0: aktiv zu nutzen und selbst kreativ zu werden. Dabei spielen zentrale Fragen eine Rolle. Wie wirken Medien? Wie kann kulturelle Teilhabe ermöglicht werden?
1: Und wie lassen sich kreative Prozesse pädagogisch begleiten?
0: KMP verbindet also Theorie und Praxis und schafft Räume für eigene Ideen.
1: Doch wie sieht das konkret im Studienalltag aus? Das klären wir jetzt im Gespräch.
0: Das klären wir später im Gespräch.
1: Jetzt schauen wir uns erstmal noch ein bisschen den Einspieler an. Das sind Aufnahmen vom Kulturkompass von 2022, glaube ich noch. Da haben Studierende vor allem im Kunstbereich sich auseinandergesetzt. Und das ist im Akustik-Audiodesign von diesem Jahr noch. Genau. Wo, in welchem Bereich warst du nochmal?
0: Ich war ja gar nicht in einem künstlerischen Bereich, sondern ich war in einem kommunikativen Bereich, in der kommunikativen Gruppe, die, glaube ich, ganz gut die Idee vielleicht von KMP im Sinne der Selbstreflexion und im Sinne des Austauschs und eben dieser Erweiterung von nicht nur dem künstlerischen Schaffen erweitert. Und darüber sprechen wir jetzt nochmal kurz mit Frank Fenske.
1: Genau. Hallo.
2: Hallo Frank.
3: Willkommen.
2: Schön, dass ich bei euch sein
0: darf. Ja, danke, dass
1: gerne,
0: du da bist.
1: Hier, gerne einmal das Mikro mir.
2: Ja.
1: Genau.
0: Wir sind.
1: Das Mikro ist nicht.
0: Ist das Mikrofon an?
1: Ich weiß.
2: Danke.
0: Genau. Hallo Frank. Wir sind jetzt wieder hier zurück im Studio. Du bist Lehrkraft für besondere Aufgaben im Bereich auditive Medien und Musik und Studienberater für den Studiengang KMP. Viele haben ja ganz unterschiedliche Vorstellungen von diesem Studium. Vielleicht magst du uns kurz abreißen, was sind so typische Inhalte? Wir haben ja gerade auch schon viel gesehen. Wie würdest du das beschreiben?
2: Das kann man eigentlich ganz gut zusammenfassen, so in drei Bereiche. Das erste ist, dass die Studierenden oder die Interessierten künstlerisches Interesse, kulturelles Interesse mitbringen in einem ganz bestimmten Bereich. Vielleicht sind sie interessiert am szenische Spiel, also am Theater machen, an bildender Kunst, an machen unterschiedlicher Art. Für Kinder, für Jugendliche, für Erwachsene, für Seniorinnen und Senioren. Und wie kann ich daraus Pädagoginnen und Medienpädagogen aus?
1: Ja, das stimmt. Es gibt ja auch einige Vorurteile, zum Beispiel, dass...
2: Machen wir viel Praxis, also wir singen, wir machen Musik zusammen,

0: Spaß euch noch. Ja.
1: Hi, stell dich mal kurz vor und sag uns mal, was du studierst.
2: Hochschule hat, dass vor allem die Studenten dort sehr viel aktiv sind, ob jetzt Theater, Musik, Ton oder Fotostudio.
1: Hast du den Studiengang ausgewählt oder was macht dir daran so Spaß?
3: Also ich habe über Bekannte darüber erfahren, bei meinem mit Menschen machen zu können. Wobei, wenn ich mir das so angucke, hätte ich vielleicht wieder lieber besser was mit Tieren machen sollen. Aber ja.
4: Kulturelle Bildung und darum Menschen zur eigenen Gestaltung zu befähigen.
5: 30 Jahre KMP in Merseburg stehen also für Vielfalt, Praxisnähe und...

0: Ich bin Niklas, ich bin hier, um für meine Rechte einzutreten.
1: Können und die Polizei noch diverser gestalten können, als das jetzt der Fall ist.
2: Ich bin hier, weil ich um Firmen
3: dabei, ein paar Sticker, ein paar Buttons, um den CSD hier zu unterstützen.
4: Wir sind hier, weil es ist tatsächlich mein erstes CSD.
5: Warum ist es wichtig, heute in Köthen hier auf die Straße zu gehen?
0: Damit zeigen, dass wir hier sind, dass es nicht nur
3: des letzten Sonntags, die ja gezeigt haben, dass vor allem rechtspopulistische, rechtsradikale Kräfte in Sachsen-Anhalt ganz...

Jahr her, dass wir ein Konzert singen durften. Umso mehr freuen wir uns, die Textstellen herausgesucht, singe dem Herrn ein neues Lied und genauso soll es heute. Aber sollte ihn wahrscheinlich abgrenzen von dem nahezu zeitgleich lebenden Papst Clemens. Ein Brunnen mit lebendigem Wasser und Bächen aus dem Libanon. Und es wird vermutet oder so dargestellt.

0: bekanntesten englischen Ballette, in dem Fall allerdings nichts, was man Madrigal häufig mit einem Falalala-Reim oder Refrain.
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0: Geläut zu Speyer von Ludwig Senfel. Der Senfel stammt aus der Schweiz, aber sich die Leute vor dem Dom unterhalten und sich vielleicht können sie hinterher sagen, wie genau der Text geht, das wäre...

0: kannst.
1: Zu schließen oder zu erzeugen zwischen verschiedenen 1970 ist es eine Auftragskomposition für die King Singers gewesen. Es ist eine Komposition von Geoffrey Poole, der verschiedener stilistischen Mittel mit. So ist das erste, was Sie gleich hören werden, das Avrex, Angelorum, ein sanfter Ein. Die drei anderen Werke danach sind zwar heute nicht im Programm, sind aber auch hörenswert. Und da zeigt vor allen Dingen Geoffrey Poole seine Vielseitigkeit.

Ja, wir machen nun weiter mit einem Material eines deutschen Komponisten, der sehr berühmt ist, Hans Leber.

Ja, und nun ein Stück, das wir passend zum Mai ausgewählt haben. Sweet and Merry Month of May von William Byrd, einem der großen Engländer der Renaissance.

Es schließt den Kreis zum Anfang, denn das erste Stück wird in der anglikanischen Kirche oft wie ein Magnificat behandelt. Erzählt von dem Schicksalsrad, das sich immer und immer wieder dreht. Und da gibt es dann Gemälde, die dieses Schicksal in der geistlichen Form, das Magnificat über Praeterea Serie von Josquin.

was trinken. Es ist sehr, sehr warm hier. Und Stück heißt, die Gedanken sind frei. Aha, okay, gut. Und da war, Ergebnis hören Sie jetzt, also Freiheit in Musik, die Gedanken.

andere Version eines anderen großen Komponisten, nämlich Karl Orff, in den Carmina Burana. Und unsere Version von, wie wir finden, einem sehr schönen Stück, es heißt...

dass das folgende Stück in so einer Phase seines Lebens entstanden ist. Er sagt selbst, dass er, die sind halt oft metaphorisch, und eine Stelle, Down the Yellow Road. Und vielleicht in diesem Kontext entdeckt man dann das Stück

wir würden uns auf jeden Fall freuen. Falls Sie noch nicht genug von uns haben, kann man sicherlich im Internet oder in anderen Medien uns auch noch verfolgen, Plattdeutsch singen. Das war ja der groß angekündigte. Entscheidend ist in diesem Stück, dass alle Stimmen von hier singt jeder von der ersten bis zur letzten Note

Und die Jüngeren. Trotzdem, der Mann hat's echt drauf. Mit dieser, wie wir finden, seiner größten Songs, Here Comes, hört er irgendwie Sachen rauschen von Peter Gabriel.

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0: Ich bin für die Kurt-Weil-Gesellschaft angetreten in unserer Ausstellung, die Kinder und Jugendliche Formate zu entwickeln, zu präsentieren und letztendlich mit Kindern und Jugendlichen.
1: Projekt für Kinder und Jugendliche aus verschiedenen Bereichen, von der kleinen Arche vom Jugendclub, noch von anderen Einrichtungen. So kommen ganz verschiedene Kinder.

0: Idee war, vor allen Dingen die Lebenswelt und die Werke Kottweils durch die Augen von Kindern und Jugendlichen verständlich zu machen. So eine Art Botschafter haben wir gesucht, die also völlig neue zeigen, um ja, Erlebnisformate tatsächlich zu entwickeln und präsentieren zu können.
1: Also in der Schule wurde ich gefragt von meiner Lehrerin, ob ich Interesse hätte, zu einem Kurt-Weil-Workshop zu gehen. Und es hat sich schön angehört, deswegen bin ich gekommen und weil ich das sehr gekommen. Also ja, mir gefällt es sehr gut, weil sehr viel Kreativität hier ist und immer.

0: Heute haben wir richtige Mikrofone vor dir und auch wir können einzige Stimmen aufnehmen. Mhm. Mit dieser hier machen wir eine isolierte.
1: Ja, so, aber das ist Spaß.
2: Let's go!
1: Let's go! Ja, zeig her!
3: Nochmal,
4: I speak low, schon mal Baby, hier beide. Weil dann hat jeder irgendwann.
5: Ich kann doch nicht so richtig aussprechen.
4: Away, away.
1: Okay, nochmal. Away, away. So. Ich habe eine Idee.
6: Okay, kein Problem.
7: Okay,
8: klebt ein Blatt drüber und dann zeichnet ihr das Gesicht durch. Und dann werden wir das immer mehr vereinfachen. Oh. Da, wo Fenster sind.
9: Ja, da oben.
8: Komm, wir gucken uns die Ausstellung nebenbei an. Habt ihr alle einen Stift? Jo. Und dann macht ihr, dass ihr alle einen guten Platz findet. Klebt euer, am besten mit zwei. Und warte, stopp, nur die Kopie rankleben. Oben drüber das Blatt.
10: Ach, das ist so schön.
8: Du, ich hab noch mehr. Das kostbare.
11: Und jetzt das Papier drüber.
8: Genau, und jetzt klebt ihr. Und aber ist könntest du auch mit einem Strich durchzeichnen und dann kannst du überlegen, wie du die Augen machst, ob du die vielleicht als Punkt machst oder als. Ich habe auch einen. Ich kann und zwar zeichnen Kinder heute den Kurt Weill als Comicfigur. Wir steigen ein, weil am Ende des Workshops soll ein Comic über Kurt. Willst du doch deinen Namen?

0: Je früher, leiser.
1: Heißt, so wie ich das jetzt verstanden habe, okay. Wir machen, also wir singen jetzt erstmal also zusammen bis hier zum Beispiel diese eine Stelle, wo der,
0: ja. Wo es bei... Super, dann machen wir das zusammen.
2: Ja, ohne Maske. Man hört die Stimme, die man reden will. Ich bin hier mit den Kindern, so wir machen etwas Workshop und manchmal brauchen die Kinder Unterstützung und es ist manchmal ist nicht so hart. Es ist, man muss nur einfach machen. Und ich glaube...
3: You can find anything.
0: So, ja. Und dann jetzt mal.

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6: Und Maja hätte gerne eine Kamera für den 80. www.saalekreis.depot.social können Menschen aus der Region sich Gegenstände und Dinge gegenseihen. 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

Rampensau. Am Morgen nahm das Grauen seinen weiteren Lauf. Die Bahn 300 Meter langen Verladerampe und die Fahrzeuge auf bereitgestellt.

0: Ich engagiere mich hier, weil mir das gefällt und weil man eine relativ große
1: so schön sagt, wir ergänzen uns wunderbar gearbeitet. Und es ist erstaunlich, wie ich hier arbeite, mitarbeite, nicht ein zweites Mal hier in der Gegend zu finden ist.

ein Theaterprojekt, was wieder ermöglicht wurde über Demokratie leben. Und Sie sahen schon unsere TeilnehmerInnen zwischen 11 Jahren und haben uns gefragt, nicht nur, wo sind die Unterschiede. Und ja, wir haben einige schöne Geschichten gefunden. Applaus.

0: Aber Sie müssen doch eine Beschwerde haben.
1: Ich habe Kopfweh.
0: Da bin ich mir sicher, dass ich Ihnen helfen kann.
1: Ja, ja, die ich brauchen. Wegen dem Kopfweh, sonst geht das nicht weg.
0: Aber gut, Frau...
1: Kaffeemüll.
0: Normal Kaffeemüll?
1: Kaffeemüll, ja. Und dann sind die Achterner so schön fein bröseln. Boah, dann sind die wie weggeblasen.
0: Warum muss die Pille erst... Verstehe ich nicht. Wie verfliegen Ihre Kopfschmerzen davon?
1: Was uns heilig ist. Geb er das in das abhängige Welt als Achtheim.
0: Als Achtjährige.
1: Acht und Teil.
0: Ach so, 18.
1: Acht Teil. Und ich will auch nicht, dass uns Heidi damit, na sie verstören, so was, mit so was Lüttet ankommen da.
0: So.
1: Hier. Ich danke Sie sehr. Aber nicht Wiedersehen.
0: Wie bitte?

0: schimpfte sie, dass wir die Hunde und Katzen schlecht behandeln.
1: Was ist geschehen? Du siehst ganz zerrupft aus. Ach, was?
2: Ach, mein Dear.
1: Ich werde mich gut um euch kümmern.
3: Hm? Oh, ist...
1: Madita!
3: Trudi, hallo!
1: Schönheit. Weißt du, die Augen und das Gehirn, die brauchen doch auch irgendwie Nahrung.
3: Da kochen wir aus zu einem Sud und damit können wir die Malaria beseitigen.
1: Was? Oh, das wusste ich nicht.
3: Vertreib die Geister und bösen Hexen.
1: Dieses Haus ist eine Brutstätte von Bakterien.

0: bleiben, sprechen unsere Sprache. Und sie kleiden sich traditionell, so wie
1: Katzen auf dem Arm herumzulaufen, als seien sie ihre Baby.
2: Wusstet ihr, dass ein Zorone geliebt hat?

0: So, deine Trudi hat dich leben ganz und sie freundlich behandeln. Du musst dafür sorgen, dass sie.
1: Großvater, du hast mich gerufen.
0: Es ist und legitim, dass ein Mann
1: hat.
0: Ja, weißt du, viele Männer haben auch nur. Überleg dir gut, Trudi, was du tust. Trudi, überleg's dir wirklich gut.

0: Ja, so geht.
1: Das ist ja lieb von dir. Mir geht es gut. Der Tag war mal wieder so erfolgreich. Die Leute haben mal wieder auf die Party.
0: Das ist ja schön. Ich bin auch auf der Party. Der Arzt fand sie, er ist verheiratet.

0: Anna weiß, seine Frau kann keine Kinder bekommen. Er ist ein Wunder, ihn so sehr. Er ist wie für mich geschaffen.
1: Wenn du meinst.
0: Ja, danke.

0: vom Brot allein. So steht es schon in der Heiligen Schrift.
1: Was ist schon Brot zum Mittag? Was ist schon Brot zum Frühstück, Brot zum Mittag
2: von Hunden und Katzen? Welcher Mann will als Vater von Hunden und Katzen gelten?
3: Sieh dich doch mal an. Du denkst, du bist gebildet. Was kannst du mit deiner Bildung denn anfangen?
4: Da musst du jetzt nicht so ein Riesendrama drum machen.
3: Du wirst das Haus dieser Dame nicht mehr betreten. Dann solltest du dagegen vorgehen. Warum behandelst du sie nicht? Das ist sofort beendet. Punkt um!

0: wie schön, Oma, dass ich in den Ferien beide sein kann.
1: Ja, ich komme da im Bauch. Was hast du da?
0: Ich weiß es nicht. Es brennt und juckt am Bauch.
1: Lass mich mal. Leute, ich will gleich zur Volkssolidarität. Herein.
2: Hallo.
1: Ach, guten Morgen, Ida. Das ist schön, dass du kommst.
0: Meine Oma sagt, das ist die Gürtelrose. Und ich weiß nicht, was das ist.
2: Gürtelrose? So was kriegen ja nur die alten Leute.
1: Ach, mach ich mal.
3: Jessica, das ist ja aus wie so ein Schluck Wasser. Was fehlt dir denn?
0: Es brennt und juckt am Bauch. Meine Oma sagt, das ist die Gürtelrose.
3: Das sieht so aus, als hätte deine Oma recht gehabt. Ich fürchte, da kann ich nicht mehr so viel machen. Weißt du, ich gebe dir Zinkpaste mit, dann ist das weg.
0: Ach ja, du Blöde.
3: Ja. Na dann.
2: Tschüss.
0: Ihr Haus ist eine Bruchbude. Sie trägt immer nur alte Schwänge, Mann.
2: Du bist ein richtiger Angsthase.
0: Du brauchst bloß alt, gebrechlich und allein. Die Leute sagen, sie kriegt Sozialhilfe.
2: Guten Tag.
4: Ach, das ist ja die Ida.
2: Du sollst morgen um 8 kommen, aber allein.
0: Allein?

0: Der Korb ist für Sie von meiner Oma.
1: Oh, danke.
2: Übel kommt Ruhe. Der Dübel kommt Ruh, alles mit Gaut, alles.
0: Danach war die Goethe-Rose wie weggeblasen. Was hat ihm geholfen?

dem Milan die Geschichte unseres Hauses und das Lieder Emily Butler. Applaus! Als Doro und als Arzt. Als Nachbarin und Jessica Rostar-Mustafa.

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Vier Studierende, unterwegs zwischen Ersti-Stress, Kaffeebechern und zwei Kameras, die hoffentlich aufnehmen. Unser Ziel heute, uns alle prägen. Hey Jungs, winkt mal! Finden, was Medienpädagogik wirklich bedeutet und warum sie gerade jetzt wichtiger ist denn je. Aber bevor ich zu viel verrate,

0: 2003 Sendungsmachender bei Radio Korax in Halle. Das ist ein freier Radiosender. Ich habe irgendwann angefangen und fand es einfach unheimlich spannend, einerseits eben pädagogisch zu arbeiten, aber auch Felder von Medienproduktion und Medienkompetenzförderung eben zusammenzuführen.
1: Jörg, du hast uns ja schon erzählt, dass du ehrenamtlich für die FSK arbeitest. Wie werden die Inhalte durch die FSK geprüft?
0: Die FSK ist die freiwillige Selbstkontrolle der Filmwirtschaft und für die bin ich Jugendschutzsachverständiger des Landes Sachsen-Anhalt. Geprüft werden die Inhalte durch ein Gremium, was sich tatsächlich eben auch in Präsenz trifft in der Regel. Wir sind in Wiesbaden im Murnau-Kino und dort kommen die PrüferInnen zusammen. Wir sitzen zu fünft beisammen in einem normalen Hauptausschuss und gucken den Film und danach schauen wir, welche Aspekte vielleicht jugendbeeinträchtigend sein können.
1: Auf welche Themenschwerpunkte legst du aktuell besonders Wert? Und bei welchen Themen gibt es deiner Meinung nach in der öffentlichen Diskussion zu wenig Beachtung?
0: Ich glaube, aktuell wichtige Themen sind all jene Themen, die den gesellschaftlichen Zusammenhalt stärken. Das gilt sicherlich zum einen für ganz grundlegende Fragen des Miteinanders, also wie wollen wir miteinander reden, welche Form der Kommunikation halten wir für angemessen, also im Kontext von Cyberbullying zum Beispiel, also Mobbing auch in digitalen Räumen, aber auch Hassrede und tatsächlich eben auch despektierlich machende Äußerungen. Der Ton wird rauer, das ist nicht nur meine Meinung, sondern das können wir auch aus aktuellen Befunden gut herauslesen. Die Forsa-Studie gibt dafür regelmäßig auch einen guten Gradmesser.
1: Welche Grundlagen leiten dich in deiner Arbeit?
0: Die Grundlagen, die mich ganz persönlich leiten, sind das Bild von den AdressatInnen, also der Kinder und Jugendlichen. Ich möchte eine Medienpädagogik, die in ihrer eigenen Medienwelt eben auch wahrnimmt.
1: Das war nur ein kleiner Einblick in die Arbeit von Jörg als Medienpädagoge. Trotzdem danken wir euch fürs Zuschauen.

0: Straßenbahnbetrieben von Brno, Košice und Budapest. Und bei allen Teilnehmern war die Freude groß, denn in allen drei
1: gibt es hier Straßenbahnen. Einige Wagentypen wie die

BRD TN 794, der Waggonfabrik Studenka im modernisierten Zustand, mit einem weiteren Wagen der Baureihe 750.7, welche in Česká Čebová modernisiert und unter anderem mit Caterpillar Dieselmotoren ausgestattet wurde. Bei Einfahrt in den Brünower Hauptbahnhof. Die Lok entstand im Jahr 1900.

Rückgrat bei České dráhy sind die in den 1980er Jahren bei Škoda gebauten Loks der Baureihe 363, die später sein, sowie hier die 362-161 im blau-gelben Farbkleid. Oder auch die 362-100. Doch nun wieder zurück zur Straßenbahn. Nur noch 6 Exemplare der 1995 gebauten Tatra-Wagen des Typs T3R sind noch im Einsatz.

Nicht nur die Fahrzeuge verändern sich, sondern auch das Farbschema. Die 5R N2 Nummer 1723 bekam Ende des vergangenen Jahres als erster Tatra das neue Lackierung und neue LED-Außenbeleuchtung.

Der 1967 gebaute Tatra T3 zeigt sich hier in der Schleife am Technologiepark nahe dem Depot mit Lanky. Von hier aus geht es zunächst zum Gleisdreieck Česká im Zentrum.

Bei der Rückfahrt wurde nochmals am Hauptbahnhof mit den schmalen Steinbrücken vor allem der vielen Wahrzeichen von Brno, dem Petrohügel mit der Kathedrale des heiligen Peter und Paul aus dem 13. Die Sonderfahrt folgte anschließend dem Verlauf der Linie 2 bis zum Hauptbahnhof. Nächste Station war der mittigen Wendeschleife unweit der Festung Spielberg mit dem

ist es Teil des Brünner Nationaltheaters. Das im Historismus gehaltene Theatergebäude wurde seinerzeit als deutsches Stadttheater und Dichter E.G. Mahn benannt. Die hier bestehende Häuserblockumfahrung wurde zweimal befahren.

Nach 3 Stunden Fotosonderfahrt erreichte Triebwagen 1525 wieder. Weiter mit Umstieg in Česká Čebová, wo die Lok 363025 den Bahnhof verlässt, welches am nächsten Morgen erreicht wurde.

besten Straßenbahnfreunde gleich die nächste Überraschung in Form der Tatra T6A5 620 und 621. Die beiden Fahrzeuge holten die Teilnehmer am Bahnhof zu einer weiteren Fotosonderfahrt ab, die wiederum 3 Stunden lang ging und fast über das gesamte Kosice Tramnetz führte. Nord 92 zur Wendeschleife Havlitschkowa.

Den Planverkehr aktuell nur noch 3 Tatra-Züge, sind im Berufsverkehr noch im Einsatz. Mit den beiden Tatras ging es dann weiter zur nicht weit entfernten Schleife Botanischer Garten.

Die Wahl auf diese beiden Tatra-Triebwagen war nicht ganz zufällig. Ein Bügel der Bauart KI25, wie er auch in die DDR-Betriebe kam. Und heute unter anderem in Magdeburg. Der Haltestelle Semnar trifft die Sonderfahrt auf den letzten Tatra KT8D5 im Liniendienst. Triebwagen.

Kreisverkehr im Kreuzungsbereich Moldawska-Chesta-Aleyova. Dieser Kreuzungsbereich wurde in den vergangenen Jahren komplett umgestaltet. Es entstand auch hier für die Straßenbahn ein großer Kreisverkehr mit Abzweigungen in alle Richtungen. Vor dem Umbau war hier eine Vollsternkreuzung für die Straßenbahn vorhanden. Hier Aufnahmen aus dem Jahr 2009.

Die Sonnenfahrt nimmt Kurs auf die Überlandstrecke zum Stahlwerk US Steel. Nicht weniger als 8 Berufsverkehrslinien, die hauptsächlich den Arbeitern des Stahlwerkes dient. Die Strecke zum Stahlwerk entstand 1964 als reine Schnellfahrt.

Am Rand des riesigen Werkes besteht auf dem Rückweg vom Stahlwerk gab es nahe der Haltestelle Optimat nochmals ein Treffen mit dem letzten Tatra KT8D5 523, der zum Berufsverkehr zum Stahlwerk einsetzte. Zu guter Letzt befahren die beiden Tatra T6A5 die Strecke nach Barsa, wo in der Schleife die 2006 eingeweihte Statue vom Besuch von Košice im Jahr 1995 erinnert. Schließlich besuchen wir noch das Straßenbahndepot, welches in den letzten 5 Jahren umfassend modernisiert und umgebaut wurde. Der Betriebshof an der Bardejovska wurde 1964 gebaut. Hier Aufnahmen aus dem Jahr 2009, welche den Betriebshof noch im ursprünglichen Zustand zeigen.

Auch im Jahr 2016 war der Betriebshof weitgehend unverändert geblieben und die Anlagen deutlich maroder. In dieser Zeit verabschiedeten sich auch die Letzten. Seit 2021 wurde neue Halle mit Waschanlage, welche mit Regenwasser gespeist wird. Außerdem entstand eine neue Halle für die tägliche Wartung der Straßenbahn mit Arbeitsgruben und Dacharbeitsständen. Ebenfalls ein kompletter Neubau ist die Hauptwerkstatt, welche wenige Tage nach unserem Besuch offiziell eröffnet wurde. Das Team von Haltestelle durfte als erstes die neuen Anlagen besuchen.

Insgesamt 9 Tatra KT8D5 sollen in nächster Zeit modernisiert werden. Ein Wagen befindet sich gerade bei Prago Imex im Umbau. Baulich werden die Fahrzeuge ähnlich der in Prag eingesetzten KT8 Bereiche, die noch nicht modernisiert wurden. Zum Wagenpark gehören auch historische Wagen wie der Tatra T2 212. Der Wagen wurde 1960 für Ostrava gebaut. Von dort wurde er erst 1998 als historischer Wagen übernommen und erinnert an diesen Wagentyp, der in Košice zwischen 1958 und 1986 im Einsatz war.

Im Betriebshof. Zuvor war hier eine Freiabstellfläche. Insgesamt wurden bisher 5303 Meter Gleis neu verlegt. Hier ist gerade die zweite noch eingesetzte T6A5 Doppeltraktion mit den Triebwagen 622 und 623 abgestellt.

Auch weitere historische Fahrzeuge finden hier einen witterungsgeschützten Platz, sowie der Pferdebahnwagen 1, ein Nachbau aus dem Jahr 1997, oder die Schneeräumeinheit von 1965. 1920 von Ringhofer für Prag gebaut, wurde Triebwagen Nummer 10. Seit 1963 ist er in Košice. Ebenfalls aus dem Jahr 1920 stammt Ringhofer Triebwagen 103, der seit 1985 in Košice ist und zeitweise als Getränkeausschank diente. Wiederum zum historischen Wagenpark gehört Tatra T1 203. Übrigens erhalten die aus Deutschland stammenden Halberstädter Wagen bei den ungarischen Staatsbahnen MAV Start derzeit eine Modernisierung mit neuer ansprechender Lackierung.

In Budapest selbst neigt sich auch der Einsatz der letzten Icarus-O-Busse dem Ende zu. Nur noch 9 Icarus 280.94 werden werktags eingesetzt.

In Budapest unverzichtbar sind die Tatra T5C5, die fast alle zu T5C5K2 modernisiert wurden. Zwischen 1978 und 1984 wurden insgesamt 322 Fahrzeuge in Dienst gestellt. 300 wurden in den vergangenen Jahren modernisiert.

Sie sind in unterschiedlichen Betriebshöfen beheimatet. Unter anderem im 1889 erbauten Barosch Depot. Genau hier startete die dritte Überraschungsfahrt mit keinem geringeren als dem Fahrschulzug des Tatra-Typs T5C5, Triebwagen 7680 und 7681, welche noch die originale Steuerung besitzen.

Mit den beiden Vorschulwagen an der Haltestelle Köbernaiut treffen wir auf den Arbeitswagen 7476, der als Messwagen eingesetzt wird. Schließlich ist die Kehranlage an der Kaderuza erreicht, wo die Fahrtrichtung gewechselt wurde. Es ging weiter über den Linienweg der Linie 37. Der nächste Fotohalt erfolgte an der Brücke über die Eisenbahn nahe der Haltestelle Pongratz-Uza und kurz danach am Friedhof Kerepeschi in der Zsalgör-Tarjani-Ut. Auf dem Gleiswechsel an der Margitbrücke wurde erneut umgesetzt.

Nun geht es auf die Strecke zum Parlament, die normalerweise nicht von Tatras befahren wird, da die Strecke im weiteren Verlauf zu geringe Gleismittelabstände besitzt. Und so gab es die äußerst seltene Gelegenheit, einen Tatra-Zug vor dem Parlamentsgebäude aufzunehmen, welches zwischen 1885 und 1904 im neugotischen Baustil errichtet wurde. Dazu befuhr der Fahrschulzug zweimal diesen kurzen Abschnitt, wo normalerweise die Linie 2 mit Ganzgelenkwagen verkehrt.

Gewendet wurde dabei kurz hinter dem Parlament am Gleiswechsel Kurzhof-Ter. Nur bis hier ist die Strecke für Tatra T5C5 befahrbar.

Schließlich ging es auf die andere Donauseite zum Jill-Kallmann-Theater, dem früheren Moskauer Platz. Diese Sommerfahrt wurde auch von mehreren Budapester Straßenbahnfreunden begleitet.

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1: Über den Linienweg der Linie 1 erreichte der Fahrschulzug wieder das Barosch-Depot, wo auch einige historische Wagen stehen. Dazu gehört nun auch der allererste Tatra T5C5, Triebwagen 4000. Der Wagen wurde als CKD-Prototyp 8011 im Jahr 1978 gebaut und nach erfolgten Testfahrten in Prag an Budapest geliefert. Aktuell wird er zusammen mit dem Wagen 4171 wieder in den Originalzustand zurückgebaut. Dazu erhalten die beiden Wagen wieder die originalen Zielfilmkästen sowie die originale Sitzausstattung.

Insgesamt werden 4 unmodernisierte Tatra T5 C5 mit der originalen Steuerung als historische Wagen in Budapest erhalten bleiben.

Neben Tatras findet man im Barosch-Depot noch weitere historische Wagen, wie den Prototypen der Bengali-Straßenbahn, Triebwagen 3720 aus dem Baujahr 1961.

Schließlich endete die Frühjahrsreise hier in Budapest. Zum Abschluss noch einige Impressionen von der Budapester Zahnradbahn, die als Linie 60 in das Budapester Liniensystem integriert ist. Die nächste Folge von Haltestelle gibt es dann bereits wieder in 2 Wochen mit aktuellen Themen. Bis dahin, machen Sie es gut.

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1: Wenn ich vorhin gesagt habe, da ist jetzt nicht so viel, aber das eine oder andere könnte man natürlich auch, kann man auch noch da verbessern. Und das hilft dann natürlich auch.
2: Macht's die Masse letzten Endes auch, ne? Ihr habt ja schon eine nennenswerte Mitarbeiterzahl und auch Häuserzahl, Filialen, Immobilien. Und wenn man immer so ein paar Prozent.

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Um was geht es? 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

So kann ich mit diesem Film meiner Stadt Merseburg, meiner Heimatstadt, etwas zurückgeben, was in Masuren begonnen hat, 1944. Ja, vielen Dank dafür. Und ja, es hat mich wirklich überzeugt, dass dieser Film genau so geworden ist, wie ich es mir auch erdacht habe. So. Und man muss sagen, es ist ja kein Bild vorgegeben. Es ist alles KI generiert, vom Ton bis zum letzten Bild. Und

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Fährt man von Salzmünde in Richtung Harz, erblickt man kurz vor der Anhöhe links einen markanten Hügel. Es ist ein Grabhügel aus der Jungsteinzeit, im Mittelalter als Gerichtsstätte genutzt. Auf dem Hügel befindet sich wahrscheinlich seit dem Ende des 19. Jahrhunderts ein Gedenkstein für Elisabeth von Thüringen, gestiftet von den Gemeinden Gödewitz und Salzmünde. Sie war eine 1207 geborene ungarische Königstochter, wurde mit 4 Jahren dem Landgrafen Hermann von Thüringen versprochen, heiratete nach dessen Tod 1217 im Jahre 1221 den Bruder Ludwig von Thüringen. Elisabeth führte ein sehr frommes Leben und hatte einen ausgeprägten Gerechtigkeitssinn. Sie kümmerte sich um Arme und Kranke. 1222 besuchte sie die Residenzburg Landsberg und pilgerte alleine von dort über Salzmünde nach Eisenach. Nach der Sage wurde sie äußerst freundlich von den Einwohnern aufgenommen. Sie erließ den Dorfbewohnern der Umgebung den Zehnt und verlangte, dass jeweils zur Himmelfahrt Freibier ausgeschenkt wird.

Dieser Aufforderung kommen die Einwohner von Salzwinde jährlich nach. Das Fest beginnt mit einem ökumenischen Gottesdienst.

0: Schwestern und Brüder. Ganz herzlich heiße ich Sie willkommen heute Morgen hier auf dem Bierhügel in Salzmünde zu unserem ökumenischen Gottesdienst zum Christi Himmelfahrtstag. Es ist schön, dass wir heute an diesem besonderen Ort draußen in Gottes schöner Natur zusammenkommen, vereint im Glauben und in der Hoffnung. Wie sagen Sie eigentlich zum Abschied? Sagen Sie einfach Tschüss oder Mach's gut? Oder vielleicht auch Auf Wiedersehen? Das sind so die Worte, die uns begleiten, wenn es um Abschiede geht. Manche Abschiedsworte klingen leicht beiläufig, andere tragen schon eine gewisse Hoffnung in ihren Worten, dass wir einander vielleicht wiedersehen, dass es weitergeht, dass ein Abschied nicht das Letzte ist. Heute an Christi Himmelfahrt geht es genau darum. Jesus verabschiedet sich von seinen Jüngern. Ein klarer Moment, er geht. Und doch klingt in seiner Himmelfahrt kein endgültiges Lebewohl, sondern ein kraftvolles Ich bin bei euch alle Zeit.
1: Lasst uns beten. Herr Jesus Christus, wir heben unsere Augen auf zu dir, der du im Himmel wohnst und der du doch auch unter uns bist. Öffne unsere Herzen, damit wir deine Stimme hören. Mach uns innerlich weit, dass wir uns auf dein Wort hin dem Himmel entgegenstrecken. Amen. Jesus geht, aber die Freude bleibt. Er aber sprach zu ihnen: Das sind meine Worte, die ich zu euch gesagt habe, als ich noch bei euch war. Es muss alles erfüllt werden, was von mir geschrieben steht im Gesetz des Mose und in den Propheten und Psalmen. Da öffnete er ihnen das Verständnis, dass sie die Schrift verstanden, und sprach zu ihnen: So steht's geschrieben, dass der Christus leiden wird und auferstehen von den Toten am dritten Tage. Und dass gepredigt wird in seinem Namen Buße zur Vergebung der Sünden unter allen Völkern. Von Jerusalem an seid ihr dafür Zeugen. Und siehe, ich sende auf euch, was mein Vater verheißen hat. Ihr aber sollt in der Stadt bleiben, bis ihr angetan werdet mit Kraft aus der Höhe. Er führte sie aber hinaus nach Bethanien und hob die Hände auf und segnete sie. Und es geschah, als er sie segnete, schied er von ihnen und fuhr auf gen Himmel. Sie aber beteten ihn an und kehrten zurück nach Jerusalem mit großer Freude.
2: Ja, sie kehrten um mit großer Freude. Davon hören wir im Evangelium. Große Freude, obwohl eigentlich gar niemandem zum Lachen sein könnte. Und wir hören von aufgefahren in den Himmel. So hat diese Geschichte Eingang in das Glaubensbekenntnis gefunden, das wir Christen bekennen. Aufgefahren in den Himmel. Und wenn wir in die Kultur- und Kunstgeschichte schauen, dann haben wir immer wieder dieses Motiv, aufgefahren in den Himmel. Eine dramatische Szene, wie Jesus schwebend über dem Boden gen Himmel gezogen wird. Die Engel strecken schon willkommen heißend die Hände aus. Es gibt eine Wolke. Und die Apostel knien ehrfürchtig, mal ängstlich, mal voller Freude dabei. Aber sie können auch in die moderne Kultur- und Kunstgeschichte schauen. Beam me up, Scotty. Ein Beamstrahl, der die Person einfach auflöst und wegnimmt. Oder Elliot und E.T., wie diese beiden Freunde auf der Flucht der Erde enthoben werden, gen Himmel mit ihrem Rad fliegen, auf wunderbare Weise der Erde entrückt werden. Bilder müssen ja erschlossen werden, die Symbole müssen irgendwie verstanden werden. Und es geht um den symbolischen Gehalt dahinter. Und das ist eigentlich eine Trauergeschichte, die da passiert ist.
1: Wir wollen gemeinsam Fürbitte halten. Gott, du hältst deinen Himmel offen für alle Menschen. Es ist niemand zu klein oder zu groß, um zu dir zu gehören. Wir danken dir für die Menschen, die uns zeigen, dass du uns liebst.
2: Du hältst deinen Himmel offen für alle Menschen, Gott. Wir bitten dich für die, die davon nur wenig spüren. Für alle, die einsam sind und sich verlassen fühlen. Für unsere Kranken und für die, die sich um sie kümmern.
0: Du hältst deinen Himmel offen, Gott. Wir bitten dich für die, die in Krieg, Hunger und Elend leben. Hilf, dass an all diesen Orten auf der Welt die Kräfte des Himmels gestärkt werden und Friede und Gerechtigkeit sich durchsetzen.
1: Du hältst deinen Himmel offen für alle Menschen, Gott. Wir bitten dich für unsere Erde. Bewahre Himmel und Erde und hilf uns, dass auch wir dazu beitragen, deine Schöpfung zu bewahren. Und so beten wir zu dir, wie du es uns gelehrt hast.
3: Vater unser im Himmel, geheiligt werde dein Name, dein Reich komme, dein Wille geschehe, wie im Himmel.
4: Nach dem ökumenischen Gottesdienst trifft der auf den Sportplatz gestartete Festumzug ein. Ein goldenes Bierfass führt den Zug an. Eine Blaskapelle folgt und einige Teilnehmer tragen Blumen.
5: Das Auto und Fahrzeug kommt von der Freude.

0: befolgen wir jetzt das Fest auf den Bären.
1: Seit mehr als 800 Jahren gibt es das Bierhügelfest. Der Graf von Mansfeld wollte sich damals bei den verschiedenen Bierhügeldörfern bedanken, weil sie seine Frau so herzlich und warm aufgenommen haben. Und jetzt komme ich zu dem besonderen Highlight, die Bierhügeldame.

Graf sagt zur Gräfin: Du bist so oft im Stall. Magst du mich nicht mehr? Die Gräfin sagt: Doch, ich liebe dich sehr. Der Graf daraufhin: Das glaube ich nicht. Ich möchte eine Trennung. Bitte verlasse die Burg. Die Gräfin sagt daraufhin: Wenn ich gehen muss, dann möchte ich, dass alle meine Freundinnen mit mir kommen. Der Graf sagt: Das gestatte ich dir. Die Gräfin und ihre Freundinnen gehen durch viele Dörfer und kommen nach Tagen in Salzmünde an. Sie laufen durch Zürnitz, sie laufen durch Krimpe, sie laufen durch Fienstedt und sie laufen durch Gödewitz. Sie sehen Bauern bei der Apfelernte zu. Die Gräfin sagt: Kann ich euch helfen? Der Graf hatte Sehnsucht nach der Gräfin Elisabeth. Er suchte sie überall im Land. Die Musik lockte ihn an und er erkannte seine Elisabeth.

Nachdem der Graf von der Musik angelockt wurde und er seine Gräfin wiedergefunden hatte, sagte er zu ihr: Ich war nicht nett zu dir. Bitte verzeihe mir und komm zurück zu mir. Ich verkünde, dass niemand mehr Pacht an mich zahlen muss und dass wir diesen Tag auf ewig feiern wollen.

0: Bienen. Und ich nenne es mal eine moderne Interpretation der Sage. Und die dürfen alle nochmal herkommen und sich ein kleines Dankeschön abholen, weil wir ja heute zu allen Danke sagen. Und parallel, weil wir ja uns am Bedanken sind, sind hier vorne diese wunderschönen Maibögen. Und auch für diese gibt es ein kleines Prosecco. Applaus! Als nächstes brauche ich nochmal Anne mit ihrer wunderschönen Stimme. Und Anne hat die ehrenhafte Aufgabe, den historischen Text vorzulesen, nach dem es dann wahrscheinlich endlich für alle das Freibier gibt.
1: Und zwar, jedermann so all hier zugegen, er sei Nachbar oder Nachbarin, Kinder oder Gesinde oder ein Fremder oder Gast, sei stille und merke auf das, was jetzt hier öffentlich abgelesen werden soll. Es ist von unseren Eltern, Großeltern und uralten Vorfahren in der Gemeinde Salzmünde diese Gewohnheit und der Gebrauch auf uns und unsere Nachkommen gebracht und erhalten worden, dass die Nachsicht sowohl unserer hohen als niedrigen Obrigkeit am heutigen Himmelfahrtstage diese ganze Gemeinde all hier auf diesem Platze unter freiem Himmel alljährlich sich versammelt und eingefunden, um ein gewisses an Bier miteinander in nachbarlicher Einträchtigkeit zu trinken.
0: Und somit Prost auf ein wunderschönes Fest.

0: Herzlich willkommen zum diesjährigen Kurz und Gut im Kurzfilmwettbewerb.
1: Herzlich willkommen zu Kurz und Gut.
0: Schön, dass ihr alle da seid. Wir freuen uns, dass ihr alle hier im OK euch eingefunden habt.
2: Ich bin Mila und ich mache die Moderation dieses Jahr bei Kurz und Gut. Wir sind gerade dabei, unsere Moderationstexte zu schreiben und ein bisschen Zeitdruck haben wir, aber ich denke, wir schaffen das. Ich hoffe, die Stimmung wird so gemütlich sein und dass man einfach einen schönen Abend zusammen hat.
3: Wir haben heute den Tag über alles vorbereitet. Es hat sich herausgestellt, dass du noch sehr viel machen musst. Aber es hat sich sehr gelohnt. Und die Sendung selber und die Veranstaltung selbst war dann extrem entspannt. Es hat alles funktioniert.

Ich glaube, dass es zu den etablierten Medien einfach ein Gegengewicht geben muss. Und ich denke, der offene Kanal und oder unsere Produktionsgruppe Merseburg Report ist da ein gutes Beispiel, weil es ja im Prinzip keine permanente regionale Berichterstattung in den etablierten Massenmedien gibt. Und die können natürlich nicht überall sein. Und ich denke, es gehört sich schon, dass man im kommunalen Bereich wie in Merseburg oder Bad Dürnberg einfach den Bürgern zeigt, was in ihrer eigenen Stadt los ist. Ich fühle mich auch ein bisschen gebraucht. In meinem Alter ist das nicht ganz unwichtig. Und ich fühle mich gefordert. Das ist vielleicht sogar 51% dessen, was ich tue oder warum ich es tue. Also ich glaube, unser Team besteht nur aus aktiven Menschen, die mit ihrer Zeit etwas Sinnvolles anfangen wollen und als Nebeneffekt natürlich fit im Kopf bleiben wollen. Und wir waren damals, ich glaube vor 23 Jahren, waren wir auch, glaube ich, die allerersten im Sachsen-Anhalt, die überhaupt Stadtratssitzungen übertragen hatten. Wir waren also weit vorne. Wo wir waren, wo der offene Kanal Merseburg war, da war vorne.

sind mal wieder unterwegs. Eine kleine, aber reiselustige Gruppe von Seniorinnen auf einem Tagesausflug von Travemünde nach Rostock. Die Reise beginnt auf dem Kreuzfahrtterminal Travemünde. Wir werden eingeschifft auf die Fähre Peter Pan. Schon das Einschiffen ist ein Abenteuer. Die Peter Pan ist eine Schwedenfähre von der Größe eines Kreuzfahrtschiffes. An Bord werden wir eingewiesen in die 11. Etage zu einem opulenten Frühstück. Es geht los. Auf der Trave hinaus in die Ostsee. Das Wetter ist fantastisch und die Aussicht bestens. Am linken Traveufer liegt Travemünde und am rechten Ufer die Halbinsel Priwall. Beides sind Stadtteile von Lübeck. Und diese kleinen Fähren pendeln regelmäßig zwischen beiden Ufern.

vorbei am alten Leuchtturm, am Hotelhochhaus Maritim, am Museumsschiff Passat

Das schöne Wetter und die noch schönere Aussicht. Das blaue Meer. Wir genießen es auf dem Sonnendeck.

Unsere Verweilzeit auf der Peter Pan ist viel zu kurz. Jetzt mit der Fähre nach Schweden. Das wäre doch zu schön.

Aber unser Tagesausflug endet für uns im Kreuzfahrthafen Warnemünde. Die Zeit fliegt viel zu schnell dahin. Diese plötzlich bis zum Horizont auftauchenden Schiffe sind ein untrügliches Zeichen. Wir nähern uns dem nächsten Hafen.

Hier endet für uns unsere Schiffsreise. Doch nicht weiter schlimm, denn auf uns wartet ja noch ein wunderschöner Tag in der Hansestadt Rostock.

Rostock ist eine norddeutsche Hanse- und Universitätsstadt in Mecklenburg-Vorpommern. Immerhin leben hier 208.000 Einwohner. Das Stadtgebiet erstreckt sich über 16 Kilometer zu beiden Seiten der Warnow bis zu deren Mündung in die Ostsee. Bei unserer Einfahrt in den Rostocker Hafen hatten wir ja bereits einen Blick vom Sonnendeck auf das Seebad Warnemünde, das ja auch ein Stadtteil von Rostock ist, und einen Blick auf den größten deutschen Kreuzfahrthafen,

Durch seine geografische Lage nahe der Elbmündung wurde Rostock schon früh im 13. Jahrhundert Mitglied der Hanse. Während der Blüte der Hansestadt Mitte des 15. Jahrhunderts entstanden viele Profan- und Kirchenbauten im Stil der Backsteingotik. 1419 wurde die Universität gegründet. Nach dem Niedergang der Hanse, dem Dreißigjährigen Krieg und einem Stadtbrand 1677 versank Rostock in die Rolle einer Provinzstadt. Heute ist Rostock wieder eine blühende Stadt mit einer großartig farbig restaurierten Altstadt und vielen historischen Denkmälern. Rostock ist die größte Stadt Mecklenburg-Vorpommerns, doppelt so groß wie die Landeshauptstadt Schwerin.

Dann statte ich noch dem Stadthafen Rostock einen kurzen Besuch ab. Wie man an den Kränen unschwer erkennen kann, nach wie vor ein Verladehafen von Gütern, aber auch ein Freizeithafen.

Leider habe ich viel zu wenig Zeit für diese interessante Stadt. Unser Bus wartet schon zur Heimfahrt nach Winsen.

0: besonders kräftig wächst da, Achtung, Influencer-Marketing.
1: Ich dachte, das nimmt ab.
0: So, es tut mir leid, Julia.
1: Dann werde ich doch noch Influencerin.
0: Ja, 16,8% mehr.
2: In kleiner Runde? Ja, ja, kenne ich. Das ist doch dieser Podcast mit den zwei Medienüberlebenden, oder? Wie hießen die gleich nochmal? Hier, Maurice Geider und Nadine? Nee, Quatsch, Julia Krüger. Die beiden quatschen jede Woche mit Medieninsidern über Medien halt. Höre ich echt oft. Ganz gut eigentlich.
3: Und damit willkommen zu einer neuen Runde Mediennews, Mediengossip und alles über Medien in kleiner Runde Inside Medien mit Julia Krüger.
4: Und Maurice Geider.
3: Oh, das war jetzt nicht wie abgesprochen. Geil. Das war ehrlich früher in den, als man noch wirklich viel Radio gehört hat und so, da gab es ja ganz viele so Band-Interviews in meinen Radios und dann haben die Bands immer sowas gesagt wie: Hey, we are in sync and ja, you're listening to Enjoy Radio. Und dann hat man das, ich weiß das, weil ich das ganz oft selber auch produzieren musste für Fritz. Sowas zum Beispiel. Und dann war das ein Pain in the ass, wenn man dann so Bands mit 3-4 Leuten hatte und dann wollten die so abwechselnd irgendwie das so synchron sagen. Ey, das hat eine halbe Stunde gedauert. Ey, du dieses komische, also, hallo, wir sind Inga und Stefan von 2 Raum Wohnung. Weißt du sowas? Oh, das war so anstrengend immer. Das war so anstrengend. Sowas.
4: Ey, sowas müsst ihr für Talk Now produzieren mit allen Leuten von Podcasts. Für die Werbeunterbrechung. Stimmt. Das wäre doch geil.
3: Das stimmt, das müssen wir mal machen. Das ist auf jeden Fall witzig. Hallo, wir sind Julia und Maurice
4: von In kleiner Runde. Nee, und wir müssen dann so abwechseln. In.
3: Oh, ganz stimmt.
4: Na, du musst dann kleiner sagen und ich sag dann wieder Runde.
3: Und Runde müssen wir synchron sagen, das weißt du? Das war ja auch immer so ein Ding. Und dann so, ey, ach Gott, das war wirklich, wie hieß denn das nochmal? Station-IDs.
4: Station-IDs, das gibt's doch immer noch, oder?
3: Mhm.
4: Doch.
3: Klar,
4: und ich hab meine Station-ID mit Blumentopf aufgenommen für Antenne Thüringen.
3: Und wie war das so?
4: Ich kann mich nicht so richtig erinnern, weil ich war so ein bisschen, ich war ein großes Fangirl und ich war sehr nervös. Und ich habe mich eher auf meine Interviewfragen so konzentriert, aber die sollten das dann eben auch nochmal so einsprechen. Mhm. Das war cool, es war ein ganz toller Moment für mich damals. Das war meine Radioerfahrung bei Antenne Thüringen, ein dreimonatiges Praktikum. Bevor wir gleich zu Mediennews gehen, würde ich euch gerne mal so ein bisschen dran teilhaben lassen, wie es mir zurzeit geht, weil wir können ja auch mal ein bisschen persönlich sprechen. Meine letzten Monate in Berlin sind angebrochen und ich verspüre einen ganz großen Abschiedsschmerz, jetzt schon. 3 Monate habe ich ja noch. Aber ich,
3: dann
4: es
3: bin
4: fängt
3: ich da,
4: jetzt,
3: der dir immer ein schlechtes Gewissen macht.
4: Ja. Aber es geht, also es fängt so an, dass ich jetzt so letzte Male habe. Weißt du? So das letzte Mal. Und ich bin echt traurig. Ich hätte gar nicht gedacht, dass mir der Abschied von Berlin so schwer fallen wird. Wie ging es denn dir damals? Du musstest dich ja auch von Berlin verabschieden.
3: Ich habe mich ja nie so richtig verabschiedet, weil ich ja nach wie vor die WG-Wohnung habe und immer so, ich sag jetzt mal so einmal im Monat ein paar Tage da bin. Darum habe ich das nie so richtig als Abschied gesehen. Also ich musste ja nach Köln gehen für den Job bei RTL damals. Und das war natürlich alles getränkt in dieser Erfahrung, bei RTL als Moderator anzufangen. Und da war das ehrlich gesagt mir alles scheißegal in Berlin.
4: Alles so aufregend,
3: das war so aufregend, das war teilweise überwältigend, weil einen Tag bist du irgendwie in Neukölln in deiner schmuddeligen WG-Bude, in Anführungsstrichen. Und am nächsten Tag, zu dem Zeitpunkt, war das halt was, duschst du halt im Styling bei RTL und Peter Klöppel klopft an die Tür und fragt, ob die Dusche frei ist. Weißt du, das waren so sehr, für mich damals sehr wild, also das hat das alles überspielt. Alles komplett.
4: Und so ging es mir damals, als ich von Hamburg nach Berlin gezogen bin, weil ich bin ja vom Studium sozusagen für Joyce damals nach Berlin gezogen und da kam die Entscheidung innerhalb von 3 Wochen. Also wir nehmen dich, du hast den Job, in 3 Wochen geht's los und das war dann auch so, da gab es so viel zu tun, erstmal eine Wohnung zu finden und dann war auch alles so neu und aufregend und das haben wir ja jetzt gerade nicht, ne? Also jetzt ist das ja eine bewusste Entscheidung für die familiäre Zukunft, auch gerade mit Hinblick unseres Sohnes. Warum wir diesen Schritt gehen. Aber wir trennen uns ja nicht von Berlin, weil wir Berlin nicht mögen, sondern das hat ja andere Gründe, auch wieder mehr an der Familie zu sein. Ich

0: Freue mich extrem auf meine Mädels, die da wohnen und so, ne? Also ich hoffe, dass das, was wir uns so vorstellen, dass das auch alles das andere ausgleicht. Weil ich werde schon viel FOMO haben, glaube ich.
1: Das habe ich auch letzte Woche gemerkt, als ich auf der Weltpremiere, die man so nicht nennen darf, es heißt offiziell die internationale Premiere, wow, auf der Weltpremiere des Michael Jackson-Films war und
0: Das sah fett
1: du mir
0: aus.
1: geschrieben hast, ich habe FOMO, ich habe FOMO. Und dann habe ich dir ein Bild
0: Ja.
1: geschickt, was dir eigentlich helfen sollte, diese FOMO nicht zu spüren, nämlich die extrem
0: Das mit
1: überfüllt.
0: Senna?
1: Da hast du mir geschrieben, FOMO. Und dann habe ich dir ein Bild geschrieben von den Schlangen am Popcorn und Snack und Getränkestand.
0: Ja, das ist ja gar nicht meins.
1: Da stand man eine Stunde fast an, sag ich dir.
0: Ja.
1: Und dann dachte ich mir so, das wird sie jetzt vielleicht, da wird sie sowas sagen wie Gott. Und dann, nee, hat sie nicht.
0: Nee,
1: Das
0: das
1: hat
0: hätte
1: es
0: ich
1: nur
0: auch,
1: schlimmer
0: das kann
1: gemacht.
0: ich nicht leiden, aber ich hätte es in Kauf genommen. Vor allen Dingen die Bilder von dir und Alex auf diesem roten Teppich. Oh, da wäre ich so gern dabei
1: Wir haben
0: gewesen.
1: den Teppich eröffnet.
0: Oh, ihr wart die
1: Unglaublich. Und
0: Vorbellen
1: wie,
0: sozusagen.
1: wir waren die Vorband. Und wie immer hat natürlich kein einziges Kamerateam, also irgendwie Interview, Fernsehteam, irgendwie eine Frage gestellt. Aber die Fotografen, das lief echt gut. Das hat echt Spaß gemacht.
0: Die waren froh, dass dann da wer stand.
1: Also dazu sage ich jetzt nichts. Aber was am meisten Spaß gemacht hat, was ohne Scheiß, was ich schon immer mal machen wollte, ich wollte schon immer mal diese, ich weiß nicht, wie genau das heißt,
0: Slow-Mo, diese
1: diese
0: Slow-Mo-Maschine.
1: Beauty-Slow-Mo-Cams
0: Ja,
1: machen,
0: geil.
1: die ja im Prinzip E-Entertainment Television erfunden hat. Damals schon vor 10 Jahren gab es das schon bei den Oscars und so, wenn dann so die Superstars das gemacht haben für E-News und so. E, das ist ein Warn-Fernsehsender über Promis, gibt es inzwischen so nicht mehr in der Form. Und diesmal haben wir das machen dürfen und das war einfach der Wahnsinn. Das hat einfach, meine Videos sind gar nicht so gut, aber in der Gruppe, wir waren
0: Och.
1: dort mit Milat und noch einer Tänzerin und dann Alex Maurer und ich. Ey, Wessan, ey, ohne Scheiß, das war einfach wirklich wie Selling Sunsets. Das war einfach richtig geil. Es hat so Spaß gemacht. Es war richtig, richtig gut. Also das war toll. Das war mein Major Moment.
0: Und die Plätze waren natürlich begrenzt und deshalb, ja, hattest du keine Plus eins und ich bin noch
1: Ich hatte
0: nicht
1: keine Plus
0: reingekommen und
1: eins,
0: dann
1: das
0: war ich ein
1: stimmt. Ich
0: bisschen
1: konnte dich nicht
0: traurig. Aber
1: mitnehmen.
0: es ist auch okay. Man muss ja auch nicht auf jeder Hochzeit tanzen, aber ich hatte schon ein bisschen FOMO. Ich wäre gern dabei gewesen, weil es sah nach richtig viel Spaß aus. Aber das nächste Event kommt, Maurice, wo wir dann wieder zusammen hingehen können.
1: Richtig. Und zur Not gehst du halt zum Thüringer Presseball des Ministerpräsidenten. Das ist doch auch was Schönes dann, wenn du umgezogen bist. Ich weiß nicht, was es in Thüringen so gibt,
0: Weiß ich
1: so
0: auch
1: für.
0: nicht. Na, ich fahre da nach Leipzig zum MDR oder so, keine Ahnung.
1: Ja, genau. Oh, der
0: Goldene
1: Leipziger Presseball, der ist gut,
0: Henne.
1: der
0: Ja?
1: Leipziger Presseball.
0: Aber wie kommt man denn da rein? Wie wird man denn da eingeladen?
1: Oh, da wären nur da wären ja nur so Würdenträger und sowas eingeladen und
0: Dann
1: alternde
0: muss
1: Fußballstars.
0: ich vielleicht noch ein bisschen was
1: Ja.
0: reißen, oder?
1: Ja, müssen wir alle noch. Naja, wir wollen heute auf jeden Fall nochmal ganz kurz zu deiner FOMO. I'm very sorry, aber das ist halt so. Und das Ding ist, ich glaube, 2 Wochen in der neuen Wohnung, in der neuen Stadt und dann ist das auch weg.
0: Ey, und ich bin ja mit dem Zug in 1,5 Stunden in Berlin. Ich kann ja, sag mal, kann ich mich vielleicht dann notfalls auch mal in dein WG-Zimmer einbuchen, wenn du es gerade nicht brauchst?
1: Das kannst du natürlich, aber sag bitte vorher Bescheid, weil da müssen wir, muss
0: Aufräumen.
1: ich einige Sachen aufräumen. Aber
0: Aber
1: sonst ist
0: das
1: das
0: ist schon
1: sicherlich
0: die
1: kein
0: Idee. Guck
1: Problem.
0: mal, wenn mein Mann, der will ja hier weiterhin im Skateboardverein bleiben, wenn der da regelmäßig hier Skateboard fährt, dann kann er sich ja bei dir einmieten. Kriegst ein bisschen Kohle, teilen wir uns das ein bisschen, ist doch eigentlich gar nicht schlecht.
1: Ist eine gute Idee tatsächlich. Ich finde
0: Ja.
1: übrigens Skateboardverein, das widerspricht sich ja total, ne? Also
0: Wieso?
1: Skateboarden, weil er weiß, Skateboarden für mich immer noch etwas Wildes, Rabiates, das ist Street Culture, aber das dann in einem Verein zu organisieren, ist irgendwie für mich irgendwie,
0: Ja, das verstehe ich, aber das ist dann trotzdem genau noch das andere, was du gerade beschrieben hast. Es ist
1: ja,
0: einfach nur, es
1: natürlich.
0: gibt eine Vereinskasse, wovon dann halt auch, wovon die Halle halt leben kann, ne? Es geht um die
1: Ja.
0: große Skateboardhalle hier am RAW-Gelände. Die lebt natürlich dann auch von diesen Vereinsbeiträgen.
1: Ja,
0: Und so kann man
1: natürlich.
0: solche Kulturen dann auch am Leben
1: Ja,
0: erhalten.
1: und Vorstandsvorsitzender ist dann wahrscheinlich Tony Hawk.
0: So stellt man sich's vor. Genau, der hängt dann immer montags und donnerstags mit dem Altherrenverein hängt der dann da rum in der RAW-Halle in Berlin.
1: Mann, lass uns mal anfangen.
0: Ja.
1: Wir machen jetzt erstmal die wichtigsten News der Woche. Ey, wir haben wieder Zahlen, Leute. Wir reden
0: Aber
1: übers Geld.
0: vorher kommt unser Jingle, Maurice.
1: Ja, das
0: Weil ihr
1: stimmt.
0: solltet uns
1: Und
0: abonnieren, wenn ihr das noch nicht getan habt. Es wäre
1: genau,
0: ganz
1: das wollten wir
0: freundlich
1: die
0: von
1: Zeit
0: euch.
1: nutzen wir natürlich, ne? Hier abonnieren und bewerten und Sterne geben. Also
0: Kommentieren und sharen und liken und was auch immer. Los geht's. Los geht's, die wilde Runde.

0: Wir starten rein in die News der Woche. Da war doch wieder ein bisschen was los und das werden wir jetzt besprechen. Und zwar, ganz krasse News, habe ich nicht kommen sehen, ehrlicherweise.
1: Ja, nee.
0: Matthias Killing wird wohl der neue Moderator bei The Voice of Germany. Gemeinsam mit Melissa Carley wird er The Voice moderieren. Denn wir erinnern, Tore Schölermann hat ja aufgehört nach, wie viele Jahren? 14 Jahren oder so? Also der war ewig lange dabei bei The Voice.
1: Seit 2012, lass mal rechnen. 14 Jahre.
0: Genau, der hat sich zurückgezogen, weil er jetzt in das McDonald's-Business eingestiegen ist.
1: Weil er jetzt lieber Big Macs brät. Sag doch, wie es ist.
0: Er hat ein paar Filialen. Wo war es nochmal?
1: Aachen und Umgebung.
0: Richtig, in Aachen. Und Umgebung und hat halt sich so ein bisschen davon jetzt verabschiedet von der Moderationskarriere, macht zwar hier und da mal noch ein bisschen was, aber so dieses Intensive hat er abgegeben und jetzt gibt's, ich hätte gedacht, Melissa macht's einfach genauso wie bei The Voice Kids einfach alleine, weil ganz ehrlich, du brauchst bei The Voice keine Doppelmoderation. So viel haben die doch gar nicht zu tun.
1: Ist übrigens im Ausland auch nicht. Also weil zum Beispiel in den USA moderiert das halt Carson Daly schon like forever. Also da ist es auch so eine Solo-Mod.
0: Da frage ich mich immer, traut man es der Frau alleine nicht zu? Ist das der Grund? Muss die Frau immer eine Co-Moderatorin sein? Sowas regt mich ja dann so ein bisschen auf.
1: Ja, man fragt sich, also haben wir eigentlich schon gesagt, wer es ist? Nee, warte, gib uns mal noch 20 Sekunden, dann sagen wir, wer es ist.
0: Habe ich nicht gesagt?
1: Hast du nicht gesagt?
0: Oh Gott, voll der Aufregung.
1: Liebe Leute, die ihr gerade hört, haben wir es gesagt oder nicht? Ihr werdet es gleich erfahren. Aber nochmal ganz kurz, ich glaube, das ist so ein bisschen gewachsen, weil man als The Voice in Deutschland gestartet ist, hat das ja, also da war ja Tore, der Moderator, und Lena Gerke war ja sowas wie wie soll ich das denn nennen, die Boxengassen-Lady so ein bisschen, weil die hat ja nicht wirklich mit moderiert auf der Bühne, sondern die stand in diesem Bereich, wo die
0: Familien,
1: wie heißt denn das bei The Voice, die Talents. Die Familien und die Talents sind, genau. Und daher kam das so ein bisschen und dann hat man diese Rolle einfach belassen. Ich glaube, würde man das heute komplett neu aufsetzen, würde man es so nicht mehr machen, dass man das verdoppelt oder dass man dort so Co-Moderation hat. Das war ja früher auch mal beim Supertalent so, wo Daniel Hartwig immer am Bühnenrand stand und dann die Leute interviewt hat, bevor es losging und so. Also ich glaube, man würde es heute anders konzipieren, aber es ist halt, wie es ist und dann macht man es halt einfach so weiter, ne?
0: Ja, es macht halt Sinn, wenn du abgibst, ne? Also der eine macht eine Mod auf der Bühne, du schickst jemanden runter und ein anderer Mod steht dann irgendwie im Backstage und empfängt den dann. Dann macht das natürlich Sinn. Aber wird doch so gar nicht mehr gemacht bei The Voice. Nee. Also da wechseln die sich ja immer ab auf der Bühne und da dachte ich schon immer, das kann Melissa easy peasy alleine machen. Also so viel gibt's ja da auch gar nicht zu tun. Also falls wir es jetzt noch nicht gesagt haben, Matthias Killing wird der neue Moderator bei The Voice of Germany. Ich habe das Gefühl, ich habe es schon gesagt, aber ich weiß es nicht. Genau. Und das fand ich ehrlicherweise so ein bisschen überraschend, weil den Matthias sieht man ja gar nicht so oft in irgendwelchen Entertainment-Formaten. Der macht Sat.1 Frühstücksfernsehen, ne, schon seit vielen, vielen, vielen Jahren. Und das macht er auch richtig super. Ich sehe den da sehr, sehr gerne. Und dann ist er ja auch noch im Sport angesiedelt, ne? Also da macht er ja auch einiges. Und da sehe ich ihn persönlich auch eher als bei so einem Format von The Voice. Also ich glaube, er wird diesen Job sehr, sehr gut machen, weil er ist ein sehr empathischer Moderator, ne? Also der ist bei den Leuten nah dran, der ist auf Augenhöhe mit den Leuten und der kann sehr einfühlsam sein. Und das muss man, glaube ich, mitbringen bei dem Job, bei The Voice, ne? Wenn die Kandidaten halt nicht weiterkommen, dass du die halt gut auffängst oder wenn da vielleicht auch manche sehr, sehr traurig sind. Weil da passiert ja nicht nur das, was ihr vor der Kamera seht, sondern da passiert ja auch hinter den Kulissen ganz, ganz viel, ne? Wo du auch die Leute vielleicht mal an die Hand nimmst oder so oder mit denen nochmal ins Gespräch gehst. Und ich glaube, das wird er sehr, sehr, sehr gut machen. Aber ich hätte mir vielleicht wen Jüngeres gewünscht. Und damit meine ich jetzt, das soll jetzt auch nicht hier Altersshaming sein oder so, darum geht's mir an diesem Punkt nicht. Aber ich fände es halt schön, das wäre jetzt mal wieder eine Chance gewesen, den Nachwuchs auch mal wieder ein bisschen mehr zu supporten. Einfach mal wieder Leute nachschieben. Es gibt doch genug.
1: Ja, es kommt aber eine ketzerische Frage. Es gibt genug, auf jeden Fall. Aber das Ding ist ja, im ProSiebenSat.1-Universum an erfahrenen Moderatorinnen und Moderatoren, wo du als Chefin oder Chef sagst, den traue ich das zu, ohne sich jetzt hier eine riesen Anlauframpe nehmen muss, gibt's ja keinen.
0: Aber was

0: neue Shows positionieren kann. Hm. Christian Düren, ja, hätte man machen können, klar. Chris von TAF, ja, hätte man auch machen können. Aber ich glaube, in den Chefetagen bei Pro7Sat.1 wird dann ganz schnell gefragt, naja, trauen wir denen denn diese Bühne zu? Weil das ist ja das Aushängestück, also wirklich, muss man sagen, der Formate. Und da ist man dann natürlich dann sehr ängstlich und dann traut man sich gar nicht mehr so viel zu. Und dann macht man halt wirklich die richtig sichere Bank. Und du hast gerade Christian Düren und dann ist da nicht mehr übrig.
1: Aber das ist ein Format, dieses Format lebt von der Jury und von den Kandidaten und nicht von der Moderation. Weißt
0: absolut.
1: Du, die haben ja, die siehst du ja gar nicht so oft. Also während der Blinds siehst du die kaum. Also später haben die vielleicht ein bisschen mehr zu tun. Dann auch im Finale und so. Aber vorher, während den Blinds, da siehst du die ja kaum. Also die haben da so wenig Sendeanteil. Also wenn man das mal hochrechnet, wie lange geht so eine Voice-Folge und wie oft siehst du dann Melissa tatsächlich in Minutenzahlen? Das ist so gering. Und gerade bei so einem Format könnte man doch dann sagen, da testen wir jetzt mal einen neuen Moderator, wo man vielleicht auch nicht so viel Verantwortung hat, weil letztendlich, wie gesagt, es trägt sich eher durch die Jury.
0: Voll bei dir. Ich sehe es 1:1 wie du. Ich kann es mir nur so erklären und ich habe diese Erfahrung ja wirklich, du auch, über viele Jahre gemacht. Unzählige Castings und am Ende wird immer die obvious Version genommen oder die, wo man genau weiß, das ist die unmutigste und das ist total schade.
1: Oder halt jemand mit richtig viel Reichweite, was im Endeffekt für die Sendung auch nichts gebracht hat. Ne? Also,
0: ja, genau, das ist halt der andere Move, richtig.
1: Das sind immer so Entscheidungen, das wurde übrigens noch nicht bestätigt, ne? Diese News, das wurde von DWDL, wurde es
0: geleakt, veröffentlicht,
1: wie auch immer. Und sie haben auch geschrieben, Matthias Killing wird wohl neuer Moderator von The Voice of Germany. Matthias Killing hat sich dazu noch nicht geäußert und der Sender hat es auch noch nicht bestätigt. Vielleicht mittlerweile, wir zeichnen ja immer ein paar Tage eher auf, vielleicht wurde es mittlerweile schon bestätigt. Aber sagen wir mal so, wir würden es jetzt auch nicht sagen, wenn wir jetzt uns auch ganz unsicher wären.
0: Richtig. Sagen wir mal so, wir haben es auch woanders schon gehört, außer bei dwdl.de.
1: Aber
0: ich finde,
1: das kann natürlich ein Gerücht sein. Who knows? Aber wie gesagt, wir sind uns da so, also wir werden natürlich
0: sicher.
1: Nicht unsere
0: Quellenschutz
1: verraten.
0: Ich finde es halt wirklich echt schade für den Nachwuchs. Ist das
1: auch
0: so
1: ein Chris Wackert, ich meine, der ist jetzt auch schon viele Jahre beim Frühstücksfernsehen dabei. Auch ein Chris Wackert hätte das vielleicht gut machen können.
0: Natürlich.
1: Und ich meine, der ist ja vom Typ her ähnlich wie Matthias Killing. Also sogar optisch.
0: Optisch ist er überhaupt nicht ähnlich.
1: Naja.
0: Das sehe ich gar nicht so.
1: Nee?
0: Nein, nur Matthias Killing ist...
1: Die dunklen Haare, so die Art und Weise, wie sie die Frisur tragen.
0: Matthias Killing ist so Dilfi. Und
1: was ist
0: Chris
1: der?
0: Der ist so Daddy-mäßig, weißt du, was ich meine?
1: Ach so, Gott. Ja. Ist ja auch ein Daddy.
0: Ja, der ist so Daddy-esque. Und Chris Wackert ist nicht Daddy-esque. Chris Wackert ist für mich vom Typus so der ewige Student.
1: Echt?
0: Und Matthias Killing, ja. Und Matthias Killing, das meine ich gar nicht böse. Das ist ja auch voll gut. Du brauchst ja so unterschiedliche Typen. Aber Chris Wackert ist für mich der ewige Student. Und Matthias Killing ist für mich einfach der Daddy von nebenan, der sonntags auch mal den Rasen mäht.
1: Hm.
0: Weißt du? Das ist für mich. Und optisch, für mich nicht, aber. Das ist eine optische Bewertung, bla bla. Das ist was super subjektives.
1: Ich habe jetzt auch nicht gesagt, dass die aussehen wie Zwillinge. Das habe ich jetzt nun auch nicht gesagt.
0: Nee,
1: aber
0: das
1: ich find
0: ist auch
1: so
0: nicht so der
1: vom,
0: Fall.
1: Naja, vom Typ, so die Haarfarbe, die Haare, der Bart. Hat Chris überhaupt einen Bart? Ich weiß gar nicht. Kann mich gerade so nicht
0: erinnern. Also Chris Wackert hat einen ganz anderen Bart.
1: Chris Wackert, der baggert gerne.
0: Aber ich glaube, Männer achten anders auf Bärte als Frauen. Weil bei Frauen ist ganz oft so, hat einen Bart, weißt du so?
1: Ey, witzige Sache. Ich weiß gar nicht, ob du das mitbekommen hast. Ich habe am Sonntag Wer steht mir die Show geguckt und das war das Staffelfinale. Hatte übrigens ausgezeichnete Quoten. Herzlichen Glückwunsch an dieser Stelle.
0: Möchtest du mit mir über die Anna Wintour im Setting sprechen?
1: Ja, genau. Also es wurde sozusagen ein Tennismatch, Wimbledon wurde inszeniert und im Hintergrund wurden halt Prominente platziert. Das waren halt Mitarbeitende, die verkleidet waren als Prominente. Alle saßen dann Harry

0: Salz und so. Und eben auch Anna Wintour. Und Anna Wintour wurde gespielt von unserem werten Kollegen Kevin Klose, mit dem ich damals auch die Sendung Neues zusammen moderiert habe. Und großes ich habe das sofort erkannt, dass er das ist. Und dann dachte ich so im nächsten Moment, warte mal, Kevin hat doch eigentlich einen Bart. Hat der extra den Bart abrasiert für diese Sendung, für diesen kleinen Auftritt? Und dann habe ich ihm, er hatte das dann gepostet auf Instagram, das, hat so ein Foto von sich gepostet als Anna Wintour. Und dann habe ich dann so geschrieben, sag mal, hast du dafür deinen Bart abrasiert? Und er so, er hat mir geantwortet, er hat tatsächlich für diese Szene seinen Bart abrasiert nach 15 Jahren und hat nach 15 Krass. Jahren das erste Mal wieder sein Gesicht in Gänze gesehen.
1: Schlimm. Das ist ganz schlimm.
0: Das ist so eine Typveränderung. Das ist so krass.
1: Das ist für Männer was ganz Schlimmes. Ich habe das auch einmal gemacht. Das ist einfach eine andere Haut darunter, weißt du? Die sieht anders aus.
0: Du siehst ja dann auch ganz anders aus.
1: Ja,
0: wann
1: scheiße.
0: Wann hast du das mal gemacht?
1: Ich habe das für ein RTL-Pressefoto gemacht, weil meine damalige Chefin, liebe Grüße Juliane, gemeint hat, wir wollen mal sehen, wie das aussieht. Und ich habe mir gedacht, okay, ich will das auch sehen, wie es aussieht. Wir haben das gemacht und wir haben alle gemeinschaftlich beschlossen, es sieht scheiße aus. Und haben dann dafür gesorgt, dass diese Fotos ganz...
0: Habt ihr die Fotos gemacht?
1: Ja, ja. Die wurden sogar veröffentlicht, ganz kurz für einen Tag.
0: Mhm.
1: Und dann haben wir alle beschlossen, das muss weg. Und dann haben wir alles getan, damit das weg war. Und es ist weg.
0: Kannst du mir da, hast du die Fotos noch? Musst du mir mal schicken.
1: Ich habe die Fotos. Ich schick dir die gerne. Aber wie gesagt, sie sind weg. Ihr braucht sie gar nicht erst googeln.
0: Oh, können wir das nicht veröffentlichen auf in kleiner Runde?
1: Nein, nein, weil dann sind sie wieder in sie Internet.
0: Ah, ja, das stimmt,
1: das will ich nicht.
0: Wieder in sie Internet.
1: Ich sah aus, als hätte ich mehrere Nächte am Bahnhof Zoo geschlafen. Wirklich. Es sah schlimm aus. Ich sah einfach ganz, ganz, wirklich ganz, ganz schlimm.
0: Hatte ich nicht verjüngert?
1: Nee, da ging es nicht um jung oder alt. Da ging es um, kann man machen und kann man auf gar keinen Fall machen.
0: Ist ja
1: es geht einem wirklich.
0: Ne?
1: Ich sah einfach krank aus. Wirklich. Es ist. Es ist einfach falsch.
0: Das ist so wie wenn ich nicht geschminkt bin, dann sehe ich auch krank aus. Dann werde ich auch gefragt, geht's Ihnen nicht gut?
1: Ja,
0: Sie sehen so blass
1: vielleicht,
0: aus.
1: Vielleicht. Es war einfach nicht mehr ich. So, naja. Aber lass uns mal weitermachen im Thema, bevor wir uns hier über Bärte verquasseln. Ich finde es ganz interessant. Ich stelle mal eine Frage. Krise. Welche Krise? Das muss man wirklich sich, also wir reden ja seit Jahren in diesem Podcast von der Medienkrise. Alles und die Fernsehsender sagen uns das auch die ganze Zeit. Alles ist schlimm. Alles ist schlimm. Wir haben kein Geld mehr. Wir müssen überall sparen. Wir kommen auch gleich zum Sparen beim Thema RTL und so. Und alle rationieren, alle kündigen Menschen hier in Köln bei RTL. Über 600 Leute gefeuert, in Anführungsstrichen gefeuert. Wir wissen, es ist nicht gefeuert. Sie haben Abfindungsverträge, bla bla bla. Egal. Reduzieren von Stellen. Überall. So, und jetzt kommt folgende Meldung. Die Unternehmensberatung Heiberg, die in der Werbevermarktung sehr aktiv ist, schätzt Folgendes. Der Werbemarkt in Deutschland im Jahr 2026 wird voraussichtlich um 4,7% wachsen und ein Gesamtvolumen von 63,2 Milliarden Euro erreichen. So, welche Krise? It's more money in the market. Und zwar richtig viel. 4,7%. Das ist mehr als das volkswirtschaftliche Wachstum der Volksrepublik China. Also die Prozente. Das kommt daher, dass vor allem digitale Werbung der große Treiber ist. Also dort wächst es sogar auf, also wenn man es mal runterbricht, also diese 63 Milliarden Euro haben natürlich unterschiedliche Bereiche. Das eine ist lineares Fernsehen, das andere ist Radio, das andere ist Print, das nächste ist digitale Werbung. Und dort wächst es sogar um 8,9%. Der Anteil der digitalen Werbung ist im Prinzip inzwischen fast 50% und zwar 32 Milliarden Euro. Besonders kräftig wächst da, Achtung, Influencer-Marketing.
0: Ich dachte, das nimmt ab.
1: Es tut mir leid, Julia.
0: Dann werde ich
1: Hoffnung,
0: doch noch Influencerin.
1: Ja, 16,8% mehr wird ins Influencer-Marketing gesteckt. Außerdem vorangeht sogenanntes Retail-Marketing. Das ist dir vielleicht auch schon aufgefallen. In kleinen Shops, also Retailer sind Shops, ne? Supermärkte, Shops und so, gibt es immer mehr so digitale Screens, die bespielt werden. Ich habe das Gefühl, da wird immer nur für irgendwelche komischen Rauchprodukte, also so Vapes? Ich kenne das immer, diese E-Zigaretten.
0: Vapen heißt das.
1: Für so, ich habe das Gefühl, da wird immer nur für Vapes geworben auf diesem Teil. Aber diese Screens haben extrem zugenommen, zum Beispiel. Und dann, was auch wächst, ist sogenannte In-Stream- und Out-Stream-Videowerbung. Sprich, bevor du ein Video guckst,

0: Auf Plattformen wie zum Beispiel Amazon Prime, Netflix und, gibt es inzwischen Werbung. Und die hat enorm zugenommen. Und das ist das Problem, weshalb die Fernsehsender uns nämlich sagen, Krise, weil da nimmt es nämlich ab.
1: Da kommt es nicht an, vor allen Dingen, ne? In dem Moment.
0: Und da kommt es auch nicht mehr an. Und das Schlimme ist halt auch, wenn du jetzt Werbung schaltest bei Amazon, ist es in der Regel ja auch keine deutsche Produktion, die du guckst. Also die wenigsten Produktionen bei Amazon und Netflix sind deutsche Produktionen. Deshalb kommt das Geld halt leider dann auch nicht bei deutschen ProduzentInnen an, die eventuell tolle Serienfilme oder Shows produzieren, sondern es kommt dann halt in Hollywood an, die dann halt die nächste Staffel XY Euphoria oder sowas machen. Und in Deutschland ist das lineare Fernsehen tatsächlich extrem unter Druck. 8% ist dort das Werbebudget gesunken, beziehungsweise im letzten Jahr gesunken, 2025. Und für dieses Jahr erwartet man weitere 3%. Und da ist dann halt die Krise. Aber es ist eigentlich nicht, das Wort Krise ist falsch. Das Wort Transformation.
1: Es verlagert sich einfach
0: richtig,
1: nur.
0: Richtig, exakt. Es verlagert sich und geht anderswohin. Auch aus dem Print wird es immer, Also aus Tageszeitungen und auch Wochenzeitungen, Magazinen und Klatsch- und Tratschpresse. Allein da ist es im letzten Jahr um 5,3% gesunken. Und da wird nochmal ein Minus von 5,1% erwartet. Da ist der Markt inzwischen bei nur noch 6 Milliarden. Also von diesen 63 Milliarden werden nur noch 6 Milliarden in Printprodukte gesteckt. Also da siehst du halt wirklich, das ist einfach ein absoluter Shift, ganz woanders hin. Aber es wird halt nicht weniger. Darum finde ich immer dieses Krisengerede, ich verstehe das, aber es ist halt nur ein Teil der Wahrheit. Es wird halt nicht weniger, es wird eigentlich mehr. Es passiert nur woanders.
1: Es passiert nur woanders, ja, aber bei den Fernsehsendern kommt es ja dann trotzdem nicht an und deshalb kann man da vielleicht dann doch irgendwie für die von der Krise sprechen. Und dann.
0: Ja, aber es ist die Krise des linearen TVs.
1: Ja, genau. Das muss man dann vielleicht als Zusatz noch dazugeben. Und dann wundert es mich aber, dass dann zum Beispiel ein Haufen Geld in so ein neues NTV-Studio gesteckt wird. Das ist doch dann auch interessant, ne? Also da frage ich mich immer, braucht's das denn für die Nachrichten? Oder ist den Leuten, die die Nachrichten gucken, die sich informieren, nicht eigentlich scheißegal? Ob die jetzt in einer grünen Box sitzen und da wird irgendwas digital eingespielt oder ob man in einem realen Studio sitzt?
0: Ihr könnt übrigens parallel die Fotos sehen. Also wenn ihr im Videomodus guckt, guckt euch das Studio an. Es steht uns eigentlich nicht zu, es optisch zu bewerten, aber ich sage euch, ich finde es bumshässlich. Also ich finde es deshalb bumshässlich, weil es einfach wahnsinnig langweilig ist. Es ist einfach ein viereckiger Raum mit zwei viereckigen Tischen, vierecken LEDs. Es ist alles rot, weiß und grau. Es könnte auch Bild-TV sein. Es ist wirklich langweilig. Und das sage ich nicht, weil ich irgendwie eventuell da irgendeinen Groll hege, sondern weil ich finde es auch hier wieder eine vertane Chance für ein modernes Design. Ja, es ist modern, es ist aber auch einfach wahnsinnig schlicht und langweilig und es ist sehr deutsch. Und wenn man mal internationale Fernsehsender sieht, die entwickeln sich halt alle davon weg. Also einen CNN, einen MS Now, einen Fox News, inhaltlich halte ich nichts von Fox News, aber optisch, da sieht das nicht so aus. Da sieht das alles etwas wohnlicher aus. Es ist ein bisschen schlauer gemacht. Es ist ein bisschen, was stellen wir da hin, einen viereckigen Raum mit, gut. Ja. Aber jetzt mal zu deiner Frage. Ja und nein. Also natürlich ist das Zuschauen, als erstes ist immer, Inhalt ist immer König. Punkt. Egal wie. Aber so ein Studio baust du natürlich für Zuschauende, so ein Studio baust du aber auch für die Leute, die dort arbeiten. Ja. Und man muss ganz klar sagen, aus meiner Erfahrung bei RTL, aber auch von Bekannten und Freunden, die bei NTV gearbeitet haben, arbeiten, dieses NTV-Studio, das ist einfach wie so ein Laptop, den du nach 10 Jahren nochmal anschaltest. Das macht keinen Spaß mehr, das alte Studio. Das ist einfach so in die Jahre gekommen. Und es sieht halt auch optisch, dieser Greenscreen ist halt auch einfach nicht mehr en vogue. Das ist einfach, optisch war das schon lange, lange überholt. Das Studio war auch schon lange angekündigt. Das hat ja wirklich, also was heißt Verspätung? Man redete ja über 4 Jahre von diesem neuen NTV-Studio, dass es irgendwann irgendwo kommen wird. Man musste erstmal einen Platz suchen im Haus und dann musste man natürlich erstmal das, was vorher in diesem Studio war, da wurde nämlich früher zum Beispiel Explosiv und Exklusiv produziert. Ich habe da nämlich selber in diesem Studio noch moderiert. Das musste erstmal woanders hin und dafür musste woanders ein Studio gebaut werden, damit dann das NTV-Studio da rein kann. Also der Aufwand ist schon sehr, sehr groß und nach 10 Jahren kann man das mal machen, sich da optisch zu verändern und vor allem ist es technisch die Veränderung, weil du in diesem Studio automatisierte Kameras hast. Da gibt's keine Kameramenschen mehr, gab's aber im alten NTV-Studio auch nicht. Sondern die Kameras sind voll automatisiert. Wer mal die Konkurrenz von NTV geschaut hat, Welt, der sieht dort auch Kameras, die von alleine fahren durchs Studio. So ähnlich wird das, oder so wird das auch bei NTV sein. Da ist sehr viel.

0: Spiel automatisiert zwischen der Moderation, den Kameras und der Regie. Das heißt, du brauchst, Achtung, jetzt kommen wir wieder auf das Thema Transformation, Krise, du brauchst tatsächlich weniger Personal in diesem Studio, weil alles viel automatisierter ist. Und darum geht es. Und dieses Studio wird ja auch die Heimat werden, dieses neuen RTL-NTV-gemeinsamen Morgenprogramms.
1: Stimmt.
0: Und da wird man auch sehr viel Personal einsparen können in Regie und Technik, weil so viel automatisiert ist. Mhm. Das verkauft man natürlich dann immer unter dem technischen Aspekt. Wir können schneller reagieren, wir können besser reagieren. Aber es geht vor allen Dingen auch darum, also einfach reduzierter zu arbeiten, mit weniger Menschen genauso viel Output zu machen und dann wahrscheinlich auch im Background in der Regiearbeit schneller Clips generieren zu können fürs Internet und so weiter und so fort. Und wenn dann da auch noch eine neue Optik bei rausspringt, gut für die Zuschauenden. Ich sag dir, das wird eine Weile dauern. Ein Beispiel, eine Person, die ich jetzt nicht genau benennen möchte, die aber etwas älter ist als ich im familiären Umkreis, hat jahrelang nicht bemerkt, dass das RTL-Logo ein neues war.
1: Ah ja.
0: Ja? Und auch das RTL-Studio fiel eine Zeit lang nicht auf, dass es ein neues ist. Also sagen wir mal so, Zuschauende sind da sehr, die kriegen das vielleicht nicht unmittelbar mit, aber du machst es halt auch tatsächlich für Arbeitsprozesse und für die Mitarbeiter.
1: Für die Mitarbeiter ist es natürlich als für einen Moderator ist es natürlich auch ein anderes Gefühl, ob du in einer grünen Box sitzt oder
0: auch,
1: in einem Realstudio. Und bei NTV muss man sagen, da sind ja auch die Sendestrecken relativ lang.
0: Ja.
1: Das heißt, da stehst du nicht mal nur 10 Minuten wie für exklusiv oder so da in dem Studio, ne? Das ist nochmal was anderes. Aber wenn du da über Stunden
0: teilweise,
1: wenn du da über Stunden sitzt und dann sitzt du da in so einer grünen Hölle, wie man es ja auch so gerne benennt.
0: Exakt.
1: Dann ist das schon irgendwie, ist nicht so geil. Von daher, das verstehe ich auf jeden Fall. Aber ich unterstreiche auf jeden Fall deinen Punkt. Man hätte es halt auch einfach ein bisschen anders gestalten können. Wäre vielleicht auch mal was gewesen. Naja, im Mai geht's dann los mit dem neuen Studio. Könnt ihr ja mal reinschauen und mal drauf achten, ob euch da was auffällt. Und es sind übrigens, falls euch das auch noch interessiert, 230 Quadratmeter. Ist schon ganz schön groß.
0: Ja, das ist das kleinere Studio neben dem großen RTL aktuell Studio. Und
1: aber ist trotzdem groß. 230 Quadratmeter.
0: Ja, du hast gerade schon gesagt, es geht im Mai los. Damit verbunden wird sehr wahrscheinlich auch der Start des neuen RTL-Morgenprogramms sein, was ja bei RTL und NTV gleichzeitig ausgestrahlt wird und eigentlich eine NTV-Produktion sein wird. Das kann man übrigens jetzt auch schon merken, weil ich nenne es Abschiedswochen. Das sind jetzt die Abschiedswochen der RTL-Morgen-ModeratorInnen, die sich jetzt sukzessive nach und nach verabschieden, weil sie teilweise dieses...
1: Wer verabschiedet sich eigentlich alles jetzt?
0: Vanessa Chivillo, letzte Woche hat sich zum Beispiel verabschiedet.
1: Ah, okay, die ist schon raus, okay.
0: Ist schon raus. Weitere Verabschiedungen werden wir dann jetzt die nächsten Wochen erleben.
1: Simon Beck hat doch auch schon gesagt, dass er nicht dabei ist, oder?
0: Das hat er in einem Post mal gesagt, ja.
1: Okay.
0: Aber wie gesagt, ich möchte das einfach nicht den Menschen nehmen. Ich möchte jetzt hier nicht sagen, welche Leute das betrifft.
1: Ja.
0: Das sollen die Leute, wenn, dann selber und er machen. Aber das ist damit verbunden, halt dieses neue Studio. Und das ist natürlich auch ein Grund, das muss man auch ganz klar sagen, dieses NTV-Studio sieht halt auch optisch sehr nah an diesem RTL-Aktuell-Studio aus.
1: Mhm.
0: Das sind natürlich auch Gründe, damit du halt diese Optik, die RTL-Zuschauende von RTL-Aktuell und von Punkt 12 schon kennen, damit du diese Optik halt auch in diesem neuen Studio hast, damit das nicht wie ein Fremdkörper wirkt. Und da ist es wieder nachvollziehbar. Da kannst du natürlich jetzt ein schönes Wohnzimmer, so ein News-Wohnzimmer bauen. Würde irgendwie komisch aussehen dann bei RTL, vielleicht. Das ist ja auch ein Grund, warum man das in diese Richtung entwickelt hat. Ich finde es trotzdem, ich habe diese Bilder gesehen und dachte mir so, bleibt Welt weiterhin tatsächlich the more sexy News-Studio, muss ich mal ganz klar sagen. Das Weltstudio ist schon wirklich sexy, auch wenn ich Welt nicht so geil finde, aber ja.
1: Nun ja, okay, so, es gibt noch eine weitere News und zwar wurde ja vor einiger Zeit schon bekannt gegeben, dass es eine neue Heidi-Neuverfilmung geben wird, wo ich mich auch frage, brauchen wir denn jetzt noch eine? Ja. Wie viele gibt's denn da jetzt
0: Warum?
1: Schon?
0: Warum?
1: Also vor 145 Jahren ist das Originalbuch erschienen. Das müsst ihr euch mal vorstellen. Diese Geschichte von Heidi ist 145 Jahre alt.
0: Und kann man das eigentlich schon fast als modernes Märchen dann bezeichnen? So wie Hänsel und Gretel? Gut, das ist viel älter, aber weißt du?
1: Ja, vielleicht. Also es ist auf jeden Fall uralt und ich finde das aber, also das muss man sich einmal ganz kurz auf der Zunge zergehen lassen. Wie geil ist das bitte? Du schreibst als Autorin oder als Autor, du schreibst eine Geschichte runter und du weißt ja nicht, ob diese Geschichte Erfolg haben wird.
0: Mm.
1: Und dann ist es eine Geschichte, gibt es ja auch mehrere Beispiele, die einfach so, also die dich sowas von krass überleben. Und auch nach 145 Jahren ist das noch eine Geschichte, die gerne neu erzählt wird. Wie geil ist das bitte?
0: Ja, das ist Jackpot, ne? Das ist natürlich.

0: ausgesorgt. Und wobei ich jetzt nicht weiß, wie vor 145 Jahren das war, als das veröffentlicht ist. Also die Autorin, wieder eventuell das Erbe verteilt wird, I don't know.
1: Nee, darum geht's aber, ja gar nicht, aber dass du es schaffst, eine Geschichte
0: ja,
1: zu erzählen,
0: geil.
1: Die Menschen auch nach so vielen Jahrzehnten
0: toll.
1: Immer noch berührt. Und ich meine, ich finde die Heidi-Geschichte auch einfach toll und ich würde mir auch diese, das ist eine Serie, also es soll jetzt kein Film werden, sondern eine im Serienformat soll das entstehen und das finde ich einfach cool und jedenfalls, was jetzt die aktuellste News ist, es wurde die Schauspielerin veröffentlicht. Also wer jetzt die neue Heidi spielen wird, und zwar ist das Nia Hefti, ist eine Schweizerin, weil es ist ja eine Co-Produktion zwischen RTL und dem SRF. SRF. Du sprichst es immer so schön aus, das ist das Schweizer Fernsehen. Genau. Und die ist ganz niedlich.
0: Ja, ich finde den Nachnamen geil. Nia Hefti, das ist ja heftig.
1: Hefti. Nicht zu verwechseln mit Hafti.
0: Ja, stimmt. Hefti und Hafti. Ja, näher Hefti ist es. Optisch, also ich habe das Foto von ihr gesehen, dachte mir so, it's
1: passt.
0: A fit.
1: Ja, ganz, ganz hübsch und ganz süß. Sieht
0: so
1: aus
0: stellt
1: wie
0: eine man
1: Heidi.
0: Sich eine Heidi vor.
1: Ja.
0: Ich finde das auch interessant. Interessant ist auch, dass diese Koproduktion zwischen RTL und SRF ist natürlich interessant, weil Privatsender mit öffentlich-rechtlichem Programm finde ich ganz interessant. Aber es schlägt auch diesen Trend ein, den man zum Beispiel bei RTL für sich erkannt hat, eben Produktion zu machen, die, also das ist ja im Prinzip ein Comeback nach dem Pumuckl zum Beispiel.
1: Stimmt.
0: Den ja RTL auch wiederbelebt hat, der jetzt allerdings so langsam Richtung Amazon Prime wandert, ist das quasi das nächste Comeback eines Kinderformats, das Menschen, die jetzt, ich sage mal so zwischen 40 und 50 in dem Alter sind, was definitiv RTL-Zielgruppe ist, womit die aufgewachsen sind. Ja, also das und das ist neben Pumuckl halt auch Heidi.
1: Mhm.
0: Und ich meine, wir alle können, glaube ich, uns noch diese Heidi-Trickfilmserie erinnern, die ganz lange im ZDF auch lief zum Beispiel. Und ich glaube, da knüpft man so ein bisschen an und darum ist es auch so eine strategische Entscheidung, dass man solche Formate wiederbelebt oder einfach fortführt. Und ich bin echt sehr gespannt, wie das sein wird. Also wird cool.
1: Ich gucke auf jeden Fall rein und weißt du, was ich gerade mit meinem Sohn lese? Nils Holgersson. Und das ist ja auch ein Buch, das ist schon so alt, aber es fesselt. Es ist eine tolle Geschichte. Und also echt toll. Ich mag das, wenn so Geschichten so lange überleben. Manche altern auch nicht so gut, aber.
0: Ja, aber wenn das erfolgreich wird, die Heidi-Nummer, ne, dann ist, finde ich, der Weg frei für eine neue Pippi Langstrumpf.
1: Stimmt.
0: Dann ist der Weg, weil die sind ja auch in die Jahre gekommen, die Filme. Und ne, also die inhaltlich nicht, aber so rein optisch sind sie natürlich sehr in die Jahre gekommen. Und dann natürlich.
1: Langstrumpf ist auch an der einen oder anderen Stelle leider nicht ganz so gut gealtert.
0: Das stimmt.
1: Da müsste man dann noch mal ein bisschen, rangehen, ein bisschen modernisieren, an die Zeit anpassen.
0: Ja.
1: Dann wird eine Pippi Langstrumpf gendert dann.
0: Pippi Langstrumpf wird so eine Radikale, weißt du, so die neue Pippi Langstrumpf spielt dann in so einem Trailerpark in Berlin-Kreuzberg auf dem Hinterhof.
1: Ja, oder die klebt sich so auf die Autobahn fürs Klima und so.
0: Das wäre eine witzige Pippi Langstrumpf, das finde ich lustig. Aber ich glaube wirklich, wenn das funktioniert, dann Pippi Langstrumpf, du hast schon gesagt, Nils Holgersson oder Michel aus Lönneberger, das sind dann so Geschichten, die man auch mal neu verfilmen könnte. Ne?
1: Also Nils Holgersson läuft hier ein Theaterstück in Berlin.
0: Dann weiß ich ja schon, wer sich demnächst Tickets holt. Je nachdem, ob du dann noch in Berlin lebst.
1: Kommt der Abschiedsschmerz wieder raus.
0: Oh Mann, Schrumpfung. Über Schrumpfung haben wir ja vorhin schon gesprochen.
1: Was ist das für ein
0: Schrumpfung. Schrumpfung.
1: Schrumpfung. Der neue Sat.1-Blockbuster. Die Schrumpfung.
0: Das ist der Nachfolger von Schatz, ich habe die Kinder geschrumpft. Wie hieß dieser Film mal?
1: Ja, genau so.
0: ProSieben hat scheinbar die letzte Ausgabe von In kleiner Runde Inside Medien gehört, in der wir sehr viel darüber gesprochen haben, dass die drei ausgeschiedenen früheren Vorstandsmitglieder eine Abfindung von insgesamt 14,7 Millionen Euro erhalten, weil ihre kurzfristig verlängerten Verträge kurzfristig aufgelöst wurden.
1: Mhm.
0: Und jetzt hat ProSieben bekannt gegeben, da will man wohl einen Riegel in Zukunft vorschieben, denn man möchte dieses Gremium, den Aufsichtsrat, verkleinern. Und zwar von 9 auf 6 MitgliederInnen und das soll angeblich Effizienz und Entscheidungswege optimieren. Ja, aber eigentlich soll es einfach vor allem Geld sparen. Und wir haben auch die Zahlen da, die hat ProSieben auch bekannt gegeben. Und zwar soll das wie folgt ausschauen. In Zukunft bekommt ein Mitglied 90, also der Aufsichtsrat ist übrigens nicht gleich der Vorstand. Das muss man an der Stelle mal sagen. Das ist was anderes. Aber auch da kann man Geld sparen. Und zwar soll man statt 100.000 Euro im Jahr nur noch 90.000 Euro im Jahr erhalten. Dann soll der Aufsichtsratsvorsitzende statt 250.000 Euro 225.000 Euro bekommen. Der Vize oder die Vize dann 25.000 Euro weniger, 135.000 Euro. Und Achtung, auch das Geld für die persönliche Teilnahme an Sitzungen soll sinken.
1: Wie, da gibt es nochmal extra Geld für die Sitzungen?
0: Das war meine Frage auch.
1: Ist ja wie im Bundestag.
0: Ja, das ist so Sitzungsgeld. Finde ich interessant. Ja, also letztendlich, da will man sparen, da will man ran. Total nachvollziehbar, nachdem man wirklich, wirklich das Geld zum Fenster rausschmeißen musste. Das war jetzt keine freiwillige Entscheidung. Vor ein paar Wochen ist das jetzt die erste Konsequenz daraus.
1: Interessant auch, dass diese Zahlen so veröffentlicht werden.
0: Ja, das liebe ich ja.
1: Oder? Aber das liebe ich auch. Aber sind die auch safe? Also können wir davon ausgehen, dass die sicher sind, diese Zahlen? Oder ist das jetzt so Spekulation?
0: Davon gehen wir aus, weil, das heißt, Spekulation, das Ding ist ja, ProSieben1 ist eine Aktiengesellschaft. Das heißt, die müssen eh sehr transparent sein ihren AktionärInnen gegenüber. Plus, das Ganze muss tatsächlich von der Hauptversammlung, sprich von allen AktionärInnen im Sommer 2026, das ist in nur noch ein paar Monaten, muss das verabschiedet werden. Sprich, da gibt es eine Vorlage, da steht es dann drin. Da müssen alle sagen, ja, bin ich dafür. Und wenn es eine Mehrheit gibt, wird das reduziert. Mhm. Und darum muss man diese Vorlage rechtzeitig einbringen, vorlegen. Und das passiert jetzt. Dementsprechend ist das auch eine offizielle Zahl.
1: Die Beatrice Egli-Show wird abgesetzt. Da war ich überrascht, weil die läuft ja eigentlich ganz gut.
0: Die lief sogar mal in der ARD statt im SWR, ne? Also ja, für mich war das immer das Pendant zur, das war für mich das
1: Zarella-Show.
0: Pendant.
1: Genau. Ja.
0: Exakt.
1: Ja.
0: Exakt.
1: Und das finde ich dann eigentlich schade, weil wir brauchen eben auch mehr Frauen im Showbusiness. Und die sind ja da. Wir sind das. Ja. Wirklich, Maurice, ich habe manchmal das Gefühl, wir gehen einen Schritt zurück.
0: Total, ist
1: also
0: immer eine Schwanzparade.
1: Ich gucke mir Juries an, da sitzt dann so eine Quotenfrau. Ja, warum denn nicht mal zwei Frauen? Dann sagen manchmal so Verantwortliche, ja, gibt's halt nicht. Doch, gibt's. Die gibt's. Mach doch mal die Augen auf. Die gibt es.
0: Ja,
1: die Frauen sind
0: die.
1: Da. Und dann finde ich es halt schade, so eine Beatrice Egli, die macht das ja auch super. Das ist ja so in Sonnenschein auch. Also die kann es halt auch einfach. Und dann finde ich es schade, wenn solche Sendungen gestrichen werden, obwohl sie erfolgreich war.
0: Es wird ja deshalb gestrichen, der Unterschied ist ja hier wird ja nicht gespart, sondern Beatrice Egli will sich neu orientieren. Das ist der Unterschied. Ne?
1: Naja, wird's verkauft.
0: Ja, so wird's verkauft. Wir wissen es nicht. Aber es wird gesagt, Beatrice Egli geht jetzt erstmal länger auf Reisen, auf Tour. Und dann will sie sich neuen Projekten widmen. We don't know.
1: Ja, we don't know. Ja, vielleicht
0: war es
1: auch
0: mich,
1: ihre eigene...
0: Die Vertragsverhandlungen sind geplatzt.
1: Ja, vielleicht war es auch ihre eigene Entscheidung, weil also das ist ja natürlich auch ein Riesenaufwand, so eine Sendung. Ne? Das kann schon sein, aber meistens liest man dann zwischen den Zeilen, eigentlich hat es der Sender entschieden.
0: Ja, also
1: aber
0: noch zumal, ein paar Wochen vorher gerade erst bekannt gegeben worden ist, dass der Konkurrent des Fernsehgartens, nämlich Immer wieder sonntags mit Stefan Bross, aus genau diesen Gründen sparen, mehr Geld in Mediathek, mehr junge Zielgruppe eingestellt wird. Aber ganz ehrlich, Immer wieder sonntags, das war ja auch ein Festival des Grauens. Das habe ich geguckt das war mein Trash-Herz, deshalb habe ich das geguckt, ist einfach so... Wirklich Immer wieder sonntags war so schlimm. Das war ja die Restrampe des Fernsehgartens. Dass das endlich verschwindet. Wirklich. Wer im Fernsehgarten keinen Job mehr bekommen hat, der ging halt zu Immer wieder sonntags und musste sich halt Stefan Ross, der in jeder Folge immer seine Freundin gegrüßt hat und so. Ja, mein Schatzi, guck grad zu und Schatzi, ich lieb dich. Oh Gott, das war wirklich ganz schlimm.
1: Aber halt auch wieder ein Format, wo
0: weniger
1: und wo halt Musik auch platziert ist. Ne?
0: Und ein Format, das live ist, was eine Show ist. Du hast absolut recht, das ist an
1: also
0: sich
1: die,
0: diese
1: die
0: Formatsterben.
1: Für die Musiker und Musikerinnen echt blöd. Also es gibt nur noch so wenig Formate, wo die halt platziert werden können. Was lachst
0: du
1: denn da
0: so? Du hast absolut recht. Ich lache deshalb so, weil für meinen persönlichen Musikgeschmack Immer wieder sonntags halt auch einfach eine Tortur war. Ja,
1: ja, ich weiß. Ich bin auch kein Schlagerfan und das ist ja auch kein Geheimnis. Aber trotzdem war es für die Schlagerleute, war das eine Plattform. Und da gibt's nicht mehr
0: absolut.
1: So viele. Und für die anderen sowieso schon mal gar nicht. Also da hast du noch Sing meinen Song und dann...
0: Ja, das war's, oder?
1: Ja, Ja, was gibt's denn da noch? Ja, Giovanni Zarrella, der versucht ja nicht nur jetzt die Schlager Leute da abzudecken, der holt ja auch Popkünstler, aber trotzdem, also schwierig.
0: Ich bin voll bei dir. Ich sehe es genauso. Es gibt ganz, ganz, also Musik ist, hat einfach in Deutschland einen so schweren Stand. Und das ist echt so traurig. Weil wenn man in andere Länder guckt, ist das wirklich anders. Mhm. Also, und zwar durch die Formate weg. Also klar, das Late-Night-Show-Sterben in den USA ist auch ein Problem, weil auch das war eine Bühne für MusikerInnen. Aber wenn du dir in den USA Morning-Shows anguckst, wo regelmäßig Live-Performances sind, das ist ja auch in Deutschland nicht mehr der Fall. Oder wenn du dir die so Award-Seasons und alles, das ist einfach alles in Deutschland irgendwie, ich weiß nicht, wir gehen mit unseren Künstlern so schlecht um.
1: Aber wir haben es ja schon mal gehört, ne? Also Frühstücksfernsehen, Sat.1 Frühstücksfernsehen hatte früher immer Musik-Performances, ne? Wo die dann auch gespielt haben. Und da wissen wir ja, das ist ein Abschalter und deshalb gibt's das nicht mehr. Das haben die abgeschafft, weil die Leute haben abgeschaltet, sobald da
0: und
1: die Musik lief.
0: Das ist ein Grund, warum zum Beispiel bei Formaten, gibt's auch nicht mehr so wirklich, aber bei Formaten wie jetzt zum Beispiel früher Zirkus Halligalli mit Joko und Klaas, die Performance der musikalischen Gäste immer ganz am Ende kam. Mhm. Genau deshalb, damit die, wenn die Leute wegen Musik abschalten, wenigstens dann am Ende abschalten.
1: Ja.
0: Das ist einfach der Grund. Darum gibt's das alles gar nicht mehr so. Aber ich verstehe es nicht, weil das wird dadurch natürlich immer mehr Suppe, weil du natürlich dann, wenn du mal Musik machst in einem Format, dann natürlich nur noch Leute einlädst, von denen du sehr überzeugt bist, das klappt eh. Und dann sind es halt am Ende immer Mark Forster, immer die gleichen.
1: Und hier,
0: genau. Vincent Weiss.
1: Hier, der ist immer überall. Der war auch bei der Goldenen Henne letztes Jahr sehr überpräsent.
0: Ja, wer war das denn nochmal?
1: Hier, der Ex von Ina Müller.
0: Ja, Johannes Oerding.
1: Ach, Johannes Oerding, ich bin so schlecht mit Namen.
0: Ich kenne nicht einen einzigen wirklichen Song von Johannes Oerding, aber irgendwie ist der überall.
1: Ja?
0: Ja, keine Ahnung.
1: Ja.
0: Wirklich nicht. Ist keine, aber das ist ja so ein Phänomen von deutschen Musikern, vor allem männlichen Musikern, dass die eigentlich gar nicht so richtig Hits brauchen, aber trotzdem überall sind, weil alle denken, die sind ja die erfolgreichen Musiker, also laden wir die ein.
1: Mhm.
0: Also das ist ja genauso
1: doch,
0: wie...
1: Doch, aber Johannes Oerding hat schon ein paar Hits.
0: Ja, der hat so ein paar Radiohits, aber keiner kann die nennen.
1: Doch.
0: Also es ist...
1: Gibt's schon Leute, die das können, glaube ich.
0: Aber du nicht.
1: Naja, doch, da gibt's dieses... Gehe ich links, gehe ich rechts oder nach vorne oder nach hinten? Wieso? Das kommt mir gerade in den Kopf.
0: Ich kenne nur dieses, wir haben vorne gute Laune,
1: hinten gute Laune. Das ist nicht von Johannes Oerding.
0: Das ist nicht von Johannes Oerding. Also das ist...
1: Ich guck mal kurz, also, welches Lied ich meine.
0: Ja, vielleicht, aber es ist ja genauso wie so... natürlich, dann läuft so Nico Santos, aber klingt ja auch jeder Song gleich. Das ist alles so, weißt du, das ist so eine generische Suppe.
1: An guten Tagen.
0: Ah ja, gut, das ist der einzige Song. Weißt du, den kenne ich aber auch nur aus Fußballübertragungen. So, apropos Fußball. Wir haben hier noch eine tolle Meldung. Und zwar führt die FIFA eine sogenannte Trinkpause ein, weil in heißen Spielen sollten Fußballspieler, ich nehme mal an, das wird auch bei den Fußballspielerinnen so sein, auch mal durchaus was trinken dürfen. Und das wird jetzt geregelt, und zwar in einer Trinkpause, die genau in der Hälfte der jeweiligen Halbzeit stattfindet, 3 Minuten lang sein wird. Und ARD und ZDF haben sich dazu entschieden, statt die Spieler beim Trinken zu zeigen, Werbung zu zeigen. Sie können diese Pausen vermarkten und haben diese auch schon angeboten. Und jetzt kommt's. Es sind nämlich die Preise bekannt geworden dafür. Und das finde ich ja total spannend. Das ZDF bietet diese 90-sekündigen Werbeblöcke während der WM. By the way, es ist ein WM-Jahr. Es gibt eine WM in Kanada, USA und Mexiko. Manche haben es noch nicht so mitbekommen. Es ist ein WM-Jahr. Und zwar diese 90-sekündigen Blöcke ohne deutsche Beteiligung. Da gibt es Originalzitat von ZDF Enterprises, die diese Werbevermarktung machen. Da gibt es die Sekunde schon für 1.200 Euro.
1: Schon? Schon? Ja. Ist das günstig?
0: Scheinbar ist das günstig. Die Sekunde, Julia, die Sekunde.
1: Wow. Kompletten 90 Sekunden dann nehmen? Oder kann man auch sagen, man teilt
0: eine
1: sich
0: Sekunde.
1: Die 90
0: Sekunden? Eine Sekunde, ich will so ein Störbild senden. So
1: Kann man sich das teilen mit anderen Firmen, ist die Frage.
0: Stell dir mal vor, die teilen sich das und dann gibt es 90 Werbetreibende, die jeweils eine Sekunde buchen. Oh mein Gott, das wird so anstrengend.
1: Oh, ihr wird's anstrengend. Da sind alle weg danach.
0: Oh Gott, das wird ein bisschen komplex. In einem möglichen 16. Finalspiel, also das ist das, was vorm Achtelfinale kommt. kommt, mit deutscher Beteiligung, kostet die Sekunde 17.825 Euro.
1: Was heißt denn mit deutscher Beteiligung? Also wenn Deutschland dabei ist.
0: Wo Deutschland dabei ist, genau.
1: Also wenn Deutschland dabei ist, wird der Werbeblock teurer sozusagen.
0: Richtig.
1: Weil dann
0: richtig.
1: Mehr Deutsche gucken logischerweise.
0: Richtig.
1: Okay, und
0: da kostet die Sekunde fast 18.000.

0: ja
1: Euro.
0: Gut, das,
1: fast
0: da, sind, da ist natürlich 1200 ist ein Schnapper.
1: Ja, da ist 1000, darum, dann kriegst du schon, kannst du schon mit einem Monatsgehalt eine Sekunde bei ZDF Hallo sagen.
0: Boah, das ist echt teuer, krass.
1: Trinkpause klingt ja auch so nach Trinkpäckchen. Ja. Ne? Bei Trinkpause stelle ich mir so vor, dann kriegen die Spieler alle vom Trainer oder von der Trainerin, weil es gibt ja jetzt auch bei FC Union endlich mal eine Trainerin, also von der jeweiligen Trainerin oder vom Trainer, kriegen sie dann so ein Durstlöscher Trinkpäckchen. Dann dürfen die damit ja. Und was hast du? Ich hab Melone. So weißt du? So stelle ich mir das vor, die Trinkpause. Also der Cooling Break bei der ARD, der auch 90 Sekunden lang ist, wird 600.000 Euro kosten, wenn du den komplett buchst.
0: Aber könnten wir ja einen Kredit aufnehmen, dann machen wir unseren Werbespot da rein.
1: Richtig so.
0: In kleiner Runde.
1: So ein richtiger cheesy, richtig awkward, so, hallo, hast du schon immer mal einen Podcast gesucht, der über Medien redet?
0: Dann schalte ein. Du, da ist die Entscheidung, Haus bauen für 600.000 Euro oder 90-sekündiger Werbespot?
1: Offensichtlich.
0: Ist ganz easy. Kann man gut entscheiden.
1: Aber würde ich dann so einen Counter einblenden in dem Werbespot, wo dann steht, in dieser, wie viel Geld man pro Sekunde verbrennt? Ach, herrlich.
0: Muss man sich
1: das
0: dann,
1: finde ich schön.
0: Ist auch die Frage, wie wird das entschieden? Wer darf diesen Werbeblock haben? Weil da sind bestimmt einige Bewerber, die das gerne hätten, oder?
1: Ja, da gibt's garantiert auch Regeln. Also ich könnte mir vorstellen, dass offizielle Sponsoren der WM bevorzugt werden, ne, zum Beispiel, oder das wahrscheinlich gibt's von der FIFA wahnsinnig strikte Regeln, was wie beworben werden darf. Also ich nehme mal an, dass jetzt ein LGBTQ-Diversity-Netzwerk, das sagt, wir nehmen die 600.000 Euro in der Hand von der FIFA.
0: Die haben es eher schwer, meinst du?
1: Ja, werden dann ignoriert.
0: Ja.
1: Keine Ahnung, ich weiß es nicht.
0: Ja, wer weiß, wie es so läuft.
1: Ich nehme an, Firmen wie Emirates oder Qatar Airlines werden es besser haben, bei der FIFA Werbung zu schalten.
0: Wahrscheinlich. So, wir hätten jetzt noch zwei News, Maurice.
1: Ja, komm, machen wir die KI-Nummer.
0: Wollen wir beide machen oder wollen wir uns für eine entscheiden?
1: Ach, wir nehmen die KI-Nummer. Das RTL 2 und TikTok zusammen kooperieren, scheiß drauf.
0: Gut.
1: Also, das finde ich ja total spannend. Also auch wenn, ich habe noch nie eine Zeitung vom Schleswig-Holsteinischen Zeitungsverlag gesehen, aber ich nehme an, das wird irgendwie so die Kieler Tagespresse sein und was gibt's da noch, das Flensburger Flensblatt oder sowas. Aber
0: Thüringer Allgemeine.
1: Genau.
0: Kann man das vergleichen? Wahrscheinlich.
1: Ja, safe. Also gehe ich mal stark davon aus. Und da ist jetzt Folgendes passiert, und das finde ich ganz interessant. Die fangen an, immer häufiger Artikel, die sehr regional sind, mit Fotos zu versehen, die KI generiert sind. Also Beispiel. Wird in irgendeinem Örtchen in Flensburg, zum Beispiel It's a Hoe, ist ja, glaube ich, ein Ort in Schleswig-Holstein, ich habe extra so ausgesprochen.
0: Ja, ich wollte gerade sagen, it's a hoe.
1: It's a hoe. Wird dort zum Beispiel.
0: I got hoes in different area codes. Area codes. Okay, sorry.
1: Wird dort in It's a Hoe. Wird dort zum Beispiel in einem Jugendclub die Sporthalle geschlossen, macht man sich nicht mehr die Mühe, dahin zu fahren und ein Foto dieser Sporthalle zu machen. Eventuell mit den Jugendlichen, die traurig davor stehen, weil die Sporthalle geschlossen wird, weil der Skateboardverein It's a Hoe die Skateboardhalle nicht mehr finanziert bekommt, macht man statt dort eine Fotografin hinzuschicken, dieses Foto per KI. Mhm. Und
0: die armen Fotografen.
1: Das stößt gerade sehr auf Kritik, und zwar aus vielerlei Gründen. Zum einen ist das natürlich einfach für die reine Präsenz vor Ort der Presse schwierig. Das heißt, da sitzt man dann im zentralen Büro, das wird wahrscheinlich in Kiel sein, der Landeshauptstadt, und dann sieht man die Pressemitteilung und dann druckt man diese Pressemitteilung und dann geht man zu Gemini oder ChatGPT und sagt, erstelle mir ein Foto einer geschlossenen Sporthalle mit traurigen SkateboardfahrerInnen davor. Und das Foto druckt man dann. Und jetzt wird es noch besser. Kritisiert wird nämlich auch, dass auf diesen KI-Bildern die Personen zensiert werden. Also die Personen werden blurry gemacht oder kriegen einen schwarzen Balken. Quasi das Persönlichkeitsrecht wird gesichert.
0: Hä? Von KI-Personen?
1: Genau. Aber das Absurde ist, es sind ja KI-Personen.
0: Hä? Macht das für einen Sinn?
1: Achtung, um den Eindruck eines echten Schnappschusses zu erwecken.
0: Ja, aber wenn man doch weiß, dass es KI generiert ist, dann muss man doch diesen Eindruck nicht mehr erwecken.
1: Quatsch. Es ist völliger Quatsch. Noch zumal ab August der Europäische AI Act, also das europäische KI-Gesetz, ja gilt, in dem

0: ja vorgeschrieben wird, dass KI-Inhalte sichtbar kenntlich gemacht werden müssen als solche. Sprich, wenn du so ein Foto dann abdruckst, muss in irgendeiner Ecke stehen, KI generiert.
1: Ja, und das dann, sieht man doch jetzt auch schon öfter.
0: Ich habe letztens eine Werbung von Aldi oder Lidl gesehen für Trauben und dann stand neben dem Bild der Trauben KI generiert.
1: Stimmt, das habe ich auch gesehen. Ja,
0: da dachte ich mir so, das ist aber irgendwie arm.
1: Ja, ja.
0: Lieber nicht mal ein Foto
1: egal.
0: Von Trauben.
1: Das ist doch eigentlich egal.
0: Erstens ist es total egal, total. Und ich dachte mir so, ihr kriegt jetzt nicht mal hin, irgendein Foto von Trauben zu haben.
1: Ja.
0: Also das, ja, okay. Aber genau, das heißt, du hast dann dieses Foto der traurigen Skateboardfahrer, ja, und Skateboardfahrerin. Und dann werden die Gesichter aber unkenntlich gemacht, um es real wirken zu lassen. Und dann steht daneben trotzdem KI generiert. Und Menschen aus Itzehoe fragen sich dann, wenn sie das Foto sehen, hä? Also diese Sporthalle habe ich ja noch nie gesehen hier.
1: Also du, ganz ehrlich, für den regionalen Aspekt ist das total schade, ne? Weil es ist ja, es bedeutet ja für Menschen auch etwas vor Ort, gerade auch in kleinen Ortschaften, dass auch die Presse präsent ist und vielleicht auch Interesse zeigt an den Geschehnissen vor Ort. Und gerade für so regionale Blätter ist das so schade. Klar, ich verstehe es wirtschaftlich. Die müssen natürlich auch Geld sparen. Die müssen auch gucken, wie überleben wir. Und da kann man natürlich dann gut sparen. Aber auf vielen anderen Ebenen finde ich es halt total schade, gerade auch für die Fotografen. Ne? Also da fällt immer mehr weg. Und das ist echt,
0: ja, es ist
1: für manche freiberuflichen Fotografen, ich leide da echt mit. Das ist echt bitter.
0: Also total. Aber vor allem finde ich das, also das, die Glaubwürdigkeit der Presse leidet darunter ja extrem. Ja. Also ganz ehrlich, da kommst du an so einen Punkt, wo du dann in der Tageszeitung, und wir reden jetzt nicht über nur gedruckt, wir reden natürlich auch immer über digitale Outlets, ne, wo du dann einfach auch irgendwann nicht mehr weißt, was du glauben kannst oder ob das jetzt, also das ist wirklich, ich finde, das ist so ein falscher Schritt. Und ich denke mir so, also ganz ehrlich, das Geld, was man da spart, also KI-Modelle kosten auch Geld, ne?
1: Ja.
0: Also wenn ich jetzt kommerziell irgendwie so ein KI-Modell nutzen will, dann kostet das auch Geld.
1: Hm.
0: Das kostet vielleicht weniger, als wenn ich irgendwie an so eine Bilderdatenbank angeschlossen bin. Aber ich kann mir diese Ersparnis jetzt auch nicht so super, also ich kann mir nicht vorstellen, dass das so eine extreme Ersparnis ist. Und ganz ehrlich, also bei diesem Beispiel der geschlossenen Skateboardhalle in Itzehoe, da gibt es ja safe auch Leute, die daran ein Interesse haben, dass das abgedruckt wird, wo du dann fragen kannst, könnt ihr uns mal ein Foto von dieser Sporthalle schicken? Macht's mit dem Handy, verdammte Axt,
1: oder
0: und schickt
1: arbeitet
0: uns das
1: mit Fotografen von vor Ort. Es gibt doch in jedem Ort, gibt's doch einen Fotografen, also oder im Nachbarort oder wie auch immer. Du findest in der Region, findest du Fotografen, dann unterstützt doch die und engagier die und dann hast du ja auch die Reisekosten nicht, weißt du? Also keine Ahnung, finde ich auch einen falschen Schritt. Also gerade im Journalismus finde ich es schwierig mit diesen ganzen KI-Gedöns und
0: bin ich auch
1: kein
0: also
1: Fan von.
0: Finde ich wirklich, also das finde ich irgendwie einen sehr falschen Schritt. Also Also ich habe so ein Foto gesehen, da war so ein Beispiel, also das wir zitieren jetzt übrigens aus übermedien.de und die haben so ein Foto gezeigt, deshalb auf dieses Thema mit dem Jugendclub, da ging es um einen Jugendclub und dann hast du so ein Foto gesehen an so einem Billardtisch, wo so ein paar Jugendliche halt Billard spielen, ja. Und das war jetzt als Beispiel, was dort gemacht wird schon. Und das ist halt irgendwie, stell dir mal vor, du liest dann über deinen Jugendclub und siehst dann dieses Foto und denkst dir so, hä, das ist doch gar nicht mein Jugendclub, was soll das?
1: Finde ich blöd. Na gut.
0: Total.
1: Haben wir unsere Meinung jetzt kundgegeben, wir finden es blöd.
0: Finden wir blöd, super unkonstruktiv von uns, ne?
1: Wir haben auch eine konstruktive Kritik gegeben. Wir haben ja auch Angebote gemacht, wie man es besser machen kann. Und man kann ja dadurch trotzdem Geld sparen.
0: Stimmt, absolut.
1: Indem man Leute von vor Ort engagiert.
0: Da hast du recht, wir haben ein Angebot gemacht. Wir machen euch auch ein Angebot, diesen Podcast nächste Woche wieder zu hören zum Beispiel. Finde ich ein gutes Angebot.
1: Würde ich annehmen an eurer Stelle. Also, ich nehme es an. Ich höre rein nächste Woche. Ja?
0: Ich auch.
1: Gut. Nächste Woche Donnerstag zur selben Uhrzeit gibt's wieder, zur selben Uhrzeit nicht, aber zur selben Zeit, zum selben Datum Donnerstag.
0: Selbe Stelle, selbe Welle.
1: Richtig, so sieht's aus. Wir freuen uns, wenn ihr wieder einschaltet nächste Woche. Wir wünschen euch eine schöne Restwoche. Lasst euch gut gehen, bleibt gesund. Was kann man noch so wünschen? Hoffentlich schönes
0: Hals
1: Wetter.
0: Für alle Menschen, Hals und Beinbruch. Was habe ich gesagt? Beinbruch. Hals und Beintrag. Und natürlich für alle Menschen in Schleswig-Holstein, deren Herzen wir gerade erobert haben, immer eine Handbreit Wasser unterm Kiel. Selbstverständlich, ja.
1: Sehr schön. Alles klar, ihr Lieben. Lasst eine Bewertung da. 5 Sterne. Freuen wir uns. Bis dahin. Tschüss.

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1: Wie ich vorhin gesagt habe, da ist jetzt nicht so viel, aber das eine oder andere könnte man natürlich auch, kann man auch noch da verbessern. Und das hilft dann natürlich auch.
2: Macht's die Masse letzten Endes auch, ne? Ihr habt ja schon eine nennenswerte Mitarbeiterzahl und auch Häuserzahl, Filialen, Immobilien. Und wenn man immer so ein paar Prozent...

0: doch auch diesen Kampf um den besten Analysten, die das Analysten gewinnen können gegen David Roberts, können wir vielleicht aus den wiederkehrenden Tagen in Dresden lernen, die vom 11. bis zum 17. Dezember, denn das ist alljährlich, 2018, wenn ich das richtig, wenn ich da richtig informiert bin. Und es gibt bereits ein
1: sehr ausführliches. 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

Seit 1991 gibt es den Freundeskreis Literatur e.V. als gemeinnützigen Verein in Merseburg. Mehr als drei Jahrzehnte unterstützte der Verein die Arbeit der Stadtbibliothek in Merseburg. Im Jahr 2022 entstand mit Bernd Rudolf aus Bad Lauchstädt der Kontakt zum Mentor-Bundesverband. Dieser Verband ist ein bundesdeutscher Zusammenschluss von örtlichen Mentorvereinen. Bundesweit wird so eine Leseförderung an Grundschulen organisiert.

0: Wir hatten jetzt hier gerade unsere Mitgliederversammlung. Anwesend waren 23 Mitglieder. Wir haben den Kassenbericht besprochen, die Rechnungsprüfung besprochen, den Tätigkeitsbericht 25, da hat uns Sittmer ganz viel drüber erzählt, und den Ausblick 26. Wir haben zwei neue Vorstandsmitglieder gewählt, und jetzt im Anschluss ist das Mentortreffen.
1: Am Montag geht's los.
2: Ja, schön, dann geht's jetzt los.
1: Und muss sagen, passt.
2: Stimme,
1: super. Chemie, ja. Ganz aufgeschlossener kleiner Junge.
0: Da kommen jetzt alle Mentoren aus dem Umkreis, Saalekreis zusammen, und dann gibt es einen Impulsvortrag von Bernd und Ulrike.
3: Ich begrüße euch ganz herzlich, und ich beginne mit diesem kleinen optischen und dann inhaltlichen Impuls. So geht das los hier mit dem Schreiben und mit dem Lesen. Nicht? Da gibt es also, das geht jetzt also so wie Kinder anfangen.
4: Einmal pro Woche werden Kinder im 1:1-Format individuell beim Lesen und Verstehen von Texten gefördert. Die persönliche Begleitung stärkt ihre Lesekompetenz, weckt Freude am Lernen und hilft ihnen, im Unterricht besser Anschluss zu finden.
5: Das Programm soll angeblich jeder lesen lernen, der bis dato Probleme hatte, weil es halt eigentlich ohne Stress sein sollte. Also einmal wird der Speicher immer wieder gelöscht durch diese farbigen Abbildungen, ob jetzt ein Kästchen, ein Stern oder irgendwas anderes. Die Kinder müssen aber tatsächlich jeden Tag 10 Minuten einplanen. Also normalerweise sollten die Eltern entweder so einen Ausdruck oder vielleicht App, ich meine, gut, wer jetzt mit seinem Kind nicht lesen übt, kauft sich keine App, aber vielleicht kann man ja dann sagen, okay, ich kopiere dir das Blatt oder ich gebe es dir mit oder wie auch immer.
6: Ich habe mir von meiner Tochter dann Sachen, Schulmaterial kopiert und das für meine Kinder, mit denen ich lese, auch angewendet.
0: Wir sind in den Schulen im Saalekreis unterwegs und die Mentoren, die sich dafür interessieren, für diese ehrenamtliche Tätigkeit, die werden bei uns in einer Erstschulung, bekommen die alle Informationen, die sie brauchen, um in den Schulen tätig zu sein und welche Möglichkeiten sie haben, mit den Kindern das Lesen zu üben. Wir wissen ja alle, jedes vierte Kind, was die Grundschule verlässt, kann nicht richtig lesen. Lesen ist ein Schlüssel fürs Leben.
4: In den vergangenen 4 Jahren gab es einen beständigen Zuwachs von neuen Lesementoren.
7: Wie machst du das dann? Sprichst du das mit der Schule ab, mit der Lehrerin, dass du das mitgibst?

0: Und dann habe ich was gesucht, wo ich mich nützlich machen kann. Und da bin ich in einer Zeitung über einen kleinen Artikel gestolpert. Und dann war da Telefonnummer angegeben. Und da habe ich mich sofort bei Herrn Eisner gemeldet und war hier zu dem ersten Treffen. Und wir haben da sehr schöne Informationen gekriegt, wie man also mit Kindern, die Schwierigkeiten haben in der Schule, wie man sich da einbringen kann.
1: Ich habe ein Kind in der zweiten Klasse, einen Jungen, und mit dem bin ich jetzt so weit gut, dass ich denke, der kann Ende des Schuljahres, braucht er mich dann nicht mehr. Da sind wir so weit, dass er es gut lesen kann und verstehen kann.
0: Was für mich wichtig war, dass sie mir auch gleich die Rosenthal-Schule so nahegelegt haben, die bei mir um die Ecke ist. Und das wurde vermittelt. Ich musste mir da jetzt nicht selber irgendwas suchen, sondern es gab Unterstützung, also bei der Vermittlung der Kontakte. Und ich wurde hier wirklich gut vorbereitet mit Hinweisen, wie man überhaupt beim ersten Mal auf so ein Kind zugeht. Und ja, und die Schule hat das Kind ausgesucht. Und da ich selber lange im Ausland war und schon da mich mit Kindern beschäftigt habe in allen möglichen, also ich bin keine Lehrerin, aber ich habe mich da eben bemüht, irgendwas Nützliches zu tun. Und da habe ich also ein Kind mit Migrationshintergrund bekommen, also aus Syrien. Und das hat jetzt 2 Jahre gedauert, also dass wir so Vertrauen füreinander haben und dass ich wirklich auch Fortschritte sehe beim Lesen nicht nur, sondern auch beim Sprechen und Erzählen.
1: Ich mache das, weil ich schon auch immer sehr gerne gelesen habe und ich möchte meine Begeisterung vom Lesen einfach weitergeben.
2: Also diese ehrenamtliche Tätigkeit, und das berichten wirklich alle, die geht ans Herz.

ich muss Ihnen mal ein positives Kompliment machen. Also so toll hat bei dem Stück noch nie jemand mitgeklatscht, wie Sie heute. Sie haben es genau verstanden, man ist langsamer und schneller, das ist wunderschön. Machen wir einfach so weiter. Also beim nächsten Titel, der ist ganz, ganz besonders. Wir sind, Sie merken es, unsere Revue heißt Die Goldenen Zwanziger, musikalische Revue aus Berlin. Das heißt, wir bringen immer Berlin auch in die Welt. Der nächste Titel, allerdings ist überhaupt kein Berliner Titel, gell? Der heißt im Original Wiener Praterleben. Das gefällt dir vielleicht, Hanne, weil du kommst ja aus dem österreichischen Umfeld. Also, Wiener Praterleben, der Komponist Siegfried Translateur, ein Name, den man sich merken soll, weil dieses Stück, was jetzt kommt und jeder von und jede von Ihnen kennt, das ist von ihm. Das war noch im 19. Jahrhundert, dass er festgestellt hat, es gibt ja diese auf dem Prater hat man auch dran.

wir bleiben in Berlin. Du wohnst gar nicht so weit weg von, gell? Von Potsdam. Da gab es ja damals und auch heute dieses Ufa-Studios. Und da wurde im Jahr 1929/30 ein ganz, ganz großer Film gedreht. Mit einer aufstrebenden Star, die machte dann eine Weltkarriere. Der Film heißt Der blaue Engel, heute gesungen von unserem goldenen Engel. Sie kennen das.

0: meine Damen und Herren, jetzt darf ich auch meine Ansage machen. Hier spricht Ihr Schlagzeuger, ja.
1: Michael Reis.
0: Danke, danke, Andreas. Eigentlich, danke, danke, da nicht für. Eigentlich wollte ich Andreas ein bisschen Zeit geben, sich zu präparieren für den nächsten Titel, indem ich einfach mal die ersten Zeilen ihm schon mal performe, sozusagen. Denn wir gehen jetzt dahin, wo es selbst jetzt um diese Zeit schon eisig kalt ist. Also nicht Salzwedel, nicht Berlin, sondern wo ist es eigentlich? In der Arktis, in der Antarktis? Du wirst mich nachher aufklären.
2: Ja.
0: Die ersten Zeilen lauten auf jeden Fall so. Weit über Land und See, zwischen Eis und Schnee, lebt ein Eskimo.

Ja, das war der Torero in der Arktis, der Eskimo. Und damit sich Herr Holzmann jetzt wieder umpräparieren kann, vom Torero zum Jazzgeiger, darf ich jetzt wieder sagen, worum es im nächsten Stück geht, nämlich um Hot Jazz. Und zwar Hot Jazz par excellence von einem der Erfinder des Jazz überhaupt, Mr. Fletcher Henderson, schrieb dieses Lied in den 20er Jahren und es heißt Stampede. Und wenn Sie sich fragen, was Stampede ist die gefürchtete Massenpanik, die jeder Cowboy fürchtet, dass seine Viehherde mit ihm durchgeht. Bleiben Sie also ganz ruhig jetzt hier, ja, wir spielen das einfach nur, genießen Sie Stampede von Fletcher Henderson.

0: Ja, Konstantin, hast du noch mal was, wo ich mitspielen kann? Also beim letzten Mal habe ich ja.
1: Ja, wir nehmen jetzt noch ein Zigeunerlied.
0: Ja, worum geht's?
1: Es geht ganz aktuell, sagen wir so, ein junger Mann hat gefeiert, gut gefeiert, sehr gut gefeiert. Es zu gut, nein, es ist gut, sehr gut gefeiert und es sind die Frühe gegangen und nächsten Morgen früh wacht er langsam auf und hat, wie sagt man das auf Deutsch? Kater, ordentliches Kater. No, bei uns sagt man, womit man aufgehört hat, sollte man nächsten Tag. Wunderbar. No, er kommt langsam raus, wollte natürlich der neue Tag beginnen mit alten Sitten, geht zum Tresen, die Hosentasche sind leer. Das Geld ist gestern geblieben. Er sagt, Romale, Ciavale, meine Freunde, gibt mir nicht das Geld. 100 Gramm. Jetzt tak, tak, tak, tak, tak, rata, rata, rata. Hat jemand Ahnung, wenn ich sage 100 Gramm, warum es geht? Ah, wunderbar. Genau, 100 Gramm Wodka geht es darum. Er sagt, gib mir 100 Gramm Wodka. Trinke ich, komme wieder in Gange und dann feiern wir weiter, singen, tanzen. Und morgen gebe ich euch das zurück, nicht das Geld. 100 Gramm Wodka. Ihr könnt wieder mitmachen. Rechte Hand hoch, linke hoch. 1, 2, 3, 4.

0: Babylon 100 Gramm.
1: Ja, der nächste Titel ist auch ein ganz besonderes Titel. Das ist nämlich der allererste Titel aus einem Tonfilm überhaupt.
0: Ja, gut. Ja. Gut. Ja.
1: Was ist gut?
0: Das ist gut.
1: Was ist gut?
0: Ja, dass es ein Tonfilm war.
1: Weil?
0: Ja, sonst hätte man das Lied ja gar nicht gehört.
1: Tut sie.

Oh ja, jetzt kommt was Wichtiges. Das machen wir jetzt nur heute das erste Mal in dieser Show, weil ich das Gefühl habe, Sie machen ein bisschen mit. Und ich habe gerade vorhin gehört, dass hier in der Kirche keine Heizung gibt. Das heißt, an bestimmten Stellen ist man sich einfach zu bewegen. Ich weiß nicht, wie die Sitzverhältnisse sind und die Nachbarverhältnisse. Wir machen das Beste draus einfach. Ich probiere es jetzt einfach mal. Ich will Ihnen den Modetanz der 20er Jahre beibringen. Also einen ganz tollen Modetanz. Und allerdings vielleicht ein kleiner Hinweis, das ist kein Sitztanz. Also müssen diejenigen, die den Tanz erlernen wollen, aufstehen. Es ist auch leichter und besser, weil man weniger den Nachbarn anrennt bei dem Tanz, wenn man steht. Also bitte, vielleicht wenn du einen kleinen Trommelwirbel machst, dann fühlst du dich. So, das schaut doch schon mal gut aus. Ich stelle mich hier hoch, weil dann bin ich etwas erhöht. Ja, so viel erhöht ist es gar nicht, dann bleibe ich hier. Also, Sie nehmen die Knie zusammen, ich zeige es nochmal so, und gehen so leicht in die Hocke. Knie zusammen, leicht in die Hocke. Und beim Aufstehen nehmen wir die Fersen zusammen. Das ist eigentlich der ganze Tanz. Also, es geht so wieder so leicht in die Knie und dann nehmen die Knie zusammen und dann wieder aufstehen. Und jetzt wieder runter und aufstehen. Runter, aufstehen. Runter, aufstehen. Das ist ein antimilitaristischer Tanz, muss ich sagen. Auch wenn man die Hacken schlägt. So, das war sehr schön. Wir haben noch eine kleine Pose, die ich einmal kurz. Hier habe ich eine Ballettstange. Und auf der anderen Seite geht es dann so.

wichtig ist immer der Gesichtsausdruck dabei. Wir machen es jetzt im Zusammenhang. Knie, Fersen. Knie, Fersen. Und ein Bein, Knie, Fersen. Andere Bein. Knie, Fersen. Rechte Bein. Knie, Fersen. Linke Bein. Knie, Fersen. Rechte Bein. Knie, Fersen. Linke Bein. Knie, Fersen. Rechte Bein. Knie, Fersen. Linke Bein. Das ist eigentlich alles. Jetzt bringen wir es ein bisschen auf Tempo. Der gehört ein bisschen schnell, der Tanz. Aber wir kommen da durch. Zwischendrin mache ich nochmal einen langsamen Teil, sodass alle mitmachen können. Also, Knie, Fersen. Knie, Fersen. Knie, Fersen. One, two, one, two, three, four.

0: Das war schön, ja? Ja, wir müssen jetzt leider, wir haben eine akute Grund, nächsten Titel, aber vielleicht, dass ich kurz was dazu erzähle. Und zwar, das war ja ein Modetanz. Der hat es nie ins Welttanzprogramm geschafft. Der war nur ganz kurz, dann hat ihn der Black Bottom wieder verdrängt, aber jeder hat den Bananentanz im Kopf. Deswegen kennt man den noch. Und wenn man an die 20 Jahre denkt, denkt man, das waren die 20er Jahre. Aber in dieser Zeit, in den 20er Jahren, begann es mit dem Gesellschaftstanz weltweit. Und da gab es ja die Standardtänze natürlich, also langsame Walzer hatten wir schon, einen Wiener Walzer haben wir heute gespielt, Foxtrot ganz ohne Ende, Slow Fox und wie heißt der andere, Disco Fox?
1: Ja, den gab es glaube ich noch nicht.
0: Den gab es noch nicht, nee, genau. Aber neben den Standardtänzen gibt es ja auch noch die Lateintänze.
2: Braucht man dafür Latinum?
0: Nee, Feuer. Feuer genügt.
2: Verstehe. Allerdings ein bisschen Sprachkenntnisse für das nächste Titel wird nicht ganz verkehrt zu sein.
3: Ja?
2: Es ist eigentlich eine Samba aus Brasilien, meine Damen und Herren. Also ursprünglich auf Portugiesisch.
3: Ich wollte schon sagen Sambisch, aber...
2: Ja, gut. Dabei geht es um die Schweizer Kuckucksuhr. Und wir werden das probieren zu singen auf Englisch mit spanischem Akzent. Amigos, por favor.

0: Holzmann, Herr Holzmann.
1: Ja, Sie haben sich vielleicht gewundert vorhin, warum die Pause so lang war. Für Sie, aber auch für uns. Michael hat ja vorhin gesagt, er würde gern Whispering von Paul Whiteman singen.
0: Hätte ich mal nichts gesagt.
1: Genau. Wir haben festgestellt, hier ist das Internet auch nicht so gut wie die Autobahn. Also wir haben dann lange rumgegoogelt. Ja, zumindest hier in der Gemeindesaal haben wir es festgestellt. Also wir haben lange rumgegoogelt und haben dann nur so kleine Ausschnitte gekriegt und so. Also das Blöde ist, wir finden jetzt nicht den Originaltext von Whispering, ein sehr romantisches Liebeslied. Aber wir haben einen Text fast aktuell aus den 70er Jahren ausgegraben. Der ist deutsch, dann versteht man es auch.
0: Ja, ist wieder so ähnlich wie bei diesem komischen französischen Chanson, was wir
1: vorhin hatten. Also wir machen es jetzt auf Deutsch und zwar ganz
0: witzig auch.
1: Wir haben eine halbe Stunde, während Sie hier unten einen schönen Wein getappt haben, wir dieses Stück einmal geprobt. Leider haben wir keine Instrumente auch gefunden, wir singen es einfach akustisch.
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Ja, das hast du schon verstanden als kleiner werbender Song und ich weiß auch, wie deine Antwort darauf lautet. Nee. Aber es macht nichts, denn es gibt ja dieses wunderschön philosophische Stück von Franz Grote und der sagt, es ist übrigens auch aus einem wundervoll philosophischen Film, der heißt

nicht das singende Tor, sondern der singende Tor gemeint. Und das Lied heißt, wie gesagt, philosophisch, Ja und Nein, das kann das Gleiche sein.

0: Ja, meine Damen und Herren, für diejenigen, die sich fragen, wo gibt es denn die Musik zu erwerben von dem Lied, was Sie gerade gehört haben, das ist wieder draußen am Ausgang, wenn Sie vielleicht da noch jemanden finden oder einfach die CD nehmen und 12 Euro in dem Monat gleich 2 für 20. Das war Fratz Grote nochmal. Und wir hören jetzt dann auf mit einem wunderschönen Lied. Wie kann man aufhören, so ein Berliner 20er-Jahre-Programm? Natürlich muss so ein Marsch...
1: Marschfox.
0: Marschfox.
1: Soll ich schon mal andeuten?
0: Genau, kannst du schon mal ganz leise andeuten. Ja, wir bedanken uns ganz herzlich, dass Sie da waren. Wir bedanken uns ganz herzlich, dass wir eingeladen wurden. Und wir würden uns natürlich freuen, wenn Sie uns an anderer Stelle nochmal sehen wollen. Wenn Sie die Show nochmal in größerer Besetzung sehen wollen, dann müssen Sie von Ihrem Nachnamen Salzwedel das Wedel wegnehmen und Gitter hinschreiben. Also in Salzgitter spielen wir das gleiche nochmal mit Bläsern dabei am 4.11. Ansonsten, ja, wir haben auch ein paar Termine noch in Ballenstedt. Unsere Grote Revue am 29.10. Das ist auch, glaube ich, nicht ganz so weit weg von Ihnen. Und ansonsten, ja, wo auch immer, wie auch immer, Internet, Facebook und so weiter. Wir verabschieden uns mit der schönsten Ode, die es gibt. Wir haben so viel über Liedwelt gesungen, jetzt geht es um das Wichtigste, was es gibt auf der Welt. Und das ist die Freundschaft. Aus der Tonfilmoperette Die Drei von der Tankstelle. Wir müssen auch gleich tanken auf der Fahrt zurück nach Berlin. Passt ja. Wir sind die Vier aus Berlin, Casanova Society Orchester. Und das ist der schönste Song, den es je gegeben hat zur Freundschaft.

einer Violine-Direktion Halle Berger.

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0: Kommt rein.
1: Also ich bin Franziska Sacher, gerne Franzi genannt. Ich habe KMP studiert, genauso wie die Studierenden, die mich heute filmen. Ja, KMP, ich hoffe, ihr wisst, was das ist, Kultur- und Medienpädagogik. Also vor allem bin ich in die Medienpädagogik auch reingerutscht, weil ich selbst Gamerin bin, auch ab und zu streame. Und mich hat es schon immer total gestört, die Eltern sind ja dieses typische, was, du bist jetzt schon 3 Stunden am Spielen und du kannst jetzt fürs Essen nicht das Online-Spiel pausieren. So, das war schon immer so eine Sache, dass kein Verständnis meiner Eltern dafür da waren. Und dann möchte ich für andere Kinder zum Beispiel das Verständnis aufbringen, sie auf einen Weg bringen, dass man das halt auch kreativ nutzen kann und einfach mal auch zeigen kann, hey, das, was ich hier mache, hat auch einen Sinn. Das gibt mir auch Lebensfreude.
2: Ja. Das große Geschäft.
3: Das steht da drüber, das
1: stimmt. Und jetzt arbeite ich im offenen Kanal in Merseburg. Ja, was machen wir? Wir machen so ganz viele Workshops, vor allem in Schulen. Also vormittags gehen wir dann dahin, machen 5 Stunden Medienprojekt, erzählen ihnen was über Bildrechte, über sichere Passwörter, wie bewege ich mich allgemein sicher im Netz.

0: klären die ein bisschen auf und versuchen sie halt zu schützen in dem, was sie tun, weil sie es sowieso tun. Also unsere Workshop-Angebote umfassen zum Beispiel auch das Thema Mobbing. Dann gehen wir halt in die Schulklassen oder die kommen zu uns und wir erzählen denen so, was ist denn eigentlich falsch daran, andere zu mobben oder wie fühlst du dich, wenn du gemobbt wirst oder wenn jemand was Böses zu dir sagt, das muss ja nicht immer gleich Mobbing sein. Das ist ja auch schon der erste Schritt dorthin. Das bieten wir zum Beispiel auch an, dass es gar nicht richtig ist, auf diese ganzen Photoshop-Models im Internet zu gucken, dass es absolut nicht real ist, was im Internet passiert und dass man quasi damit auch nochmal den Grundstein dafür legt, dass sich Kinder selbst nicht, ich würde nicht sagen hassen, aber dass sie selbst ein bisschen stärker davon überzeugt sind, es ist okay, wie ich aussehe, wie ich bin und dass ich bin und dass ich einzigartig bin, dass das auch voll okay ist.
1: Wollen wir mal so einen kleinen Soundcheck, so einen Tontest?
2: Ja. Richtig? Ja!
1: Okay. Das ist dein Lieblingsknopf. Wollen wir die anderen beiden noch ausprobieren?
3: Ja.
1: Dann einmal hier.
0: Am heutigen Tag haben wir ein Kindermedienfest hier im Salzkristall in Bad Württemberg veranstaltet oder wir veranstalten den gerade. Heute ist das Thema Kinderrechte, also ganz besonders wichtig. Sie haben ein Recht auf ihre eigene Meinung, auf Teilhabe, also sie dürfen mitmachen, sie dürfen aber auch nicht mitmachen. Und unter den 7 Stationen befindet sich eine Comicstation, eine Geräuschekiste, eine Podcaststation, eine Trickfilmwerkstatt. Dann haben wir auch eine mit Öffentlichkeitsarbeit, wo dann die anderen ausgefragt werden, wie finden sie den Tag denn heute überhaupt. Dann haben wir noch das Kofferkino und ein Schattentheater. Achso, und den Kreativraum, also da wird heute so Stencils gemacht, wo dann quasi Bilder entstehen. Also hier wird gemalt mit Farbe und Pinsel. Genau, also quasi alte und neue Medien heute vertreten, mit denen die Kinder dann arbeiten dürfen. Also für meine Zukunft wünsche ich mir natürlich einfach, dass ich nicht stehen bleibe, dass ich mehr von der Welt sehe, dass ich Spaß an der Arbeit habe und mir nicht jeden Früh denke, hey, gar keinen Bock aufzustehen. Ich will mich weiterentwickeln, ich möchte verschiedene Sachen ausprobieren, in verschiedenen Jobs arbeiten und einfach nicht stehen bleiben. Ja.
4: Ich finde es ein bisschen langweilig.

Das Schiffshebewerk Niederfino wurde am 21. März 1934 in Betrieb genommen und ist das älteste noch arbeitende Schiffshebewerk Deutschlands. Es liegt am östlichen Ende des Oder-Havel-Kanals in Niederfino-Brandenburg und überwindet den Höhenunterschied von 36 Metern zwischen der Scheitelhaltung und der Oderhaltung der Bundeswasserstraße Havel-Oder-Wasserstraße, für die das Wasserstraßen- und Schifffahrtsamt Oder-Havel zuständig ist.

Das Schiffshebewerk Niederfinow ist integraler Bestandteil der internationalen Wasserstraße E70 von Rotterdam in Niederlande bis

Das Bauwerk ist ein geschütztes Industriedenkmal nach der Haager Konvention zum Schutz von Kulturgut bei bewaffneten Konflikten. Im Dezember 2007 erhielt es die von der Bundesingenieurkammer erstmals verliehene Auszeichnung Historisches Wahrzeichen der Ingenieurbaukunst in Deutschland. Da der in den Jahren 1743 bis 1746 gebaute zweite Finow-Kanal am Ende des 19. Jahrhunderts an seine Belastungsgrenze gestoßen war, beschloss die preußische Regierung mit Gesetz vom 1. April 1905 den Bau des Großschifffahrtsweges Berlin-Stettin, der im September 1906 mit dem ersten Spatenstich begann. Dieses Gesetz legte auch den Grundstein für das Schiffshebewerk Niederfinow, bei dem im Jahre 1906 durch das preußische Ministerium ausgeschriebenen öffentlichen Wettbewerb für das Abstiegsbauwerk in Niederfinow gingen 10 Entwürfe ein, 6 für den Bau von Senkrechthebewerken. Parallel zum bisherigen Hebewerk wurde das Schiffshebewerk Niederfinow Nord errichtet, das für größere Schiffe geeignet ist. Es wurde 2022 eingeweiht. Dieser Entwurf war eine Weiterentwicklung eines Beitrages der Ausschreibung von 1906. Die Regierung genehmigte den von der königlichen Bauleitung Eberswalde 1914 ausgearbeiteten Entwurf für ein Schiffshebewerk mit Waagebalken und bestimmte ihn zur Ausführung. Das Hebewerk sollte 1918 seinen Betrieb aufnehmen, der Erste Weltkrieg durchkreuzte jedoch diese Planungen. Nach dem Krieg wurden die Planungen für das Hebewerk wieder aufgenommen. Es wurden die Entwürfe von 1906, 1912 und 1914 zusammengefasst untersucht, Weiterentwicklungen wurden eingearbeitet. Das Ergebnis lag im September 1923 vor. Aufgrund neuer Erkenntnisse zur Betriebssicherheit, die bei Hebewerken mit Hubzylinder, Schwinghebel und Waagebalken auf nur sehr wenigen beweglichen, stark belasteten Bauteilen lag, wurden die Pläne verworfen und man besann sich auf das System Hebewerk mit an Drahtseilen hängenden Gegengewichten. Durch Aufteilung des Druckgewichtes auf eine große Anzahl von Drahtseilen, Seilscheiben, Lager und Gegengewichte konnte selbst bei Ausfall mehrerer Teile eine gewisse Betriebssicherheit erreicht werden. Ein weiterer Grund für den Systemwechsel waren veränderte Rahmenbedingungen. Waren die früheren Planungen für Schiffe mit 650 Tonnen Tragfähigkeit ausgelegt, sollten nun Schiffe mit 1000 Tonnen Tragfähigkeit geschleust werden. Hier sah man im Gegengewichtshebewerk die wenigsten Schwierigkeiten. Um den Bau des Schiffshebewerkes bewältigen zu können, war eine große Baustelleneinrichtung erforderlich. Diese wurde parallel zu den aufwendigen Baugrunduntersuchungen ab 1925 hergestellt. So wurden im Ober- und Unterhafen der Schleusentreppe temporäre Umschlagstellen angelegt. Mittels einer extra eingerichteten Baustellenbahn wurden die angelieferten Materialien zur Baustelle transportiert. Eisenbahnwagen mit Bauteilen wurden über eine Fährverbindung zwischen Atomil, einem Ortsteil von Niederfinow, und einem temporären Anleger oberhalb der Lieper Schleuse auf dem Finow-Kanal zur Baustelle gebracht. Vom damals in Atomil bereits bestehenden Hafen mit Gleisanschluss sind heute nur noch Fundamentreste zu sehen.

Am 11. Mai 1927 veröffentlichte die Akademie des Bauwesens ihre zustimmendes Gutachten und der Weg für den Bau des Schiffshebewerkes Niederfinow war frei. Auf der Grundlage des sorgfältig durchgearbeiteten Entwurfs entstand ein hochsolides, zuverlässiges Werk der Technik.

Im Februar 1931 begannen die eigentlichen Aufstellarbeiten des Tragwerkes. Zwischenzeitlich wurde der Trog eingebaut. Im Frühjahr 1932 war das Tragwerk einschließlich der wesentlichen Einbauten errichtet. Im Herbst 1932 war auch die Kanalbrücke fertiggestellt. Im April 1933 war der Trog mit seiner gesamten technischen Ausrüstung so weit fertig, dass erste Versuchsfahrten mit leerem Trog und entsprechend weniger Gegengewichten erfolgen konnten. Im Oktober 1933 waren alle Gegengewichte eingehängt und der Trog mit Wasser gefüllt. Anfang März 1934 erfolgte ein 12-tägiger Abnahmebetrieb und am 21. März 1934 wurde das Schiffshebewerk seiner Bestimmung übergeben.

Frage ist doch, wir sind ja jetzt hier ins neue Werk eingefahren. Der Trog, in den wir eingefahren sind, ist insgesamt 115 Meter lang, 12,50 Meter breit und verfügt über eine Wassertiefe von 4 Metern. Errichtet, wie gesagt, wurde dieses Bauwerk hier von 2009 bis 24.12.2022. Baukosten damals 520 Millionen Euro. Kleines Schnäppchen. Ja, wenn alle Schiffe hier eingefahren sind, werden sie hinter uns zwei Tore schließen. Es müssen ja zwei Tore sein, denn das erste Tor, das dichte draußen die Wasserstraße ab, das zweite Tor hier den Trogen. Angetrieben wird das neue Hebewerk hier von insgesamt 8

Elektromotoren. Vier davon befinden sich direkt unter uns, hier im vorderen Teil unter dem Trog. Vier im hinteren Teil unter dem Trog. Mit jeweils einer Leistung von 218 PS. Sollte einer dieser Motoren hier ausfallen, kein Problem, übernehmen die anderen die Arbeit mit, denn diese Motoren sind untereinander über ein Wellenviereck verbunden, sodass hier ein stetiger Gleichlauf immer gewährleistet ist. Der Trog selbst, er bewegt sich hier an vier Zahnstangleitern, zwei hier im vorderen Bereich, rechts und links schön zu sehen, zwei im hinteren Bereich. Diese blauen, armsteuerten Sprossen, die Sie dort an der Wand sehen, dort treibt ein großes Zahnrad rein, mittels welchen wir uns hier auf- bzw. abwärts bewegen werden. Gleich daneben sehen Sie einen Teil der Sicherheitseinrichtung, die sogenannte Mutterbackensäule. Hier läuft während unserer Aufwärtsfahrt eine sogenannte Backenbremse mit. Mit einem Spiel von 1,5 cm nach oben bzw. unten. Sollte der Trog einmal aus irgendeinem Grund aus sein Gleichgewicht geraten, fängt uns die Sicherheitseinrichtung auf. Der Trog bleibt dann so sanft stehen, wie er gleich anfahren wird. Im Anschluss werden sie natürlich gerettet und die Besatzung bleibt so lange hier, wie die Vorräte an Bord reichen. Denn sämtliche notwendigen Arbeitsschritte, die hier durchzuführen sind, um ein Schiff von unten nach oben zu bekommen, beziehungsweise in umgekehrter Reihenfolge, werden hier von einem Computer durchgeführt. Der Mensch, er hat hier nur noch eine reine Beobachtungsaufgabe. Ist man jederzeit in der Lage, dementsprechend darauf zu reagieren. Ja. Tore zu, Fangseile sind installiert, wird als nächstes hier ein Signal erfolgen und dann geht's mit uns 36 Meter in die Höhe. Dann wünsche ich uns jetzt erst einmal für die bevorstehende Aufwärtsfahrt viel Spaß und Freude. Ich bedanke mich für Ihre Aufmerksamkeit. Dankeschön.

Teil des Loop-Gegangens. Jetzt folgende Arbeitsschritte im Runden. Zuerst wurden der Ton hochgefahren, das ist beide Wasserstellen. Das heißt, der außenliegende Wasserstand des Papals und der Wasserstand des Troges genau gegenüberstehen. Im Anschluss wird der Trog fest verriegelt. Es wird jetzt ein Andichtradwagen gefahren. Das ist eine große U-förmige Dichtung. Bis dieser angefahren werden hier 72 Kubikmeter Wasser zwischen beiden Toren gelassen. Bis dieses eingeflossen, kann man beide Tore gemeinsam abseilen. Während des Absenkvorgangs werden sich zwei Fangseile, eines liegt ja hier im Trog vor dem Tor, das zweite liegt draußen vor dem Tor, entspannen. Sind die Tore abgesenkt, die Seile entspannt, werden zwei Fangarme von unserer Seite nach drüben abgelassen, nehmen diese Fangseile auf, bringen diese in die Senkrechte. Die Ampel auf unserer Seite wird auf grün springen und wir können dann mit der Ausfahrt hier aus dem Hintergrund beginnen.

Wir befahren jetzt hier einen besonderen Teil der Wasserstraße, denn hier handelt es sich um eine sogenannte Scheitelhaltung. Scheitelhaltung heißt überhaupt, der Kanal ist höher gelegen als das Umland. Dementsprechend hat sich hier auch der Bauer etwas einfallen lassen. Er hat hier auf der Gesamtstrecke drei Sicherheitstore damals eingebaut. Das erste liegt drüben vor dem Alpennebelwerk. Das zweite vor der Ortschaft Eberswalde wird zurzeit rekonstruiert und das dritte bei Marienwerder. Somit hat man sich hier die Möglichkeit geschaffen, sollte es einmal zur Beschädigung des Dammes kommen, lässt man einfach zwei Tore herunter, läuft hier oben nicht der komplette Kanal leer, sondern nur das Stückchen zwischen beiden Toren.

voraus, dass von mir eine Hintersperre bzw. Sicherheitstor gleich dort im Anschluss auf der linken Seite steht ein Stahlgittermast. Von diesem Stahlgittermast aus gehen zwei Stahlseile hier zum Hebelwerk in Nidafino. Dabei handelt es sich um die elektrische Teilanlage. Mit ihr werden Teile einer Schubeinheit aus dem Hebelwerk herausgezogen, die hier keinen eigenen Antrieb mehr haben. Denn Schubverbände, die oft ankommen, sind meistens über 100 Meter, also zu lang für dieses Hebelwerk. Dementsprechend fährt der Schiffer erst einmal ins Hebelwerk ein, stellt dort seinen ersten Teil ab, fährt mit dem zweiten wieder rückwärts raus. Somit ist er der erste ohne eigenen Antrieb und dieser wird dann mittels dieser Treidelanlage hier aus dem Hebelwerk herausgezogen. Fahrt ins Hebelwerk, bitte auf den Sitzplätzen sitzen bleiben, beziehungsweise die Köpfe ein bisschen einziehen, denn in der Mitte der Einfahrt befindet sich der sogenannte Treidelhaken. Das ist die Wartestelle für Fahrgäste, die jetzt nicht zugehört haben. Die kann ich leider erst nächste Tour wieder mitnehmen.

Beschreibungsfunktion, eine gemietete Beschreibungsfunktion. Hier wurden sogar 4,6 Millionen Meter verarbeitet. Mehr als im Eiffelturm. Mit Hoch, wo wir eingefahren sind, er ist insgesamt 85 Meter lang. Er ist 12 Meter breit und verfügt über eine Wassertiefe von 2 Meter Rumpfzug. Mit Wasserauffüllung liegt dieser hier über 4.300 Tonnen. Auch hier stützt einer, ob ein Schiff eingefahren ist oder nicht. Wir haben das alle in der Schule gelernt, weil es so ein bisschen jeder Körper verbringt immer so viel Wasser, wie er selber wiegt. Dementsprechend bleibt auch hier das Gewicht des Todes immer gleich. Angetrieben wird dieses Hebewerk hier von allerdings nur 4 Elektromotoren. 2 davon befinden sich fast über uns, klein bisschen nach hinten geschaut, in diesem ruhigen Gebäude, mit jeweils einer Leistung von 75 PS, also weniger als manch Pkw-Motor. Sollte hier einmal einer dieser Motoren ausfallen, ist das ebenfalls kein Problem, denn diese Motoren sind auch über ein Wellenviereck verbunden. Die Gewichte sind hier über 256 Stahlseilen mit dem Turm verbunden. Und hier laufen die Seile über Seilschein mit einem Durchmesser von 3,15 Meter. Also ein Teil da weniger als drüben. Natürlich hat sich auch hier der Bauer damals schon Gedanken für unsere Sicherheit gemacht. So hat er hier im vorderen Bereich rechts und links und auch im hinteren Bereich rechts und links sogenannte Sicherheitsspindeln eingebaut. Diese haben jeweils ein Spiel von 1,5 cm lang bzw. unten. Sollte hier einmal der Druck aus dem Gleichgewicht geraten, dann muss natürlich ebenfalls auf.

0: Ich möchte die Möglichkeit nutzen, mich im Namen der Fahrschiffer und der Besatzung bei Ihnen zu bedanken, dass Sie mit uns gefahren sind. Ich hoffe, diese kleine Rundfahrt hat Ihnen ein bisschen Spaß und Freude bereitet. Ich wünsche Ihnen für den Tag noch schöne Stunden. Kommen Sie alle wieder trocken nach Hause und das Wichtigste, bleiben Sie bitte gesund. Einen Hinweis noch in eigener Sache. Während des Anlegemanövers, also gleich, bitte auf den Sitzplätzen sitzen bleiben und dort so lange warten, bis der Anleger von uns freigegeben worden ist. Ich bedanke mich dann schon einmal im Voraus und sage auf Wiedersehen.
1: Ja, danke schön.

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1: Wenn ich vor uns gesagt habe, da ist jetzt nicht so viel, aber das eine oder andere könnte man natürlich auch, kann man auch noch da verbessern. Und das hilft dann natürlich auch.
2: Macht's die Masse letzten Endes auch, ne? Ihr habt ja schon eine nennenswerte Mitarbeiterzahl und auch Häuserzahl, Filialen, Immobilien. Und wenn man immer so ein paar Prozent...

0: vielleicht auf den wiederkehrenden Tagen in Dresden lernen, die vom 11. bis zum 17. September, wenn das richtig alljährlich, 2018, wenn ich das richtig, wenn ich da richtig informiert bin. Und es gibt bereits
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0: Herzlich willkommen zum diesjährigen Kurz und Gut im Kurzfilmwettbewerb.
1: Herzlich willkommen zu Kurz und Gut.
0: Schön, dass ihr alle da seid. Wir freuen uns, dass ihr alle hier im OK euch eingefunden habt.
2: Ich bin Mila und ich mache die Moderation dieses Jahr bei Kurz und Gut. Wir sind gerade dabei, unsere Moderationstexte zu schreiben und ein bisschen Zeitdruck haben wir, aber ich denke, wir schaffen das. Ich hoffe, die Stimmung wird so gemütlich sein und dass man einfach einen schönen Abend zusammen hat.
3: Wir haben heute den Tag über alles vorbereitet. Es hat sich herausgestellt, dass wir noch sehr viel machen müssen. Aber es hat sich sehr gelohnt. Und die Sendung selber und die Veranstaltung selbst war dann extrem entspannt. Es hat alles funktioniert.

0: Hallo und herzlich willkommen zu einer neuen Ausgabe von Campus Fernsehen hier aus der Hochschule Merseburg.
1: Heute wird es besonders spannend, denn wir feiern ein Jubiläum. 30 Jahre Kultur- und Medienpädagogik, kurz KMP.
0: Ich bin Bo.
1: Und ich bin Adriana. Gemeinsam nehmen wir euch mit auf eine Reise durch den Studiengang.
0: Was steckt eigentlich hinter KMP? Was lernt man dort? Und stimmen so typische Klischees eigentlich wirklich?
1: Außerdem haben wir uns auf dem Campus umgehört und unterschiedliche Meinungen eingefangen.
0: Und wir sprechen mit Frank Fenske über Inhalte, Ziele, vielleicht auch ein paar Vorurteile.
1: Starten wir mit der Frage, was genau ist eigentlich KMP?
0: Kultur- und Medienpädagogik in Merseburg steht seit 30 Jahren für eine ganz besondere Herangehensweise. Die sogenannte aktive Kultur- und Medienarbeit.
1: Das bedeutet, Studierende lernen nicht nur theoretisch, sondern vor allem praktisch. Sie gestalten, produzieren und reflektieren eigene Projekte.
0: Ein Blick in die Werkstätten zeigt die Vielfalt des Studiums. Vom Fernsehstudio über Radioproduktion bis hin zu Bandworkshops, Theaterprojekten, Trickfilm und digitaler Kultur.
1: Auch klassische, kreative Bereiche wie Kulturfotografie oder das Zeichen-Atelier gehören dazu.
0: Im Kern geht es immer darum, Menschen zu befähigen, Medien und Kultur aktiv zu nutzen und selbst kreativ zu werden. Dabei spielen zentrale Fragen eine Rolle. Wie wirken Medien? Wie kann kulturelle Teilhabe ermöglicht werden?
1: Und wie lassen sich kreative Prozesse pädagogisch begleiten?
0: KMP verbindet also Theorie und Praxis und schafft Räume für eigene Ideen.
1: Doch wie sieht das konkret im Studienalltag aus? Das klären wir jetzt im Gespräch.
0: Das klären wir später im Gespräch.
1: Jetzt schauen wir uns erstmal noch ein bisschen den Einspieler an. Das sind Aufnahmen vom Kulturkompass von 2022, glaube ich noch. Da haben Studierende vor allem im Kunstbereich sich auseinandergesetzt. Und das ist im Akustik-Audiodesign von diesem Jahr noch. Genau. Wo, in welchem Bereich warst du nochmal?
0: Ich war ja gar nicht in einem künstlerischen Bereich, sondern ich war in einem kommunikativen Bereich, in der kommunikativen Gruppe, die, glaube ich, ganz gut die Idee vielleicht von KMP im Sinne der Selbstreflexion und im Sinne des Austauschs und eben dieser Erweiterung von nicht nur dem künstlerischen Schaffen erweitert. Und darüber sprechen wir jetzt nochmal kurz mit Frank Fenske.
1: Genau. Hallo.
2: Hallo Frank.
3: Willkommen.
2: Schön, dass ich bei euch sein
0: darf. Danke, dass
1: gerne,
0: du da bist.
1: Hier, gerne einmal das Mikro
2: ja.
1: Genau.
0: Wir sind.
1: Das Mikro ist.
0: Ist das Mikrofon an?
1: Ich weiß.
2: Danke.
0: Genau. Hallo Frank. Wir sind jetzt wieder hier zurück im Studio. Du bist Lehrkraft für besondere Aufgaben im Bereich auditive Medien und Musik und Studienberater für den Studiengang KMP. Viele haben ja ganz unterschiedliche Vorstellungen von diesem Studium. Vielleicht magst du uns kurz abreißen, was sind so typische Inhalte? Wir haben ja gerade auch schon viel gesehen. Wie würdest du das beschreiben?
2: Das kann man eigentlich ganz gut zusammenfassen, so in drei Bereiche. Das erste ist, dass die Studierenden oder die Interessierten künstlerisches Interesse, kulturelles Interesse mitbringen in einem ganz bestimmten Bereich. Vielleicht sind sie interessiert am szenische Spiel, also am Theater machen, an bildende Kunst, an Video und Film, an Fotografie oder an auditiven Medien. Das ist so auch ein großer Teil der Ausbildung, diese speziellen Interessen, die es gibt, weiterzuführen oder auch neue herauszubilden. Also sich künstlerisch auszuprobieren in der Gruppe, alleine, individuell mit anderen zusammen. Das ist so die eine Säule des Studiums. Die zweite ist dann zu schauen, was kann ich mit meiner künstlerischen Sache, die ich selbst betreibe, wie kann ich das zu einer interessanten kulturellen Erfahrung für Zielgruppen machen, unterschiedlicher Art, für Kinder, für Jugendliche, für Erwachsene, für Seniorinnen und Senioren, und wie kann ich daraus Projekte entwickeln, die ich gemeinsam mit ihnen in unterschiedlichen Einrichtungen, in unterschiedlichen Kontexten umsetze. Das wäre so die zweite Säule, und das dritte ist, wenn ich sowas machen möchte, wenn ich Projekte entwickle, Projekte umsetze,

0: umsetzen will, brauche ich da auch so eine gewisse Kompetenz im Management. Ja, wo bekomme ich Geld her? Was ist ein Vertrag? Wie plane ich eine Veranstaltung? Und solche Grundorganisationsmechanismen für kulturelle Projekte gibt es dann auch noch auszuprobieren und zu erlernen. Und das zusammen macht dann vielleicht die Kompetenz der Kultur- und Medienpädagoginnen und Medienpädagogen aus.
1: Ja, das stimmt. Es gibt ja auch einige Vorurteile, zum Beispiel, dass im KMP-Studium wird den ganzen Tag nur gesungen, gemalt oder geklatscht. Stimmt das? Wie bewertest du das? Oder steckt da vielleicht deutlich mehr dahinter?
0: Vielleicht ist es auch ein bisschen Neid, ne? Also, dass Leute merken, da sind Studierende, und den Vorwurf bekommen wir ja als Lehrende oft auch, oh, du unterrichtest was ja Spaß macht, was manche vielleicht als Hobby betreiben. Und eigentlich gibt es ja nichts Schöneres als das, wofür man brennt und was einem Spaß macht, auch im Beruf umzusetzen. Und das betrifft ja vielleicht auch das Studium. Natürlich machen wir viel Praxis.

0: an und wir finden das gut.
1: Genau, das ist ja vielleicht Teil auch des Prozesses der kulturellen Bildung, ja, denn in den Kontexten, in denen unsere Absolventinnen und Absolventen später arbeiten, das ist ja nicht Schule, da gibt es ja keinen Zwang, sondern das ist die Freizeit, also man muss die Leute mit anderen Sachen begeistern.
2: Das stimmt.
1: Mit dem Spaß, mit der Freude an der Sache. Und das kann man auch nach außen sehen, das ist ja nicht schlimm.
2: Ja.
0: Das ist ein gutes Stichwort, nach außen sehen, weil wir würden jetzt einen Schritt weiter gehen. Nämlich zu der Frage, wie denn unser Studiengang so von außen wahrgenommen wird. Dafür haben wir unsere Außenkorrespondenz losgeschickt und würden einmal uns anschauen, was andere Studierende der Hochschule Merseburg so über den Studiengang KMP sagen und damit dieses Gespräch beenden. Danke dir für deine Antworten. Ja.
2: Vielen Dank.
1: Viel Spaß euch noch.
3: Ja. Hi, stell dich mal kurz vor und sag uns mal, was du studierst.
4: Ich bin Paul Thorn. Ich studiere Maschinenbau im zweiten Semester an der Hochschule Merseburg.
3: Alles klar. Und wir haben jetzt eine Frage an dich. Und zwar, was stellst du dir unter so einem typischen Kultur- und Medienpädagogik-Studenten vor? Oder was denkst du, was machen wir so den ganzen Tag?
4: Also ich weiß, dass der Studiengang Kultur- und Medienpädagogik sehr viele Werkstätten hier an der Hochschule hat. Dass vor allem die Studenten dort sehr viel aktiv sind, ob jetzt Theater, Musik, Ton oder Fotostudio. Ja, also im Vergleich zu den Maschinenbauern, denke ich mal, mehr Spaß an ihrem Studiengang haben. Und halt auch sehr zufrieden damit sind.
3: Alles klar, dankeschön. Hi, stell dich doch mal kurz vor und erzähl uns, was du studierst.
5: Ja, hallo, ich heiße Rosalie und ich studiere im zweiten Semester KMP, also Kultur- und Medienpädagogik.
3: Und warum hast du den Studiengang ausgewählt oder was macht dir daran so Spaß?
5: Also ich habe über Bekannte darüber erfahren bei meinem Freiwilligendienst und ich wusste noch nicht so ganz, was ich dann machen will, was ich studieren will. Und als ich von diesem Studiengang so erfahren habe, da dachte ich, das ist so diese perfekte Kombination von irgendwie so der Möglichkeit, kreativ zu sein und trotzdem dann später auch was mit Menschen machen zu können. Wobei, wenn ich mir das so angucke, hätte ich vielleicht wieder lieber besser was mit Tieren machen sollen. Aber ja,
3: alles klar, dankeschön.
2: Ja, spannend zu sehen, wie unterschiedlich die Perspektiven sind, oder?
0: Ja, voll. Vor allem die Vorurteile waren teilweise überraschend, aber auch ziemlich unterhaltsam.
2: Ja, gleichzeitig wurde deutlich, dass KMP viel mehr ist als nur kreative Freizeitgestaltung. Es geht um aktive Medienarbeit, kulturelle Bildung und darum, Menschen zur eigenen Gestaltung zu befähigen.
0: 30 Jahre KMP in Merseburg stehen also für Vielfalt, Praxisnähe und kreative Freiheit. Und dann sind wir jetzt schon auch am Ende angelangt. Danke euch fürs Zuschauen. Bis zum nächsten Mal beim Campusfernsehen.
2: Tschüss.

0: Hi, wer bist du und warum bist du hier?
1: Ich bin Mike, ich komme aus Markkleeberg, also ist näher Leipzig.
2: Ich bin Riley, Pronomen sind sie ihr, sehr, sehr.
3: Ich bin die Sarah.
4: Und ich bin Lindsay.
5: Ich bin Martin Thiele von der AIDS-Hilfe in Halle.
6: Mein Name ist Gurt Merker. Ich bin hauptamtliche Ansprechperson für LSBTTI bei der Polizei Sachsen-Anhalt.
7: Ich bin Niklas. Ich bin hier, um für meine Rechte einzutreten.
2: Ich bin hier, um einerseits die Stadt und andererseits auch ein paar Freunde beim Kampf für gleiche Rechte zu unterstützen.
6: Zum einen möchte ich wirklich dafür werben, dass die Menschen Anzeige erstatten, wenn ihnen Hasskriminalität widerfährt. Und ich persönlich würde mich freuen, wenn sich queere Menschen auch für den Polizeiberuf interessieren.

0: würden, damit wir auch da weiter sensibel werden können und die Polizei noch diverser gestalten können, als das jetzt der Fall ist.
1: Ich bin hier, weil ich für meine Rechte kämpfe und für mehr Akzeptanz, weil ich von meinem Vater nicht akzeptiert werde und hoffe, dass es langsam versteht, dass ich schwul bin.
2: Ja, also ich bin vorwiegend hier, um auch für die Rechte der queeren Leute einzustehen.
3: Wir sind hier mit dem Stand vertreten, haben Präventionsmaterialien dabei, haben ein paar Giveaways dabei, ein paar Sticker, ein paar Buttons, um den CSD hier zu unterstützen.
2: Wir sind hier, weil es ist tatsächlich mein erstes CSD und ich habe tatsächlich vorher nie wirklich meine Sexualität gezeigt. Ich habe dieses Jahr das erste Mal den Mut zusammengenommen und habe für mich gesagt, ich möchte mich zeigen und bin deswegen hier auf dem CSD.
4: Warum ist es wichtig, heute in Köthen hier auf die Straße zu gehen?
5: Damit zeigen, dass wir hier sind, dass es nicht nur heterosexuell und so gibt und dass man das auch so akzeptiert, wie wir sind dann.
2: Ich sehe halt auch tagtäglich auf der Straße, erlebe ich das ja auch, dass ich beleidigt werde, angespuckt oder ähnliches. Und auch im Internet, im Umfeld, dass man dann einfach auch mehr Aufklärung betreibt und auf jeden Fall auch für die Rechte einsteht.
3: Ich denke, gerade nach den Wahlergebnissen des letzten Sonntags, die ja gezeigt haben, dass vor allem rechtspopulistische, rechtsradikale Kräfte in Sachsen-Anhalt ganz weit davon auch mit dabei sind, ist es heutzutage wichtiger denn je, quasi sichtbar zu sein, als queere Menschen sichtbar zu sein, zu zeigen, dass wir uns eben nicht ins Verstecken drängen lassen und davon nicht einschüchtern lassen. Und deswegen ist es wichtig, eben nach wie vor hier zu sein.

Willkommen, wir freuen uns, wieder mal zu singen und Gesichter zu sehen. Es ist schön, dass Sie das auch genießen dürfen und wir haben vorhin gerade gerätselt, es ist auf jeden Fall länger als ein halbes Jahr her, dass wir ein Konzert singen durften. Umso mehr freuen wir uns, in diesem wunderschönen Gebäude Ihnen heute ein wenig Musik zu Gehör zu bringen. Als erstes hörten Sie Cantate Domino von Claudio Monteverdi. Das ist aus dem Psalm 96 und Psalm 98 sind das Texte oder Textstellen herausgesucht. Singe dem Herrn ein neues Lied und genauso soll es heute auch sein. Wir singen neue Lieder, hoffentlich Ihnen nicht alle schon bekannt oder Sie können ganz leise mitsingen. Aber wirklich nur ganz leise. Als nächstes hören Sie Ego Flos Campi von Clemens Non Papa. Das klingt erstmal eigentümlich, dieser Name, aber sollte ihn wahrscheinlich abgrenzen von dem nahezu zeitgleich lebenden Papst Clemens. Deswegen der Clemens, der nicht der Papst war. In dem Text heißt es, ich bin die Rose von Sharon und die Lilie der Täler. Wie die Lilie unter den Dornen, so ist meine Liebe unter den Töchtern. Ein Brunnen der Gärten, ein Brunnen mit lebendigem Wasser und Bächen aus dem Libanon. Und es wird vermutet oder so dargestellt, dass man sagt, die Blume von Sharon oder Rose von Sharon ist nicht nur eine ganz einfache Rose, sondern etwas ganz Besonderes. So wie der Herr Jesus nicht so ein einfacher Mensch ist, sondern eben was ganz Besonderes. Nicht nur Gold, sondern Gold aus Ophir. Das Beste vom Allerbesten, hören Sie. Ego Flos Campi von Clemens Non Papa.

Ja, vielen Dank. Wir wechseln gleich ein wenig das Genre und es wird auch ein bisschen beschwingter und fröhlicher mit Now is the Month of Maying von Thomas Morley. Das ist eins der berühmtesten englischen Ballette, in dem Fall allerdings nichts, was man wirklich tanzt, sondern ein leichtes tänzerisches Lied, ähnlich einem Madrigal, häufig mit einem Falala-Reim oder Refrain. Das werden Sie auch gleich hören. Jetzt ist wieder der Main und vergnügte Burschen spielen, jeder mit seiner Liebsten auf dem grünen Gras. Und ich denke, darauf freuen wir uns alle, dass es endlich wieder Mai wird. Morgen ist es ja soweit.

So was Lustiges geht, man soll es nicht glauben, auch auf Deutsch. Sie hören jetzt das Geläut zu Speyer von Ludwig Senfel. Der Senfel stammt aus der Schweiz, aber das macht uns ja nichts, dort wird ja auch teilweise Deutsch gesprochen. Und es ist ein großer musikalischer Spaß. Man hört die Glocken des Domes zu Speyer, man hört, wie sich die Leute vor dem Dom unterhalten und sich Sachen zuwerfen, aber sie werden merken, man wird kaum noch was verstehen, denn die Glocken zertreiben alles. Vielleicht können Sie hinterher sagen, wie genau der Text geht. Das wäre, glaube ich, eine Premiere. Also ein babylonisches Sprachwirrwarr und dazu die Glocken des Domes von Speyer.

suchen jetzt. Wir machen nun weiter mit einem kurzen Ausflug in die zeitgenössische Musik. Wir versuchen ja immer, eine Klammer zu schließen oder zu erzeugen zwischen verschiedenen Jahrhunderten. Nun haben wir schon die Madrigalkunst und die geistigen Werke der Renaissance hören dürfen. Nun folgt die zeitgenössische Musik. Wobei, wenn man genau ist, stammt das folgende Stück schon aus den 90er, 70er Jahren. Genau genommen 1970 ist es eine Auftragskomposition für die King Singers gewesen. Es ist eine Komposition von Geoffrey Poole, der einen Zyklus namens Wymondham Chants geschrieben hat. Und diese Stücke gehen auf vier mittelalterliche Texte zurück, die er in Anlehnung an die damals typische Form Prolog, Scherzo, Prayer und Epilog vertonte. Alle vier bringen vielfältige Muster verschiedener stilistischen Mittel mit. So ist das erste, was Sie gleich hören werden, das Avrex Angelorum, ein sanfter Einstieg, der aber im Duett mit schnelleren Teilen sich zu dem wichtigsten Textteil eigentlich verschmilzt. Hail most mighty in thy working, thou Lord of all thing, I offer thee gold, gold as to a king. So wertvoll der Herr für mich ist. Und die drei anderen Werke danach sind zwar heute nicht im Programm, sind aber auch hörenswert. Und da zeigt vor allen Dingen Geoffrey Poole seine Vielseitigkeit in Form von textuellen Sprechtexten bis hin zu räumlichen Aufführungspraktiken, die er vorschlägt. Aber nun hören Sie Avrex Angelorum aus diesem Zyklus Wymondham Chants von Geoffrey Poole.

Stattdessen hören Sie Tanzen und Springen, eines seiner bekanntesten Madrigale. Und es ist ein Stück, das die Freuden des Lebens feiert. Aber hören Sie selbst.

Ja, und nun ein Stück, das wir passend zum Mai ausgewählt haben. Es passt so selten, dass unsere Programme so zum Kalendertermin passen wie dieses Mal. Als ich das letzte Mal gesungen habe, musste ich mir mühselig eine Brücke bauen. Das war nicht die Zeit, als Theresa May abdanken musste. Und da konnte ich dann die Brücke bauen, die kann ich jetzt nicht mehr bauen, aber morgen ist ja 1. Mai. Und deshalb hören Sie nun This Sweet and Merry Month of May von William Byrd, einem der großen Engländer der Renaissance.

Wir beenden den ersten Teil unseres Konzertes mit einer groß angelegten Komposition von Orlando di Lasso. Es schließt den Kreis zum Anfang, denn das

erste Stück wird in der anglikanischen Kirche oft wie ein Magnificat behandelt. Und nun singen wir am Schluss eines der, wie finden, schönsten Magnificat, die wir kennen. Es ist von Orlando de Lasso und geht auf ein Stück zurück von Josquin des Prez. Praeterum Serium heißt das Original. Und es passt so ein bisschen zu unserem Kalendertermin, denn Walpurgis ist ja. Und Praeterum Serium erzählt von dem Schicksalsrad, das sich immer und immer wieder dreht. Und da gibt es dann Gemälde, die dieses Schicksalsrad zeichnen, wo dann Leute drunter hängen und draufhängen und so weiter. Und die Mystik dieses Stückes hat Lasso, wie wir finden, unglaublich gut aufgefangen. Und wir möchten Sie einladen, mitzukommen auf unsere mystische Reise, diesmal in der geistlichen Form, das Magnificat über Praeterum Serium von Josquin, nun von Orlando de Lasso.

Ja, schön, dass Sie noch da sind zum zweiten Teil unseres Konzertes. Wir mussten kurz etwas trinken, es ist echt sehr warm hier. Und für den zweiten Teil unseres Konzerts haben wir uns eine Musikrichtung vorgenommen, die im Mainstream so ein bisschen untergeht. Die Rede ist vom deutschen Volkslied. Und wir haben gedacht, eigentlich zu schade, und haben die Sachen neu gesetzt, neu arrangiert. Und das erste Stück heißt, die Gedanken sind frei. Aha, okay, gut. Und da war die erste Überlegung, wie stellt man nun freie Gedanken dar? Und dann überlegt man, was macht man, was tut man? Und da habe ich gedacht, okay, sieben Achtel, das ist Freiheit. Und darüber Quintolen im Sopran. Nur das Ergebnis hören Sie jetzt. Also Freiheit in Musik, die Gedanken sind frei.

Vielen Dank. Noch ein zweites hinterher. Und das ist nun eines der ältesten deutschen Volkslieder, die überliefert sind. Es ist bekannt geworden durch eine andere Version eines anderen großen Komponisten, nämlich Karl Orff, in den Carmina Burana. Und eigentlich aber eine ganz einfache Musik oder Melodie von Adam de la Halle. Der lebte um 1237 bis 1287. Also so alt ist das Stück. Und Sie hören nun unsere Version von, wie wir finden, einem sehr schönen Stück. Es heißt Kume Kum Geselle Min.

Nun und wieder werden wir das Genre wechseln. Wir folgen nun dem Zeitsprung in die Moderne, in die Pop-Arrangement-Welt. Das folgende Stück stammt vom US-amerikanischen Singer-Songwriter Charlie Puth. Ich weiß nicht, ob Ihnen der Name bekannt ist. Er ist auf jeden Fall erst bekannt geworden, nachdem er den Soundtrack für einen Fast and Furious-Film komponierte. Und so ist das manchmal. Ganz unbedeutende Künstler fristen ein Dasein im Nichts, bis irgendwann ein Film kommt und dann kommt es da oben. Aber wenn es nicht so gekommen wäre, hätten wir wahrscheinlich den folgenden Song nicht entdeckt. Die Story ist einfach erzählt, denn passiert wahrscheinlich im Alltäglichen sehr häufig. Der Mann betrügt die Frau und fleht eigentlich um Vergebung und fragt eigentlich, wie lange willst du das noch mit mir tun? Und so einfach ist der Titel auch dann, How Long? Und wir haben in diesem Stück allerdings für uns auch eine kleine Neuigkeit, denn wir hatten bislang noch kein Stück, was Funky-Style-Elemente hatte. Also für uns auch Premiere heute, nicht nur für das Stück, sondern auch für den Funky-Style im PRW. Hören Sie also How Long, Original von Charlie Puth in unserem Arrangement. 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

Da kommt man ganz schön aus der Puste. Das folgende Stück ist auch ein Pop-Arrangement. Es ist auch vor allen Dingen ein Stück, wo wir wirklich in der Tat länger brauchten, um es für uns im tiefen Sinne zu entdecken. Und ich glaube, dass das Ihnen auch so geht. Um es zu erleichtern, werde ich Ihnen kurz etwas darüber sagen. Es kommt von einem Singer-Songwriter im Originalnamen Justin Vermont aus Kanada. Er hat mal ein Projekt gestartet, das heißt Bon Iver. Und aus diesem Projekt sind mehrere Platten entstanden. Unter anderem das 22. Das hat übrigens auch eine Ziffer, jedes Album. Das heißt A Million. Und in diesem Song oder in diesem Album drehen sich die meisten Songs von ihm um Liebe zu jemand anderem oder Liebe zum Gott. Auch um den Glauben an Gott und auch um den Verlust des Glaubens an Gott. Und dann mit der darauffolgenden Selbstfindung, die man selbst meistens einleitet. Und ich glaube, oder wir glauben, und das ist halt nicht überliefert,

schrieb unter anderem diesen Song. Warum das wahrscheinlich so in diesem Text auch vorkommt, man weiß es nicht, ist einige Stellen, stammt eigentlich als Referenz aus dem Der Zauberer von Oz, in dem es eigentlich um ja um Dorothy geht, die ja auch voller Hoffnung und Abenteuer das Haus verlässt und eigentlich auch nicht glücklich wird, also auch nicht das findet, was sie sucht. Und vielleicht in diesem Kontext entdeckt man dann das Stück 715 Creeks von Justin Vermont.

Eigentlich müssten wir jetzt Schluss machen. Aber wir haben noch eins. Bevor ich das aber ansage, möchte ich mich natürlich erstmal herzlich bedanken bei Ihnen allen für Ihr Kommen. Es ist für uns eine lange Zeit gewesen, wieder vor Konzertpublikum zu singen. Und es macht so umso viel mehr Spaß, in all die Gesichter zu schauen und Ihnen die verschiedenen Facetten der Musik wieder näher zu bringen. Und wir hoffen, dass das auch so bleibt und in dieser Saison, in diesem Jahr und vielleicht auch in den nächsten Jahren wieder etwas mehr anläuft. Und wir hoffen natürlich auch auf Sie, dass Sie dann wiederkommen. Wir würden uns auf jeden Fall freuen. Falls Sie noch nicht genug von uns haben, kann man sicherlich im Internet oder in anderen Medien uns auch noch verfolgen. CDs gibt es auch am Ausgang gerne. Würden wir Sie dabei beraten, was am besten für Sie ist. Und freuen uns natürlich auf Ihren kleinen Besuch dort. Jetzt kommen wir auf das zurück, was eingangs schon angeklungen ist. Wir versuchen uns wieder in einem etwas neuerem, nein, im alten Genre, aber etwas neuerem, nämlich dass wir

Plattdeutsch singen. Es war ja der groß angekündigte Song, dat du min liebsten bist. Das haben wir jetzt schon etwas länger geübt. Wir schauen, wie es läuft. Es ist allerdings auch eine Herausforderung an Sie. Entscheidend ist in diesem Stück, dass alle Stimmen von vorne bis hinten Text singen. Sonst hat man ja immer diesen ganzen Popsongs Du-da-dut und blablabla. Hier singt jeder von der ersten bis zur letzten Note wirklich Text auf Platt. Ob das für Sie verständlich ist, sind wir gespannt und wir würden das Feedback gerne im Nachgang einholen. Vielleicht verstehen Sie den Text des Originaltitels Dat du min liebsten bist. Und wir wünschen Ihnen noch einen schönen Abend. Kommen Sie gut nach Hause.

sehr musikalisch. Das gefällt uns. Und deshalb haben wir noch eins für Sie aus der Feder von Peter Gabriel. Oh ja, hier, die Älteren. Oh. Und die Jüngeren. Habe ich was gesagt? Aber trotzdem, der Mann hat es echt drauf. Mit dieser wirklich schlechten Stimme so berühmt zu werden, ist phänomenal. Und man muss sagen, ohne ihm zu nahe zu treten, das ist großartige Kunst, was er da macht. Ja? Also, und mit dieser Stimme, das ist sein Markenzeichen. Wir können es leider nicht so gut imitieren. Deshalb hören Sie eine A Cappella-Version von einem, wie wir finden, seiner größten Songs. Here Comes the Flood. Und die Nummer ist skurril. Er hört da irgendwie Sachen rauschen und. Und er hat das eigentlich wahrgenommen, als er irgendwie für sich selber ja, nichts mehr gehört hatte, Stille wahrnehmen wollte und gehört hat, dass Stille eigentlich gar nicht mehr existiert in unserer Zeit. Und insofern passt es super rein, dachten wir, so zum Abschluss. Here Comes the Flood von Peter Gabriel.

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0: Ich bin für die Kottweil-Gesellschaft angetreten in unserer Ausstellung im Meisterhaus des Kottweil-Zentrums für die Kinder und Jugendliche Formate zu entwickeln, zu präsentieren und letztendlich mit Kindern und Jugendlichen auch gemeinsam zu entwickeln.
1: Ist ein Projekt für Kinder und Jugendliche aus verschiedenen Bereichen, von der kleinen Arche vom Jugendclub, noch von anderen Einrichtungen. So kommen ganz verschiedene Kinder aus verschiedenen Gruppen zusammen, hier mit den Pädagogen, Medienpädagogen und den Künstlern.

0: Idee war, vor allen Dingen die Lebenswelt und die Werke Kottweils durch die Augen von Kindern und Jugendlichen wieder auch für Kinder und Jugendliche zu präsentieren und verständlich zu machen. So eine Art Botschafter haben wir gesucht, die also völlig neue Ansätze eventuell uns auch als Erwachsene aufzeigen, um ja Erlebnisformate tatsächlich zu entwickeln und präsentieren zu können.
1: Also in der Schule wurde ich gefragt von meiner Lehrerin, ob ich Interesse hätte, zu einem Kurt-Weil-Workshop zu gehen. Und es hat sich schön angehört, deswegen bin ich gekommen. Und weil ich das sehr spannend fand und auch interessant, bin ich halt öfters gekommen. Also ja, mir gefällt es sehr gut, weil sehr viel Kreativität hier ist und immer was Neues ist, ja, deswegen macht es mir Spaß.

0: So, erstmal ist noch die Technik für Verbindung. Also heute haben wir richtige Mikrofone für die Aufnahme, und ich sage euch mal, wie funktioniert das genau. Ich brauche vielleicht 10 Minuten zum Konnektieren und sowas. Aber die Idee ist, wir machen heute, also wir können auch wie letztes Mal die ganze Gruppe aufnehmen. Und auch wir können einzige Stimmen aufnehmen. Mit dieser hier machen wir eine isolierte Platz für nur eine Stimme auf einmal, damit wir können die Harmonie für Vocals aufnehmen. Und ja, hoffentlich wir versuchen das zusammen und dann haben wir viel Spaß damit hier.
1: Und ja, das so, wir haben auch ein eigenes Studio hier, Musikstudio.
0: Ja,
1: so aber das ist Spaß.
0: Let's go.
1: Let's go. Ja, yes. Sag hey.
2: Noch mal
3: Darling.
2: I
1: will.
3: I will.
4: Ja, I will.
3: Wir haben uns jetzt geeinigt erstmal.
4: Ja.
3: Heißt wir beide?
4: Ja.
3: Freunde von mir, Freiheit könnt ihr ja dann zu dritt machen.
4: Okay.
3: Und hier bei Awake machen die beiden ja. Und dann wir dann nochmal Speak Low schon mal Baby, wir beide. Weil dann hat jeder irgendwas drin gemacht.
4: Okay. Wir drei.
3: Ja.
5: Wie kann ich das so richtig aussprechen?
3: Awake.
1: Genau, warte, wir müssen
0: also.
1: Dale!
6: Awake!
7: Speak Low to me, baby.

0: Ich habe eine Idee von unserer, Aufnehmen. Super, super gemacht. Ja, jetzt nehmen wir auf. Aber
1: ohne Maske.
2: Okay.
1: Cool.
2: Okay. So?
1: Okay, kein Problem.
2: Okay, brauchen wir.

0: weil das ein bisschen schwierig ist, habe ich gedacht, dass wir erstmal quasi uns über Abpausen dem Ganzen nähern. Das heißt, jeder von euch sucht sich jetzt eins von den Fotos aus und wir gehen nach oben zu den Fenstern und dann könnt ihr, dann kleben wir das Bild ans Fenster, ihr klebt ein Blatt drüber und dann zeichnet ihr das Gesicht durch. Und dann werden wir das immer mehr vereinfachen, da wo Fenster sind. Na, also da an die Fenster kommen wir nicht ran. Ich denke fast, dass wir in den Raum gehen, oder Susi? Welcher Raum ist da am besten, wo wir...
1: Da, wo tatsächlich wart.
0: Ja, das war da.
2: Da ist aber kein... Ich habe durchgezeichnet. Ich
0: Komm, wir gucken uns die Ausstellung nebenbei an. Habt ihr alle einen Stift? Jo.

0: Ich klebe das jetzt hier rein und wenn's, oder wollt ihr selber abbeißen? Wenn ihr es eklig findet, dann guckt mal, eins könnt ihr schon nehmen. Und dann macht ihr, dass ihr alle guten Platz findet. Klebt eure Kopie ran.
1: So hier?
0: So, dass du gut dran arbeiten kannst. Am besten mit zwei. Und warte, stopp. Nur die Kopie rankleben. Oben drüber das Blatt klebt ihr extra drauf.
2: Ja, ich mache jetzt einfach das hier. So. Die brauchen ein paar mehr.
1: Aber nicht, dass du so viel verschneidest. Das ist so schön.
2: Ach, du was. Ich habe noch mehr. Das Kostbare.
3: Und jetzt das Papier drüber.
2: Genau, und jetzt klebt ihr. Und aber ist es so, dass es nicht wackelt?
1: Ja, genau.
2: Wusste mal noch eins?
3: Nö, das ist doof. Ich komme da nicht ran.
0: Wir machen jetzt noch den Kurt als Comicfigur. Das heißt, du kannst das unten drunter legen und fängst dann an, jetzt zu vereinfachen. Also das Gesicht, dass du nicht da jeder Linie nachfährst, sondern dass du zum Beispiel so ein Oval als Gesicht machst. Und die Brille könntest du auch mit einem Strich durchzeichnen. Und dann kannst du überlegen, wie du die Augen machst, ob du die vielleicht als Punkt machst oder als... Ich kann euch mal mein Tablet hochbringen, da zeige ich euch mal, was es für verschiedene Augen im Comic gibt. Mhm. Mhm. Und dann, willst du das Bild nehmen oder willst du eine andere Vorlage nehmen?
3: Auch mal den dicken Stift.
0: Na, wir haben ja diverse, warte.
3: Den dicke. Ach, den.
0: Der ist. Du kannst dir aussuchen, also ich habe gesagt, cool ist es, wenn man zum Beispiel so unterschiedliche dicke Stifte nimmt. Du könntest die Outline von dem Kopf zum Beispiel und von dem Körper mit einem dicken Stift machen. Ich gebe heute einen Workshop hier im Kurt-Weil-Haus. Und zwar zeichnen Kinder heute den Kurt-Weil als Comicfigur. Wir steigen ein, weil am Ende des Workshops soll ein Comic über Kurt-Weil entstehen und über sein Leben. Und die Kinder lernen heute, wie man eine Figur entwickelt und einen Charakter für eine Geschichte. Und aktuell zeichnen wir gerade an der Figur. Was du nicht siehst, dann lässt es einfach weg. Ist nicht schlimm. Es geht jetzt auch nicht. Es muss nicht jetzt total genau sein. Aber guck mal.
3: Ja. Das ist Kurt-Weil,
0: cool.
3: Fertig.
0: Voll gut.
3: Ja, und ein bisschen
0: Willst du doch deinen Namen irgendwo klein unten hinschreiben oder auf die Rückseite?

0: wie früher, also live.
1: Okay.
0: Jetzt machen wir ein Teil auf einmal.
1: Okay.
0: Jedes Teil auf einmal.
2: Ja.
0: Und wir können mehrere probieren, mehrere, also du kannst zwei, dreimal probieren und dann das Beste nehmen wir für die.
2: Heißt, so wie ich das jetzt verstanden habe,
0: okay.
2: Wir machen, also wir singen jetzt erstmal zusammen, bis hier zum Beispiel diese eine Stelle,
0: Ja.
2: wo zwei Personen interessant sind. Dann wird Pause gemacht, dann tauschen wir schnell.
0: Nicht schnell,
1: Nein, nicht
0: also
1: schnell.
2: Oder so, dann
0: wir
2: tauschen
0: machen einfach Stopp, wir stoppen einfach. Also wir machen die Gruppe
2: wir. Ja.
0: Aufnahme, dann okay, das war gut, Stopp. Dann nächster Teil. Das war deine Teil. Dann machen wir nur das. Und dann das ist fertig. Dann die nächste Teil ist mit der Gruppe. Dann machen wir das zusammen.
3: Ja, ohne Maske.
4: Man hört die Stimme, die man reden will.
3: Ich bin hier mit den Kindern. So, wir machen etwas Workshop mit Musik und Tanzen. Und ja, wir haben unser eigenes Lied geschrieben. Und vom ersten Mal, ich bin auch nicht alleine, ich habe dazu den Workshop mit Mo gemacht. Ich glaube, das Ziel ist, dass es ist, Musik ist eine Kunst und mit Kurt Weill, er hat so viel Musik komponiert und ich sehe die Kinder, dass sie sind sehr talentiert und manchmal brauchen die Kinder Unterstützung und es ist manchmal ist nicht so hart, es ist, man muss es nur einfach machen und ich glaube, wir haben das geschafft.
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0: So,
1: nur deswegen,
0: ja. Und dann jetzt mal. Das ist, was wir haben aufgenommen. So, dann, also eine Person auf einmal kann hören. Also jetzt.
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1: Wenn ich vor uns gesagt habe, da ist jetzt nicht so viel, aber das eine oder andere konnte man natürlich auch, kann man auch noch da verbessern. Und das hilft dann natürlich auch.
2: Macht es die Masse letzten Endes auch, ne? Ihr habt ja schon eine nennenswerte Mitarbeiterzahl und auch Häuserzahl, Filialen, Immobilien. Und wenn man immer so ein paar Prozent.

0: wenn wir das Ding gewinnen können gegen David Roberts, können wir vielleicht auf den wiederkehrenden Tagen in Dresden lernen, die vom 11. bis zum 17. September, denn das ist alljährlich, 2018, wenn ich das richtig, wenn ich da richtig informiert bin. Und es gibt bereits ein
1: sehr ausführliches. Wir wollen aber unsere Lieblingsserie gucken!
2: Ja, genau!
3: Jetzt ist aber Nachrichtenzeit.
1: Nee!
2: Oh, Leute, kann ich auch mal mitentscheiden?
1: Nee!
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Geburtstag ihres Opas. 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

Rampensau. Am Morgen nahm das Grauen seinen weiteren Lauf. Die Bahnverladung erforderte von den Angehörigen nochmals allerhöchste Aufmerksamkeit, denn der Broschwin hielt sich gern nahe derartig unübersichtlicher Schauplätze auf. Mittels einer 200 Meter langen Verladerampe waren die Fahrzeuge auf bereitgestellte Waggons der Reichsbahn. Wie an einer Schnur ausgerichtet, fügten sich die schwere Technik dröhnend, kettenquietschend und begleitet von lauten Kommandos an die Reihe der Vorderen. Rummelbilder aus der Kindheit stiegen in Roberts Gedanken auf. An den bunten Fahrgeschäften waren Pappschilder mit der Aufschrift "Junge Leute zum Mitreisen gesucht, allgegenwärtig". Hier an der Rampe bestand die Endlosschleife des Regiments aus Waggons. Auf die flachen Ladeflächen rollten Panzer, Kanonen, Haubitzen und LKWs. Für die Mannschaft waren Güterwaggons angereiht. Und an den Holzwänden dieser Güterwagen standen Regale aus Blech. In diesen Stellagen wurden die uniformierten Menschen verbracht. Diese jungen Leute reisten mit, um diese Kriegsmaschinerie zu bedienen. Zum Glück hatte der Spieß keine direkte Befehlsgewalt in Bezug auf derartige Belange. Im Verborgenen brannte Hendrichs Herz lodernd für die Deutsche Reichsbahn. Die Bahn war nach wie vor seine Religion. Der Panzerzug brachte die Einheit auf stählernen Gleisen zurück, direkt bis an die Rampe der Garnison. Hier füllte Böhm seine Lungenflügel nochmals inbrünstig mit Reichsbahnluft. Er sog den schwarzen Qualm der dröhnenden Taigatrommel tief in seine Bronchien ein. Dieser Dieseldunst versetzte ihn zurück in die unwiederbringliche Leichtigkeit des Schrankenwetterdaseins. Westwind wirbelte den Rauch und mit ihm verzogen sich

0: Intensionsstammtisch, habe ich also mit der Kamera 1, das ist die Hauptkamera, gefilmt. Also mit 93 Jahren bin ich der Älteste hier.
1: Ich engagiere mich hier, weil mir das gefällt und weil man eine relativ große Freiheit hat in der Themenauswahl.
2: Also wir sind eine tolle Truppe, wie man so schön sagt. Wir ergänzen uns wunderbar. Jeder bringt Ideen mit und jeder lebt auch von den Ideen des anderen.
1: Mir gefällt eigentlich das Klima hier eigentlich ganz gut.
2: Wir kommen aus den verschiedensten Berufen. Und wir haben nur einen dabei, der hat mal für das Fernsehen der DDR gearbeitet. Und es ist erstaunlich, wie die einzelnen Berufe sozusagen hier aufeinandertreffen und sich in einer gemeinsamen Arbeit finden. Also ich bin durchaus der Meinung, das ist der Antrieb für mich, dass ich hier arbeite, mitarbeite. Wir sind ein Kollektiv, glaube ich, das nicht ein zweites Mal hier in der Gegend zu finden ist.

und Altmark. Ein Theaterprojekt, was wieder ermöglicht wurde über Demokratie leben. Und Sie sahen schon unsere TeilnehmerInnen zwischen 11 und 70 Jahren. Wir haben im Mai angefangen, uns Gedanken gemacht. Wir haben das Thema Afrika gewählt. Wir sind keine Afrika-Experten, aber wir wollten uns dem großen Kontinent mal annähern und haben uns gefragt, nicht nur, wo sind die Unterschiede zwischen Afrika und der Altmark, sondern auch, wo sind die Gemeinsamkeiten? Und ja, wir haben einige schöne Geschichten gefunden, haben die zu Texten verarbeitet und möchten Sie in der nächsten knappen Stunde damit erfreuen. Und jetzt sagen wir viel Vergnügen. Dankeschön.

0: Guten Tag, Herr Doktor.
1: Guten Morgen.
0: Ich möchte gerne unter vier Augen sprechen.
2: Selbstverständlich, selbstverständlich. Danke, Schwester Karin, Sie können jetzt gehen.
1: Ja.
2: So, wo tut's uns denn weh?
0: Wo es wie See kneten tut, das will ich nicht. Ich habe nichts.
2: Ist ja schon mal schön zu wissen. Aber Sie müssen noch eine Beschwerde haben.
0: Ich hab Kopfweh.
2: Da bin ich mir sicher, dass ich Ihnen helfen kann.
0: Ja, deswegen bin ich gekommen. Ich möchte, dass Sie mir die Antibabypille abschreiben.
2: Die Antibabypille?
0: Ja.
2: Sie sind 76 Jahre alt, Frau Wittenheuer?
0: Ja.
2: Und wollen die Antibabypille für sich?
0: Ja, die ich brauche. Wegen meinem Kopfweh, sonst geht das nicht weg.
2: Aber gute Frau Wittenheuer, dann nimm mal doch ganz andere Medikamente. Auf gar keinen Fall die Antibabypille, das wäre was ganz Neues.
0: Wenn ich den nicht kriegen, dann geht das Kopfweh nicht weg und ich werde nicht mehr das Kreuz für dich.
2: Merkwürdig. Und Sie schlucken die Pille und nee, schon...
0: Nicht schlucken. Die dreht durch mein euer Kaffeemüll.
2: Nochmal Kaffeemüll?
0: Kaffeemüll, sowas mit der Hand, Kaffeemühle.
2: Ach, Mühle, Kaffeemühle.
0: Ja, und dann sind die Achterner so schön fein bröselnd.
2: Glaube ich. Und dann?
0: Dann wenn ich dem Apfelgelee oder Plumpe oder so, was tun Frühstück auf den Tisch kommen dann.
2: Okay, und davon verfliegen Ihre Kopfschmerzen?
0: Ja, dann sind die wie weggeblasen.
2: Warum muss die Pille erst durch die Kaffeemühle zerkleinert werden und... Verstehe ich nicht. Wie verfliegen Ihre Kopfschmerzen davon?
0: Wenn ich dann mache das Gelee und gebe ihm meinen Enkeltochter Heidi.
2: Was hat das denn damit wieder zu tun?
0: Naja, was uns Heidi ist. Ich gebe er das in das Apfelgelee, die Plumpbodderin. Naja, Sie wissen doch, die ist Söhmtein.
2: Wo wohnt sie?
0: Die ist Söhm und Tein. Tosom Söhmtein.
2: 17?
0: Ja. Die lebt aber in der Welt als Achtein.
2: Als Achtjährige.
0: Acht und Tein.
2: Ach so, 18.
0: Achtein. Und Sie wissen doch, wie die Wandsbilder so sind. Mit im Wald und auf der Heidi, Bundeswalderer. Naja, und was die Mannsleute sollten, das kriegen die ja auch meistens. Und ich will doch nicht, dass uns Heidi damit, na, sie verstören, so wat, mit so was Lüttet ankommt. Und darum menge ich ihr die Pill zwischen die Marmelade.
2: Schöne Geschichte mit ihrer Heidi, ja? Und was ist mit ihrem Kopfschmerzen?
0: Ich halt Eisen, dann sind die weh weg.
2: Okay, gut, das Rezept ist aber einmalig.
0: Schönen Dank auch, Herr Doktor.
2: So.
0: Ja. Ich danke Sie sehr.

0: nicht wieder singen.
1: Wie bitte?
0: Nicht weiter sagen.
1: Ich soll es weiter sagen.
0: Nicht wieder singen.
1: Ach ja, das ist selbstverständlich.
0: Schönen Dank.

0: Das macht mir Angst.
1: Das ist irgendwie gruselig, oder?
2: Lass stehen, die Blume.

0: Geh nicht ins Korn.
1: Da stehen die Blumen.
0: Die Roggenmuhme.
1: Die Roggenmuhme.
0: Zieht um davon. Weil duckt sie nieder.
1: Die Roggenmuhme.
0: Bald guckt sie wieder. Sie wird die Kinder fangen,
2: die, Kinder fangen.
0: Die nach den Blumen langen.

0: Zorro hat im Ausland studiert und kam mit einer weißen Ehefrau zurück.
1: Mit einer weißen?
0: Das ist Shuri, siehst du? Am Anfang war es eine große Neuigkeit. Doch dann sagte Shuri, sie wolle keine Kinder bekommen. Und da fing ihr ganzer Ärger an. Am nächsten Tag schimpfte sie, dass wir die Hunde und Katzen schlecht behandeln würden.
1: Was?
0: Du kannst dir vorstellen, was die Leute dann geredet haben.
1: Sie sieht sehr nett aus, nur warum ist ihre Haut so weiß? Das sieht richtig komisch aus.
2: Oh, mein Dear. Was ist mit dir bloß geschehen? Du siehst ganz verrupft aus. Ach, was ist denn mit deiner Pfote passiert? Ist da etwa jemand Rühe gefahren? Mensch, schau dich an. So dünn. Da ist gar nichts dran. Von diesen Mäusen hier, da kann man ja auch nicht fett werden. Immer nur diese paar Küchenabfälle und dann auch noch Tritte dazu. Ach, mein Dear. Ich werde mich gut um euch kümmern. Hm?

0: Oh, ist das schön hier.
1: Marita.
0: Trudi, hallo.
1: Schön, dass du da bist.
0: Sag mal, baust du auch etwas an in deinem Garten, was man essen kann?
1: Was ihr immer mit eurem Essen habt. Schau, mir geht's hier einfach nur um Schönheit. Weißt du, die Augen und das Gehirn, die brauchen doch auch irgendwie Nahrung. Aber weißt du, wo du gerade hier bist? Ich habe dort einen Baum stehen. Also der sieht so gruselig und so dunkel aus. Ich kann den überhaupt nicht leiden.
0: Das ist der Dagoyaro-Baum. Die Blätter kochen wir aus zu einem Sud und damit können wir die Malaria beseitigen.
1: Was? Oh, das wusste ich nicht. Mhm. Aber diese Pflanze hier unten, weißt du, immer wenn ich daran vorbeigehe, die stinkt entsetzlich. Also die könnten wir aber doch normalerweise...
0: Halt! Das ist die Königin der Nacht. Ihr Duft vertreibt die Geister und bösen Hexen. Die ist ganz wichtig für uns.
1: Auch das wusste ich nicht. Manita.
0: Ja, Trudi. Du musst noch viel, viel lernen.
1: Ich glaube auch, ja. Sieh mal, da eine Ratte.
2: Eine Ratte! Dieses Haus ist eine Brutstätte von Bakterien.
1: Mich wundert, dass hier noch niemand an irgendeiner bakteriellen Infektion gestorben ist. Also, ich weiß eins. Hier. Hier will und kann ich kein Kind großziehen.

0: Die wird nicht bleiben.
1: Die wird es hier nicht aushalten.
0: Die, die bleiben, sprechen unsere Sprache. Sie essen unser Essen. Und sie kleiden sich traditionell, so wie wir. Und sie machen einen Knicks, wenn sie die Älteren begrüßen.
2: Ja, und sie bekommen viele Kinder, anstatt wie sie mit Katzen auf dem Arm herumzulaufen, als seien sie ihre Babys.

0: Tschüss, Sau. Mach's gut.
1: Ciao.
0: Wusstet ihr, dass ein Sau ohne geliebt hat?

0: Zorro, möchtest du noch weggehen?
1: Ja, ja, ich gehe noch weg.
0: Ich will aber nicht, dass du gehst.
2: Zorro, deine Trudi hat Eltern und Geschwister zu Hause in ihrer Heimat zurückgelassen und mit dir, weil sie dich liebt, übers Meer zu uns gekommen. Wir müssen noch alles tun, damit sie hier friedlich und ruhig leben kann und sie freundlich behandeln. Du musst dafür sorgen, dass sie sich bei uns wohlfühlt.

0: warte. Du hast mich gerufen.
1: Ja, Trudi. Du weißt, dass der Mann eine Geliebte hat?
0: Ja.
1: Weißt du, bei uns ist das durchaus zulässig und legitim, dass ein Mann mehrere Ehefrauen hat.
0: Aber Großvater, ich bin doch hier nicht in dieses Land gekommen und meinem Mann gefolgt, damit er noch andere Frauen neben mir hat.
1: Ja, weißt du, viele Männer haben auch nur eine einzige Frau und sind glücklich und zufrieden.
0: Was wünsche ich mir?
1: Die andere Frau hat deinem Mann den Kopf verdreht. An dir ist es, diesen Kopf wieder gerade zu rücken. Überleg dir gut, Rudi, was du tust. Rudi, überleg's dir wirklich gut. Du musst auch unsere Sitten und Gebräuche kennenlernen und dich auch damit anfreunden. Verstehst du?
0: Ich bezeuge.

0: würdest du denn gerne haben?
1: Ich hätte gerne deine Rasse, die sieht echt cool aus.
0: Danke. Das sind 120 Neria.
1: Bitteschön.
0: Dankeschön. Tschüss.

0: was machst du denn hier?
1: Hallo Franki, du siehst ja hübsch aus. Ich wollte nur schauen, wie es dir so geht.
0: Das ist ja lieb von dir. Mir geht es gut. Der Tag war mal wieder so erfolgreich. Die Leute haben mal wieder viel von mir gekauft. Es freut mich immer, wenn sie das mögen, was ich hier so verkaufe. Aber ich muss dir eins noch erzählen. Und zwar, heute Abend gehe ich mit meinem Geliebten auf die Party.
1: Das ist ja schön, ich bin auch auf der Party. Aber ist das nicht der, mit dem ich dich neulich gesehen habe? Der Arzt? Franti, er ist verheiratet mit einer weißen Frau.
0: Du hast es erraten. Es ist Zorro. Dass er eine Frau hat, ist nicht so schlimm. Er hat gesagt, er regelt das. Außerdem, er liebt mich. Und er bezahlt das Schulgeld für meine Kinder. Wir werden später auch gemeinsame Kinder haben, weil seine Frau kann keine Kinder bekommen. Er ist ein wunderbarer Mann und begabt und gebildet. Ich liebe ihn so sehr. Er ist wie für mich geschaffen.
1: Wenn du meinst.
0: Oh, und ich habe ganz vergessen, dich zu fragen. Wie geht es dir eigentlich?
1: Mir geht's auch gut. Es passiert zurzeit nichts Besonderes. Wenn du nicht zu spät zur Party kommen willst, dann solltest du jetzt gehen. Wir sehen uns ja eh später. Ich komme außerdem nach.
0: Ja, danke.

0: zu Hause habe, die hat kein Kind.
1: Ich denke, du bist Arzt. Warum behandelst du sie nicht wie alle anderen Frauen auch in eurer Klinik, die das gleiche Problem haben?
0: Sie will nichts davon hören.
1: Soll ich dir beibringen, wie du deine Ehe zu führen hast? Bist du erst seit gestern auf der Welt? Noch einmal. Dieses lächerliche Geliebtengehabe, das ist sofort beendet. Punkt.

0: freue mich total auf die Schule.
1: Guck mal, da kommt ja Trudi.
2: Ja, Trudi hat sich so verändert.
3: Na, Kinder, habt ihr gut gefrühstückt?
4: Ja.
5: Sehr schön.
3: Und Hände gewaschen?
4: Nein.
5: Schon.
3: Das können wir auch in der Schule. Und wir können unser schönes Lied anstimmen, ihr wisst welches. Und heute ist Frau Mugabe noch da, unsere neue Musiklehrerin, und die begleitet uns heute bei diesem Stück. Hallo!
5: Hallo,
3: also,
5: Kinder!
3: Kommt auf! Frau Mugabe?

0: Können wir noch unser Lieblingsspiel spielen, Chili Go Go?
1: Na gut, das schaffen wir noch kurz vor der Schule.
2: Also dann, du fängst an?
0: Drei.

0: schön, Oma, dass ich in den Ferien bei dir sein kann.
1: Ja, ich freue mich auch immer sehr, wenn du in den Ferien hier bist. Das verkürzt mir den Sommer und ist immer schön mit dir.
0: Ja.
1: Sag mal, gehst du heute wieder mit Ida ins Schwimmbad?
0: Eigentlich ja, aber ich weiß es noch nicht.
1: Was heißt das? Sag mal, du kratzt dich die ganze Zeit da im Bauch. Was hast du da?
0: Ich weiß es nicht. Es brennt und juckt am Bauch.
1: Lass mich mal sehen. Ach du je.
0: Was ist denn los, Oma?
1: Ich glaube, du kriegst die Gürtelrose.
0: Und ist das auch schlimm?
1: Am besten, du gehst gleich zu Dr. Schulz. Der soll sich das angucken.
0: Und kommst du dann auch bitte mit?
1: Du weißt doch, ich hab's eilig heute. Ich will gleich zur Volkssolidarität. Herein.
2: Hallo.
1: Ach, guten Morgen, Ida. Das ist schön, dass du kommst. Kannst du bitte mit Jessica zu Dr. Schulz gehen?
2: Ja, aber natürlich.
1: Ich hab's nämlich sehr eilig. Ich muss gleich weg.
2: Okay.
1: Schönen Dank auch. Ich wünsche euch einen schönen Tag. Macht's gut.
2: Tschüss. Deine Oma hat's aber eilig heute. Und warum sollst du zu Dr. Schulz? Was fehlt dir denn?
0: Wenn ich das nur wüsste. Ich habe so einen komischen Ausschlag am Bauch. Es brennt und juckt. Meine Oma sagt, das ist die Gürtelrose. Und ich weiß nicht, was das ist.
2: Gürtelrose? So was kriegen ja nur die alten Leute.
0: Ach, mach mal. Ich noch mehr Angst.
2: Dann gehen wir jetzt los zum Arzt.
0: Okay.

0: Der nächste bitte.
1: Guten Tag.
0: Ja, hallo ihr zwei. Wer von euch beiden ist denn die Patientin? Nix sagen, Jessica, du siehst ja aus wie so ein Schluck Wasser. Was fehlt dir denn?
1: Es brennt und juckt am Bauch. Meine Oma sagt, das ist die Gürtelrose.
0: Ach so, dann muss ich mir das mal ansehen.

0: Ja, also, das sieht so aus, als hätte deine Oma recht gehabt. Ich fürchte, da kann ich nicht mehr so viel machen. Weißt du, ich gebe dir Zinkpaste mit, die hilft gegen die Schmerzen. Und ansonsten gehst du zu Mutter Elas, die soll das dann beböten.
1: Beböten?
0: Ja, beböten. Also, die bespricht das dann und dann ist das weg.
1: Ach ja, beböten.
0: Ja. Na dann.
1: Tschüss.
0: Der nächste bitte.

0: Mutter Ela sieht aus wie eine Hexe. Und ihr Haus ist eine Bruchbude. Sie trägt immer nur alte schwarze Klamotten. Und murmelt immer so ein komisches Zeug vor sich.
1: Gau!
2: Dreimal war Jessica jetzt insgesamt bei Mutter Ela. Danach war die Gürtelrose wie weggeblasen. Was hat nun geholfen?

Ja, liebes Publikum, Sie haben Zettel teilweise auf den Bänken oder auf den Sitzen. Und singen Sie doch einfach mit. Wir singen nochmal ein plattdeutsches Volkslied zum Abschluss, wo Sie vielleicht die eine oder andere Strophe kennen. Ich spiele einen Takt.

liebes Publikum, das waren unsere Geschichten zwischen Afrika und Altmark, die wir selbst umgeschrieben haben nach dem nigerianischen Autor C.S. Osondo aus dem Roman Die Geschichte unseres Hauses. Und jetzt rufe ich die Teilnehmer aus und hole einen Spickzettel dazu. Sie sahen heute in verschiedenen Rollen und als Ida Emily Butler. Applaus! Als Zorro und als Arzt Lena Bieber. Als Tanti Nana Hoffmann.

0: natürlich nicht zu vergessen, unsere liebe Charlotte Knappstein.
1: Vielen Dank, Marianne und Team. Und vielen Dank, liebe Zuschauer und liebe Zuschauerinnen, Ihnen und euch allen. Wir haben zwei Hüte am Ausgang, gleich also zwei Schauspieler oder Schauspielerinnen mit Hüten. Da dürft ihr gerne was in unsere Kasse tun. Und wir hoffen, dass es nächstes Jahr weitergeht mit Demokratie leben und einem

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4 Studierende, unterwegs zwischen Ersti-Stress, Kaffeebechern und 2 Kameras, die hoffentlich aufnehmen. Unser Ziel heute? Ein Gespräch mit jemandem, der Medien nicht nur nutzt, sondern versteht und erklärt, wie sie uns alle prägen. Hey Jungs, winkt mal! Hier, wo Verwaltung auf Bildung trifft, wollen wir herausfinden, was Medienpädagogik wirklich bedeutet und warum sie gerade jetzt wichtiger ist.

0: Ja, und hier ist wieder Haltestelle das Straßenbahnmagazin. Herzlich willkommen zur neuen Ausgabe. In dieser Sendung gibt es ein Haltestelle-Spezial, denn wir haben eine kleine Frühjahrstour unternommen. Und zwar zu den Straßenbahnbetrieben von Brno, Košice und Budapest. Und bei allen Teilnehmern war die Freude groß, denn in allen drei Betrieben gab es extra organisierte Sonderfahrten. Und von dieser Frühjahrstour berichten wir heute ganz ausführlich.
1: Brnos Straßenbahn mit ihrem abwechslungsreichen Wagenpark war die erste Station der Reise. Seit August 1869 gibt es hier Straßenbahnen. Einige Wagentypen wie die Tatra T3 und die aus Prag übernommenen T6A5 sind weiter auf dem Rückzug. Von den ehemaligen Prager T6A5 fahren aktuell nur noch 12 Wagen.

Von den neuen Škoda 45T Niederflurwagen sind aktuell 30 Fahrzeuge bereits ausgeliefert. Zum Zeitpunkt der Aufnahme war Triebwagen 1785 erst 5 Tage im Einsatz. Doch auch auf dem Hauptbahnhof von Brno gibt es noch viel älteres Rollmaterial zu sehen. Hier verlässt ein Triebwagen des Typs BF-BRD TN794 der Waggonfabrik Studenka im modernisierten Zustand mit einem weiteren Wagen des Bautyps 842 den Bahnhof. Auch bei der Tschechischen Bahn werden ältere Lokomotiven modernisiert. Hier eine sogenannte Taucherbrille der Baureihe 750.7, welche in Česká Čebová modernisiert und unter anderem mit Caterpillar-Dieselmotoren ausgestattet wurde. Einst wurden diese Maschinen in den 1970er Jahren von CKD gebaut. Auch das Thema Retro-Design wird in Tschechien immer beliebter. Im historischen gelb-roten Farbschema zeigt sich 754-075 bei Einfahrt in den Brnoer Hauptbahnhof. Die Lok entstand im Jahr 1980 bei CKD.

Rückgrat bei České dráhy sind die in den 1980er Jahren bei Škoda gebauten Loks der Baureihe 363, die später zu 362 umgebaut wurden. Auch hier gibt es mittlerweile zahlreiche Maschinen im Retro-Design. So wie hier die 362-161 im blau-gelben Farbkleid. Oder auch die 362-165, die eine weitere historische Lackierungsvariante trägt. Doch nun wieder zurück zur Straßenbahn. Nur noch 6 Exemplare der 1995 gebauten Tatra-Wagen des Typs T3R sind noch im Einsatz.

Nicht nur die Fahrzeuge verändern sich, sondern auch das Farbschema der Straßenbahn Brno. KT8D5R N2 Nummer 1723 bekam Ende des vergangenen Jahres als erster Tatra das neue Lackierungsschema. Zudem erhielt der Wagen neue Zielanzeigen und neue LED-Außenbeleuchtung.

Seit dem Jahr 2015 ist Triebwagen 1525 als Museumswagen unterwegs. Und mit ihm machen wir nun eine Rundfahrt über das Brennower Netz. Der 1967 gebaute Tatra T3 zeigt sich hier in der Schleife am Technologiepark nahe dem Depot mit Lanky. Von hier aus geht es zunächst zum Gleisdreieck Česka im Zentrum.

Foto halt auf dem Náměstí Svobody im Herzen Brnos. Der Platz entstand im 13. Jahrhundert. Nächster Fotostop war am Hauptbahnhof.

Bei der Rückfahrt wurde nochmals am Hauptbahnhof mit den schmalen Steinbrücken in der Benežova und Nadražni gehalten, welche kürzlich saniert wurden. Vor einem der vielen Wahrzeichen von Brno, dem Petrovhügel mit der Kathedrale des heiligen Peter und Paul aus dem 13. Jahrhundert unweit des Hauptbahnhofes, wurde auch ein kurzer Stopp eingelegt. Die Sonderfahrt folgte anschließend dem Verlauf der Linie 2 bis zum Hauptfriedhof. In der dortigen Schleife endet auch die Linie 5. Fotogerecht aufgestellt, konnten hier sogar drei verschiedene Wagentypen aufgenommen werden.

Nächste Station war der Mendelplatz im Stadtteil Stare Brno. Auf der dortigen Wendeschleife unweit der Festung Spielberg mit dem Kloster von Altbrno wurde einmal im Kreis gefahren.

Hirschtova ging es zur Schleife Stefanikova-Stirt. In der Endschleife Stefanikviertel endet planmäßig die Linie 5. Von hier aus ging es zum Malinowskiju Náměstí.

Hier bestand die Möglichkeit, den historischen T3 mit dem Mahn-Theater von 1892 zu fotografieren. Es ist Teil des Brünner Nationaltheaters. Das im Historismus gehaltene Theatergebäude wurde seinerzeit als deutsches Stadttheater erbaut. Seit 1965 ist es nach dem tschechischen Dramatiker und Dichter Jiří Mahn benannt. Die hier bestehende Häuserblockumfahrung wurde zweimal befahren.

Von hier aus ging die Reise weiter mit Umstieg in Tscheskatschebowa, wo die Lok 363-025 den Bahnhof verlässt. Vorbei ging es an der Hohen Tatra bis in das ostslowakische Košice, welches am nächsten Morgen erreicht wurde.

Hier folgte für die mitgereisten Straßenbahnfreunde gleich die nächste Überraschung in Form der Tatra T6A5 620 und 621. Die beiden Fahrzeuge holten die Teilnehmer am Bahnhof zu einer weiteren Fotosonderfahrt ab, die wiederum 3 Stunden lang ging und fast über das gesamte Kosice Tramnetz führte. Zunächst ging es mit den beiden Tatras aus dem Baujahr 1992 zur Wendeschleife Havlíčkova.

Den Planverkehr bestreiten in Košice aktuell fast nur noch die Vario LF2 Gelenkwagen, von denen es hier 46 Stück gibt. Aktuell nur noch 3 Tatra-Züge sind im Berufsverkehr noch im Einsatz. Mit den beiden Tatras ging es dann weiter zur nicht weit entfernten Schleife Botanischer Garten.

Die Wahl auf diese beiden Tatra-Triebwagen war nicht ganz zufällig gewählt, denn der Zug befindet sich bis auf wenige Details noch im Originalzustand. So auch der Stromabnehmer von Triebwagen 620. Ein Bügel der Bauart KI25, wie er auch in die DDR-Betriebe kam und heute unter anderem in Magdeburg auf einigen Museumswagen noch genutzt wird. An der Haltestelle Semnar trifft die Sonderfahrt auf den letzten Tatra KT8D5 im Liniendienst, Triebwagen 523.

Weiter geht die Fahrt zur Schleife Amphitheater. Um einem Linienwagen auszuweichen, wurde an dieser Endstelle einmal im Kreis gefahren.

Die beiden Tatras erreichen den großen Kreisverkehr im Kreuzungsbereich Moldawska-Chester-Alejowa. Dieser Kreuzungsbereich wurde in den vergangenen Jahren komplett umgestaltet. Es entstand auch hier für die Straßenbahn ein großer Kreisverkehr mit Abzweigungen in alle Richtungen. Vor dem Umbau war hier eine Vollsternkreuzung für die Straßenbahn vorhanden. Hier Aufnahmen aus dem Jahr 2009.

Die Sonnefahrt nimmt Kurs auf die Überlandstrecke zum Stahlwerk US Steel. Nicht weniger als 8 Berufsverkehrslinien, die mit einem R gekennzeichnet sind, bedienen diese Strecke, die hauptsächlich den Arbeitern des Stahlwerkes dient. Die Strecke zum Stahlwerk entstand 1964 als reine Schnellfahrtstrecke.

Am Rand des riesigen Werkes besteht ein großer Wendeschleifer. Auf dem Rückweg vom Stahlwerk gab es nahe der Haltestelle Optima nochmals ein Treffen mit dem letzten Tatra KT8D5 523, der zum Berufsverkehr zum Stahlwerk einsetzte. Zu guter Letzt befahren die beiden Tatra T6A5 die Strecke nach Barsa, wo in der Schleife die 2006 eingeweihte Statue von Papst Johannes Paul II. Steht, welche an seinen Besuch von Košice im Jahr 1995 erinnert. Schließlich besuchen wir noch das Straßenbahndepot, welches in den letzten 5 Jahren umfassend modernisiert und umgebaut wurde. Der Betriebshof an der Bardejovska wurde 1964 gebaut. Hier Aufnahmen aus dem Jahr 2009, welche den Betriebshof noch im ursprünglichen Zustand zeigen.

Auch im Jahr 2016 war der Betriebshof weitgehend unverändert geblieben und die Anlagen deutlich maroder. In dieser Zeit verabschiedeten sich auch die letzten Tatra T3 aus dem Liniendienst. Kurz nach diesen Aufnahmen wurden sie in die Ukraine verkauft. Seit 2021 wurde der Betriebshof schrittweise umgebaut. Unter anderem entstand eine neue Halle mit Waschanlage, welche mit Regenwasser gespeist wird. Außerdem entstand eine neue Halle für die tägliche Wartung der Straßenbahnen mit Arbeitsgruben und Dacharbeitsständen. Ebenfalls ein kompletter Neubau ist die Hauptwerkstatt, welche wenige Tage nach unserem Besuch offiziell eröffnet wurde. Das Team von Haltestelle durfte als erstes die neuen Anlagen besuchen.

Insgesamt 9 Tatra KT85 sollen in nächster Zeit modernisiert werden. Ein Wagen befindet sich gerade bei Prago Imex im Umbau. Baulich werden die Fahrzeuge ähnlich der in Prag eingesetzten KT8 angepasst.

Noch jedoch gibt es Bereiche, die noch nicht modernisiert wurden. Zum Wagenpark gehören auch historische Wagen, wie der Tatra T2 212. Der Wagen wurde 1960 für Ostrava gebaut. Von dort wurde er erst 1998 als historischer Wagen übernommen und erinnert an diesen Wagentyp, der in Košice zwischen 1958 und 1986 im Einsatz war.

Neu errichtet wurde eine weitere dritte Abstellhalle im Betriebshof. Zuvor war hier eine Freiabstellfläche. Insgesamt wurden bisher 5303 Meter Gleis neu verlegt. Hier ist gerade die zweite noch eingesetzte T6A5 Doppeltraktion mit den Triebwagen 622 und 623 abgestellt.

Auch weitere historische Fahrzeuge finden hier einen witterungsgeschützten Platz, sowie der Pferdebahnwagen 1, ein Nachbau aus dem Jahr 1997, oder die Schneeräumeinheit von 1965. 1920 von Ringhofer für Prag gebaut, wurde Triebwagen Nummer 10. Seit 1963 ist er in Košice. Ebenfalls aus dem Jahr 1920 stammt Ringhofer Triebwagen 103, der seit 1985 in Košice ist und zeitweise als Getränkeausschank diente. Wiederum zum historischen Wagenpark gehört Tatra T1 203, der 1957 gebaut wurde. T6A5 Triebwagen 607 dient aktuell als Arbeitswagen. Triebwagen 100 dient als Fahrschule. Der Tatra T3SU wurde als einziger Wagen dieses Typs mit nur zwei Türen an Košice 1970 geliefert. Während der Zeit des Betriebshofumbaus wurden viele Tatras im Stahlwerk hinterstellt, die nun nach und nach zurückgeholt werden. Auch die restlichen Tatra T6A5 sollen in den kommenden Jahren entweder modernisiert oder durch Neubaufahrzeuge ersetzt werden. Der Umbau und die Modernisierung des Betriebshofes in Košice ist noch nicht komplett abgeschlossen. Auf Schautafeln im Depot kann man den Umbau des Betriebshofes gut nachverfolgen.

Als letzter Wagen von einst 40 gelieferten Fahrzeugen des Typs Tatra KT8D5 ist Triebwagen 523 aus dem Baujahr 1990 baulich noch weitestgehend im Originalzustand im Einsatz. Dieser Wagen holte die Straßenbahnfans schließlich wieder im Depot ab.

Am Amphitheater treffen wir nochmals die T6A5 Doppeltraktion 622-623, welche als einziger Kojica T6 Halbscherenstromabnehmer haben, im Gegensatz zu unserer Sonderfahrt Traktion 620-621, welche noch Shaker D Vollscherenbügel besitzt.

bisher auch noch ein vierter Tatra-Wagen im Einsatz. Dies war der Triebwagen 509 des Typs KT8D5 RN2 aus dem Baujahr 1989. Er ist zwischenzeitlich jedoch abgestellt worden. Damit verlassen wir Košice und reisen mit dem Zug weiter in die ungarische Hauptstadt Budapest.

Übrigens erhalten die aus Deutschland stammenden Halberstädter Wagen bei den ungarischen Staatsbahnen MAV Start derzeit eine Modernisierung mit neuer ansprechender Lackierung.

In Budapest selbst neigt sich auch der Einsatz der letzten Icarus-O-Busse dem Ende zu. Nur noch 9 Icarus 280.94 werden werktags eingesetzt.

In Budapest unverzichtbar sind die Tatra T5-C5, die fast alle zu T5-C5-K2 modernisiert wurden. Zwischen 1978 und 1984 wurden insgesamt 322 Fahrzeuge in Dienst gestellt. 300 wurden in den vergangenen Jahren modernisiert.

Sie sind in unterschiedlichen Betriebshöfen beheimatet. Unter anderem im 1889 erbauten Barosch-Depot. Genau hier startete die dritte Überraschungsfahrt mit keinem geringeren als dem Fahrschulzug des Tatra-Typs T5C5, Triebwagen 7680 und 7681, welche noch die originale Steuerung besitzen.

Mit den beiden Vorschulwagen können auch Störungen simuliert werden. An der Haltestelle Köbernaj-Ud treffen wir auf den Arbeitswagen 7476, der als Messwagen eingesetzt wird. Schließlich ist die Kehranlage an der Kada-Oza erreicht, wo die Fahrtrichtung gewechselt wurde. Es ging weiter über den Linienweg der Linie 37. Der nächste Fotohalt erfolgte an der Brücke über die Eisenbahn nahe der Haltestelle Pongratz-Uza. Und kurz danach am Friedhof Kerepeschi in der Zsalgör-Tarjani-Ud. Auf dem Gleiswechsel an der Margitbrücke wurde erneut umgesetzt.

nun geht es auf die Strecke zum Parlament, die normalerweise nicht von Tatras befahren wird, da die Strecke im weiteren Verlauf zu geringe Gleismittelabstände besitzt. Und so gab es die äußerst seltene Gelegenheit, einen Tatra-Zug vor dem Parlamentsgebäude aufzunehmen, welches zwischen 1885 und 1904 im neugotischen Baustil errichtet wurde. Dazu befuhr der Fahrschulzug zweimal diesen kurzen Abschnitt, wo normalerweise die Linie 2 mit Ganzgelenkwagen verkehrt.

Gegründet wurde dabei kurz hinter dem Parlament am Gleiswechsel Kurzhüttér. Nur bis hier ist die Strecke für Tatra T5C5 befahrbar.

Schließlich ging es auf die andere Donauseite zum Jelkalmantern, dem früheren Moskauer Platz. Diese Sommerfahrt wurde auch von mehreren Budapester Straßenbahnfreunden begleitet.

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Schifffahrt ging weiter zur Endstelle der Linie 59 am Marton-Aron-Tér. Hier existiert eine der wenigen Wendeschleifen im Budapester Netz. Die hier normalerweise endende Linie 59 ist die einzige in Budapest, welche an beiden Endpunkten Gleisschleifen besitzt. Schließlich geht es wieder an die Donau zum Gleiswechsel am Clark-Adam-Tér, wo der Fahrschulzug mit der berühmten Kettenbrücke aufgenommen werden konnte.

Um Linienwagen nicht zu behindern, musste hier mehrfach umgesetzt werden. Denn hier sollte es noch eine Begegnung mit einem der letzten unmodernisierten Tatra T5C5 geben, welche am Veranstaltungstag auf der Linie 41 eingesetzt waren.

Die beiden Tatras 4349 und 4200 werden neben zwei weiteren künftig als Museumswagen mit ihrer alten Steuerung erhalten bleiben.

Die Fahrt führte dann zur Endstelle Beschiud für Schwariud.

Über den Linienweg der Linie 1 erreichte der Fahrschulzug wieder das Barosch-Depot, wo auch einige historische Wagen stehen. Dazu gehört nun auch der allererste Tatra T5C5, Triebwagen 4000. Der Wagen wurde als CKD Prototyp 8011 im Jahr 1978 gebaut und nach erfolgten Testfahrten in Prag an Budapest geliefert. Aktuell wird er zusammen mit dem Wagen 4171 wieder in den Originalzustand zurückgebaut. Dazu erhalten die beiden Wagen wieder die originalen Zielfilmkästen sowie die originale Sitzausstattung.

Insgesamt werden 4 unmodernisierte Tatra T5C5 mit der originalen Steuerung als historische Wagen in Budapest erhalten bleiben.

Tatras findet man im Barus-Depot noch weitere historische Wagen, wie den Prototypen der Bengali-Straßenbahn, Triebwagen 3720 aus dem Baujahr 1961.

Schließlich endete die Frühjahrsreise hier in Budapest. Zum Abschluss noch einige Impressionen von der Budapester Zahnradbahn, die als Linie 60 in das Budapester Liniensystem integriert ist. Die nächste Folge von Haltestelle gibt es dann bereits wieder in 2 Wochen mit aktuellen Themen. Bis dahin, machen Sie es gut.

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0: Wieso nicht? Mensch, 1979 ist doch das internationale Jahr des Kindes.
1: Eben, sag ich doch. Jede Klasse sucht sich ein Land aus, kleidet sich entsprechend und schon fahren wir mit den Kindern der Welt.
0: Na, du bist gut.
1: Es geht schon los.
0: Die haben sich aber fein gemacht.
1: Naja, bei den Muttis.
0: Wo die alle herkommen.
1: Soll ich dir die Länder mal nennen? Ungarn, Sowjetunion, Polen, Kuba, Vietnam.
0: Langsam, langsam.
1: Jedenfalls aus 12 Ländern und aus Afrika.

0: Das war richtig feierlich. Wir Kinder aus aller Welt im besten Einvernehmen im Lauchstädter Kurpark.
1: Die Vertreter des Patenbetriebes scheinen uns alle zu kennen. Jedenfalls grüßen sie uns recht herzlich und 400 Mark wurden uns überreicht. Naja, wir sind ja auch immer so lieb und tüchtig. Der hat aber eine große Schnauze.
0: Denk dran, heute ist Kindertag.
1: Wollte sagen, und nun wird gefeiert.

werfen, hüpfen, stemmen, beugen, strecken. Und Moskau vor der Tür. Also schafft euch, Leute!

0: Hallo und herzlich willkommen zurück zu Jugendstil. Ich bin Lena.
1: Ich bin Tim und das war die wahrscheinlich längste Winterpause aller Zeiten.
0: Ja, Dezember, wie viele
1: Vier
0: Monate?
1: Monate?
0: Oh. Ja,
1: Gott, aber ey, hatten wir viel Zeit zum Drehen und was uns erwartet, das.
0: sehen wir jetzt. Heute bei Jugendstil. Wir starten direkt mit drei neuen Formatreihen. Da ist zum einen Magdeburg Through My Eyes von Nico. Was er in der heutigen Folge erkundet, erfahrt ihr in ein paar Minuten. Außerdem gibt es die monatlichen Good News von Vlad. Und dann noch Mein Garten ist mein Mallorca. Eine Videoreihe, in der uns Eva aus Gabis Garten berichtet. Außerdem gibt uns Lukas einen Einblick in die Ausstellung der Selbsthilfegruppen hier in Magdeburg. Und zu guter Letzt war am 11. April Tag der Ersten Hilfe. Wir waren vor Ort. Tim?
1: Ja?
0: Wo sind denn alle?
1: Das habe ich mich gerade auch gefragt. Das kann das jetzt nicht sein. 4 Monate Pause, keine Sau da? Hä?
0: Hey, es kann nicht sein, dass die alle den Start von Jugendstil verschlafen.
1: Also dann knallt's.
0: Wir müssen die auf jeden Fall suchen gehen. In der
1: Ja.
0: Zwischenzeit seht ihr den Film Unbound von Benny und Vlad. Vlad spielt dabei die Hauptrolle. Er hat so ein bisschen magische Fähigkeiten, würde ich sagen, und kann die Verbindungen zwischen verschiedenen Menschen sehen. Mehr verrate ich jetzt nicht. Wir müssen außerdem
1: Ich
0: los.
1: such die mal. Och, Vlad.

0: Vlad, Meister, lebst du noch? Oh, Gott sei Dank. Alter, ich bin gerade so ein bisschen froh, dass ich mir den Beitrag angeschaut habe zum Tag der ersten Hilfe von Lena. Sonst, wer weiß, was mit dem passiert wäre. Aber das könnt ihr jetzt auch, denn der Beitrag kommt jetzt.
1: Für den Verletzten ist die Betreuung und der Kontakt zu Menschen wesentlich.
2: Wenn der Erste-Hilfe-Kurs Jahrzehnte zurückliegt, also vergisst man das ein oder andere, aber man traut es sich auch nicht zu.
1: Ich kann das nicht, weil ich was falsch mache. Das ist schon, Entschuldigung, das ist schon die erste falsche Reaktion darauf.
3: Also ich weiß ja nicht, wie das bei euch ist, aber ich habe meinen letzten Erste-Hilfe-Kurs vor knapp 5 Jahren gemacht, als ich auch meinen Führerschein gemacht habe. Und wenn jetzt ein Ernstfall wäre, wüsste ich nicht so richtig, was zu tun wäre. Glücklicherweise ist aber heute Tag der Ersten Hilfe und das Deutsche Rote Kreuz ist hier im Allee-Center. Und die können mir bestimmt ein bisschen helfen, mein Wissen ein bisschen aufzufrischen. Am 11. April hatte das Deutsche Rote Kreuz einen Stand im Untergeschoss des Allee-Centers, wo sich Passanten über Erste Hilfe im Allgemeinen oder auch speziell an Säuglingen oder an Hunden informieren konnten. Dabei hatten die Besucher auch die Gelegenheit, selbst eine Herzdruckmassage auszuführen. Die 9-jährige Mathilda weiß darüber aber schon ganz genau Bescheid.
4: Also ich habe die Puppe Erste Hilfe geleistet und die Beatmung gemacht, dass das Herz gut schlägt und eben, dass sie wieder zu sich kommt.
3: Natürlich kennt sich nicht jeder so gut aus. Manche haben sogar sehr starke Berührungsängste. Roland Harlang, Präsident des Deutschen Roten Kreuzes, rät in solchen Fällen Folgendes.
1: Also jeder kann helfen. Was er auch tut, ist eine Hilfe, weil der Verunglückte braucht Betreuung und Kontakt. Erster Schritt ist Überblick verschaffen. Zweiter Blick ist Notmaßnahmen durchzuführen. Dann die Unfallstelle absichern. Auch selber dafür sorgen, dass man selber nicht in Gefahr gerät. Und dann durch ständige Betreuung und Unterhaltung so lange dabei halten, bis die professionelle Hilfe kommt. Also es sind so einfachere Möglichkeiten oder Handhabungen, aber die alle irgendwo dann auch ihre Wirkung haben.
3: Erste-Hilfe-Kurse geben einem mehr Sicherheit und helfen dabei, im Notfall richtig zu reagieren. Meine Vermutung ist aber, dass meistens eher die jungen Menschen, so wie ich, während ihres Führerscheins einen Erste-Hilfe-Kurs absolvieren und dann lange Zeit erstmal keinen mehr machen. Das wird mir aber nur teilweise bestätigt.
5: Das ist ganz verschieden. Ich glaube, das geht auch schon in den jungen Jahren los. Gerade die, die einen Führerschein machen wollen, brauchen natürlich einen Erste-Hilfe-Kurs. Ich glaube, dann ist immer mal so ein bisschen Pause zwischendrin und dann gehen sie immer viel mit den Betrieben. In den Betrieben wird das ja häufig angeboten auch. Aber auch ältere Menschen haben tatsächlich noch Interesse dran und sagen, mein Kurs ist schon lange her. Es ändert sich ja auch immer mal was und das ist ganz, ganz wichtig, dass man das auffrischt.
3: Dennoch gibt es viel zu viele Menschen, die nicht so gut Bescheid wissen. Über die Lösung hierfür waren sich alle eigentlich einig.
5: Wenn man das nicht festigt und wiederholt, dann vergisst man halt auch viel. Also ich glaube, man sollte es irgendwie so einführen, aller gewisser Jahre irgendwie das einfach mal zu machen.
2: Also ich hoffe wirklich, dass einfach viele Bürgerinnen und Bürger merken, dass es nicht nur für den Führerschein sinnvoll ist, sondern dass es einfach fürs ganze Leben sinnvoll ist.
1: Ich bin ein Verfechter der Überlegung, dass Erste Hilfe in den Schulen als Unterrichtsfach eingerichtet werden sollte.
4: Ja, bei denen können die Schüler auch lernen, wenn zum Beispiel die Lehrerin umkippt, dass man das denn da auch macht und dass denn einer in der den Direktor oder die Direktorin holt.
3: Man muss also Erste Hilfe regelmäßig wiederholen und sie eventuell schon Teil der Schulbildung machen. Dabei ist es unfassbar wichtig, dass es Vereine wie das Deutsche Rote Kreuz gibt. Ein Großteil der Arbeit wird hier ehrenamtlich verrichtet. Patricia und Marco erzählen mir, warum sie sich für das Ehrenamt entschieden haben.

0: entschieden haben.
1: Ich fühle mich zum Beispiel total wohl in der Rettungshundestaffel. Das ist was Gemeinschaftliches und man macht was für die Gemeinschaft.
2: Ja, ich bin irgendwann mal damit hingekommen und habe mir das angeschaut und irgendwie ist das dann wie eine Berufung geworden, dass ich da sehr, sehr gern dran teilnehme.
0: Am Ende wollte ich auch noch selber was dazu lernen und habe mich von Christine zur Herzdruckmassage an einem Säugling anleiten lassen. Zuerst muss geschaut werden, ob das Kind wach ist. Das ist jetzt hier in unserem Beispiel nicht der Fall, also muss auf jeden Fall eine Notfallstelle kontaktiert werden. Für die Herzdruckmassage verwendet man nur 2 Finger und platziert diese zwischen den Brustwarzen. Danach sollte ich 30 Wiederholungen mit einer Frequenz von 100 bis 120 Schlägen pro Minute durchführen. Das sieht dann ungefähr so aus.
3: Also 1, 2, 3, 4, 5, 6, 7, 8, 9, 10, 11, 12, 13, 14, 15, 16, 17, 18, 19, 20, 21, 22, 23, 24, 25, 26, 27, 28, 29, 30.
4: Okay.
3: Ja? Und dann würden wir zur Beatmung übergehen.
0: Also ich habe gemerkt, dass mein nächster Erste-Hilfe-Kurs auf jeden Fall bald ansteht. Vielleicht hat euch das ja auch inspiriert, euer Erste-Hilfe-Wissen ein bisschen aufzufrischen. Und wenn ihr eine Unfallstelle seht, nicht einfach vorbeigehen oder dran vorbeifahren, einfach helfen.
5: Alter, Eileen pennt einfach noch.
6: Eileen?
7: Vlad hat auch gepennt.
6: Ich glaube, die sind alle noch im Winterschlaf. Das kann doch nicht sein. Eileen! Aufwachen! Jugendstil ist wieder da.
5: Habe ich jetzt Jugendstil verschlafen?
6: Naja, also wir sind jetzt dabei, es zu filmen.
7: Verschlafen ist ein großes Wort. Apropos verschlafen, Vlad. Ich glaube, du müsstest mal wieder ins Studio deine Good News laufen. Komm, mach mal Good News. Keine Ahnung, was mit denen heute los ist.
8: Guten Tag. Während die Welt auf den Krisenmodus schaltet, liefert dieser April 2026 Schlagzeilen, die tatsächlich Grund zum Optimismus geben. Hier sind die Fakten in aller Kürze. Effizientere Solarenergie. Forschern gelingt ein Durchbruch bei der Nutzung von Sonnenenergie. Neue Technologien können bislang verlorene Wärme in Strom umwandeln. Das steigert die Effizienz von Solaranlagen deutlich und macht erneuerbare Energien noch attraktiver. Schutz bedrohter Arten. Internationale Programme stärken den Schutz von Wanderarten wie Jaguaren und Matarochen. Durch bessere Zusammenarbeit zwischen Staaten werden Lebensräume gesichert und Populationen stabilisiert. Zugang zu sauberem Wasser. Die Initiative Water Forward der Weltbank soll in den kommenden Jahren bis zu 1 Milliarde Menschen mit sicherem Trinkwasser versorgen. Besonders betroffene Regionen in Afrika, dem Mittleren Osten und Südasien werden von neuen Infrastrukturen und Investitionen profitieren. Mondrekord. Die Crew der Artemis II hat am 6. April den Entfernungsrekord für Menschen im All gebrochen. Die weiteste Reise weg von der Erde in der Geschichte der Menschheit. Die Mission startete am 1. April 2026 vom Kennedy Space Center und endete am 10. April mit Erwasserung im Pazifik. Es war der erste bemannte Flug über den Erdorbit hinaus seit über 50 Jahren. Und zu guter Letzt, der Bootsverleih am Adolf-Mittagsee im Stadtpark Rotterhorn hat wieder geöffnet. Schnappt euch eure Dates, Familien oder beste Freunde und genießt gemeinsam einen entspannten Tag auf dem Wasser. Ein Monat voller Durchbrüche und wichtiger Entscheidungen. So kann es weitergehen. Jetzt geht's weiter mit einem Beitrag über eine Vernissage der Selbsthilfegruppen hier in Magdeburg.
9: Am 13. April wurde im Saal der Partnerstädte des Rathauses Magdeburg die Vernissage zum Projekt Selbsthilfe im Porträt eröffnet. Veranstaltet wurde das Ganze von der Kontakt- und Beratungsstelle für Selbsthilfegruppen. Ziel der Vernissage ist es, ehrenamtlich engagierte Menschen im Rahmen der Selbsthilfe zu ehren und eine Bühne für den Austausch zu bieten. Bis zum 7. Mai können Interessierte die Ausstellung besuchen und sich über die Hilfsangebote vor Ort informieren.
10: Für uns war wichtig, dass wir das im Prinzip personalisieren, so, ne? Also weil sonst Selbsthilfe, was ist denn das eigentlich? Kann man irgendwie sich noch so ein bisschen aufgrund der Worte erklären, aber wenn du dir die Bilder anguckst, sind das Menschen, die dir über die Jahre wahrscheinlich schon 3-mal begegnet sind in dieser Stadt, von denen du aber nicht ansiehst, dass sie Depressionen haben, dass sie Diabetes haben, dass sie an Krebs erkrankt sind und das Gott sei Dank überstanden haben, ja. Und das einfach so ein bisschen zu zeigen, dass das Menschen sind, die nicht gelabelt sind, sondern dass das auch Menschen sind, aus deinem Freundeskreis, von denen du das vielleicht gar nicht weißt oder sowas und zufällig feststellst.

0: als ups, der wurde ja hier fotografiert.
1: Auch Oberbürgermeisterin Simone Borris war vor Ort und suchte das Gespräch mit Betroffenen und Besuchern.
2: Magdeburg unterstützt Selbsthilfegruppen im Rahmen der COBIS finanziell schon ganz viele Jahre, weil uns es auch ganz wichtig ist, dass es Menschen gibt, die eben aufgrund ihrer eigenen Situation andere unterstützen. Und die Ausstellung finde ich sehr beeindruckend, weil es eben auch Menschen sind, die teilweise selbst betroffen sind und sich dann auch engagieren und tatsächlich diese Gruppen auch leiten. Und das meistens schon über viele Jahre. Also auch die Palette, die Breite, die hier aufgezeigt wird, was an Selbsthilfegruppen mit welchen Erkrankungsbildern hier in der Stadt vorhanden ist, ist bemerkenswert. Also da kann man sich auch freuen, dass es so viele engagierte Menschen gibt.
1: Selbsthilfegruppen sind vor allem da notwendig, wo Medizin und ärztliche Betreuung nicht ausreichen.
3: Wir begeben uns immer in die Hände der Ärzte, Fachärzte, die davon natürlich ein Stück weit mehr verstehen als wir, aber wir treffen uns, um eben so die kleinen Unzulänglichkeiten auszubügeln, die denn da sind, wenn dann einer sagt, ach, diese Maske, ich kann damit nicht schlafen. Und was gibt es für Alternativen? Mittlerweile gibt es immer mehr Alternativen, aber man muss die Feinheiten wissen. Und Ärzte klären nicht immer über alles auf, weil die gar nicht die Zeit haben, so umfassend zu beraten.
1: Menschen, die Hilfe suchen oder sich ehrenamtlich engagieren wollen, sind herzlich eingeladen, die Angebote der Kontaktstellen wahrzunehmen.
4: Insgesamt haben wir ja 14 Kontaktstellen für die Selbsthilfe. Die Anlaufpunkte sind in Magdeburg, ist hier eine, die durch die Caritas, die COBIS geführt wird. Aber man hat die Möglichkeit, sich bei allen Kontaktstellen hier auch entsprechend zu melden. Kann auch auf beispielsweise unserer Internetseite von der Gesundheitswelt, der AOK Gesundheitskasse gehen und dort entsprechend weitergeleitet werden.
1: Mehr Informationen erhaltet ihr am 2. Mai, dem Tag der Selbsthilfe in der Festung Mark.
5: Tim, was machst du da?
6: Ich suche Eva.
5: Ich glaube, die ist schon bei Gabi im Garten.
6: Da hinten?
5: Ja, ich glaube, sie ist die Einzige, die tatsächlich nicht verschlafen hat.
6: Das ist ja ein Ding. Eva! Hey!

0: Kommt mal her, ich will euch mal was zeigen, was ganz Interessantes. Hier kloppen Sie sich um Frauchen.
1: Hallo und willkommen bei Mein Garten ist mein Mallorca. Das ist eine neue Sendereihe, in der wir euch hier in Magdeburg einen Garten vorstellen von einer Gärtnerin namens Gabi, die euch über das ganze Jahr begleitet und zeigt, was in ihrem Garten so passiert und was sie hier so macht.
0: Herzlich willkommen in mein Gartenparadies. Du siehst, zum Frühjahr blüht und grünt alles. Frühling nach dem langen Winter, topmäßig. So, dann komm mal mit. Hier ist mein Gewächshaus. Ah, hier, guckt mal. Der Strandflieder kommt schon. So, das sind die Erbsen. Und den mache ich pro Schale, mache ich 4 Stück rein. Und das Wichtigste, Wasser. Eigentlich schon vorher. So, und wenn das dann eingezogen ist, mache ich ein bisschen Erde drauf. So, das sind die Samen von Gewürztagetes. Wie das auch riecht und schmeckt, zeige ich euch mal gleich. Und wenn man was abmacht, schnuppere mal dran.
1: Oh ja, hat ja? Ein bisschen was von Dill.
0: Und? Geschmacklich?
1: Gut.
0: Willst du mal probieren?
1: Ja, genau. Ich probiere mich mal gerne durch. Ja. Schnittlauch kenne ich natürlich.
0: Ja.
1: Aber vielleicht schmeckt der anders.
0: Ein Schnittlauch schmeckt wie Schnittlauch. dann kann ich dir noch eine Winterheckzwiebel. Siehst du, der Schnittlauch ist so kleine Röhren und das sind große Röhren. Und wenn du. So, ja. Prost.
1: Prost?
0: Da, ein Zitronenfalter. Schaut euch das an. Der Zitronenfalter hat was ganz Besonderes. Der lässt sich über Winter einfrieren. Schaut euch mal den Ölkäfer an. Hier. Das ist eine geschützte Art. Das ist ein Weibchen. Hallo Quacki. Na, herzlich willkommen wieder zurück. Na, gucke dich das an. Da sind Johannisbeersträucher in Rot, in Weiß und in Rosa. Und um die Ecke habe ich noch schwarze Johannisbeeren. Und alles auf Naturbasis. Hier kommt keine Chemie rein. Das ist hier übrigens eine Kaiserkrone. Das ist eine Indianerbanane. Pau Pau nennt sich die. Obwohl das Meisen sind, die vertragen sich nicht untereinander.
1: Ah ja?
0: Mhm.

0: Und hier bei dir tun sie es oder auch nicht so?
1: Nee, die verscheuchen sich gegenseitig. Zack, ja, sag ich doch. So, hier habe ich eine Sauerkirsche. Hier ist ein Hartriegel. Da sind besonders die Insekten, wenn die blühen, drauf. Hier habe ich eine Aprikose.
0: Wie viele Fruchtbäume hast du hier im Garten?
1: Warte mal, ich muss erzählen. 1, 2, 3, 15.
0: Wow, das ist sehr viel.
1: Ja, und eine Kornellkirsche. Die Vögel, die fressen die natürlich auch. Die wissen ja auch, was schmeckt.
0: Ja.
1: Ich sage, okay, ich sag, dann kriegt ihr ein bisschen was ab und den Rest ist meins. Und hier mit den Bienen braucht er keine Angst haben, dass er drauf tritt. Die hauen automatisch ab, wenn man kommt. Setz dich.
0: Oh ja.
1: Ist das nicht schön?
0: Kann man wirklich den ganzen Garten übersehen.
1: Ja, darum sitze ich immer hier. Oder wenn hier die Vögel kommen, dann kann ich die hier besser filmen. Und hier kann ich schön entspannen und alles beobachten. Ja. Und hier mit dem Art Holzspäne oder sowas, das ist China-Schilf. Du müsstest eigentlich noch Hornspäne drunter machen, weil dieser China-Schilf entzieht dem Boden Stickstoff. Und diese Hornspäne, das ist ja quasi von den Tieren die Nägel, die geben dann wieder Stickstoff wieder ab. Dass das Unkraut da trotzdem hochkommt, ist klar. Es gibt ja keine Unkräuter, es gibt ja Wildkräuter. Es sind ja alles Wildkräuter hier. Experimentiere immer so ein bisschen, weißt du?
0: Wie viele Jahre hast du deinen Garten jetzt
1: schon? 32 Jahre. Wenn dann Regen fast kaputt ist, bohre ich da einfach Löcher rein. Und dann kann ich das, was ich ringsherum an Grünzeug abschneie, da einfach reinmachen. Oder wenn du jetzt hier Gartenabfälle hast.
0: Ja.
1: Und dann kannst du das da reinmachen und dann kommen die Mäuse da nicht ran. Und du hast wunderbaren Kompost. Wenn die Narzissen verblüht sind oder die Tulpen, viele machen den Fehler, wenn die verblüht sind, schneiden die unten vollkommen ab. Soll man nicht. Die Blätter, die da dran sind, da holt sich die Zwiebel die Nährstoffe wieder zurück. Dann macht man nur die Blüten abschneiden und gleich ins Beet schmeißen. Hier habe ich noch Himbeeren zu stehen. Und hier ist auch so eine Art, hier kann alles wachsen, wie es will. Auch eine Insektenwiese quasi. Das hier zum Beispiel ist eine Bienentränke. Die Steine sind deswegen hier drin, damit die Bienen sich da draufsetzen können, sonst würden die ertrinken. Mein Bienenhotel und das sind gehörnte Mauerbienen. Ihr braucht vor Bienen keine Angst haben. Ihr müsst nur nicht so rumfuchteln, dann stecken die nämlich. Oh, guck mal hier. Hier ist ein Bienchen reingefallen. Komm mal hier. Ist runtergefallen. Mein Favorit ist die Malven-Langhornbiene. Oh, die schlafen sich ja beide zwei Stück nebeneinander. Die sind so puschelig.
0: Kannst du den Zuschauern mal erklären, warum es so wichtig ist, Bienen zu schützen?
1: Weil die ja unser Obst bestäuben. Und selber, die Pflanzen selber, wollen sich ja auch vermehren.
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0: mal despedimos. Adiós.
1: Tja, Leute, das war's mit Jugendstil für heute. Aber irgendwas ist anders.
2: Ja, es war die erste Folge ohne Benny.
1: Tja.
2: Ich hoffe, ich kann in seine Fußstapfen treten.
1: Ach, du machst es jetzt?
2: Ja.
1: Geil. Ja, dann bis in 4 Wochen. Juhu.
2: Bis dann.
1: Bis dann.

Ich bin Saskia und ich wohne derzeit in Jena, bin aber ab und zu dann hier in Merseburg bei meinen Eltern noch und bin gerade Mediengestalterin für Bild. Also 2008 hat unsere Mutti uns bei einer Fanaktion angemeldet, also uns heißt meine Schwester und ich. Und seitdem hat es uns sehr gefallen und seitdem sind wir in verschiedensten AGs mit dabei gewesen und haben uns dann hier mit engagiert. Als erstes haben wir natürlich die Trickfilm-AGs gemacht und als dann die Ausbildung begonnen hat, haben wir ab und zu noch ein paar Filme geliefert, weil wir dann nicht mehr so aktiv sein konnten. Und jetzt bin ich wieder dabei und mache Kindermedienfeste mit und Kindergeburtstage. Besonders fand ich unsere Reportage zum Thema Geflüchtete, wo wir auch eine sehr lange Reportage gedreht haben, ein ganzes Programm, ich glaube es ging sogar über 30 Minuten, wo verschiedene Themen auch angesprochen wurden und aufgeklärt wurden. Früher hat uns besonders Spaß gemacht, dass man halt so eine coole Gruppe war in der AG. Wir haben uns alle gut verstanden, haben alle Spaß miteinander gehabt. Und jetzt ist es halt einfach, dass es mir insgesamt halt Spaß macht, Filme zu erstellen. Und ich halt dann die Filme, die fertig sind, dann halt nebenbei noch dem OK gebe, um die halt auszustrahlen. Es gab mal einen Wettbewerb hier, beziehungsweise war mal hier ein Flyer ausgelegt für einen Wettbewerb, der nannte sich Clark. Und an dem haben meine Schwester und ich teilgenommen. Und wir haben dann ein Drehbuch geschrieben und dieses wurde dann auch verfilmt von Filmstudenten. Es wurde von ehemaligen Studenten der Filmhochschule Babelsberg dann verfilmt und wir durften mit dabei sein und genau, da war ein Kameramann, eine Regisseurin und ein Schauspieler und ja, war ganz cool. Für mich bedeutet halt der OK sehr viel, weil er mir halt auch den Weg gezeigt hat in die Richtung der Medienbranche. Ich bin ja jetzt auch Mediengestalterin für Bild und Ton und das war halt schon sehr ausschlaggebend. Also ich wünsche dem OK natürlich, dass er noch sehr, sehr lange besteht und viele weitere Produktionen macht.

0: Weil ich war auch schon in Situationen in der Innenstadt,
1: in der dir jemand gewünscht hätte,
0: einen Mann mit einem großen Umhang gewünscht hätte, unter dem ich meine Notdurft verrichten darf.
1: Oh Gott.
2: Mesdames et Messieurs, werte Damen, Herren, Misch- und Nichtgeschlechter, willkommen zur Dachboden.

0: Java. Vielleicht hilft's.
1: Wofür? Wogegen? Womit?
0: Hast du es nicht mitbekommen?
1: Was?
0: Das erkläre ich dir dann gleich in Ruhe. Erstmal herzlich willkommen zur neuen Folge der Dachbodenrevue mit Maurice und Mitch. Hast du gemerkt, ich habe dich mal zuerst genannt?
1: Oh, das ist mir so egal.
0: Nee, es ist in meinem Redefluss, ist das so, dass ich mich da immer zuerst nenne, obwohl das jetzt eigentlich für mich auch nichts zu bedeuten hat. Egal, wir hängen heute hier wieder ab auf unserem Dachboden.
1: Ja, das ist sehr, sehr schön. Gemeinsam mit euch, liebe Zuhörlinge, liebe Zuschauerlinge, im Internet, im Fernsehen, im Streaming, wo auch immer ihr uns gerade hört und seht. Schön, dass ihr dabei seid. Jetzt nochmal zurück. Es kam mir so ein bisschen vor wie Kumbaya, my Lord, Kumbaya, das, was du gesungen hast.
0: Ja, wollen wir nicht erstmal drüber sprechen, was wir hier heute sonst noch so machen, bevor wir jetzt hier direkt voll reingehen in die Sache, weil das, was ich jetzt gesungen habe, das gehört ja zu einer Rubrik.
1: Mhm.
0: Damit das
1: Soll ich jetzt raten, welche?
0: Nö. Du sollst erstmal erzählen, was machen wir denn heute so?
1: Wir stürzen uns auf jeden Fall rein und sprechen unter anderem über die Reality-TV Awards, die in der letzten Woche stattgefunden haben.
0: Also wir haben einmal Primetime Baby, wir haben einmal Kurioses und Absurdes und wir haben eine Solonummer. Und dann haben wir noch alles, was uns sonst noch so einfällt.
1: Und das ist viel.
0: Und das ist viel. Und was fällt uns als allererstes ein?
1: Kumbaya, my Lord. Kumbaya.
0: Nein. Unseren fantastischen Wandkalender, den wir umdrehen müssen.
1: Der fällt mir nie ein. Ich vergesse den immer, weil ich den so... Also wer uns im Videomodus sieht, was man übrigens bei Spotify unter anderem machen kann, der sieht dann noch den Wandkalender von letzter Woche. Es war letzte Woche sehr, sehr, wie soll man sagen, basic. Da war einfach nur... Ach, jetzt weißt du, was ich interessant finde?
0: Nein.
1: Wir haben ja letzte Woche die FIBO gehabt in Köln, die Fitnessmesse. Und da war passend zur FIBO ja dieser Fitnessspruch auf dem Kalender. Meinst du, das ist so bedacht?
0: Wir müssten uns mal irgendwie schlau machen, wo dieser Kalender herkommt. Aber das könnte durchaus möglich sein.
1: Der kam vom Weihnachtsmann.
0: Also wo der hergestellt wurde.
1: Vom Nordpol.
0: In der Weihnachtsbäcker. Ah, nee,
1: was ist dein Fitnesslevel, stand der letztes Wort. Also es ist so ein Kalender, der besteht immer aus so lustigen Sprüchen, ja, die wir nicht so wirklich lustig finden. Aber wir haben uns vorgenommen, das dieses Jahr durchzuziehen. Letzte Woche wurde gefragt, was ist dein Fitnesslevel? Und dann gab es so 4 Checkboxen.
0: Also durchziehen im Gegensatz zum Sport oder was meinst du?
1: Okay. Und dann konnte man dort ankreuzen, Anfänger, Fortgeschrittene, Profi oder Scheintod. Jetzt gehen wir mal weiter. Oh. So, jetzt wird's wild. Man sieht einen Duschhahn, sehr hässlich gezeichnet. Das könnte auch wirklich von einem Dreijährigen sein.
0: Also hast du in diesem Kalender je schon mal eine schöne Illustration gesehen?
1: Nein, aber es wird auch nicht besser. Und eine Duschflasche, also eine Shampooflasche. Und was steht da?
0: Kann ich nicht lesen aus diesem Winkel.
1: Echt? Ich kann. Wenn ich mir überlege, wie viel von dem Volumen-Shampoo beim Duschen mein Körper abbekommt, macht auf einmal alles Sinn.
0: Wenn was nochmal? Wenn ich
1: mir überlege, wie viel von dem Volumen-Shampoo beim Duschen mein Körper abbekommt, macht auf einmal alles Sinn.
0: Ah, okay. Beim zweiten Mal habe ich es verstanden. Vom Volumen-Shampoo. Verstehst du es auch?
1: Das ist halt irgendwie so ein Kalender für so jemand, der irgendwie mit dem Gewicht struggelt. Wir hatten letzte Woche Fitnesslevel Scheintod. Diese Woche hatten wir, wenn ich mir überlege, wie viel mein Volumen-Shampoo, weißt du, viel, so Körper und so.
0: Da kommt bestimmt auch noch der Spruch mit den Kalorien, die kleine Tierchen sind und die Klamotten nachts enger nähen oder sowas.
1: Ja, da kamen auch schon andere so Kaloriensprüche. Also,
0: Weiß ich jetzt nicht, ob
1: Kalorien... Das ist eigentlich so ein...
0: Egal.
1: Das ist die Stimmung richtig am Boden nach diesem Kalender.
0: Nee, was hebt denn die Stimmung?
1: Ich würde vorschlagen, das hier...
2: Süßes, Salziges oder Saures. Der Snack der Woche.
1: In dieser Woche ist es so, dass ich dir einen Snack besorgt habe. Der kann ja süß sein, der kann salzig sein, der kann sauer sein, der kann flüssig sein, der kann fest sein, der kann auch gasförmig sein. Wir haben noch nie etwas Gasförmiges gesnackt.
0: Im Prinzip, wie unsere fantastische Intro-Stimme hier schon gesagt hat, Süßes, Salziges oder Saures. Aber was ist denn gasförmig? Ich glaube nicht, dass man...
1: Lachgas wäre ein Snack. Das wäre nicht so lustig, stell es mal vor.
0: Ich weiß nicht, ob man das als Snack nehmen sollte. Ja, Lachgas, wir können doch mal kiffen.
1: Schenk dir hier eine Vape.
0: Wir können doch mal kiffen. So ein Joint kann auch ein Snack sein, glaube ich.
1: So, apropos Joint, ihr könnt übrigens die Dachbodenrevue seit neuestem bei Join
0: sehen. Oh, das war eine fantastische Überleitung.
1: Bei Join sehen in der Mediathek von TalkNow, einfach bei Join Dachbodenrevue eingeben und dann seht ihr uns. So,
0: Join, jetzt. Join hat aber nichts mit einem Joint zu tun,
1: nein,
0: oder?
1: Nein, es ist nur, liegt irgendwie...
0: Obwohl, manche Formate, die man sich da angucken kann...
1: Erträgt man besser
0: mit dem Joint. Erträgt man wahrscheinlich damit besser, ja.
1: Und wie immer wird dir dein Snack der Woche überreicht in der... Leopardhosentüte.
0: Wer hätt's gedacht? Ich bin ganz gespannt. Na, hoffentlich isst der Hund mir diesen Snack nicht weg.
1: Ah, das war ein schöner Reim. Das finde ich übrigens ganz schön. Du schüttelst, du hast die Tüte noch nicht geöffnet.
0: Soll ich das nochmal machen? Das hört sich an, als wäre hier Katzenstreu drin.
1: Ja, okay,
0: Hunde.
1: Was glaubst
0: hast du? Hast du mir hier Hundeleckerlis reingemacht? Ich guck mal.
1: Die letzten waren... Oh, es wird mit Vorfreude in der Tüte gewühlt und geraschelt. Die Augen sind ganz, ganz groß. Mhm. Und was ist es? Was ist es? Es ist...
0: Swavy.
1: Was? Swavy, I don't know.
0: Ja, aber du hast es doch reingetan, oder? Swavy, neu. Das sind Erdnüsse. Das brauche ich jetzt nicht unbedingt, merke ich. Die Milch, Schokolade, Jelly Beans. Bin jetzt nicht so gut. Diese Dinger hier, diese
1: so kleine Kissen.
0: So,
1: okay. Da hat man jetzt nicht so viel davon, wenn man es jetzt hört oder selbst beim Zuschauen nicht. Darum jetzt deine Wertung.
0: Vorzüglich. Ja, dafür, dass es sehr viel in einer bunt gemischten Tüte hier.

0: kannst ja mal in die Kamera zeigen, wie das aussieht, damit man das mal sieht, ja.
1: Weiß nicht, sieht man das?
2: Ja, das sieht aus wie Studentenfutter.
0: Nein, in Studentenfutter sind aber keine bunten Schokolinsen drin. Wie ich jetzt die Brand versucht habe zu dechiffrieren, ne? Bunte Schokolinsen.
2: Hast du super gesagt. Ich würde sagen, das ist eine sehr gute 8. Eine sehr gute 8. Es ist leider kein Hundesnack.
0: Es ist auch kein Hundefutter.
2: Piepe.
0: Möchtest du es zurück in die...
2: Ja, wir packen es mal ganz schnell weg.
0: Zurück in die leopardöse Tüte. So, der Hund hat es nämlich inzwischen auch mitbekommen, dass es was gab. Okay, so.
2: Hey, ja, war.
0: Okay, jetzt sind
2: wir bei diesem... Eigentlich müsste ich hier so ein Glas Wasser haben und das da reinsingen.
0: Hä? Dann singst du in dein Glas Limo.
2: Hey, ja, war. Okay, machen wir weiter mit der...
0: Ich verstehe es nicht.
2: Machen wir weiter mit der Solonummer.
3: Die Solonummer. Wer tanzt denn da aus der Reihe?
0: Wird die jetzt dazu beihelfen,
2: damit du es verstehst und alle anderen auch? Ich glaube, es haben sehr viele im Internet wahrscheinlich mitbekommen. Die Boomer, die werden jetzt alle zu Tierschützern.
0: Wer sind Boomer?
2: Boomer sind unsere Eltern. Oh, ich hoffe, das sind unsere Eltern oder sind wir schon Boomer?
0: Nein, wir sind nicht Boomer.
2: Nein, Boomer, wir sind keine Boomer.
0: Boomer kommt
2: wir sind
0: ja
2: Millennials immer noch.
0: Ne? Boomer kommt ja von Baby Boomer. Mhm. Das war die Generation, in dem viele Menschen viele Kinder bekommen haben. Deshalb der Baby Boomer.
2: Ja, und jetzt sind es die Wahlboomer. Der Wahl, Timmy. Wie nennst du ihn? Nennst du ihn Timmy oder nennst du ihn Hope? Das ist ja schon mal die erste Frage.
0: Wer nennt ihn denn Hope? Das ist jetzt schon wieder neu.
2: Ja, alle Boomer nennen ihn Hope.
0: Was?
2: Na, also das, ich weiß ja nicht, wie viel du mitbekommen hast, aber es entbrennen ja hier Demonstrationen und
0: wir
2: jeder...
0: Wir gehen mal davon aus, er ist jetzt weg.
2: Nee, er ist ja immer noch da.
0: Naja, zum Zeitpunkt, wo ihr das hört, ist er sehr wahrscheinlich weg.
2: Meinst du?
0: Ja, ich denke mal schon.
2: Meinst du?
0: Ich hoffe es für dieses arme Tier.
2: Also wir nehmen jetzt hier auf, können wir ja mal transparent sagen, an einem Samstag.
0: Morgen.
2: Und aktuell liegt er immer noch da.
0: Ja.
2: So, was soll jetzt in 2 Tagen passieren? Ich weiß noch nicht.
0: Hä, der soll heute wegtransportiert werden.
2: Ja, soll er heute wegtransportiert
0: werden. Ja, darum gehe ich davon aus, dass der am Montagmorgen, wenn diese Folge veröffentlicht wird...
2: Ja, wir hoffen es mal, weil wir haben ja jetzt, ganz ehrlich, wie lange begleitet uns jetzt dieses Thema? Bestimmt schon seit 3 oder 4 Wochen, ne? Und wir haben ja schon sehr früh mit ihm abgeschlossen und haben gesagt, man kann nichts mehr tun, weil das unser Umweltminister war es, der es gesagt hat.
0: Weiß ich nicht, wer das gesagt hat.
2: Tierschutz, Umwelt, irgendwas.
0: Ich weiß nur, dass er gesagt hat, wenn er versterben sollte, wird's Biodiesel. Das fand ich auch wie Biodiesel.
2: René Redo wollte ihn auch zu Fischstäbchen verarbeiten, habe ich heute René gelesen. Redo. Also, nee, jetzt mal Spaß beiseite. Wir dachten tatsächlich, der Wal hätte es vielleicht dann mal hinter sich, der Arme, was ja wirklich schlimm wäre, aber dann wäre dieses ganze Thema auch mal nicht mehr. Aber das brandet ja immer weiter auf und jetzt erscheinen ja im Internet immer mehr KI-Videos, also so KI-Songs, und ich kann dir mal einen zeigen hier.
0: Ich mach's
2: auch schön laut und dann kannst du mal gucken.
0: Ich hab noch mehr Angst.

0: Ich glaube, das reicht für zu zeigen, wie schlimm. Also erstmal wollen wir darüber sprechen, wie wenig lippensynchron kann man eigentlich einen Song darstellen.
1: Ja gut, das ist ja, darum geht's ja gar nicht, über diese zwei.
0: Darum geht's nicht.
1: Oder geht's um diese zwei Menschen, die den Song da gelipsynkt
0: also
1: haben?
0: Also Bibi und Daniel geben alles für Hope.
1: Oh, ich denke Timmy.
0: Ja, nee, für die ist es ja Hope. Für mich ist es Timmy. Ich weiß ja nicht, wo das herkommt.
1: Für mich ist es einfach nur ein Buckelwal vor der Insel Pearl.
0: Ich hab irgendwie die Abzweigung verpasst, wo sie alle Hope plötzlich gesagt haben.
1: Das ist genau hinter der Abzweigung gewesen, wo alle angefangen haben, ihn Timmy zu nennen. Da wissen wir auch nicht, wo das eigentlich herkam.
0: Also auf jeden Fall sind jetzt da sehr viele selbsternannte Tierschützer, die demonstrieren hinter Absperrungen, die aber auch die Absperrung durchbrechen. Bis zu dem Wal sind schon ein paar Leute bis zum Wal hingeschwommen, was übrigens sehr gefährlich ist, weil das ist ein tonnenschweres Tier. Wenn der sich mal falsch dreht, dann ist mal weg, davon abgesehen. Und plötzlich hat ja jeder eine Meinung. Da ist dann egal, was Tierexperten, Wissenschaftler, was die sagen, ist ganz egal. Erika, Klaus und Helmut haben sich in den letzten Tagen wahrscheinlich so gut informiert, dass die wissen, man kann ihn retten und man macht es noch hier und warum lässt man... Also es ist wirklich...
1: Ich habe gelesen, dass Biologen gesagt haben, dass der Wal, wenn er befreit werden würde, aufgrund seiner Schwäche einfach untergeht in der Nordsee.
0: Das kann durchaus möglich sein, aber dann ist es so. Ich meine, ich bin ja auch dafür, dass dieser Wal gerettet wird, überlebt. Das wäre ja natürlich fantastisch, aber ich kann da jetzt nicht Expertinnen die Expertise da absprechen, nur weil ich als Rita Helmut Klaus da meine, ich hätte mehr Ahnung als die. Und was ich eben gesungen habe mit Hey ja war eine Aufforderung, wir sollten doch alle Timmy Kraft schicken, also Hope. Timmy, wie auch immer, dem Wal, Kraft schicken, indem wir Hey ja war in irgendwelche Gewässer singen sollen, weil die Gewässer ja alle miteinander verbunden sind.
1: Außer es ist in deinem Glas. Dann ist das Gewässer nicht mehr verbunden. Dann ist es durch eine Glaswand
0: separiert. Wenn ich es trinke und dann auf die Toilette gehe, ist es auch wieder mit dem Wasser verbunden.
1: Gut, dass du vorher reingesungen hast.
0: Alles war vorher und nicht nachher, meinst du? Ich kann auch in die Toilette singen. Kommt wahrscheinlich genauso gut an.
1: Ja, singen wir in die Toilette, oh Gott. Oh
0: ja, aber wo biegen die Menschen denn bitte falsch ab?
1: Normalerweise wird übrigens nur in Toiletten gesungen, nachts in Clubs, wenn so ein bisschen der Alkohol kickt, weißt
0: Aktivismus
1: du?
0: Aktivismus hin oder her, das ist ja natürlich auch ganz löblich, dass sie sich alle für diesen Wal interessieren.
1: Ja, aber weißt du, was
0: dann passiert? Sie gehen abends nach Hause und hauen sich dann eine Packung Fischstäbchen in die Pfanne gehen zu McDonald's und essen ihre Chicken Nuggets oder hauen sich ihr Schnitzel in die Pfanne.
1: Ja.
0: Einen Wal wollen sie alle retten. Aber Fisch essen sie trotzdem noch.
1: Ja, Fisch essen sie trotzdem noch und beim Fleisch gucken sie auch nicht drauf, wo es herkommt.
0: Wenn du dir überlegst, wie viele Wale durch den Fischfang und alles, Wale und Delfine, wie viele davon sterben, weil sie erstmal entweder keine Nahrung mehr finden wegen Überfischung und zweitens vielleicht auch in irgendwelche Netze kommen oder sonst irgendwas oder irgendeinen Müll verschlucken. Ja. Oder... Also
1: Ich finde es ja immer noch faszinierend, dass dieser Wal... In der Ostsee, da, also das, weißt du, ich verbinde einfach Ostsee nicht mit so großen Walen. Das ist ja irgendwie verrückt.
0: Nee, aber gut, dass ich so ein Tier halt auch mal verschwimmen kann und sowas.
1: Gab's jetzt auch übrigens mit einem Beluga-Wal an der Nordseeküste.
0: Ist das nicht nur KI? Musst du aufpassen.
1: Nein.
0: Siehst du ja, wie täuschend diese KI-Videos sind und Songs. Also ich habe KI-Videos gesehen von Hope. Da rollen sich einem ja sämtliche Fußnägel hoch.
1: Wieso, was hat Hope da gemacht?
0: Mit einem Hund.
1: Du sagst immer
0: nein,
1: Hope.
0: Da ist ein Hund und ja, weil die Leute ihn so nennen, deswegen sag ich
1: Timmy.
0: Das doch.
1: Ich bleib beim klassischen
0: ein
1: Namen.
0: Ein Hund mit einer Taucherbrille und einem Schnorchel unter Wasser, der sich mit Hope unterhält. Oder Timmy, wie du auch immer willst. Sehr, sehr, sehr crazy alles.
1: Was sagt denn der Hund dem Wal?
0: Ach, was weiß ich, du brauchst Kraft, du musst schwimmen, keine Ahnung, weiß ich nicht. Und dann wird erzählt, also ForscherInnen sagen ja, er wird von seinem eigenen Gewicht erdrückt, weil ja nun mal so ein Wal sehr viele Tonnen wiegt. Und wenn ein Wal nicht im Wasser ist komplett, dann drückt natürlich dieses Gewicht logischerweise durch die Schwerkraft auf den Rest des Körpers. Nö, ist nicht so. Ist nicht so, sagen die Boomer.
1: Ich find's ja faszinierend, der Wal liegt da ja jetzt schon 3 Wochen oder lag. Wie gesagt, es kann sich alles in den Tagen nach der Aufzeichnung nochmal geändert haben. Der müsste eigentlich schon längst verhungert sein, ne?
0: Ja gut, das weiß ich jetzt nicht, weil die haben ja schon, also Tiere sind ja schon so, dass sie ja, Menschen ja auch ohne Essen schon auch recht lange aushalten können dafür.
1: Na, wenn du überlegst, wie viel so ein Wal am Tag eigentlich frisst.
0: Ja, aber die haben ja auch, die haben ja auch Fettschichten. Die haben ja auch Fettschichten. Ne? Also ich bin auf jeden Fall beeindruckt, dass er doch so lange durchhält. Das ist natürlich krass. Aber die ganzen neuen Experten, die jetzt da rumlaufen und Expertinnen.
1: Vor allem René Redo.
0: Vor allem, wenn du durchbrechen sie eine Absperrung, laufen bis zum Ufer und stehen dann da und gucken. Wo ich dann so denke, ja, das hilft jetzt. Das hilft.
1: Ja, mir hat's geholfen, weil ich wusste vorher nicht genau, wo die Insel Pöhl liegt. Ich habe mich ja informiert und habe mal geguckt, wo das ist. Das ist ja bei Wismar vor der Küste. Ja. Ich hatte es irgendwie immer so ein bisschen, ja gut, Ostsee. Ich habe das irgendwo bei, weiß ich nicht, Usedom Rügen verortet, aber die Insel Pöhl ist ja tatsächlich nochmal woanders. Mhm. Ja, also wir wünschen den Menschen baldige Genesung, dass sie wieder zurückfinden auf den Pfad der Vernunft. Aber wahrscheinlich ist das noch so eine Sache.
0: Man kann sich so toll für Tiere einsetzen, Tierschutz betreiben, alleine schon vegetarisch oder sogar vegan, wenn man das wirklich eisern durchzieht, leben. Das hilft Tieren noch mehr, als einfach nur jetzt dem Wal da auf die Nüsse zu gehen.
1: Ja, natürlich hilft das mehr.
0: Ja, weil den anzuschreien, das bringt ja auch nichts. Die machen da einen Krach und alles und so ein Tier ist ja schon empfindlich, auch wenn er so groß ist.
1: Also ich habe vor ein paar Tagen, zwar bei Join, gab es einen Livestream vom Wal, von der Wal.

0: Rettung bzw. vom Wal. War sehr unspektakulär.
1: Es ist aber auch praktisch, da braucht nicht jeder dahin zu laufen.
0: Das stimmt. Aber interessant war halt, du hattest halt auch, da war halt auch das Mikro an von der Kamera. Du hast ab und an mal den Wal tatsächlich so pusten hören, so tröten hören. Das war ganz beeindruckend. Aber vor allem hast du die Redakteurinnen und Redakteure, die drumherum standen. Das wird nicht der einzige Kameramensch da gewesen sein.
1: Haben dir gesagt, stups ihn mal an, der macht ja gar nichts.
0: Nee, aber du hast halt dann sowas gehört, so wie, ja, Volker, ich komme dann jetzt gleich zurück in die Redaktion, aber wir müssten dann nochmal da. Das fand ich irgendwie so, hey Leute, gucken
1: du
0: das.
1: Du guckst ja im Moment sehr viele spannende Livestreams. Du hast ja auch von der Raumfahrt, hast du dir auch die Livestreams geguckt.
0: Wusstest du, dass in den Ringen des Saturns ein neuer Mond entdeckt wurde?
1: Hab ich da jetzt schon wieder was angestupst?
0: Ich wollte es dir nur sagen. Ein neuer Mond, der in etwa so groß ist wie, also der ist halt ganz, ganz klein. Aber
1: Lass mich mal raten. Er verursacht Wellen im Ringen des Saturns. Och
0: lol,
1: ich
0: hab dir schon erzählt, ja. Weil ich dir schon erzählt habe.
1: Ich wollte nur mit meinem fachlichen Wissen hier glänzen.
0: Tatsächlich tut er das. Aufgrund seiner Schwere im Raum erzeugt er Wellen in den Ringen des Saturns, was sehr beeindruckend aussieht
1: auf
0: den Fotos.
1: Verrückt.
0: Also schon sehr, sehr schön. Ich habe eh das Gefühl, dass jetzt durch diese Artemis-Mission die Menschen wieder mehr so
1: sensibilisiert sind
0: fürs Weltall. Also ich und mein Algorithmus sind sehr sensibilisiert.
1: Fasziniert von und sensibilisiert für.
0: Die Artemis wurde ja jetzt auch auf einem großen LKW zurück nach Hause gefahren. Die sah ja total verbrannt aus. Ist ja faszinierend, ne?
1: Ja, gut, durch den Eintritt in die Erdatmosphäre.
0: In die Erdnussatmosphäre. Ja, in der diesen Tüte ist eine Erdnussatmosphäre. Wow. Ja, natürlich, aber es sieht interessant aus, wenn du dir diesen Start der Rakete nochmal vor Augen führst, wo die ja so durchdesignt und weiß war und jetzt sieht die so richtig abgebrannt aus.
1: Kann man sich bestimmt irgendwann auch in einem Museum mal angucken.
0: Ich gehe stark davon aus, dass das geht, ja. Davon gehe ich. Ich würde darauf bestehen, im Raumfahrtmuseum. Ich war ja schon mal in Houston bei der NASA. Habe ich das schon mal erzählt?
1: Mm-mm.
0: Echt nicht?
1: Nein.
0: Jetzt echt nicht?
1: Nein, da hast du mir nicht erzählt. Kannst du noch zweimal fragen, hast du nicht erzählt.
0: Da war ich auch in diesem Zentrum, in diesem großen Raum, von dem aus die ISS-Soldaten, oh Gott, die ISS-Astronauten, wie das da gesteuert wird. So. Aber ich habe da auch Astronautinnen-Nahrung probiert.
1: Verrückt. Hatten wir sogar auch schon mal hier als Snack der Woche.
0: Ja, hast du das eigentlich jemals aufgegessen, das Astronauten-Eis? Das war ziemlich lecker, hast du gesagt.
1: Nee. Das Astronauteneis, es war kein Eis, es war trockenes Zeug.
0: Es war eisgetrocknet, also Trockeneis.
1: Ja, nee, es war auch kein Trockeneis.
0: Ja, getrocknetes Eis ist nicht Trockeneis, das stimmt. Aber wusstest du, dass die einzige Astronautennahrung, die nicht aufbereitet werden muss für die Astronauten, Schokolinsen sind? Ich will die Brand jetzt nicht sagen. Eine amerikanische Marke für Schokolinsen mit Erdnuss.
1: Und Nutella. Wir nennen die Marke nur, weil sie halt so präsent war sowieso. Also es ist keine Werbung.
0: Richtig. Aber ja, finde ich interessant.
1: Wird Nutella eigentlich immer noch mit Palmfett gemacht?
0: Palmöl,
1: Entschuldigung. Ja. Ist nicht das Gleiche dann am Ende?
0: Ich gehe davon aus. Also nicht alle Nutella. Es gibt eine andere Nutella-Sorte, die wird nicht damit gemacht.
1: Mhm.
0: Das ist die vegane Nutella. Die wird tatsächlich nicht damit gemacht. Aber die normale Nutella wird damit gemacht.
1: Ist auch nicht gut für die Umwelt.
0: Aber es ist überhaupt nicht gut, es ist eigentlich eine Katastrophe für die Umwelt. Ja. Aber man sieht jetzt immer öfter so Schokoaufstriche, wo das draufsteht, dass das nicht mit Palmfett.
1: Auch viele andere Sachen.
0: Palmöl gemacht. Leute, Palmöl ist richtig, richtig schlimm.
1: Ja.
0: Palmöl ist wirklich.
1: Also schuld, dass ganz viele Lebensräume von wunderbaren Tieren abgeholzt wird.
0: Wobei man sagen muss, das Palmöl an sich ist ja nichts Böses, sondern nur die Art, wie die Menschen den Massen
1: das herstellen. Am Ende sind die Menschen immer die Bösen.
0: So, und ich wette, die gleichen Leute, die sich da vor der Insel Pöhl da ins Wasser singend stellen, kaufen dann ganz viel Nutella.
1: Das ist ja das Absurde. Das ist das Absurde.
0: Ja.
1: Da wird ein Wal wird versucht zu retten, was ja natürlich auch wichtig ist und löblich ist, grundsätzlich. Aber dann auf anderer Seite werden dann dick die Schnitzel in die Pfanne gehauen abends.
0: Ja.
1: Da müsste man drüber nachdenken.
0: Einmal ins Gewissen geredet, schlechte Laune. Wie sehe ich eigentlich aus? So, du sagst gar nichts. Ich sehe schlimm aus.
1: Ich habe jetzt
0: sieh aus wie ein Kloschard an der Seine.
1: Bin es ja ein bisschen gewohnt. Also,
0: wie bitte?
1: Weißt du, man wird so ein bisschen blind, wenn man sich so jeden Tag sieht, dann stumpft das so ein bisschen ab.
0: Was?
1: Ja, komm. Wir machen. Ich habe
0: nee, also nee, jetzt mal ganz kurz. Was heißt denn, dass du wirst blind? Das heißt, du nimmst mich gar nicht mehr wahr?
1: Ja, wenn man sich jeden Tag sieht, man nimmt natürlich nehme ich dich wahr. Du sitzt ja auch hier und schreist mich an.
0: Ich schreie überhaupt nicht. Soll ich mal schreien? Oh, das hat jetzt die Nachbarin safe gehört.
1: Das war wirklich auch schon wieder cringe. Also, wenn man weird cringe benutzt, macht das einen nicht unbedingt jünger. Haben wir auch gelernt diese Woche. Aber ist egal.
0: Wir lieben eure Kommentare.
1: Das ist ein anderes Thema.
0: Wir lieben eure Kommentare, Leute. Ihr könnt gerne jederzeit bei Spotify einen Kommentar da lassen. Wir lieben das wirklich sehr. Auch wenn das so ein Kommentar ist wie der eben gerade.
1: Der Schlaue erkennt, der Dumme kommentiert, sag ich dann.
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1: Ich habe hier überlegt, ich hau hier einfach mal eine Rubrik rein. Ganz spontan.
0: Ja, Retro stand nicht auf dem Zettel.
1: Ist mir gerade spontan eingefallen, weil ich draußen auf der Wiese einen Kindergeburtstag beobachtet habe. Also mir ist aufgefallen, dass draußen sehr viel Geschrei und sehr viel Ramba-Zamba ist. Und da habe ich mal gedacht, guckst du mal aus dem Fenster und das ist ein Kindergeburtstag gewesen.
0: Nein.
1: Schön. Ist ja bestes Wetter jetzt hier an diesem Tag, Samstag, den wir hier aufzeichnen. Und da kann man ja mal machen draußen auf der Wiese. Ist ja okay. Die sollten jetzt ein bisschen ruhig sein, weil wir hier in Ruhe aufzeichnen wollen. Aber ist okay, man will ja nicht rummeckern. Nein, Quatsch.
0: Auf dem Dachboden hört man eh nichts.
1: Ich habe mal so 2 Minuten da beobachtet und hab so geguckt, was sie so treiben, Lustiges. Und dann ist mir aufgefallen, sie haben ein ferngesteuertes Auto.
0: Ach, die fahren schon seit Tagen rum.
1: Lass mich mal aussprechen, bitte.
0: Ich habe dich nicht unterbrochen, da war eine Pause.
1: Sie haben ein ferngesteuertes Auto und das Spiel, was sie gerade spielen, mit 5 oder 6 Kinder waren es, ist Fang das Auto. Das heißt, einer fährt mit dem Auto, das fährt weg, alle Kinder rennen hinterher und versuchen dieses Auto zu fangen, was ja leider sehr einfach ist, weil so schnell fährt jetzt so ein Auto auch nicht. Die haben es halt immer innerhalb von, ja, 5 Metern haben sie es dann wieder gefangen. Sie haben einen Riesenspaß und das ist ja immer die Hauptsache. Aber ich habe mir so überlegt, was ist passiert? Was haben wir früher für Spiele gespielt?
0: Sackhüpfen,
1: Topfschlagen, Eierlaufen. Was noch?
0: Dieses Spiel mit dem Mehl.
1: Was ist denn das Spiel mit dem Mehl?
0: Das ist so ein Mehlhaufen und dann musst du nach und nach mit so Messerspitzen Mehl entnehmen.
1: Nee, das haben wir nicht gespielt.
0: Und wenn der Mehlhaufen kollabiert, dann...
1: Das ist aber eine Schweinerei.
0: Ja, ist es. Es gibt noch ein anderes Spiel mit Mehl, da war irgendwie noch Schokolade. Das weiß ich aber nicht mehr, wie es geht. Könnt ihr auch gerne kommentieren und mir erklären. Ich habe es vergessen, aber ich weiß, dass so Schokoladenstückchen im Mehl... Ach nee, ist das gleiche Spiel. Ich glaube, so rum war es. Mhm. Auf dem Mehl, so war das Spiel, genau. Du hast einen Mehlhaufen. Auf dem Mehl obendrauf liegt eine...
1: Ein Stück Schokolade. Und wenn es runterfällt, hast du verloren.
0: Ja. Dann musst du aber, wenn du verloren hast, das Stück Schokolade mit dem Mund rausholen. Und dann kannst du dir jetzt überlegen, wie der aussieht danach. Ne?
1: Das überlegt man sich dann nochmal.
0: Hast du eine Mehlschnute?
1: Ich fand jetzt dieses Spiel mit dem ferngesteuerten Auto, wo man so nachläuft, jetzt eher so ein bisschen, weiß nicht, wie lange wollen die das jetzt mit denen spielen?
0: Ach, das ist doch nicht dein Kindergeburtstag.
1: Nee, aber ich habe mir gedacht, das war doch früher kreativer, oder? Ich weiß nicht, was sie sonst noch geplant haben. Ich habe jetzt nur 2 Minuten zugeguckt. Kann ja sein, dass das Auto auch ein Geschenk war, dass man das irgendwie ausprobiert.
0: War das Auto rot?
1: Nee.
0: Nee?
1: Nee.
0: Gut, dann ist es ein anderes Auto, was ich hier die Tage gesehen habe schon.
1: Okay, dann erzähle ich dir halt keine neuen Geschichten mehr, weil du sie alle schon kennst.
0: Ich kenne die doch gar nicht. Ist da alles voll okay?
1: Ist doch wurscht, ob das Auto ist, was hier vor 2 Tagen schon mal umgefahren ist.
0: Nein, es ist nicht. Weißt du, warum es nicht wurscht ist? Weil hat das Kind ja schon Geburtstag gehabt, hat das Auto geschenkt bekommen.
1: Du weißt doch gar nicht,
0: ob das... Hat wahrscheinlich damit gespielt und geübt und jetzt ist die Geburtstagsfeier.
1: Das ist... Ja, wahrscheinlich. Okay. Wenn du das so willst, dann ist das wahrscheinlich
0: Es hat nichts damit, was ich will, zu tun, sondern einfach nur... Was ich will, ist, dass diese Locke hier nicht mehr im Gesicht so hängt, aber...
1: Clark Kent, siehst du
0: aus. Ich finde dich ein bisschen aus wie Alvaro Soler.
1: Superman.
0: Wie Clark Kent.
1: Ja, wird Zeit, dass du mal zum Ballewutz kommst.
0: Was ist der Ballewutz?
1: Weiß ich nicht, darf man das sagen? Keine Ahnung.
0: Ich weiß nicht, ist das ein schlimmes Wort?
1: Ich glaube, das war früher, hat man dazu Friseur gesagt.
0: Vielleicht google ich das mal und dann schneide ich es raus. Ballewutz.
1: Und?
0: Es gibt nur Ballewurz. Ballewutz?
1: Kann auch sein.
0: Ballewutz? Warte, ich habe Ballenwutz geschrieben.
1: Wo das jetzt herkam, das ist mir jetzt einfach.
0: Kennst
1: so
0: du das, wenn du irgendwie was eingibst bei Google und es wird immer noch schlimmer?
1: Immer wieder falsch geschrieben.
0: Ja, und dann.
1: Nee, mir ist dieses Wort nur gerade in den Kopf geschossen. Ich weiß gar nicht, wo es herkommt.
0: Also Google kennt Ballenwutz nicht. Oder ich gebe mal Ballewutz ein. Kennt er auch nicht.
1: Mach mal anderes Wort für Friseur.
0: Oh, doch. Ballewutz ist ein Begriff aus dem niederhessischen Dialekt, insbesondere Raum Kassel, in dem du dich scheinbar oft umgetrieben hast, und bezeichnet einen Menschen.
1: Oh.
0: Es handelt sich dabei um eine Ableitung von älteren Formen wie Barbutz und Ballbutz.
1: Barbutz wie Barbier vielleicht?
0: Der Begriff wird umgangssprachlich oft neckend benutzt.
1: Okay, ich kannte das jetzt von früher, das hieß dann so von wegen, warst du beim Friseur.
0: Ja, aber das hat scheinbar deiner Gegend eine andere.
1: Das passt auf jeden Fall gerade ganz gut, dass mir das durch den Kopf geschossen ist, weil das bringt uns nämlich zu unserer nächsten Rubrik.
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0: Nachtrag. Der Barbutz kommt aus dem Plattdeutschen und ist tatsächlich auf Hochdeutsch der Barbier.
1: Siehste, ich wusste es. Dann habe ich vielleicht falsch ausgesprochen, aber.
0: Ja, der Barbutz. Was hast du gesagt? Der Ballebutz.
1: Ja, also ist halt so trierische umgangssprachlich. Hat man das früher, hat man das so gesagt bekommen, was?
0: Ah, warte, es gibt noch ein sogenanntes Zwillingswort.
1: Oh, okay.
0: Stöhn doch nicht
1: ja,
0: gleich.
1: Ja, das wird immer das länger.
0: Das ist so eine Angewohnheit
1: du
0: von dir.
1: Du ziehst dann sowas immer. Wir
0: ja,
1: sind
0: das
1: da nicht,
0: ist für dich vielleicht eine relevante Information,
1: wir sind
0: da
1: hier
0: von
1: nicht
0: der
1: bei,
0: du vorher noch nicht
1: ich
0: weißt.
1: Ich google mir hier jetzt einen Wolf, sind wir nicht.
0: Nein, aber ist ja nicht so, dass hier Millionen Themen auf uns warten.

0: und Absurdes. Lief ja eben. Also, weil ich habe nämlich auch wieder ein paar Sachen gefunden, nämlich Berufe, absurde Berufe, die es heute nicht mehr gibt, die es früher gab.
1: Der Ballbutz.
0: Na, den gibt's ja noch, ist ja ein Friseur am Ende. Ja. Oder ein Barbier, wie man halt so will.
1: Ist eigentlich Friseur und Barbier das gleiche? Nee, eigentlich nicht.
0: Nee, das eine ist Männerfriseur, der auch Bärte macht. Und ein Friseur, glaube ich, hat früher tatsächlich nur Haare gemacht.
1: Machen Barbiere wirklich nur Männer?
0: Ja, ich meine, es ist ein.
1: Kann ich nicht auch als Frau zum Barbier gehen?
0: Es sind halt quasi, im Prinzip sind das, glaube ich, Friseure, die sich mehr auf Männer fixiert haben, wie sagt man hier, spezialisiert haben. Das kommt aber ja auch aus dem türkischen Raum, glaube ich.
1: Das weiß ich nicht.
0: Oder nicht? So
1: da
0: Türkei.
1: Bin ich mir nicht sicher. Nee. Wir hatten das alles mal mit dem Blutabnehmen und so einen Scheiß.
0: Da haben wir nicht die Herkunft von einem Barbier Googelst du jetzt schon wieder?
1: Natürlich, während du mir das erzählst. Ich bin wissbegierig.
0: Will ich dir gar nicht erzählen, weil ich wollte ja gar nicht jetzt lange über einen Barbier reden. Ich wollte ja erzählen, was es für absurde Jobs gab früher.
1: Komm aus dem ägyptischen Barbier übrigens.
0: Na siehste.
1: Ägypten und Türkei.
0: Ja, nee, aber zumindest nicht, aus Bayern.
1: Ja gut, aus Bayern kommt jetzt auch nicht so viel Gutes.
0: Na, weiß ich nicht.
1: Was kommt denn Gutes aus Bayern? Nenn mal drei Dinge.
0: Also ich kann dir Gutes sagen, was es in Bayern gibt. Berge, frische Luft, grüne Wiesen, eigentlich überall wahrscheinlich. So, wir waren aber jetzt bei Berufen, die es nicht mehr gibt.
1: Ja.
0: Freust du dich denn darauf?
1: Ja.
0: Ja, der Milchmann.
1: Was hat der Milchmann gemacht? Rollen machen, kann ich das Ding auch rumschieben.
0: Ja, ich weiß nicht,
1: so menschenverachtend für alle übrigens.
0: Ob die zu dem Zeitpunkt so mobil waren, weiß ich nicht. Also so für weit gedacht haben, weiß ich nicht. Dann gab es den Aufwecker.
1: Ja, das war jemand, der dich morgens geweckt hat.
0: Der klopfte mit einem langen Stab an die Fensterscheiben und hat dich quasi aufgeweckt. Da gab es ja nun mal keine Alarmfunktion. Der Lampenanzünder, das erklärt sich auch von selbst.
1: Das wollte ich gerade sagen.
0: Das gibt's alles nicht mehr seit der Erfindung der elektrischen Glühbirne. Früher waren diese Straßenlampen, das sind alles wirkliche Jobs.
1: Ja, aber das war ja so ein richtiger, wichtiger Job.
0: Also ich finde, wenn man eine Notdurft verrichten kann, das ist schon auch ein wichtiger Job.
1: Aber ob der Kloumhang man da ist und nicht, ist nicht so relevant, wie ob abends die Lampen leuchten.
0: In manchen Situationen ist das vielleicht doch sehr relevant, ob der Klomann mit dem Umhang gerade da steht. Weil ich war auch schon in Situationen in der Innenstadt,
1: in der dir jemand gewünscht hätte,
0: einen Mann mit einem großen Umhang gewünscht hätte, unter dem ich meine Notdurft verrichten darf.
1: Oh Gott, das ist furchtbar.
0: Akustische Beobachter.
1: Das weiß ich nicht, was das sein kann. Das weiß ich wirklich nicht.
0: Die haben vor Einführung des Radars Abhörgeräte benutzt quasi.
1: Mhm.
0: Und das sieht so aus.
1: Wow.
0: Also es sieht aus wie so zwei riesen Satellitenschüsseln.
1: So Ohrmuscheln, gigantische Ohrmuscheln.
0: Ja, so riesen Satellitenschüsseln, die dann mit so dicken Rohren bis zu seinen Ohren gehen. Und dann hört er da so ab. Und hat man dann quasi gehört, ob da Flugzeuge auf einen zukommen und sowas. Also wie heute ein Radar, nur dass die das sich da angehört haben.
1: Aber ein Radar funktioniert ja anders. Ne? Oder? Doch, ja, ein Radar funktioniert anders. Ich habe gerade laut nachgedacht.
0: Ja, ein Radar funktioniert anders. Also, dann gab es noch PIN-Aufsteller.
1: PIN-Aufsteller. Jetzt muss man wissen, was ein PIN ist.
0: Mhm. Weißt du, was ein PIN ist?
1: Ja, wahrscheinlich nicht das, was ich heutzutage mit PIN verbinde. Heutzutage ist das eine Stecknadel, womit ich, also nicht eine Stecknadel, aber ein kleines Ding, mit dem ich etwas irgendwo dran stecke.
0: Nein,
1: PIN. Ja, darum, war mir schon
0: der
1: klar.
0: Der PIN ist der Kegel beim Kegeln oder beim Bowling.
1: Ah.
0: Und da gab es früher, und das waren meistens Kinder, die diesen Job gemacht haben.
1: Ah, die müssen ja auch in diese kleinen Gerätschaften rein.
0: Das sieht eigentlich recht großzügig aus an Platz.
1: Mm.
0: Die waren halt im Hintergrund und haben dann immer die Pinne wieder aufgestellt, wenn jemand da mal alle Neune hatte.
1: Mm.
0: Gibt's heute auch nicht mehr, ist alles elektrisch.
1: Mm.
0: Die Telefonistin. Das,
1: ja gut, das ist Klassiker.
0: Kennt man ja. Das habt ihr ja sogar heute noch.
1: Ja, das haben wir sogar heute noch.
0: Das habt ihr heute noch bei TLC, ne?
1: Bei Talk Now, bei TRL.
0: TRL, okay.
1: Bei TLC. Don't go chasing waterfalls. Sie hießen auch TLC, ne?
0: Ja, dafür habe ich es gesagt.
1: Ja.
0: TAL. Da habt ihr auch eine Telefonistin am Anfang.
1: Die verbindet die Studios.

0: stellt die Leitung her.
1: Richtig.
0: Ihr könnt anfangen, Köln, sagt sie immer, ne?
1: Ja.
0: Ein Flößer.
2: Ja gut, das ist klar. Das ist jemand, der auf einem Floß dich von einer Seite zum anderen auf den Fluss bringt. Quasi so eine Art Fährmann.
0: Es ist auf dem Wasser. Sie bringen was von A nach B, aber nein, ein Flößer hat Baumstämme zusammengebunden, quasi den Fluss runter transportiert zu einem Sägewerk zum Beispiel.
2: Das gibt's doch heute noch.
0: Nee,
2: in Kanada und so. Ist das doch
0: ja, gut,
2: heute
0: das
2: so.
0: Weiß ich nicht, ob es das in Kanada noch gibt,
2: ja, das
0: in der Form.
2: Da habe ich mal auf D-Max eine Doku darüber gesehen.
0: Wird das heute noch so gemacht?
2: Ja, ja. Die harten Jungs aus den kanadischen Wäldern, die dann da im späten Herbst, Winter da die riesigen Baumstämme ins Wasser schmeißen und dann binden und dann mit ihren...
0: Ich weiß nicht, ob du das wirklich irgendwo gesehen hast oder ob das nur ein Wunschdenken ist.
2: Das habe ich gesehen.
0: Ein Traum.
2: Nein. Mhm. Bei DMC.
0: Du träumst ja einiges, D-Max. Auch unter anderem von toten Kindern auf unserem Balkon. Ne?
2: Ja, das habe ich schon mehreren Leuten erzählt. Die haben es alle wenigstens versucht zu interpretieren.
0: Ja, und wie haben sie es interpretiert?
2: Ja, das ist der verloren gegangene Kinderwunsch.
0: Oh, wow. Hast du einen?
2: Nein.
0: Wir haben doch ein Kind.
2: Ja, ein haariges.
0: Mit dem haben wir schon genug zu tun.
2: Richtig.
0: Ja. So, machen wir den nächsten Job. Der Vorleser.
2: Na gut, obviously.
0: Ja, was haben sie denn gemacht?
2: Kindern was vorgelesen.
0: Schon schlimm, wenn du als Elternteil dafür jemanden einstellst, also wirklich.
2: Das machen viele Menschen heute immer noch. Das heißt, ich nur dann inzwischen, wie heißt das denn jetzt? Nanny.
0: Nein, das ist aber, in dem Fall ist es aber falsch. Ein Vorleser.
2: Das war vor der Zeit des Radios. Da ging man irgendwie zu einer Veranstaltung, da wurde dir was vorgelesen.
0: Es war auf der Arbeit quasi.
2: Hä?
0: Sie haben Menschen vorgelesen aus Zeitungen oder Büchern, damit sie bei der Fabrikarbeit sich nicht zu sehr langweilen und damit das ein bisschen
2: quasi ein
0: motivierter
2: ist. Menschliches Radio.
0: Am Ende ein menschliches Radio, ist schon richtig, ja.
2: Ja.
0: Das war auch mein letzter, den ich jetzt hier habe.
2: Don't go
0: Fällt dir noch ein...
2: Waterfalls.
0: Okay, gleich müssen wir GEMA zahlen.
2: Ach, na, wenn du es sagst, dann ja. Es fällt uns gar keinem auf.
0: Mhm. Fällt dir noch ein Job ein, den es heute nicht mehr gibt?
2: Fotograf.
0: Gibt's noch.
2: Grafiker.
0: Gibt's noch.
2: Motion Designer.
0: Gibt's noch.
2: Aber in 2 Jahren nicht mehr.
0: Ja, das war ja nicht die Frage. Du bist
2: oh Mann,
0: so
2: es war witzig.
0: Wirklich.
2: Nee, es war wirklich witzig.
0: Es war nicht witzig.
2: Du bist so Anti-Humor, das ist unfassbar.
0: Das ist wirklich Schwarzsehen, was du gerade gemacht hast.
2: Nee, ist tatsächlich die Realität. Ist wirklich die Realität, weil ich habe, die Woche war ich auf der Eröffnung eines Stores.
0: Mhm.
2: Einer Store-Opening.
0: Du kannst es noch mehr in einem Slang aussprechen,
2: weird.
0: Das macht es irgendwie nicht cooler.
2: Das war bei einem weirden Store-Opening.
0: Fall dich mal deinem Alter entsprechend, sag nicht immer weird.
2: Wow.
0: Ja.
2: Also, ich war in dieser Woche beim Store-Opening einer Marke, einer Klamottenmarke, einer Fashion-Brand.
0: Mhm.
2: Und da haben wir uns die Videos, die dort liefen, auf großen Monitoren der Models und so angeguckt. Und dann hat uns die noch Creative Directress erzählt, dass inzwischen alles KI ist bei denen.
0: Mhm.
2: Und dass sie da sogar teilweise hinterher sind, dass also reihenweise die Fotografinnen und Fotografen, mit denen sie früher gearbeitet haben, die Studios, alle arbeitslos.
0: Ja, nicht nur die. Es sind ja auch Stylisten, Stylistinnen, die
2: alles
0: dann dadurch natürlich keine Jobs mehr haben. Und
2: alles weg. Und es ist ja auch so. Ich arbeite ja auch viel mit KI und ich muss sagen, es ist ein krasses Tool und darum meine ich das ganz ernst. Fotografinnen und Fotografen, also es wird, weißt du, welche Fotografinnen und Fotografen nicht aussterben werden?
0: Rote Teppich.
2: Ja, wobei auch da Hochzeiten. Weil das kriegst du mit KI nicht hin, weil da willst du ja diesen Moment einfangen.
0: Hochzeiten,
2: und sowas.
0: Sportevents.
2: Ja, genau. Aber
0: und
2: da
0: rote Teppiche.
2: Ja, aber bei diesen roten Teppichen kann ich mir auch gut vorstellen, dass die Leute einfach irgendwann auf den Teppich gehen und dann stehen da so 3 Fotografieroboter. Die fotografieren dann, die geben dann so, macht drei Posen und dann wird es gleich auch noch schön bearbeitet, zack, und dann werden diese Fotos veröffentlicht.
0: Ja, weiß ich nicht. Aber auf jeden Fall werden Stylistinnen und Stylisten, das sind nämlich so sichere Bänke. Ich habe nämlich auch einen Podcast gehört diese Woche, genau über das Thema, da hat eine Stylistin erzählt, wie es so jobmäßig in Zukunft aussehen wird und sie sagte, für so Fotoshootings und sowas werden die Jobs auch aktuell schon

0: weniger,
1: ja.
0: Weil vieles, auch wenn es fotografiert wird, nachträglich mit genau. Photoshop und KI bearbeitet wird, auch Make-up. Und das Einzige, was eine sichere Bank ist, sind immer noch rote Teppiche, weil das echte Gesicht muss halt geschminkt werden.
1: Ja, das echte Gesicht muss geschminkt werden und muss ein echtes Kleid tragen.
0: Und das, ja.
1: Ja, und ich fand es ganz interessant, weil diese Creative Directress hat mir dann halt erzählt, dass sie im letzten Jahr eigentlich ein Shooting auf, Quatsch, das war gar nicht sie, es war jemand anders. Ich muss aufpassen, dass ich jetzt das nicht zu genau sage, damit die Leute, falls sie es hören, nicht sich wiedererkennen. Da ging es darum, nach Ibiza zu fliegen und auf Ibiza ein Fotoshooting zu machen. Und hat man aus finanziellen Gründen dann irgendwann gesagt, nee, machen wir nicht. Ist dann einfach in ein Studio gegangen, hier irgendwo im Ruhrpott, vor einer grauen Wand.
2: Mhm.
1: Hat da die Fotos gemacht und dann wurde der Rest alles via KI und Photoshop gemacht und es sah 1:1 aus wie Ibiza. Und das ist halt irgendwie krass und ich verstehe das ja auch, aber auf der anderen Seite, wir schaffen uns alle selber ab gerade. Mhm. Und das ist echt so krass.
0: Ja, ist alles halt auch eine Kostenfrage, ne? So eine KI ist natürlich auf lange Sicht gesehen dann günstiger als jemanden immer dafür zu bezahlen.
1: Ja, klar.
0: Ja.
1: Aber die Folge wird aber sein irgendwann, weil sich ja die KIs mit ihren eigenen Daten wieder füttern und lernen, dass irgendwann alles gleich aussieht.
0: Aber jetzt muss man auch sagen, das, was ich eben hier vorgetragen habe mit Jobs, die es früher gab und heute nicht mehr, das ist im Prinzip ja genau das Gleiche, die Elektrizität, die kommt für eine Straßenbeleuchtung. Da muss der Laternenanzünder halt nicht mehr arbeiten.
1: Ja.
0: Der Wecker, dann braucht der Wegdienst an, nicht mehr ins Fenster zu klopfen.
1: Aber der Unterschied ist ja, dass du, so war es zumindest früher immer, dass im Prinzip, wenn etwas weggefallen ist, das 1:1 durch, also als der Lampenanzünder wegfiel, kam halt der Elektrotechniker, der entsprechend diese Dinger gewartet und gebaut hat.
0: Ja, aber der Elektrotechniker hat dann für einen ganzen Stadtteil vielleicht, jetzt übertrieben
1: ja,
0: gesagt,
1: klar.
0: Hat dann halt dann alleine für einen ganzen Stadtteil gesorgt.
1: Ja.
0: Ist jetzt ein blödes Beispiel, aber als Beispiel. Und da, wo du früher dann 10 Laternenanzünder gebraucht hast.
1: Ja, aber jetzt hast du es halt so, dass du nur noch einen Menschen brauchst, der promptet und der ersetzt 20 Fotografen.
0: Genau das Gleiche wie an der Kasse beim Discounter. Die Selbstkassen ersetzen irgendwo 3 andere Kassen und
1: aber
0: du brauchst
1: da gibt's
0: nur noch eine Kassiererin.
1: Da gibt es einen Unterschied. Das habe ich auch mal irgendwie in irgendeiner Sendung gehört. Ja,
0: die werden anders eingesetzt dann.
1: Die Leute werden A, anders eingesetzt und B, haben ja die Supermärkte, haben ja das große Problem, dass sie einen enormen Personalmangel haben. Sie finden keine Leute und tatsächlich hat das letztens jemand gesagt, von einem großen Supermarkt, wo so 6 Selbstkassen standen, hat er gesagt, ich könnte diese Selbstkassen gar nicht durch 6 mit Menschen besetzte Kassen ersetzen, weil ich die Menschen dafür gar nicht habe. Und das siehst du ja ganz oft, wenn du in so größeren Supermärkten bist, da steht dann irgendwie so, sind so 10 Kassen, ne? Da sind eh nur 3 besetzt und die sind nicht besetzt, weil die keinen Bock haben, die zu besetzen, sie haben einfach gar nicht das Personal.
0: Da kannst du es dann ausgleichen mit Selbstkassen.
1: Genau.
0: Im Handwerk kannst du es nicht ausgleichen.
1: Nee, das ist was anderes.
0: Zum Beispiel. Und da hat man ja auch nun mal einen Personalmangel.
1: Ja.
0: Einen Mangel an Fachkräften. Immer weniger Leute haben Bock, sich die Hände schmutzig zu machen. Und kann man jetzt kurz erwähnen, wie wichtig ist das Handwerk? Das ist manchen immer noch nicht klar, dass wir nicht auf diesem Dachboden sitzen würden, wenn es das Handwerk nicht gäbe. Es gibt Menschen, die könnten nicht keine Zeitung lesen, weil sie dann keine Brille hätten. Das ist auch ein Handwerk.
1: Ja, natürlich.
0: Also es ist schon sehr viel, was das Handwerk dann ausmacht, mehr als ein Bürojob.
1: Ja, mehr. Ja, also ich finde...
0: Kannst du nicht so einfach, du kannst, also jetzt bei mir im Gartenbau, du kannst viel mit KI machen in der Planung, aber in der Ausführung wird es schwierig. Du kannst dann natürlich mit KI vielleicht auch irgendwelche technischen Sachen, gerade so bei Vermessungen und sowas, kannst du dann unterstützen, aber am Ende brauchst du trotzdem die Leute, die es ausführen.
1: Ja, natürlich, absolut. Leute, vor allem wird man im Handwerk bald richtig reich, wenn man es schlau anstellt. Einfach weil...
0: Also das Handwerk war immer schon ein Garant für gutes Geld. Also
1: ja klar, aber jetzt
0: natürlich
1: ist es so
0: krasser. Natürlich musst du immer auch was dafür tun. Aber das ist ja eigentlich, solltest du in jedem Job ja was tun. Also von daher...
1: Ja,
0: aber du kannst im Handwerk schon sehr gutes Geld verdienen, ja.
1: Ja. Und jetzt, was ist unser Fazit aus der ganzen Diskussion?
0: Unser Fazit... ist,
1: wir brauchen Leute mit Umhang und einer Stange, wo wir uns drunter setzen können in der Fußgängerzone, um mal zu machen.
0: Unser Fazit ist, wir werden Reality Stars.
1: Oh nein.
2: Primetime.

0: Baby.
1: Lass uns mal kurz drüber sprechen, was wir da diese Woche im TV gesehen haben.
2: Ich muss einmal ganz laut ausatmen, bevor ich darüber rede.
1: Also, was für eine Fuckshow war das? was für ein Autounfall?
2: Was für eine Fuckshow, das finde ich gut.
1: Im wahrsten Sinne.
2: Man könnte auch sagen Shitshow, aber dann würde man der neuen RTL-Reality-fiktionalen TV-Serie...
1: Die heißt auch Shitshow.
2: Das ist Shitshow.
1: Okay. Also, wir reden über die Reality Awards. Heißt das Reality TV Awards?
2: Das heißt Reality TV Awards.
1: Reality TV Awards. Das war das Who is Who der Reality, hat sich in Bonn in einem Hotel versammelt und dort sich gegenseitig... Ja, sie haben sich gegenseitig gefeiert, würde ich sagen.
2: Wobei beim Who is Who ist schon spannend zu beobachten, wie viele Leute nicht da waren. Es waren wirklich viele nicht da. Aber es waren auch viele da. Das stimmt.
1: Was ist das denn für eine Aussage?
2: Nein, also das Ding ist, ja, es waren natürlich
1: also bei der Masse, die wir mittlerweile haben an Reality-Menschen, Reality-Darsteller, muss man ja schon sagen. Ja. Es ist ja schon gar kein Reality-TV im ursprünglichen Sinne mehr. Es ist ja oft eine Darstellung.
2: Da hast du recht.
1: Und also an der Masse, die Masse an Menschen, die wir da haben, die hätten man ja eh gar nicht alle in diesen Saal da reinbekommen wahrscheinlich. Also da ja wirklich so viele noch gefehlt, die man jetzt nicht direkt gesehen hat. Vielleicht waren sie ja da, aber man hat sie nicht gesehen.
2: Interessant ist, diese Veranstaltung gab es vor anderthalb Jahren schon mal und hat damals relativ viel Kritik bekommen, weil sie zum einen relativ billig produziert war. Und auch irgendwie das, was einem auf der Bühne geboten war, einen so ein bisschen daran erinnert an den Abi-Streich. Also Abi-Streich ist ja ganz am Ende, wenn du kurz vor der Abiturprüfung bist, gibt's ja so ein großes Party-Event und dann macht man so Streiche, meistens in der Turnhalle oder in der Schulaula und dann werden irgendwie so absurde Preise vergeben, wie zum Beispiel peinlichster Lehrer oder so eine Nummern, ja. Und dann wird das so ein bisschen inszeniert. Daran hat mich das sehr erinnert.
1: Ja,
2: sehr.
1: Es war dieses Jahr diese Kritik im Vorhinein auch schon sehr groß, weil zum Beispiel werden da Preise verliehen wie die Red Flag des Jahres. Und da fragt man sich dann, wird man jetzt belohnt, weil man Arschlochverhalten an den Tag legt mit der Red Flag?
2: Ja,
1: oder eine Red Flag darstellt mit dem Red Flag Award, wird man dann ausgezeichnet. Motiviert das nicht dann in diesem Jahr die Darsteller der Reality möglichst viel Gas zu geben und sich arschig zu verhalten?
2: Ja, natürlich.
1: Ja,
2: den Mechanismus dahinter erkennst.
1: Das ist wie wenn du, also jetzt natürlich ist das keine Straftat, also im Normalfall ist es noch keine Straftat, eine Red Flag zu sein, aber im Prinzip wird schlechtes Verhalten belohnt. So.
2: Ja, also das kann man durchaus sagen, dass das belohnt wird. Und aber auch, also man kann das auch runterbrechen, es gab ja auch eine Kategorie Drama Queen. Und meistens ist dieses Drama in so Reality-Shows tendenziell inszeniert und vor allen Dingen extrem überzeichnet und übertrieben.
1: Ja, wobei man da aber sagen muss, das Drama will man ja sehen, wenn man Reality sehen will.
2: Ja, aber
1: nur
2: bis zu einem gewissen Grad.
1: Ja, aber ich will auch keine toxischen Männer sehen, die irgendwelche Frauen runtermachen. Also das dafür, also ich weiß nicht, ob man dafür Leute auszeichnen muss.
2: Ja, aber die Drama Queens sind teilweise toxische Frauen wiederum, die ihre Männer auch schwierig behandeln. Siehe Ariel in prominent getrennten
1: Ex-Giuliano. Ich muss sie jetzt nicht in Schutz nehmen, aber der hat sich halt auch nicht so geil verhalten.
2: Sie auch nicht.
1: Sie vielleicht, ja gut, aber sie ist, also meistens gehen die Frauen ja nicht, verarschen jetzt die Männer. Die
2: das
1: Frauen,
2: stimmt.
1: Die geben ja nur zurück.
2: Das stimmt, die meisten so, Frauen verarschen die Männer.
1: Drama Queen ist sie geworden.
2: Wegen Gil.
1: Nein.
2: Doch.
1: Das spielte gar keine Rolle, weil wir nicht von diesem Jahr sprechen, sondern von letztem Jahr. Drama Queen ist sie geworden, weil sie sich bei Prominent getrennt so angestellt hat in den Spielen.
2: Ja, okay, gut.
1: Sagen wir mal, zu einem Großteil. Ja, was ist noch passiert? Die Red Flag des Jahres 25 hat gewonnen Alex Petrovic. Wen überrascht, der hat es auch verdient und hat dann nach guter alter Manier, wie beim Bambi schon öfter gesehen, wer hat es gemacht hier? Wie hieß er denn, der Alte? Wer hat seinen Bambi nicht angenommen? Ranitzky.
2: Reich Ranitzky, war das der Bambi?
1: Der hat seinen Preis nicht, ich meine, es war der Bambi.
2: Irgendeinen Preis
1: hat er. Der hat irgendeinen Preis, ich nehme diesen Preis nicht an.
2: Ja.
1: Oder war es der Krimme-Preis? Der Bambi, der Krimme-Preis?
2: Vielleicht
1: irgendwie
2: war es auch der Fernsehpreis.
1: Kann auch sein.
2: Ich habe auch das Gefühl,
1: auf jeden Fall hat es Petrovic ihm gleich getan und hat gesagt, ich nehme diesen Preis nicht an, aber ich gebe ihn meiner Erzfeindin Valentina als Zeichen meiner als Zeichen für eine Entschuldigung. Die hat ihn dankend angenommen. Also es war wirklich absurd.
2: Ja.
1: Zuerst sagte er, ihm gefällt das Bühnenbild nicht.
2: Es war übrigens tatsächlich, es war übrigens tatsächlich der deutsche Fernsehpreis.
1: Okay, dann war es halt der.
2: Ja, das war der deutsche Fernsehpreis. Abgelehnt worden ist. Ich finde, das ist doch eigentlich aber eine schöne Variante. Das ist im Prinzip die logische Fortführung von Kanye West. Nur andersrum. Kanye West hat ja anderen Leuten den Preis aberkannt. Mhm. Ja. Also andere gewinnen einen Preis. Kanye West nimmt ihn einfach weg und sagt, die haben ihn nicht verdient. Das wäre eigentlich meiner. Und Alex Petrovic nimmt den Preis nicht an und gibt ihn ab an jemanden, der ihn nicht verdient hat und sagt, hier, es wäre eigentlich deiner.
1: Naja, verdient hätte sie ihn auch. Also, ja. Aber ja, nicht, vielleicht auch nicht gerade in der Kategorie.
2: Das ist einfach.
1: Naja, es wurden auch gute Preise vergeben.
2: Oh ja, nennen
1: wir
2: einen.
1: Das Liebespaar des Jahres.
2: Okay, ja, das stimmt.
1: Oder die Love Story des Jahres, irgendwie sowas. Das war Tara Tabita, ich komme mit ihrem Namen niemals
2: klar.
1: Tara Tabita und Dennis Lodi. Ja, süß, die beiden.
2: Absolut, die haben sich gefunden und auch ein bisschen verdient.
1: Ja, und das war auch die, meiner Meinung nach, emotionalste Dankesrede, die es an diesem Abend gab.
2: Wer Tara Tabita schon eine Weile verfolgt, ich habe sie ja auch schon mal persönlich kennenlernen dürfen.
1: Der weiß, sie hat es verdient, die Liebe
2: echt
1: zu finden.
2: Es ist wirklich so. Ich weiß noch, Tara Tabitas erster Aufschlag im deutschen Reality-Fernsehen war bei X on the Beach.
1: Stimmt nicht?
2: Nein?
1: Nein, sie war doch schon, also sie war schon weit vorher. Okay, im Deutschen weiß
2: ich. Im Deutschen.
1: Okay, in Österreich war sie ja schon jemand.
2: In Österreich war sie die Reality-Queen. Aber in Deutschland war ihr erster Auftritt X on the Beach und ihr damaliger Ex war Erik Sindermann. Vergessen die Leute, glaube ich, schon. Mhm. Erik Sindermann.
1: Ich nicht.
2: War ihr damaliger Ex. Und am Ende ist sie ja am Ende dieser Staffel.
1: Als alleinige, die niemanden abbekommen hat.
2: Als einzige, die niemanden abbekommen hat, auf einer großen
1: Sänfte
2: hinausgetragen worden und hat eigentlich einen fiktiven Preis dafür.
1: Also man hat so getan, als hätte sie die Show gewonnen.
2: Richtig.
1: Weil es aber, also Ex on the Beach ist ja auch eine Show, wo man denkt, was ist eigentlich das Ziel dieser Show?
2: Ja, es gibt
1: das
2: keins.
1: Fragen wir uns jedes Mal.
2: Es ist die einzige Reality-Show, die kein dezidiertes Ziel hat, die einfach irgendwann aufhört.
1: Mittlerweile so?
2: Nee.
1: Die hört einfach auf.
2: Die hört einfach auf. Dann wird irgendwann gesagt, so, das ist es. Und meistens gibt es am Ende dann diese fiktive Preisverleihung untereinander, wo sie sich dann nochmal so einen Preis geben oder so, aber völlig bescheuert. Auf jeden Fall wollte ich sagen, das ist ja jetzt im Prinzip der Kreis, der sich geschlossen hat. Taras erster Auftritt im deutschen Reality-TV war damals, sie kriegt keinen ab, sie findet niemals die Liebe so und wird mit der Sänfte rausgetragen. Und
1: ja, ist ein schönes Happy End.
2: Hat sie, genau.
1: Ja.
2: Finde ich, ist wirklich Full Circle Moment.
1: Ja.
2: Love it.
1: Ansonsten, was kann man noch zum Preise, zum Award, Reality Award Gedönse sagen?
2: Viele unangenehme Momente.
1: Oh ja. Was war hier Sexy Time des Jahres?
2: Und,
1: da frage ich mich, war die bumsen da in diesen Reality Shows rum wie die Karnickel. Manchmal ohne Bettdecke mehr mittlerweile. Manchmal
2: in Anwesenheit
1: mehrmals,
2: anderer Unbeteiligter.
1: Manchmal mehrmals am Tag oder mit mehreren Leuten sogar in einem Bett. Und sitzen dann in dieser Awardshow auf diesem Sofa und kriegen die Zähne nicht auseinander.
2: Aber das tun sie ja fast alle nicht.
1: Die sitzen da und schämen sich bis in den Boden. Was, ja, natürlich zu Recht, aber da siehst du mal, wie dieses Hirn während dieser Sendung, die sie da aufnehmen, also der Teilnahme der Show, wie dieses Gehirn ausgesetzt hat.
2: Der Unterschied ist halt, dass sie bei diesen Reality-TV-Awards wahrscheinlich noch nicht so tief trunken sind.
1: Ja, das mag sein. Alkohol ist ja da auch öfter mal im Spiel, aber da sieht man mal, was das für Leute sind. Die kriegen dann ganz oft einfach auch die Zähne nicht auseinander.
2: Aber
1: wenn
2: generell,
1: sie da was gefragt werden, antworten sie einsilbig.
2: Aber nicht nur die bei, ich wollte Jordi Shore sagen, die bei Germany Shore da rumkanickelt
1: haben.
2: Nein,
1: das ist ja
2: alle.
1: Ist ja auch nicht nur Germany Shore, ist ja auch Ex on the Beach genauso.
2: Ja,
1: Are you the one?
2: Ich meine, aber generell stellst du fest, und das ist eine interessante Feststellung, wenn man diese Reality-TV-Awards sich angeschaut hat, um jetzt mal fazitär zu sein.
1: Sie sind Showmenschen, aber nicht für Interviews zum Beispiel.
2: Die kriegen es nicht hin, ein paar vernünftige Sätze am Stück geradeaus zu sagen oder Fragen zu beantworten. Kriegen sie nicht hin.
1: Schwierig.
2: Da trennt sich tatsächlich, das muss man wirklich sagen, da trennt sich dann die Spreu vom Weizen in diesem Business. Und dann siehst du halt schon, dass es Leute gibt, die mehr Qualitäten haben als andere.
1: Und da kann man jetzt sagen, was man will, aber so eine Evelyn Bodecki, ich meine, die ist jetzt schon auch ein paar Jährchen länger im Business als manch anderer. Aber ja, die kriegt ja den Mund gar nicht zu, ne? Die erzählt ja.

0: Ja, beziehungsweise muss ich ganz ehrlich sagen, Props out an Sarah Knappig. Die hat ihre...
1: Sarah Knappig, ja, nicht zu vergessen.
0: Hat echt diese Laudatio, die sie gehalten hat und die Anmod und so, das hat sie sehr gut gemacht.
1: Moderativ habe ich noch zu dir gesagt, ne?
0: Ja.
1: Sag ruhig, dass ich das auch erkannt habe.
0: Fehlt dir irgendwie innerhalb der letzten 60 Minuten die Anerkennung hier?
1: Nein.
0: Kann das sein?
1: Ja, ich will auch ein Award haben.
0: Wofür?
1: Weil nicht.
0: So, aber jetzt mach deinen Punkt.
1: Nee, ist mir auch aufgefallen, dass sie tatsächlich mit einer der besten moderativ auf dieser Awardbühne war.
0: Sie und JJ. Und niemand kennt JJ.
1: Nee,
0: richtig.
1: JJ nicht. Die hat doch nur abgelesen. Da
0: Sarah
1: hast du...
0: hat auch nur abgelesen. Der Prompter stand nee, am Ende nee, in der Halle.
1: Sarah hat aber von den Karten ab... Nee, wie heißt es? JJ. JJ hat von den Karten abgelesen und das hörte sich auch abgelesen an.
0: Also
1: jetzt
0: wer,
1: hör aber auf.
0: Man muss noch sagen, da war noch Fritz, Thüringer Klöße Fritz. Der hat zumindest seine Worte auswendig gelernt. So klangen
1: das,
0: sie auch.
1: Genau, genau. Das klang... Nee, das klang...
0: Das klang super auswendig gelernt.
1: War das auswendig gelernt? Aber er konnte es ohne Karten machen.
0: Ja, er konnte es ohne Karten machen und auch ohne Prompter.
1: Ich glaube nicht, dass da jemand von einem Prompter lesen kann von denen.
0: Der Prompter war so groß.
1: Ja, das ist aber für die Moderation Sophia Tomalla und
0: also wer richtig mies vom Prompter abgelesen hat, waren Emma und Umut. Das hat man auch gesehen, da wurde ein paar Mal in die Halle
1: geschickt. Das war auswendig gelernt.
0: Nee, das war vom Prompter abgelesen. Das ist nämlich die große Kunst, also wenn du, kann ich aus eigener Erfahrung sagen, der Prompter hängt immer in der Nähe der Kamera oder bei kleineren Studios, wo es auffällt, unter der Kamera. In dieser Halle kannst du das nicht machen, da hängt er hinten an der Halle. Wenn du ein Gespräch hast zwischen zwei Personen, das gepromptert ist, ist das natürlich sehr verleitend, auf den Prompter zu gucken, während du den Text abliest, den du ja eigentlich als Dialog hältst. Du musst also eigentlich diesen Text ja zu der Person, mit der du sprichst, halten. Und das haben Emma und Umut nicht getan. Die haben miteinander geredet, sich aber nicht angeguckt, sondern aber gerade ausgeguckt zum Prompter.
1: Also, wenn Emma oder Umut das nächste Mal bei euch bei...
0: TRL, oder wie hast du vorhin gesagt?
1: TLC. Bei TRL sitzen, dann fragst du sie mal bitte, ob diese Rede, die sie da gehalten haben, diese Laudatio nennt man das, auswendig gelernt war. Weil meiner Meinung nach klang das sehr, sehr auswendig gelernt.
0: Don't,
1: und nicht abgelesen.
0: Chasing waterfalls.
1: So, ja, machen wir die Kiste zu. Was sagen wir dazu?
0: Affe tot.
1: Wir sind mal gespannt auf nächstes Jahr. Und ich würde jetzt sagen...
0: Warte ganz kurz, eine Sache muss ich noch sagen. Ich fand es sehr gut, nochmal zu den Reality TV Awards.
1: Ja.
0: Weil Sophia Tomalla hat relativ früh am Anfang festgestellt, sondern gesagt, wie du es gerade auch gesagt hast, das betrifft alle Shows des letzten Jahres. Oder die, die noch im letzten Jahr gestartet sind. Und dann hat sie gesagt, und genau deshalb ist für sie Lilly Becker noch immer die Dschungelkönigin. Weil der aktuelle Dschungel mit Sieger Gil Ofarim war ja in diesem Jahr. Das fand ich einen coolen Move. Hat sie gebracht, während die RTL-Programmchefin in der ersten Reihe vor ihr sitzt.
1: Dann wollen wir aber wissen jetzt auch, oder sind wir gespannt, wie es nächstes Jahr ist, ob da Gil Ofarim eine Rolle spielt bei den Awards.
0: Oh, bitte nicht.
1: Oder ob das dann nicht doch schon zu lange her ist.
0: Ich hoffe es.
1: So.
0: Leute, das war's für heute, für morgen,
1: ich
0: für diese Woche.
1: Ich dachte, wir machen jetzt noch fix eine Karte.
2: 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Und es ist kein Kartenspiel.
1: Das ist ja deine Lieblingsrubrik, die müssen wir hier ja durchziehen.
0: Richtig. Während du jetzt erklärst, was man
1: Wenn
0: noch alles machen kann.
1: Wenn genau. euch dieser für euch kostenlose Podcast gefallen hat, und das hoffen wir doch sehr... Dann bewertet uns doch gerne positiv auf der Podcast-Plattform. 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Mit einer möglichst positiven Bewertung folgt uns da, also abonniert uns da und folgt uns auch bei Instagram, Dachbodenrevue heißen wir da. 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Nette Kritik oder Lob oder eine Frage oder eine Anmerkung oder einen Themenvorschlag. 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
0: Den letzten Satz finde ich gut. So, hier kommt die Karte.
1: Das ist die Rubrik, in der wir uns gegenseitig eine Frage stellen, die wir von einer Karte ablesen, damit wir uns gegenseitig besser kennenlernen und ihr uns auch. Warum muss ich eigentlich schon wieder ziehen? Ich habe letztes
0: ist
1: Mal
0: doch
1: schon gezogen. Welcher Teil deines Lebens funktioniert und welcher macht einfach nur Schwierigkeiten?
0: Ja, das ist eine schöne Frage.
1: Welcher Teil funktioniert? Mach du mal zuerst.
0: Nö,
1: ich hab dich gefragt.
0: Das ist ja das Ding, du musst zuerst. Der
1: ich zieht. Muss immer zuerst.
0: Nein, der zieht, antwortet zuerst. Das ist deshalb das Ding mit dem Ziehen. Darum wechseln wir das ja jede Woche.
1: Ach, es ist durchwachsen. Das ist bei mir gar nicht so klar aufgeteilt. Also, der Teil, der funktioniert. Wenn ich jetzt auf meinen Job gehe, der Teil funktioniert, ist aber nicht immer, hat nicht immer nur gute Seiten.

0: Privatleben funktioniert.
1: Hat aber auch nicht immer gute Seiten.
0: Manchmal könnte es besser sein.
1: Mhm.
0: Das ist ja jetzt nicht, muss mich gar nicht so angucken, das ist ja jetzt nicht nur auf dich bezogen.
1: Ja, ja.
0: Also es ist ja allgemein. Ist
1: überhaupt nicht auf mich bezogen, so sehe ich das.
0: Naja, weiß ich nicht. Weiß ich nicht. Weiß ich nicht, wenn da immer die Socken überall rumliegen.
1: Och, das ist genauso wie mit den Sweatpants, die überall rumliegen. Also was soll's.
0: Mein du musst Teil, die Frage auch beantworten.
1: Mein Teil, was nicht so gut funktioniert, ist das Sportleben zurzeit.
0: Ach so. Ja gut, das ist ja, ja.
1: Ja. Und was besser funktioniert, ist das früher aufstehen.
0: Oh. Also das läuft aber jetzt noch nicht so lange sehr gut, ne? Das ist ja jetzt auch neu, oder?
1: Ja, das mit dem Sport läuft auch noch nicht so lange sehr schlecht.
0: Ah, okay. Gut, ich weiß nicht, ist die Frage
1: vielleicht
0: damit...
1: Vielleicht hat das miteinander zu tun.
0: Ist die Frage damit sehr ausführlich beantwortet? Weiß ich nicht.
1: Finde ja.
0: Können wir so stehen lassen.
1: Finde ich absolut.
0: So, und dann würden wir uns sehr freuen, wenn ihr uns treu bleibt und nächste Woche auch wieder einschaltet. Und wenn ihr bis dahin vielleicht Langeweile bekommt, auch gerne nochmal eine alte Folge anhören. Hm. Weil wir haben ja schon sehr, sehr viele Folgen in unserem Archiv. Die findet ihr auch überall nochmal und könnt euch die anhören und ganz neu jetzt auch bei Join.
1: Exakt. Und dann hören, sehen oder was kann man noch? Fühlen, riechen, schmecken. Wir schmecken ja mal was im Snack der Woche.
0: Achso.
1: Wir uns in der kommenden Woche wieder und ich freue mich dahin, darauf. Bis dahin.
0: Bis
1: so
0: dahin.
1: Ist richtig.
0: Auf Wiedersehen.
1: Tschüss.
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1: Wenn ich vorhin gesagt habe, da ist jetzt nicht so viel, aber das eine oder andere könnte man natürlich auch, kann man auch noch da verbessern. Und das hilft dann natürlich auch.
2: Macht es die Masse letzten Endes auch, ne? Ihr habt ja schon eine nennenswerte Mitarbeiterzahl und auch Häuserzahl, Filialen, Immobilien. Und wenn man immer so ein paar Prozent...

0: System gewinnen können gegen David Roberts. Können wir vielleicht auf den wiederkehrenden Tagen in Dresden lernen, die vom 11. bis zum 17. September, denn das ist alljährlich, 2018, wenn ich das richtig, wenn ich da richtig informiert bin. Und es gibt bereits ein
1: sehr ausführliches. Wir wollen aber unsere Lieblingsserie gucken!
2: Ja, genau!
3: Jetzt ist aber Nachrichtenzeit.
1: Nee!
2: Oh, Leute, kann ich auch mal mitentscheiden?
1: Nee!
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0: Herzlich willkommen zum diesjährigen Kurz und Gut im Kurzfilmwettbewerb.
1: Herzlich willkommen zu Kurz und Gut.
0: Schön, dass ihr alle da seid. Wir freuen uns, dass ihr alle hier im OK euch eingefunden habt.

0: Remila und ich mache die Moderation dieses Jahr bei Kurz und Gut. Wir sind gerade dabei, unsere Moderationstexte zu schreiben und ein bisschen Zeitdruck haben wir, aber ich denke, wir schaffen das. Ich hoffe, die Stimmung wird so gemütlich sein und dass man einfach einen schönen Abend zusammen hat.
1: Wir haben heute den Tag über alles überleitet. Es hat sich herausgestellt, dass du noch viel zu tun machen willst. Aber es hat sich sehr gelohnt. Und die Sendung selber und die Veranstaltung selbst war dann extrem entspannt. Es hat alles funktioniert.

0: 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Warum satte 80% aller Abnehmversuche krachen, scheitern? Tja, und warum meistens rein gar nichts das mit irgendeiner Willensbekundung zu tun hat, das möchte ich heute klären, beziehungsweise in der nächsten Zeit klären. Dazu habe ich mir eine Frau und Unternehmerin eingeladen, die das Thema Gesundheit im Raum Leipzig quasi zelebriert. Sie ist die Macherin hinter zwei Studios, und zwar einem Waldstraßenviertel in Leipzig und eins hier in Markkleeberg. Und sie ist Expertin für Ernährung, Bewegung und, was vielleicht am allerwichtigsten ist, sie ist für echte Veränderungen. Willkommen, Julia Heilbrock. Grüß dich, Julia.
1: Hallo Norman, ich freue mich, hier zu sein.
0: Das ist sehr schön, dass wir das auch machen können. Julia, Hand aufs Herz. Warum quälen wir uns eigentlich oft so sehr und am Ende stehen wir wieder am Anfang?
1: Ja, lieber Norman, da gibt es tatsächlich nicht nur einen Grund und eine Antwort, da gibt es viele Gründe. Und deswegen freue ich mich sehr, dass wir sozusagen über diese Themen hier sprechen und auch mehrere Folgen dazu natürlich benötigen. Aber eine Antwort kann ich darauf schon mal geben. Es ist tatsächlich gar nicht so die Disziplin oder die fehlende Willenskraft, sondern es ist tatsächlich das fehlende Verständnis. Das fehlende Verständnis darüber, was ist Gesundheit eigentlich, wie funktioniert mein Körper eigentlich oder auch, was ist eigentlich wirklich gesunde Ernährung. Das ist leider so das Thema, wo es bei vielen scheitert. Obwohl sie vielleicht denken, sie ernähren sich gesund, tun es aber eigentlich dann doch gar nicht.
0: Und das hat natürlich auch viel mit Abnehmen zu tun. Tatsächlich, ich habe das ja selber erlebt. Ich habe übrigens heute ein Hemd an, das ich wirklich jahrelang nicht mehr tragen konnte, weil ich tatsächlich wirklich, ich habe das Hemd nicht mehr zugekommen. Und seitdem ich dich kenne, habe ich so viel abgenommen, eine Kleidergröße mehr. Und da werden wir im Verlauf unserer Podcasts noch drüber sprechen, wie das funktioniert. Aber du hast ja viele Jahre eigentlich im Marketing gearbeitet, zum Beispiel bei der Oper in Leipzig. Und dann hast du irgendwann gekündigt. Wie kam das? Und was treibt dich jeden Tag an, das zu tun?
1: Da hole ich vielleicht mal so ein bisschen aus. Ich habe tatsächlich 17 Jahre lang eine ganz normale Festanstellung gehabt. Und zwar habe ich 17 Jahre lang den Leipziger Opernball organisiert. Also ein komplett anderes Metier. Und ich habe aber schon lange davor, also vor meiner Kündigung, ich habe letztes Jahr im April, habe ich gekündigt nach 17 Jahren, aber nicht, weil es mir keinen Spaß mehr gemacht hat, sondern weil es mir einfach auch zu viel war. Ich habe die Abnehmstudios oder die Firma, die ich mit meinem Mann zusammenführe, bereits 2011 gegründet. Oh. Ja, und habe sozusagen eine lange Zeit lang zwei Jobs sozusagen parallel gehabt. Und das ist dann einfach irgendwann zu viel geworden. Und ich habe mich jetzt für das entschieden, was ich wirklich bin und was ich am allerbesten kann. Und zwar Menschen dabei zu helfen, abzunehmen. Genau, vielleicht noch ganz kurz zu mir. Ne? Warum berechtigt mich es eigentlich, über das Thema Abnehmen zu sprechen? Und warum sollten mir die Leute zuhören oder auch glauben?
0: Habe ich mir am Anfang auch gefragt.
1: Genau, da kann ich vielleicht auch einfach mal ein bisschen was über mich erzählen. Ich fange mal ein bisschen kleiner an. Ich war früher mal Leistungssportlerin.
0: In welchem Bereich?
1: Siebenkampf-Leichtathletik. Oh. Also ich weiß sehr genau, was es bedeutet zu trainieren, auch gut zu trainieren und einfach auch gut in Form zu sein. Und ich weiß eben aber auch genau, was passiert, wenn man eben keinen Sport macht. Ja? Und ich habe das sehr, sehr viele Jahre gemacht. Und dann war ich danach 6 Monate in Amerika. Und ich habe in den 6 Monaten 20 Kilo zugenommen. Ah. 20 Kilo. Und ich habe Sport gemacht. Das ist nicht so, dass ich mich nicht bewegt habe. Aber ich habe das Falsche gegessen. Man kann sich in Amerika sehr schlecht gut ernähren. Das ist nun mal so. Deswegen sind die alle dort so
0: ja. Dick. Immer alles big, immer Burger, immer Wahnsinn. An jeder Ecke irgendwas fertig, Fast Food quasi. Ja.
1: Also ganz schlimm tatsächlich. Wenn man wirklich mal selber dort ist, dann versteht man das, warum die auch alle so dick sind dort. Mhm. Die ernähren sich so schlecht. Und ich habe mich wirklich viel bewegt. Und ich habe 20 Kilo zugenommen. Das ist eine Hausnummer. Das muss man erst mal schaffen. Ja, in einem halben Jahr.
0: Ich habe übrigens in Corona-Zeiten 18 Kilo zugenommen. Also das ist bei mir auch der Fall gewesen. Jetzt bin ich gerade dabei, mit dir gemeinsam abzunehmen. Habe schon 7 Kilo geschafft. Aber ich kenne das deswegen, dass ich also wirklich innerhalb eines Jahres so viel zugelegt habe. Ja.
1: Genau. Und der Aha-Moment kam eigentlich. Ich bin wieder zurück nach Hause. Meine Mama begrüßt.

0: mich auf dem Bahnhof, nicht etwa nach 6 Monaten, oh Schatz, schön, dass du wieder da bist, sondern, oh Gott, wie siehst du denn aus? Und aber in dem Moment, das war so ehrlich und authentisch, ist mir erstmal bewusst geworden, oh mein Gott, ich sehe ja wirklich ganz schrecklich aus. Ich habe 20 Kilo zugenommen. Weil zunehmen ist immer manchmal so ein schleichender Prozess. Man gewöhnt sich daran, dann kauft man sich eben eine größere Hose. Ich bin dann schlussendlich mit einer Latzhose angekommen.
1: Ui.
0: Ja, naja, ne? Man kauft sich dann einfach neue Sachen. Und aber durch die Reaktion meiner Mama ist mir bewusst geworden, Mist, da ist was schiefgelaufen. Und ich habe es dann tatsächlich geschafft, mit ihr zusammen innerhalb von 3 Monaten die 20 Kilo wieder runterzubekommen.
1: 3 Monate.
0: In 3 Monaten.
1: Wie hast du das geschafft?
0: Naja, ich habe am Ende alles das angewandt, was ich weiß und was meine Mama mir mitgegeben hat. Ich habe den großen Vorteil, das große Glück, meine Mama war schon immer gesundheitsbewusst und hat mir ganz viel von Kindheit auf schon mitgegeben. Und das ist gesunde, richtig gesunde Ernährung. Und damit meine ich wirklich gesunde Ernährung, die auch beim Abnehmen hilft. Viel Bewegung und vielleicht nicht jeden Tag Sport machen, aber das Richtige machen. Und was das genau ist und war, das würde ich ganz spezifisch im zweiten Podcast ansprechen. Da würde ich nämlich gerne das Thema Ernährung mal richtig auseinandernehmen. Was ist wirklich gesunde Ernährung? Aber schlussendlich war das der Schlüssel, der mir sozusagen dazu verholfen hat, mir klarzumachen, dass es ganz wichtig ist, was du isst. Du bist, was du isst. Das ist so mein Lebensmotto.
1: Jetzt haben wir ja das Problem, dass wir eigentlich schon vieles gegessen haben und das sich dann irgendwie auf die Hüften gelegt hat. Und da gibt es ja Menschen wie mich zum Beispiel, die sagen, ich habe wenig Zeit, Sport zu treiben, und habe dann natürlich nach einer Möglichkeit gesucht, abzunehmen. Aber darüber werden wir natürlich sicherlich noch eine intensive Podcast-Reihe machen über das Thema Abnehmen und Wiegen, wie das richtig technisch funktioniert. Aber erstmal zu dir. Du siehst da tagtäglich ganz, ganz viele Menschen, die zu dir ins Studio kommen und dann irgendwie abnehmen wollen. Ihr bietet ja auch EMS an. Aber mit welchem Mindset kommen denn dann diese Patienten in Anführungsstrichen zu dir?
0: Meine Kunden quasi,
1: Ja.
0: ja, ich nenne sie liebevoll wirklich Kunden, kommen zu mir, sind teilweise super frustriert, haben schon alles Mögliche ausprobiert
1: Wie ich.
0: und sind tatsächlich auch der Meinung, es funktioniert eigentlich gar nichts. Ich habe sehr, sehr viele, die kommen sehr skeptisch und am Anfang gehen wir immer erstmal so ein paar Dinge durch und wir stellen am Anfang 3 Fragen. Was ist dein Ziel? Wie lange überlegst du schon, dieses Ziel zu erreichen und wie wichtig ist es dir? Und manche haben kein richtiges Ziel. Und da fängt es schon an. Denn wenn jemand kein Ziel hat, woraufhin soll er denn arbeiten? Ja, dann definieren wir erstmal ein Ziel zusammen. Dann gucken wir, wie lange besteht dieser Schmerz quasi schon und vor allem, wie wichtig ist es, diesen Schmerz einfach zu beseitigen. Und dann können wir ganz gezielt ein Programm erstellen, ein Protokoll. Und gemeinsam am Abnehmen arbeiten.
1: Das ist ja bei vielen so, die gerade Silvester, so kenne ich das ja auch, aufhören mit Rauchen oder eben abnehmen wollen. Und dann, wie wir es gerade gesagt haben, 2, 3 Wochen oder 4 Wochen ist das Thema vorbei. Und man sagt ja auch, 80% aller Abnehmvorhaben scheitern. Warum ist das so? Liegt das daran, dass man ja nicht genug Disziplin hat, oder ist das System vielleicht falsch?
0: Also das gibt, wie gesagt, habe ich am Anfang gesagt, viele Gründe dafür. Das fehlende Wissen ist tatsächlich ein Hauptgrund. Ich habe viele Kunden, die frage ich nach der Ernährung. Also wie ernähren sie sich? Und viele sagen, ich ernähre mich ja total gesund. Dann frage ich aber spezifisch nach, was isst du denn früh? Was isst du mittags? Was isst du abends?
1: Ich kann das versprechen, das ist wirklich so, weil das war bei mir auch so. Und ich muss ehrlich sagen, ein bisschen genervt hat es mich schon.
0: Ja, wir
1: Ich habe mich
0: gehen
1: da so ertappt
0: brutal.
1: gefühlt.
0: Wir müssen brutal die Wahrheit rausfinden, weil am Ende sind es immer nur so die kleinen Sachen, die nicht stimmen. Es gibt nicht eine Riesenveränderung, die den Unterschied macht. Es sind die ganz kleinen, vielen Gewohnheiten in deinem Alltag, die den Unterschied machen. Ich will mal ganz konkret auf ein Beispiel eingehen.
1: Gerne.
0: Es ist die Morgenroutine. Bei vielen startet der Tag wie auf nüchternen Magen. Was machen die meisten Menschen als allererstes früh? Was würdest du denken?
1: Was machen die meisten Menschen? Ich gehe auf Toilette.
0: Und die meisten, was machen die meisten danach? Was nehmen die
1: Dann
0: zu sich?
1: ja, Frühstück oder so.
0: Die
1: Nee, oder?
0: meisten trinken Kaffee auf nüchternen Magen.
1: Ja, stimmt. Als ich noch Kaffee getrunken habe, war es tatsächlich so. Das
0: Ja?
1: erste Automat eingeschaltet,
0: Genau.
1: dass der hochfährt, dann schnell auf Toilette gegangen und dann schnell zurück und die Tasse war voll und dann erstmal schön Milch, Zucker. Ich habe

0: mal 4 Stück Zucker getrunken, mache ich mittlerweile nicht mehr.
1: Wahnsinn.
0: Aber das tatsächlich hast du recht. Das war das Erste.
1: Machen vielleicht 80% der Menschen.
0: Ja.
1: Genau, da fängt das Problem schon an. Ich will da mal genauer drauf eingehen. Wenn du Kaffee auf nüchternem Magen trinkst, was passiert dann? Das produziert sozusagen Cortisol in deinem Körper. Cortisol ist das Stresshormon und du sorgst dafür, dass du früh als allererstes deinen Körper in einen absoluten Stresszustand bringst, von Beginn an. Cortisol, musst du dir vorstellen, blockiert so ziemlich alles.

0: dann isst du mittags irgendwas, vielleicht auch mehr als du musst. Da sind dann auch wieder Kohlenhydrate dabei. Die meisten frühstücken auch falsch. Die essen als erstes vielleicht ein Brötchen oder ein Toast. Starten also schon mal mit Kohlenhydraten,
1: Ja.
0: bevor sie dann, also nachdem sie dann ihren schönen Kaffee auf nüchternen Magen getrunken haben. Dann haben sie meistens irgendwelche Snacks zwischendurch, Kuchen, Süßigkeiten, vielleicht auch mal was anderes. Dann kommen abends wieder ein Abendbrot dazu. Bei vielen ist das die Schnitte. Ja, manche essen natürlich auch was anderes, aber über den Tag verteilt sind das einfach auch zu viele Kohlenhydrate. Und schlussendlich denkt man, ach, das war ja nicht so schlimm, das war ja nicht so schlimm, das war ja nicht so
1: Das,
0: schlimm.
1: weil das die Kleinigkeiten
0: Das
1: sind,
0: sind so
1: ne?
0: die
1: Ja.
0: Kleinigkeiten, die am Ende die ganze Summe ausmachen. Und wenn ich das jeden Tag mache, jeden Tag und immer wieder das Gleiche, dann brauche ich nicht mich wundern, dass nichts passiert. Ja, die meisten starten schon früh falsch in den Tag.
1: Sehr interessant. Also ich trinke mittlerweile jeden Morgen 1,5 Liter Tee und vorher noch Wasser. Also das ist auch so, was ich auch gelernt habe.
0: Sehr gut, Norman, ich bin stolz
1: Ja,
0: auf
1: ich
0: dich.
1: habe viel gelernt. Aber für viele ist es bedeutet sofort, also abnehmen, weniger essen, auf vieles verzichten. Warum ist das eigentlich der Anfang vom Ende?
0: Ich kann dir gar nicht sagen, warum, aber in unserer Gesellschaft ist Gesundheit und Abnehmen immer negativ behaftet. Es ist immer mit Anstrengung und Verzicht verbunden. Und ich kann dir auch gar nicht sagen, warum das so ist. Da gibt es ein ganz tolles Beispiel, das musst du dir mal überlegen. Die Leute oder wir in unserer Gesellschaft, wir belohnen uns mit etwas Schlechtem. Also ein Stück Schokolade, was Süßes oder ein Alkohol, ein Wein. Das ist sozusagen eine Belohnung. Aber warum belohne ich mich mit was Schlechtem? Warum tue ich das nicht mit was Gesunden? Wer hat das irgendwann festgelegt? Also warum ist das so?
1: Ja, weil Schokolade süß ist und wir kennen das als Süßigkeit. Es gab, ist ja auch so ein bisschen Entstehungsgeschichte, vielleicht von früher war Schokolade ein hohes Gut. Vielleicht ist das so ein bisschen, ja, Weihnachten, Ostern, daran denkt man ja, so die Belohnung.
0: Aber ich belohne mich im Grunde mit was Schlechtem, was
1: Also,
0: meinem Körper nicht gut
1: genau,
0: tut.
1: was mit dem Körper nicht gut tut,
0: Genau,
1: genau.
0: aber warum belohne ich mich denn nicht eigentlich mal mit was meinem Körper gut tut, was mir Energie gibt, was immer ein Mehrwert für mich ist? Das ist immer was Negatives quasi. Und das Grundproblem in unserer Gesellschaft ist eigentlich ein ganz einfaches. Das schlechte Essen, das günstige und billige Essen ist viel schneller verfügbar und viel einfacher zu bekommen als das gesunde. Ja, also du kannst dir viel schneller mal dort eine Bratwurst holen, mal dort eine Portion Pommes, da mal eine Pizza in den Ofen schieben, da kannst du dir mal schnell einen Teller Nudeln machen, da machst du dir mal schnell eine Schnitte. Es ist viel einfacher, das zu machen, als wenn ich mir einen Salat mache oder ich koche mir kurz was. Ja, was Gesundes. Das ist das Grundproblem.
1: Fastfood ist gerade, was du gerade sagst, so ein Thema. Wir haben es gerade gehabt mit Amerika vorher schon beim Anfang. Das ist ja so ein Thema. Und warum funktioniert das eigentlich nicht? Also, wir wollen ja immer ganz schnell irgendwie was machen. Nicht nur schnell essen, sondern schnell abnehmen, wenn wir viel zugenommen haben. Warum funktioniert das eben, dieses 6-Wochen-Programm, meistens nicht für das restliche Leben?
0: Weil das nicht wirklich die Gewohnheiten sind, die zu dir passen. Du übernimmst irgendein Programm, ja, weil du jetzt mal ganz schnell einen Erfolg möchtest, aber so funktioniert das Abnehmen nicht. Das Abnehmen ist eigentlich ein lebenslanger Prozess. Ja, viele sehen Abnehmen mal kurz als 6-Wochen-Programm, aber der Körper funktioniert so nicht. Und da kommen wir wieder auf die erste Frage zurück. Vielen verfehlt das Verständnis für das Abnehmen, wie Abnehmen wirklich funktioniert. Ich bin auch gestresst, ich habe auch wenig Zeit, ne? Bin voll beschäftigt und trotzdem kriege ich es hin, Gesundheit in mein Leben zu integrieren, weil ich es verstanden habe, wie. Weil ich genau weiß, was ich wie machen muss. Und das fehlt den
1: Das ist
0: meisten.
1: aber bei mir übrigens auch so. Ich glaube, das ist auch so eine Routine, ne? Das ist auch mit
0: Genau.
1: dem Rauchen. Wenn ich mit Rauchen aufhören will, dann muss ich halt einfach nicht mehr rauchen eine Zeit lang und dann irgendwann gewöhnt sich der Körper dran. Mit dem Tee, was ich gerade gesagt habe, habe ich meinen Körper dran gewöhnt. Also ich stehe morgens sogar auf und denke sofort, ich muss unbedingt meinen Liter Tee
0: Das ist
1: trinken.
0: super.
1: Das ist wirklich
0: Ja.
1: mittlerweile bei mir so verankert. Ich glaube, das ist auch so ein Thema.
0: Ja. Das Leben besteht nur aus Gewohnheiten. Ja, und genauso wie du dir eine schlechte Gewohnheit angewöhnen kannst, ist es ganz einfach, dir eine gute Gewohnheit anzugewöhnen, so wie du das jetzt gemacht hast. Wer entscheidet denn, was ist gut und was ist schlecht? Das machst du selber.
1: Stimmt, das ist einfach auch wahrscheinlich ein bisschen Einstellung, auch ganz wichtig. Aber du hast gerade gesagt, es ist wichtig, dass man eben gerade morgens schon mal anfängt. Viele fangen ja morgens an mit Sport. Warum ist denn Sport nicht das Einzige, was hilft beim Abnehmen?
0: Ja, das ist tatsächlich eine gute Frage, weil am Ende ist das Essen, eigentlich ist das Essen an erster Stelle. Das Essen ist das A und O. Und danach kommt erst alles andere. Die Ernährung, du bist, was du isst, das sagt eigentlich schon alles.

0: Ernährung, das war schon immer so, ist das Wichtigste überhaupt. Ja, das ist eigentlich auch schwierig zu erklären. Die meisten machen auch den Fehler, die denken, wenn sie zum Beispiel gar nichts essen, dass sie abnehmen. Auch das ist ein totaler Trugschluss. Denn was passiert denn, wenn ich nichts esse? Da geht der Körper in einen Notmodus, in einen Notfallmodus. Und wenn du dann mal wieder was isst, denkt er sich, oh geil, ich krieg mal was zu essen, das speichere ich mir mal gleich in meine Fettdepots ein, wer weiß, wann ich das nächste bekomme. Ja, auch da ist wieder dieses fehlende Verständnis. Gar nichts essen ist überhaupt nicht gut. Und eigentlich dreht sich im Leben alles immer nur ums Essen. Das ist
1: Das ist verrückt eigentlich.
0: total.
1: Und du hast gerade so in einem Nebensatz gesagt, du bist, was du isst. Das ist übrigens der nächste Titel von unserem zweiten Podcast. Da sind wir schon vorbereitet. Aber deine Kunden sind ja oft familiär eingespannt, auch beruflich stark eingespannt. Hat das Thema Überforderung beim Thema Abnehmen eine Rolle?
0: Auch mit, ja, natürlich.
1: Stress, Überforderung, die gesamte Situation?
0: Wenn du Stress hast, was hast du dann? Zu viel Cortisol. Da sind wir wieder beim Thema. Cortisol verursacht Heißhunger. Cortisol hat die Gefahr, dass du viel Kohlenhydrate, viel Energie, schnelle Energie brauchst. Dadurch greifst du eben schnell zu Dingen, die eigentlich gar nicht gut für dich sind, ne? Minderwertige Kohlenhydrate, schnelle verfügbare Zucker und so weiter. Also Stress ist ein ganz großes Thema in unserer Gesellschaft. Ich kenne es ja selber. Ich bin selber gestresst. Aber trotzdem kriege ich es hin, mich gesund zu ernähren, weil ich den Anspruch habe, weil ich es verstanden habe, dass es mir nichts bringt, mich mit Mist vollzustopfen. Die meisten Menschen stopfen sich immer mit Mist voll und erwarten, dass der Körper sich dann positiv verändert. So funktioniert das aber nicht. Na, das ist, wenn ich den ganzen Tag nur Rotze esse, wenig trinke, also wenig Wasser trinke, wenn ich vielleicht noch Cola, Fanta, Sprite trinke, wenn ich einen Haufen Kohlenhydrate esse, wenn ich da snacke, ja, woher soll es kommen? Wie kann ich dann erwarten, dass mein Körper sich positiv verändert?
1: Naja, das bedeutet quasi, es hat auch was mit der Einstellung zu tun. Also man muss dann auch wirklich daran denken, ich will mich auch gesund ernähren. Passiert mir manchmal halt auch, wo ich sage, ach komm, jetzt esse ich halt die Nudeln. Die Julia hat gesagt, ach, diese Weizennudeln sind schön. Jetzt habe ich die halt, jetzt esse ich die schnell. Und wenn ich dann gegessen habe, bin ich ganz ehrlich, sage ich,
0: Genau, dann
1: hey,
0: ärgerst du dich,
1: ja.
0: ne?
1: Aber ich glaube, das ist vielleicht so ein kleiner Anfang schon, wo man sagt, okay, es ist ein Punkt, ich erinnere mich dran. Und vielleicht ist das ein Kopfthema, eigentlich auch viel mit Psyche zu tun, oder? Abnehmen.
0: Ja, auch mit, das ist ein bisschen Training tatsächlich auch, aber in dem Moment, was hättest du denn für eine Alternative? Hast du dir vielleicht Gedanken gemacht in solchen Momenten, die du hast? Hast du was da, was du zu Hause vielleicht schnell zubereiten kannst, was die Nudeln ersetzt? Ja, da geht es wieder um das Thema. Weiß ich denn, habe ich mich damit beschäftigt, was könnte ich denn alternativ auch essen, was für mich den gleichen Effekt hat, was auch schnell geht und was eben, wo ich mich danach nicht ärgere.
1: Wie kann ich mich da informieren, dass ich, wenn ich meinen Körper, jeder kennt ja so ein bisschen seinen Körper, wie er auf was reagiert, dass mein Körper dann plötzlich sagt, okay, jetzt lasse ich Fett los. Wie kann ich das beginnen? Wie kann ich da einsteigen? Weil der Einstieg ist aus meiner Sicht das Schwierigste.
0: Ist es total, weil wir haben so viele Möglichkeiten, uns zu informieren, und du weißt heutzutage eigentlich nicht mehr, was stimmt, was ist richtig für mich und was nicht. Und da kann ich gar nicht so richtig sagen, glaub dem, glaub das, glaub jenes. Jeder muss für sich seinen Weg finden, und ich kann nur meinen Weg mitteilen und kann nur das erzählen oder weitergeben, was bei mir und meinen ganzen Kunden, die ich bisher hatte und den ganzen Erfahrungen, die ich gesammelt habe, eben funktioniert hat. Und das sind so ein paar Grundbasics, und ich glaube, die funktionieren bei
1: Was sind
0: allen.
1: so drei Grundbasics? Einfach kurz und knackig beschrieben. Drei Grundbasics vielleicht.
0: Drei Grundbasics ist zum Beispiel, was ich jetzt gerade schon gesagt habe, die Morgenroutine. Wie starte ich in meinen Tag? Das ist ganz entscheidend. Keinen Kaffee auf nüchternen Magen. Ich starte mit etwas Gutem. Ich muss früh, das allererste, was ich meinem Körper gebe, muss was Gutes sein. Denn so wie mein Tag startet, so wird er auch. Ja?
1: Okay.
0: Ich starte mit, sozusagen, mit einem gesunden Frühstück. Ich starte nicht mit Kohlenhydraten. Ich starte zum Beispiel mit Joghurt, mit Obst. Ja? Ich starte mit gesunden Porridge-Cerealien. Damit meine ich jetzt nicht Kelloggs oder irgendwelchen Cornflakes.
1: Aber das erklären wir alles in dem
0: Genau.
1: zweiten Teil. Du bist, was du isst, dann das zweite.
0: Das Zweite ist Bewegung, mehr Bewegung in den Alltag einbringen. Ne? Es ist ganz wichtig, viele sitzen am Computer. Viele bewegen sich viel zu wenig.
1: 10.000-Schritt-Regel, macht das Sinn?
0: Naja, nicht wirklich. Also das Einzige, was ich vorhin schon gesagt habe, was im Körper wirklich Fett verbrennt, sind Muskeln. Das heißt,

0: ja, wenn sie sich zum Beispiel eine Stunde auf den Crosstrainer stellen oder was weiß ich, mit dem Hund stundenlang spazieren gehen, dass sie abnehmen. Das funktioniert aber nicht, denn dann werden keine Muskeln trainiert.
1: Okay.
0: Also normalerweise muss man sich um seine Muskeln kümmern. Das
1: Okay.
0: kommt an allererster Stelle.
1: Dritter Punkt.
0: Dritter Punkt ist tatsächlich Mindset. Ja, alles beginnt im Kopf. Ja, und das ist jetzt auch so banal dahergesagt, aber wenn ich wirklich verstehe, wie wichtig es ist, dass ich meinem Körper gesunde Sachen zuführen muss und dass ich das nicht für irgendjemanden mache, sondern wirklich für mich selber, wenn ich so dieses Grundverständnis erlangt habe, dann kommt alles von alleine.
1: Gab es mal bei deinen Kunden so einen klassischen Moment, dass jemand gesagt hat, boah, deshalb habe ich nie abgenommen, jetzt habe ich es erkannt?
0: Ach, da gibt es viele Aha-Momente tatsächlich. Ja, wenn ich immer so frage, na Mensch, wie ist dein Trinkverhalten? Was trinkst du am Tag? Und die sagen, nur einen halben Liter. Wo ich denke, oh mein Gott, naja, guck mal, wenn du überlegst, der Körper besteht zu 70% aus Wasser, was solltest du ihm denn hauptsächlich zuführen?
1: Wasser mit Hopfen und Malz.
0: Genau. Ja, das sind, wie das, ich bin immer nur an diesen kleinen Stellschrauben dran. Auch dieses Grundverständnis, ja klar, ich weiß, ich muss viel Wasser trinken, aber die meisten wissen es, aber machen es alle nicht, ja. Oder auch einfach die Ernährung, dieses ganze, wir essen viel zu viel Kohlenhydrate, viel zu viel schlechte Kohlenhydrate und denken, es macht nichts. Es macht nichts, aber es macht ganz viel.
1: Also es ist wirklich Wahnsinn, was man, worauf man achten muss. Und deswegen ist es gut, dass wir einen Plan haben, mehrere Podcasts zu machen. Vielleicht vorletzte Frage. Wenn du den Zuhörern heute so eine einzige Sache mitgeben könntest, eine einzige Sache, die sie sofort anders machen sollen, was wäre das?
0: Da bin ich wieder bei der einzigen Sache, ne? Ich entscheide mich da so ungern. Es sind so viele Sachen, die am
1: Ja.
0: Ende das ganze Puzzle
1: Aber jetzt
0: zusammensetzen.
1: jemand, der davor sitzt und sagt, Mensch, was könnte ich jetzt machen? Ich kann nicht so viel auf einmal.
0: Als allererstes würde ich das Ziel definieren. Was willst du wirklich? Was ist dein Ziel? Möchtest du wirklich abnehmen? Möchtest du wirklich ein gesünderes Leben führen? Und wenn die Frage beantwortet ist, dann gehen wir ins Detail.
1: Und damit auch die letzte Frage. In der nächsten Folge gehen wir ja tiefer in das Thema rein. Worauf dürfen wir uns da freuen?
0: Also, das ist mein allerliebstes Lieblingsthema. Ja, ich
1: Habe ich nicht
0: hab auch einen eigenen
1: gemerkt.
0: Instagram-Account ins Leben gerufen, wo ich eben genau diese Thematiken aufgreife.
1: Wie heißt der übrigens?
0: Joyful Journey Julia.
1: Okay.
0: Ja.
1: Wir blenden das nochmal ein unten, damit ihr das genauer sehen könnt und aufrufen und gerne liken und auch mal vielleicht irgendwie einen Kommentar schicken. Das wäre nicht ganz schlecht.
0: Und da bin ich tatsächlich auf die Wünsche meiner Kunden eingegangen, denn die fragen mich immer, ich darf jetzt gar nicht mehr das und das essen. Was darf ich denn dann essen? Und dann sage ich, du darfst ganz viel essen. Ja? Und es gibt so tolle Rezepte. Und dann habe ich irgendwann mal angefangen, diese Rezepte abzufilmen. Also das, was ich esse, das, was ich koche. Und kein Rezept dauert länger als 20 bis 30 Minuten. Es gibt also keine Ausreden mehr. Es gibt gesundes Essen, das unfassbar lecker schmeckt, ganz schnell geht und super beim Abnehmen hilft.
1: Boah, da bin ich ja gespannt, weil
0: Ja.
1: kochen ist überhaupt nicht mein Ding. Das mache ich echt nicht gerne. Ja, aber das war's für heute. Der erste Schritt erstmal gegen die 80%-Quote ist hoffentlich getan. Aber Hand aufs Herz, das Training und wie wir es gerade auch gelernt haben, das Mindset und ein paar Gedanken sind nur die halbe Miete. Deswegen wollen wir das auch verstärken und mehrere Dinge machen. Nächstes Mal wird es ungemütlich. Ja, Julia, wir freuen uns auf Folge 2. Du bist, was du isst, die unbequeme Wahrheit. Also, schaltet ein, wenn ihr es wissen wollt. Und wir freuen uns, wenn ihr natürlich den Podcast liked und teilt und allen anderen davon erzählt. Vielen Dank, Julia. Bis später.
0: Vielen Dank, Norman. Ich freue mich aufs nächste Mal.

0: 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Einmal.
1: Serienmörder unterwegs in den Straßen Dessaus. Die Beschreibung. Lederjacke, braune Hose und blutunterlaufenes Auge. Lassen Sie Ihre Tür zu und passen Sie auf sich auf. Gott sei mit Ihnen.
2: Hallo?
3: Hey Zoe, kann ich gleich vorbeikommen?
2: Ja klar, ich hab Zeit.
3: Okay, bis gleich.
2: Okay, bis gleich. Tschüss.

0: ich habe die letzte Bahn verpasst und kann jetzt doch nicht kommen.
1: Wie? Ich habe dir doch gerade die Tür aufgemacht.

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0: 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Die Rücken glänzen matt. So viel Wissen, so viel Mühe,
1: 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Liebe des Autors und Liebe des Lesers.
2: 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Die der Junggesellen hier und da gerade gerückt. Auf alle Fälle ist sie da. Wann wird sie gelesen?
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0: Ich bin so ein kleiner Dicker.
1: Dick sein ist keine physiologische Eigenschaft. Das ist eine Weltanschauung.
2: Ich würde nie mogeln, wenn es jemand merkt.
3: Mir sind in dem Meer von Dummheit zwei Fische aufgefallen.
0: Das Idiotische ist ja doch stärker als alle Vernunft.
1: Denn wie sprechen Menschen mit Menschen aneinander vorbei?
2: Ich spiele hauptsächlich auf den schwarzen Tasten. Man kann sich besser daran festhalten.
3: Alles, alles kann man entbehren. Die Literatur schwer, den Whisky schon schwerer. Lisa, Mouche, Mara, Margot am schwersten.
0: Aber eines kann unser Eins nicht entbehren, die große Stadt, die abends die Lichter anzündet, wo man sich anonym in seine Bestandteile auflösen kann.
1: Wo so viele da sind, dass keiner mehr da ist.
2: Und wo zwar nichts wächst, aber wo es gekocht wird, alles miteinander.
3: Und warum ist das alles so? Weil sie uns nicht lang genug mit unserer Eisenbahn haben spielen lassen.
0: Es ist ein großer Irrtum zu glauben, dass Menschheitsprobleme gelöst werden. Sie werden von einer gelangweilten Menschheit liegen gelassen.
1: Und ich, Kaspar Hauser,
2: Ignaz Frobel,
3: Peter Panther,
0: Theobald Tiger alias Tucho,
1: Kurt Tucholsky,
2: sitze an meiner Schreibmaschine
3: und ich schreibe.
0: Ich schreibe, eine Welt zu verändern.

0: Darf ich vorstellen? Nein, natürlich sind wir nicht Kaspar Hauser, Ignaz Frobel, Peter Panther und Theobald Tiger. Sie alle, liebes Publikum, sind die ein und dieselbe Person, Pseudonyme des Kurt Tucholsky. Diese Pseudonyme waren nötig geworden, weil es kaum eine Rubrik gab, zu der Tucholsky nichts beizutragen hatte. Von politischen Leitartikeln, Gerichtsreportagen über Glossen, Satiren bis hin zu Gedichten und Buchbesprechungen. Wir aber, Doris Hagge, Susanne Weichold und Marlin Vochmann und meine Wenigkeit Guido Frisch freuen uns, Ihnen, sehr geehrte Damen und Herren, einige wenige Ausschnitte aus dem Leben und Schaffen des Kurt Tucholskys darbieten zu können.
1: An Peter Panther.
2: Peter Panther, Mitarbeiter, steig doch auf die hohe Leiter, singe doch von aktuellen Zeitgenossen-Zwischenfällen.
3: Lass die Liebe, lass die Damen mit den freundlich blonden Namen, lass die bunten Busentücher und vor allem lass die Bücher.
0: Lass sie Bücher schreiben, drucken, wozu da dahinter gucken? Frisch hinein ins volle Leben, aktuell musst du dich geben.
1: Sieh mich an, fast jede Woche pfeife ich auf dem Flötenloche. Reichstag, Wahlrecht, Osten, Westen, Presse, Orden, Schweinemästen.
2: Tanz die nationale Runde, kennst du das Gebot der Stunde? Höcker macht es viel gewandter, Peter Panther, Peter Panther.
3: Du musst aktueller schwätzen und man wird dich höher schätzen. Lern du im Hurra zu schreien. Man darf nicht beschaulich sein.
1: Tja, und wir, Freunde, stehen da vor einem Problem. Wie sollen wir das alles an einem Abend unterkriegen?
2: All die Rezensionen, Reportagen.
1: Gedichte, Prosatexte.
0: Die mit so spitzer Feder angreifen.
3: Dennoch anrühren. Oft sehr amüsant und lesenswert sind. Aber auch sehr lang.
2: Ein Ehepaar erzählt einen Witz.
0: Der kranke Zeisig.
1: Oder die Vendriner Geschichten.
3: So ein Leseabend ist wie ein Ausflug, eine Reise.
2: Aber auf einer Reise muss alles etwas besser sein, als du es zu Hause hast.
1: Ja, das ist es ja, die Kunst, richtig zu reisen.
0: Also entwirf deinen Reiseplan im Großen und lass dich im Einzelnen von der bunten Stunde treiben.
3: Die größte Sehenswürdigkeit, die es gibt, ist die Welt. Sieh sie dir an.
2: Entspanne dich.
1: Lass das Steuer los.
0: Trudle durch die Welt.
3: Sie ist so schön.
2: Gib dich ihr hin.
1: Und sie wird sich dir geben.
0: Zu unserem Glück hatte der deutsche Professor Gottlieb Friedrich Walzenmüller den Zeitsparer erfunden.
2: Der Apparat hob die Zeit auf. Es war gar nicht so kompliziert, wenn Sie Ihrerseits aufs Patentamt gehen, werden Sie sehen, dass ich recht habe. Denn da bekommen Sie die Erklärung zu dem Ding, das aussah, also damals, heute sind Sie ja anders, wie ein zugedecktes Bett aus Stahl. Man legt sich hinein. Und was man da an Zeit ersparte, denn drinnen liefen die Uhren ja nicht, nicht die elektrischen und nicht die Sanduhren. Das konnte man dann beliebig irgendwo in seinem Leben wieder ankleben und einfügen, wo man es gerade brauchte.
3: Am 9. Januar 1890 kommt Kurt Tucholsky als ältester Sohn einer jüdischen Familie in Berlin zur Welt. Sein Vater ist einer der Direktoren eines großen Berliner Bankhauses.
1: Er ist liberal und unpolitisch, liest viel und gern, vor allem Heinrich Heine, spielt gut Klavier und verfasst humoristische Gelegenheitsgedichte. Und der junge Tucholsky bemüht sich, in all diesen Dingen nachzuahmen.
0: Während Tucholskys Verhältnis zu seiner Mutter zeitlebensgetrübt ist, verehrt und liebt er den Vater umso mehr.
3: Seine Schulzeit ist überschattet vom frühen Tod des Vaters. Ohnehin nur ein durchschnittlicher Schüler bleibt.
2: Des Jahrhunderts größter Feuilletonist.
3: 1907 ausgerechnet in Deutsch sitzen.
1: Als der Vater stirbt, hinterlässt er seiner Familie ein beachtliches Vermögen, das seinem ältesten Sohn gestattet, ohne finanzielle Sorgen sein Studium aufzunehmen.
2: Während des Studiums gilt Tucholskys Interesse aber vor allem der Literatur. So reist er im September 1911 nach Prag, um den von ihm geschätzten Schriftsteller und Kafka-Freund Max Brod mit einem Besuch und einer selbstgebastelten Miniaturlandschaft zu überraschen.
3: Nach einer Begegnung mit Franz Kafka notiert dieser am 30. September 1911 über Tucholsky in seinem Tagebuch.
0: Ein ganz einheitlicher Mensch von 21 Jahren, von gemäßigten und starken Schwingen des Spazierstocks, das die Schultern jugendlich hebt, angefangen bis zum überlegten Vergnügen und Missachten seiner eigenen schriftstellerischen Arbeiten, will Verteidiger werden.
1: Zu einer juristischen Karriere kommt es jedoch nicht, da Tucholsky gegen Ende seines Studiums bereits sehr stark journalistisch engagiert ist.
2: Der Beginn seiner journalistischen Karriere wird durch den Ersten Weltkrieg unterbrochen.
1: Ich habe mich 3,5 Jahre im Krieg gedrückt, wo ich nur konnte. Ich wandte viele Mittel an, um nicht erschossen zu werden und um nicht zu schießen.
3: Diese Mittel entbehren zum Teil nicht einer

0: gewissen Komik, die aus einem Brief an Mary Gerold hervorgeht.
1: Eines Tages bekam ich für den Marsch ein altes, schweres Schießgewehr eingehändigt. Ein Gewehr? Und im Kriege? Nie, dachte ich mir. Und lehnte es an eine Hütte und ging weg. Das fiel sogar in unserem damaligen Verein auf. Ich weiß nicht mehr, wie ich die Sache rangiert habe, aber irgendwie glückte es. Wege Gesundheit. Ja, das möchte. Aber wie das so ist, hienieden, manchmal scheint so, als sei es beschieden. Nur peu à peu das irdische Glück. Immer fehlt dir irgendein Stück. Hast du Geld, dann hast du nicht Keten. Hast du die Frau, dann fehlen dir Moneten. Hast du die Geisha, dann stört dich der Fächer. Bald fehlt uns der Wein, bald fehlt uns der Becher. Etwas ist immer, tröste dich. Jedes Glück hat einen kleinen Stich. Wir möchten so viel haben, sein und gelten. Dass einer alles hat, das ist selten.
2: Im Käfig. Hinter den dicken Stäben meiner Ideale laufe ich von einer Wand zur anderen Wand. Da draußen gehen Kindermädchen, Generale, Frau Lederhändlers Witwe mit dem Herrn Amant. Manchmal sieht einer her mit leeren Blicken. Ah, so, ein Tiger. Ja, das arme Tier. Dann sprechen sie von Tantchen auch was schicken in Pergamentpapier. Ich möchte so gern hinaus. Ich streck und dehn mich. Die haben's gut mit ihrer großen Zeit. Sie sind gewiss nicht rein. Und doch, ich sehn mich nach der Gemeinsamkeit. Der Tiger gähnt. Er käm so gern geloffen. Doch seines Käfigs Stäbe halten dicht und ließ der Wärter selbst die Türe offen. Man geht ja nicht.
0: Augen in der Großstadt. Wenn du zur Arbeit gehst am frühen Morgen, wenn du am Bahnhof stehst mit deinen Sorgen, da zeigt die Stadt dir asphaltglatt im Menschentrichter Millionen Gesichter. Zwei fremde Augen. Ein kurzer Blick, die Braue, Pupillen, die Lider. Was war das? Vielleicht ein Lebensglück? Vorbei, verweht, nie wieder. Du gehst dein Leben lang auf tausend Straßen. Du siehst auf deinem Gang, die dich vergaßen. Ein Auge winkt, die Seele klingt. Du hast's gefunden nur für Sekunden. Zwei fremde Augen, ein kurzer Blick, die Braue, Pupillen, die Lider. Was war das? Kein Mensch dreht die Zeit zurück. Vorbei, verweht, nie wieder. Du musst auf deinem Gang durch Städte wandern, siehst einen Pulsschlag lang den fremden anderen. Es kann ein Freund sein, es kann ein Feind sein, es kann im Kampfe dein Genosse sein. Er sieht hinüber und zieht vorüber. Zwei fremde Augen, ein kurzer Blick, die Braue, Pupillen, die Lider. Was war das? Von der großen Menschheit ein Stück. Vorbei, verweht, nie wieder.
1: Das Elternhaus.
2: Ich habe Ihnen das Giraffenhaus gezeigt,
1: sagte unser Führer.
2: Und das Raubtierhaus und das Vogelhaus. Wir kommen nun zum Elternhaus.
1: Lärm empfing uns. Wir traten an das erste Gitter.
2: Sie sehen hier,
1: sagte der Führer,
2: die gemeinen Hauseltern. Sie sind weit verbreitet, harmlos und vererben alle ihre Eigenschaften.
1: Hinter dem Gitter saßen an einem Tisch Vater und Mutter. Er trug eine hohe, steife Hausmütze mit einer Quaste. Er rauchte eine lange Tabakpfeife.

0: Schleife und las im Zeitungsblättchen. Die Mutter stopfte Strümpfe, dass die Nadeln klapperten. Kinder von vielerlei krabbelten im Zimmer herum. Das Älteste hatte eine Brille auf der Nase und lernte aus einem Buch. Zwei Mädchen nähten Puppenkleider. Ein Junge baute unter dem Tisch eine Steinbaukastenburg. Und das Jüngste steckte einen standhaften Zinnsoldaten in den weit geöffneten Mund. Von Zeit zu Zeit erhob der Vater den Kopf und sagte, ohne hinzusehen,
1: »Eduard, tu das nicht!«
0: und las weiter. Und die Mutter sagte dann,
2: »Aber Papa, lass doch die Kinder!«
0: Worauf alles seinen ungestörten Fortgang nahm. Wir schritten zum nächsten Gitter.
3: »Dies«,
0: erklärte der Führer,
3: »sind die Eltern mit der Affenliebe.«
0: Zunächst sahen wir nur die Eltern. Sie standen um irgendetwas herum, was zunächst verborgen blieb, und schützten es mit ihren Armen und drückten daran umher. Dann traten sie auseinander und es zeigte sich ein dickes, kugelrundes Kind von vielleicht 8 Jahren, das kaum war es frei, an den Tisch ging und dort alles Geschirr mit einer jähen Handbewegung herunterfegte. Krach! Aber schon stürmten die besorgten Eltern herbei und schlossen das Kind unter Jubelrufen erneut in ihre gerührten Arme.
1: »Nein, wie selbstständig es doch ist«,
0: sagte der Vater.
2: »Hast du gesehen, wie flink es zupackt?«,
0: sagte die Mutter. Das Kind prustete, ob vor Lachen oder weil es husten musste, wussten wir nicht.
2: »Ach«,
0: machten die Eltern und packten es in ein Bett. Aber da stand es auf und lief durch die Tür in einen hinteren Raum. Die Eltern lockten.
2: »Kunuchen.«
1: »Na, Kunuchen.«
2: »Kuno.«
1: »Komm doch.«
2: »Du kriegst auch Schokolade.«
0: Kuno blies ihn etwas und wir gingen weiter.
3: »Wir kommen nunmehr«,
0: sagte unser freundlicher Führer,
3: »zu den Nationaleltern. Aber treten Sie nicht so nah heran, Sie könnten sich verletzen.«
0: Eine Kugel kam geflogen, hoch über unseren Köpfen hinweg. Sie kam aus einem schwarz-weiß-rot angestrichenen Blasrohr, das ein feldgrau gekleideter Junge mit Brille eben absetzte.
1: »Friedrich Wilhelm«,
0: donnerte eine Männerstimme.
1: »Adelbert Hans Oskar«,
0: rums, machte es in der Stube und schnurgerade ausgerichtet standen 3 Jungen wie die Orgelpfeifen da. Der Vater betrat die Szene, ein Kreis von mächtigen Dimensionen, furchtbar anzuschauen. Er nagte an einem ungeheuren Speckbrot. Als er es verschluckt hatte, war er wie ein steinerner Grimm anzuschauen. Er schrie,
1: »Disziplin! Nur der Kadavergehorsam kann's machen!«
2: »Nieder mit allen Nichtdeutschen«,
0: piepste der Jüngste.
1: »Schweig, bevor ich dich frage«,
0: rief der Vater in erschrecklichem Bass.
1: »Aber hast's brav gemacht.«
0: Und dann die Hände in den Hüften.
1: »Ich habe gestern wieder ein Buch in der Kinderstube gefunden. Wenn mir das noch einmal vorkommt, Bleisoldaten spielen sollt ihr!«
0: Wir konnten ihn noch hören, während wir schon weitergingen.
4: »Wenn inner geboren wird. Nun liegst du da, du kleine Kröte, siehst aus wie eine gebadete Maus. Na lass man da, der Olli Jüte, der sah als Kind nicht schöner aus. Und hier, ich bringe da auch was mit. Tit, tit, tit, tit, tit. Den Nese hast du ja von Vatern. Das Mäulchen, wo du da drin wühlst, da sagst du denn einen Drang im Skat an. Wollen hoffen, dass du besser spielst als wie dein Oller, dein Papa. Allalalalalala. Und seh mal, hast ja richtig Haare. Die hat dir Mutter mitgegeben. Du Mensch, das ist eine wunderbare. Und liebe Frau, nur etwas unbequem. Der Oller, der macht vor ihr Kusch. Push, push, push, push, push, push, push. Sieht man da durch die Nase schnauben und wie du mit den Behnchen tanzt, denn soll man das ja nicht glauben, wie mien du mal werden kannst, wa? Ach, Menschenskind, ich werd dir sagen, schlag du nach Vatern hin, hör mal an. Da kannst du auch den anderen schlagen. Na wirst du denn als junger Mann genauso doof wie Onkel Fritz? Zis, zis, zis, zis, zis. Da liegst du nur in deine Wiege und fängst noch mal von vorne an. Na Mensch, ob ich mal Kinder kriege, man lobt ja immer wieder dran. Da machst du dir nun die Windeln voll und weißt nicht, was das heißen soll. Wenn einer dir mit Puder fegt, dir abwischt und dir trocken legt, dann lufst du rum, klug oder dumm, und machst den ganzen Lebensskandal alles nochmal, alles nochmal.
3: Machen Sie das mal den ganzen Tag. Von außen sieht alles ganz anders aus als von innen. Nimmt einer auf dem Bahnhof Abschied, dann zieht er das Taschentuch, wenn der Zug anruckt, und macht Winke-Winke. Dann sieht er noch eine Hand und dann geht er ab. Es war ein richtiger Abschied. Der Stationsvorsteher aber guckt gar nicht mehr hin. Der sieht das nämlich alle Tage und da sieht es ganz, ganz anders aus.
0: Ja, sitzen Sie mal in einem kleinen Käfig und knipsen Billets. Die Fahrkarte, die Dame. Und knips, knips, knips. Und dann zieht's. Und dann kommt eine Kontrolle. Und dann hat einer sein Billett verloren. Und wir sollen dann die Schuld haben. Und dann kommt gar keiner. Und dann zieht's.
2: Sitzen Sie mal den ganzen Tag in der Zeitungsbude. Na, gar nicht, als ob das nun so ein furchtbar schwerer Dienst wäre. Aber man kann doch nicht immer zu lesen. Man muss doch auch mal aufpassen. Berlin am Abend. Der neue Sport. Moin, Herr Müller. Ist noch nicht raus. Kommt erst in einer halben Stunde. Na, Fräuleinchen, vielleicht noch was Hübsches für die Mode mit Schnittmustern? Und dann die Straße. Jeden Stein kennt man auswendig. Neulich war hier der Zusammenstoß. Von außen ist ja so ein Zeitungskiosk ganz bunt. Aber von innen sieht das ganz anders aus.
4: Oder meinen Sie, es macht Spaß, den ganzen Tag die müden Knochen mit den Reklametafeln rumzutragen? Ich guck alle an, mich guckt keiner an. Sie lesen bloß auf einem. Diese Pflastertreterei, aber was soll man machen? Man ist schon froh, dass man wenigstens die Arbeit gekriegt hat. Sieht von außen ganz leicht aus, aber 10 Stunden rumpesen ist keine Kleinigkeit.
3: Und der im Fahrstuhl. Immer rauf und wieder runter. Immer dasselbe, den ganzen Tag. Spielwaren, Haushaltungsgegenstände, Erfrischungsraum und wieder rauf und wieder runter.
2: Und der Mann im Karussell.
0: Und der Wärter bei den Affen.
4: Und der Lokomotivführer.
3: Und wir alle, wir sind Menschen im Käfig.
0: Mitunter ganz ulkig für die, die vorübergehen. Aber von innen, da sieht das ganz, ganz anders aus. Und wieder kamen sie nach Rheinsberg. Und weil es der letzte Tag war, verschwand Wolf und kam kurz vor dem Mittagessen mit einem großen weißen Paket wieder. Oben angelangt, legte er es auf den Tisch. Die Claire zupfte vor dem Spiegel an ihrem Haar, wandte sich um.
3: Wolfgang?
4: Claire?
3: Was ist denn das?
4: Nichts, wie du dich auszudrücken beliebst.
3: Na, aber...
4: Um allen so gearteten Debatten aus dem Weg zu gehen, mein liebes Weib, erkläre ich hiermit, dass in diesem Paket mit erhobener Stimme zwar etwas drin ist, aber du dasselbe mit Bedeutung nicht vor dem Abend öffnen darfst. Um 10 geht der Zug, um 9:45 darfst du, Punkt.
0: Pause.
3: Wolfgang?
4: Claire?
3: Sagst du's mir?
4: Schweig! Ich habe gesprochen.
3: Aber Wölfchen, ich fänd, du kennst mir doch den Anfangsbuchstaben sagen. Und den Hintern auch. Ich meine den Endbuchstaben, ja?
4: Ich zertrümmere dich, nein.
3: Nur den Anfang, bitte.
4: Schluss, wir essen.
0: Es gab...
3: Schöne Sachens, Suppensips,
0: erörterte Claire, wie alles wusste.
3: Und Hühnergens mit Gemüsen und Hops, Obst, Wölfchen, Obst. Und denn, Jüps, willst du es gern wissen, Wölfchen?
4: Ja.
3: Ich sag's dir's auch, Aber du musst mir sagen, was in dem Paket...
4: Ich will's nicht wissen.
0: Sie muckste wie ein kleines Kind und ließ eine Habsburgsche Unterlippe hängen, bis das Essen kam.
4: Seinen eigentlichen Anfang aber nimmt Tucholskys schriftstellerischer Erfolg 1912 mit Rheinsberg, ein Bilderbuch für Verliebte, in dem er einen für die damalige Zeit ungewohnt frischen, verspielt erotischen Ton anschlägt.
0: Um den Absatz des Buches zu fördern, eröffnet Tucholsky zusammen mit Safranski, der die Erzählung illustriert hatte, auf dem Berliner Kurfürstendamm eine Bücherbar. Jeder Käufer bekommt dort zusätzlich zu seinem Buch noch einen Schnaps eingeschenkt. Der Studentenulk wird jedoch nach wenigen Wochen wieder eingestellt.
2: Eine Erzählung, die ihn erstmals einem größeren Publikum bekannt macht. Bis 1931 werden 100.000 Exemplare verkauft.
3: Tucholsky arbeitet viel und akribisch. Seinen journalistischen Ambitionen aber genügt es nicht, herkömmliche Feuilletons zu produzieren.
4: Humor ist bei Tucholsky, das ist keine Sache des Witzereißens und Schenkelklopfens.
0: Er ist eine Waffe. Und diese Waffe heißt Satire.
2: Das deutsche Schicksal, vor einem Schalter zu stehen. Das deutsche Ideal, hinter einem Schalter zu sitzen.
3: Niemand ist ein solcher Sadist wie der verdauende Bürger.
4: Wegen ungünstiger Witterung fand die deutsche Revolution in der Musik statt.
0: Man kann den Hintern schminken, wie man will. Es wird kein ordentliches Gesicht daraus.
2: Unter den Eindrücken des Krieges wandelt sich der kritische Satirer Tucholsky zu einem eindeutig politisch Denkenden.
3: Er will nun nicht mehr nur die Gesellschaft mit seinem Spott übergießen, sondern dazu beitragen, die verkommenen Zustände zu verbessern.
4: Zudem dichtet er Texte, Lieder und Coupés für das Kabarett, etwa für die Bühne Schall und Rauch und für die Sängerinnen wie Claire Waldorf und Trude Hesterberg.
0: Er registriert sensibel seine Umwelt und schafft in einem Zeitraum von weniger als 20 Jahren ein Werk, das die ganze bunte Vielfalt des menschlichen Lebens spiegelt.
2: Wie sein Vorbild Heinrich Heine verbringt Tucholsky seit 1924 bis zu seinem Tod die meiste Zeit im Ausland und kehrt nur noch sporadisch nach Deutschland zurück.
3: Die Distanz schärft aber eher noch sein Wahrnehmungsvermögen. Über die Weltbühne beteiligt er sich weiter an den politischen Debatten.
4: Besonders hart geht er mit der SPD ins Gericht, deren Führung er ihr Versagen, ja Verrat an den eigenen Anhängern während der Novemberrevolution vorwirft. Über Friedrich Ebert schreibt er 1922 in Prozess Harden.
0: Und über allem thront dieser Präsident, der seine Überzeugungen in dem Augenblick hinter sich warf, als er in die Lage gekommen war, sie zu verwirklichen.
2: Was ihn aber ebenso bedrückt, ist die Hilflosigkeit in seinen Beziehungen Frauen gegenüber.
3: Mary Gerold, die er im Krieg kennengelernt hatte, kommt 1919 auf sein Drängen hin nach Berlin. Kaum ist sie da, fühlt er sich von ihr entfremdet, heiratet wenig später seine langjährige Freundin Else Weil, trennt sich 1922 von Else, um nun doch mit Mary zusammenzuleben.
4: 1924 wird der deutschlandmüde Tucholsky als Korrespondent nach Paris berufen, heiratet Mary Gerold und zieht mit ihr nach Paris.
0: Er ist ständig zwischen Paris und Berlin unterwegs, wobei er in der einen Stadt seine Ehefrau, in der anderen seine Geliebte hat.
3: Der Floh. Im Département des Gards, ganz richtig, da wo Nîmes liegt, und der Dupont-Gard im südlichen Frankreich, da saß in einem Postbüro ein älteres Fräulein als Beamtin. Die hatte eine böse Angewohnheit. Sie machte ein bisschen die Briefe auf und las sie. Das wusste alle Welt, aber wie das so in Frankreich geht, Concierge, Telefon und Post, das sind geheiligte Institutionen. und daran kann man schon rühren, aber man darf nicht daran rühren. Und so tut es denn auch keiner. Das Fräulein also las die Briefe und bereitete mit ihren Indiskretionen den Leuten manchen Kummer. Im Departement wohnte auf einem schönen Schlosse ein kluger Graf. Grafen sind manchmal klug in Frankreich. Und dieser Graf tat eines Tages Folgendes. Er bestellte sich einen Gerichtsvollzieher auf das Schloss und schrieb in seiner Gegenwart an einen Freund. Lieber Freund, ich weiß, dass das Postfräulein Emile Dupont dauernd unsere Briefe öffnet und sie liest, weil sie vor lauter Neugier platzt. So sende ich dir innenliegend, um ihr einmal das Handwerk zu legen, einen lebendigen Floh. Mit vielen schönen Grüßen, Graf Kux. Und diesen Brief verschloss er in Gegenwart des Gerichtsvollziehers. Er legte aber keinen Floh hinein. Als der Brief ankam, war einer drin. Liebes Publikum, wir entlassen Sie jetzt in eine kleine Pause und Sie können sich gerne noch mal bei den Getränken etwas kaufen und genießen. Und wir sind in, denke ich, 10 Minuten wieder am Start. Wir sind dann bereit, wenn Sie es sind.
4: Das Persönliche. Schreib von der Unsterblichkeit der Seele, vom Liebesleben der Nordseemakrele. Schreib von der neuen Hauszinssteuer, vom letzten großen Schadensfeuer. Gib dir Mühe, arbeite alles gut aus. Schreib von dem alten Fuggerhaus. Von der Differenz zwischen Mann und Weib, schreib, schreib. Schreib sachlich und schreib dir die Finger krumm. Kein Aas kümmert sich darum.
2: Aber schreibst du einmal 20 Zeilen mit Klatsch, die brauchst du gar nicht zu feilen. Nenn nur 2 Namen und es kommen in Haufen Leser und Leserinnen gelaufen. Wie ist das mit Fräulein Meier gewesen? Das haben dann alle gelesen. Hat Herr Streuselkuchen mit Emma geschlafen? Das lesen Portiers und das lesen Grafen. Das schreib und dein Ruhm hallt durch Felder und Wälder. Die Sache interessiert in Paris und in Bentschen keinen Menschen. Dieweil, lieber Freund, zu jeder Frist die Hauptsache das Persönliche ist.
0: Nun senkt sich auf die Fluren nieder der süße Kitsch mit Zuckerei. Nun kommen alle wieder. Das Schubertlied, die Holzschamai. Das Bürgertum, er liegt der Wucht.
5: Flucht, Flucht, Flucht.
0: Sie wollen sich mit Kunst betäuben. Sie wollen nur noch Märchen sehen. Sie wollen ihre Welt zersträuben und neben der Epoche gehen. Aus Not und militärischer Zucht.
5: Flucht, Flucht, Flucht.
0: So dichtet Dichter vom Atlantik, von Rittern und von Liebesnacht. Herr blaue Blume der Romantik, er löste ihr die Brunne sacht. Das ist Neudeutschlands grüne Frucht.
5: Flucht, Flucht, Flucht.
0: Wie ihr euch durch Musik entblößtet. In eurer Kunst ist keine Faust. So habt ihr euch noch stets getröstet, wenn über euch die Peitsche saust. Ihr wollt zu höheren Harmonien.
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0: Es hilft euch nichts. Geht ihr zugrunde? Man braucht euch nicht. Kein Platz bleibt leer. Ihr winselt wie die Feigenhunde. Schiebt ab, euch gibt es gar nicht mehr. Wir ändern. Aber wirken weit.
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0: In die Zeit. In die Zeit.

0: Natürlich nicht an Sie, an ein anderes Publikum.
1: Oh, hochverehrtes Publikum, sag mal, bist du wirklich so dumm, wie uns das an allen Tagen alle Unternehmer sagen? Jeder Direktor mit dicken Popo spricht. Das Publikum will es so. Jeder Filmfritze sagt, was soll ich machen? Das Publikum wünscht diese zuckrigen Sachen. Jeder Verleger zuckt die Achseln und spricht, gute Bücher gehen eben nicht. Sag mal, verehrtes Publikum, bist du wirklich so dumm?
0: So dumm, dass in Zeitungen früh und spät immer weniger zu lesen steht? Aus lauter Furcht, du könntest verletzt sein. Aus lauter Angst, es soll niemand verhetzt sein. Aus lauter Besorgnis, Müller und Kohn könnten mit Abbestellung drohen. Aus Bangigkeit, es käme am Ende einer der zahllosen Reichsverbände und protestierte und denunzierte und demonstrierte und prozessierte. Sag mal, verehrtes Publikum, bist du wirklich so dumm? Ja, dann...
2: Es lastet auf dieser Zeit der Fluch der Mittelmäßigkeit. Hast du so einen schwachen Magen? Kannst du keine Wahrheit vertragen? Bist also nur Grießbreifresser? Ja, dann verdienst du es nicht besser. Die freie Wirtschaft.
3: Ihr sollt die verfluchten Tarife abbauen. Ihr sollt auf eure Direktoren vertrauen. Ihr sollt die Schlichtungsausschüsse verlassen. Ihr sollt alles Weitere dem Chef überlassen. Kein Betriebsrat quatscht uns mehr herein. Wir wollen freie Wirtschafter sein. Fort die Gruppen sei unser Panier. Na, ihr nicht, aber wir. Ihr braucht keine Heime für eure Lungen, keine Renten und keine Versicherungen. Ihr solltet euch allesamt was schämen, von dem armen Staat noch Geld zu nehmen. Ihr sollt nicht mehr zusammenstehen. Wollt ihr wohl auseinandergehen? Keine Kartelle in unserem Revier. Ihr nicht, aber wir. Wir bilden bis in die weiteste Ferne Trusts, Kartelle, Verbände, Konzerne. Wir stehen neben den Hochofenflammen in Interessengemeinschaften fest zusammen.

0: Aber wir.
1: Es gibt Karrieren, die gehen durch den Hintern. Die Leute kriechen bei der Vorgesetzten rein. Da ist es warm, da können sie überwintern. Da bleiben sie dann eine Weile drin. I denken die kein Neid, wer hat, der hat. Denn kommen sie raus, da sind sie plötzlich wat. Denn sind sie plötzlich feine Herren geworden. Denn kennen sie die Kollegen ja nicht mehr. Vor Eifer wollen sie jeden gleich ermorden. Ich bin ihr Vorgesetzter, bitte sehr. Und jeder weiß doch, wie sie es haben gemacht. Das wird so schnell vergessen. Keiner lacht. Im Gegenteil. Der sitzt noch nicht 3 Stunden in seine neue Stellung drin. Da hat er sich schon ein junger Mann gefunden. Der kriecht ihn wieder hinten drin. Und wenn die ganze Hose kracht, weil mancher so Karriere macht. Er hat das Ding geschoben. Nun sitzt er eben oben. Von oben frisch und munter guckt keiner gerne runter. Weil man so rasch vergisst, wie man ruf. Wie man ruf gekommen ist.
2: Stellung suchen, Tag für Tag, aber keine kriegen. Wer kein Obdach hat, der mag auf der Straße liegen. Sauf doch Wasser für den Durst. Spuck aufs Brot, dann hast du Wurst. Und der Wind pfeift durch die Hose. Arbeitslose. Schaffen wollen und nur sehen, wie Betriebe schießen. Zähne knirschend müßig gehen. Bleib du nicht am Reichstag stehen. Gessler lässt was schließen. Zahl den Fürsten Müßiggang. Friere nachts auf deiner Bank. Polizeiarzt. Diagnose. Arbeitslose.
0: Betriebsunfall. Hat eine Katze Ellenbogen?
1: Nein.
0: Hat jemals ein Bankier betrogen?
1: Nein.
0: Und wenn er mal und hat er mal und fällt er schon mal rein, dann kann's kein Bankier gewesen sein. Liest du das gerne nachmittags auf dem Sofa?
1: Nein.
0: Entschädigt Schulzeit heißt Patzenhofer?
1: Nein.
0: Und setzt auch dem der Staatsanwalt in seinen Pelz eine Laus, dann holt ihn die Verteidiger wieder raus. Ist das nun für die Börse sehr betrüblich?
1: Nein.
0: Ist das auch bei anderen üblich?
1: Ja.
0: Ich lese still den Handelsteil und sehe ich so den Mist. Man weiß nie, was noch Tüchtigkeit und was schon Schiebung ist.
1: Die Seriösen. Wenn dir ein ernster Kaufmann spricht, so hör ihn nicht. Er spricht dir von den schweren Zeiten von Wirtschaft und Notwendigkeiten. Erst wird er fachlich und dann krötig. Der hat's nötig. Ja, mit gepumptem Auslandsgeld, da wird sie schön, die deutsche Welt. Da rauchen wirbelnd alle Essen. Da hatten sie das große Fressen, das Land war ihnen sehr erbötig. Die haben's nötig. Das Geld ist hin, die Arbeit knapp, die Konjunktur sank tief herab. Wer sich und uns derart verwirrt hat, wer dauernd sich so oft geirrt hat, wer sich in allen schweren Tagen nur Pleiten holt und Niederlagen, ein Heros der Finanzetappe, der erzähle uns nichts, sondern halte die Klappe. 1, 2, 3, am Zuchthaus glatt vorbei. 3, 2, 1, was du dir nimmst, ist deins. Von Tag zu Tag wird stets defekter der Ruf vom Generaldirektor. Was der uns predigt, darauf nötig. Der hat's nötig.
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0: Je prekärer die politische Lage wird, desto stärker engagiert sich Tucholsky. Nicht mehr nur als Schriftsteller, sondern auch als Redner.
1: Und so heißt es in einem Brief vom 18. Oktober 1929.
2: Das ist vielleicht langweilig. Jahr für Jahr Salvasan-Kuren.
1: Ein Medikament gegen Syphilis.
2: Zu machen. Kamillentee wäre vielleicht abwechslungsreicher. Aber man muss das wohl. Ach, die Spirocheten.
1: Gewundende, krankheitserregende Bakterien.
2: Bleiben ewig dieselben.
0: Zu Beginn der 30er Jahre führt der Zufall die beiden Weltbühne-Autoren Erich Kästner und Kurt Tucholsky zusammen. Am Lago Maggiore, nicht weit von Locarno, wohnen sie zufällig im gleichen Hotel und treffen sich abends bei einem Asti Spumante.
3: Während ich tagsüber am Strand lag, klapperte Tucholskys Schreibmaschine unermüdlich. Der Mann, der im Dachstübchen schwitzte, tippte und Pfeife rauchte, schuftete ja für fünf. Für Peter Panther, Theobald Tiger, Ignaz Frobel, Kaspar Hauser und Kurt Tucholsky in einer Person. Er teilte an seiner Schreibmaschine Florettstiche aus, Säbelhiebe, Faustschläge. Die Männer des Dritten Reichs arm in arm mit den Herren der Reichswehr und der Schwerindustrie. Er zupfte sie an der Nase, er trat sie gegen das Schienbein, einzelne schlug er K.O. Ein kleiner, dicker Berliner, der mit seiner Schreibmaschine eine Katastrophe aufhalten wollte.

0: Zu dieser Zeit erfreut sich Tucholsky enormer Popularität und nutzt sie, um auf Vortragsreisen gegen Krieg und aufziehenden Faschismus zu warnen.
1: Und muss erkennen, dass er zwar, Zitat, Erfolg, aber keinerlei Wirkung hat.
0: 1930 verlegt Tucholsky seinen Wohnsitz dauerhaft ins schwedische Hindas bei Göteborg.
2: Ende 1931 wird Ossietzky schließlich wegen Spionage zu 18 Monaten Haft verurteilt. Wegen des berühmt gewordenen Tucholsky-Satzes
3: Soldaten sind Mörder.
2: klagt man Ossietzky ebenfalls an. Ein Gericht wertet im Juli 1932 diesen Satz jedoch nicht als Verunglimpfung der Reichswehr.
1: Da Tucholsky im Ausland lebt, ist gegen ihn auf eine Anklageerhebung verzichtet worden. Dennoch überlegt er, zu dem Prozess nach Deutschland zu kommen, da Ossietzky wegen des Luftfahrtartikels bereits im Gefängnis sitzt.
0: Doch die Situation ist Tucholsky zu riskant. Er befürchtet, den Nationalsozialisten in die Hände zu fallen.
3: Allerdings ist ihm klar, dass die Abwesenheit keinen guten Eindruck machen würde.
2: Nach außen bleibt ein Erbenrest zu tragen peinlich. Es hat so etwas von Desertion, Ausland, im Stich lassen, der Kamerad Ost im Gefängnis.
1: Schreibt er an Mary Gerold, die ihn, Zitat,
0: so nett aufmerksam gemacht hat, dass von Seiten der Nazis Lebensgefahr bestehe.
2: Schon seit 1931 ist Tucholsky publizistisch zunehmend verstummt.
3: Das Ende seiner Beziehung zu Lisa Matthias, der Tod eines engen Freundes und ein chronisches Atemwegs- und Nasenleiden, dessen wegen er fünfmal operiert worden war, haben seine resignative Stimmung verstärkt.
1: Tucholskys letzter größerer Beitrag erscheint am 8. November 1932 in der Weltbühne.
0: Es sind nur noch Schnipsel, wie er seine Aphorismen nennt.
2: Am 17. Januar 1933 meldet er sich in der Weltbühne noch einmal mit einer kleinen Notiz aus Basel.
3: Zu größeren literarischen Formen fehlt ihm zusehends die Kraft.
2: Mutterns Hände.
0: Hast uns Stühlen geschnitten und Kaffee gekocht und die Töpfe rüber geschoben und gewischt und genäht und gemacht und gedreht, alles mit deiner Hände. Hast du Milch zugedeckt, uns Bonbons zugesteckt und Zeitung ausgetragen, hast du Hemden gezählt, Kartoffeln geschält, alles mit deiner Hände. Hast uns manches Mal bei Rosenskandal auch ein Katzenkopie gegeben. Hast uns hochgebracht. Wir waren Sticker acht. Sechse sind noch am Leben. Heiß waren sie und kalt. Nu sind sie alt. Nu bist du bald am Ende. Da stehen wir nur hier. Und dann kommen wir bei dir und streicheln deine Hände.
1: In Briefen an seine letzte Geliebte, die Zürcher Ärztin Hedwig Müller, und lose beigelegten Tagebuchblättern, die heute als Q-Tagebücher bekannt sind, bezeichnet sich Tucholsky als
3: aufgehörten Deutschen,
1: und
3: aufgehörten Dichter.
1: an Hasenclever schreibt er am 11. April 1933.
0: Dass unsere Welt in Deutschland zu existieren aufgehört hat, brauche ich Ihnen wohl nicht zu sagen.
3: Und daher werde ich erst einmal das Maul halten.
2: Gegen einen Ozean pfeift man nicht an.
3: Am 19. Dezember 1935 nahm er das Gift, dem er am 21. Dezember erlag. Ich habe blonde Haare, du Schwarze. Soll jeder von uns einen Verein gründen?
1: Merkwürdig, dass alle billigen Dinge auf der Welt so schreiende Farben haben.
0: Sie saufen auf Samt, während unser einer auf harten Bänken dünnes Bier schluckt.
2: Deutsche, kauft deutsche Zitronen.
3: Ich höre sie bis hierher mit den Achseln zucken.
1: Sie sprach so viel, dass ihre Zuhörer davon heiser wurden.
0: Wenn man einen Menschen richtig beurteilen möchte, so frage man sich immer, möchtest du den zum Vorgesetzten haben?
2: Wir lagen auf der Wiese und baumelten mit der Seele.
3: Schade, dass man einen Wein nicht streichen kann.
1: Wenn einer bei uns einen guten politischen Witz macht, dann sitzt halb Deutschland auf dem Sofa und nimmt übel.
0: Hering ist gut, Schlagsahne ist gut. Wie gut muss dann Hering mit Schlagsahne sein?
2: Wer in einem blühenden Frauenkörper das Skelett zu sehen vermag, ist ein Philosoph. Brüste sind hübscher.
3: Dürfen darf man alles, man muss es nur können.
1: Wer inbrünstig hasst, muss einmal sehr geliebt haben.
0: Ein kleines bisschen Zärtlichkeit und alles wäre gut.
2: Man muss den Menschen positiv kommen. Dazu muss man sie trotz alledem lieben.

0: steht Krebsfalle. Warum bleiben wir eigentlich nicht immer hier? Man könnte sich zum Beispiel für lange Zeit hier einmieten, einen Vertrag mit der Schlossdame machen. Das wäre bestimmt gar nicht so teuer. Und dann für immer blaue Luft, graue Luft, Sonne, Meeresarten, Fische und Grog. Ewiger, ewiger Urlaub.
1: Nein, damit ist es nichts. Wenn man umzieht, ziehen die Sorgen nach.
2: Ist man 4 Wochen da, lacht man über alles. Auch über die kleinen Unannehmlichkeiten. Sie gehen dich so schön nichts an. Ist man aber für immer da, dann muss man teilhaben.

0: Ein großer Passagierdampfer rauschte durch das Wasser in den Hafen.
1: Alle Lichter funkeln. Vorn die Schiffslaternen. Oben an den Masten kleine Pünktchen. Alle Kammern, alle Kajüten waren hell erleuchtet. Er fuhr dahin. Musik wehte herüber.
2: Whatever you do, my heart will still belong to you.
0: Eine Welle Sehnsucht schlug in unseren Herzen. Fremdes, erleuchtetes Glück. Da fuhr es hin.
3: Und wir wussten, säßen wir auf jenem Dampfer und sehen den erleuchteten Zug der Fähre, wir dächten wiederum, da fährt es hin, das Glück.

0: buntem Glitzer fuhr das große Schiff an uns vorbei, mit den Lichtpünktchen an seinem Mast.
1: Schlitzen und Stewards sahen wir nicht. Nicht die Räder in ihrem Boot, nicht den zänkischen Kapitän und den magenkranken Zahlmeister.
2: Natürlich wussten wir, dass es so etwas gibt. Aber wir wollten es höchst in diesem Augenblick nicht wissen.
3: My heart will still be wrong.
2: Unsere Herzen fuhren ein Stück mit. Dann stand unser Wagen auf der Fähre.
4: Lichter in der Küste wurden immer kleiner und kleiner. Dann versanken sie in der blauen

0: eine Sitzung gewinnen können gegen David Roberts. 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

0: Hallo, ich bin Hanna und ich bin Schülerpraktikantin beim offenen Kanal Dessau. Heute mache ich ein Video zum Thema Hobbys. Hallo, was ist denn dein Hobby?
1: Mein Hobby ist Radfahren.
0: Seit wann hast du dieses Hobby?
1: Das habe ich schon sehr lange. Ich bin schon als Kind sehr viel Rad gefahren und in den letzten Jahren auch wieder. Zwischenzeitlich hatte ich mal ein paar gesundheitliche Probleme, deswegen konnte ich dem Hobby leider nicht so frönen, wie ich wollte. Aber jetzt bin ich wieder mit Mountainbike und Rennrad unterwegs.
0: Und was genau gefällt dir an deinem Hobby?
1: Dass ich in der Natur bin, mich bewegen kann, Sport treibe und das alles an der frischen Luft.
0: Machst du dein Hobby alleine oder im Verein?
1: Gerne alleine.
0: Wie oft pro Woche machst du dein Hobby?
1: 3 bis 4 Mal.
0: Hat dein Hobby etwas mit dem Beruf zu tun?
1: Nein, so gar nicht.
0: Also fährst du nicht mit Fahrrad zum...
1: Ach so, doch, ja, mit dem Fahrrad fahre ich zur Arbeit, wenn das Wetter mitspielt. Ansonsten nehme ich das Auto.
0: Würdest du dein Hobby anderen empfehlen?
1: Auf jeden Fall. Fahrradfahren ist das Schönste, was es gibt.
0: Und warum?
1: Ja, wie schon beschrieben, weil es draußen Natur ist, weil man sich bewegt und weil man auch noch viel sieht.
0: Hast du Tipps für Anfänger?
1: Tipps für Anfänger?
0: Mhm.
1: Einfach ausprobieren. Am besten so als Kind oder als kleines Kind schon anfangen zu üben mit dem Papa, mit der Mama. Und dann ergibt sich der Rest von ganz alleine.
0: Dankeschön. Vielen Dank fürs Zeitnehmen. Es hat mir sehr gefallen.
1: Gerne.
0: Hallo, was ist denn dein Hobby?
2: Ich fahre in meiner Freizeit gerne Kajak auf dem Wasser.
0: Und seit wann hast du dieses Hobby?
2: Oh, schon 20 Jahre ungefähr. Und sehr lang.
0: Und was genau gefällt dir an deinem Hobby?
2: Also man ist mit gleichgesinnten Kameraden zusammen, kann sich in der Natur bewegen, beim schönen Wetter, bei Regen, hat sportliche Betätigung als Ausgleich. Kann kleine Tagesreisen oder auch eine ganze Woche unterwegs sein, die es die Zeit erlaubt.
0: Machst du dein Hobby alleine oder im Verein?
2: Ich bin in einem Verein organisiert, der Jokers Paddelgemeinschaft, und wir sind da sehr aktiv unterwegs.
0: Wie oft pro Woche machst du dein Hobby?
2: Das ist unterschiedlich. Wir treffen uns eigentlich einmal in der Regel in der Woche zum Quatschen. Und wenn es die Zeit zulässt, am Wochenende meist fahren wir. Nicht jede Woche, aber jeden Monat mindestens einmal.
0: Und hat dein Hobby etwas mit deinem Beruf zu tun?
2: Nein, überhaupt nicht.
0: Und würdest du dein Hobby anderen empfehlen? Wenn ja, warum?
2: Auf jeden Fall. Ich habe es ja schon beschrieben, man ist in der freien Natur, kann die Sonne genießen, wenn sie scheint. Man betätigt sich sportlich. Es ist einfach ein Ausgleich zu meinem Bürojob, wo ich sehr viel sitze, bewege mich und treibe Sport und halte mich gesund.
0: Hast du Tipps für Anfänger?
2: Ja, das ist ein sehr vielseitiger Sport. Man kann das schon als Kind beginnen. Also gibt Kinderboote und man sollte aber schwimmen können schon. Das ist so ein bisschen Voraussetzung, damit man sich nicht unnötig in Gefahr begibt.
0: Vielen Dank fürs Zeitnehmen. Es hat mir sehr gefallen. Hallo, was sind denn deine Hobbys?
3: Mein Hobby ist Reisen.
0: Seit wann hast du dieses Hobby?
3: Seit ich jung war.
0: Und was gefällt dir an deinem Hobby?
3: Also bei mir gefällt, ich kann verschiedene Länder gucken, verschiedene Kultur kennenlernen, verschiedene Menschen und Küche auch essen.
0: Und machst du dein Hobby alleine oder im Verein?
3: Ich mache mein Hobby mit meiner Frau und manchmal mit meinen Freunden auch.
0: Wie oft pro Woche oder pro Jahr machst du dein Hobby?
3: Also ich mache mindestens 2, 3 Urlaube in einem Jahr. Einmal Hauptsommerurlaub und dann ein kurzer Winterurlaub.
0: Würdest du dein Hobby anderen empfehlen? Und wenn ja, warum?
3: Ja, auf jeden Fall. Das kann ich empfehlen, weil das macht Spaß. Und mit Reisen kannst du viel kennenlernen. Wie gesagt, verschiedene Kultur und neue Freunde kannst du auch machen. Das macht auch Spaß.
0: Und hast du Tipps für Anfänger?
3: Für Anfänger, ja. Also in Deutschland kann man mit Deutschland-Ticket auch gut reisen. Und überall kann man verschiedene Vergleichsportale nutzen, wie Skyscanner. Als Unterkunft kann man Hostel auch nutzen. Das wird ein Tipp.
0: Vielen Dank fürs Zeitnehmen. Es hat mich sehr gefreut. Hallo, was ist denn dein Hobby?
4: Mein Hobby ist Motorradfahren.
0: Seit wann hast du dieses Hobby?
4: Seit 10 Jahren fahre ich schon Motorrad.
0: Was gefällt dir an deinem Hobby?
4: Das Freifahren quasi, ohne dass da Fenster sind, wenn der Helm so offen ist, dass man den Fahrtwind abkriegt. Ja, das ist halt das Schöne am Motorradfahren.
0: Machst du dein Hobby alleine oder im Verein?
4: Ich mache mein Hobby alleine, fahre aber öfters mal in einer Gruppe zusammen mit 5 Leuten ungefähr.
0: Und wie oft pro Woche machst du dein Hobby?
4: Meistens am Wochenende.
0: Hat dein dein Hobby etwas mit dem Beruf zu tun?
4: Nee, hat's nicht.
0: Würdest du dein Hobby anderen empfehlen? Und wenn ja, warum?
4: Ja, ich würde mein Hobby anderen empfehlen, weil Motorradfahren einfach Freiheit bedeutet.
0: Hast du Tipps für Anfänger?
4: Ja, beim Motorradfahren ist wichtig, immer die richtige Schutzkleidung zu tragen. Das heißt, richtigen Helm, richtige Kleidung, dass, falls da was passiert, dass man auch geschützt ist.
0: Dankeschön, vielen Dank fürs Zeitnehmen. Und was ist dein Hobby?
5: Ich bin gerne im Garten draußen und ja.
0: Seit wann hast du dieses Hobby?
5: Das mache ich tatsächlich eigentlich schon, seit ich Kind bin. Damals gerne noch mit den Eltern auch. Genau.
0: Und was genau gefällt dir an deinem Hobby?
5: Man ist viel draußen in der frischen Luft, in der Sonne. Und man sieht sozusagen immer schön ein Ergebnis, wenn man es denn gut gemacht hat.
0: Machst du dein Hobby alleine oder im Verein?
5: Meistens alleine oder aber eben mit Freunden mal oder mit der Familie.
0: Und wie oft pro Woche machst du dein Hobby?
5: Naja, das kommt ein bisschen drauf an. Im Winter natürlich weniger, aber im Sommer ist es dann schon so, ja, fast täglich.
0: Hat dein Hobby etwas mit deinem Beruf zu tun?
5: Nein, gar nicht.
0: Und würdest du dein Hobby anderen empfehlen? Wenn ja, warum?
5: Würde ich schon empfehlen, weil, wie gesagt, man ist viel in der frischen Luft, man bewegt sich viel. Es kann auch nützlich sein, wenn man jetzt zum Beispiel Obst zum Beispiel oder Gemüse anbaut, dann hat man ja auch noch was davon, weil man was ernten kann.
0: Und hast du Tipps für Anfänger?
5: Man sollte sich vielleicht am Anfang eher pflegeleichte

0: Projekte suchen, damit man auch schnell einen Erfolg hat und dann gut an bei der Sache bleiben kann und am Ball bleibt, wenn man Gärtner Erfolge hat. Genau.
1: Vielen Dank fürs Erzählen. Was ist denn dein Hobby?
2: Mein Hobby oder meine Hobbys sind, darunter kann man hier erstmal sehen, schneiden für den offenen Kanal. Ich führe mit dem Kamera schon offenen Kanal und schneide dann hier. Ich zeichne auch außerdem gerne. Ich spiele auch ein Instrument, nämlich die Geige. Und auch praktisch als einziges sportliches Hobby, könnte man sagen, mache ich Kanu-Polo.
1: Seit wann hast du diese Hobbys?
2: Jetzt schneiden habe ich, würde ich sagen, seit letzten Jahr 2025, wo ich ja für meine Mutter gefilmt und geschnitten habe, ihren Auftritt mit in der Marienkirche Tango ohne Grenzen, und zeichnen eigentlich schon seit immer.
1: Was gefällt dir so an deinem Hobby?
2: An Schneiden mag ich einfach die Herausforderung immer, hier zu schneiden und immer das Endergebnis zu sehen und praktisch der ganze Verlauf. Geige mag ich einfach, das Instrument zu spielen. Zeichnen mag ich einfach, dort Sachen zu machen, erschaffen, erfinden. Und Kanu-Polo einfach wegen dem Sport und den Leuten.
1: Wie oft pro Woche machst du dieses Hobby?
2: Zeichnen quasi jeden Tag. Geige einige Male pro Woche, zweimal im Unterricht und einige Male selbstständig zu Hause. Kanu-Polo im Sommer einmal die Woche, im Winter alle 2 Wochen. Und hier schneiden immer, wenn es passt.
1: Möchtest du später eins deiner Hobbys zum Beruf machen?
2: Ich würde sagen, das Schneiden und Zeichnen oder vielleicht beide zusammen. Animation, Filmbranche, Künstler, solche Sachen könnte ich mir vorstellen zu machen.
1: Würdest du eins deiner Hobbys jemandem empfehlen?
2: Ich würde in der Tat empfehlen, praktisch jeden, der interessiert danach klingt oder sich dafür für interessiert oder Hobbys sucht, nicht nur die Hobbys, die ich hier aufgenannt habe, sondern allgemein verschiedenste Hobbys auszuprobieren.
1: Und hast du ein paar Tipps für Anfänger für eins deiner Hobbys?
2: Ich will mich jetzt auf jetzt Schnitt begrenzen. Da würde ich den Leuten empfehlen, die das sich darauf zutrauen wollen, keine Scheu zu haben, nach Hilfe zu fragen. Leute, die es einfach besser wissen oder gut dann in diesem Bereich sind, weil es ist immer kompliziert am Anfang und es ist nichts Schlimmes dann danach nach Hilfe zu fragen, weil man wird es eh dann irgendwann selber können.
1: Das war's auch schon.
2: Die
3: So, jetzt kommen wir aber zu mir. Ich habe nämlich auch ein Hobby, und zwar zeichne ich gerne. Ich zeichne schon seit ich klein bin, übe aber erst seit ich 12 bin, zeichne im Manga-Stil. Momentan zeichne ich von Referenzen ab und übe mich im Kopfzeichnen. Ich zeichne lieber mit Stiften und Papier als digital, weil es mir mehr Spaß macht. Als Tipp für Anfänger würde ich sagen, probiert euch aus, zeichnet, worauf ihr Lust habt und benutzt auch gerne Vorlagen für Ideen, Anatomie oder um andere Dinge zu lernen. Mein Zeichenstil ist eher gut gelaunt und sonnig als traurig und düster. Ich zeichne meine Charaktere gerne im Fantasy-Stil, also wie Elfen, Drachen und Dämonen, aber auch gerne Charaktere in einer realen Welt. Ich würde es toll finden, wenn meine gezeichneten Bilder und Charaktere irgendwann mal auf Stickern oder Anhängern zu sehen wären. So, heute habe ich aber vor, ein Bild von einem Wolf und meiner Figur zu zeichnen.

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1: Wenn ich vorhin gesagt habe, da ist jetzt nicht so viel, aber das eine oder andere könnte man natürlich auch, kann man auch noch da verbessern. Und das hilft dann natürlich auch.
2: Macht's die Masse letzten Endes auch, ne? Ihr habt ja schon eine nennenswerte Mitarbeiterzahl und auch Häuserzahl, Filialen, Immobilien. Und wenn man immer so ein paar Prozent...

0: vielleicht dann doch auch diesen Kampf in den besseren Rüstung, wie das dann jetzt gewinnen können gegen David Roberts. Können wir vielleicht auf den wiederkehrenden Tagen in Dresden lernen, die vom 11. bis zum 17. September, wenn es nicht alljährlich, 2018, wenn ich das richtig, wenn ich da richtig informiert bin. Und es gibt bereits ein
1: sehr ausführliches. 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

0: Wer bist du und wo kommst du her?
1: Ja, ich bin Enrico Eberlein. Schön erstmal, dass du mich eingeladen hast. Für mich heute auch eine Premiere im offenen Kanal. Also ich hoffe nicht, du bringst mich zum Heulen. Also das hoffe ich einmal nicht. Ja,
0: na, ich vielleicht nicht. Mal gucken, welche Themen wir noch aufs Tableau kriegen. Eigentlich ist ja ein bisschen zum Heulen so ringsrum.
1: Ja, das stimmt. Also, aber da bin ich nicht der Typ für, ne? Also ich bin eher Optimist und es braucht sehr viel, dass ich pessimistisch werde. Also dementsprechend, wer bin ich? Ja, wir reden ja hier über Nachhaltigkeit. Dann fange ich mal mit dem Part an. Ich habe einen eigenen Podcast, 5 nach 12, und eine Nachhaltigkeitsveranstaltung, LinkedIn Local Nachhaltigkeit. Aber es gibt natürlich auch ein echtes Leben, wo ich meine Brötchen verdiene, weil das mache ich alles nebenbei. Bin in der regionalen Geschäftsleitung in der Deutschen Bank und verantworte da das Vertriebsmanagement.
0: Okay, regionale Geschäftsleitung in Berlin, das wissen wir, ich weiß, du kommst aus Berlin gerade heute hierher.
1: Genau.
0: Mit dem E-Auto, habe ich gesehen, auch sehr schön. Du hast gerade gesagt, du bist Optimist. Wenn wir bei der Frage sind, wer bist du, fangen wir vielleicht mit dem Optimisten an. Warum?
1: Warum ich Optimist? Das liegt wahrscheinlich an meiner Lebensgeschichte. Ich bin in der DDR groß geworden und ich kann mich erinnern, Gott, ich muss aufpassen, dass ich nicht so viel rede, aber ich habe lange überlegt, man konnte ja damals als Jugendlicher eine Reise ins westliche Ausland machen. Und ich habe lange überlegt, wo wäre ich jemals, welche Reise möchte ich einmal in meinem Leben antreten? Ne? Es sollte übrigens die Schweiz sein. Ich glaube, es waren irgendwie die Berge, die mich getriggert haben.
0: Nicht das Geld als Banker, wolltest du nicht damals schon?
1: Nee, das, ach, Banker war ich, da war Banker gar nicht auf der Agenda. So, und das kann man sich, glaube ich, gar nicht so vorstellen, wenn man sich überlegt, ja, man kommt einmal aus so einer Art Gefängnis raus, hat einmal die Chance rauszukommen und sich da mehrere, wirklich Jahre darüber Gedanken macht. Und auf einmal, ja, ändert sich die Welt völlig und alle Grenzen fallen, die Welt öffnet sich und man kann überall hin. Also es kommt eine Situation, mit der man nie gerechnet hat. Und ich glaube, das hat mich zum grenzenlosen Optimisten gemacht, zu sagen, egal was man denkt, wie schlecht es läuft, es gibt immer irgendwie einen Ausweg. Entweder

0: kommt er von Dritten, in dem Falle war es so, oder man beeinflusst ihn selbst. Und da unterschätzen wir oft unsere Einflussmöglichkeiten. Und deswegen bin ich grenzenloser Optimist.
1: Okay.
0: Ja. Es gibt auch noch eine Gesundheitsgeschichte, aber da wollen wir heute nicht drüber reden.
1: Ja, also
0: Vielleicht.
1: wir können über alles reden. Wir haben wirklich unbegrenzt Zeit, bis einer heult und sagt, er kann nicht mehr. Meistens bin ich das, weil ich nicht mehr sitzen kann. Aber wir mal gucken. Wie alt warst du, als die grenzenlose Freiheit, ich zitiere dich mal, kam?
0: 20.
1: 20.
0: Ja.
1: Okay, weil mich hat eben ein so ein Punkt total getriggert. Man kam aus dem Gefängnis. Ich hatte das große Glück, ich war 13, als die Wende war. Das heißt, meine Zeit in der DDR war von meinem subjektiven Empfinden nicht als Gefängnis geprägt, ehrlich gesagt. Mir ging es ziemlich gut, wir konnten alles machen, wir waren unterwegs.
0: Ja.
1: Man war halt nicht im Ausland, klar, aber das hast du in dem Alter nicht vermisst. Was war denn für dich das Gefängnis? Du kommst ja vom Dorf irgendwo hin.
0: Ja, aus einer Kleinstadt, genau. Was war das? Ich war damals bei der Armee.
1: Ja.
0: Die hat mich geprägt. Ich wollte da nicht so lange hin, aber fürs Studium waren 3 Jahre notwendig. Das hatte ich schon mal als eine unfreiwillige Situation, die ich nicht so wollte. Mal unabhängig von dem, was ich dann da erlebt habe, da will ich ehrlicherweise gar nicht so sehr drüber sprechen, zumal genau in der Zeit ist die Wende gekommen und da habe ich Erfahrungen gemacht, die wahrscheinlich aus geschichtlicher Sicht heute also negiert werden, aber ich habe Schießbefehle gehört, ehrlicherweise, die zum Glück nie ausgelebt wurden. Ja, ich bin ein sehr umtriebiger Mensch. Ich bin neugierig, ich möchte Dinge sehen und dafür habe ich mich schon immer begrenzt gefühlt, ne? Es gab ja nicht so viele Möglichkeiten und da habe ich mich schon eingegrenzt gefühlt. Natürlich ging es uns nicht schlecht, also, ne? So, das, was zumindest damals machbar war. Aber wenn man weiß, dass es noch viel mehr geht und noch viel mehr Möglichkeiten gibt, fühlt man sich dann schon sehr eingeengt, mal unabhängig von Meinungsfreiheiten etc.,
1: Ja.
0: die mich sehr stark geprägt haben. Ne? Ich bin ein Mensch, der trägt die Zunge auf dem Herzen und das ist nicht immer gut, auch heute
1: Das
0: nicht.
1: stimmt.
0: Aber wenn man das habe ich schon als sehr starke Eingrenzung gespürt.
1: Ja.
0: Ne?
1: Wie kam es zu dieser Entwicklung? Das Herz auf der Zunge und Meinungsfreiheit, ist das vom Elternhaus? Seid ihr ein politischer Haushalt gewesen? Und
0: Nee,
1: oder
0: damals
1: wie
0: gar
1: hat dich das
0: nicht
1: geprägt?
0: wirklich. Also sozusagen, ja, mein richtiger Vater war politisch geprägt, aber in einer Linie, die nicht meiner entsprach,
1: Ja.
0: sozusagen.
1: Die Antithese.
0: So, nee, ich weiß nicht. Ich glaube, das ist mir einfach in die Wiege gelegt worden. Ich bin ja auch sehr stark von meiner Großmutter, von meinen Großeltern geprägt worden. Und die hat sich nie die Butter vom Brot nehmen lassen. Die hatte ja nur 2 Weltkriege erlebt. Und ich glaube, das hat ziemlich abgefärbt, auch von meiner Mutter. Und so ist das wahrscheinlich
1: Ja.
0: entstanden. Keine Ahnung. Und ich bin damit ja sehr gut gefahren. Also ich habe jetzt, es ging immer gut aus. Also wahrscheinlich hat das dann bestärkt, es so zu machen. Und ich finde, Ehrlichkeit währt da an der Ecke auch am längsten.
1: Diese Meinungsstärke und Meinungsfreiheit, die prägt dich natürlich. Das sieht man, das weiß man, wenn man dir folgt oder dich hört und trifft mit Podcasts oder anderen Veranstaltungen.
0: Ja.
1: Du tanzt ja auf ziemlich vielen Hochzeiten.
0: Ja.
1: Nachhaltigkeit, wir sehen es am Revers mit dem SDG-Pin ist ein Thema, aber eben auch Demokratie, nie wieder ist jetzt, bist du auch sehr aktiv in Berlin. Was war so das Erste, wo du dich wirklich engagiert hast, wo du dachtest, ich muss was anders machen oder ich muss versuchen, was zu verändern? Womit ging
0: Ja.
1: das los?
0: Ich war ehrlicherweise gar nicht am Anfang so politisch. Da war ich eher zurückhaltend oder ja, so im normalen Rahmen. Begonnen hat es mit Nachhaltigkeit innerhalb meiner Funktion in der Bank, dass ich mich sehr stark dafür engagiert habe, geprägt von den eigenen Kindern, muss ich sagen. Ne? Also wenn dein pubertierender Sohn am Abendbrottisch fragt und sagt, wo kommt jetzt eigentlich die Ananas her? Und du denkst so, das hat er noch nie gefragt, warum?
1: Ja.
0: Ja, die kommt ja wahrscheinlich geflogen, die möchte ich jetzt nicht essen. So. Dann kommst du zum Nachdenken an der Ecke und natürlich auch beruflich. Das Demokratische kam ehrlicherweise erst nach Korrektiv, nach der Recherche und nach dem, was ich da erlebt habe, weil ich offiziell Stellung bezogen habe. Ich muss gestehen, auf Social Media etwas unbedarft, weil ich habe nicht damit gerechnet, was dann passiert. Und als mich dann ja, Freunde angerufen haben, gefragt haben, ob ich gar nicht auf Social Media gerade bin und meinen Post gerade kontrolliere, und ich gesagt habe, nein, ich bin arbeiten, da bin ich da nicht. Ja, du solltest mal hingehen. Wir haben schon ganz viele Menschen gesperrt und Anzeigen getätigt. Du solltest da mal reingucken. Also
1: Okay.
0: im Grunde genommen einen einzigen Satz geprägt, da mein Foto hergegeben. Und danach habe ich einen gigantischen Shitstorm, Morddrohung und weiß der Teufel was alles erlebt. Und zwar immer wieder skalierend. Und das hat mich ehrlicherweise so getriggert, weil gedroht wurde mir schon mal, aber vor der Wende, zwar nicht mit Mord, aber auch mit unschönen Situationen, weil ich Klarstellung bezogen habe. Und das hat irgendwas mit mir ausgelöst. Und habe ich gesagt, das kann ich so nicht hinnehmen. Ich möchte nicht, dass es meinen Kindern, wenn sie erwachsen sind, widerfährt. Und seitdem setze ich mich auch zum Thema Demokratie und nie wieder das jetzt sehr stark ein. Ja, so. Ja. Das ist die Kurzversion.
1: Ja, alles gut. Wie gesagt, wir haben Zeit. Ich kann den Grundansatz sehr gut nachvollziehen. Wenn jemand sagt, du darfst nicht, dann natürlich erst recht. Du sagtest gerade, du hast in offizieller Funktion da ein Statement abgegeben, offiziell für dich im Sinne von nach außen oder für die Bank?
0: Ja, kann ich gerne drüber plaudern. Also eine Bekannte aus Hamburg, aus dem Netz, hat geschrieben, schick uns das Foto, und dann wird der Hashtag drunter gesetzt, wir arbeiten nicht mit Nazis zusammen.
1: Ja.
0: Und da habe ich so, okay, das mache ich. Ja, also ist meine Einstellung und das schicke ich ihr. Und das Wörtchen wir hat da etwas ausgelöst. Also es war zwar ich, ja, es war auch kein offizielles Statement der Company, auch wenn sozusagen die Meinung da genauso vorherrscht, aber dieses Wir hat das quasi größer gemacht, als sozusagen meine Idee war. War nicht zu Ende gedacht, oder ich hatte unterschätzt, wie so Social Media funktioniert, so würde ich es eher sagen. Und das hat diese großen Reaktionen ausgelöst, wobei die trotzdem hauptsächlich auf mich bezogen waren und dann mich angegriffen haben. Sehr heftig sogar, ehrlicherweise, ja.
1: Okay. Verstehe ich. Das heißt, nach außen wirkte das so, als sprichst du plötzlich tatsächlich für den Gesamtkonzern.
0: Genau.
1: Das hat ja wahrscheinlich die Deutsche Bank auch mitbekommen. Wie, haben die sich irgendwie positioniert? Haben die dir den Rücken gestärkt oder gesagt, Vorsicht?
0: Also an der Stelle gab es jetzt keine Reaktion auf die Situation. Also die Bank ist klar demokratisch eingestellt und trägt demokratische Werte, unterstützt die nicht nur sozusagen in ihren Business-Aktivitäten, sondern auch in den gesellschaftlichen Aktivitäten. Also das widerspricht dem so nicht. Aber für den Konzern sprechen natürlich andere und nicht ich. Also da ist meine Funktion dafür nicht gerechtfertigt. Aber in der Situation gab es nichts. Bin mir gar nicht so sicher, ob das alle so richtig mitbekommen haben, was da passiert ist, weil das ein sehr enges Zeitfenster war, ein sehr intensives. Ich habe darauf offiziell reagiert, das hat es noch heftiger gemacht. Da kamen dann noch ein paar mehr um die Ecke. Und danach sozusagen habe ich ja die Situation, war dann eigentlich erledigt, wie das so ist. Das Netz vergisst zwar nichts, aber es verläuft sich ja dann auch irgendwann. Ja. Und dann ist eigentlich mein Engagement gekommen.
1: Okay, jetzt hast du gesagt, das waren wirklich heftige Sachen bis hin zu Morddrohungen. Verfolgst du sowas oder lässt es verfolgen? Kommt dann tatsächlich der Staatsanwalt oder die Polizei? Gibt es da Anzeigen?
0: Also ich muss gestehen, davor habe ich mir nie Gedanken gemacht. Ne? Also als der Anruf kam, habe ich erst gedacht, ich muss es selber erstmal ein bisschen verarbeiten. Aber ja, ich habe das natürlich angezeigt, soweit man das machen kann. Bei der Polizei habe ich es ehrlicherweise nicht angezeigt. So ernst habe ich das damals noch gar nicht genommen, weil ich gedacht, so auf Social Media gibt es ja auch manchmal so den einen oder anderen, der da über die Stränge schlägt. Das habe ich dann auch nicht gemacht, weil es im Grunde genommen sich dann auch ausgelaufen hat. Wenn es weitergegangen wäre, dann hätte ich das sicher gemacht. Aber ich habe es natürlich auf den üblichen Kanälen sozusagen angezeigt, gesperrt etc. Das habe ich schon getan. Okay. Ja, und das macht was mit dir, weil mein Papa war ja bis vor kurzem, also mein Stiefpapa war bis vor kurzem Bürgermeister und hat aber einen anderen Namen als ich. Und ich wollte die auch so ein bisschen schützen, weil die eh schon immer ziemlichen Angriffen ausgesetzt waren.
1: Ja.

0: hast, für meine Kinder, den will ich im Prinzip in die Augen schauen können und will wissen, was passiert. Jetzt ist die zweite Ebene Politik, nie wieder ist jetzt, dazugekommen. Ist das für dich eine Rangfolge? Was ist wichtiger? Oder bist du für beide Sachen immer noch gleich aktiv? Oder tritt Nachhaltigkeit hinter Politik zurück? Was ist dein Status?
1: Also, eine Reihenfolge habe ich mir ehrlicherweise, hat mich auch gar keiner gefragt, ob es die gibt. Ich handle einfach nach dem, was ansteht, im Grunde genommen. Und das eine schließt das andere ja nie aus, bedingt es sogar. Und du bist ja selbst in der Nachhaltigkeitsbubble gigantisch unterwegs. Und also man trifft dann sehr engagierte Menschen und die sind also bis jetzt immer 100% Demokraten gewesen. Also gibt's da, das schließt das eine nicht andere aus. Man kann das auch gemeinschaftlich machen. Ja, also.
0: Es stimmt, den Befund kann ich teilen. Die Überschneidungen, was politische Richtung angeht, sind schon relativ klar, ne? Also wer wirklich in Zukunft schaut und was Gutes für alle schaffen will, der hat schon ein demokratisches Grundbild, glaube ich. Geht gar nicht anders.
1: Ja, und es gibt ja so ein, es gibt ja da auch so einen inneren Antrieb, die Zukunft zu gestalten und ja, was nach vorn zu bewegen, zu verbessern, ne?
0: Ja.
1: Also nicht den Status quo so hinzunehmen, wie er ist. Und das hat ja was Gemeinschaftliches. Also man hat das vielleicht bei Demokratie nicht direkt vor Augen, aber sie ist ja nicht perfekt. Also ich finde, wir können da schon noch ein paar Dinge verbessern und weiterentwickeln. Und das hat es ja gemeinschaftlich zum
0: Ja.
1: Thema Nachhaltigkeit, ne? Eine bessere Zukunft, eine bessere Grundlage für unsere Kinder und Enkel zu bauen.
0: Passt denn das überhaupt zusammen? Also das ist eine Frage, die ich mir tatsächlich regelmäßig stelle. Ist Demokratie überhaupt die richtige Form, um solche fundamentalen und auch schnell notwendigen Veränderungen, wie wir sie jetzt brauchen, überhaupt hinzubekommen? Oder ist Demokratie nicht aus sich selbst heraus eher auf Bestand ausgerichtet?
1: Also den Eindruck würde ich jetzt nicht teilen, dass es auf Bestand ausgerichtet ist. Es gibt sicher sozusagen Regierungsmodelle, die eine Umsetzung vereinfachen würden, setzt aber ja voraus, dass diejenigen, die die Verantwortung tragen, in der Diktatur auch das Gleiche wollen. Das bin ich mir nicht so sicher. Die verfolgen ja in der Regel eigentlich ihre eigenen Interessen im Hier und Jetzt und weniger die Interessen der nächsten und übernächsten Generation. Also dementsprechend geht es ums Hier und Jetzt. Und bei Nachhaltigkeit mag es auch hier ums Hier und Jetzt und Tun gehen. Aber die Wirkung ist ja nicht sofort spürbar. Also die spüren wir erst später. Da würde ich also widersprechen wollen, da ist die Demokratie vielleicht die schwierigere Form, es umzusetzen. Viele Diskussionen, viele Dinge zu berücksichtigen. Aber sie ist immer noch die bessere Plattform, die Zukunft zu gestalten.
0: Ja.
1: Da bin ich sowieso fest überzeugt. Also was Besseres haben wir noch nicht erfunden. Keine
0: Das
1: Ahnung, was wir tun.
0: stimmt. Was Besseres haben wir nicht erfunden, deswegen muss es nicht perfekt sein.
1: Ja.
0: Mein Gegenpol zu Demokratie ist auch nicht Diktatur, ne? Also nicht, dass wir da auf
1: Nein,
0: den
1: nein,
0: falschen
1: klar.
0: Trichter kommen. Vielleicht war die Frage auch unscharf formuliert. Vielleicht müsste man sagen, die Demokratie in der Form, wie wir sie jetzt ausleben. Das ist ja vielleicht noch ein bisschen deutlicher, worum es mir geht. Wir sind ja schon, meine Wahrnehmung zumindest, ganz oft gefangen in Entscheidungsprozessen, an deren Ende aber keine Entscheidung steht, sondern das Wegdelegieren von Entscheidungen. Das ist ja irgendwie auch ein Ausfluss von Demokratie. Wir versuchen, möglichst alle irgendwie zu beteiligen, möglichst alle mitzunehmen, möglichst viel zu sprechen. Und für mich ist mehr Sprechen nicht unbedingt mehr Demokratie. Wie siehst du das? Können wir alle mitnehmen? Muss das ein Ziel sein? Oder muss man auch mal sagen, es gibt bestimmte klare Kanten, die man auch als Demokrat braucht, wo man einfach auch Entscheidungen ja wirklich durchsetzen muss, damit es funktioniert?
1: Ich weiß gar nicht, geht es ums Mitnehmen? Also es gibt ja immer Menschen, die eine andere Meinung haben. Die wird man auch nicht überzeugen. Die wollen auch gar nicht überzeugt werden. Die sagen, ich habe meine Meinung fest.
0: Ja.
1: Wenn du auf das Thema der Entscheidungspunkte kommst, ne, also sozusagen Entscheidungsfindung, da gebe ich dir recht, das ist schon natürlich sehr anstrengend, sozusagen. Ich glaube aber, dass es immer noch der bessere Weg ist, weil man glaubt ja immer, man hat das Wissen gepachtet und hat die richtige Entscheidung getroffen, aber wer garantiert uns das, ne? Und
0: Hinterher ist man immer klüger.
1: wir sprechen ja immer über Nachhaltigkeit, ich spreche mittlerweile lieber über Transformation, wir sprechen über eine Veränderung, einen Prozess und ein wahres Endziel kann man ja gar nicht definieren. Wir wollen es einfach besser machen,
0: Ja.
1: ne? Und da ist ja fast der Weg, der Weg das bessere Ziel. Und das heißt ja Flexibilität. Also viel unterwegs zu sein, und anpassen zu können. Und ich glaube, da ist eine gute, sehr gute Diskussionskultur schon entscheidend, dass man viele Dinge berücksichtigen

0: kann. Und es gibt ja auch viele Widersprüche, ne? Wenn man das eine löst, kann es ja sein, wir lösen ein anderes Problem aus. Und das ist, wenn man sich mit Nachhaltigkeit beschäftigt, du weißt das, passiert das ganz schnell. Absolut. Und dann muss man nur abwägen, welches Problem lösen wir, aber was lösen wir damit aus? Und das finde ich schon, dass man das abwägen soll und diskutieren soll. Für mich ist der Kasus Knacktus vielleicht eher woanders, ist die Frage der Entscheidung. Also irgendwann muss es ja mal einen Punkt geben, dass jemand eine Entscheidung trifft und sagt, so, jetzt haben wir lange diskutiert, jetzt haben wir irgendwie alles abgewogen, jetzt kennen wir Risiken und Chancen und jetzt lass es uns tun. Und da, glaube ich, scheitert es ein bisschen dran. Wir haben vielleicht ein bisschen verlernt, Verantwortung zu übernehmen. Und Verantwortung heißt natürlich auch, dass man sich nicht nur Freunde macht, dass man auch falsch liegen kann. Aber wenn wir in einem Prozess sind, der immer wieder neu diskutiert und eine Transformation, wo wir nicht wissen, was am Ende das Ergebnis ist, dann muss ich korrigieren. Und das gehört zur Verantwortung dazu. Ich glaube, die Kunst ist, eine Entscheidung zu treffen. Und die noch größere Kunst ist dann irgendwann festzustellen, vielleicht war es nicht die richtige Entscheidung und wir korrigieren. Aber das ist natürlich aufwendig. So, und das birgt Risiken und vielleicht haben wir das so ein bisschen verloren. Das könnte ich mir zumindest vorstellen.
1: Ja, kann ich gut teilen. Die Frage ist, auf welcher Ebene wir das verloren haben. Und gerade wenn man so auf den politischen Apparat schaut, dann würde ich die Hauptschuld in Anführungszeichen tatsächlich da verorten. Die Entscheidungsneurotiker sehe ich tatsächlich da. Und ich glaube, die unterschätzen auch die Menschen. Nach meinen Erfahrungen können Menschen durchaus mit falschen, mit fehlerhaften Entscheidungen leben, wenn sie plausibel sind, wenn sie begründet sind und vor allem, wenn sie überhaupt gemacht sind. Also Menschen können mit Dahinschleppen und mit Ungewissheit und mit Nichtentscheiden ganz viel schlechter umgehen als mit einer Sache, die sich retrospektiv als falsch erweist. Denn hinterher sind wir immer klüger, das weiß jeder. Und in bestimmten Situationen hat man halt auch keinen Erfahrungsschatz, auf den man zurückgreifen kann. Siehe Anfangszeit von der Corona-Pandemie. Da wurden harte Entscheidungen getroffen, die zum Teil wirklich falsch waren, also Schulschließungen etc., das wissen wir hinterher. Und trotzdem haben die Menschen sie am Anfang mitgetragen, weil jemand gesagt hat, wir übernehmen die Verantwortung, die jetzt nicht so wirklich übernommen wird, aber das ist ein anderes Thema.
0: Also lass mich da vielleicht noch einen Satz dazu sagen. Also ich bin weit von entfernt von Politikbashing. Ne? Also wie gesagt, mein Papa ist in der Politik, nicht mehr in einer der großen Parteien.
1: Wir reden über Meinung, über deine, über meine, wir
0: gehen ja gar nicht über die große Politik. Er ist dann nicht mehr in einer der großen Parteien, da war er mal, ist jetzt parteilos. Ich glaube aber schon, dass da ein Fehler läuft. Wir haben, also die Menschen sind immer weitergebildet worden, informiert. Ob sie schlauer sind, weiß ich nicht. Da gibt es andere Experten, aber zumindest sind sie besser informiert. Und ich finde, den Fehler, der gemacht wird, so wie du die Geschichte gerade erzählt hast, man kann ja eine Entscheidung treffen, Corona, und im Nachhinein sagen, vielleicht war es ein bisschen überdreht oder was auch immer, dass man ehrlich ist und dazu steht und dies erklärt. Und ich finde, dieses erklärende Fakten abzuzeigen und auch zu zeigen, warum man eine Entscheidung getroffen hat, weil man abgewogen hat und 80% haben dafür gesprochen und die anderen 20 musste man halt so hinnehmen, wie sie sind. Das passiert mir zu wenig, um die Leute auf der Reise mitzunehmen. Da läuft der Apparat noch zu sehr in Systemen, die nicht mehr ganz zeitgemäß sind. Und ich glaube, das sieht man auch, wenn gucken wir in die Regionalpolitik, da sind mittlerweile viele Bürgermeisterinnen und Bürgermeister parteilos. Und ich glaube, das hat schlichtweg den Grund, sie umgehen Parteisysteme und reden lieber die Lösung und sagen dann, wir haben da eine Lösung, wir brauchen eine Schule im Ort oder in der Stadt oder was auch immer. Und eigentlich sind sie egal, wer die unterstützt. Hauptsache, wir lösen das Problem, dass unsere Kinder eine vernünftige Schule haben. Ja. Und vielleicht ist das sozusagen der minimale Schwenk, der ist wahrscheinlich gar nicht so groß, den wir brauchen, damit dann auch gewisse Politikverdrossenheit wieder zurückgeht.
1: Kann ich gut verstehen. Also gerade auf der Lokalebene geht es gar nicht anders. Du brauchst Sachentscheidungen, du hast Sachprobleme und die musst du schnell lösen. Mhm. Und schnell ist ja so ein anderes Thema. Ich habe gestern Abend einen Podcast gehört, Jung und Naiv, eine Folge mit der ehemaligen Präsidentin der Technischen Universität Berlin.
0: Ja.
1: Und eine Aussage, relativ am Anfang, ist mir im Gedächtnis geblieben, 96% der Gebäude der TU sind mehr oder minder stark sanierungsbedürftig. Teilweise sind die gesperrt und können seit Jahren gar nicht benutzt werden. Ja. Und das trifft ja auf sämtliche Infrastruktur eigentlich zu. Brücken, Straßen etc., Schulen, kann ich anfangen. Ja. Und das passiert nicht in Berlin. Ja, das passiert auf der Sachebene. Die Brücke, über die ich, wie bei uns, 5 Jahre nicht fahren konnte, weil sie gesperrt war, die ist bei mir auf dem Dorf. Und ja. die Schule, die nicht funktioniert, die ist bei mir auf dem Dorf. Deswegen glaube ich, muss Lokalpolitik anders funktionieren. Aber das kommt in Berlin, glaube ich, gar nicht mehr an, weil die Bundespolitik, so mein Gefühl, sich von diesen Sachebenen sehr gelöst hat. Wir sind jetzt eine Woche nach der Landtagswahl, oder zwei Wochen fast schon, nach der Landtagswahl in Baden-Württemberg. Da hat jemand gewonnen, nicht weil er in einer Partei war, sondern weil er im Wahlkampf möglichst vermieden hat, auch nur irgendeine Querbeziehung zu dieser Partei herzustellen. Ja. Finde ich sehr bezeichnend.
0: Ja, wie gesagt, ich will ja gar nicht so sehr Politiker-Bashing.
1: Nö, deswegen haben wir ja den Namen auch rausgelassen.
0: Also, ja, aber ich erzähle mal eine Geschichte. Ich hatte einen sehr namhaften Politiker, den ich sehr schätze, in einem individuellen, persönlichen Gespräch. Also wir haben jetzt nicht ein Commitment getroffen, aber ich werde jetzt keine großen Details erzählen, deswegen sage ich auch nicht, wer es ist. Und wir haben damals gesprochen und er sagte dann, ja, wie läuft so dieses Politiksystem? Und dann sagt er so, am Anfang war ich der große Aufstrebende, der Neue und alle sprachen über mich positiv. Man konnte in allen Gazetten, in allen Medien positiv über mich lesen. Dann war ich an der Verantwortung, dann war ich der Boomer in der Nation und es war alles nur noch schlecht. So, berechtigt oder unberechtigt, aber es war alles nur noch schlecht. So. Und dann habe ich gefragt, was ist dann passiert? Ja, man ignoriert dann schlichtweg das, was über einen geschrieben und gesagt wird. Also, und er hat dann weitergesprochen, ohne dass ich gefragt habe, hat gesagt, und das hat natürlich die Gefahr, dass dann berechtigte Kritik ja auch nicht mehr durchkommt. Halt. Außer, wenn mein Team das rausfiltert. Und ich glaube, das ist so ein bisschen auch das Problem, sozusagen, es wird natürlich gerne über jeden negativ geschrieben, okay. in großem Umfang. Das wird auch gelesen, das wird kommentiert, das wird geliked, was auch immer. Und das macht natürlich auch mit dem anderen Menschen etwas. Ob ich jetzt dessen Meinung bin oder ob ich die Entscheidung teile, sei mal dahingestellt. Aber das macht was mit Menschen. Okay. Und ich glaube, das kann einer der Gründe sein, das ist nicht der einzige, warum sich vielleicht gewisse Dinge voneinander entfernen. Und das ist eine schlechte Entwicklung. Ich finde es nur spannend, dass alle drüber reden, alle nicken an diesem Punkt. Ich würde gerne mir wünschen, dass wir was ändern. Dass es dann glaube ich, haben wir auch wieder mehr Menschen, die positiv auf das Thema eingehen und vielleicht auch selbst mit einwirken wollen und einzahlen wollen mit ihrem Engagement.
1: Ja, das ist ein gutes Stichwort. Du erscheinst selbstkritikfähig, du hörst Menschen zu, das weiß ich. Ist Politik was für dich? Wirst du Politiker?
0: Also ich habe das immer ausgeschlossen, sozusagen. Ich schließe es momentan immer noch aus, keine Ahnung. Ich glaube, ich bin nicht der Richtige dafür, weil ich weiß nicht, ob ich kritikfähig bin, aber dauerhafte Kompromisse tue ich mich auch schwer. Ich bin halt meinungsstark und sozusagen, da weiß ich immer nicht, ob ich dafür geeignet bin. Aber ist im Job nicht anders. Also ich habe mich momentan dagegen entschieden, würde es aber nicht ausschließen mittlerweile, weil ich so tief da auch engagiert bin und Interesse habe, was zu bewegen und weil ich sehe, so, es gibt so viele Baustellen, es gibt so viele Themen und so viel Pessimismus, der in diesem Land eigentlich völlig unberechtigt ist, Dinge zu bewegen, dass man eigentlich anpacken muss. Und ich suche eigentlich den großen Hebel, wo man viel bewegen kann. Also, dass man sich, der Tag hat ja nur 24 Stunden, dass man auch eine Wirkung erzielt. Ja. Also deswegen, ich
1: schließe das nicht aus.
0: Okay. Ich schließe es mittlerweile alles nicht mehr klar. aus, aber es gibt keine konkreten Pläne, damit es jetzt nicht gleich Anfragen gibt.
1: Wer weiß, vielleicht kommen ja die richtigen. Ich habe da auch schon drüber nachgedacht. Ne? Also ich sehe das an vielen Stellen wie du. Ich halte mich auch nicht für wählbar, weil ich den Idioten sage, dass sie Idioten sind und dann wird es schwierig. Mhm. Aber vor allem auch, weil ein wesentlicher Punkt, den du eben auch hattest, die Wirkstärke, ne, und die Potenzierung, die sehe ich schlicht und ergreifend nicht. Wenn man wirklich eine klare Position hat, die eben vielleicht nicht so politisch massenkompatibel ist, dann sitzt du, wenn es gut läuft, in der letzten Reihe im Bundestag und kannst gar nichts machen. Und ich glaube, das ist sehr deprimierend. Also brauchen wir eine neue Partei.
0: Ja, die Diskussion habe ich auch schon mit dem einen oder anderen geführt. Da wird es jetzt, wenn ein paar reinhören, die werden sich erinnern. Aber der Impuls kam nicht von mir, ehrlicherweise. Aber da gab es auch intensive Diskussionen. Vielleicht ist es, vielleicht müssen wir das einfach wegrücken von Parteipolitik, sondern hin zu Zukunftsbildern. Und auch gar nicht das Zukunftsbild einer nachhaltigen Gesellschaft, weil das Wort ist vielleicht auch ein bisschen verbrannt. Überstrapaziert mittlerweile, sondern einfach Bilder in die Köpfe malen, wo jeder sagt, das würde ich haben. Ne? Also wenn man im Netz ist und jemand so KI-Bilder baut, wo so grüne Städte sind. Ne?
1: Sagt
0: so,
1: niemand nein. Ne?
0: Da liken alle wie die Verrückten. Ne? So, wenn du sagst, aber dafür müssten wir dann, müsste der Autoverkehr aus der Innenstadt raus. Oh, da müssen wir nochmal drüber nachdenken. So. Aber ich sage mal so, aber das Bild wird ja erstmal positiv gesehen. Also dazwischen ist ja viel Platz zwischen Schwarz und Weiß. Und vielleicht müssen wir darüber mehr sprechen und dann ist es auch gar nicht so parteipolitisch, sondern es ist einfach ein Zukunftsbild für uns selbst, für unsere Kinder und Enkel. Und dann lass uns über den Weg streiten. Ich glaube, da gibt es genug Spielraum, dass sich alle wiederfinden.
1: Finde ich inhaltlich begrüßenswert, kann ich auch gut mittragen. Ich glaube, im politischen Betrieb wird es dann aber schwierig, weil da wirst du Parteibetrieb eben nicht außen vor lassen können.
0: Das ist das Problem.
1: Denn dann kommst du auf keine Listen, du kommst in keinen Landtag, du kommst in keinen Bundestag. Das ist ja die Realität. Ne? Also wenn du nicht tatsächlich im System mitläufst, wird es ganz schwer, wirklich an eine Stelle zu kommen, wo du was bewirken kannst. Und wenn du es schaffst, als unabhängiger Kandidat oder als Listenkandidat von irgendwem, dann wirklich reinzurutschen, ich muss da immer an Martin Sonneborn denken, ne? dann sitzt du irgendwo, hast dann nachts um 4 eine Minute Redezeit, kannst die natürlich auch mehr oder minder eloquent füllen, aber letzten Endes Wirkung hast du trotzdem nicht damit. Ne? Also schwierig.
0: Ja, aber da gibt es ja auch Engagement. Also ich hatte das Vergnügen, Brand New Bundestag kennenzulernen. Ja. Und das NGO macht ja genau bewusst das. Also sie unterstützen alle demokratischen Parteien, egal ob es eben die CDU, eine FDP und eine SPD oder die Grünen sind. Möchten junge Politikerinnen unterstützen, was ja auch schon mal nicht verkehrt ist, junge Menschen drin zu haben für die Sichtweise.
1: Die betrifft es ja die meiste
0: Zeit. Sie sollen progressive Sichtweise haben und sie sollen halt am Ende an Lösungen orientiert sind und sagen so, okay, wir haben ein, was haben wir? Wir reden alle über ein Digitalisierungsthema vielleicht in Deutschland. Das wollen sie lösen und zwar parteiunabhängig. Also wenn sie dafür die Stimmen der gesamten Mitte brauchen, dann sind sie dafür offen und sagen nicht, das sind unsere parteipolitischen Grenzen. Und das finde ich schon mal einen guten Satz. Und jetzt mache ich für das NGO Werbung, mache ich aber sehr gern, weil ich weiß, dass die einige junge Politikerinnen und Politiker unterschiedlicher Couleur in den Bundestag gebracht haben und das finde ich sensationell, ehrlicherweise. Also ich gebe denen auch gerne mal Unterstützung und Rückenwind.
1: Ja.
0: Aber sie suchen natürlich bei manchen etablierten Parteien auch die Möglichkeit, jemanden zu unterstützen. Also da sind wir, die Grenzen sind schon hart gezogen.
1: Ja. Absolut. Und gerade die Jungen werden es natürlich, weil die tatsächlich noch am längsten mit den Entscheidungen, die sie treffen, leben müssen und dem, was hinten bei rauskommt. Ich habe da auch oft drüber nachgedacht. So ein für mich ideales Modell wäre, wir haben einen Bundestag, der sich zusammensetzt per Los. Kann jeder drin sein.
0: Ja.
1: Es gibt eine Schranke. Du bist nur ein einziges Mal im Leben dabei. Das bedeutet, du bist nach 4 oder ich würde es verlängern auf 5 Jahre, vielleicht sogar 6, nach so einer Legislatur bist du zwingend wieder im wirklich wahren Leben und musst den Rest deines Lebens in der realen Welt verbringen. Mhm. Ich glaube, das würde sehr stark dazu beitragen, dass es um Sachentscheidungen geht, dass über eben gewisse politische und Standesgrenzen hinaus es wirklich um Sachdinge geht, weil alle ja mit den Folgen leben müssen und nicht abgekapselt in der Berlin-Welt sind. Mal gucken, vielleicht ist das ein Modell.
0: Also ist zumindest mal ein spannender Ansatz, ne? Sozusagen. Aber ich glaube, wir sollten nicht unterschätzen, man braucht dann natürlich auch Kompetenzen. Ich meine, du bist Jurist, du weißt, was sozusagen da auch an anderen Dingen zu berücksichtigen Dinge sind, um Gesetze zu beschließen und zu berücksichtigen. Aber grundsätzlich die Idee, die Menschen mehr einzubinden, ne? So, wobei es wollen ja gar nicht alle, ne? Also ich glaube auch viele wollen gar nicht an der Ecke, das sieht man ja bei Bürgerräten. Aber ich glaube schon, dass das eine Verbesserung der Demokratie sein kann und sollte, mehr die Leute mitzunehmen auf der Reise. Ich glaube, dann wären auch gewisse Entscheidungen sicher anders getroffen. Das wird dann sicher auch nicht einfach in der Diskussion. Aber die Leute haben das Gefühl, selbstwirksam zu sein. Und darüber spricht man ja immer. Sie sollen sie haben ja oft immer noch das Gefühl, egal wo ich jetzt das Kreuz setze bei der Wahl, passiert da sowieso nichts. Also die machen trotzdem, was sie wollen. Ne? So, was ja auch nicht stimmt, aber im Grunde fühlt es sich so an. Und dieses Gefühl mehr zu geben und diese bewusste Einbindung und idealerweise vielleicht auch eine spürbare Wirkung in einem überschaubaren Zeitfenster.
1: Ja.
0: Das wäre, glaube ich, schon eine gute Variante.
1: Ja, absolut, weil es auch sehr gut zu diesem Lokalpolitik-Thema passt, was wir ja gerade hatten. Du musst mit den Entscheidungen leben, weil du danach wieder zurückgehst.
0: Und dann siehst du ja auch. Ne?
1: Genau,
0: dann lokal siehst du sie schneller als natürlich im Bundesgebiet. Ja.
1: Und die Kontinuität, also gerade im Bundestag, die bringen ja nicht die Abgeordneten, sondern die passiert durch die Verwaltung, ne? Als Spitze der Verwaltung, als Bundestagsverwaltung, aber eben auch durch die ganzen Fachministerien und Behörden. Und die tauscht natürlich nicht aus. Die Beamten bleiben da. Und ich glaube, dann könnte man das schon durchaus hinbekommen, wenn man denn wollen würde. Aber ich würde
0: Wir reden eigentlich nur über Politik.
1: Ist mir das schon wir haben ja Zeit. Wir fangen ja an. Wir sind jetzt ein bisschen tief reingesprungen. Das macht aber nichts. Ich wollte tatsächlich nochmal zurückgehen zum 20-jährigen Enrico. Du hast ja gerade gesagt, Banker war da überhaupt nicht auf dem Schirm. Du wolltest in die Berge, deswegen in die Schweiz. Was war denn dann eigentlich dein Plan als 20-Jähriger? Wo sollte die Reise für dich hingehen?
0: Wow, oh Gott. Ich hoffe, meine Mutter hört jetzt nicht mehr zu. Also ich hatte schon ganz schön viel Flausen im Kopf. Und ehrlicherweise war ich ziemlich orientierungslos. Ich wusste nicht so richtig, was ich werden wollte. Und es ist ja eine Kleinstadt, dann sind natürlich, also das Umfeld prägt einen ja auch, wenn man das nicht so will. Und damals gab es kein Social Media, ne? Also wir hatten dann nicht mehr Westfernsehen, ARD, Außerraum Dresden, ne? Also dementsprechend war das sehr begrenzt. Und mein Berufswunsch damals, der war eher schon ein bisschen zukunftsorientierter, da hatte ich keine Chance, da war ich wohl schon in der Schule zu schlecht. Also habe ich dann, ich habe Werkzeugmacher gelernt, sozusagen. Toller Beruf, tolles Handwerk. Also ich kann heute immer noch einen Nagel in die Wand schlagen und sogar noch mehr. Und das als Banker. Aber es war eigentlich nicht mein Traumberuf, ne? So, ja. Also dementsprechend.
1: Was wäre der gewesen, weil du sagst, du warst zu schlecht?
0: Das BMSR-Techniker, falls dir das was sagt. Nee. Also das ist sozusagen Maschine und also soweit man damals Digitalisierung sagen konnte.
1: Mechatroniker heute.
0: So, ist das sowas? So was Ähnliches. Ja. So, ne? Das gibt es, glaube ich, sogar heute noch, so ähnliches Berufsbild. Das war die Idee, aber das war natürlich so wenig Ausbildungs-, ich glaube, 4 Stück gab es, 4 Ausbildungsplätze, okay. Habe ich jetzt nicht in Frage, ja. Leider. Das hatte mich getriggert, weil da, ja, das war irgendwie anders, das war schon moderner, da hatte ich, war für mich klar, da wird die Zukunft drin sein, das hat mich einfach gereizt, dass man nicht weiß, wie der Job vielleicht in 5 Jahren später aussieht, ne? So, ja, hat nicht geklappt, also dann war es halt was anderes. Und aber das, ich muss gestehen, ich habe das gern gemacht, aber es war mir klar, dass ich da nicht bleibe. Also sozusagen bin ich dann, wollte ich dann Maschinenbau studieren, beziehungsweise habe dann noch einen Facharbeiter für Nachrichtentechnik gemacht, was völlig anderes, das konnte man bei der Armee damals. Ja, das war jetzt aber nicht so eine richtige Ausbildung, aber die gehörte mit dazu. Aber irgendwie war es das nicht so. Vielleicht wusste da schon jemand, dass es sich bald völlig alles ändert und alles öffnet. Keine Ahnung. Also ich war ziemlich auf der Suche.
1: Ja.
0: Und deswegen war das ganz gut, dass sich das auf einmal die ganze Welt öffnete und man komplett neu entscheiden konnte.
1: Und die hat dich dann wohin geführt? Wie war dein Weg? Also vom Werkzeugmacher ging es dann weiter. Wir sind ja noch nicht bei der Bank angekommen.
0: Nee, wir sind noch nicht angekommen. Nee. Ich war ja dann mitten bei meinem Wehrdienst im Grunde genommen. Dann kam die Wende. Und das war die Idee. Ja, und das ist dann die Deutsche Bank wurde. Und dann die Größe genauso gegeben war, wie ich mir das vorgestellt habe. Hätte ja auch ein anderes Institut sein können, ja. Was vielleicht nicht ganz so groß ist. Aber das Glück war mir auch an der Stelle hold. Ja, und dann muss ich gestehen, hat das der Investmentbereich hat mich dann sehr früh getriggert. Also das war so. Kapitalmärkte. Ich bin nicht der Typ, der sozusagen immer so jeden Tag den gleichen Weg gehen kann. Also ich habe eine gewisse Stabilität und ich bin auch sehr strukturiert, aber ich brauche immer Impulse, ja. Immer spannende, interessante Impulse. Und die hatte man natürlich eher am Kapitalmarkt als vielleicht im Kreditgeschäft, wo es erstmal darum ging, Risiken zu managen, was auch nicht verkehrt ist und wichtig ist. Braucht man auch im Investmentbereich, hätte man in der Vergangenheit vielleicht öfter mal machen sollen. dann wären so manche Krisen nicht gekommen. Aber das hatte mich mehr gereizt und dann war ich sehr schnell im Kapitalmarkt. Ja.
1: Okay, das heißt tatsächlich, du bist der Deutschen Bank vom ersten Moment an treu geblieben. Du hast da eine ganz normale Bankerausbildung gemacht, hast genau. Das komplett durchlaufen und dann ja, warst du irgendwann im Lambo und bist durch Londons Straßen gefahren.
0: Ja, Investmentbanking gab es damals noch gar nicht so in der Form. Ja, soweit hat es nicht funktioniert. Im Grunde war auch gar nicht das Ziel. Mich hat wirklich der Kapitalmarkt und die Börse gereizt.
1: Ja.
0: Und das war eigentlich immer das Ziel, auch an der Börse zu arbeiten. Ich war auch in Berlin an der Börse sehr früh. Da war aber damals schon nicht so richtig viel los. Ja. Da war schon nicht viel. Und dann bin ich nach Frankfurt gegangen, war total spannend, hat mich gereizt. Aber ich muss gestehen, das hat mich etwas abgehalten. Irgendwas hat gesagt, nee, das ist nicht so dein Weg. Ich wollte dann doch lieber den Kapitalmarkt mit dem Kunden verbinden und dann war es Private Banking, also die vermögende Kundenbetreuung, weil dann hatte ich beides. Da hatte ich den Kapitalmarkt, aber ich hatte auch die Arbeit mit Menschen, sie zu beraten und hatte wiederum ja auch spannende Menschen vor mir, weil nicht jeder erbt ja sein Vermögen. Ja. Also, ne? Also es gibt ja auch viele, die vor allen Dingen nach 1990 ihr Vermögen dann von null aufgebaut haben mit eigener Initiative. Und da habe ich gedacht, triggert mich fast noch, also hat mich mehr getriggert und dann bin ich da reingegangen in der Verantwortung. Genau. Okay. Und sehr früh Verantwortung bekommen. Das war halt nach der Wende.

0: Da gehört auch Glück dazu, zu Karriere, und das hatte ich sicher an der Stelle, neben Fleiß. Und so ist es passiert, ja.
1: Magst du Geld?
0: Ja,
1: muss man als Banker Geld mögen, damit es funktioniert?
0: Jein. Also ich glaube, man braucht schon einen gewissen Zugang zu Geld. Also man sollte das nicht als Teufelszeug, also ist nun mal unser Tauschmittel, was wir haben.
1: Ja.
0: Aber wenn man es liebt oder sich verliebt, dann ist es natürlich eine Gefahr, weil man ja immer größeres Geld sieht, als man selbst hat.
1: Ja.
0: Also vor allen Dingen in dem Bereich, wo ich tätig war, und da waren viele Nullen mehr dran als in meiner Gehaltsstufe. Und dann ist Verlieben oder Geld lieben natürlich auch eine Gefahr, ne? Dass man Neid entwickelt oder
1: Ja.
0: keine Ahnung, ständig frustriert ist, dass man das nicht hat auf seinem Konto. Also da gehört auch ein gewisser Abstand dazu. Und ich
1: Okay.
0: muss gestehen, die Frage hat mir auch wirklich noch niemand gestellt.
1: Schon die zweite heute,
0: Ja,
1: siehst du?
0: mal
1: Yeah.
0: wirklich, was hast du vorher dich schlau gemacht? Aber zumindest, wie soll ich sagen, also man macht sich darüber keine Gedanken. Es ist halt so, wie als wenn ich vorher an der Maschine war und dann den Werkstoff, die Maschine, die Geräte hatte. Es ist halt Mittel zum Zweck. Also man macht sich darüber, also ich habe mir darüber nicht Gedanken gemacht, dass das jetzt um viel, viel, viel Geld geht und damit die Welt verändert. Ich fand es eher das spannend, was ist eigentlich daraus passiert?
1: Ja.
0: Was hat man am Kapitalmarkt bewegt oder wie ist der Kunde, die Kundin zum Geld gekommen? Und das sind ja immer Firmen, die sich dann dahinter verborgen haben, die wiederum auch klassisch was produziert haben. Und das war eigentlich das Spannende. Du bist dann halt im Supermarkt durchs Regal gegangen, hast gesagt, kenne ich, und ich kenne die Geschichte sogar dahinter. Und das gibt es noch gar nicht so lange, die Company. Und trotzdem ist sie so groß. Ja.
1: Ja. Jetzt hatte ich das ja schon ein paar Jahre begleitet auch und wie lange ist das her? Für die nächsten Fragen, ob Verjährung da ist, damit wir wissen können, was du antworten darfst. Seit wann machst du kein Investmentbanking mehr? Wann war die heiße Zeit in Frankfurt zu Ende?
0: Ach, das ist schon lange verjährt
1: Gut.
0: sozusagen, aber ich weiß gar nicht, ob es da Verjährungsfristen gibt.
1: Doch, doch,
0: Nein.
1: doch, gibt's. Für meine
0: Nee, nee.
1: Fragen, die kommen
0: Aber
1: schon.
0: im Grunde genommen hat mich das Thema immer begleitet. Also es stimmt nicht ganz sozusagen. Also alle Funktionen, die ich danach hatte, hatten immer was damit zu tun.
1: Ja.
0: Also ich war immer bei Kapitalmarkt und Investments dabei bis heute. Also das hat sich nicht geändert. Also die Themen haben sich sind nur ein paar mehr geworden, die dann links und rechts dazugekommen worden und sind und natürlich noch viel mehr Menschen, mit denen man zu
1: Ja.
0: tun hatte.
1: Jetzt hat Investmentbanking, vorsichtig formuliert, nicht unbedingt den besten gesellschaftlichen Ruf. Und so dieses Masters of the Universe ist ja schon was durchaus Banker auch progressiv ausgelebt haben mit dem Lambo durch London. Und du sagtest, dein Trigger war Gordon Gekko, war Wall Street. Wir haben extra gefragt, das ist verjährt. Wie war das in der Bubble? Waren die wirklich so? Hatten die Hosenträger an und haben den ganzen Tag gekokst?
0: Nee, ist wie immer im Leben, wird dann überzeichnet, natürlich bei Hollywood und Co. Da wird hart gearbeitet, ehrlicherweise, wie in vielen anderen Berufen auch. Natürlich geht es ums große Geld und dass es da auch falsche Ausreißer gab, wissen wir alle aus der Geschichte, ne? Also da muss man nicht Banker sein, haben wir alle gesehen, was die Folgen sind. Aber natürlich sind die meisten Menschen genauso wie jeder andere in seinem Job da hart unterwegs, außer dass es vielleicht um das Geld an sich geht und jetzt nicht um die Produktion der Maschine oder um Landwirtschaft. Nee, das ist sozusagen nicht anders. Es ist schon eine eigene Welt gewesen und ja, es gab auch Zeiten, da war ich aber nicht mehr so dabei, da habe ich das selber nur von der Außenlinie gesehen, dass da sicher in den goldenen Zeiten auch gut Party gefeiert wurde. Aber das wurde vielleicht auch in anderen Companies gefeiert, vielleicht in einer anderen Art und Weise.
1: Alles
0: Ja.
1: gut, ist ja wertfrei, ist nur reine
0: Ja,
1: Neugier.
0: ja,
1: So,
0: ja, ja,
1: ja.
0: ja. Nee, nee. Aber ich habe da ganz viele tolle Menschen kennengelernt, die ich da erlebt habe, was sie engagiert sind. Und es gibt ja immer, es ist ja immer die Frage, welchen Blick, was nimmt man aus dem Thema mit? Ne? So, und das nochmal, da ist das Geld, ist das genauso Mittel zum Zweck. Man redet dann über das Produkt, über die Konstruktion, über das, was man da bewegen kann. Man redet eigentlich nicht über das Geld, das ist einfach so. Das ist so als ich in meinem ersten Arbeitgeber war und Landmaschinen produziert wurde. Da haben wir auch nicht pausenlos darüber geredet, was so eine Landmaschine kostet, sondern was wir an der optimieren können, wie wir
1: Ja.
0: die Werkzeuge bauen können. Und genauso ist es in der Aufgabe auch.
1: Es ist eine spannende Brücke, über die muss ich einfach gehen. Geld ist einfach da. Wir reden, wie wir es optimieren. Das führt uns ja tatsächlich, glaube ich, ein Stückchen tiefer rein. Was ist Geld eigentlich? Du hast es gerade schon gesagt, es ist im Prinzip ein Tauschmittel. Aber es hat sich auch nach meinem Empfinden, ich bin aber kein Banker, kläre mich auf, massiv verselbstständigt. Und diese goldenen Zeiten, die du beschrieben hast, ging ja relativ stark einher mit einer absoluten Vermehrung von Geldmenge. Also wir reden ja von Fiat-Geld, heißt übersetzt, ist es mit keinem Sachwert mehr hinterlegt. Und wir könnten, also die Notenbanken könnten im Prinzip ja unendlich viel Tauschwährung, Tauschpapier, mehr ist es ja gar nicht, dann dadurch produzieren. Das ist erstmal so von der Einordnung richtig, oder? Ist das Geld? Also Geld hat keinen inneren Wert.
0: Nein, also es hat den Wert, wenn wir daran glauben. Also solange wir daran glauben, dass Geld funktioniert und wir dafür das bekommen, was wir bekommen, funktioniert es. So, das heißt also, deswegen möchte ich ihm mal einen Finger heben. Man kann jetzt natürlich grenzenlos drucken, was man gefühlt, zumindest so ist es beschrieben worden. Aber wir haben es ja auch gebraucht in Krisensituationen wie Corona oder Finanzkrise. Kann man das tun, aber wenn wir das grenzenlos tun, dann passiert natürlich genau das, was nicht passieren darf, dass man das Vertrauen in das Geld, in die Währung verliert. Dann gibt es eine grenzenlose Inflation, Entwertung des Geldes. Keiner traut denen mehr. Und das wäre der Tod einer Geldwertstabilität. Also deswegen muss man das schon mit Augenmaß tun und kann da nicht einfach walten und schalten, wie es so ist. Aber ich vermute, du wirst auch auf den Punkt kommen, dass es mittlerweile viel, viel Geld auf der Welt gibt und, glaube ich, ungleichmäßig verteilt. Das ist so. Und wahrscheinlich ist das ja auch einer der Kritikpunkte an Demokratie, dass man da sicher nochmal drüber nachdenken muss, ne? Was wir da so an Möglichkeiten haben. Ich mache jetzt keine Steuer- und Erbschaftssteuerdiskussion auf und andere Themen.
1: Gar nicht.
0: Aber sozusagen, aber natürlich sollte man mal darüber nachdenken, ob es so geschickt ist, dass sehr wenige Menschen in der ganzen Welt ziemlich viel besitzen und ganz viele ganz wenig oder gar nichts. So. Und vielleicht ist das so eine Art Reset. Vielleicht bin ich da zu blauäugig, aber ist auch schwierig umzusetzen. Aber vielleicht wird es die Welt ein Stück besser machen.
1: Ja. An die Stelle wollte ich vielleicht noch gar nicht, aber können wir gerne noch drüber sprechen. Ich bin tatsächlich eher noch beim funktionalen Geld sozusagen. Mhm. In dem Moment, wo ich das Papier, ich nenne es mal bewusst jetzt so, loslöse von einem Sachwert, also es ist nicht mehr mit Gold gedeckt, da steht kein Krupp-Stahlwerk am Rhein, was einen Sachwert verkörpert, sondern es ist beliebig reproduzierbar, ist doch eigentlich die absolute Geldmenge relativ egal. Wenn ich, du sagtest gerade, wir haben ganz viel Geld unterwegs auf der Welt, ne? Wenn ich die Geldmenge verzehnfache, aber da keinen realen Wert dahinter setzen kann, weil es losgelöst ist, warum bedeutet dann dieses viel, viel mehr an Geld, was in Händen Einzelner sich gesammelt hat, auch so viel mehr an Macht? Weil eigentlich habe ich doch keinen realen Wert dahinter. Warum, wo sind wir da falsch abgebogen?
0: Aber das wären ja jetzt zwei Paar Schuhe, die du sprichst. Also das eine wäre ja, wir drucken Geld ohne Ende und dann wäre mehr davon da.
1: So muss doch sein, oder? Irgendwo müssen die vielen Milliarden der Tech-Pros ja herkommen. Das ist ja nur Papiergeld oder Buchgeld. Zweifel ist ja nicht mal gedruckt.
0: Das ist ja nicht gedruckt, das haben sie ja verdient. Das ist von jemand anders sozusagen. Also wir drucken ja nicht permanent Geld und das geben wir den Tech-Bros. Ne? So, also sozusagen, das haben sie ja durch ihre Geschäftsmodelle haben wir alle dazu beigetragen, dass wir deren Abos haben und andere Dinge. Dann haben sich die Dinge verschoben und konzentriert sich auf wenige Personen. Aber das hat ja nichts mit dem Drucken zu tun. Das Drucken würde denen genauso wenig helfen wie uns, weil dann hilft ihnen das viele Geld nichts. Ne?
1: Also, ja.
0: Dann können sie, hat man das Gefühl, man hat viel Geld, aber kriegt nichts dafür, weil keiner sagt, dem traue ich nicht, dem Euro, den ich da kriege, weil weißt du, was ich da morgen noch für bekomme. Das wäre schlecht fürs System. Ja. Das sollte man mal tunlichst lassen.
1: Ja, und da fehlt bei mir eben, wie gesagt, ich bin kein Banker, fehlt gerade die Verknüpfung. Es macht ja, dieses System macht doch nur Sinn, wenn ich sage, das Papiergeld oder das Buchgeld symbolisiert einen echten Wert in der wirklichen Welt. Weil dann umgehe ich ja die Problematik, zu sagen, ich traue ihm nicht, sondern ich kann sagen, doch, das ist ja in irgendeiner Form gedeckt. Ich habe letztens jemanden kennengelernt, der sagte, ja, ist immer gedeckt, und dann schob sich so ein Bild eines amerikanischen Flugzeugträgers in die Slides rein. Das ist eine andere Ebene. Aber gerade mit den Tech, was wir eben hatten als Beispiel, diese Umverteilung, ist denn die gekoppelt an eine Art von Wachstum oder an Wertschöpfung, an Wirtschaftsschöpfung? Weil gerade bei diesen imaginären Sachen wie Daten, wie Informationen, ist es ja unglaublich schwer, das zu verkörpern und daraus wieder etwas zu machen, wo Geld einen inneren Wert bekommt. Verstehst du, worauf ich hinaus will?
0: Ja, ich glaube, du verknüpfst zwei Dinge miteinander. So würde ich das sozusagen jetzt sehen. Also der Punkt ist ja, also der Techbo oder wer auch immer oder ich, wenn ich nach mehr Geld strebe, dann weiß ich ja, dass ich mir dafür etwas leisten kann. Und der eine ein bisschen mehr und richtig viel und der andere eben letztendlich nicht so viel. Das setzt aber immer voraus, dass wir alle daran glauben, dass dieses Tauschinstrument Geld funktioniert, sozusagen. Und das funktioniert deswegen, weil

0: natürlich eine Wirtschaftsleistung hinter den Ländern existiert, dass Geld eben nicht beliebig gedruckt wird, sondern schon sozusagen darauf geachtet wird. Aber ja, natürlich ist nicht jeder Euro oder jeder US-Dollar mit irgendeiner Deckung, aber das gibt es schon viele Jahrzehnte nicht in dem Hintergrund. Das brauchen wir nicht. Es ist einfach unser Glaube, dass wir das als System nutzen können. Wenn wir den Glauben verlieren, dann bricht ein Geldwertsystem zusammen und die Gefahr haben wir ja in der Geschichte schon ab und zu gesehen und die Folgen dann erlebt. Ne?
1: Also, die ist auch längst nicht weg, im Gegenteil.
0: Und dann kommen wir ja wieder in ein Tauschsystem. Also wir tauschen deine Beratungsleistung gegen meine, keine Ahnung. Aber
1: ich habe einen ganzen Schrank voll Muscheln aus Urlauben gesammelt, wer weiß.
0: Vielleicht brauchen ist die Frage, ob ich die mich anspreche.
1: Also Geld an sich finde ich total praktisch, weil sie uns natürlich ganz viel im Tauschen erleichtert. Ne? Ich muss nicht den finden, der meine Muscheln haben will, sondern ich habe ein universelles Tauschmittel, das verstehe ich schon. Aber mein Punkt ist ein anderer. Ich habe es wahrscheinlich nicht gut erklärt. Diese Geldmehrung, diese nominale Geldmehrung, führt doch nicht zu einer Mehrung des Wertes. Beispiel. Hat ja einen Grund, dass ein Einfamilienhaus, als ich noch jung war, 150.000 Mark gekostet hat. Ich habe gestern mich mit einem Bauunternehmer unterhalten. Dasselbe Einfamilienhaus kostet jetzt hier in der Region 800.000 Euro. Vollkommen unvorstellbar. Das heißt, wir haben zwar nominal mehr Geld, logisch, ne? Muss ja einer bezahlen, die 800.000, aber das Geld ist doch in sich weniger wert, weil das Produkt, dieser Sachwert, den ich damit tauschen kann, eben auch entsprechend viermal so teuer ist wie vorher. Also wo liegt dann der Sinn, die Geldmenge zu erhöhen, wenn die Produkte sowieso immer teurer werden? Ich habe doch kein mehr an Kaufkraft, so will ich es mal nennen, untechnisch dadurch. Weißt du, was ich meine?
0: Naja, aber du verdienst ja auch mehr Geld.
1: Da kostet ja auch alles mehr.
0: Ja, klar. Also, das ist sozusagen.
1: Also, ich habe ja kein Mehr davon. Ne? Bloß, dass ich nominal mehr Geld habe, erlaubt mir ja nicht, dass ich mir mehr kaufen kann, sondern ich bezahle für die Kilowattstunde Strom von mir aus jetzt 40 Cent statt 15 oder so. Das frisst es doch wieder auf. Also, warum sind wir darauf aus, da immer mehr von zu machen? Hängt das an dieser Wachstumsmehr? Ist das dieses Pseudo-Wachstum, was wir vermeintlich generieren müssen, damit das System läuft?
0: Na, Pseudo-Wachstum ist ja nicht. Wir sozusagen definieren ja darüber das Wirtschaftswachstum. Die Frage ist, ob es der richtige Pfad ist, dass man immer grenzenlos als Gesellschaft, als Wirtschaft wachsen kann und wo das hinführt, weil der Planet an sich ja begrenzt ist. Ja, ne? So, und dementsprechend kommen ja immer wieder die Diskussionen, funktioniert das so auf Dauer? Ja. So, aber was Besseres haben wir ehrlicherweise noch nicht erfunden. Das heißt nicht, dass ich das gut finde. Ich glaube schon, dass wir da nachjustieren müssen, denn unser Wachstum, was wir finanzieren, leben ja oft auf Kosten der Natur, wo wir gar keinen Preis festgelegt haben. Das wird ja schon auf vielen Ebenen auch wissenschaftlich versucht, das über Preise zu manifestieren.
1: Ja. Da wird es ja ganz absurd.
0: Und also es gibt auch Studien dazu. Ja, es ist halt nicht so einfach, wie wenn man in ein Wirtschaftspreissystem jetzt die Natur integrieren, ne? Sozusagen eigentlich ein System, auf dem wir alle leben. Wie können wir das preislich festmachen? Also kann man lange drüber philosophieren und diskutieren, ist schwierig, heißt aber nicht, dass es nicht gut ist, oder besser, man sollte da unbedingt mal reinsehen, glaube ich schon, ne? Weil derjenige, der ja heute auf Kosten der Natur insbesondere agiert, wird de facto belohnt, weil er dafür nichts zahlen muss, nicht bestraft wird, und die Folgen tragen andere.
1: Genau.
0: Ne? Die werden solidarisiert
1: und zwar auf an der die Ecke.
0: Jüngere so, also deswegen Generation. Muss es dann System geben.
1: Ja.
0: Da gibt es ganz viele schlaue Köpfe, die sind deutlich schlauer als ich, bin mir ziemlich sicher, die daran arbeiten. Hatte mich jetzt auch vor kurzem da so ein bisschen mit eingelesen. Ist komplex, aber ich bin mir sicher, weiß ich nicht, ob ich das sein kann, aber ist eine Frage der Zeit, bis solche Dinge, es muss ja berücksichtigt werden, sonst wird sich immer jemand durchsetzen, der das System ausnutzt und sagt, oh, ich lebe auf Kosten der anderen, das kann nicht funktionieren. Also ist die Frage, wie kann man das letztendlich messbar machen, das ist die Herausforderung.
1: Ich denke, auf vielen Ebenen kann man es tatsächlich, also wir können ja sehr gut inzwischen Folgen abschätzen, Folgen berechnen. Es gab vor anderthalb Jahren, glaube ich, bei einem Discounter mal so eine Aktion, die Warenpreise, da wurde eine Handvoll Produkte ausgewählt und dann wurden Umweltfolgekosten in den Verkaufspreis mit eingerechnet, ging ein Shitstorm durchs Land, weil 6 von, weiß ich nicht, 3.000 Produkten plötzlich für einen begrenzten Zeitraum teurer waren.
0: Die Frage ist sozusagen, da ist natürlich immer die Frage, wie hoch ist man selbst betroffen und also kann das ein Laie einschätzen, schwer. Ne? Also es gab ja auch Umweltkatastrophen in der Vergangenheit, da ist ein Öltanker vor einer Küste gestrandet, das Öl ausgelaufen und dann sind die Anwohner gefragt worden, was hat das für dich für Folgen? Ne? Also dass da die Fische sterben, wenn die Fischer davon gelebt haben, dass die Touristen ausfallen, was auch immer. Das mögen vielleicht die Anwohner vor Ort noch zumindest aus ihrer Perspektive gut einschätzen können, aber jemand, der tausende von Kilometern weg wohnt, kann das schwer einschätzen. Ne? So. Und ich glaube, das irgendwie in eine Balance zu bringen, wo man sagt, das ist ein einheitliches Verständnis für das System, das wird sicher noch eine Weile dauern. Aber ich glaube, wir werden es brauchen. Weil sonst wird es schwierig, den einen oder anderen in seine Schranken zu holen. Sonst wird er immer versuchen, auf Kosten der anderen seinen Luxus zu finanzieren.
1: Absolut. Also ich denke auch, dass wir Systeme dafür haben. Es geht auch nicht um anekdotische Evidenz oder um gefühlte Betroffenheit. Ich bin ein absoluter Freund von Wissenschaft und ich glaube, wir können das wissenschaftlich wirklich plausibel erfassen, auch aus 1000 Kilometern Entfernung und sind dann trotz persönlicher Betroffenheit schon in einer Situation, wo wir es relativ objektiv bewerten können. Aber da stehen natürlich auch Rieseninteressen dahinter, die das verhindern wollen. Stichwort Öl und Gas. Wir sehen es ja leider gerade akut wieder an der Tankstelle und wahrscheinlich auch auf der nächsten Nebenkostenabrechnung, dass die Interessenlage eine komplett andere ist.
0: Und da ist Politik gefragt. Ne? Also da ist die Politik gefragt, die Rahmenbedingungen zu verändern an der Stelle. Weil ich sag mal so, wenn wir alle fragen würden, ob wir die Welt nachhaltiger machen wollen für die folgenden Generationen, sagen, egal wo man fragt, 80-90% der Menschen sagen ja an der Ecke.
1: Zumindest wenn wir vielleicht besser sagen und nicht nachhaltiger, das finden die Leute nicht mehr so schick als Begriff.
0: Ja, aber, mag die Begrifflichkeit sein. Ne? Genau. Aber sie wollen schon, dass es zukunftsträchtiger ist. Aber dann geht es in die Umsetzung und dann entscheidet natürlich oft das Hier und Jetzt. Und das bedarf dann eben auch mal Entscheidungen, über die man vielleicht nicht so gern redet, weil die natürlich schon, ich will nicht über Verzicht reden, weil das finde ich zu schnell gegriffen, aber natürlich eine Veränderung des Handhabens. Ne? Ja. So. Und ich meine, gucken wir uns die Verbrennerdiskussion in Deutschland an. Also ich würde sagen, die wird heute anders geführt. Spätestens seit ein paar Tagen durch den Iran-Krieg und durch die explodierenden Ölpreise sieht jeder, egal wer uns das liefert, wir sind abhängig und die Preise sind schlecht kalkulierbar und es sind immer wieder politische Brandherde, die auf einmal Einfluss auf unser Leben haben, unabhängig von Nachhaltigkeit und dem, was wir da an CO2 durch die Gegend jagen. Ja. Also ich glaube, da bedarf es klarer Rahmenbedingungen, dass es sich ändert. Wir brauchen dann natürlich eine Lösung, die weltweit ist. Also da wäre ich jetzt philosophisch, aber das ist natürlich, also wir sehen ja, wie schwer es ist, weltweit Entscheidungen herbeizuführen, die alle Staaten unterzeichnen. Es gibt einfach unterschiedliche politische Systeme, die einfach daran kein Interesse haben, vielleicht auch eigene, ne? Also deswegen, das ist sehr schwer, sehr schwergängig, aber ich würde den Optimismus nicht verlieren wollen. Also ich glaube immer noch an Menschen und ich hoffe zur Vernunft der Menschen, dass sie irgendwann einen Weg finden, den Ton finden, die Lösung finden, an der sich alle beteiligen. Immerhin die SDGs haben ja de facto auch alle Länder unterschrieben. Gut, viele dieser Unterzeichnungen gab es nicht von anderen Projekten, aber vielleicht wird es ja noch.
1: Du hängst die Latte natürlich unglaublich hoch. Wir brauchen es weltweit.
0: Naja, ich sehe das da sehr praktisch. Ne? Also sozusagen, das sehe ich dann sehr praktisch in meiner anderen Bankerrolle. Man kann jetzt nicht wir sind jetzt nicht, schon gar nicht als Deutschland, als Exportnation, auf einer einsamen Insel und können da regieren und agieren, wie wir wollen. Also wir müssen schon gucken, wie die Rahmenbedingungen sind. Da bin ich dann eher sehr praktisch veranlagt und habe vielleicht also hehre Ziele, wo ich sage, das muss es unbedingt werden, aber sagst du, ja, aber wir müssen uns auch dem stellen, was da ist und dann muss es irgendwo einen Kompromiss da geben und manchmal reicht auch der halbe Schritt, das muss ja nicht immer der Perfektionismus sein, der halbe Schritt ist ja schon mal besser, als es bisher ist.
1: Ich glaube, das ist auch ganz wichtig, nochmal zu betonen, also zu sagen, wir brauchen einen gesamtgesellschaftlichen Konsens, am besten weltumspannend, entbindet uns natürlich nicht davon, auch ins Handeln zu kommen und wirklich zu tun, zu sagen, aber China, ne, ist ja so die Standardausrede und deswegen machen wir gar nichts. Ich glaube, da muss man ein bisschen aufpassen. und nicht sagen, wir können erst loslegen, wenn alle unterschrieben haben. Und mal ganz ehrlich, gerade die aktuelle Situation zeigt ja auch, wie beliebig und dehnbar auch unterschriebenes Papier ist. Wenn Völkerrecht plötzlich nicht mehr zählt, dann glaube ich, ist auch ein Commitment auf Nachhaltigkeit genauso viel wert, oder? Oder genauso wenig.
0: Ja, und jetzt gehen wir mal aus der Bankerrolle, gucken wir mal aus der Bankerrolle. Ich sehe das sozusagen ja auch ganz praktisch und zukunftstechnisch. Also ich sage mal so, meine These ist, dass die Welt nachhaltiger wird, ist nicht mehr aufzuhalten. Auch wenn es gern ein paar hätten und man sich momentan anfühlt, dass es gerade einen Schritt rückwärts geht. Aber das ist ja bei Veränderungen oft so. Zwei vor, ein zurück. Und ich glaube, wir sind momentan bei einem zurück. Und irgendwann geht es wieder zwei nach vorn. Also geht es um Zukunftsfähigkeit. Hm. So. Und dementsprechend, wenn wir die Ersten sind, als Wirtschaft, als Unternehmen, zukunftsträchtige Systeme zu haben, dann sind wir wettbewerbsfähig, dann ist es zukunftsfähig, dann bringt das Jobs unserer Kinder und Enkel zukünftig. Also auch aus diesem ganz wirtschaftlichen Grund gesehen, ja, macht es ja Sinn, darin Kraft, Energie, Gedanken und Kreativität und auch Geld zu investieren. Also das, und das ist, glaube ich, für mich so das Bild zu sagen, ne? Also es geht jetzt nicht nur um Weltrettung. Ich würde es jetzt mal als Nebeneffekt sein. Wir retten die Welt nebenbei, ja, und sind da ganz einfach unterwegs, wie heute die Welt funktioniert. Wir wollen erfolgreiche Wirtschaft sein, wir wollen erfolgreiche Unternehmen haben und die Leute sollen dabei gut leben. So, mhm. Also deswegen, das würde ich jetzt mal als Motivation nach vorn sehen. Und ich sehe aber auch eine Verantwortungsrolle. Wir sind ein Land, nicht jedem, ja, das weiß ich, aber den meistens geht es hier sehr, sehr gut.
1: Ja.
0: Viel, viel, viel besser als dem Rest der Welt oder in anderen Teilen dieser Welt. Also, und wir haben davon profitiert, weil wir vielleicht auf Kosten anderer gelebt haben. Das fühlt sich vielleicht nicht so an, aber natürlich haben wir ja auch ganze Menge verbrannt und Energie genutzt etc. Also warum nicht etwas Verantwortung nehmen und darüber was zurückgeben, dass wir den ersten Schritt gehen. Also zu warten, bis jemand anders den ersten Schritt geht, die Logik verstehe ich nicht, wenn offensichtlich ist, dass es seine eigene Zukunft drin steht. Also denke ich, spricht zwei Dinge dafür, die Verantwortung zu übernehmen, gesellschaftlich, und damit was besser zu machen und da ganz einfach auch wirtschaftliche Interessen zu verfolgen. Das ist völlig in Ordnung für mich. Ne? Also da bin ich zu sehr Banker.
1: Ja.
0: Das passt für mich und ist überhaupt kein Widerspruch. So, das setzt Rahmenbedingungen voraus. Das, ja, das mag, das setzt auch politische Entscheidungen, die vielleicht nicht immer sofort mehrheitsfähig sind, voraus. Und es bedarf natürlich auch Investments, wo man ins Risiko geht und sagt, da investieren wir jetzt bewusst, weil wir denken, da kommt was Positives raus.
1: Mhm. Klingt total schlüssig und drängt sich eigentlich auf, ist evident, ne? Ist konsequent und tatsächlich ja nicht aus einer rosaroten Weltretterbrille, sondern wie du sagst, sehr materialistisch, wertfrei materialistisch betrachtet. Warum versteht denn Politik das nicht?
0: Ich weiß das gar nicht, ob die immer das nicht versteht. Also
1: ich gucke auf Frau Reiche und ich weiß gar nicht, wo ich anfangen soll zu heulen.
0: Ja, das muss ich gestehen. Also da wundere ich mich auch so ein bisschen, ehrlicherweise. Also wo die Entscheidungen herkommen, was die Treiber sind, ja, ich weiß, da fallen jetzt sofort einigen ein, ihren alten Arbeitgeber etc. Aber man hat ja einen Amtseid, den man bespricht und auch eine Verantwortung, die man da bewusst entschieden hat. Ich habe sie noch nicht fragen können. Ich würde sie wirklich gerne mal fragen. Ich habe auch ehrlicherweise noch kein Interview gesehen, wo ihr so die Fragen konkret gestellt wurden. Vielleicht habe ich das nur verpasst. Wo man sie konkret, die Situation, ich meine, es ist ja jetzt gerade offensichtlich.
1: Ja.
0: Und mir geht es auch gar nicht darum, hätte sie und tralala. Also sie kann ja immer noch korrigieren.
1: Genau.
0: Also ihre Möglichkeiten sind ja immer noch da. Das hatten wir ja eingangs gesagt.
1: Aber wir haben nicht den Eindruck, da passiert irgendwas, ne? Also im Gegenteil.
0: Nein, aber es passiert ja nicht alles in Öffentlichkeit. Es passiert ja auch hinter den Kulissen viel. Ne? So, also nochmal, ich unterstelle da gar nichts, aber ich wundere mich auch. Also das, was ich erlebe, widerspricht jeder Vernunft. Ich kann auch verstehen, dass man sagt, aus Sicherheitsgründen überlegt man, das eine oder andere Gaswerk zu bauen, weil da noch Sicherheit ins Stromsetzen ist. Aber beim Rest sehe ich nichts. Und das wundert mich. Wir reden immer über die eine Stelle. Das kann natürlich auch was mit Kommunikation zu tun. Aber was ist mit den anderen Dingen, über die wir diskutieren? Ja, über die Flexibilität der Netze, erneuerbare Energien sowieso, Unabhängigkeit. Aber das wundert mich ehrlicherweise. Ja. Ich kann es mir nicht erklären. Also ich hoffe, ich treffe Sie bei Gelegenheit. Ich würde Sie gerne mal fragen, weil Ich würde ihr gerne die Chance geben, dazu Stellung zu nehmen. Und das wundert mich, dass sie das nicht tut oder ihr jemand anders die Fragen stellt, dessen Job das ist. Also ja. Ich höre immer nur die eine Seite über sie und sehe natürlich, was sie tut. Aber nochmal, ich nehme sie nicht in Schutz, also schon gar nicht mit den Entscheidungen und den Diskussionen. Aber irgendwas, da ist irgendwo ein blinder, schwarzer Fleck, den ich mir gerade nicht erklären kann. Und ich gebe immer jedem die Chance, sich dazu zu äußern. Ich würde sie gerne hören.

0: Kann ich gut nachvollziehen, weil auch die Fragestellung sich ja seit 2 Wochen wieder komplett nochmal verändert hat. Wir müssen gar nicht über Nachhaltigkeit reden, wir müssen gar nicht über saubere Energien reden und über Zukunftsfähigkeit reden, sondern wir müssen schlicht und ergreifend davon reden, wie wir uns sichern und unabhängig machen. Und das ist Defense letzten Endes, ne? Also wir haben so viele Baustellen, die unseren Schutz, unsere Verteidigung letzten Endes betreffen, ne? Weil wir in Bündnissen gar nicht mehr denken können, die nicht funktionieren. Und kritische Infrastruktur bedeutet Energieversorgung unabhängig, egal ob das ein Russe ist, ob das ein Amerikaner ist, ob das ein Saudi ist. Und wir haben die Möglichkeiten, wir hatten den Einstieg. Und ich glaube, wir hatten auch eine Zeit, wo man es gut transportiert hat an Menschen, ja, wo wir Menschen mitgenommen haben. Mhm. Und wir wankeln jetzt hin und her und dadurch verlieren wir natürlich die breite Masse. Und das halte ich für das größte Problem, sowohl auf der unternehmerischen Ebene, die brauchen Planungssicherheit, ne? Die können nicht alle 2 Jahre alles umschmeißen, aber gerade auch psychoemotional beim normalen Bürger, in Anführungszeichen normal. Worauf soll er sich verlassen, wenn es mal so und mal so ist? Und du hast so einen Punkt eben drin, die hat einen Amtseid geschworen, das haben alle anderen auch. Aber was hat er für Folgen? Irgendwie gar keinen mehr. Also früher, wenn was schief lief, ist man wenigstens noch zurückgetreten. Die Zeiten sind auch lange vorbei. Ne? Dann wird man halt Minister im anderen Ministerium oder wird in die EU befördert. Und das sorgt natürlich nicht unbedingt dafür, dass Menschen Vertrauen haben. Also da tue ich mir auch wirklich schwer mit.
1: Ja, die treibt mich auch immer sehr stark in der politischen Diskussion. Wie wird man zur Verantwortung gezogen? Also spätestens bei der nächsten Wahl kann ja Verantwortung gezogen werden. Oder in den Parteien funktionieren ja auch Systeme, wenn Unzufriedenheit ist und jemand sagt, da reibt sich die halbe Bevölkerung an einen unserer Spitzenpolitiker auf. Das wird natürlich auch was mit einer Partei machen. Also da glaube ich schon an funktionierende Systeme, auch wenn sie nicht perfekt sind. Aber ich denke schon, dass da was passiert. Aber mich wundert es auch, warum dieser Mut zur Entscheidung fehlt. Ja, also wir sprechen über Resilienz, Unabhängigkeit, sind immer so große Begriffe. Ich habe gestern mit einem guten Freund darüber gesprochen. Ich würde mal als Nicht-Erpressbarkeit sagen. Ja. Also bei den vielen Entwicklungen, die man nicht mehr kalkulieren kann. Und ich hoffe, die laufen nicht so weiter. Ich hoffe, die Welt rückt dann doch irgendwann mal auch wieder mehr zusammen als auseinander. Fühlt sich gerade nicht so an, weiß ich. Aber ich sage, ich bin Optimist. Und der stirbt bei mir zuletzt. Aber ich möchte ungern erpressbar sein. Vor allen Dingen für jemanden, der nicht von jemandem, der eine völlig andere Welt an sich hat wie ich und sagen kann, auf Knopfdruck schalte ich euch mal alles ab. Und das, wir reden ja nicht nur über Energie, wir reden auch über viele andere Themen. Also man sieht ja diese Punkte, wo ich sage so, das sind ja bei allen Schwierigkeiten der Situation stecken da ja auch Chancen drin. Also man kann sich ja auch selbst neu erfinden. Also wenn wir überlegt haben, was sozusagen unser Zukunftsbild für, und ich bin gern bei Europa, weil ich finde, Deutschland ist zu klein, also ich wäre eher für Europa, da steckt mehr Potenzial drin, alleine schon von der wirtschaftlichen Größe her, da kann man ja auch sich neu erfinden, das gibt ja Chancen, auch wirtschaftlicher Nation. Also, ja, und wenn man die dann gleich noch ein Stück besser macht, weil es eben erneuerbare Energien sind oder andere Themen, wo man nicht die Fehler macht der letzten Jahrzehnte, das verstehe ich auch nicht. Also, weil das bedarf jetzt, ja, das bedarf natürlich mal einer mutigen Entscheidung und einer Verantwortung, aber es bedarf ja nicht nur einer politischen Verantwortung. Wenn die Politik das Signal sendet, das ist unsere Linie, und jetzt die nicht alle 4 Jahre über den Haufen geworfen wird, dann wissen auch die Unternehmen, und das sagtest du ja gerade, die Unternehmen wollen Stabilität, die denken nicht nur in 4 Jahren, die denken weit drüber hinaus und nicht nur Familienunternehmen. So, die wollen diese Stabilität und dann ist das auch nicht nur staatsfinanziert, weil dann weiß auch der Unternehmer, wo er hin investiert, dann ist es eine Investition von beiden Seiten idealerweise. Und dann werden Dinge nach vorn getrieben. Und es gibt ja viele gute Beispiele, die dann gesagt haben, ja, mir ist das hin und her egal, wir machen es trotzdem. Ja. Was andere dann vielleicht nicht getan haben, weil sie die Mittel nicht haben oder die Unsicherheit eine größere Wirkung, negative Wirkung hat. Den erklärt sich mich ehrlicherweise auch gar nicht.
0: Ja, und das in einem Land der Maschinenbauer, wo jeder weiß, so eine Maschine kaufe ich eben nicht für 4 Jahre, sondern ich brauche einen Kalkulations- und Abschreibungshorizont von 10 Jahren, von 15 Jahren. Und so hat es ja auch über viele Jahrzehnte funktioniert. Wir waren vor 3 Wochen inzwischen eingeladen in Mainz bei einem großen deutschen Reinigungsmittelhersteller. Und die machen was Besonderes. Die machen ihre Verpackung, ihre Flaschen, wo Spülmittel und Ähnliches drin ist, aus Rezyklat. Du kennst das, dir muss ich das nicht erzählen. Ich erzähle es eher fürs Publikum. Das bedeutet, es stammt wirklich zu 100% aus dem gelben Sack, wird recycelt.

0: recycelt. Und ich habe mich mit dem Inhaber, Geschäftsführer unterhalten und habe ihn gefragt, was das kostet. Dieses Rezyklat, der Abfall, den wir sonst thermisch verwerten, ja, also verbrennen, ist doppelt so teuer wie Virgin Oil. Plastik, das ich aus Erdöl mache, das frisch aus dem Meer gepumpt wird. Warum? Weil ich die politischen Rahmenbedingungen nicht stelle. Und wenn jemand wie dieses Unternehmen da voranschreitet und das wirklich auch als Markenkern instrumentalisiert, und da sollen die, ihr Job ist ja, Geld zu verdienen, dann kann man damit eben auch Geld verdienen, weil man Markt bedient. Und das ist das, was in Politik ankommen muss, glaube ich, weil es dann wiederum, und das ist die Aufgabe der Politik, Menschen mitzunehmen. Ne, und Menschen das zu erklären. Alle haben über Robert Habeck immer gemosert, wenn er mit seinen Schautafeln da stand. Ja. Die waren vielleicht auch nicht immer gelungen, aber er hat zumindest versucht, mit den Leuten zu sprechen. Mhm. Und das fehlt mir total. Ne? Also wenn jemand möglicherweise nicht so retrospektiv gute Entscheidungen getroffen hat, vielleicht ein paar Milliarden Masken zu viel gekauft hat oder zu komischen Preisen, dann taucht er einfach unter, ist verschwunden, muss ich nicht rechtfertigen und kriegt danach wieder ein Amt. Und das macht Menschen natürlich nicht unbedingt Politik neugieriger oder vertraut, mehr Vertrauen in die Politik zu stecken. Und Wirtschaft leidet genau unter denselben Aspekten. Mhm.
1: Du sprichst einen wichtigen Punkt an, eine Entscheidung zu erklären. Ne? Ja. Also jeder, der im Leben Entscheidungen trifft, weiß, dass er nicht nur Fans auf seiner Seite hat. Es wird immer jemanden finden, der sagt, boah, die ist sowas von daneben. Die Entscheidung, wie kann man die mit gutem Gewissen treffen? Ja? Also, und es kann eine gute Entscheidung sein, trotzdem findet man jemanden. Die Frage ist, diese Entscheidung zu erklären. Also Erklärung und Diskurs hat immer zwei Seiten. Die eine ist der das sendet und erklärt.
0: Einer, der
1: zuhören Da bin ich möchte. Bei dir. Und der andere muss auch zuhören wollen. Ja. So, und nicht nur von Schlagzeilen von großen Zeitungen mit vier Buchstaben leben wollen und sagen, da ist die Welt so einfach erklärt, das reicht mir schon. Ja. So. Und da würde ich sagen, können wir uns auch als die zuhören, die an die Nase greifen.
0: Total. Segen und Fluch zugleich. Ne? Wunderbare Welt von Internet und Social Medien. Wir haben natürlich die Chance, wirklich alle Informationen jederzeit abzurufen. Ja. Aber wir geben das auch gern wieder an Menschen ab, die das zu instrumentalisieren wissen und diese, die immer dagegen sind, hast du ja gerade auch gesagt, du hast immer, wenn du Entscheidungen triffst, jemanden, der dagegen ist, die haben natürlich damit auch ein ideales Werkzeug, erstens viel mehr zu wirken, als sie sind, weil sie lauter sind, ne?

0: was ist ehrlich, was ist fake, was ist deepfake, was ist, was gibt's gar nicht. Die Grenzen sind doch so verschwommen inzwischen. Wie gehst du damit um?
1: Oh, großes Thema, was du gerade aufmachst an der Ecke.
0: Greift halt leider alles ineinander so ein bisschen. Ne? Wir können das ja nicht separat betrachten.
1: Ja, also fängt ja damit an, dass du Systeme nutzt, wo du weißt, dass die Wahrscheinlichkeit sehr hoch ist, dass es keine Fake News sind. Das ist natürlich, wie man gerade gesehen hat, beim öffentlichen Rechtlichen können da auch Fehler passieren, aber ich meine einer. Wird hochgebauscht, bei anderen ist das an der Tagesordnung. Da weißt du nie, was jetzt wirklich noch echt ist. Da muss man selber für sich natürlich Methoden finden. Das finde ich schon mal, du sprichst ja sehr viel über Schulbildung auch in deinem Engagement. Fängt auch damit an, dass man das unseren Kindern und Enkeln frühzeitig an die Hand gibt, um mit diesen neuen Systemen umzugehen. Ne? Also ich bin kein Freund, die Systeme zu verteufeln. Also das hat man vielleicht mit der Dampfmaschine ja früher auch gemacht. Ja. Und trotzdem haben wir die Menschheit überlebt, sozusagen, auch wenn es da heiß wurde und gefährlich war. Also die Frage ist, wie wir damit umgehen. Das kann man lernen, so mache ich das zumindest und versuche das da Medien zu nutzen, wo ich davon ausgehen kann, dass die News stimmen. Der zweite Punkt ist, und ich bin ja auf Social Media, wie du weißt, auch ein bisschen aktiv, das macht einen was mit einem, das ist mir auch aufgefallen, weil natürlich das Thema Reichweite, Zustimmung, ne, da sind wir irgendwie getriggert, ja. Ist ja auch bewusst so ausgebaut worden.
0: Na klar.
1: Dann fühlt man sich damit wohl, bestätigt. Sozusagen, und man sieht natürlich polarisierende Informationen, bekommen natürlich mehr Reichweite, als wenn du positive Fakten vermittelst, die interessiert keinen an der Ecke. Und das sehe ich echt als Gefahr. So, das heißt also, da muss man sich selbst disziplinieren. Ich denke aber sozusagen so an Veränderungen der Gesellschaft, zu jedem Trend gibt es auch einen Gegentrend. Also das mag, also ich habe letztens erst gelesen, so an der einen oder anderen Plattform, die verliert ja sogar in Teilen mittlerweile User oder zumindest ist kein Wachstum mehr in der Hinsicht vorhanden, weil die Menschen es mittlerweile leid sind, immer nur permanent schlechte Nachrichten und zack, zack, zack und da wird der gebasht und das und das und das. Das merkt er, das ändert ja auch was in deiner Psyche.
0: Total,
1: auf Dauer. Ja. So. Und dass sich da immer mehr Menschen auch in Teilen zurückziehen und sagen, okay, manche machen es auch mit Nachrichten, ist vielleicht nicht so geschickt, aber zumindest auf Social Media zurückziehen und sagen, da gehe ich nicht mehr rein. Ich möchte lieber den persönlichen Kontakt, also ich könnte mir auch vorstellen, dass das eine der Gegenmethoden wird, dass man also wieder den persönlichen Kontakt sucht und sagt, liegt ja auch in unserer Natur der Sache, ist uns viel lieber, nicht die digitale Kommunikation und da sozusagen sagt, seine eigene Bubble nutzt. Ne?
0: Was ich sehe, was ich anfassen kann, das ist echt, dem kann ich, ja, kann ich vertrauen.
1: Ist natürlich schwer machbar. Also man kann ja jetzt nicht jedem in der Welt die Hand geben, mal schnell, das funktioniert nicht so richtig. Das heißt also, man wird in beiden Welten sich bewegen, aber ich glaube schon, dass sich da, dass das die Menschen auch in Teilen regulieren werden, wie sie ihr Verhalten steuern. So. Wenn man sieht, was so Tech-Bros wollen, die wollen idealerweise, dass jeder sozusagen in seiner, also hatte letztens ein spannendes Gespräch mit einem Wissenschaftler zu dem Thema, dass die gerne sozusagen eine Welt bauen, wo wir unsere eigene Bubble schaffen. Und zwar gar nicht unsere Bubble mit, wir sind jetzt hier in einem Netzwerk, sondern wir selbst. Also ich habe meine eigene Hitparade und zwar ich habe meine eigene Hitparade für Musik, ich habe meine eigenen Filme, in denen ich der KI sage, ich hätte jetzt gerne einen Krimi mit folgender Situation und das ist alles machbar und die KI baut mir mal schnell einen Film und dann gucke ich den Film an. Also es gibt, aber das ist dann nur mein Film, den sieht niemand anders. Und man vereinsamt. Ne? Also das macht mir fast mehr Angst.
0: Ja.
1: Was macht das eigentlich mit Menschen? Weil dann ist man ja noch weniger in Gemeinschaften unterwegs. Ist natürlich noch einfacher manipulierbar.
0: Absolut. Und im Zweifel bekommst du es gar nicht mehr mit. Ne? Das hat ja so ein bisschen Matrix-Feeling.
1: Genau, hat so ein bisschen Matrix-Feeling.
0: Wo jeder in seinem, ich nenne das immer Sarkophag, ne? Also in dieser Kapsel liegt, angeschlossen und irgendwie ausgenutzt wird und dann kriegt er eine Scheinwelt vorgespielt.
1: Ja. Aber ich glaube einfach an den schlichtweg Überlebenssinn der Menschen, dass sie hoffentlich schlau werden und sich dann andere Lösungen finden. Und nochmal, es ist ja die Frage,
0: wie wir damit umgehen. Da kommt der Optimist wieder durch.
1: Ja, ich bleibe immer optimistisch sozusagen. Das hat ja das Überleben der Menschen auch gesichert. Also auch wenn ich dann nicht mehr da bin, werden das andere treiben und ich denke schon, dass das funktionieren wird. Das führt aber dazu, dass man eine andere Balance braucht. Heute haben wir ja es gibt ja zwei Anbieter oder zwei Länder mit ihren Firmen, die die Systeme anbieten. Das ist natürlich ein bisschen wenig. Das ist kein Markt so
0: Pest
1: in dem
0: oder
1: Sinne.
0: Cholera, ne?
1: Aber man sieht natürlich jetzt auch viele Diskussionen in Europa, wo Firmen schon dran bauen, basteln oder das

0: bestehende verbessern wollen, wo man eigene Systeme bauen kann. Und ich glaube, das zeigt dann eben so auch Entwicklungen, die sind nicht in 3 Wochen gemacht, aber dass die Menschen dann schon merken, vielleicht ist das nicht so ganz geschickt, da so abhängig zu sein von dann vielleicht einem Oligarchen, der da so seine Ideen seiner Welt da integrieren und wir sollen da alle nachspringen. Ja? Also das glaube ich schon, da bin ich eher optimistisch, dass sich das verändern wird. Nicht, dass die KI sich sehr ändert, sondern unser Umgang damit und mit den Angeboten. Mhm. Ja, so.
1: Auf diesen Optimisten springe ich sofort nochmal auf. Du hast gerade gesagt, die Optimisten waren es, die Welt ja bisher gerettet haben, am Laufen gehalten haben. Ist das so? Ich sehe das komplett anders. Ne? Also Vernunft begabt, was wir durchaus sind als Menschheit, heißt ja nicht unbedingt Vernunft gesteuert. Und die Optimisten, die braucht es, klar, aber sind nicht eher die Pessimisten, die Gefahrentdecker und Gefahrbegegner, die uns am Leben erhalten?
0: Ich bin gar nicht bei Schwarz-Weiß. Ehrlicherweise brauchen wir ja beide. Also, dass da beide am Tisch sitzen. Ne? Also der Pessimist, so hast du es gesagt, der jetzt die Risiken sieht, ja, ne, der vor diesen Risiken warnt, über die wir gerade gesprochen haben, und sagt, wow, da müssen wir aufpassen, das sollten wir ein eigenes System entwickeln. Der ist aber vielleicht nicht derjenige, der dann den mutigen Schritt geht, den der Optimist geht, okay, und sagt, dann bauen wir was Eigenes, ja, oder entwickeln was Eigenes.
1: Es braucht beide. Der sagt, er ist eh vorbei, steckt den Kopf in den Sand. Ja, das ist ein guter
0: Punkt. Es braucht beide. Also ich meine, ich komme ja nur aus einem Job, wo genau diese beiden Profile eigentlich so perfekt so in der Bankerwelt existieren. Wir haben Menschen oft auf der Kreditseite, die natürlich Risiken betrachten, sozusagen, also welches Risiko ist, wenn wir unser Geld ausgeben, aber welches, ja, Risiko steckt in dem Unternehmen. Und auf der anderen Seite müssen wir aber auch jemanden finden, der sozusagen neue Dinge unterstützt, sonst sind die ja nicht skalierbar. Also selten ist ja das Geld direkt vorhanden. Also man braucht ja jemanden, der mutig nach vorn denkt, ja, und da optimistisch denkt. Also deswegen, nein, da bin ich, wir brauchen beides, sonst der Mix ist es.
1: Finde ich gut. Also ist ein schöner Punkt, kann man es gut zusammenbringen. Wir brauchen den Pessimisten für die Gefahranalyse, den Optimisten fürs Tun, fürs ins Tun kommen. Und dann fehlt uns noch ein Dritter im Bunde, im Triumvirat, ein Kommunikator, glaube ich, der das für alle zugänglich macht, was die beiden sich da ausbaldowert haben. Ich glaube, dann können wir es hinkriegen. Das ist ein schöner Punkt.
0: Du kannst als Bäcker das beste Brötchen backen, wenn keiner dich deinen Laden findet, wo der ist, dann hilft das nicht.
1: Ja, schöner Punkt. Du hast gerade eben natürlich wieder eine Brücke in die Bank gebaut. Das ist super, da wollte ich auch gerade wieder hin. Wir waren vorhin abgebogen, stecken geblieben sind wir nicht, abgebogen sind wir beim Investmentbanking. Was du dann wieder verlassen hast, um näher an den Menschen zu kommen. Das war ja so, dass du wolltest wieder mit Kunden, ne, was zu tun haben. Und bist dann von Frankfurt aus nach Berlin gegangen, bist in Berlin gelandet.
0: Nein, ich bin zurück in meine Heimat Dresden, also in die Nähe Dresden gegangen. Und dann ging es nach Sachsen-Anhalt. Also,
1: ja. Wo warst du?
0: In Halle an der Saale.
1: Ah ja.
0: Das war meine erste Führungsaufgabe im Private Banking Center. Ja, und bin dann nach Halle gegangen. Da war ich dann knappe 3 Jahre und dann bin ich nach Berlin gegangen, den ersten Schritt. Ja. Da wollte ich übrigens nie hin.
1: Das kann ich verstehen.
0: So, als Sachse war Berlin so weit weg, habe ich gesagt, da möchte ich nicht hin. So, zum Glück habe ich da mit meinen eigenen Gedanken gebrochen und bin nach Berlin gegangen und habe es nie bereut. Ja.
1: Okay.
0: Obwohl ich am Anfang als Sachse wollte ich schon immer, der Sachse kommt.
1: Ja?
0: Ja, das war schon sehr lustig.
1: Du hast im Vorgespräch ja auch gesagt, du willst jetzt aus Berlin auch gar nicht mehr weg.
0: Nee. Ja, man soll ja nie sagen, hat mir mein Leben gezeigt. Ne? Ja. Also, aber der Plan ist es nicht. Warum? Weil ich sozusagen liebe die Größe der Stadt, die Vielfältigkeit der Stadt. Ich liebe, die Menschen sind ja auch so ein bisschen klar, so direkter wie ich. Das ist nicht immer nur schön, sozusagen. Aber Berlin, ehrlicherweise, man trifft ja gar nicht mehr so viel Berliner, ist so international geworden, so bunt geworden. Man sitzt an der Machtzentrale gefühlt.
1: Das stimmt natürlich, das Netzwerk ist stark.
0: Das Netzwerk ist stark, sozusagen, ja, und man kommt von da aus überall hin und es ist auch lebenswert, Kultur etc. Und das Meer ist nicht weit, die Berge ist okay. Da hat man in München natürlich ein bisschen kürzer. Ja. Aber ja, das spielt gar nicht so eine Rolle. Und außerdem geht es auch um die Kinder. Bei den ersten bin ich öfter umgezogen. Das ist auch eine Belastung natürlich für die Familie, gut, ne? Die man nicht unterschätzen sollte bei der Karriere.
1: Okay. Jetzt kamst du als Sachse nach Berlin, du warst wahrscheinlich nicht sofort in den Machtnetzwerken drin. Was hat dich denn nach Berlin dann gezogen? Was hast du da gemacht? Gab da ja so was Besonderes, was du mit der Deutschen Bank in Berlin gemacht hast?
0: Meinst du jetzt die Aufgabe oder meinst du Grünfilialen?
1: Ich meine dann mittelfristig die Grünfilialen.
0: So, genau.
1: Führ uns vielleicht noch den Weg erstmal dahin.
0: Ja, aber Berlin hat die Filiale unter den Linden, habe ich damals in der Führung bekommen. Also die Adresse muss ich ja keinem erklären, der auch nicht in Berlin wohnt. Das war schon sehr stark, dass ich die übernehmen durfte. Und ja, das hat unheimlich viel Spaß gemacht. Da habe ich 6 Jahre gearbeitet. Wir sind mal mit 7 Menschen gestartet und ich glaube, bei 45 bin ich gegangen. Also Banken wachsen ja nicht so oft. Also dementsprechend ist das schon eine ziemlich coole Zeit gewesen in der Verantwortung. Und ich war ja noch gar nicht so alt. Und natürlich sozusagen in der Nähe des Machtzentrums, ne, das war für mich natürlich auch als neu alles da, viel zu kennenzulernen, sich zu entwickeln. Also das war sehr, sehr spannend. Hat mir also einer meiner Highlight-Stationen überhaupt in meiner ganzen beruflichen Karriere. Die waren alle super, also ich möchte sie alle nicht missen, ehrlicherweise. Aber das war schon natürlich schön besonders da unter Linden. Alleine auch dieser Standort war schon phänomenal. So, ja. Und wenn du das Thema, also es ging dann ja weiter, ich bin dann irgendwann nach Frankfurt gegangen, habe da Aufgaben begleitet und irgendwann bin ich über Niedersachsen zurück nach Berlin gekommen in die Geschäftsleitung. Und da hatte ich dann auch nach mehreren Stationen eine Funktion, habe ich das Vertriebsmanagement geleitet. Und dort hat man eine Zwitterrolle zwischen der Zentrale und dem Vertrieb. Also alle Produkte, Prozesse, Digitalisierung sind da sozusagen mit uns, unsere Unterstützung in das System gebracht worden. Und da gab es das letzte Meeting vor Corona, was sehr, sehr spannend war, weil wir haben damals ein neues nachhaltiges Investmentprodukt, also begleitet mich immer Investments, aufgelegt. Und ich habe ehrlicherweise die Frage gestellt, wieso wir das jetzt machen? Das war eher so ein bisschen provokativ.
1: Ja, die Frage hätte ich hier auch gleich gestellt, aber schön, dass du sie schon vorwegnimmst.
0: Sozusagen, und ja, wieso wir das machen? Ja, weil die ersten Produkte sind nicht so auf Euphorie gestoßen, die sich mir nicht erklärt hat, weil eigentlich die ganze Gesellschaft damals über Fridays for Future gesprochen hat.
1: Ja.
0: Und Greta Thunberg, das war quasi so in der Wahrnehmung in der Gesellschaft, glaube ich, da fast der Höhepunkt. Und die sagen, ja, und alle unterstützen das und diskutieren darüber. Und es gab ja auch so eine Art Aufbruchstimmung, ne? So, vielleicht hat die Jugend auch so ein bisschen die Älteren vor sich hergetrieben, aber irgendwie hatte ich nicht den Eindruck, dass jetzt die Produkte freiwillig aus der Hand gerissen wurden. Und dann ja, war die Frage, warum machen wir das? Ich wollte natürlich nicht, dass wir es einstellen, unternehmerisch kann man das ja auch machen, spart Kosten, das war natürlich nicht das Ziel, sondern die Frage, was können wir beitragen als Bank dazu, dass es genutzt wird, dass die Menschen diese Dinge nutzen. Und so ist der Stein ins Wasser geworfen worden.
1: Vor Corona, hast du gesagt,
0: war es? Das war das letzte Meeting vor Corona.
1: Vor Corona.
0: Das letzte Meeting. Deswegen weiß ich das so genau.
1: Da ging das mit dieser zumindest publikumswirksamen Nachhaltigkeitswelle tatsächlich auch los. Das stimmt. War das etwas, wo es darum ging, einfach einen Markt mit abzufischen, einen erwarteten neuen, oder war das ein echtes Commitment der Bank zu sagen, wir wollen jetzt wirklich was mit Nachhaltigkeit machen?
0: Naja, also sowohl es auch natürlich, sozusagen, wir sind ein Unternehmen, also sozusagen ein erfolgreiches Unternehmen, was natürlich auch mal Höhen und Tiefen hat, aber natürlich auch ein Unternehmen, was seinem gesellschaftlichen Verantwortung bewusst ist und in den Bereich investiert. Und hier bot sich die Chance, seiner gesellschaftlichen Verantwortung gerecht zu werden und gleichzeitig natürlich als Unternehmen auch erfolgreich zu sein. Klar, ne? So. Und ich sage mal so, wir haben fast 20 Millionen Kunden, natürlich sozusagen denen auch Lösungen anzubieten, dass sie das letztendlich bei uns nutzen können.
1: Das stelle ich mir auch sehr zwiespältig vor, wenn man sich so ein bisschen mal die Struktur der Deutschen Bank natürlich auch klar macht. Ne? Also ihr seid ja keine Sparkasse, die lokal verortet ist, sondern das ist ja tatsächlich eine weltweit agierende Bank. Und 55% der Anteilseigner sind nicht mal in Deutschland, sondern sind ausländische Fonds, also in der Regel institutionelle Anleger, ganz, ich glaube, überschaubar Privatanleger. Unter anderem eben auch Kataris oder BlackRock in nennenswerten Stückelungen. Das heißt, die haben jetzt ja nicht unbedingt, gerade die Saudis haben ja jetzt nicht unbedingt ein Interesse daran, plötzlich diese Öko so würde ich sie mal nennen, oder Nachhaltigkeitsschiene voranzutreiben. Wie kommuniziert man das nach innen, in den Kreis der Anleger? Als so ein Institut, ne, was ja eine bestimmte Funktion hat.
0: Ich weiß gar nicht, ob das immer so ein Widerspruch ist. Das ist so dieses Schubladendenken, so schwarz-weiß. Der Ölscheich hat nichts mit Nachhaltigkeit am Hut. Das ist, also das liegt natürlich nahe, der verdient seine Milliarden damit. Ne? So, auch der in Texas im Grunde genommen. Nur erstaunlicherweise in Texas wird sehr viel Solarenergie aufgebaut.
1: Aber die rechnen können, ne?
0: Mit diesem Geld im Grunde genommen. So, und das ganz unternehmerisch getrieben. So, ich will die weder von Schuld freisprechen, noch sagen, sie sind die Helden. Aber ich will, die Welt ist, funktioniert für mich nicht schwarz-weiß. Es gibt immer ein Grau und ein handelndes System. Und so ist es genauso. Am Ende haben die Aktionäre sozusagen ein gesteigertes Interesse, dass ihr Investment funktioniert. Und damit gucken die erstmal, schauen darauf. Und wenn das Unternehmen erfolgreich ist, ist es das, was sie damit erreichen wollten mit ihrem Investment. Ja. Und wenn Nachhaltigkeit sozusagen ein Teil davon ist, werden die sicher nichts dagegen haben. Ich habe sie nicht gefragt persönlich, aber ich würde sagen, das ist denen eigentlich ziemlich egal, ja. Hauptsache das Investment passt. Ja.
1: Und letzten Endes kann eine Bank also tatsächlich ein positiver Verstärker sein für solche Themen, die vermeintlich gar nicht reinpassen, weil wir es wieder auf eine rein wirtschaftliche Ebene runterbrechen. Aber schlicht rechnen, dein Texas-Beispiel ist ja super, ne? Zu sagen, ich habe eine Region, wo brutal viel Sonne scheint, wo unendlich viel Platz ist und wo ich natürlich durch Skalierung Grenzkosten gegen Null drücke und kann geschenkt Strom produzieren. So eine Bodenanlage steht 500 Jahre. Auf 500 Jahre ohne nennenswerte Folgeinvest. Das überzeugt natürlich auch einen Wüstenstaat, kann ich nachvollziehen.
0: Ja. Und man darf nicht unterschätzen, also ich meine, wir haben 20 Millionen Kunden. Also das sind 20 Millionen persönliche Kontakte, also jeder vierte Deutsche. Ja. Da ist man natürlich mit beiden Füßen in der Gesellschaft sozusagen und kann auch da natürlich Dinge beeinflussen. Es muss ja gar nicht immer nur um Geldströme gehen, sondern auch um Dinge, die man ausstrahlt, wie man selber agiert, was andere vielleicht auch zum Nachdenken bringt, indem man Diskussionen führt. Ne? Mhm. Also das heißt nicht, dass wir der Polizist sind und alles besser können, aber man kann sich ja der Diskussion stellen und seiner Verantwortung gerecht werden. Und das hat natürlich Wirkung gesellschaftlich, unabhängig vom gesellschaftlichen Engagement der Kolleginnen und Kollegen.
1: Du hast gerade gesagt, das war zu der Zeit vor Corona, als eben auch diese Nachhaltigkeitswelle hochploppte, Greta Thunberg überall präsent war, Fridays for Future überall präsent waren. Das ist ziemlich abgeebbt. Also Fridays for Future ist eine Randgruppe, glaube ich, gar nicht inhaltlich wertend gemeint, sondern von der Wahrnehmung. Greta Thunberg hat jetzt nicht unbedingt mehr die beste Wahrnehmung, ist auch nicht omnipräsent. Hat sich das Engagement da dann auch entsprechend reduziert oder treibt ihr den grünen Deal, die Nachhaltigkeit, immer noch aktiv voran?
0: Also der Konzern hat klare Nachhaltigkeitsziele, die quasi jeder nachlesen kann. Ne? Also wir haben uns einen klaren Pfad gegeben und veröffentlicht das auch und reporten das logischerweise als börsennotiertes Unternehmen am Ende sowieso. Für uns ist natürlich das Entscheidende, der Hebel ist ja weniger der Geschäftsbetrieb der Bank. Ne? Also wir verbrauchen Strom, da ist 97%, glaube ich, nachhaltig mittlerweile, also erneuerbare. Da ist nicht mehr viel Luft nach oben. Papier wird auch mal weiter durch Technik zurückgedrängt, außer wo es sich nicht vermeiden lässt, weil es regulatorisch so ist. Das heißt also, die Möglichkeiten sind da, sind woanders. Die Möglichkeiten sind, was mit dem Geld passiert. Entweder wo das Geld hinfließt als Investment oder eben wie wir und wem wir mit Krediten sozusagen unterstützen. Und da ist der Hebel ein 700-fach hohes gegenüber dem, was unser eigenes Engagement ist. Und dann, da ist natürlich der Hebel drin, wie wir damit umgehen. Und da gibt es eine klare Fahrt, wie wir uns das festgelegt haben. Mhm. Ja.
1: Ist ja fast wie geskriptet. Ich habe hier meine Karte vor mir, da steht genau das drauf.
0: Ich sehe aber nur die Rückseite.
1: Ja, das ist auch gut so. Sollst du auch nur. Habe ich mir tatsächlich, frische Zahlen sind relativ frisch veröffentlicht. 2024 hat die Deutsche Bank 380 Millionen Tonnen Treibhausgasemissionen ermöglicht. Das bedeutet in der Übersetzung, das waren Finanzierungen, Investments, Aktien, Börsengänge von Unternehmen, die eben gewerblich produzieren oder irgendwas machen, die diese Dimension erreichen. 380 Millionen Tonnen CO2-Äquivalent in einem Jahr. Hast du einen Vergleich, wie viel davon Green Tech auch ist? Also gibt es die Gegenzahl sozusagen, Investments in Unternehmen, die so und so viel erspart haben? Wird sowas gemonitort oder ausgewertet oder veröffentlicht?
0: Also es wird natürlich vieles gemonitort, aber ich weiß nur nicht, ob der, was der, also der Vergleich ist sozusagen hinkt ein bisschen. Die Frage ist im Grunde genommen, wo entwickelt man sich hin? Weil wir können ja schlecht heute sagen, also Iran-Krieg zeigt es ja gerade, wir klemmen alles Öl und Gas heute, von heute auf morgen ab, dann haben wir da kein CO2 mehr, aber wir haben auch kein Licht mehr oder das Mikrofon funktioniert nicht mehr an der Ecke. Das heißt, wir sind ja in der Übergangsphase. Die Frage ist also sozusagen, wie verlässt man fossile Energien und was ist da sozusagen das Ausstiegsszenario? Und das findest du bei uns. Wir haben also 7 sehr CO2-intensive Branchen, die, sozusagen, die bei uns Kreditportfolien haben. Mhm. Und dafür gibt es klare Szenarien, wann wir wo rausgehen. Und im Grunde genommen geht es da ja um unseren Kunden. So. Ja. Das heißt also, wie wird der Kunde transformiert auf den Weg? Also gibt er die Möglichkeit, entweder transformiert sein Geschäftsmodell komplett auf dem Pfad und wir unterstützen das. Er verändert das völlig, das Geschäftsmodell in dem Bereich. Oder wenn er das nicht kann, dann sozusagen werden sich unsere Wege irgendwann auf sich trennen. So, dafür gibt es Szenarien, also die habe ich jetzt nicht alle im Kopf, aber die kann man nachvollziehen auf unseren Internetseiten, weil im Grunde mit den 7 Branchen ist sozusagen der Großteil unseres CO2-Fußabdrucks im Kreditportfolio abgedeckt und dafür gibt es einen klaren Pfad, ganz bewusst. Mhm. Ja, so. Und dieses Ziel, ja, das ist eine Eingangsfrage gewesen, wird weiterhin verfolgt, auch wenn man sich das gesellschaftlich gerade, glaube ich, anders anfühlt. Und das finde ich auch sehr, sehr gut. Das freut mich über meinen Arbeitgeber, dass wir genau das tun und nicht diesen Pfad verlassen, auch wenn es nicht einfach ist. Ne? So, also die Rahmenbedingungen werden ja nicht einfacher, aber da haben wir ein klares Anliegen.
1: Finde ich gut. Zeigt eben auch wieder, wenn wir es wirtschaftlich betrachten, dass Inhalt sich loslöst von vermeintlich wahrgenommener Massen. Ja, Hysterie muss man teilweise schon sagen. Du hast Transformationen eben auch wieder ganz, ganz deutlich angesprochen für die Kunden mit den Kunden. Mich interessiert eins, geht ihr auf die Kunden zu und sagt, wir haben was, das hilft euch, zukunftsfähig zu sein? Oder kommen die Kunden zu euch und sagen, Mensch, wir haben erkannt, wir müssen in Zukunft Dinge anders machen, wir brauchen eure Hilfe. Gibt's da irgendwas, was hinter den Kulissen läuft und was uns hilft, da wirklich voranzukommen? Habt ihr da Systeme? Also soll jetzt kein Deutsche Bank-Werbeblock hier werden. Das interessiert mich einfach.
0: Müssen wir ein bisschen aufpassen, sozusagen. Da kriegst du einen Shitstorm an der einen oder anderen Stelle.
1: Meinst du?
0: Oder auch nicht. Oder auch viel nicht. Zustimmung. Also ich hoffe vor allen Dingen Zweiteres.
1: Ja.
0: Also es ist ein Geben und Nehmen. Ne? Ich komme ja eher aus dem Private Banking, Wealth Management, Baufinanzierung und Mittelstand, Finanzierung. Aber am Ende ist es ein Geben und Nehmen sozusagen. Habe ich viele Kunden erlebt, die zu uns gekommen sind und das Thema Nachhaltigkeit angesprochen haben. Auf der Privatkundenseite wenig.
1: Ja.
0: Das passiert eher wenig. Könnte man sagen, hat vielleicht mit unserem Ruf was zu tun, glaube ich aber nicht. Es ist schlichtweg einfach, dass viele Kundinnen und Kunden sich gar nicht bewusst sind, dass sie auch darüber Dinge beeinflussen können, dass ihnen das gar nicht bewusst war. Das Bewusstsein ist gestiegen in den letzten Jahren, aber ich nehme mal so die letzten 5 Jahre. Am Anfang war das kaum möglich. Aber ich kann gleich sagen, wenn wir es angesprochen haben und es ging nicht darum zu sagen, wir wissen es besser oder du musst, sondern wir sind einfach in den Dialog mit dem Kunden gekommen, gab es in der Regel, also es gab ganz wenige Ausnahmen, de facto positive Resonanz. Es gab viele Fragezeichen und es gab viel Unsicherheit und es gab auch viel, kann ich gar nicht oder was kann ich da tun und was heißt das für mich, aber es gab eher positive Diskussionen. So. Bei Unternehmen ist das natürlich anders. Die denken da anders, ticken da anders. Und da sind diese Fragen natürlich sozusagen öfter gestellt worden und mit denen gemeinschaftlich begleitet worden. Und natürlich, und das ist ja das, was eine Bank auch ausmacht, wir haben natürlich immer unser individuelles Geschäft mit dem Unternehmen oder der Privatperson. Aber wir sind ja eigentlich auch ein gigantisches Netzwerk oder haben ein gigantisches Netzwerk, nämlich unsere Kunden, wo ja viel Wissen aufgebaut ist, wo man am Ende das Wissen auch von A nach B tragen kann, über uns vielleicht, über die Schnittstelle und dann spannenden Lösungen, zukunftsträchtigen Lösungen mehr Möglichkeiten geben. Hm. Ja, also das machen wir natürlich auch, bietet sich an. Oder wir haben natürlich auch Systeme für uns genutzt, die uns verbessern. Ne? Also auch wenn ich vor uns gesagt habe, da ist jetzt nicht so viel, aber das eine oder andere konnte man natürlich auch, kann man auch noch da verbessern. Und

0: hilft dann natürlich auch.
1: Macht es die Masse letzten Endes auch, ne? Ihr habt ja schon eine nennenswerte Mitarbeiterzahl und auch Häuserzahl, Filialen, Immobilien. Und wenn man immer so ein paar Prozentchen da nochmal verbessern kann, dann wirkt es in der Masse natürlich schon stark. Zeigt aber auch so einen wichtigen Punkt, den du vorhin selber gesagt hast, nicht von Verzicht sprechen. Denn wenn ich kleine Stellschrauben habe, nehme ich es ja im Zweifel gar nicht als Verzicht wahr, sondern als Verbesserung ganz oft meiner persönlichen Situation, weil es klimaangenehmer wird, zum Beispiel, wenn ich eine Fassade begrüne oder solche Geschichten.
0: Also ich mache da gerne mal ein Beispiel. Bitte. Im Rahmen der grünen Filialen kam einer der ersten Punkte, war immer ganz oft, ja, wo haben wir denn jetzt Ladesäulen? Ne? So, ja. Und leichtsinnig, wie ich war, wie ich so bin, ne, dachte so, ach, das kann ja nicht so schwierig sein, ein paar Ladesäulen dahin zu stellen. Wir haben immerhin Kundenparkplätze und wir haben vielleicht auch ein paar interne Parkplätze an großen Standorten. Da fing es schon mal an, ja, die meisten Objekte sind uns gar nicht, also wir sind da Mieter. Ja. Das heißt, wir sind dann in Diskussion mit Dritten. Dann habe ich festgestellt, oh Mann, in Berlin, ja, haben wir Parkplätze, aber so einfach eine Ladesäule hinstellen geht da auch nicht. Da gab es dann auch Regularien, die, oh, gar nicht so einfach sind, ne? Was man da so als Anbieter nehmen darf und nicht nehmen darf. Also man sieht, da ist schon noch Potenzial.
1: Ja.
0: Und ist eben gut gemeint, ist noch lange nicht schnell umgesetzt. Das hattest du einst auch gesprochen. Aber trotzdem gab es dann Ladesäulen an Standorten, wo wir es umsetzen konnten. Ist natürlich auch eine Finanzierungsfrage etc. Aber es gibt es. So, und jetzt kann ich mich natürlich hinstellen und sagen, ja, es gibt aber nur so und so viele Ladesäulen und es reicht ja eigentlich nicht. Es müssten eigentlich mehr sein. Ich kann natürlich auch sagen, naja, aber wir reden über eine Transformation. Es gibt welche, die können genutzt werden. Die können sogar kostenlos genutzt werden von Mitarbeitenden in großen Standorten. Also das ist so, das ist halt der Punkt. Und ich finde, die Gefahr ist immer sehr groß beim Thema Transformation, dass man immer über Schwarz-Weiß redet und immer vergisst, dass es ein Weg ist. Ein Weg heißt, es sind mehrere Schritte. Und der erste Schritt ist ja schon mal ein cooler Punkt. Absolut. Und man nicht stehen bleibt. So. Also ich bin, vielleicht bin ich auch zu sehr blauäugiger Optimist. Man verzeiht es mir an der Stelle, aber ich bin froh mit jedem Schritt, den wir gehen, als eigenes Unternehmen oder mit anderen Unternehmen oder den ich im Privatleben erlebe, der macht immer ein Stück besser.
1: Ja.
0: Und ich habe lieber, gestern glaube ich irgendwo unter einem Post geschrieben, ich habe lieber 80 Millionen nicht perfekte Menschen, die den Schritt da nachhaltig gehen, als den einen einzigen perfekten, weil der wird die Welt nicht retten. 80 Millionen, wenn die immer einen Schritt gehen, machen die Welt definitiv ein Stück besser.
1: Absolut. Menschen mitnehmen, ne? Das hatten wir vorhin schon mehrfach. Und gerade dein Ladesäulenbeispiel finde ich gut gewählt, weil es natürlich das Teutonenkern wieder berührt, ne? das Kraftfahrzeug, wo sich losgelöst von jeder Sinnhaftigkeit und jeder Wirtschaftlichkeit und jedem Spitzenbleistift und Taschenrechner einfach Welten aufeinanderprallen. Und wenn du dann was hast, wo du sagen kannst, ihr könnt ja sogar kostenlos laden, eure Autos, dann hast du natürlich einen ganz niedrigschwelligen Zugang, der nicht über Gebote, über Müssen funktioniert, sondern über individuellen Vorteil. Und da holst du Menschen ja ab. Wenn ich weiß, ich kann hier mein Auto kostenlos laden und ich muss nichts mehr dafür bezahlen, wenn ich durch die Gegend fahre, gerade jetzt 2,30 oder so, glaube ich, kurz Sprit, dann ist die Chance natürlich groß, dass ich auch was draus mache.
0: Und das hat natürlich eine Wirkung links und rechts.
1: Also ich spreche ja darüber mit meinen Kollegen. Ja. Ne? Einer fängt an und ist dann der Influencer, der Multiplikator auf der Straße.
0: Ja, wir wiederholen auch nicht die Parolen, die immer davon abhalten, gewisse Dinge nicht zu tun, sondern wir kommen immer mehr Menschen, mit denen du darüber reden kannst, die haben diesen Schritt gewagt und ach, wer Gott, die können ja immer noch in Urlaub fahren und was auch immer. Sie können manche Dinge vielleicht nicht, aber auch nicht jeder hat ein Boot oder einen Wohnanhänger, den er ans Auto hängen muss. Aber alle anderen Dinge funktionieren. Und ich muss gestehen, also die Episode erzähle ich mal gern. Ich hatte mir ein Auto genommen, sozusagen mein erstes E-Auto. Ne? Und ich bin vorher wirklich auch schnelle Autos gefahren. Ich gebe zu, da war ich nicht sehr nachhaltig. Alleine der Umschwenk hat schon ganz viele Fragen von Menschen, die mich länger kennen, ausgelöst. Das war schon sehr lustig. Und dann habe ich bei dem Autohaus das Auto abgeholt. Und ich hatte keine Ahnung, wirklich, ich habe mich nicht groß beschäftigt, wie funktioniert das jetzt alles und so weiter und so fort. Und habe gesagt, ich muss morgen übrigens von Berlin nach Leipzig. Und ich war, wie gesagt, beim Produzenten. Habe das Auto abgeholt. Und er sagt so, um Gottes Willen, nach Leipzig, da kommen Sie nicht. Da müssen Sie mindestens einen Ladestopp einräumen. Habe ich gesagt, aber nach meiner Kenntnis, also nach Liste, kommt das Auto doppelt so lange Strecken. Also da stimmt da irgendwas nicht. Und Sie sagen, es kommt noch nicht mal ein Viertel.
1: Also, wie weit ist es denn von Berlin nach Leipzig, dass wir das mal einordnen können?
0: Das sind so 200 Kilometer.
1: Ne? Okay, so. Also jetzt kein Hexenwerk.
0: Nee, so. Und er meinte, ich muss zwischendrin laden. So, ich sage so, aber das Auto soll 400

0: fahren können. So. Ich bin arg unsicher geworden. Ich gebe zu, in dieser Sekunde habe ich gedacht, war das eine gute Entscheidung? Ja. So. Aber wahrscheinlich war es jemand aus dem Autohaus, der selber kein E-Auto fährt, noch nie eine Erfahrung hatte und sich auch nicht so wirklich damit beschäftigt hat, weil ihn wahrscheinlich andere Motoren getriggert haben, diesen Beruf zu suchen. Ja, ist doch völlig in Ordnung. Ja. So, was will ich damit sagen? Jetzt fahre ich eine ganze Weile schon, viele Jahre damit und ab und zu wäre ich immer noch gefragt, wie ist denn das eigentlich? Wie geht ihr denn? Ihr fahrt ja sogar noch nach Italien damit und ihr kommt da an und sagt, ja, es geht. Sag ich, natürlich dauert es ein bisschen länger als vorher und erzähle die Geschichten und sage dann, was die Vorteile sind. Unter anderem, für mich ist das, wenn ich aus dem Büro komme, hektischer Tag, ich steige ins Auto, ist das für mich wie der Ruheraum in der Sauna. Ja. Kein Motorgeräusch, ich mache noch nicht mal mehr das Radio an. Früher habe ich ständig das Radio angemacht, mache ich gar nicht mehr. Ich genieße einfach die Ruhe, das ist der erste Schritt zum Feierabend. Echt, ist das so? Also, mir geht es ja gar nicht darum, den anderen zu irgendwas zu zwingen, aber alleine diese Gespräche führen dazu, oh, das gibt ja auch Vorteile. Also es gibt ja nicht nur, dass es nicht 700 Kilometer nur fährt, das Auto, kommt ja jetzt auch, aber meiner schafft es noch nicht. Aber es gibt ja auch Dinge, sozusagen Vorteile, die ich noch gar nicht so gesehen habe. Vielleicht sind die dem einen oder anderen sogar wichtiger, als dass man 700 Kilometer fahren kann, was sowieso die wenigsten fahren. Also
1: zumindest nicht am Stück.
0: Ne? Zumindest wenn man die üblichen Bewegungsradius hat, haben das die wenigsten. Ne?
1: Macht auch jetzt keinen Spaß mehr.
0: Wenn ich jetzt Vermittler oder Verkäufer bin, mag das anders sein, aber die meisten haben das nicht. Und daran sieht man, dass das ja immer eine kleine Bewegung bringt. Ne? Also wenn man wieder einen Schritt geht und jemand anders darüber erzählt, der dann sagt, ach Mensch, der hat das gemacht und dem geht es sogar ganz gut und ich gucke es mir vielleicht doch mal an. Und ich glaube, da sollte man die Wirkung nicht unterschätzen. Und wenn man,
1: als Anhänger damit zu ziehen, ist nur begrenzt lustig, weil du dann nur noch 150 Kilometer weit kommst. Das ist okay, aber das ist ja nicht der Alltag. Ne? Und dann muss man eben gucken.
0: Ja, also deswegen, ich hatte auch mal Jan Hegenberg als Gast, der auch gesagt hat, er würde mal einführen, dass alle Probe fahren können, kostenlos sozusagen.
1: Ja. Nach uns übrigens,
0: sozusagen, einfach um es mal zu spüren. Ja. Und ich glaube, das ist das Gleiche, worauf du auch hinaus willst. Und ich glaube auch so, was das Thema Kommunikation betrifft. Also weniger zu sagen, also wir sind alle Gewohnheitstiere, die einen mehr als die anderen. Aber eigentlich wollen wir ja nichts verändern. Ne? Wir wollen immer das gleiche Restaurant, also die meisten, sie wollen in der Ecke sitzen, nicht mitten im Raum, weil fühlt man sich sicherer. Ja, absolut. Es gibt einfach so ein paar Dinge, die uns naturgegeben sind. Und eins dazu zählt halt, wenig Veränderung möglichst, also Gewohnheit. So, also wenn wir natürlich immer reden über Nachhaltigkeit und dann müssten wir Folgendes ändern und dann kommt die Verzichtsnummer noch reingespült, was auch immer. Das ist klar, dass es nicht so wirklich motiviert. Also deswegen bin ich wieder bei meinem Ding, bau uns Zukunftsbilder. Erzähle, was bekommst du als Vorteile dazu? Und keiner sagt, ich finde es toll, dass es im Auto laut ist. Und keiner sagt, ich finde es super, in 40 Grad kochend heißenden Sitz auf dem Auto sitzen. Findet keiner toll. Also solche Bilder zu bauen und darüber Menschen zu motivieren. Und ich glaube, vielleicht ist das Learning aus den letzten 5 Jahren der Kommunikation, dass wir eine andere Bilder in die Köpfe bringen müssen, eine andere Kommunikation führen müssen, die motivierend ist, dass man dann sagt, dafür bin ich bereit, Veränderungen in Kauf zu nehmen.
1: Ja. Das betreibst du ja auch sehr aktiv, nicht nur heute und hier, sondern auch in 5 nach 12, deinem Podcast. Wie entstand der?
0: Ja, wir hatten ja vor uns kurz angedeutet, das Thema grüne Filialen, wir sind sozusagen auch nicht weiter reingegangen. Ist ein sehr umfangreiches Konzept innerhalb der Bank gewesen, was insbesondere darauf aus war, die Menschen mitzunehmen auf der Reise. Und zwar nicht belehrend, sondern da, wo sie heute stehen. Und zwar motivierend, sie zum Nachdenken anzuregen, Lösungen anzubieten und Möglichkeiten geben, sich da einzubringen, selbstwirksam zu sein. Und jeder, der sich bei Erwachsenenbildung auskennt, weiß, ne, Erwachsenenbildung ist speziell, weil die Erwachsenen müssen wollen. Bei Kindern ist das ein bisschen einfacher.
1: Die wollen eigentlich fast
0: immer. Die wollen fast immer und das funktioniert eigentlich. Die sind schon durch die Neugierde. Bei Erwachsenen ist es anders. Und jetzt muss man sich vorstellen, jeder hat in seinem Job immer wieder mit Qualifikationen zu tun, viel um die Ohren. Also das ist bei Bankern nicht anders. Die rufen jetzt nicht Jubel, Heiterkeit, ich muss mich jetzt noch mit anderen großen Themen beschäftigen. Wann soll ich das machen? Und dann haben wir überlegt, wie bekommen wir das hin, ohne dass es sich als Qualifizierung anbietet und dass es möglichst niederschwellig ist zum Zugang.
1: Yeah.
0: Und da ist 5 nach 12 entstanden, und zwar nicht wegen Weltuntergang, was immer alle denken, sondern weil wir 12:05 live gesendet haben. Daher kommt der Titel. Ich gebe zu, wir wollten eigentlich 5 vor 12 nennen, aber wir sind ja hier unter uns.

0: uns, 5 vor 12 sind noch nicht so viele Meetings, also deswegen haben wir gedacht, wir gehen jetzt 5 nach 12.
1: Ja.
0: Und machen das in der Mittagspause. Man kann Mittag essen und wer will, hört einfach rein.
1: Ja.
0: Wird qualifiziert, ohne dass wir es so nennen. Und wir haben nie über Bank gesprochen, ein einziges Mal ganz am Anfang. Und dann hatten wir immer spannende Gäste, die alleine schon vom Titel, von der Funktion, von der Expertise gereizt haben. Da höre ich zumindest mal rein.
1: Ja.
0: Vielleicht interessiert mich das Thema Ernährung gar nicht so, aber ich höre trotzdem mal rein und haben versucht halt die Komplexität, jemand anders passt bei ja. Ernährung, schmackhaft zu machen und dafür Gäste einzuladen. Ja, und irgendwann sozusagen habe ich darüber im Netz viel geschrieben. Wir sind ständig gefragt worden, wo ich denn da reinhören kann, aber es war bisher immer nur live, was sehr anstrengend war, muss ich gestehen, intern. Und mittlerweile senden wir außerhalb der Bank alle 14 Tage, immer mit spannenden Gästen. Und es ist immer ganz wichtig, ich will nicht, auch wenn der Titel so es vermittelt, über Weltuntergang reden. Man muss natürlich mal über das Problem reden, was wir zu lösen haben, aber es geht immer über Lösungen. Ich möchte immer Lösungen anbieten. Und die Idee ist halt, die Vielschichtigkeit zu zeigen. Also Nachhaltigkeit triggert bei jedem ja irgendwie, für eine, die kritisch dazu stehen, irgendeinen bestimmten Punkt. Und das ist dann stark fokussiert. Aber im Grunde können wir überall im Leben ein Stück Dinge verändern, ohne dass es sich Verzicht anspürt, anfasst. Und trotzdem wird es besser. Und das will ich einfach zeigen. Mhm. Und dass es eben sehr, sehr viele Lösungen gibt. Teilweise richtig coole Lösungen, die so speziell sind, dass sie richtig große Wirkung haben, aber sich irgendwie nicht rumgesprochen haben. Und denen gebe ich dann ein bisschen Plattform, vielleicht weil sich dann in der Bubble wieder jemand vernetzt und sagt, wow, diese Lösung könnten wir gut gebrauchen. Ja. Ne? Also ist ein Rundumschlag über Wissenschaftler, spannende Wissenschaftler dabei wirklich gehabt, unterschiedliche Unternehmen. Also es wird auch bald eine Folge geben mit einer Lösung, die es noch gar nicht gibt. Eine Erfindung, die mir aber so plausibel ist, dass ich gesagt habe, dann gebe ich ihr vielleicht ein bisschen Rückenwind und vielleicht hört der Richtige zu und sagt, da will ich mal mit euch drüber reden. Also es geht um einen Standard für Batterien, weil jeder kennt die kleinen Batterien, die sind alle standardisiert, egal wer sie produziert. Wir wissen, dass die in das sozusagen in die Taschenlampe oder wo auch immer reinpasst. Steht man jetzt einen Elektroroller oder so kleine Elektrofahrzeuge, ist das alles anders? Also da hat jeder seine eigene Batterie. Erinnert mich an die Individualität bei Ladekabeln von Handys. Da ist es ja ein bisschen gelöst, da nicht. Und das könnte aber natürlich sozusagen eine große nachhaltige Wirkung haben, wenn das standardisiert ist, wenn die Batterien so konstruiert sind, dass sie nicht auf Wegwerfen konstruiert sind, am besten gleich noch das Fahrzeug mit wegwerfen, weil es geht nur mit der Batterie und sonst nicht.
1: Fest verbaut, wie beim Handy. Ne?
0: Genau, fest verbaut, das ist dann also das ist ja nicht nachhaltig. Und das fand ich super spannend, ist natürlich eine gigantische Idee und hat man auch eine Menge Wettbewerb. Aber alleine mal darüber nachzudenken, also und dafür, da gibt es, das ist nicht nur nachgedacht, sondern es gibt konkrete Lösungen, richtige Muster.
1: Ja.
0: Das finde ich ganz spannend und das zeigt dann eigentlich, dass auch Nachhaltigkeit ja total sexy ist. Also wir reden über Zukunftsfähigkeit, wir reden über tolle Innovationen und Möglichkeiten, sich da einzubringen. Und ich bin mir sicher, das triggert viele Menschen, die dann sagen, wow, in meinem Job könnte ich da auch Folgendes verbessern und vielleicht kommt dann der nächste spannende Entwicklung. Das ist die Idee dahinter.
1: Okay.
0: Lange Antwort auf eine kurze Frage.
1: Gut, wir haben Zeit. Spannend, die Folge höre ich mir auch auf jeden Fall an. Gerade diese Batteriethematik ist natürlich ein ganz, ganz heißes Ding.
0: Ja.
1: Ich fahre ja auch elektrisch und ich fahre ein Fahrzeug, da kann ich die Batterie tauschen. Es gibt eine Wechselstation.
0: Genau.
1: Und wenn sich da Hersteller auf ein einheitliches System einigen könnten, die Autos können ja oben alle unterschiedlich aussehen, aber wenn es für alle funktioniert, dass ich da reinfahre, dann kommt der Roboter-Schrauber, nach 4 Minuten habe ich wieder einen vollen Akku, dann boah, könnte man so richtig was reißen. Und dann macht es auch wirtschaftlich wieder Sinn, ne? Wenn man sich überlegt, dass alle, weiß ich nicht, 50 Kilometer so ein Wechselpunkt ist, wo vielleicht 50 Batterien drin lagern, dann hast du ja eine unglaubliche Kapazität, die dezentral, aber vernetzt zur Verfügung steht, wo ich Netzdienste mit erbringen kann, wo ich in Spitzenlastzeiten Geld mitverdienen kann als Anbieter, genau, weil ich natürlich ins Netz einspeise, wo ich andersrum, wenn ich Überschussstrom habe, die Windmühle nicht abstellen muss, sondern kostenlos wieder aufladen kann. Das sind echte harte Geschäftsmomente, die sich daraus ergeben. Also super spannend. Wann gibt es die Folge?
0: Ehrlicherweise kann ich es noch gar nicht sagen, weil wir müssen erst noch eine Aufnahme festmachen. Wir haben jetzt Vorgespräche gehabt. Ich mache ja immer sehr intensive Vorgespräche oder ja, ich will halt verstehen, worüber wir reden. Und deswegen ist das noch gar nicht festgemacht worden. Aber das zum Beispiel war eben auch ganz spannend. Also ich habe immer verstanden, dass ich bin kein Experte. Wenn jetzt ein Experte zuhört, der schlägt wahrscheinlich die Hände über den Kopf zusammen. Aber das Thema ist ja, wenn in der Batterie eine Zelle defekt ist, ist die Batterie kaputt. Ne? Dann ist sie nicht mehr nutzbar. Und das haben die auch, den Punkt hat man versucht, da weiterzudenken, ohne jetzt quasi einen reinen Werbeblock draus zu machen. Aber wie man quasi diese Batterie wieder auseinandernimmt, die Zellen rausnimmt, die defekte Zelle entfernt und eine neue Batterie darüber kreiert. Über solche Dinge müssen wir ja nachdenken, ne? Weil auch da ist natürlich Nachhaltigkeit zu berücksichtigen. Da haben die Kritiker schon recht und sagen, so eine Batterie hat da auch einen Fußabdruck. Ja. Und das finde ich einfach total spannend. Und ich bin ein Mensch, der gerne in die Zukunft guckt. Und ich glaube, da sieht man, was da eigentlich an positiven Dingen drin ist. Und ich habe selten Menschen erlebt, die sagen, oh, ich möchte nicht, dass was besser wird oder sich weiterentwickelt. Mhm. Und da ist genug Potenzial in der Gesellschaft. Und das, und da bin ich wieder, Banker hat ja auch genug Potenzial für Geschäftsmodelle, die, ich meine, unser Land lebt davon, dass wir unsere Menschen mit hoher Expertise, und wir haben ja meistens gewisse Dinge hergestellt, Maschinenbau oder Chemie, dass diese Expertise in der Welt berühmt wurde und gewollt wurde. Und wenn man solche Innovationen und Techniken hat, bin ich mir sicher, da ist es genauso. Egal wie die gesellschaftliche Entwicklung ist. Also das ist so der Punkt, der mich triggert. Und ich, für mich ist das ja wie ein Buch lesen. Ne? Also wie so ein tolle Bücher zu lesen, immer mit so tollen Menschen, Erfindern, Experten, Wissenschaftlern zu sprechen und da einen Einblick zu kriegen, ist ja, ich bin Banker und nicht Wissenschaftler oder Technikexperte. Aber wenn ich ein bisschen Technikverständnis habe, das hat mir schon geholfen bei dem
1: Verwendungsbreite. Nicht verkehrt, ne? Immer mal so ein bisschen über den Horizont zu schauen. Also vielen Dank für die Herleitung auch. Ich habe eine Frage, hast du mir zwar weggenommen dadurch, aber das ist okay.
0: Welche Frage
1: habe ich? Naja, 5:12 klingt ja eher so nach Doomsday.
0: So.
1: Wie passt das zum Optimisten? Aber das hast du ja schon aufgelöst. Das ist gar nicht inhaltsbezogen, sondern bei dem Umstand geschuldet. Es war ein bankinternes Ding, was in der Mittagszeit da lief, damit alle zuhören konnten. Das heißt, das wurde dann über euer Intranet wahrscheinlich gestreamt und jeder, der wollte, konnte sich...
0: Ja, es war ja mitten im Corona. Wir tun ja heute so, als wenn wir alle schon ewig streamen und alles Videokonferenzen machen. Also ich kann mich erinnern, da war das noch eine Utopie. Das ist noch nicht so lange her. Noch nicht mal 10 Jahre. Wir haben dann einfach über ein normales Videoformat gesendet, live aus Berlin. Aber die Herausforderung war natürlich, die Gäste genau zu dieser Minute zu bekommen.
1: Waren die dann auch live bei dir oder waren die zugeschaltet?
0: Unterschiedlich, also beides, so wie es passte. Und dann konnte sich halt jeder zuschalten. So. Und ja, wir wollten natürlich schon so eine Brücke zur Nachhaltigkeit. Deswegen wollte ich es eigentlich 11:55 nennen.
1: Ja.
0: Aber mir war bewusst, kein Mensch, also jeder plant ja seinen Tag. Und ich habe noch keinen gesehen, der gesagt hat, ich verabrede mich 10 Minuten vor 12 zum Mittag. Also habe ich gedacht, das funktioniert nicht, das macht keiner. Ne? Also deswegen war der Switch. Und dann habe ich das einem guten Freund vorgestellt und er hat gesagt, ja, ist ein super Titel, das merkt man sich sofort. Und das Schöne ist ja, ich kann ja immer über diese Geschichte reden.
1: Absolut.
0: Also Marketing-Experten würden wahrscheinlich sagen, gar nicht so verkehrt, auch wenn ich keiner bin. Also dementsprechend funktioniert es ja mittlerweile auch als Marke eingetragen, weil wir wollen, dass da noch mehr Reichweite gibt. Ich möchte noch mehr Menschen mit erreichen, dass die Lust haben, da reinzuhören.
1: Na gut, es hat sich auch verändert. Ne? Vom internen Bank-Ding ist es ja wirklich öffentlich zugänglicher Podcast geworden, den ja auch viele Menschen hören. Das wird bei der ersten Folge wahrscheinlich nicht so gewesen sein. Weißt du noch, wer dein erster Gast war?
0: Ja.
1: Wer war das?
0: Der Nachhaltigkeitschef der Deutschen Bank.
1: Okay,
0: also war der einzige Deutschbanker.
1: Ja.
0: Das war Bedingungen, die ich mir selbst gestellt habe, weil ich gesagt habe, ich will ja über Themen sprechen, die nicht täglich mit der Bank zu tun haben. Weil die Kollegen haben natürlich eine Qualifizierung zum Thema Nachhaltigkeit bei Banking-Produkten. Also da brauchen wir keinen Podcast für.
1: Ja.
0: Sondern ich wollte ihnen bewusst Themen vermitteln, die nichts mit Bank zu tun haben. Aber die Reaktion halt war, wir haben ja dieses grüne Filialenkonzept quasi entwickelt und ausgerollt gleichzeitig, am offenen Herzen operiert quasi.
1: Ja.
0: Und die erste Reaktion war, dass uns Mitarbeitende gesagt haben, naja, ich gehe ins Gespräch und frag den Kunden, wollen Sie nicht in nachhaltige Investments ihr Geld anlegen oder wir haben bei Krediten was zu berücksichtigen. Und dann kam ganz oft die Reaktion, jetzt sind wir bei dem Thema Elektroauto und veganer Ernährung. Also der Kunde war sofort bei Themen seines täglichen Umgangs, der war gar nicht bei Banking.
1: Ja.
0: So, und natürlich ist nicht jeder Banker Ernährungsexperte, Transportexperte, was auch immer, oder Energieexperte. Aber ich wollte sie natürlich ein bisschen sprachfähig machen, damit man sozusagen ein paar Glaubenssätze aufbricht und vielleicht ein bisschen Wissen an die Hand gibt. Das war sozusagen die Idee, deswegen haben wir gesagt, keine Banker. Nur der erste, das war Jörg Eigendorf. Und der hat damals natürlich über die Nachhaltigkeitsstrategie der Bank gesprochen, etc., etc. Und dann war der zweite Gast Tristan Hawks. Tristan Hawks, Zukunftsforscher aus der Familie Hawks, also sind ja so sehr bekannte Zukunftsforscher in Europa. Lustigerweise aus meiner Heimat, wusste ich nicht vorher. Und also der Papa. Und Tristan hat über wütenden Optimismus gesprochen, was ich ganz spannend fand, weil der arbeitet heute noch mit der Begrifflichkeit und die vertragen wir heute eigentlich mehr als damals, weil damals war gar nicht so Krisenstimmung, ja, da war Corona, aber da hatten wir alle damit so viel zu tun, da haben wir uns nicht über andere Probleme Gedanken gemacht, da gab es genug zu lösen, wie wir täglich überhaupt noch unsere Arbeit, unser Privatleben meistern können. Und er sprach damals schon von wütenden Optimismus, den wir ja momentan eigentlich fast noch mehr vertragen können als, als damals. Also so dieses Positive. Naja, doch, ich kenne eigentlich fast, ich würde sagen, ich würde mich an jede Folge erinnern. Ja. Vielleicht nicht an jedem Gesprächsverlauf.
1: Wie viele waren es denn inzwischen?
0: Wir sind deutlich über 50. Ja. Klingt jetzt vielleicht für manche Podcasts noch nicht so viel. Das lag aber daran, dass wir erst am Anfang monatlich gesendet haben, jetzt alle 14 Tage. Jetzt kommen ziemlich viele Folgen dazu. Das ist schon, du weißt es ja auch, man unterschätzt.
1: Steckt auch ganz schön Aufwand dahinter.
0: Da steckt ein bisschen Aufwand dahinter und man will ja tolle Gespräche haben. Aber für mich, alleine für mich ist das, mag sein, dass ich es nur für mich mache, nee, hoffentlich nicht, aber
1: das kann ich total nachvollziehen.
0: Ich lerne wirklich super Menschen kennen, tolle Expertise und ich bin damit nur schlauer geworden.
1: Ja, und wahrscheinlich hat auch der Zugang, gerade am Anfang, zu hochkarätigen Gästen natürlich unglaublich geholfen, dass es die Deutsche Bank war und nicht Enrico privat, der da irgendjemand vors Mikro holen wollte, oder?
0: Ach,
1: weißt du nicht, ne?
0: Natürlich, natürlich sozusagen ist eine Symbiose, logisch.
1: Ja, ja. Das, ja, ist ja auch in Ordnung.
0: Ich finde das in Ordnung. Ist natürlich im Grunde, aber ja, an Gästen hat es wirklich nicht gemangelt und ich freue mich darüber. Ja. Und wer jetzt da reinhört und einen spannenden Gast für mich hat, also herzlich willkommen. Jederzeit spricht mir darüber. Also ihr seid herzlich eingeladen. Ich versuche fast alles möglich zu machen.
1: Man darf halt immer nicht vergessen, Corona war der Anfang auch von deinem Podcast. Und das war ja auch so ein bisschen der Start dieser Aufmerksamkeitsökonomie. Ne? Und dann erleichtert es natürlich einen großen Namen, starken Namen zu haben, um was anfangen zu können.
0: Ja.
1: Habt ihr denn gemessen oder messen können durch dieses Live-Senden?
0: Ja.
1: Einschaltquoten in Anführungszeichen? Weißt du, wie viel bei deiner ersten Folge zugeschaut haben?
0: Ja, ja, habe ich gesehen. Das siehst du ja.
1: Verrätst
0: also es war MS Teams, also mache jetzt nicht für Microsoft Werbung, aber am Ende hat mir Teams damals genutzt und damit siehst du ja, wer drin ist. Ja, wir haben dann quasi zwar die anderen das Bild abgeschaltet, weil die Leitungen damals noch nicht so stabil waren, wie so bei vielen, glaube ich, zu dieser Zeit, weil es ja wie gesagt zu Anfang von Corona waren, aber das haben wir gesehen, ja, ja, genau.
1: Verrätst du uns, wie viel es waren? Das weißt du ja bestimmt noch.
0: Ja, es waren in der ersten Folge so ungefähr 150.
1: Ja, das ist schon ordentlich dafür, dass es sonst das Format gar nicht gab. Wie hast du das innerhalb der Bank publiziert,
0: beworben? Oh, ich hätte mir ehrlicherweise mehr gewünscht, gebe ich zu.
1: Klar.
0: Sozusagen, es war natürlich hauptsächlich in der Privatkundenbereich unterwegs, also ist ja ein Teil von der Bank. Wir haben das intern kommuniziert über, wir haben ja Teil des grünen Filialnetzwerkes, waren ja auch Netzwerke zu integrieren, Kommunikationsnetzwerke, weil nochmal, also wir haben ja auch dazu gelernt. Also es gab ja niemanden, der gesagt hat, also die Transformation muss jetzt so laufen und dann müssen wir jetzt da genau lang gehen. Also wir haben am offenen Herzen operiert und mit jedem Schritt selbst dazu gelernt und auch externe Expertise dazu geholt und Ideen sich ausgetauscht. Und über diese Netzwerke haben wir das kommuniziert und dann im Intranet installiert. Also für diejenigen, die nicht reinhören konnten, haben wir dann quasi immer eine Essenz der Aufnahme mit rumgeschickt, also man konnte da auch nochmal reinhören, beziehungsweise haben wir dann Texte geliefert, was wir besprochen haben, meistens so die 5 Top-Fragen, also wir haben damals ja nur 25 Minuten gemacht, da schafft man 10 Fragen, also das ist schon eng.
1: Ja.
0: Und die 5 Top-Fragen, also hat ja immer so ein bisschen Intro und Outro, und die 5 Top-Fragen haben wir dann nochmal kommuniziert schriftlich. Und ehrlicherweise habe ich die dann auch über LinkedIn kommuniziert, was dann erstens die Hörerschaft später erweitert hat, zweitens gab es dann auch Anregungen, mit wem ich mal sprechen sollte.
1: Ja.
0: Und es gab daraus eine eigene Community. Also ich versuche ja immer noch weiterhin die Menschen, die auch bei mir Gäste sind, miteinander zu vernetzen, weil es ja oft Lösungen gibt, die in einer Bubble sind und ja, manche kommen halt nicht so richtig mit dem Kopf aus dem Wasser, warum auch immer, gibt halt viel Widerstand im Wettbewerb, also versuche ich denen eine Plattform zu geben, damit sie andere treffen, sich

0: connecten und daraus was Neues ergibt. Ich meine, du warst ja auch schon da mit deinen ziemlich coolen Themen und auch mit anderen Lösungen, die wir versuchen mitzubringen. Und dafür ist auch die Veranstaltung entstanden, dass ich die Menschen dann vernetze. Und eigentlich wollte ich so, dass Menschen, die nachhaltige Lösungen suchen, zusammenbringen mit den ganzen Anbietern.
1: Ja.
0: Ich muss gestehen, das ist bei der ersten Veranstaltung nicht gelungen. Also die Suchenden sind nicht da gewesen.
1: Okay.
0: Die habe ich irgendwie nicht so richtig erreicht. Es waren ausschließlich Anbieter da, was aber auch cool war. Also das war eine phänomenale Stimmung und die haben sich gegenseitig vernetzt und gegenseitig dann auch Lösungen zueinander gebracht. Aber das Suchende war schwierig. Was mir dann auch im Nachhinein klar war, ja, wer guckt jetzt im Internet, ob er zu diese Veranstaltung sieht, wo er nicht so ganz weiß, was kommt da jetzt. Ne? Also gehört halt dazu, wenn man so Lernschleifen hat. Aber das Netzwerk in der Nachhaltigkeitsbubble und nochmal, da war ein ITler, da war ein nachhaltiger Koch, da war ein Wissenschaftler, es war total bunt, die begegnen sich sonst auch nicht im Leben. Und trotzdem gab es dann Symbiosen und neue Chancen, neue Lösungen zu bieten. Ja. Das war eigentlich das die Idee dahinter. Ja.
1: Nachhaltiger Koch, ich glaube, ich weiß, wen du meinst. Auch aus der Berliner Bubble.
0: Genau, der war auch schon zweimal da. Weil
1: der Tore.
0: Das war irgendwann eine spontane, der Tore war es eine spontane Entscheidung. Ja. Da haben wir gesagt, wir müssen jetzt machen jetzt so ein Weihnachtsmenü. Und dann habe ich mit ihm quasi virtuell vor 2 Jahren weihnachtlich gekocht. Und dann haben wir gesagt, warum machen wir das nicht immer im Dezember? Es bietet sich ja irgendwie an und im Dezember haben die meisten Menschen, wie wir alle, haben dann ja irgendwie Geschenke und Vorbereitung und tralala und Jahresabschluss. Also da ist vielleicht auch nicht immer nur viel Zeit zum Weltretten, aber man freut sich vielleicht über eine Anregung eines schönen, leckeren, weihnachtlichen Menüs, was auch noch irgendwie nachhaltig ist.
1: Ja.
0: Und so ist das entstanden. Ja, ein Torrad, also haben wir auch im letzten Dezember wieder gemacht. Und
1: ich
0: lerne selber mit dazu, was es immer Leckeres gibt. Tore ist da total kreativ. Und ich bin mir sicher, die werden sonst nie zueinander gekommen. So ist es einfach entstanden. Ist übrigens ein Ex-Banker. Das ist auch eine lustige Geschichte.
1: Ja. Das stimmt, auch bei der Deutschen Bank gewesen. Ne? Ja, ja. Nee, also cooler Typ. Hat auch viel Spaß gemacht mit Tore. Du hast gerade schon gesagt, bei Tore hast du selber viel gelernt und mitgenommen.
0: Bei allen.
1: In bei allen Gästen.
0: Es gibt eigentlich keinen, wo ich nichts lerne. Also es gibt es gar nicht. Also geht gar nicht.
1: Das habe ich fast vermutet. Deswegen auch die Frage, was hast du für dich aus diesem Podcast tatsächlich am prägendsten für dich selber mitnehmen können? Außer jetzt den Kontakt, sondern wirklich greifbar, wo du gesagt hast, da habe ich für mich einen persönlichen Nutzen draus gezogen. Und wenn es nur das leckere Weihnachtsplätzchen von Tore ist. Gibt es da sowas, wo du sagst, Mensch, das war ein Highlight?
0: Na, alles, ehrlicherweise. Also es gibt nichts, wo ich sozusagen, ob ich das jetzt, ich bin ja keine gespaltene Persönlichkeit, also ich überlege jetzt auch nicht gerade, ist das jetzt für die Company, ist das für das Netzwerk, ist das für die Gesellschaft oder mich privat.
1: Ja.
0: Aus allen Gesprächen nimmst du was mit, ob es sozusagen, die nächste Folge wird ja über Kommunikation gehen, also wie kommuniziert man richtig die Themen, das ist ein Punkt gewesen, wo ich lange drüber nachgedacht habe, weil ich bin ja kein Kommunikationsexperte in dem Sinne. Klar, als Banker musst du kommunizieren können, aber ist jetzt nicht mein Hauptaugen mehr so. Also das heißt, darüber Anregungen zu kriegen. Ich habe sehr intensiv mit Tim Meyer über Energie gesprochen. Also ich meine, wichtiger denn je momentan die Folge, kann man gerne nochmal anhören, weil wir haben mit Tim über Atomenergie gesprochen, wir haben über Erneuerbare gesprochen und natürlich das andere. Und da wird man auch hören, warum er definitiv, ob es der private Reaktor im Garten ist oder der Großreaktor, warum er das nicht tun sollte, etc. Und das sind Dinge, da wäre ich dann auch einfach nochmal sattelfester in der Argumentation für andere Gespräche. Professor Ransdorf, der hat so viel Fakten gebracht. So, was ich da am spannendsten fand, zum Beispiel, vielleicht zu einer Geschichte, ich habe ihn gefragt, was sein, also er macht, ist ja Gott. Das wäre ich ihm wahrscheinlich nicht gerecht, aber ich glaube 50 Jahre in der Forschung. Und habe ihn gefragt, wie denn so die ersten Forschungsergebnisse waren, was dann daraus geworden ist. Ne? So. Und der wird ja zu Unrecht so von den Kritikern zumindest als Weltuntergangsprophet oder was auch immer, was wir da immer als böse Behauptung für ihn haben. Ich sehe den als voll totalen Optimisten, weil seine Aussage zu der Frage, jetzt komme ich dazu, war seine Antwort war, naja, das meiste ist eingetreten, Und der Rest ist noch viel schlimmer gekommen. Und da sage ich so, naja, also dann war er ja Optimist. Also dann waren ja seine Prognosen optimistisch. Ja? Oder die Welt hat sich deutlich verschlechtert. Und das finde ich ganz spannend, weil so hat man ja sonst nicht Kontakt. Man sieht die einzelnen Fakt und macht sich seine Gedanken darüber. Ja? Oder ein Start-up, was eine Lichtlösung hat, die 40 bis 60 Prozent

0: Prozent Energie spart, wo man natürlich erstmal in eine minimale KI investiert, aber darüber das Licht steuert, 40-60% Energie spart, also dementsprechend amortisiert sich das Investment sehr zügig, wo ich sage, eigentlich muss das doch jeder einbauen. Also jede Company, die irgendwie hohe, viel Beleuchtung hat, vor allen Dingen Außenbeleuchtung, dann geht es um Außenbeleuchtung und Werbung, warum wir das nicht tun. Ne? Also so, und solche Geschichten, also gibt es hunderte von, hunderte. Ja. Also auch mehrere in einem Gespräch ist keine Seltenheit, ja.
1: Das sind ja alles so Wissensebenen, die auch unglaublich wertvoll sind, weil es natürlich einen Bereich hat. Gab es auch was wirklich ganz Praktisches, wo du gesagt hast, boah, das nehme ich jetzt und setze es sofort zu Hause um und hab auf Dauer was davon? Bist du jetzt Veganer zum Beispiel, weil Tore dir die leckersten Rezepte gebracht hat? Gab es irgendwas Anfassbares? Weil das war ja vorhin unser Punkt, ne? Zu sagen, wir müssen Menschen was in die Hand geben, womit die wirklich merken, sie haben aus dieser komischen Nachhaltigkeitsgeschichte auch wirklich einen individuellen Nutzen, weil ihr Leben spürbar verbessert wird.
0: Ja. Also Ernährung ist ein gutes Beispiel, kein Veganer, will ich gleich dazu sagen. Sozusagen, jetzt weiß ich gar nicht, die einen sagen jetzt, boah, siehst du, ist ja inkonsequent, und die anderen sagen, boah, was soll das? Also, jeder hat also seine Welt, in der er lebt, aber ich war zumindest ein typischer Wurstbrotmensch. Weiß ich nicht, also früh das Brötchen mit Wurst und mittags, weil schnell nach einem Brot und dann abends auch, ne? So. Ja. War jetzt auch nicht sehr abwechslungsreich, muss man sagen. Und ob es jetzt Schinken oder die Salami oder das irgendwie immer alles gleich, dann doch so rückblickend. Ja. Und das haben wir komplett umgestellt. In der Woche gibt es kein Fleisch, keine Wurst. So, ich breche aber auch Ausnahmen, wenn ich irgendwo bei einer netten Feierlichkeit bin und es gibt was Besonderes, dann breche ich das auch mal. Mag inkonsequent sein.
1: Das ist legitim.
0: Aber ich kann damit Dogmen umgehen. Ich habe damit ein gutes Gewissen. Es ist deutlich besser als vorher. Ja. Und dann gibt es einmal Fleisch und einmal Fisch am Wochenende. Ja. Also ist schon geändert worden. Und ich merke ja ehrlich,
1: dass es was mit mir passiert. Einen bunteren Tisch zu Hause im Prinzip. Hm? Einen bunteren Esstisch zu Hause.
0: Genau, ist viel gesünder. Also
1: das ist ja so ein Ausfluss, aber macht ja

0: Ich habe kein E-Auto gekauft, weil ich gesagt habe, naja, die Technik ist nicht ausgereift, dann wird die ständig modernisiert und man weiß, wie so lange Batterien hält. Und wahrscheinlich denken das hundert andere, tausend andere Menschen, was man ja widerlegen kann. Also auch ein Diesel und ein Benziner wurde immer weiterentwickelt, deswegen hatten wir ja trotzdem gekauft. So, und dass die Batterie nicht länger als 5 Jahre hält, ist auch Unsinn. Also da gibt es sozusagen viele, viele Punkte, die auch mir ganz praktisch im Leben angekommen sind, mir die Augen geöffnet haben, ja.
1: Das Bessere ist des guten Feind, das war schon immer so. Es gibt halt nicht den perfekten Zeitpunkt, ne? Es gibt immer was, was besser ist. Irgendwann muss man machen, hatten wir vorhin schon.
0: Ja, ich glaube, das ist auch so Strategie zu sagen, ich mache das deswegen nicht, weil es noch
1: Genau.
0: nicht perfekt ist.
1: Ja, man findet
0: Wenn wir
1: halt
0: ehrlich
1: gleich einen
0: sind,
1: Punkt, sich
0: das ist ein
1: rauszureden.
0: Argument, was wir im Leben immer vorziehen, wenn wir eigentlich nichts ändern wollen. So, das ist so ein Totschlagargument zu sagen, ich warte jetzt, bis es perfekt ist. Ich frage mich nur, bei wem jemals im Leben etwas perfekt war.
1: Irgendwas ist immer,
0: Außer
1: ne?
0: die große Liebe, aber sonst, wann war es mal perfekt?
1: Schön. Jetzt muss ich die Kurve natürlich von diesem Ausflug wieder zurückkriegen. War
0: Tut mir
1: denn
0: leid.
1: bei deinen Gästen auch mal jemand dabei, wo du im Nachgang sagst, boah, hätte ich den bloß nicht eingeladen?
0: Nicht. Nicht ein
1: Glückliches
0: einziger.
1: Händchen.
0: Nee, also keine Ahnung, aber also ich gehe immer Menschen erstmal offen gegenüber und das ist auch nicht immer einfach im Leben gewesen, aber ich glaube, das Alter bringt dann vielleicht auch eine gewisse Gelassenheit. Nein, überhaupt nicht. Also, weil mich die Themen interessiert haben und ich habe ja beeinflussen können, wer kommt. Hätte auch ablehnen können. Ich muss gestehen, ich habe auch noch keinen abgelehnt. So, und sondern führe dann offene Gespräche. Ich bin wirklich neugierig. Ich will die Leute dahinter, ich will die Expertise und für mich öffnen sich dann einfach neue Türen. Ich komme da in so einen neuen Raum rein und denke, wow, was hier alles, wovon ich keine Ahnung habe, was alles toll ist, was da so machbar ist. Nee, also wahrscheinlich halte ich sogar durch, wenn nur noch einer zuhört, nämlich ich selbst.
1: Nicht mal das Zuhören ist es ja, sondern wirklich das einfach Sprechen, ne? Das vis-à-vis jemanden kennenlernen, die Ideen aufsaugen und gucken, wo kann man da im eigenen Kopf was vernetzen, ob da einer zuhört oder nicht. Das geht mir auch so. Kann ich gut nachvollziehen.
0: Ja, also ich meine, hätte ich sonst vielleicht mit Professor Ramsdorf gesprochen oder mit Professor Hennecke vom Club of Rome, ich weiß es nicht, also keine Ahnung. Und mittlerweile entwickelt sich da eine coole Symbiose. Wir treffen uns sogar auf der Bühne bei einer völlig anderen Veranstaltung zum Thema Demokratie. Da hätte ich uns jetzt gar nicht da beide vielleicht direkt gesehen. Und wir werden jetzt mit dem Wuppertal-Institut 3 Folgen machen und machen Deep Dive zu den einzelnen Wänden, die Sie im Buch beschrieben haben. Und für mich öffnet sich halt noch mehr die Tür der Wissenschaft. Und es gibt aber auch Fragen in die andere Richtung, weil Sie natürlich Fragen haben Richtung, wie macht das eine Bank, wie ist eure Wahrnehmung im Privatkundengeschäft etc. Und ich glaube, das ist ja das Wichtige. Sind schnell in unserer Bubble. Wir hatten vor uns mal soziale Medien und so weiter. Die hatten wir ja auch vorher schon. Und diese Dinge miteinander zu vermischen, weil das Neue entsteht ja, indem wir aus der eigenen Bubble rauskommen und mit einer anderen uns mixen und dann entstehen neue Dinge, neue Ideen, neue Lösungen. Und wahrscheinlich ist das genau das, was mich triggert. Und bin gespannt, was danach raus wird. Ja.
1: Ja, viel entstanden aus so einer bankinternen Fortbildung, Nicht-Fortbildung zur
0: Das ist so.
1: Mittagszeit. Ist das jetzt noch ein Deutsche Bank-Podcast oder ist der losgelöst davon?
0: Nein, der ist losgelöst, sozusagen. Also ich mache den ganz privat mit Kolleginnen, die mich unterstützen, so ein bisschen an der Technik und auch bei anderen Dingen, bei den Vorbereitungen etc. Aber es ist eine rein private Geschichte. Ja, aber eigentlich egal. Es machen ein paar Banker, sozusagen, die das aus Eigeninteresse machen, was man vielleicht bei manchen nicht erwartet hätte, gesagt, oh, machen das Deutschbanker, kann doch nicht sein, doch, machen die. So, und auf der anderen Seite habe ich natürlich auch die Freiheiten, achte natürlich aber trotzdem drauf, dass das alles funktioniert. Ja, es gibt Geschäftsbeziehungen und Compliance-Regeln etc., gucke ich schon mit drauf, dass das alle Beteiligten zufrieden sind
1: Ja,
0: und
1: klar.
0: bis jetzt gab es keine Beschwerden.
1: Ja, gut, ich stelle mir das aber, sowas wächst natürlich auch, ne? Mit zunehmender Beachtung fällt es auch leichter, in Fettnäpfchen zu treten, auch wenn man
0: Das
1: das
0: ist so.
1: gar nicht will. Das ist natürlich schon deutlich einfacher sagen zu können, das ist halt privat, weil egal was du jobmäßig machst, bist halt privat immer noch ein Mensch, der auch ein
0: Genau.
1: Privatleben haben darf.
0: Ja.
1: Und das auch zeigen darf. Du bist ja kein Beamter, wo nochmal andere Regeln gelten.
0: Ich glaube, es macht es ein bisschen einfacher, aber das hat mich auch gereizt. Regeln sind wichtig, ne? Also ich habe spätestens in der Finanzkrise gelernt, Regeln sind sehr wichtig. Aber manchmal behindern die natürlich auch. Und wir neigen in Deutschland jetzt sehr viele Regeln und meinen noch die letzten 0,01% zu sichern, die aber 99% der Menschen quälen.

0: eigentlich die Wirkung gar nicht so gigantisch ist. Ne? So. Und wenn man da so ein bisschen mehr Freiheiten hat, also mir ist noch gar kein Punkt jetzt bewusst gewesen, wo das zum Tragen kommen musste, aber es macht es mir auch einfach leichter, sozusagen die Gespräche zu suchen und einfach querbeet zu gehen. Ne? So. Also gestern öffnete sich das Thema Medizin. Da muss ich gestehen, da bin ich ganz gespannt drauf. Ne? So, aus der eigenen Gesundheitsgeschichte habe ich ja gesehen, was da so an Nachhaltigkeitsthemen ja auch zu lösen sind. Ne? Alles wird weggeworfen, Einwegspritzen etc. Da bin ich mal gespannt. Da haben sich gestern eine Tür geöffnet in eine wirklich für mich neue Welt. Bis jetzt nur als Patient kennengelernt, was das Thema Nachhaltigkeit betrifft. Da bin ich sehr gespannt.
1: Auf mehreren Ebenen tatsächlich sogar. Das eine sind natürlich die Produkte, was so Glasampullen und solche Sachen angeht. Aber das können auch wieder ganz banale Sachen sein, wie Ernährung im Krankenhaus. Ne? Also das Krankenhausessen, was man so landläufig bekommt, ist nicht nur nicht nachhaltig, sondern ist auch alles andere als gesundheitsförderlich oft. Ne? Was da auf dem Teller landet, da ist viel Luft nach oben. Und da müssen wir unbedingt dran, weil das eine Riesenbaustelle ist. Demografisch, kostenmäßig, da hängt unglaublich viel dran. Guck dir mal an, wenn du in das Thema einsteigen willst, versuch's mal übers Essen. Guck dir mal das Essen im Krankenhaus an und lass dir mal ein Bild zeigen, was du in Japan zum Beispiel im Krankenhaus als Verpflegung bekommst, was da möglich ist, ne? was das dann wirklich auch für Wirkung hat.
0: Aber da bin ich eben bei dem Punkt, ne? Sozusagen, das ist das, was mich triggert, wo ich sage, so, mir geht es jetzt gar nicht darum, wie das Essen heute aussieht, ja, oder wie es heute ist. Ich habe solche und solche Erfahrungen gemacht. Ich habe den Luxus, beides schon erlebt zu haben, auch positive, aber gar nicht, was haben wir da falsch gemacht, sondern
1: was können wir besser machen?
0: Was kann man besser machen? Und dann gibt es halt gesetzte Rahmen. Das kostet halt eben auch Geld. Das kann man nicht ignorieren. Also muss man das gucken, wie man das unterbekommt. Aber es gibt eben auch Anbieter, die dann über Skalierung auf einmal ganz andere Kosten darstellen können. Und dann muss man andere Verbündete suchen, einen Tisch suchen und darüber skalieren und eine größere Nachfrage generieren. Und das sind Dinge, die mich triggern in dieser Transformation. Ja. Weil das trifft ja bei jeder... Geht ja gar nicht um Nachhaltigkeit, sondern bei jeder Weiterentwicklung sind das ja die spannenden Momente. Und das ist das, was mich motiviert und zeigt eigentlich, was man eigentlich für Zukunftsoptimismus da reinbringen kann und auch an positiver Energie rausziehen kann.
1: Ja, und vor allem auch da muss man es systemisch sich anschauen, wie wir es vorhin beim Öl schon mal hatten und sagen, wir können nicht nur die Kosten ansetzen, die beim unmittelbaren Bohren oder sowas passieren, sondern wir haben die ganze Kette, bis es dann wirklich aus der Zapfsäule kommt. Und dann verändern sich Realkosten enorm. Das gilt in der Verpflegung genauso. Ne? Also wenn ich es schaffe, durch eine vernünftige Ernährung in der Situation Krankenhaus, wo Menschen ja nicht weg können, das ist ja ein Riesenvorteil. Ne? Ich habe eine Woche, zwei Wochen, vielleicht länger Zugriff auf alle Mahlzeiten und kann damit kleine Trigger setzen, die nachweislich aber auch gesundheitliche Auswirkungen haben, dann sind das ja Systemkosten, die sich leider nicht sofort im Portemonnaie bemerkbar machen, aber in 5 Jahren, in 10 Jahren gesamtgesellschaftlich sowieso. Ne? Und das sind schon spannende Punkte. Ich will aber nochmal ein Stück nochmal einmal zurück zu 5 nach 12. Gab es Gäste, die nicht zu dir wollten, obwohl du sie gerne haben wolltest, obwohl du sie eingeladen hast?
0: Ja.
1: Magst du uns verraten oder lieber nicht? Wer das zum Beispiel
0: erstens, war? Nee, das finde ich nicht fair gegenüber den. Also den Namen würde ich nie nennen, ehrlicherweise. Ja. Und also ich glaube, es gibt zwei Situationen. Ich glaube, der eine Grund war, da wollte jemand dafür Geld.
1: Okay.
0: Das ist legitim, wenn er damit seinen Unterhalt verdient. Das passt aber nicht in mein Konzept, weil ich verdiene damit kein Geld und keinen einzigen Cent. Ich habe sogar nur Kosten neben Zeitinvest. Dementsprechend hat sich das nicht überschnitten und musste ich das dann akzeptieren. Das ist so. Ja, und es gibt jemanden, den ich noch unbedingt möchte, aber hat dann einen eigenen Podcast gegründet. Das ist noch gar nicht so lange her. Jemand sehr Bekanntes, aber ich bleibe dran. Ich weiß, dass sie einen vollen Kalender hat, dass sie nicht weiß, wo ihr der Kopf steht. Sie gefragt ist an allen Enden. Aber ich würde schon nochmal Maya Göbel in meinem Podcast sehen. Das wäre schon so, das ist so wie ein paar andere Gäste, die ich hatte, wo ich nie gedacht hätte, das funktioniert. So, und da weiß ich, dass Maya das nicht aus bösem Willen absagt, sondern ich habe ungefähr eine Ahnung, wie ihr Kalender aussieht. Aber ich schätze sie einfach, weil ich bin da so gespannt. Es triggert mich auch so ein bisschen, wie sozusagen, der Fragenpart ist ja, Entschuldigung, der einfachere. Und ich finde die phänomenal, wie die antwortet. Also es ist Wahnsinn. Ich habe sie so oft schon erlebt, wie sie auf dem Punkt Dinge formuliert, manchmal mit Begrifflichkeiten, die nicht jeden abholen. Da ist sie sehr kreativ, aber so, das reizt mich nochmal. Also Maja, falls du zuhörst.
1: Unwahrscheinlich, aber schön. Schauen wir mal. Du hast vorhin gesagt, als du es angefangen hast mit 5 nach 12, 25 Minuten Zeit, logisch, Mittagspause, ja, und 5 Fragen. Diese 5 Fragen gibt es immer noch? Sind das immer, deswegen diese 5 Fragen am Ende? Ist das so ein überkommenes Ding?
0: Nee, das ist ein anderer Punkt, aber das ich weiß, was du meinst. Ja. Also die 5 Fragen, die haben wir einfach aus den 10 Fragen, die man so diskutiert hat in den 25 Minuten, sind ja meistens so 5 Kernfragen, die das Thema umreißen.
1: Ja.
0: Und ja, auch im Intranet ist die Aufmerksamkeitsspanne, so wie sie heute überall ist, man sollte nicht zu viel Text liefern. Und deswegen haben wir es auf 5 begrenzt, das war einfach so eine Idee. Und du sprichst die 5x5 an zum Schluss. Ja, das war irgendwie, hatte ich da so eine kreative Minute. Wahrscheinlich lagen andere die Hände Kopf zusammen, die da Profis sind. Aber ich habe gedacht, wir brauchen irgend so einen Punkt, der sich wiederholt in jeder Folge.
1: Ja.
0: Und daher sind die 5x5 entstanden. Aber in dem 5x5 ist zweimal der Begriff Nachhaltigkeit drin. Ne? Und da zucke ich mittlerweile schon, wenn ich die immer stelle als Frage. Aber jetzt habe ich sie einfach mal drin. Jetzt will ich, fehlt mir auch gerade so der Punkt, wie ich sie jetzt umformuliere. Ne? Eigentlich wäre es ein einfaches, sie umzuformulieren. Aber jetzt haben wir es einfach beibelassen. Und ich finde es eigentlich trotzdem ganz spannend, weil ich habe ja nur so viele Folgen gemacht. Und ich rate allen Gästen vorher, macht euch keinen Plan und beantwortet die spontan. So ist halt unterschiedlich. Und es ist schon interessant, was kommt. Also es kommen so ein paar Punkte, die kommen immer. Also fast, also ganz, ganz häufig. Aber dann kommen auch immer welche Überraschungen, wo du denkst, wow, darüber habe ich jetzt gar nicht nachgedacht. Stimmt, ist ein guter Punkt. Ja. So, und mich interessiert natürlich vor allen Dingen auch, wenn jemand sagt, er macht jetzt so einen Elevator-Pitch, wofür stehe ich? Ne? So, das wird ja ein Mensch oft auch nicht so oft gefragt, außer jemand, der öfter in den Medien ist vielleicht. Und das ist für mich schon sehr interessant, ja. Und das Spannende ist dann, wir haben ja, du kennst es ja, die vorletzte Frage ist ja immer die Frage,
1: die du immer erklären musst.
0: Die ich immer erklären muss. Ja. Ist auch lustig, ich erkläre mal eine Frage. Also die Frage ist, welche Frage habe ich an meinen Gast noch nicht gestellt? Das habe ich am Anfang nicht erklärt, dann ist oft mir eine Frage gestellt worden, die nicht immer so einfach live zu beantworten war. Da bin ich so ein bisschen Politiker geworden, ist schon so eine lustige Story. Aber eigentlich ist die Idee, dass der Gast sich selber eine Frage stellt. Warum? Weil die Idee ist, wenn man so im Gespräch ist, verplaudert man sich ja manchmal auch. Oder vielleicht kommt auch ein Punkt auf einmal, wo der Gast sagt, das hätte er mich ja mal stellen können, der Punkt ist total aktuell. Und das hat er jetzt nicht gemacht. Und dann hat er die Möglichkeit. Deswegen sage ich immer, mach das spontan. Ne? So, an der Ecke. Und eigentlich, ich glaube, ein einziges Mal hat jemand ein bisschen länger überlegen müssen, sagen, warte mal, du hast, glaube ich, alle Fragen gestellt, so ungefähr.
1: Ja.
0: War bestimmt auch nicht so. Aber alle anderen haben sofort, sind immer Fragen eingefallen. Und dann haben wir meistens auf einmal nochmal ein Thema aufgemacht. Das ist nur die Gefahr, weil das am Ende ist, dann, dass dann auf einmal nochmal 10 Minuten hinten dran kommt.
1: Ja, ja. Gut, aber du bist ja eigentlich auch nicht mehr zeitlich gezwungen, das abzuschließen. Du hast ja nicht mehr die Mittagspause, sondern im Prinzip hast du ja auch unendlich Zeit zur Verfügung.
0: Habe ich, aber...
1: Versuchst du es schon im Rahmen dann zu halten?
0: Ja, also sagen wir so, die sind alle länger geworden,
1: ja,
0: deutlich. Und jetzt lande ich immer schnell bei einer Stunde, aber ich habe eigentlich seit länger als eine Stunde möchte ich nicht.
1: Ja.
0: Weil eine Stunde ist ein hohes Zeitinvest, wenn man sich reinhört. Ich bin sehr dankbar, wenn das jemand bis zum Ende tut. Aber ich weiß selber, dass ich für eine Stunde auch nicht immer Zeit habe. Auch eine Autostrecke ist nicht immer eine Stunde. Für viele ist es meistens so halbe, dreiviertel Stunde zumindest ein Arbeitsweg. Und das war ja so ein bisschen die Idee. Also deswegen versuche ich schon früher zu kommen, weil ja Zeit. Also wir haben alle begrenzte Zeit nur und ich möchte nicht Zeit stehlen, sondern ich möchte eigentlich Zeit bringen, dass jeder sagt, das war ein gutes Zeitinvestment, dass ich da reingehört habe.
1: Ja.
0: Und da möchte ich schnell auf den Punkt kommen. Ob mir das gelingt, können die Hörerinnen beurteilen. Aber ich will halt, dass wirklich in kurzer Zeit komprimiert viel rüberkommt von hoher Expertise, aber die ich selbst als Laie, mit der ich was anfangen kann. Und nicht so viel Schnickschnack drumherum, wie es Wetter ist, und das will ich nicht.
1: Wir haben ja den riesen Vorteil, es ist eben kein lineares Format mehr, ne, was live gestreamt wird, sondern ich kann mir das ja auch in Scheibchen aufteilen. Ich kann auf der Fahrt heute zur Arbeit eine halbe Stunde hören, morgen wieder. Das verbraucht sich nicht. Das finde ich ganz spannend, weil man dann auch Zeit sich nehmen kann. Meine Lieblingssituation sind tatsächlich Autofahren, also gerade so die längeren Strecken, ja. Da kann man auch lange Podcasts hören. Und die Hunderunde, also gerade abends, okay. Ne? Die letzte mit Ohrhörern und einfach hören und durchseppen teilweise. Das mache ich gerne. Hörst du Podcasts?
0: Ja. Ich höre, aber selten, gebe ich offen zu, weil momentan bin ich gar nicht mehr so viel mit dem Auto unterwegs. Ne? Im Zug arbeite ich immer. Ja. Dann bereite ich so gewisse Dinge vor. Und ich habe keinen Hund wegen Hunderunde, sondern ja noch einen Nachzügler. Und der redet immer auf mich ein. Da kann ich nicht noch einen Podcast zwischendrin.
1: First so. Things first.
0: Ja. Also deswegen habe ich dafür zu wenig Zeit, weil ich natürlich auch kennst du ja auch in die Vorbereitung der Podcast-Zeit investiere, gucke, wer kommt da, ich lasse mich auch von anderen inspirieren, was ich an Fragen stellen kann. Also in dem Zusammenhang höre ich dann schon oft oder gucke mir auch Videos an, etc. Aber dann ist irgendwann doch der Tag zu Ende, muss ich gestehen. Ja. Also so richtig so Leerläufe, wo ich lange irgendwas nebenbei hören kann, habe ich eigentlich nicht, weil entweder spreche ich mit jemandem, bin jemand in Videokonferenz oder bereite was vor. Das ist schwierig, ja.
1: Du hast gerade gesagt, dein Nachzügler, wie alt ist der?
0: 3.
1: Mit dem kannst du noch nicht so viel reden.
0: Doch, also ganz schön viel. Der redet mehr als ich, ehrlicherweise.
1: Ja, lass mich die Frage umformulieren. Mit dem kannst du nicht über Nachhaltigkeit reden. Darauf wollte ich hinaus, weil du ja vorhin gesagt hast, das war so ein Trigger, damals anzufangen, ja. mit den früheren Kindern. Also, das ist eine blöde Formulierung, das sind ja immer noch deine Kinder.
0: Größeren.
1: Mit den älteren Kindern. Wie alt sind die jetzt?
0: 21 und 18, fast 18.
1: Wissen die, dass du wegen denen das alles angefangen hast?
0: Ja, wissen die.
1: Sprecht ihr über Nachhaltigkeit?
0: Ja, sie haben ja mit mir darüber gesprochen, ziemlich am Anfang. Ja,
1: immer noch, meine ich. Also ja, verfolgen die, wie du dich engagierst, was du tust, was sagen die dazu?
0: Ja. Also sie werten das gar nicht, will ich auch gar nicht so, dass es so, also dass das irgendwie gewertet wird. Sie sollen es positiv zur Kenntnis nehmen, dass ich etwas tue, das für sie die Welt nicht schlechter, sondern vielleicht sogar ein Stück besser wird. Das wäre schon zur Genüge, ne?
1: Also, und lass mich die Frage anders formulieren. Es geht nicht darum, ob sie dich lobhudeln, das meinte ich gar nicht, sondern hat das einen Einfluss auf die Art und Weise, wie deine Kinder selber in der Welt agieren?
0: Das schon. Also das ist ein Geben und Nehmen. Also es ist ja ein gegenseitiges Beeinflussen. Und das hat es definitiv. Ja, so. Aber ich will jetzt nicht zu sehr darüber plaudern, weil sozusagen, aber ja,
1: hat es. Wir brauchen da gar nicht in Details gehen. Es ist halt nur, wir drehen uns wieder in Punkt Wirkung, Ansprache, Kommunikation. Das bedingt sich ja alles miteinander.
0: Wir haben immer Wirkung. Und das ist ja der Punkt, den man nicht unterschätzen sollte. Also man kann das ja schlecht messen, ne? So, aber ich muss gestehen, das hat mir wiederum Social Media gelehrt. Wenn man diejenigen, die da senden, da wird ja oft diskutiert, wie viele Menschen liken und wie viele haben es gesehen. Die meisten lesen ja passiv.
1: Ja.
0: Sie tun gar nichts. Ja. Die lesen einfach erstmal passiv. Und ich habe es ganz oft erlebt, dass dann Menschen nach 1-2 Jahren gekommen sind, also so ein typischer Zeitraum, finde ich, gesagt haben, übrigens, ich lese da schon eine ganze Weile mit, können wir mal reden. Ne? Und was auch immer dann diskutiert wurde, ob es ein Vortrag war, ein Podcast, eine Lösung, eine Bankberatung, was auch immer, das war schon alles. Aber oft ist es so, dass wir sind halt mittlerweile gläserne Menschen über alle Medien, dass Menschen erstmal passiv zuhören, weil sie eben nicht der Extrovertierte sind oder warum auch immer und gucken. Und naja, man kann sie ja schlecht irgendwie 2 Jahre verstellen. Also mag Menschen geben, die das können, also ich glaube nicht. Spätestens dann weiß man, wie der Enrico tickt. Und dann sagt man, das spricht mich an oder ich vertraue dem und ich habe da mal eine Frage. Und das zeigt also, dass wir eine Wirkung haben, auch wenn wir sie nicht immer messbar können und richtig greifen können und darüber reden können. Und das sollte man nicht unterschätzen. Also gibt es Wissenschaftler, die können das alle erklären, welche Wirkung das hat. Aber das ist das, was ich sozusagen auch allen beibringe und sage, ja, alles, was du tust, hat Wirkung, auch wenn du nichts tust, auch wenn du einfach nichts sagst und es akzeptierst, wie die Welt ist. Wir haben am Anfang viel Politik diskutiert. Auch das hat eine Wirkung. Und wenn du Nein sagst, hat das eine Wirkung, dann sagt er, wow, der hat eine Haltung und zwar sehr klar. Ja? Und das muss man gar nicht groß artikulieren, sondern einfach Stellung beziehen. Und das macht er wieder mit dem, warum sagt er Nein? Warum ist er so klar? Warum sagt er das sogar offen? Also,
1: ja. Na ja.
0: Und also ich denke, wir haben viel, viel mehr Wirkung und ich würde ehrlicherweise viele Menschen dazu motivieren, das zu tun, ohne sich dabei zu verlieren. Muss nicht jeder extrovertiert sein. Jeder in seiner Art und Weise. Aber aus seinen Meinungen, seiner Kompetenz kein Hehl zu machen, dann öffnen sich neue Fenster. Das habe ich zumindest in meiner Krankheit gelernt. Hab ich ein Buch drüber gelesen und irgendwas stimmt da dran.
1: Diese Einordnung ist auch nochmal gut. Die man hört und sieht, sind im Zweifel eben nicht die Mehrheit. Das sind die Lauten, aber das müssen nicht viele sein. Ne? Das sind dann lieber auch die Leisen, die Stillen, die dann vis-à-vis zu dir kommen, im bidirektionalen Gespräch, nicht öffentlich, ja. Die vielleicht die Mehrheit stellen. Und du hast gesagt, wir haben anfangs viel über Politik gesprochen, nicht nur am Anfang, das werden wir auch jetzt nochmal machen. Also die Brücke ist ja geschenkt sozusagen. Die laute Mehrheit, die laute Minderheit, die schweigende Mehrheit. Wir sind hier in Sachsen-Anhalt und wenn wir schon Mehrheiten jetzt auf dem Tableau haben, dann haben wir auch eine, der wir uns stellen müssen, und das sind 39% AfD. Du hast beide Ebenen, die du bedienst. Der Podcast ist, glaube ich, mehr Nachhaltigkeit, oder? Der ist nicht Demokratie im engeren Sinne, der ist nicht politisch, sondern der dreht sich um Nachhaltigkeit.
0: Genau, ich hätte Brand New Bundestag war mal da war man ein bisschen mehr politisch, aber im Grunde sozusagen, wir streifen das, weil das oft sogar bei Gästen der Wunsch ist, sich dazu zu äußern, ohne dass ich gefragt habe, aber es ist Nachhaltigkeit. Demokratie kommt eher über die Nie wieder das Jetzt-Gruppe, wo wir Aktionen engagieren, uns da über die LinkedIn-Gruppe engagieren oder bei Veranstaltungen Vorträge halten etc.
1: Ja. Sachsen-Anhalt, Wahl im Herbst, ich habe es gerade schon gesagt, hier bahnt sich was an, was vielleicht nicht so richtig schön wird. Ich bin immer ganz froh, dass das, was uns alle verbindet, was wir vorhin auch schon festgestellt haben.
0: Wenn du Diskussionen bekommst, und ich sehe das ja in meiner Heimat, dann wäre ich ja schnell mit irgendwelchen Aussagen konfrontiert. Ich meine, ich komme gerade aus Berlin, wir haben vor uns im Vorgespräch, ich habe gesagt, ich bin übers Land gefahren. Da haben mich auch ein paar Bilder geprägt, die sahen so aus wie vor 40, 50 Jahren. Nicht ganz so extrem, aber natürlich schon. Und da haben wir sicher Menschen verloren, ne? Die sozusagen, und die sind froh, wenn sie das Internet haben. Ne? Ich habe versucht zu telefonieren.
1: Ja, das ist spannend.
0: Ich kenne das von Mecklenburg-Vorpommern, aber Sachsen-Anhalt, muss ich gestehen, war ich mir nicht bewusst, dass ich auf einmal auch wieder dreimal kein Netz hatte. Und da muss man sagen, ja, da sagt jemand, ja, aber das ist ja jetzt nicht kriegsentscheidend und das ist ja nicht, das wird das Leben gravierend ändern. Ja, aber es ist vielleicht gerade ein Problem, was den bewegt, und er möchte es gelöst haben. Ja. So. Und ich denke mal, über diese Dinge zu sprechen, diese Narrative nach vorn zu setzen, sagen, da haben wir eine Lösungsorientierung, da wollen wir dran arbeiten. Ich glaube, das schwenkt die Menschen schnell um. Also ist mein Optimismus, mein Glaube daran. Aber wir sollten sie mal anpacken. Also, und zwar offiziell, uns nicht der Diskussion scheuen. Ich habe das selber an mir gemerkt, zu sagen, kannst du nicht wählen, weil, und dann oft mit Demokratiebegriffen hantiert. Das hat die Leute nicht so richtig abgeholt, die sozusagen verunsichert waren, habe ich gemerkt. Die haben andere, sie wollten ganz praktisch heute ihr Leben müssen die lösen. Und das, da wo hatten die Baustellen, wo sie meinen, die müssen andere für sie lösen. Mal ob berechtigt oder nicht. So ist die Kita um die Ecke, die Schule, die kein Geld mehr sieht oder so immer, wo man denkt, so, die reden alle über iPads und da sind wir froh, wenn die Toiletten funktionieren oder was auch immer. Ja. Und ich denke, wenn wir nicht anfangen, diese Punkte mal massiv anzugehen und nicht nur im Tun, also das wäre schon mal super, sondern auch in der Kommunikation. Dass, wenn, man sieht ja nicht jedes. Ne? Also AfD-Seite hat ja eine starke Art der Kommunikation, aber die müssen doch nicht so viel sagen, sagen immer das Gleiche. Das andere ist ein bisschen komplizierter, aber auch daran zu arbeiten, das fände ich besser. Und darüber kannst du dann eigentlich charmant Nachhaltigkeit lösen. Aber ich glaube, da Nachhaltigkeit für Menschen, die sich damit nicht ständig beschäftigen, sehr politisch in der Ecke ist, ja sogar in der politischen Diskussion, hat sogar die demokratische Mitte selbst verhauen. Ne?
1: Also, ja, total.
0: Da bin ich auch nicht sehr glücklich darüber, um das mal vorsichtig auszudrücken. Deswegen ist es müßig, da das zu probieren. Das kommt immer eine politische Diskussion, die haben noch das ist, und dann bist du in einer falschen Diskussion. Also ich habe gelernt als Banker, der Wurm muss dem Fisch schmecken und nicht dem Angler. Also frage ich doch, was den Fisch bewegt. Also wo sind die Themen? Und dann lass uns die drüber diskutieren. Und ich glaube, dann bewegt man Menschen deutlich mehr. Und einer der Punkte ist natürlich auch Politikverdrossenheit. Dann muss man sich ein bisschen mehr öffnen und nicht so, also haben wir ja vor uns intensiv diskutiert. Wir aber genau auch andere Themen, die vor allen Dingen das Land, also wir reden oft über das Land, auch in den Städten gibt es Themen, Aber da ist es natürlich noch heftig zu sehen, wo die Baustellen sind. Ich meine, wenn schon auch mittelgroße Städte, die sonst vermögend waren, sagen, wir wissen jetzt nicht mehr, wie wir das finanzieren müssen, dann müssen wir mal generell überlegen, wo das Problem ist. Also
1: ja, total. Wir sind tatsächlich am Ausgangspunkt sozusagen, weil wir reden hier von Realpolitik, von Lokalpolitik, ja, von lokal spürbaren Problemen, die man anfassen muss. Und natürlich, du sagst es zu Recht, Kommunikation, die Macht der Zahlen als Banker, allein diese 39%, wenn man die so stehen lässt, ist das ja eine verdammt große Zahl.

0: heißt ja nicht, dass 39% der Einwohner von Sachsen-Anhalt so stimmen, sondern 39% der, die wählen gehen. Und die, die wählen gehen, sind ja wieder nur ein Bruchteil von den Wahlberechtigten.
1: Klar.
0: Und diese Wahlberechtigten sind ja längst nicht alle. Da sind nämlich zum Beispiel keine Kinder dabei, etc. Also das verändert das schon nochmal deutlich, wenn man es auf eine absolute Zahl dann runterbricht und von diesen Verhältniswerten weggeht, sondern mal konkret sagt, wie sind das eigentlich?
1: Aber das löst ja nicht das Problem.
0: Ne?
1: Also es waren ja nie alle wählen, also die, die wählen durften. Also das ist mal mehr, mal weniger. Im Grunde genommen, das ist sachlich richtig. Und ja, die 39% schreien so, als wenn sie 80% wären. Also und auf der anderen Seite, also die Parteien, nicht die Wähler. Also die schreien ja nicht. Ich will sie aber trotzdem auch nicht aus der Pflicht nehmen. Also und da muss man sich dann schon fragen, auch da, was kann man anders machen in der Kommunikation? Ne? Also ich meine, wenn hier eine bestehende Landesregierung Gesetze beschließen muss, damit dann danach, falls sie verlieren, die Demokratie nicht untergraben wird. Also ich will gar nicht den Umstand diskutieren. Allein, dass das notwendig ist, macht mir Angst.
0: Ja. Ja.
1: Und alle halten den Finger auf die USA und meckern über Trump. Aber de facto, wenn 39% Ähnliches hervorrufen wollen, in einer anderen Art und Weise und die Geschichte ignorieren, dann wundere ich mich da schon. Ne? Also da nehme ich auch keinen Einzelnen aus der Pflicht. Ja. Und ich verstehe der Verdrossenheit und ich verstehe, dass man Lösungen braucht. Aber dafür den Löwen im Schafspelz in den Raum zu lassen, das kann ich nicht nachvollziehen. Und dann nehme ich auch den Wähler, der das Kreuz macht, mal never aus der Pflicht. Ja. So. Und vielleicht fehlt es da auch an Aufklärung. Also dann müssen wir halt aufklären, was das eigentlich für Folgen hat. Ja. Versuche ich ja, wenn ich drüber schreibe, jetzt bin ich ja gar kein Politikexperte, deswegen versuche ich das aus meiner Perspektive. Aber ja, da gibt es an zwei Seiten viel Arbeit, die auf uns wartet. Und ich, also mir fehlt ein bisschen der Optimismus für Sachsen-Anhalt, gebe ich zu. Und es macht mir auch ein bisschen Angst, gebe ich zu. Ja. So, also sozusagen, weil das löst ja etwas aus. Wenn dann die falschen Menschen Zugang zu Informationen haben, ja, wir haben ja schon Spionagefälle aus der Partei und andere Dinge, ja, wo dann auf einmal eigentlich unsere, ja, sagen wir, Feinde sozusagen Zugang zu Informationen haben, weil sie die Partei finanziert haben. Ich weiß nicht, also ich finde, das hat schon Ausmaße, wenn man da ein bisschen näher drüber nachdenkt, die können schon Angst machen.
0: Mhm.
1: Ohne, dass ich Angst habe, muss ich auch gestehen, weil ich sage, solange ich was bewegen kann und bewirken kann, tue ich das und Selbstwirksamkeit hilft in solchen Situationen. Aber zumindest sind da wirklich Tendenzen, wir haben ja gesehen, wie schnell es in den USA geht, die Demokratie lässt nun auch ihre demokratischen Feinde zu, das ist die Schwäche der Demokratie. Umso aufmerksamer muss man sein und man sieht Amerika, wie schnell das geht. Ich hoffe nicht, dass wir das in Deutschland mal haben, ob auf Landesebene oder auf Bundesebene, da will ich es ja schon gar nicht, aber auf Landesebene will ich es auch nicht, weil das der erste Schritt vom zweiten ist.
0: Eine ketzerische Frage wahrscheinlich, aber wie demokratisch ist der Demokrat, der mir hier gerade gegenüber sitzt? Ich präzisiere die Frage, keine Sorge.
1: Ja.
0: 39%, wenn das so bleibt, würde es bedeuten, eine Regierung ließe sich nur verhindern, wenn sich alle anderen Parteien tatsächlich zusammen koalieren. Alle die unvereinbar sind auf Ewigkeiten. Ne? Und wir müssen um jeden Preis verhindern, was da passiert.
1: Ja.
0: Ist das noch demokratisch? Kann man dann wirklich sagen, wir müssen das machen? Oder muss man dann nicht einfach mal Volkes Willen auch gebären lassen und muss dann die Scherben vielleicht irgendwann aufsammeln?
1: Also die Frage habe ich mir auch gestellt, aber die haben viele schlaue Leute auch schon diskutiert.
0: Ja, mich interessiert aber deine Sicht.
1: Und meine Meinung ist da ehrlicherweise ganz klar, weil Demokratie heißt ja nicht, dass derjenige, der die Mehrheit hat, sozusagen die Verantwortung trägt, sondern der Mehrheiten zusammenfindet. Also und wenn sich alle demokratischen Parteien in dem Fall zusammenschließen, sind sie die Mehrheit und nicht die 39%. Und dann können sie die Regierungsverantwortung tragen, natürlich. Und vielleicht wäre das auch mal ein Modell, was uns ein erster Schritt aus diesen Parteigrenzen rausbringt, über Lösungen zu denken und zu sagen, ja, ist egal, ob jetzt der SPDler das Kreuz macht oder die Grüne das Kreuz oder wer auch immer, sondern wir lösen gerade was im Land und bewegen etwas. Vielleicht wäre das ja einer der ersten Schritte, wo man über den eigenen Schatten springen muss. Und das fällt uns allen schwer, machen wir uns nichts vor. Aber ich denke ja, nö, also für mich gibt es da klar, die Mehrheit ist diejenige, die sich gemeinschaftlich auch in Koalitionen finden. Das ist ja nun mal das System. Ja. Und da steht nicht eine mehrheitliche Partei. Wenn die so ist, dann hat sie natürlich schon gewonnen, dann ist es eindeutig. Aber 39% sind nicht 51. Ja.
0: Ich finde das Gedankenspiel super. Ich weiß nicht, ob es praktisch funktioniert. Also wenn sich wirklich alle anderen zusammenfinden, kommt dann was Handlungsfähiges bei raus. Wir haben das ja nicht mal in der Ampel geschafft. Selbst in der großen Koalition, muss man ehrlicherweise sagen, war es ja immer nur der kleinste gemeinsame Nenner, der, das ist meine Meinung, zur Lähmung geführt hat, der zur Verdrossenheit geführt hat, weil man sich eben nicht auf was Großes einigen konnte, weil man sich nicht auf Modernisierung einigen konnte, ja. weil man sich nicht getraut hat, auch mal schwierige Themen anzugehen, und die sind ja mehr geworden, nicht weniger, spielt das dann vielleicht einmal noch eine Rolle und danach sind wir aber bei 80%?
1: Ja, man könnte das Gefühl haben, ich verstehe das so, diesen Pessimismus an der Ecke. Ich zuck auch ein bisschen, aber ich bin da optimistisch. Ich versuche mal, ganz schlechtes Beispiel eigentlich wahrscheinlich, aber als die Regierungsbildung SPD und CDU war. So, mir geht es jetzt nicht darum, CDU-SPD-Werbung zu machen. Ja, ich versuche hier bewusst neutral zu bleiben. Aber da fand ich schon, als man am Anfang versucht hat, die Koalitionsgespräche hat, dass man sich sehr bewusst war, dass es funktionieren muss.
0: Yeah.
1: So, da hat man heute vielleicht manchmal einen anderen Eindruck oder so, aber nochmal, alle 20 und dann kann man die Toiletten nicht benutzen in Schulen. Sorry, tut mir leid. Also mitten in Deutschland. Also
0: ja, ja. Und das ist ja nicht mal
1: ein Bildungsthema. In so einer Industrienation. Das ist noch nicht mal ein Bildungsthema. Ja? Aber es gehört dazu, wenn Kinder sagen, ich traue mich nicht und trinke nichts mehr, weil ich dann erst zu Hause auf Toilette gehen kann und solche wahnsinnigen Dinge. Das ist ja schon absurd, muss man sagen. Ja. Ja, das muss man, ist wirklich unverständlich. Und wir sind ein hochdigital, also wir sind natürlich ein digitales Land, hochtechnisches Land.
0: Und ein verdammt reiches Land.
1: Und ein verdammt reiches Land, ja, das muss man auch sehen. Und natürlich muss nicht alles der Staat bezahlen, wir können auch als Bürger lastenverteilt Dinge mehr tragen, fände ich verkehrt. Aber ich kann mich ja kaum erinnern, da war meine große Tochter in Irland. Ich glaube, die haben gefühlt in einem Tag umgestellt auf virtuelle Bildung, weil die ein iPad hatten. Ja. Und Knopfdruck war alles in Ordnung. Und gleichzeitig war mein Mittlerer hier in der Grundschule und ich dachte, um Gottes Willen, was geht ab? Ja, was ist so? Der hat de facto ein schulfreies Jahr gehabt, ja. Und das ein Jahr vom Gymnasium, nicht sehr geschickt. Also das hat ihn geprägt, mal unabhängig von den ganzen sozialen Dingen. Das ist ja nochmal eine andere Nummer. Aber ich würde es sehr stark in Bildung, in die Schulen stecken, weil ich glaube, da kriegt man, also man legt einen anderen Grundstein. Wir sind zukunftsmäßig, das hat was auf Nachhaltigkeit eine Auswirkung, es hat was auf Zukunftsfähigkeit eine Auswirkung, aber es hat auch Wirkung auf die Eltern. Ja. Ja, also wir werden ja alle älter, sind dann irgendwann nicht mehr im Berufsleben, wählen trotzdem, und zwar nicht wenige, also der Großteil der Stimmen kommt von da, und dann könnten natürlich Kinder mit einem Zukunftsblick und einem positiven, ja auch ihre Eltern positiv beeinflussen. Also ich würde sagen, ja, ich bleibe dabei. Da würde ich es reinstecken.
0: Finde ich gut. Also unterschreibe ich zu 100%. Ist ja auch so ein Ninjas-Ding. Ne? Wir kommen ja von den Grillen-Ninjas hinten rum. Ich teile den Befund, Eltern mögen ihre Kinder. Meistens zumindest. Es gibt so pubertäre Ausnahmen, aber
1: die grundsätzlich sind aber partiell schon.
0: So und, ist es.
1: In 10 Minuten
0: und sind auch wieder vergessen. Vorbei. Genau. Aber das ist ein guter Hebel, weil es trotzdem echt ist, ne? Weil es wirklich wirkt. Was mich schon wieder limitiert heute, ist der Sitz. Das heißt, wir werden es langsam zum Ende kommen lassen. Ich möchte den Optimisten aber noch einmal rausholen dürfen bei dir. Das, was wir machen, funktioniert. Das ist die Grundannahme. Der Weg, den wir vor uns haben, den können wir gehen. Wie sieht eine optimistische Welt in 10 Jahren für dich aus?
1: Eine optimistische Welt, dann würde ich zwei beide Themen streifen. Also Thema Nachhaltigkeit, dass wir darüber gar nicht mehr reden müssen, sondern dass es in der Gedankenwelt uns handelnden Menschen, egal wo wir sind, ob wir gerade in der Schule stecken, ob wir gerade mitten in der Firma arbeiten oder in der Forschung oder in Politik unterwegs sind, dass das uns in die Wiege gelegt ist, dass wir darüber nachdenken, ganz automatisch, gar nicht groß galaktisch in Überschriften, sondern ganz praktisch in der Umsetzung das einfließen lassen und dass das auch tun. Und dass wir in 10 Jahren, da ist ja noch ein bisschen Potenzial, die Welt entwickelt sich schnell weiter, dass man das auch schon spürt. Ne? Und es gibt ja Tendenzen. Also Paris ist für mich immer ein gutes Beispiel, was die geschaffen haben mit einer hohen Konsequenz. Da sieht man ja schon Erfolge. und vielleicht auch Skeptiker auf einmal abholt, die sagen, wow, das ist lebenswerter für eine Großstadt. Ne? So, aber auch auf dem Land. Also das wäre sozusagen der eine Punkt. Dazu dieser Land-Stadt-Unterschied.

0: Unterschied, den würde ich gern, also Stadt bleibt Stadt und Land bleibt Land, aber dass man diesen gefühlten Unterschied gelöst hat. Das fände ich ganz gut. Ich habe die eine der nächsten Folgen wird über Landwirtschaft gehen und das ist ein Thema, was echt triggert, muss man dazu sagen. Auf der einen Seite müssen wir uns alle ernähren.
1: Ja.
0: Wir tun so, als wenn wir alle mitreden, aber so richtige Herausforderungen der Landwirtschaft kennen wir auch nicht. Also ich kannte sie nicht.
1: Zudem steckt eine Menge Kapital drin, eine Menge Geld drin und auch eine Menge Einflussmöglichkeit drin.
0: Genau.
1: Das ist, ich glaube, wir können uns über viele, viele Ressourcen streiten, aber Land ist verdammt limitiert.
0: Ja, da geht nicht mehr. Bis wir da auf dem Mond anbauen oder wo auch immer manche träumen, würde ich mal sagen, das dauert noch, das erlebe ich nicht mehr, glaube ich. Wir müssen die Gerechtigkeitsfrage etwas mehr stellen.
1: Ja.
0: Ich bin jetzt nicht bei Sozialismus, das habe ich ja schon erlebt, aber ich bin schon, dass wir darüber sprechen müssen, über Verteilung, weil wenn wir die Welt verändern, reden wir immer über fehlendes Geld. Und das Geld ist eigentlich da.
1: In Massen.
0: Sozusagen. Und man muss auch niemanden damit ruinieren. Und ich glaube sogar, dass einige bereit wären, vielleicht auch mehr, das Geld dafür aufzubringen. Darüber müssen wir sprechen. Das fände ich schon, weil das auch Gerechtigkeit ist auch ein Thema, was die Menschen bewegt in ihrem Wahlverhalten.
1: Ja.
0: Also das wären so für mich eigentlich so die drei Punkte, die ich angehen würde. Es fallen mir noch viele mehr ein, aber wir haben ja nur 10 Jahre und ich bin dann doch wieder Realist. Ja, und dass wir natürlich nicht mehr, also es passiert ja viel durch die Befürchtung, dass die Demokratie in Gefahr ist. Also ich sehe, das ist ja ein positiver Effekt, ich sehe sehr viel gemeinnütziges Engagement, gesellschaftliches Engagement, um die Demokratie zu erhalten. Also das hat auch etwas ausgelöst, dass Menschen aktiver geworden sind. Da hoffe ich, dass diejenigen die Bühne bekommen, dass die Sichtbarkeit bekommen und dass dieses Engagement dahin wirkt, dass das Thema sehr schnell vom Tisch ist und dass die Demokratie wieder weltweit und eigentlich bei den Menschen ist es so, nur in der Umsetzung nicht, das Anreizsystem schlechthin ist, sein Land so zu haben, dass man in der Demokratie leben kann. Weil dann bin ich mir sicher, kooperieren auch alle Länder wieder ein bisschen mehr miteinander. Und dann gehen wir Dinge gemeinschaftlich an und kapseln uns nicht gegenseitig ab. Und der die reichste Plattform hat, hat die höchsten Chancen. Ja. Also viele Wünsche, aber auch realistisch, dass das große Themen sind. Aber ich denke, ein paar Themen kann man da schneller anpacken, als wir heute so es uns heute gelingt. Genug Optimismus?
1: Sehr viel. Also finde ich gut, das ist ein Zukunftsbild, ein Zukunftswunsch, eine Zukunftsvision. Ich würde es gar nicht einordnen. Gefällt mir sehr gut, deswegen werde ich es an der Stelle auch nicht zerreden. Hab vielen, vielen Dank, dass du hier warst. Wir lassen das als Schlussstatement stehen und ich hoffe, dass vieles davon genauso wir gemeinsam umsetzen können. Und gemeinsam meint nicht uns, sondern alle. Das war Lasst uns gut sein, der Nachhaltigkeitspodcast, wieder in der extra langen Extended Version mit Enrico Eberlein. Vielen Dank, dass ihr dabei wart. Bis zum nächsten Mal.

0: Wieso nicht? Mensch, 1979 ist doch das internationale Jahr des Kindes.
1: Eben, sag ich doch. Jede Klasse sucht sich ein Land aus, kleidet sich entsprechend und schon fahren wir mit den Kindern der Welt.
0: Na, du bist gut.
1: Psst, es geht schon los.
0: Die haben sich aber fein gemacht.
1: Naja, bei den Muttis.
0: Wo die alle herkommen.
1: Soll ich dir die Länder mal nennen? Ungarn, Sowjetunion, Polen, Kuba, Vietnam.
0: Langsam, langsam.
1: Jedenfalls aus 12 Ländern und aus Afrika.

0: Das war richtig feierlich. Wir Kinder aus aller Welt im besten Einvernehmen im Lauchstädter Kurpark.
1: Die Vertreter des Patenbetriebes scheinen uns alle zu kennen. Jedenfalls grüßen sie uns recht herzlich und 400 Mark wurden uns überreicht. Naja, wir sind ja auch immer so lieb und tüchtig. Der hat aber eine große Schnauze.
0: Denk dran, heute ist Kindertag.
1: Wollte sagen, und nun wird gefeiert.

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0: Und hier unsere jungen Leichtathleten.
1: Fast Olympia verdächtig. War das ein Tag?
0: Das war ein Tag.

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0: Hallo und herzlich willkommen zurück zu Jugendstil. Ich bin Lena.
1: Ich bin Tim und das war die wahrscheinlich längste Winterpause aller Zeiten.
0: Ja, Dezember, wie viele
1: Vier
0: Monate?
1: Monate?
0: Oh.
1: Gott, aber ey, hatten wir viel Zeit zum Drehen und was uns erwartet, das.
0: Sehen wir jetzt.
2: Heute bei Jugendstil. Wir starten direkt mit drei neuen Formatreihen. Da ist zum einen Magdeburg Through My Eyes von Nico. Was er in der heutigen Folge erkundet, erfahrt ihr in ein paar Minuten. Außerdem gibt es die monatlichen Good News von Vlad. Und dann noch Mein Garten ist mein Mallorca. Eine Videoreihe, in der uns Eva aus Gabis Garten berichtet. Außerdem gibt uns Lukas einen Einblick in die Ausstellung der Selbsthilfegruppen hier in Magdeburg. Und zu guter Letzt war am 11. April Tag der Ersten Hilfe. Wir waren vor Ort.
0: Tim?
1: Ja?
0: Wo sind denn alle?
1: Das habe ich mich gerade auch gefragt. Das kann doch jetzt nicht sein. 4 Monate Pause, keine Sau da? Hä?
0: Es kann nicht sein, dass die alle den Start von Jugendstil verschlafen.
1: Also dann knallt's.
0: Wir müssen die auf jeden Fall suchen gehen. In der Zwischenzeit seht ihr den Film Unbound von Benny und Vlad. Vlad spielt dabei die Hauptrolle. Er hat so ein bisschen magische Fähigkeiten, würde ich sagen, und kann die Verbindungen zwischen verschiedenen Menschen sehen. Mehr verrate ich jetzt nicht. Wir müssen außerdem los.
1: Ich such die mal. Och, Vlad.

0: Vlad? Meister? Lebst du noch? Oh, Gott sei Dank. Alter, ich bin gerade so ein bisschen froh, dass ich mir den Beitrag angeschaut habe zum Tag der ersten Hilfe von Lena. Sonst, wer weiß, was mit dem passiert wäre. Aber das könnt ihr jetzt auch, denn der Beitrag kommt jetzt.
1: Für den Verletzten ist die Betreuung und der Kontakt zu Menschen wesentlich.
2: Wenn der Erste-Hilfe-Kurs Jahrzehnte zurückliegt, also vergisst man das ein oder andere, aber man traut es sich auch nicht zu.
1: Ich kann das nicht, weil ich was falsch mache. Das ist schon, Entschuldigung, das ist schon die erste falsche Reaktion darauf.
3: Also ich weiß ja nicht, wie das bei euch ist, aber ich habe meinen letzten Erste-Hilfe-Kurs vor knapp 5 Jahren gemacht, als ich auch meinen Führerschein gemacht habe. Und wenn jetzt ein Ernstfall wäre, wüsste ich nicht so richtig, was zu tun wäre. Glücklicherweise ist aber heute Tag der Ersten Hilfe und das Deutsche Rote Kreuz ist hier im Allee-Center. Und die können mir bestimmt ein bisschen helfen, mein Wissen ein bisschen aufzufrischen. Am 11. April hatte das Deutsche Rote Kreuz einen Stand im Untergeschoss des Allee-Centers, wo sich Passanten über Erste Hilfe im Allgemeinen oder auch speziell an Säuglingen oder an Hunden informieren konnten. Dabei hatten die Besucher auch die Gelegenheit, selbst eine Herzdruckmassage auszuführen. Die 9-jährige Mathilda weiß darüber aber schon ganz genau Bescheid.
4: Also ich habe die Puppe Erste Hilfe geleistet und die Beatmung gemacht, dass das Herz gut schlägt und eben, dass sie wieder zu sich kommt.
3: Natürlich kennt sich nicht jeder so gut aus. Manche haben sogar sehr starke Berührungsängste. Roland Harlang, Präsident des Deutschen Roten Kreuzes, rät in solchen Fällen Folgendes.
1: Also jeder kann helfen. Was er auch tut, ist eine Hilfe, weil der Verunglückte braucht Betreuung und Kontakt. Erster Schritt ist Überblick verschaffen. Zweiter Blick ist Notmaßnahmen durchzuführen. Dann die Unfallstelle absichern. Auch selber dafür sorgen, dass man selber nicht in Gefahr gerät. Und dann durch ständige Betreuung und Unterhaltung so lange dabei halten, bis die professionelle Hilfe kommt. Also es sind so einfachere Möglichkeiten oder Handhabungen, aber die alle irgendwo dann auch ihre Wirkung haben.
3: Erste-Hilfe-Kurse geben einem mehr Sicherheit und helfen dabei, im Notfall richtig zu reagieren. Meine Vermutung ist aber, dass meistens eher die jungen Menschen, so wie ich, während ihres Führerscheins einen Erste-Hilfe-Kurs absolvieren und dann lange Zeit erstmal keinen mehr machen. Das wird mir aber nur teilweise bestätigt.
5: Das ist ganz verschieden. Ich glaube, das geht auch schon in den jungen Jahren los. Gerade die, die einen Führerschein machen wollen, brauchen natürlich einen Erste-Hilfe-Kurs. Ich glaube, dann ist immer mal so ein bisschen Pause zwischendrin und dann gehen sie immer viel mit den Betrieben. In den Betrieben wird das ja häufig angeboten auch. Aber auch ältere Menschen haben tatsächlich noch Interesse dran und sagen, mein Kurs ist schon lange her. Es ändert sich ja auch immer mal was und das ist ganz, ganz wichtig, dass man das auffrischt.
3: Dennoch gibt es viel zu viele Menschen, die nicht so gut Bescheid wissen. Über die Lösung hierfür waren sich alle eigentlich einig.
5: Wenn man das nicht festigt und wiederholt, dann vergisst man halt auch viel. Also ich glaube, man sollte es irgendwie so einführen, aller gewisser Jahre irgendwie das einfach mal zu machen.
2: Also ich hoffe wirklich, dass einfach viele Bürgerinnen und Bürger merken, dass es nicht nur für den Führerschein sinnvoll ist, sondern dass es einfach fürs ganze Leben sinnvoll ist.
1: Ich bin ein Verfechter der Überlegung, dass Erste Hilfe in den Schulen als Unterrichtsfach eingerichtet werden sollte.
4: Ja, bei denen können die Schüler auch lernen, wenn zum Beispiel die Lehrerin umkippt, dass man das denn da auch macht und dass denn einer in der den Direktor oder die Direktorin holt.
3: Man muss also erst

0: Hilfe regelmäßig wiederholen und sie eventuell schon Teil der Schulbildung machen. Dabei ist es unfassbar wichtig, dass es Vereine wie das Deutsche Rote Kreuz gibt. Ein Großteil der Arbeit wird hier ehrenamtlich verrichtet. Patricia und Marco erzählen mir, warum sie sich für das Ehrenamt entschieden haben.
1: Ich fühle mich zum Beispiel total wohl in der Rettungshundestaffel. Das ist was Gemeinschaftliches und man macht was für die Gemeinschaft.
2: Ja, ich bin irgendwann mal damit hingekommen und habe mir das angeschaut und irgendwie ist das dann wie eine Berufung geworden, dass ich da sehr, sehr gern dran teilnehme.
0: Am Ende wollte ich auch noch selber was dazu lernen und habe mich von Christine zur Herzdruckmassage an einem Säugling anleiten lassen. Zuerst muss geschaut werden, ob das Kind wach ist. Das ist jetzt hier in unserem Beispiel nicht der Fall, also muss auf jeden Fall eine Notfallstelle kontaktiert werden. Für die Herzdruckmassage verwendet man nur 2 Finger und passiert diese zwischen den Brustwarzen. Danach sollte ich 30 Wiederholungen mit einer Frequenz von 100 bis 120 Schlägen pro Minute durchführen. Das sieht dann ungefähr so aus.
3: Also 1, 2, 3, 4, 5, 6, 7, 8, 9, 10, 11, 12, 13, 14, 15, 16, 17, 18, 19, 20, 21, 22, 23, 24, 25, 26, 27, 28, 29, 30.
4: Okay.
3: Ja? Und dann würden wir zur Beatmung übergehen.
4: Also ich habe gemerkt, dass mein nächster Erste-Hilfe-Kurs auf jeden Fall bald ansteht. Vielleicht hat euch das ja auch inspiriert, euer Erste-Hilfe-Wissen ein bisschen aufzufrischen. Und wenn ihr eine Unfallstelle seht, nicht einfach vorbeigehen oder dran vorbeifahren, einfach helfen.
5: Alter, Eileen pennt einfach noch.
6: Eileen?
7: Vlad hat auch gepennt.
6: Ich glaube, die sind alle noch im Winterschlaf. Das kann doch nicht sein. Eileen!
7: Überhaupt nichts mehr.
6: Aufwachen! Jugendstil ist wieder da.
8: Habe ich jetzt Jugendstil verschlafen?
6: Naja, also wir sind jetzt dabei, es zu filmen.
7: Verschlafen ist ein großes Wort. Apropos verschlafen, Vlad. Ich glaube, du müsstest mal wieder ins Studio deine Good News laufen. Komm, mach mal Good News. Keine Ahnung, was mit denen heute los ist.
9: Guten Tag. Während die Welt auf den Krisenmodus schaltet, liefert dieser April 2026 Schlagzeilen, die tatsächlich Grund zum Optimismus geben. Hier sind die Fakten in aller Kürze. Effizientere Solarenergie. Forschern gelingt ein Durchbruch bei der Nutzung von Sonnenenergie. Neue Technologien können bislang verlorene Wärme in Strom umwandeln. Das steigert die Effizienz von Solaranlagen deutlich und macht erneuerbare Energien noch attraktiver. Schutz bedrohter Arten. Internationale Programme stärken den Schutz von Wanderarten wie Jaguaren und Matarochen. Durch bessere Zusammenarbeit zwischen Staaten werden Lebensräume gesichert und Populationen stabilisiert. Zugang zu sauberem Wasser. Die Initiative Water Forward der Weltbank soll in den kommenden Jahren bis zu 1 Milliarde Menschen mit sicherem Trinkwasser versorgen. Besonders betroffene Regionen in Afrika, dem Mittleren Osten und Südasien werden von neuen Infrastrukturen und Investitionen profitieren. Mondrekord. Die Crew der Artemis II hat am 6. April den Entfernungsrekord für Menschen im All gebrochen. Die weiteste Reise weg von der Erde in der Geschichte der Menschheit. Die Mission startete am 1. April 2026 vom Kennedy Space Center und endete am 10. April mit der Wasserung im Pazifik. Es war der erste bemannte Flug über den Erdorbit hinaus seit über 50 Jahren. Und zu guter Letzt, der Bootsverleih im Adolf-Mittagsee im Stadtpark Rotterdam hat wieder geöffnet. Schnappt euch eure Dates, Familien oder beste Freunde und genießt gemeinsam einen entspannten Tag auf dem Wasser. Ein Monat voller Durchbrüche und wichtiger Entscheidungen. So kann es weitergehen. Jetzt geht's weiter mit einem Beitrag über eine Vernissage der Selbsthilfegruppen hier in Magdeburg.
10: Am 13. April wurde im Saal der Partnerstädte des Rathauses Magdeburg die Vernissage zum Projekt Selbsthilfe im Porträt eröffnet. Veranstaltet wurde das Ganze von der Kontakt- und Beratungsstelle für Selbsthilfegruppen. Ziel der Vernissage ist es, ehrenamtlich engagierte Menschen im Rahmen der Selbsthilfe zu ehren und eine Bühne für den Austausch zu bieten. Bis zum 7. Mai können Interessierte die Ausstellung besuchen und sich über die Hilfsangebote vor Ort informieren.
11: Für uns war wichtig, dass wir das im Prinzip personalisieren. So, ne? Also weil sonst Selbsthilfe, was ist denn das eigentlich? Kann man irgendwie sich noch so ein bisschen aufgrund der Worte erklären. Aber wenn du dir die Bilder anguckst, sind das Menschen, die dir über die Jahre wahrscheinlich schon dreimal begegnet sind in dieser Stadt, von denen du aber nicht ansiehst, dass sie Depressionen haben, dass sie Diabetes haben, dass sie an Krebs erkrankt sind und das Gott sei Dank.

0: lang überstanden haben. Ja? Und das einfach so ein bisschen zu zeigen, dass das Menschen sind, die nicht gelabelt sind, sondern dass das auch Menschen sind aus deinem Freundeskreis, von denen du das vielleicht gar nicht weißt oder sowas und zufällig feststellst, ups, der wurde ja hier fotografiert.
1: Auch Oberbürgermeisterin Simone Borris war vor Ort und suchte das Gespräch mit Betroffenen und Besuchern.
2: Magdeburg unterstützt Selbsthilfegruppen im Rahmen der COVID finanziell schon ganz viele Jahre, weil uns es auch ganz wichtig ist, dass es Menschen gibt, die eben aufgrund ihrer eigenen Situation andere unterstützen. Und die Ausstellung finde ich sehr beeindruckend, weil es eben auch Menschen sind, die teilweise selbst betroffen sind und sich dann auch engagieren und tatsächlich diese Gruppen auch leiten. Und das meistens schon über viele Jahre. Also auch die Palette, die Breite, die hier aufgezeigt wird, was an Selbsthilfegruppen mit welchen Erkrankungsbildern hier in der Stadt vorhanden ist, ist bemerkenswert. Also da kann man sich auch freuen, dass es so viele engagierte Menschen gibt.
1: Selbsthilfegruppen sind vor allem da notwendig, wo Medizin und ärztliche Betreuung nicht ausreichen.
3: Wir begeben uns immer in die Hände der Ärzte, Fachärzte, die davon natürlich ein Stück weit mehr verstehen als wir, aber wir treffen uns, um eben so die kleinen Unzulänglichkeiten auszubügeln, die denn da sind, wenn dann einer sagt, ach, diese Maske, ich kann damit nicht schlafen. Und was gibt es für Alternativen? Mittlerweile gibt es immer mehr Alternativen, aber man muss die Feinheiten wissen und Ärzte klären nicht immer über alles auf, weil die gar nicht die Zeit haben, so umfassend zu beraten.
1: Menschen, die Hilfe suchen oder sich ehrenamtlich engagieren wollen, sind herzlich eingeladen, die Angebote der Kontaktstellen wahrzunehmen.
4: Insgesamt haben wir ja 14 Kontaktstellen für die Selbsthilfe. Die Anlaufpunkte sind in Magdeburg, ist hier eine, die durch die Caritas, die COVID geführt wird. Aber man hat die Möglichkeit, sich bei allen Kontaktstellen hier auch entsprechend zu melden. Kann auch auf beispielsweise unserer Internetseite von der Gesundheitswelt, der AOK Gesundheitskasse gehen und dort entsprechend weitergeleitet werden.
1: Mehr Informationen erhaltet ihr am 2. Mai, dem Tag der Selbsthilfe in der Festung Mark.
5: Tim, was machst du da?
6: Ich suche Eva.
5: Ich glaube, die ist schon bei Gabi im Garten.
6: Da hinten?
5: Ja, ich glaube, sie ist die Einzige, die tatsächlich nicht verschlafen hat.
6: Das ist ja ein Ding. Eva! Hey!

0: Kommt mal her, ich will euch mal was zeigen, was ganz Interessantes. Hier kloppen Sie sich um Frauchen.
1: Hallo und willkommen bei Mein Garten ist mein Mallorca. Das ist eine neue Sendereihe, in der wir euch hier in Magdeburg einen Garten vorstellen von einer Gärtnerin namens Gabi, die euch über das ganze Jahr begleitet und zeigt, was in ihrem Garten so passiert und was sie hier so macht.
0: Herzlich willkommen in mein Gartenparadies. Du siehst, zum Frühjahr blüht und grünt alles. Frühling, schaut euch das an. Der Zitronenfalter hat was ganz Besonderes. Der lässt sich über Winter einfrieren. Schaut euch mal den Ölkäfer an. Hier. Das ist eine geschützte Art. Das ist ein Weibchen. Hallo Quacki. Na, herzlich willkommen wieder zurück. Na, gucke dich das an. Da sind Johannisbeersträucher in Rot, in Weiß und in Rosa. Und um die Ecke habe ich noch schwarze Johannisbeeren. Und alles auf Naturbasis. Hier kommt keine Chemie rein. Das ist hier übrigens eine Kaiserkrone. Das ist eine Indianerbanane. Pau Pau nennt sich die. Obwohl das Meisen sind, die vertragen sich nicht untereinander.
1: Ah ja? Mhm. Und hier bei dir tun sie es oder auch nicht so?
0: Nee, die verscheuchen sich gegenseitig. Zack, ja, sag ich doch. So, hier habe ich eine Sauerkirsche. Hier ist ein Hartriegel. Da sind besonders die Insekten, wenn die blühen, drauf. Hier habe ich eine Aprikose.
1: Wie viele Fruchtbäume hast du hier im Garten?
0: Warte mal, ich muss erzählen. 1, 2, 3, 15.
1: Wow, das ist sehr viel.
0: Ja, und eine Kornellkirsche. Die Vögel, die fressen die natürlich auch. Die wissen ja auch, was schmeckt. Ich sage, okay, den kriegt ihr ein bisschen was ab und den Rest ist meins. Und hier mit den Bienen braucht er keine Angst haben, dass er drauf tritt. Die hauen automatisch ab, wenn man kommt. Setz dich.
1: Oh ja.
0: Ist das nicht schön?
1: Kann man wirklich den ganzen Garten übersehen.
0: Ja, darum sitze ich immer hier. Oder wenn hier die Vögel kommen, dann kann ich die hier besser filmen. Und hier kann ich schön entspannen und alles beobachten. Ja. Und hier mit dem

0: eine Art Holzspäne oder sowas. Das ist China-Schilf. Du müsstest eigentlich noch Hornspäne drunter machen, weil dieser China-Schilf entzieht dem Boden Stickstoff. Und diese Hornspäne, das ist ja quasi von den Tieren die Nägel, die geben dann wieder Stickstoff wieder ab. Dass das Unkraut da trotzdem hochkommt, ist klar. Es gibt ja keine Unkräuter, es gibt ja Wildkräuter. Es sind ja alles Wildkräuter hier. Experimentiere immer so ein bisschen, weißt du?
1: Wie viele Jahre hast du deinen Garten jetzt
0: schon? 32 Jahre. Wenn dann Regen fast kaputt ist, bohre ich da einfach Löcher rein. Und dann kann ich das, was ich ringsherum an Grünzeug abschneie, da einfach reinmachen. Oder wenn du jetzt hier Gartenabfälle hast, und dann kannst du das da reinmachen und dann kommen die Mäuse da nicht ran. Und du hast wunderbaren Kompost. Wenn die Narzissen verblüht sind oder die Tulpen, viele machen den Fehler, wenn die verblüht sind, schneiden die unten vollkommen ab. Soll man nicht. Die Blätter, die da dran sind, da holt sich die Zwiebel die Nährstoffe wieder zurück. Dann macht man nur die Blüten abschneiden und gleich ins Beet schmeißen. Hier habe ich noch Himbeeren zu stehen. Und hier ist auch so eine Art, hier kann alles wachsen, wie es will. Auch eine Insektenwiese quasi. Das hier zum Beispiel ist eine Bienentränke. Die Steine sind deswegen hier drin, damit die Bienen sich da draufsetzen können, sonst würden die ertrinken. Mein Bienenhotel und das sind gehörnte Mauerbienen. Ihr braucht vor Bienen keine Angst haben. Ihr müsst nur nicht so rumfuchteln, dann stecken die nämlich. Oh, guck mal hier. Hier ist ein Bienchen reingefallen. Guck mal hier. Oh, ist runtergefallen. Mein Favorit ist die Malven-Langhornbiene. Oh, die schlafen sich ja beide zwei Stück nebeneinander. Die sind so puschelig.
1: Kannst du den Zuschauern mal erklären, warum es so wichtig ist, Bienen zu schützen?
0: Weil die ja unser Obst bestäuben. Und selber, die Pflanzen selber, wollen sich ja auch vermehren. Und das können sie nicht alleine. Ich brauche keinen Mallorca, ich brauche nur meinen Garten. Und hier bin ich glücklich und zufrieden.
1: Ja.
0: Mehr brauche ich nicht.
1: Oh mein Gott, der Neue schläft einfach auch.
2: Das kann doch nicht sein. Also heute ist irgendwie der Wurm drin.
1: Ich weiß es nicht. Ja, alle noch sehr schläfrig.
2: Nico. Funktioniert immer wieder. Fantastisch, oder? Guck mal, was ihr habt.
1: Oh. Ja. Dein neues Format läuft jetzt. Magdeburg through my eyes.
2: Ja, erkunden mal die Stadt. Komm, mach mal guck.
1: Los.
2: Toll.
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0: Y pues nada, con esto nos despedimos. Adiós.
1: Tja, Leute, das war's mit Jugendstil für heute. Aber irgendwas ist anders.
2: Ja, es war die erste Folge ohne Benny.
1: Tja.
2: Ich hoffe, ich kann in seine Fußstapfen treten.
1: Ach, du machst es jetzt?
2: Ja.
1: Geil! Ja, dann bis in 4 Wochen. Juhu!
2: Bis dann.
1: Bis dann.

Ich bin Saskia und ich wohne derzeit in Jena, bin aber ab und zu dann hier in Merseburg bei meinen Eltern noch und bin gerade Mediengestalterin für Bild. Also 2008 hat unsere Mutti uns bei einer Fanaktion angemeldet, also uns heißt meine Schwester und ich. Und seitdem hat es uns sehr gefallen und seitdem sind wir in verschiedensten AGs mit dabei gewesen und haben uns dann hier mit engagiert. Als erstes haben wir natürlich die Trickfilm-AGs gemacht und als dann die Ausbildung begonnen hat, haben wir ab und zu noch ein paar Filme geliefert, weil wir dann nicht mehr so aktiv sein konnten. Und jetzt bin ich wieder dabei und mache Kindermedienfeste mit und Kindergeburtstage. Besonders fand ich unsere Reportage zum Thema Geflüchtete, wo wir auch eine sehr lange Reportage gedreht haben, ein ganzes Programm, ich glaube, es ging sogar über 30 Minuten, wo verschiedene Themen auch angesprochen wurden und aufgeklärt wurden. Früher hat uns besonders Spaß gemacht, dass man halt so eine coole Gruppe war in der AG. Wir haben uns alle gut verstanden, haben alle Spaß miteinander gehabt. Und jetzt ist es halt einfach, dass es mir insgesamt halt Spaß macht, Filme zu erstellen. Und ich halt dann die Filme, die fertig sind, dann halt nebenbei noch Demo-K gebe, um die halt auszustrahlen. Es gab mal einen Wettbewerb hier, beziehungsweise war mal hier ein Flyer ausgelegt für einen Wettbewerb, der nannte sich Clark. Und an dem haben meine Schwester und ich teilgenommen. Und wir haben dann ein Drehbuch geschrieben und dieses wurde dann auch verfilmt von Filmstudenten. Es wurde von ehemaligen Studenten der Filmhochschule Babelsberg dann verfilmt und wir durften mit dabei sein und genau, da war ein Kameramann, eine Regisseurin und ein Schauspieler und ja, war ganz cool. Für mich bedeutet halt der OK sehr viel, weil er mir halt auch den Weg gezeigt hat in die Richtung der Medienbranche. Ich bin ja jetzt auch Mediengestalterin für Bild und Ton und das war halt schon sehr ausschlaggebend. Also ich wünsche dem OK natürlich, dass er noch sehr, sehr lange besteht und viele weitere Produktionen macht.

0: Die Programmvorschau für Donnerstag.
1: Kurz nach der Wende, wie man zu arbeiten hat. Das haben wir ja alle nie gewusst. Wir waren ja den ganzen Tag lang beschäftigt mit nichts machen zu DDR-Zeiten. Und da kamen dann auch Frauen mit. Und das waren andere Frauen als zu DDR-Zeiten. Das waren, das, deswegen komme ich da drauf, Frauen mit Cojones in der Hose. Die hatten Power.
2: Und die meisten Frauen?
3: Pro Folge.
4: Natürlich ist das viel. Das ist alles total viel, natürlich. Das kann mit unseren 150.000 Plays von einer Folge in kleiner Runde, da können wir nicht mithalten.
3: Du, da wären wir auch mit in der Top 100.

0: dann ein bisschen gewinnen können gegen David Roberts. Können wir vielleicht aus den wiederkehrenden Tagen in Dresden lernen, die vom 11. bis zum 17. September, wenn es ein bisschen alljährlich, 2018, wenn ich das richtig, wenn ich da richtig informiert bin. Und es gibt bereits ein...
1: Wir wollen aber unsere Lieblingsserie gucken.
2: Ja, genau.
3: Jetzt ist aber Nachrichtenzeit.
1: Nee.
4: Oh, Leute, kann ich auch mal mitentscheiden?
1: Nee.
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Um was geht es? 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Geburtstag ihres Opas. Aber Maja hat keine Kamera. Wo könnte sie sich nur eine leihen? 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Und wie geht das? 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Und so bekommt Maja die Kamera von Malik geliehen. 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

0: Also, was ist das nochmal?
1: Miss Simmons.
0: Miss Simmons, okay. Das ist gerade ein super leckeres Frühstück.
1: Also, hier in Marokko sagen die voll oft sowas wie Schnuckin und Schnuffin und so.
2: Voll süß.
1: Und ja. Am Anfang dachte ich so, hey, warum reden die ganze Zeit über Schnuckin und Schnuffin?
0: Ich kann schon, Shukran, danke.
1: Mhm. Was heißt tschüss?
0: Islama.
3: Yalla, ist ja.
1: Yalla.
0: Yalla, yalla.
1: Dass wir jetzt wieder in Essaouira sind. Macht mich sehr glücklich, wieder in der Stadt zu sein. Vor allem auch, weil Martha jetzt hier ist. Und weil ich hier alles zeigen kann.
0: Es war mit Humpelbein und der Kälte.
1: Das macht gar nichts.
0: Aber ich bin da.
1: Ja.
4: So, dann wollen wir mal diese wunderschöne Stadt erkunden. Die hat nämlich einiges zu bieten. Und zwar mehr als nur trainierte Akrobatikmänner.

So, pass auf. Mal gucken, ob ich das so cool hinkriege wie der Typ. Wird's schaumig? Alles für 2,60.

0: sogar noch einen Ingwer-Shot gefunden. Da gibt's das. Just the bottle. Ja. Nice. Ingwer-Shot.
1: Geht. Recht viel Wasser mit drin, also nicht so scharf.
2: So, wer sich erinnert an das Gemüse, was Pia und ich auf dem Souk, also auf dem Markt gekauft haben, daraus hat Osama dann eine leckere Tagine gekocht. Also Tagine bezeichnet zum einen halt dieses Gefäß, in dem es gekocht wird, und auch das Gericht selber.
0: Und jetzt ist Omis da.
3: Hallo.
0: Omis ist der dritte in unserer coolen Clique. Und wir drei machen jetzt die Straßen unsicher.
3: Ja.
0: What have you, where have you been right now? That's nice to tell.
3: Right now?
0: Yeah.
3: Well,
0: before we met.
3: I've been in Amman.
0: Yeah.
3: Cleaned up.
0: Nice.
3: Feeling so fresh now.
4: How many times you scrubbed yourself? Completely?
3: Oh, twice.
4: Twice?
0: Twice, really?
4: What?
0: No.
4: Also scrubbed the intimate.
3: I scrubbed them myself.
0: You scrubbed there yourself, okay. Yeah. Tell us more.
2: Der gute Omis macht übrigens Schmuck selber. Ein bisschen was hatte ich auch mitgebracht nach Deutschland. Also genau, voll schöne Ketten, Ohrringe und Armbänder.

Hier seht ihr mein allererstes Mal Feuerpol spielen in Marokko. Ich habe es ein paar Mal öfter gemacht, aber genau, das erste Mal war hier in der Soyera.

0: Mach einfach noch ein bisschen weiter, Mann. Ist gerade so voll. Wie lange brennt denn so ein Ding?
1: Also ich habe dann noch ein bisschen weitergespielt, bis die aus waren, die Poi. Aber das Video endet jetzt erstmal trotzdem hier. Ich hoffe, euch hat es Spaß gemacht zu gucken und ihr habt einen kleinen Einblick gekriegt, was so passiert ist in Marokko. Wir haben uns dann noch mit einigen Snacks verpflegt und sind weiter zu unserem nächsten Abenteuer. Und was das war, das seht ihr im nächsten Video. Bis dahin, ciao, ciao.

Willkommen zu unserem Auftakt-Tour-neuen Podcast-Serie. Wir kennen es alle. Voller Elan gestartet und mindestens drei Wochen Disziplin und dann schlägt der Alltag zurück. Warum satte 80% aller Abnehmversuche krachend scheitern? Tja, und warum meistens rein gar nichts das mit irgendeiner Willensbekundung zu tun hat, das möchte ich.

0: ich heute klären, beziehungsweise in der nächsten Zeit klären. Dazu habe ich mir eine Frau und Unternehmerin eingeladen, die das Thema Gesundheit im Raum Leipzig quasi zelebriert. Sie ist die Macherin hinter zwei Studios, und zwar einem im Waldstraßenviertel in Leipzig und eins hier in Markkleeberg. Und sie ist Expertin für Ernährung, Bewegung und, was vielleicht am allerwichtigsten ist, sie ist für echte Veränderungen. Willkommen, Julia Heilbrock. Grüß dich, Julia.
1: Hallo Norman, ich freue mich, hier zu sein.
0: Das ist sehr schön, dass wir das auch machen können. Julia, Hand aufs Herz, warum quälen wir uns eigentlich oft so sehr und am Ende stehen wir wieder am Anfang?
1: Ja, lieber Norman, da gibt es tatsächlich nicht nur einen Grund und eine Antwort, da gibt es viele Gründe. Und deswegen freue ich mich sehr, dass wir sozusagen über diese Themen hier sprechen und auch mehrere Folgen dazu natürlich benötigen. Aber eine Antwort kann ich darauf schon mal geben. Es ist tatsächlich gar nicht so die Disziplin oder die fehlende Willenskraft, sondern es ist tatsächlich das fehlende Verständnis. Das fehlende Verständnis darüber, was ist Gesundheit eigentlich, wie funktioniert mein Körper eigentlich, oder auch, was ist eigentlich wirklich gesunde Ernährung. Das ist leider so das Thema, wo es bei vielen scheitert. Obwohl sie vielleicht denken, sie ernähren sich gesund, tun es aber eigentlich dann doch gar nicht.
0: Und das hat natürlich auch viel mit Abnehmen zu tun. Tatsächlich, ich habe das ja selber erlebt. Ich habe übrigens heute ein Hemd an, das ich wirklich jahrelang nicht mehr tragen konnte, weil ich tatsächlich wirklich, ich habe das Hemd nicht mehr zugekommen. Und seitdem ich dich kenne, habe ich so viel abgenommen, eine Kleidergröße mehr. Und da werden wir im Verlauf unserer Podcasts noch drüber sprechen, wie das funktioniert. Aber du hast ja viele Jahre eigentlich im Marketing gearbeitet, zum Beispiel bei der Oper in Leipzig. Und dann hast du irgendwann gekündigt. Wie kam das? Und was treibt dich jeden Tag an, das zu tun?
1: Da hole ich vielleicht mal so ein bisschen aus. Ich habe tatsächlich 17 Jahre lang eine ganz normale Festanstellung gehabt. Und zwar habe ich 17 Jahre lang den Leipziger Opernball organisiert. Also ein komplett anderes Metier. Und ich habe aber schon lange davor, also vor meiner Kündigung, ich habe letztes Jahr im April, habe ich gekündigt nach 17 Jahren, aber nicht, weil es mir keinen Spaß mehr gemacht hat, sondern weil es mir einfach auch zu viel war. Ich habe die Abnehmstudios oder die Firma, die ich mit meinem Mann zusammenführe, bereits 2011 gegründet. Oh. Ja, und habe sozusagen eine lange Zeit lang zwei Jobs sozusagen parallel gehabt. Und das ist dann einfach irgendwann zu viel geworden. Und ich habe mich jetzt für das entschieden, was ich wirklich bin und was ich am allerbesten kann. Und zwar Menschen dabei zu helfen, abzunehmen. Genau, vielleicht noch ganz kurz zu mir. Ne? Warum berechtigt mich das eigentlich, über das Thema Abnehmen zu sprechen? Und warum sollten mir die Leute zuhören oder auch glauben?
0: Habe ich mir am Anfang auch gefragt.
1: Genau, da kann ich vielleicht auch einfach mal ein bisschen was über mich erzählen. Ich fange mal ein bisschen kleiner an. Ich war früher mal Leistungssportlerin.
0: In welchem Bereich?
1: Siebenkampf-Leichtathletik. Oh. Also ich weiß sehr genau, was es bedeutet zu trainieren, auch gut zu trainieren und einfach auch gut in Form zu sein. Und ich weiß eben aber auch genau, was passiert, wenn man eben keinen Sport macht. Ja? Und ich habe das sehr, sehr viele Jahre gemacht. Und dann war ich danach 6 Monate in Amerika. Und ich habe in den 6 Monaten 20 Kilo zugenommen. Ah. 20 Kilo. Und ich habe Sport gemacht. Das ist nicht so, dass ich mich nicht bewegt habe. Aber ich habe das Falsche gegessen. Man kann sich in Amerika sehr schlecht gut ernähren. Das ist nun mal so. Deswegen sind die alle dort so
0: dick. Ja. Immer alles big, immer Burger, immer Wahnsinn. An jeder Ecke irgendwas fertig, Fast Food quasi. Ja.
1: Also ganz schlimm tatsächlich. Wenn man wirklich mal selber dort ist, dann versteht man das, warum die auch alle so dick sind dort. Mhm. Die ernähren sich so schlecht. Und ich habe mich wirklich viel bewegt. Und ich habe 20 Kilo zugenommen. Das ist eine Hausnummer. Das muss man erst mal schaffen. Ja, in einem halben Jahr.
0: Ich habe übrigens in Corona-Zeiten 18 Kilo zugenommen. Also das ist bei mir auch der Fall gewesen. Jetzt bin ich gerade dabei, mit dir gemeinsam abzunehmen. Habe schon 7 Kilo geschafft. Aber ich kenne das deswegen, dass ich also wirklich innerhalb eines Jahres so viel zugelegt habe. Ja.
1: Genau. Der Aha-Moment kam eigentlich. Ich bin wieder zurück nach Hause. Meine Mama begrüßte mich auf dem Bahnhof. Nicht etwa nach 6 Monaten. Oh Schatz, schön, dass du wieder da bist. Sondern, oh Gott, wie siehst du denn aus? Und aber in dem Moment, das war so ehrlich und authentisch, ist mir erstmal bewusst geworden, oh mein Gott, ich sehe ja wirklich ganz schrecklich aus. Ich habe 20 Kilo zugenommen. Weil zunehmen ist immer manchmal so ein schleichender Prozess. Man gewöhnt sich daran, dann kauft man sich eben eine größere Hose. Ich bin dann schlussendlich mit einer Latzhose angekommen.
0: Ui.
1: Ja. Mhm. Naja, ne? Man kauft sich dann einfach neue Sachen. Und aber durch die Reaktion meiner Mama ist mir bewusst geworden, Mist, da ist was schiefgelaufen. Und ich habe es dann tatsächlich geschafft, mit ihr zusammen innerhalb von 3 Monaten die 20

0: wieder runterzubekommen.
1: 3 Monate?
0: In 3 Monaten.
1: Wie hast du das geschafft?
0: Naja, ich habe am Ende alles das angewandt, was ich weiß und was meine Mama mir mitgegeben hat. Ich habe den großen Vorteil, das große Glück, meine Mama war schon immer gesundheitsbewusst und hat mir ganz viel von Kindheit auf schon mitgegeben. Und das ist gesunde, richtig gesunde Ernährung, und damit meine ich wirklich gesunde Ernährung, die auch beim Abnehmen hilft. Viel Bewegung und vielleicht nicht jeden Tag Sport machen, aber das Richtige machen. Und was das genau ist und war, das würde ich ganz spezifisch im zweiten Podcast ansprechen. Da würde ich nämlich gerne das Thema Ernährung mal richtig auseinandernehmen. Was ist wirklich gesunde Ernährung? Aber schlussendlich war das der Schlüssel, der mir sozusagen dazu verholfen hat, mir klarzumachen, dass es ganz wichtig ist, was du isst. Du bist, was du isst. Das ist so mein Lebensmotto.
1: Jetzt haben wir ja das Problem, dass wir eigentlich schon vieles gegessen haben und das sich dann irgendwie auf die Hüften gelegt hat. Und da gibt es ja Menschen wie mich zum Beispiel, die sagen, ich habe wenig Zeit, Sport zu treiben, und habe dann natürlich nach einer Möglichkeit gesucht, abzunehmen. Aber darüber werden wir natürlich sicherlich noch eine intensive Podcast-Reihe machen über das Thema Abnehmen und Wiegen, wie das richtig technisch funktioniert. Aber erstmal zu dir. Du siehst da tagtäglich ganz, ganz viele Menschen, die zu dir ins Studio kommen und dann irgendwie abnehmen wollen. Ihr bietet ja auch EMS an. Aber mit welchem Mindset kommen denn dann diese Patienten in Anführungsstrichen zu dir?
0: Meine Kunden quasi.
1: Ja.
0: Ich nenne sie liebevoll wirklich Kunden. Kommen zu mir, sind teilweise super frustriert, haben schon alles Mögliche ausprobiert.
1: Wie ich.
0: Und sind tatsächlich auch der Meinung, es funktioniert eigentlich gar nichts. Ich habe sehr, sehr viele, die kommen sehr skeptisch, und am Anfang gehen wir immer erstmal so ein paar Dinge durch, und wir stellen am Anfang 3 Fragen. Was ist dein Ziel? Wie lange überlegst du schon, dieses Ziel zu erreichen, und wie wichtig ist es dir? Und manche haben kein richtiges Ziel, und da fängt es schon an. Denn wenn jemand kein Ziel hat, woraufhin soll er denn arbeiten? Ja, dann definieren wir erstmal ein Ziel zusammen. Dann gucken wir, wie lange besteht dieser Schmerz quasi schon, und vor allem, wie wichtig ist es, diesen Schmerz einfach zu beseitigen. Und dann können wir ganz gezielt ein Programm erstellen, ein Protokoll, und gemeinsam am Abnehmen arbeiten.
1: Das ist ja bei vielen so, die gerade Silvester, so kenne ich das ja auch, aufhören mit Rauchen oder eben abnehmen wollen. Und dann, wie wir es gerade gesagt haben, 2, 3 Wochen oder 4 Wochen ist das Thema vorbei. Und man sagt ja auch, 80% aller Abnehmvorhaben scheitern. Warum ist das so? Liegt das daran, dass man nicht genug Disziplin hat, oder ist das System vielleicht falsch?
0: Also das gibt, wie gesagt, habe ich am Anfang gesagt, viele Gründe dafür. Das fehlende Wissen ist tatsächlich ein Hauptgrund. Ich habe viele Kunden, die frage ich nach der Ernährung. Also wie ernähren sie sich? Und viele sagen, ich ernähre mich ja total gesund. Dann frage ich aber spezifisch nach, was isst du denn früh, was isst du mittags, was isst du abends?
1: Ich kann das versprechen, das ist wirklich so, weil das war bei mir auch so. Und ich muss ehrlich sagen, ein bisschen genervt hat es mich schon.
0: Ja,
1: ich habe mich da so ertappt gefühlt.
0: Wir müssen brutal die Wahrheit rausfinden, weil am Ende sind es immer nur so die kleinen Sachen, die nicht stimmen. Es gibt nicht eine Riesenveränderung, die den Unterschied macht. Es sind die ganz kleinen, vielen Gewohnheiten in deinem Alltag, die den Unterschied machen. Ich will mal ganz konkret auf ein Beispiel eingehen.
1: Gerne.
0: Es ist die Morgenroutine. Bei vielen startet der Tag wie auf nüchternen Magen. Was machen die meisten Menschen als allererstes früh?
1: Was machen die meisten Menschen? Ich gehe auf Toilette.
0: Und die meisten, was machen die meisten danach?
1: Dann.
0: Was nehmen die zu sich?
1: Ja, Frühstück. Oder so.
0: Nee, die meisten trinken Kaffee auf nüchternen Magen.
1: Ja, stimmt. Als ich noch Kaffee getrunken habe, war es tatsächlich so. Das erste Automat eingeschaltet, dass der hochfährt, dann schnell auf Toilette gegangen und dann schnell zurück, und die Tasse war voll und dann erstmal schön Milch, Zucker. Ich habe übrigens immer 4 Stück Zucker getrunken, mache ich mittlerweile nicht mehr. Aber das tatsächlich, hast du recht. Das war

0: Aber das ist auch so eine Routine, ne? Das ist auch mit
1: Genau.
0: dem Rauchen. Wenn ich mit Rauchen aufhören will, dann muss ich halt einfach nicht mehr rauchen eine Zeit lang und dann irgendwann gewöhnt sich der Körper dran. Mit dem Tee, was ich gerade erwähnt gesagt habe, habe ich meinen Körper dran gewöhnt. Also ich stehe morgens sogar auf und denke sofort, ich muss unbedingt meinen Liter Tee
1: Das ist
0: trinken.
1: super.
0: Das ist wirklich
1: Ja.
0: mittlerweile bei mir so verankert. Ich glaube, das ist auch so ein Thema.
1: Ja. Das Leben besteht nur aus Gewohnheiten. Ja, und genauso wie du dir eine schlechte Gewohnheit angewöhnen kannst, ist es ganz einfach, dir eine gute Gewohnheit anzugewöhnen, so wie du das jetzt gemacht hast. Wer entscheidet denn, was ist gut und was ist schlecht? Das machst du selber.
0: Stimmt, das ist einfach auch wahrscheinlich ein bisschen Einstellung, auch ganz wichtig. Aber du hast gerade gesagt, es ist wichtig, dass man eben gerade morgens schon mal anfängt. Viele fangen ja morgens an mit Sport. Warum ist denn Sport nicht das Einzige, was hilft beim Abnehmen?
1: Ja, das ist tatsächlich eine gute Frage, weil am Ende ist das Essen, eigentlich ist das Essen an erster Stelle. Das Essen ist das A und O. Und danach kommt erst alles andere. Die Ernährung, du bist, was du isst, das sagt eigentlich schon alles. Die Ernährung, das war schon immer so, ist das Wichtigste überhaupt. Ja, das ist eigentlich auch schwierig zu erklären. Die meisten machen auch den Fehler, die denken, wenn sie zum Beispiel gar nichts essen, dass sie abnehmen. Auch das ist ein totaler Trugschluss. Denn was passiert denn, wenn ich nichts esse? Da geht der Körper in einen Notmodus, in einen Notfallmodus. Und wenn du dann mal wieder was isst, denkt er sich, oh geil, ich krieg mal was zu essen. Das speichere ich mir mal gleich in meine Fettdepots ein. Wer weiß, wann ich das nächste bekomme. Ja, auch da ist wieder dieses fehlende Verständnis. Gar nichts essen ist überhaupt nicht gut. Und eigentlich dreht sich im Leben alles immer nur ums Essen. Das ist
0: Das ist verrückt eigentlich.
1: total.
0: Und du hast gerade so in einem Nebensatz gesagt, du bist, was du isst. Das ist übrigens der nächste Titel von unserem zweiten Podcast. Da sind wir schon vorbereitet. Aber deine Kunden sind ja oft familiär eingespannt, auch beruflich stark eingespannt. Hat das Thema Überforderung beim Thema Abnehmen eine Rolle?
1: Auch mit, ja, natürlich.
0: Stress, Überforderung, die gesamte Situation?
1: Wenn du Stress hast, was hast du dann? Zu viel Cortisol. Da sind wir wieder beim Thema. Cortisol verursacht Heißhunger. Cortisol hat die Gefahr, dass du viel Kohlenhydrate, viel Energie, schnelle Energie brauchst. Dadurch greifst du eben schnell zu Dingen, die eigentlich gar nicht gut für dich sind, ne? Minderwertige Kohlenhydrate, schnelle verfügbare Zucker und so weiter. Also Stress ist ein ganz großes Thema in unserer Gesellschaft. Ich kenne es ja selber. Ich bin selber gestresst. Aber trotzdem kriege ich es hin, mich gesund zu ernähren, weil ich den Anspruch habe, weil ich es verstanden habe, dass es mir nichts bringt, mich mit Mist vollzustopfen. Die meisten Menschen stopfen sich immer mit Mist voll und erwarten, dass der Körper sich dann positiv verändert. So funktioniert das aber nicht. Na, das ist, wenn ich den ganzen Tag nur Rotze esse, wenig trinke, also wenig Wasser trinke, wenn ich vielleicht noch Cola, Fanta, Sprite trinke, wenn ich einen Haufen Kohlenhydrate esse, wenn ich da snacke, ja, woher soll es kommen? Wie kann ich dann erwarten, dass mein Körper sich positiv verändert?
0: Naja, das bedeutet quasi, es hat auch was mit der Einstellung zu tun. Also man muss dann auch wirklich daran denken, ich will mich auch gesund ernähren. Passiert mir manchmal halt auch, wo ich sage, ach komm, jetzt esse ich halt die Nudeln. Die Julia hat gesagt, ach, diese Weizennudeln sind schön. Jetzt habe ich die halt, jetzt esse ich die schnell. Und wenn ich dann gegessen habe, bin ich ganz ehrlich, sage ich,
1: Genau, dann
0: hey,
1: ärgerst du dich,
0: ja.
1: ne?
0: Aber ich glaube, das ist vielleicht so ein kleiner Anfang schon, wo man sagt, okay, es ist ein Punkt, ich erinnere mich dran. Und vielleicht ist das ein Kopfthema, eigentlich auch viel mit Psyche zu tun, oder? Abnehmen.
1: Ja, auch mit, das ist ein bisschen Training tatsächlich auch, aber in dem Moment, was hättest du denn für eine Alternative? Hast du dir vielleicht Gedanken gemacht in solchen Momenten, die du hast? Hast du was da, was du zu Hause vielleicht schnell zubereiten kannst, was die Nudeln ersetzt? Ja, da geht es wieder um das Thema, weiß ich denn, habe ich mich damit beschäftigt, was könnte ich denn alternativ auch essen, was für mich den gleichen Effekt hat, was auch schnell geht und was eben, wo ich mich danach nicht ärgere.
0: Wie kann ich mich da informieren, dass ich, wenn ich meinen Körper, jeder kennt ja so ein bisschen seinen Körper, wie er auf was reagiert, dass mein Körper dann plötzlich sagt, okay, jetzt lasse ich Fett los. Wie kann ich das beginnen? Wie kann ich da einsteigen? Weil der Einstieg ist aus meiner Sicht das Schwierigste.
1: Ist es total, weil wir haben so viele Möglichkeiten, uns zu informieren und du weißt heutzutage eigentlich nicht mehr, was stimmt, was ist richtig für mich und was nicht. Und da kann ich gar nicht so richtig sagen, glaub dem, glaub das, glaub jenes. Jeder muss für sich seinen Weg finden. Und ich kann nur meinen Weg mitteilen und kann nur das erzählen oder weitergeben, was bei mir und meinen ganzen Kunden, die ich bisher hatte, und den ganzen Erfahrungen, die ich gesammelt habe,

0: funktioniert hat. Und das sind so ein paar Grundbasics und ich glaube, die funktionieren bei allen.
1: Was sind so drei Grundbasics? Einfach kurz und knackig beschrieben. Drei Grundbasics vielleicht.
0: Drei Grundbasics ist zum Beispiel, was ich jetzt gerade schon gesagt habe, die Morgenroutine. Wie starte ich in meinen Tag? Das ist ganz entscheidend. Keinen Kaffee auf nüchternen Magen. Ich starte mit etwas Gutem. Ich muss früh, das allererste, was ich meinem Körper gebe, muss was Gutes sein. Denn so wie mein Tag startet, so wird er auch. Ja?
1: Okay.
0: Ich starte mit, sozusagen mit einem gesunden Frühstück. Ich starte nicht mit Kohlenhydraten. Ich starte zum Beispiel mit Joghurt, mit Obst. Ja? Ich starte mit gesunden Porridge-Cerealien. Damit meine ich jetzt nicht Kelloggs oder irgendwelchen Cornflakes.
1: Aber das erklären wir alles in dem zweiten Teil. Du bist, was du isst. Dann das Zweite.
0: Das Zweite ist Bewegung, mehr Bewegung in den Alltag einbringen. Ne? Es ist ganz wichtig, viele sitzen am Computer, viele bewegen sich viel zu wenig.
1: 10.000-Schritt-Regel, macht das Sinn?
0: Naja, nicht wirklich. Also das Einzige, was ich vorhin schon gesagt habe, was im Körper wirklich Fett verbrennt, sind Muskeln. Das heißt, viele denken ja, wenn sie sich zum Beispiel eine Stunde auf den Crosstrainer stellen oder was weiß ich, mit dem Hund stundenlang spazieren gehen, dass sie abnehmen. Das funktioniert aber nicht, denn dann werden keine Muskeln trainiert.
1: Okay.
0: Also normalerweise muss man sich um seine Muskeln kümmern.
1: Okay.
0: Das kommt an allererster Stelle.
1: Dritter Punkt?
0: Dritter Punkt ist tatsächlich Mindset. Ja? Alles beginnt im Kopf. Ja? Und das ist jetzt auch so banal dahergesagt, aber wenn ich wirklich verstehe, wie wichtig es ist, dass ich meinem Körper gesunde Sachen zuführen muss und dass ich das nicht für irgendjemanden mache, sondern wirklich für mich selber, wenn ich so dieses Grundverständnis erlangt habe, dann kommt alles von alleine.
1: Gab es mal bei deinen Kunden so einen klassischen Moment, dass jemand gesagt hat, boah, deshalb habe ich nie abgenommen, jetzt habe ich es erkannt?
0: Ach, da gibt es viele Aha-Momente tatsächlich. Ja, wenn ich immer so frage, na Mensch, wie ist dein Trinkverhalten, was trinkst du am Tag? Und die sagen, nur einen halben Liter. Wo ich denke, oh mein Gott, naja, guck mal, wenn du überlegst, der Körper besteht zu 70% aus Wasser, was solltest du ihm denn hauptsächlich zuführen?
1: Wasser mit Hopfen und Malz.
0: Genau. Ja, ich bin immer nur an diesen kleinen Stellschrauben dran. Auch dieses Grundverständnis, ja klar, ich weiß, ich muss viel Wasser trinken, aber die meisten wissen es, aber machen es alle nicht. Ja? Mhm. Oder auch einfach die Ernährung, dieses ganze, wir essen viel zu viel Kohlenhydrate, viel zu viel schlechte Kohlenhydrate und denken, es macht nichts. Es macht nichts, aber es macht ganz viel.
1: Also es ist wirklich Wahnsinn, worauf man achten muss. Und deswegen ist es gut, dass wir einen Plan haben, mehrere Podcasts zu machen. Vielleicht vorletzte Frage. Wenn du den Zuhörern heute so eine einzige Sache mitgeben könntest, eine einzige Sache, die sie sofort anders machen sollen, was wäre das?
0: Ach, da bin ich wieder bei der einzigen Sache. Ne? Ich entscheide mich da so ungern. Es sind so viele Sachen, die am Ende das ganze Puzzle zusammensetzen.
1: Aber jetzt jemand, der davor sitzt und sagt, Mensch, was könnte ich jetzt machen? Ich kann nicht so viel auf einmal.
0: Als allererstes würde ich das Ziel definieren. Was willst du wirklich? Was ist dein Ziel? Möchtest du wirklich abnehmen? Möchtest du wirklich ein gesünderes Leben führen? Und wenn die Frage beantwortet ist, dann gehen wir ins Detail.
1: Und damit auch die letzte Frage. In der nächsten Folge gehen wir ja tiefer in das Thema rein. Worauf dürfen wir uns da freuen?
0: Also, das ist mein allerliebstes Lieblingsthema.
1: Ja, ich habe nicht gemerkt.
0: Ich habe auch einen eigenen Instagram-Account ins Leben gerufen, wo ich eben genau diese Thematiken aufgreife.
1: Wie heißt der übrigens?
0: Joyful Journey Julia.
1: Okay.
0: Ja.
1: Wir blenden das nochmal ein unten, damit ihr das genau sehen könnt und aufrufen und gerne liken und auch mal vielleicht irgendwie einen Kommentar schicken. Das wäre nicht ganz schlecht.
0: Und da bin ich tatsächlich auf die Wünsche meiner Kunden eingegangen. Denn die fragen mich immer, ich darf jetzt gar nicht mehr das und das essen. Was darf ich denn dann essen? Und dann sage ich, du darfst ganz viel essen. Ja. Und es gibt so tolle Rezepte. Und dann habe ich irgendwann mal angefangen, diese Rezepte abzufüllen. Also das, was ich esse, das, was ich koche. Und kein Rezept dauert länger als 20 bis 30 Minuten. Es gibt also keine Ausreden mehr. Es gibt gesundes Essen, das unfassbar lecker schmeckt, ganz schnell geht und super beim Abnehmen hilft.
1: Boah, da bin ich ja gespannt, weil kochen ist überhaupt nicht mein Ding. Das mache ich echt nicht gerne. Ja, aber das war's für heute. Der erste Schritt erstmal gegen die 80%-Quote ist hoffentlich getan. Aber Hand aufs Herz, das Training und wie wir es gerade auch gelernt haben, das Mindset und ein paar Gedanken sind nur die halbe Miete. Deswegen wollen wir das auch verstärken und mehrere Dinge machen. Nächstes Mal wird es ungemütlich. Ja, Julia, wir freuen uns auf Folge 2. Du bist, was du isst. Die unbequeme Wahrheit. Also, schaltet ein, wenn ihr es wissen wollt. Und wir freuen uns, wenn ihr natürlich den Podcast liked und teilt und allen anderen davon erzählt. Vielen Dank, Julia. Bis später.
0: Vielen Dank, Norman. Ich freue mich aufs nächste Mal.

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1: Serienmörder unterwegs in den Straßen Dessaus. Die Beschreibung. Lederjacke, braune Hose und blutunterlaufenes Auge. Lassen Sie Ihre Tür zu und passen Sie auf sich auf. Gott sei mit Ihnen.
2: Hallo?
3: Hey Zoe, kann ich gleich vorbeikommen?
2: Ja klar, ich hab Zeit.
3: Okay, bis gleich.
2: Okay, bis gleich. Tschüss.

0: verpasst und kann jetzt doch nicht kommen.
1: Wie? Ich hab dir doch gerade die Tür aufgemacht.

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0: Sauber ausgerichtet stehen die Buchreihen. Die Rücken glänzen matt. So viel Wissen, so viel Mühe,
1: so viel Liebe steckt darin. Liebe des Autors und Liebe des Lesers.
2: Die Bibliothek der verheirateten Herren wird jeden Morgen gut abgestaubt. Die der Junggesellen hier und da gerade gerückt. Auf alle Fälle ist sie da. Wann wird sie gelesen?
3: Aber selbst abgesehen von der Frage des Zeitablaufs, wie viel tote Bücher hat jeder in den Regalen stehen? Wie viel Attrappen, wie viel Kadaver? Und man kann sich nicht entschließen, sie herzugeben.
4: Streiche liebevoll über den Rücken. Im Gleiten liest deine Hand noch einmal alles, was du je geliebt hast.

0: Ich bin so ein kleiner Dicker.
1: Dick sein ist keine physiologische Eigenschaft. Das ist eine Weltanschauung.
2: Ich würde nie mogeln, wenn es jemand merkt.
3: Mir sind in dem Meer von Dummheit zwei Fische aufgefallen.
0: Das Idiotische ist ja doch stärker als alle Vernunft.
1: Denn wie sprechen Menschen mit Menschen aneinander vorbei?
2: Ich spiele hauptsächlich auf den schwarzen Tasten. Man kann sich besser daran festhalten.
3: Alles. Alles kann man entbehren. Die Literatur? Schwer. Den Whisky? Schon schwerer. Lisa, Mouche, Mara, Margot? Am schwersten.
0: Aber eines kann unser Eins nicht entbehren. Die große Stadt. Die abends die Lichter anzündet, wo man sich anonym in seine Bestandteile auflösen kann.
1: Wo so viele da sind, dass keiner mehr da ist.
2: Und wo zwar nichts wächst, aber wo es gekocht wird, alles miteinander.
3: Und warum ist das alles so? Weil sie uns nicht lang genug mit unserer Eisenbahn haben spielen lassen.
0: Es ist ein großer Irrtum zu glauben, dass Menschheitsprobleme gelöst werden. Sie werden von einer gelangweilten Menschheit liegen gelassen.
1: Und ich, Kaspar Hauser,
2: Ignaz Frobel,
3: Peter Panther,
0: Theobald Tiger alias Tucho,
1: Kurt Tucholsky,
2: sitze an meiner Schreibmaschine
3: und ich schreibe.
0: Ich schreibe, eine Welt zu verändern.

0: Darf ich vorstellen? Nein, natürlich sind wir nicht Kaspar Hauser, Ignaz Frobel, Peter Panther und Theobald Tiger. Sie alle, liebes Publikum, sind die ein und dieselbe Person, Pseudonyme des Kurt Tucholsky. Diese Pseudonyme waren nötig geworden, weil es kaum eine Rubrik gab, zu der Tucholsky nichts beizutragen hatte. Von politischen Leitartikeln, Gerichtsreportagen über Glossen, Satiren bis hin zu Gedichten und Buchbesprechungen. Wir aber, Doris Hagge, Susanne Weichold und Marlin Vochmann und meine Wenigkeit Guido Frisch, freuen uns, Ihnen, sehr geehrte Damen und Herren, einige wenige Ausschnitte aus dem Leben und Schaffen Kurt Tucholskys darbieten zu können.
1: An Peter Panther.
2: Peter Panther, Mitarbeiter, steig doch auf die hohe Leiter, singe doch von aktuellen Zeitgenossen-Zwischenfällen.
3: Lass die Liebe, lass die Damen mit den freundlich blonden Namen, lass die bunten Busentücher und vor allem lass die Bücher.
0: Lass sie Bücher schreiben, drucken, wozu da dahinter gucken? Frisch hinein ins volle Leben, aktuell musst du dich geben.
1: Sieh mich an, fast jede Woche pfeife ich auf dem Flötenloche. Reichstag, Wahlrecht, Osten, Westen, Presse, Orden, Schweinemästen.
2: Tanz die nationale Runde, kennst du das Gebot der Stunde? Höcker macht es viel gewandter, Peter Panther, Peter Panther.
3: Du musst aktueller schwätzen und man wird dich höher schätzen. Lern du im Hurra zu schreien, man darf nicht beschaulich sein.
1: Tja, und wir, Freunde, stehen da vor einem Problem. Wie sollen wir das alles an einem Abend unterkriegen?
2: All die Rezensionen, Reportagen,
1: Gedichte, Prosatexte,
0: die mit so spitzer Feder angreifen,
3: dennoch anrühren, oft sehr amüsant und lesenswert sind, aber auch sehr lang.
2: Ein Ehepaar erzählt einen Witz.
0: Der kranke Zeisig.
1: Oder die Vendriner Geschichten.
3: So ein Leseabend ist wie ein Ausflug, eine Reise.
2: Aber auf einer Reise muss alles etwas besser sein, als du es zu Hause hast.
1: Ja, das ist es ja, die Kunst, richtig zu reisen.
0: Also entwirf deinen Reiseplan im Großen und lass dich im Einzelnen von der bunten Stunde treiben.
3: Die größte Sehenswürdigkeit, die es gibt, ist die Welt. Sieh sie dir an.
2: Entspanne dich.
1: Lass das Steuer los.
0: Trudle durch die Welt.
3: Sie ist so schön.
2: Gib dich ihr hin.
1: Und sie wird sich dir geben.
0: Zu unserem Glück hatte der deutsche Professor Gottlieb Friedrich Walzenmüller den Zeitsparer erfunden.
2: Der Apparat hob die Zeit auf. Es war gar nicht so kompliziert, wenn Sie Ihrerseits aufs Patentamt gehen, werden Sie sehen, dass ich recht habe. Denn da bekommen Sie die Erklärung zu dem Ding, das aussah, also damals, heute sind Sie ja anders, wie ein zugedecktes Bett aus Stahl. Man legt sich hinein und was man da an Zeit ersparte, denn drinnen liefen die Uhren ja nicht, nicht die elektrischen und nicht die Sanduhren. Das konnte man dann beliebig irgendwo in seinem Leben wieder ankleben und einfügen, wo man es gerade brauchte.
3: Am 9. Januar 1890 kommt Kurt Tucholsky als ältester Sohn einer jüdischen Familie in Berlin zur Welt. Sein Vater ist einer der Direktoren eines großen Berliner Bankhauses.
1: Er ist liberal und unpolitisch, liest viel und gern, vor allem Heinrich Heine, spielt gut Klavier und verfasst humoristische Gelegenheitsgedichte. Und der junge Tucholsky bemüht sich, ihn all diesen Dingen nachzuahmen.
0: Während Tucholskys Verhältnis zu seiner Mutter zeitlebensgetrübt ist, verehrt und liebt er dem Vater umso mehr.
3: Seine Schulzeit ist überschattet vom frühen Tod des Vaters. Ohnehin nur ein durchschnittlicher Schüler bleibt.
2: Des Jahrhunderts größter Feuilletonist.
3: 1907 ausgerechnet in Deutsch sitzen.
1: Als der Vater stirbt, hinterlässt er seiner Familie ein beachtliches Vermögen, das seinem ältesten Sohn gestattet, ohne finanzielle Sorgen sein Studium aufzunehmen.
2: Während des Studiums gilt Tucholskys Interesse aber vor allem der Literatur. So reist er im September 1911 nach Prag, um den von ihm geschätzten Schriftsteller und Kafka-Freund Max Brod mit einem Besuch und einer selbstgebastelten Miniaturlandschaft zu überraschen.
3: Nach einer Begegnung mit Franz Kafka notiert dieser am 30. September 1911 über Tucholsky in seinem Tagebuch.
0: Ein ganz einheitlicher Mensch von 21 Jahren, von gemäßigten und starken Schwingen des Spazierstocks, das die Schultern jugendlich hebt, angefangen bis zum überlegten Vergnügen und Missachten seiner eigenen schriftstellerischen Arbeiten, will Verteidiger werden.
1: Zu einer juristischen Karriere kommt es jedoch nicht, da Tucholsky gegen Ende seines Studiums bereits sehr stark journalistisch engagiert ist.
2: Der Beginn seiner journalistischen Karriere wird durch den Ersten Weltkrieg unterbrochen.
1: Ich habe mich 3,5 Jahre im Krieg gedrückt, wo ich nur konnte. Ich wandte viele Mittel an, um nicht erschossen zu werden und um nicht zu schießen.
3: Diese Mittel entbehren zum Teil nicht einer gewissen Komik, wie aus einem Brief an Mary Gerold hervorgeht.
1: Eines Tages bekam ich für den Marsch ein altes, schweres Schießgewehr eingehändigt. Ein Gewehr? Und im Kriege? Nie, dachte ich mir. Und lehnte es an eine Hütte und ging weg. Das fiel sogar in unserem damaligen Verein auf. Ich weiß nicht mehr, wie ich die Sache rangiert habe, aber irgendwie glückte es. Und es ging auch ohne Gewehr.
0: Am 9. Januar 1913 erscheint sein erster Artikel in der Theaterzeitschrift Die Schaubühne. Die Schaubühne, die sich ab 1918 auf seine Anregung hin Weltbühne nennt, bleibt nicht nur sein wichtigstes Standbein, sondern auch seine politische Heimat.
2: Von hier aus kann er mit dem Rückhalt Siegfried Jakobsons gegen die Reaktion zu Felde ziehen, gegen Militär, Monarchie, Beamte, Spießer und Geschäftemacher.
1: Das Ideal. Ja, das möchtest du. Eine Villa im Grün mit großer Terrasse. Vorn die Ostsee, hinten die Friedrichstraße. Mit schöner Aussicht. Ländlich modern. Vom Badezimmer ist die Zugspitze zu sehen. Aber abends zum Kino hast du es nicht weit. Das Ganze schlicht, voller Bescheidenheit. 9 Zimmer. Ach, nein, doch lieber 10. Ein Dachgarten, wo die Eichen draufstehen. Radio, Zentralheizung, Vakuum. Eine Dienerschaft, gut gezogen und stumm. Eine süße Frau voller Rasse und Werf und eine fürs Wochenend zur Reserve. Eine Bibliothek und drumherum Einsamkeit und Hummelgesumm. Im Stall 2 Ponys, 4 Vollblutshengste, 8 Autos, Motorrad alles längste. Natürlich selber, das wäre da gelacht. Und zwischendurch gehst du auf Hochwildjagd. Ja, und das habe ich ganz vergessen. Prima Küche. Erstes Essen. Alte Weine aus schönem Pokal. Und egal weg, bleibst du dünn wie ein Aal. Und Geld. Und an Schmuck eine richtige Portion. Und noch 1 Million. Noch 1 Million. Und Reisen. Und fröhliche Lebensbuntheit. Und famose Kinder. Und ewige Gesundheit. Ja. Das möchte. Aber wie das so ist hienieden, manchmal scheint so, als sei es beschieden. Nur peu à peu das irdische Glück. Immer fehlt dir irgendein Stück. Hast du Geld, dann hast du nicht Keten. Hast du die Frau, dann fehlen dir Moneten. Hast du die Geisha, dann stört dich der Fächer. Bald fehlt uns der Wein, bald fehlt uns der Becher. Etwas ist immer. Tröste dich. Jedes Glück hat einen kleinen Stich. Wir möchten so viel haben, sein und gelten. Dass einer alles hat, das ist selten.
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0: einer Wand zur anderen Wand. Da draußen gehen Kinder, Mädchen, Generale, Frau Lederhändlers Witwe mit dem Herrn Amant. Manchmal sieht einer her mit leeren Blicken. Ah, so, ein Tiger. Ja, das arme Tier. Dann sprechen sie von Tantchen auch was schicken in Pergamentpapier. Ich möchte so gern hinaus. Ich streck und dehn mich. Die haben's gut mit ihrer großen Zeit. Sie sind gewiss nicht rein. Und doch, ich sehn mich nach der Gemeinsamkeit. Der Tiger gähnt. Er käm so gern gelaufen. Doch seines Käfigs Stäbe halten dicht und ließ der Wärter selbst die Türe offen. Man geht ja nicht.
1: Augen in der Großstadt, wenn du zur Arbeit gehst am frühen Morgen, wenn du am Bahnhof stehst mit deinen Sorgen, da zeigt die Stadt dir asphaltglatt im Menschentrichter Millionen Gesichter. Zwei fremde Augen, ein kurzer Blick, die Braue, Pupillen, die Lider. Was war das? Vielleicht ein Lebensglück? Vorbei, verweht, nie wieder. Du gehst dein Leben lang auf tausend Straßen, du siehst auf deinem Gang, die dich vergaßen. Ein Auge winkt, die Seele klingt. Du hast's gefunden nur für Sekunden. 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Was war das? Kein Mensch dreht die Zeit zurück. Vorbei, verweht, nie wieder. Du musst auf deinem Gang durch Städte wandern, siehst einen Pulsschlag lang den fremden andern. Es kann ein Freund sein. Es kann ein Feind sein, es kann im Kampfe dein Genosse sein. Er sieht hinüber und zieht vorüber. Zwei fremde Augen, ein kurzer Blick, die Braue, Pupillen, die Lider. Was war das? Von der großen Menschheit ein Stück. Vorbei, verweht, nie wieder.
2: Das Elternhaus.
0: Ich habe Ihnen das Giraffenhaus gezeigt.
2: Sagte unser Führer.
0: Und das Raubtierhaus und das Vogelhaus. Wir kommen nun zum Elternhaus.
2: Lärm empfing uns. Wir traten an das erste Gitter.
0: Sie sehen hier
2: Sagte der Führer.
0: die gemeinen Hauseltern. Sie sind weit verbreitet, harmlos und vererben alle ihre Eigenschaften.
2: Hinter dem Gitter saßen an einem Tisch Vater und Mutter. Er trug eine hohe, steife Hausmütze mit einer Quaste. Er rauchte eine lange Tabakpfeife und las im Zeitungsblättchen. Die Mutter stopfte Strümpfe, dass die Nadeln klapperten. Kinder von vielerlei krabbelten im Zimmer herum. Das Älteste hatte eine Brille auf der Nase und lernte aus einem Buch. Zwei Mädchen nähten Puppenkleider. Ein Junge baute unter dem Tisch eine Steinbaukastenburg. Und das Jüngste steckte einen standhaften Zinnsoldaten in den weit geöffneten Mund. Von Zeit zu Zeit erhob der Vater den Kopf und sagte, ohne hinzusehen,
3: Eduard, tu das nicht.
2: und las weiter. Und die Mutter sagte dann,
4: Aber Papa, lass doch die Kinder.
2: worauf alles seinen ungestörten Fortgang nahm. Wir schritten zum nächsten Gitter,
0: Dies
2: erklärte der Führer.
0: sind die Eltern mit der Affenliebe.
2: Zunächst sahen wir nur die Eltern. Sie standen um irgendetwas herum, was zunächst verborgen blieb, und schützten es mit ihren Armen und drückten daran umher. Dann traten sie auseinander, und es zeigte sich ein dickes, kugelrundes Kind von vielleicht 8 Jahren, das kaum war es frei, an den Tisch ging und dort alles Geschirr mit einer jähen Handbewegung herunterfegte. Krach! Aber schon stürmten die besorgten Eltern herbei und schlossen das Kind unter Jubelrufen erneut in ihre gerührten Arme.

0: Nein, wie selbstständig es doch ist,
1: sagte der Vater.
2: Hast du gesehen, wie flink es zupackt?
1: Sagte die Mutter. Das Kind prustete, ob vor Lachen oder weil es husten musste, wussten wir nicht.
2: Ach,
1: machten die Eltern und packten es in ein Bett. Aber da stand es auf und lief durch die Tür in einen hinteren Raum. Die Eltern lockten.
2: Kunuchen.
0: Na, Kunuchen.
2: Kuno.
0: Komm doch.
2: Du kriegst auch Schokolade.
1: Kuno blies ihn etwas und wir gingen weiter.
3: Wir kommen nunmehr,
1: sagte unser freundlicher Führer,
3: zu den Nationaleltern. Aber treten Sie nicht so nah heran, Sie könnten sich verletzen.
1: Eine Kugel kam geflogen, hoch über unseren Köpfen hinweg. Sie kam aus einem schwarz-weiß-rot angestrichenen Blasrohr, das ein feldgrau gekleideter Junge mit Brille eben absetzte.
0: Friedrich Wilhelm,
1: donnerte eine Männerstimme.
0: Adelbert Hans Oskar.
1: Rums, machte es in der Stube und schnurgerade ausgerichtet standen drei Jungen wie die Orgelpfeifen da. Der Vater betrat die Szene, ein Greis von mächtigen Dimensionen, furchtbar anzuschauen. Er nagte an einem ungeheuren Speckbrot. Als er es verschluckt hatte, war er wie ein steinerner Grimm anzuschauen. Er schrie:
0: Disziplin! Nur der Kadavergehorsam kann's machen!
2: Nieder mit allen Nichtdeutschen,
1: piepste der Jüngste.
0: Schweig, bevor ich dich frage,
1: rief der Vater in erschrecklichem Bass.
0: Aber hast's brav gemacht.
1: Und dann die Hände in den Hüften.
0: Ich habe gestern wieder ein Buch in der Kinderstube gefunden. Wenn mir das noch einmal vorkommt, Bleisoldaten spielen sollt ihr.
1: Wir konnten ihn noch hören, während wir schon weitergingen.
4: Wenn einer geboren wird, nun liegst du da, du kleine Kröte, siehst aus wie eine gebadete Maus. Na lass mal da, der Olli Jüte, der sah als Kind nicht schöner aus. Und hier, ich bringe da auch was mit, tit, tit, tit, tit, tit. Den Nese hast du ja von Vatern. Das Mäulchen, wo du da drin wühlst, da sagst du denn einen Drang im Skat an. Wollen hoffen, dass du besser spielst, als wie dein Oller, dein Papa. Alalalalalala. Und seh mal, hast ja richtig Haare. Die hat dir Mutter mitgegeben. Du Mensch, das ist eine wunderbare. Und liebe Frau, nur etwas unbequem. Der Oller, der macht vor ihr Kusch. Push, push, push, push, push, push, push. Sieht man da durch die Nase schnauben und wie du mit den Bienchen tanzt, denn soll man das ja nicht glauben, wie mien du mal werden kannst, wa? Ach, Menschenskind, ich werd dir sagen, schlag du nach Vatern hin, hör mal an. Da kannst du auch den anderen schlagen. Na, wirst du denn als junger Mann genauso doof wie Onkel Fritz? Zis, zis, zis, zis, zis. Da liegst du nur in deine Wiege und fängst noch mal von vorne an. Na, Mensch, ob ich mal Kinder kriege, man lobt ja immer wieder dran. Da machst du dir nun die Windeln voll und weißt nicht, was das heißen soll. Wenn einer dir mit Puder fegt, dir abwischt und dir trocken legt, dann rufst du rum, klug oder dumm, und machst den ganzen Lebensskandal alles nochmal, alles nochmal.
3: Machen Sie das mal den ganzen Tag. Von außen sieht alles ganz anders aus als von innen. Nimmt einer auf dem Bahnhof Abschied, dann zieht er das Taschentuch, wenn der Zug anruckt, und macht Winke-Winke. Dann sieht er noch eine Hand und dann geht er ab. Es war ein richtiger Abschied. Der Stationsvorsteher aber guckt gar nicht mehr hin. Der sieht das nämlich alle Tage und da sieht es ganz, ganz anders aus.
1: Ja, sitzen Sie mal in einem kleinen Käfig und knipsen Billets. Die Fahrkarte, die Dame. Und knips, knips, knips. Und dann zieht's. Und dann kommt eine Kontrolle. Und dann hat einer sein Billett verloren. Und wir sollen dann die Schuld haben. Und dann kommt gar keiner. Und dann zieht's.
2: Sitzen Sie mal den ganzen Tag in der Zeitungsbude. Na, gar nicht, als ob das nun so ein furchtbar schwerer Dienst wäre. Aber man kann doch nicht immer zu

0: zu lesen. Man muss doch auch mal aufpassen. Berlin am Abend, der neue Sport. Moin, Herr Müller. Ist noch nicht raus. Kommt erst in einer halben Stunde. Na, Fräuleinchen, vielleicht noch was Hübsches für die Mode mit Schnittmustern? Und dann die Straße. Jeden Stein kennt man auswendig. Neulich war hier der Zusammenstoß. Von außen ist ja so ein Zeitungskiosk ganz bunt. Aber von innen sieht das ganz anders aus.
1: Oder meinen Sie, es macht Spaß, den ganzen Tag die müden Knochen mit den Reklametafeln rumzutragen? Ich guck alle an, mich guckt keiner an. Sie lesen bloß auf einem. Diese Pflastertreterei, aber was soll man machen? Man ist schon froh, dass man wenigstens die Arbeit gekriegt hat. Das sieht von außen ganz leicht aus, aber 10 Stunden rumpesen ist keine Kleinigkeit.
2: Und der im Fahrstuhl. Immer rauf und wieder runter. Immer dasselbe, den ganzen Tag. Spielwaren, Haushaltungsgegenstände, Erfrischungsraum und wieder rauf und wieder runter.
0: Und der Mann im Karussell.
3: Und der Wärter bei den Affen.
1: Und der Lokomotivführer.
2: Und wir alle, wir sind Menschen im Käfig.
3: Mitunter ganz ulkig für die, die vorübergehen. Aber von innen, da sieht das ganz, ganz anders aus. Und wieder kamen sie nach Rheinsberg. Und weil es der letzte Tag war, verschwand Wolf und kam kurz vor dem Mittagessen mit einem großen weißen Paket wieder. Oben angelangt, legte er es auf den Tisch. Die Claire zupfte vor dem Spiegel an ihrem Haar, wandte sich um.
2: Wolfgang?
1: Claire?
2: Was ist denn das?
1: Nichts, wie du dich auszudrücken beliebst.
2: Na, aber...
1: Um allen so gearteten Debatten aus dem Weg zu gehen, mein liebes Weib, erkläre ich hiermit, dass in diesem Paket mit erhobener Stimme zwar etwas drin ist, aber du dasselbe mit Bedeutung nicht vor dem Abend öffnen darfst. Um 10 geht der Zug, um 9:45 darfst du, Punkt.
3: Pause.
2: Wolfgang?
1: Claire?
2: Sagst du es mir?
1: Schweig! Ich habe gesprochen.
2: Aber Wölfchen, ich fände, du kennst mir doch den Anfangsbuchstaben sagen. Und den Hintern auch. Ich meine den Endbuchstaben, ja?
1: Ich zertrümmere dich, nein.
2: Nur den Anfang, bitte.
1: Schluss, wir essen.
3: Es gab...
2: Schöne Sachens, Suppensips,
3: erörterte Claire, wie alles wusste.
2: Und Hühnergens mit Gemüsen und Hops, Obst, Wölfchen, Obst. Und denn, Jüps, willst du es gern wissen, Wölfchen?
1: Ja.
2: Ich sag's dir's auch. Aber du musst mir sagen, was in dem Paket...
1: Ich will's nicht wissen.
3: Sie muckste wie ein kleines Kind und ließ eine Habsburgsche Unterlippe hängen. Bis das Essen kam.
1: Seinen eigentlichen Anfang aber nimmt Tucholskys schriftstellerischer Erfolg 1912 mit Rheinsberg, ein Bilderbuch für Verliebte, in dem er einen für die damalige Zeit ungewohnt frischen, verspielt erotischen Ton anschlägt.
3: Um den Absatz des Buches zu fördern, eröffnet Tucholsky zusammen mit Safranski, der die Erzählung illustriert hatte, auf dem Berliner Kurfürstendamm eine Bücherbar. Jeder Käufer bekommt dort zusätzlich zu seinem Buch noch einen Schnaps eingeschenkt. Der Studentenulk wird jedoch nach wenigen Wochen wieder eingestellt.
0: Eine Erzählung, die ihn erstmals einem größeren Publikum bekannt macht. Bis 1931 werden 100.000 Exemplare verkauft.
2: Tucholsky arbeitet viel und akribisch. Seinen journalistischen Ambitionen aber genügt es nicht, herkömmliche Feuilletons zu produzieren.
1: Humor ist bei Tucholsky, das ist keine Sache des Witzereißens und Schenkelklopfens.
3: Er ist eine Waffe. Und diese Waffe heißt Satire.
0: Das deutsche Schicksal, vor einem Schalter zu stehen. Das deutsche Ideal, hinter einem Schalter zu sitzen.
2: Niemand ist ein solcher Sadist wie der verdauende Bürger.
1: Wegen ungünstiger Witterung fand die deutsche Revolution in der Musik statt.
3: Man kann den Hintern schminken, wie man will. Es wird kein ordentliches Gesicht daraus.
0: Unter den Eindrücken des Krieges wandelt sich der kritische Satirer Tucholsky zu einem eindeutig politisch Denkenden.
2: Er will nun nicht mehr nur die Gesellschaft mit seinem Spott übergießen, sondern dazu beitragen, die verkommenen Zustände zu verbessern.
1: Zudem dichtet er Texte, Lieder und Coupés für das Kabarett, etwa für die Bühne Schall und Rauch und für die Sängerinnen wie Claire Waldorf und Trude Hesterberg.
3: Er registriert sensibel seine Umwelt und schafft in einem Zeitraum von weniger als 20 Jahren ein Werk, das die ganze bunte Vielfalt des menschlichen Lebens spiegelt.
0: Wie sein Vorbild Heinrich Heine verbringt Tucholsky seit 1924 bis zu seinem Tod die meiste Zeit im Ausland und kehrt nur noch sporadisch nach Deutschland zurück.
2: Die Distanz schärft aber eher noch sein Wahrnehmungsvermögen. Über die Weltbühne beteiligt er sich weiter an den politischen Debatten.
1: Besonders hart geht er mit der SPD ins Gericht, deren Führung er ihr Versagen, ja Verrat an den eigenen Anhängern während der Novemberrevolution vorwirft. Über Friedrich Ebert schreibt er 1922 in Prozess haben.
3: Und über allem thront dieser Präsident, der seine Überzeugungen in dem Augenblick hinter sich warf, als er in die Lage gekommen war, sie zu verwirklichen.
0: Was ihn aber ebenso bedrückt, ist die Hilflosigkeit in seinen Beziehungen Frauen gegenüber.
2: Mary Gerold, die er im Krieg kennengelernt hatte, kommt 1919 auf sein Drängen hin nach Berlin. Kaum ist sie da, fühlt er sich von ihr entfremdet, heiratet wenig später seine langjährige Freundin Else Weil, trennt sich 1922 von Else, um nun doch mit Mary zusammenzuleben.
1: 1924 wird der deutschlandmüde Tucholsky als Korrespondent nach Paris berufen, heiratet Mary Gerold und zieht mit ihr nach Paris.
3: Er ist ständig zwischen Paris und Berlin unterwegs, wobei er in der einen Stadt seine Ehefrau, in der anderen seine Geliebte hat.
2: Der Floh. Im Département des Gards, ganz richtig, da wo Nîmes liegt, und der Dupont-Gard im südlichen Frankreich, da saß in einem Postbüro ein älteres Fräulein als Beamtin. Die hatte eine böse Angewohnheit. Sie machte ein bisschen die Briefe auf und las sie. Das wusste alle Welt, aber wie das so in Frankreich geht, Concierge, Telefon und Post, das sind geheiligte Institutionen. Und daran kann man schon rühren, aber man darf nicht daran rühren. Und so tut es denn auch keiner. Das Fräulein also las die Briefe und bereitete mit ihren Indiskretionen den Leuten manchen Kummer. Im Departement wohnte auf einem schönen Schlosse ein kluger Graf. Grafen sind manchmal klug in Frankreich. Und dieser Graf tat eines Tages Folgendes. Er bestellte sich einen Gerichtsvollzieher auf das Schloss und schrieb in seiner Gegenwart an einen Freund. Lieber Freund, ich weiß, dass das Postfräulein Emile Dupont dauernd unsere Briefe öffnet und sie liest, weil sie vor lauter Neugier platzt. So sende ich dir innenliegend, um ihr einmal das Handwerk zu legen, einen lebendigen Floh. Mit vielen schönen Grüßen, Graf Koks. Und diesen Brief verschloss er in Gegenwart des Gerichtsvollziehers. Er legte aber keinen Floh hinein. Als der Brief ankam, war einer drin. Liebes Publikum, wir entlassen Sie jetzt in eine kleine Pause und Sie können sich gerne noch mal in den Getränken etwas kaufen und genießen. Und wir sind in, denke ich, 10 Minuten wieder am Start. Wir sind dann bereit, wenn Sie es sind.
1: Das Persönliche. Schreib von der Unsterblichkeit der Seele, vom Liebesleben der Nordseemakrele. Schreib von der neuen Hauszinssteuer, vom letzten großen Schadensfeuer. Gib dir Mühe, arbeite alles gut aus. Schreib von dem alten Fuggerhaus, von der Differenz zwischen Mann und Weib. Schreib. Schreib sachlich und schreib dir die Finger krumm. Kein Aas kümmert sich darum.
0: Aber schreibst du einmal 20 Zeilen mit Klatsch, die brauchst du gar nicht zu feilen. Nenn nur 2 Namen und es kommen in Haufen Leser und Leserinnen gelaufen. Wie ist das mit Fräulein Meier gewesen? Das haben dann alle gelesen. Hat Herr Streuselkuchen mit Emma geschlafen? Das lesen Portiers und das lesen Grafen. Das schreib und dein Ruhm hallt durch Felder und Wälder. Die Sache interessiert in Paris und in Bentschen keinen Menschen. Dieweil, lieber Freund, zu jeder Frist die Hauptsache das Persönliche ist.
3: Nun senkt sich auf die Fluren nieder der süße Kitsch mit Zuckerei. Nun kommen alle wieder. Das Schubert-Lied, die Holzschamei. Das Bürgertum, er liegt der Wucht.
4: Flucht, Flucht, Flucht.
3: Sie wollen sich mit Kunst betäuben. Sie wollen nur noch Märchen sehen. Sie wollen ihre Welt zerstreuen und neben der Epoche gehen. Aus Not und militärischer Zucht.
4: Flucht, Flucht, Flucht.
3: So dichtet Dichter vom Atlantik, von Rittern und von Liebesnacht. Herr blaue Blume der Romantik, er löste ihr die Brünne sacht. Das ist Neudeutschlands grüne Frucht.
4: Flucht, Flucht, Flucht.
3: Wie ihr euch durch Musik entblößtet. In eurer Kunst ist keine Faust. So habt ihr euch noch stets getröstet, wenn über euch die Peitsche saust. Ihr wollt zu höheren Harmonien.
4: Fliehen, fliehen, fliehen.
3: Es hilft euch nichts. Geht ihr zugrunde? Man braucht euch nicht. Kein Platz bleibt leer. Ihr winselt wie die Feigenhunde. Schiebt ab, euch gibt es gar nicht mehr. Wir ändern. Aber wirken weit.
4: In die Zeit.
3: In die Zeit. In die Zeit. Natürlich nicht an Sie, an ein anderes Publikum.
2: Oh, hochverehrtes Publikum, sag mal, bist du wirklich so dumm, wie uns das an allen Tagen alle Unternehmer sagen? Jeder Direktor mit dicken Popo spricht. Das Publikum will es so. Jeder Filmfritze sagt, was soll ich machen? Das Publikum wünscht diese zuckrigen Sachen. Jeder Verleger zuckt die Achseln und spricht, gute Bücher gehen eben nicht. Sag mal, verehrtes Publikum, bist du wirklich so dumm?
3: So dumm, dass in Zeitungen früh und spät immer weniger zu lesen steht? Aus lauter Furcht, du könntest verletzt sein. Aus lauter Angst, es soll niemand verhetzt sein. Aus lauter Besorgnis, Müller und Kohn könnten mit Abbestellung drohen. Aus Bangigkeit, es käme am Ende einer der zahllosen Reichsverbände und protestierte und denunzierte und demonstrierte und prozessierte. Sag mal, verehrtes Publikum, bist du wirklich so dumm? Ja, dann.
0: Es lastet auf dieser Zeit der Fluch der Mittelmäßigkeit. Hast du so einen schwachen Magen? Kannst du keine Wahrheit vertragen? Bist also nur Grießbreifresser. Ja, dann verdienst du es nicht besser. Die freie Wirtschaft.
1: Ihr sollt die verfluchten Tarife abbauen. Ihr sollt auf eure Direktoren vertrauen. Ihr sollt die Schlichtungsausschüsse verlassen. Ihr sollt alles Weitere dem Chef überlassen. Kein Betriebsrat quatscht uns mehr herein. Wir wollen freie Wirtschafter sein. Fort die Gruppen sei unser Panier. Na, ihr nicht, aber wir. Ihr braucht keine Heime für eure Lungen, keine Renten und keine Versicherungen. Ihr solltet euch allesamt was schämen, von dem armen Staat noch Geld zu nehmen. Ihr sollt nicht mehr zusammenstehen. Wollt ihr wohl auseinandergehen? Keine Kartelle in unserem Revier. Ihr nicht, aber wir. Wir bilden bis in die weiteste Ferne Trusts, Kartelle, Verbände, Konzerne. Wir stehen neben den Hochofenflammen in Interessengemeinschaften fest zusammen. Wir diktieren die Preise und die Verträge. Kein Schutzgesetz sei uns im Wege. Gut organisiert sitzen wir hier, ihr nicht, aber wir. Ihr in den Kellern und in Mansarden, merkt ihr nicht, was mit euch gespielt wird? Mit wessen Schweiß der Gewinn erzielt wird? Komme, was da kommen mag, es kommt der Tag, da ruft der Arbeitspionier, ihr nicht, aber wir, wir, wir.
0: Es gibt Karrieren, die gehen durch den Hintern. Die Leute kriechen bei den Vorgesetzten rin. Da ist es warm, da können sie überwintern. Da bleiben sie dann eine Weile drin. I denken die kein Neid, wer hat, der hat. Denn kommen sie raus, da sind sie plötzlich wat. Denn sind sie plötzlich feine Herren geworden. Denn kennen sie die Kollegen ja nicht mehr. Vor Eifer wollen sie jeden gleich ermorden. Ich bin ihr Vorgesetzter, bitte sehr. Und jeder weiß doch, wie sie es haben gemacht. Das wird so schnell vergessen. Keiner lacht. Im Gegenteil. Der sitzt noch nicht 3 Stunden in seine neue Stellung drin. Da hat er sich schon ein junger Mann gefunden. Der kriecht ihn wieder hinten drin. Und wenn die ganze Hose kracht, weil mancher so Karriere macht. Er hat das Ding geschoben. Nun sitzt er eben oben. Von oben frisch und munter guckt keiner Jan runter. Weil man so rasch vergisst, wie man ruft. Wie man ruft gekommen ist.
3: Stellung suchen, Tag für Tag, aber keine kriegen. Wer kein Obdach hat, der mag auf der Straße liegen. Sauf doch Wasser für den Durst. Spuck aufs Brot, dann hast du Wurst. Und der Wind pfeift durch die Hose. Arbeitslose, Arbeitslose. Schaffen wollen und nur sehen, wie Betriebe schießen. Zähne knirschend müßig gehen. Bleib du nicht am Reichstag stehen. Gessler lässt was schließen. Zahl den Fürsten Müßiggang. Friere nachts auf deiner Bank. Polizeiarzt. Diagnose. Arbeitslose. Arbeitslose.
1: Betriebsunfall. Hat eine Katze Ellenbogen?
4: Nein.
1: Hat jemals ein Bankier betrogen?
4: Nein.
1: Und wenn er mal und hat er mal und fällt er schon mal rein, dann kann's kein Bankier gewesen sein. Liest du das gerne nachmittags auf dem Sofa?
4: Nein.
1: Entschädigt Schulzeit heißt Patzenhofer?
4: Nein.
1: Und setzt auch dem der Staatsanwalt in seinen Pelz eine Laus, dann holt ihn die Verteidiger wieder raus. Ist das nun für die Börse sehr betrüblich?
4: Nein.
1: Ist das auch bei anderen üblich?
4: Ja.
1: Ich lese still den Handelsteil und sehe ich so den Mist. Man weiß nie, was noch Tüchtigkeit und was schon Schiebung ist.
0: Die Seriösen. Wenn dir ein ernster Kaufmann spricht, So hör ihn nicht. Er spricht dir von den schweren Zeiten von Wirtschaft.

0: 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Der erzähle uns nichts, sondern halte die Klappe. 1, 2, 3 am Zuchthaus glatt vorbei. 3, 2, 1, was du dir nimmst, ist deins. Von Tag zu Tag wird stets defekter der Ruf vom Generaldirektor. Was der uns predigt, darauf nötig. Der hat's nötig.
1: Rechts sind Bäume, links sind Bäume und dazwischen Zwischenräume. In der Mitte fließt ein Bach. Ach. Rechts hat man die Industriellen, welche eine Pressewelle. Eine, die die Abonnenten nationale fette Enten täglich aufzubinden hat. Und so fällt dann Blatt auf Blatt in die Hände von Kartellen unserer Großindustriellen. Und man schiebt sich dies und jenes, weil's bequem ist und gemein ist. Und die Aktie kommandiert, die Verwaltung salutiert. Helferich ruft Weh und Ach, in der Mitte fließt ein Bach. Links hat man die neuen Helden, die sich schon seit 18 melden. Wenn's was zu vermitteln gibt, manches Silber ist vernickelt, mancher Handel ist verwickelt. 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In der Mitte fließt ein Bach. Ach.
2: Sinnend gehe ich durch den Garten. Still gedeiht er hinterm Haus. Suppenkräuter, 100 Arten. Bauernblumen, bunter Strauß, Petersilie und Tomaten. Eine Bohnengalerie. Ganz besonders ist geraten der beliebte Sellerie. Ja, und hier ein kleines Wieschen, da wächst in der Erde leis das bescheidene Radieschen. Außen rot und innen weiß. Sinnend gehe ich durch den Garten unserer deutschen Politik. Suppenkohl in allen Arten, im Kompost der Republik. Bonzen, Brillen, Gehberockte, Parlamentsroutinendreh. Ja, und hier die ganz verbockte, liebe, gute SPD. Hermann Müller, Helferlieschen, blühen so harmlos, doof und leis, wie bescheidene Radieschen, außen rot und innen weiß.

0: Je prekärer die politische Lage wird, desto stärker engagiert sich Tucholsky. Nicht mehr nur als Schriftsteller, sondern auch als Redner.
1: Und so heißt es in einem Brief vom 18. Oktober 1929.
2: Es ist vielleicht langweilig, Jahr für Jahr Salvasan-Kuren,
1: ein Medikament gegen Syphilis,
2: zu machen. Kamillentee wäre vielleicht abwechslungsreicher, aber man muss das wohl. Ach, die Spirocheten.
1: Gewundende, krankheitserregende Bakterien.
2: Bleiben ewig dieselben.
0: Zu Beginn der 30er Jahre führt der Zufall die beiden Weltbühne-Autoren Erich Kästner und Kurt

0: Ostrolski zusammen. Am Lago Maggiore, nicht weit von Locarno, wohnen sie zufällig im gleichen Hotel und treffen sich abends bei einem Asti Spumante.
1: Während ich tagsüber am Strand lag, klapperte Tucholskys Schreibmaschine unermüdlich. Der Mann, der im Dachstübchen schwitzte, tippte und Pfeife rauchte, schuftete ja für fünf. Für Peter Panther, Theobald Tiger, Ignaz Frobel, Kaspar Hauser und Kurt Tucholsky in einer Person. Er teilte an seiner Schreibmaschine Florettstiche aus. Säbelhiebe, Faustschläge. Die Männer des Dritten Reichs arm in arm mit den Herren der Reichswehr und der Schwerindustrie. Er zupfte sie an der Nase, er trat sie gegen das Schienbein, einzelne schlug er K.O. Ein kleiner, dicker Berliner, der mit seiner Schreibmaschine eine Katastrophe aufhalten wollte.
2: Zu dieser Zeit erfreut sich Tucholsky enormer Popularität und nutzt sie, um auf Vortragsreisen gegen Krieg und aufziehenden Faschismus zu warnen.
0: Und muss erkennen, dass er zwar, Zitat, Erfolg, aber keinerlei Wirkung hat.
2: 1930 verlegt Tucholsky seinen Wohnsitz dauerhaft ins schwedische Hindas bei Göteborg.
3: Ende 1931 wird Ossietzky schließlich wegen Spionage zu 18 Monaten Haft verurteilt. Wegen des berühmt gewordenen Tucholsky-Satzes
1: »Soldaten sind Mörder«
3: klagt man Ossietzky ebenfalls an. Ein Gericht wertet im Juli 1932 diesen Satz jedoch nicht als Verunglimpfung der Reichswehr.
0: Da Tucholsky im Ausland lebt, ist gegen ihn auf eine Anklageerhebung verzichtet worden. Dennoch überlegt er, zu dem Prozess nach Deutschland zu kommen, da Ossietzky wegen des Luftfahrtartikels bereits im Gefängnis sitzt.
2: Doch die Situation ist Tucholsky zu riskant. Er befürchtet, den Nationalsozialisten in die Hände zu fallen.
1: Allerdings ist ihm klar, dass die Abwesenheit keinen guten Eindruck machen würde.
3: Nach außen bleibt ein Erdenrest zu tragen peinlich. Es hat so etwas von Desertion, Ausland, im Stich lassen, der Kamerad Ost im Gefängnis.
0: Schreibt er an Mary Gerold, die ihn, Zitat,
2: so nett aufmerksam gemacht hat, dass von Seiten der Nazis Lebensgefahr bestehe.
3: Schon seit 1931 ist Tucholsky publizistisch zunehmend verstummt.
1: Das Ende seiner Beziehung zu Lisa Matthias, der Tod eines engen Freundes und ein chronisches Atemwegs- und Nasenleiden, dessen wegen er fünfmal operiert worden war, haben seine resignative Stimmung verstärkt.
0: Tucholskys letzter größerer Beitrag erscheint am 8. November 1932 in der Weltbühne.
2: Es sind nur noch Schnipsel, wie er seine Aphorismen nennt.
3: Am 17. Januar 1933 meldet er sich in der Weltbühne noch einmal mit einer kleinen Notiz aus Basel.
1: Zu größeren literarischen Formen fehlt ihm zusehends die Kraft.
3: Mutterns Hände.
2: Hast uns Stühlen geschnitten und Kaffee gekocht und die Töpfe rüber geschoben und gewischt und genäht und gemacht und gedreht, alles mit deiner Hände. Hast die Milch zugedeckt, uns Bonbons zugesteckt und Zeitung ausgetragen, hast die Hemden gezählt, Kartoffeln geschält, alles mit deiner Hände. Hast uns manches Mal bei Rosenskandal hoch ein Katzenkopf gegeben. Hast uns hochgebracht. Wir waren Sticker acht. Sechse sind noch am Leben. Heiß waren sie und kalt. Nu sind sie alt. Nu bist du bald am Ende. Da stehen wir nur hier. Und dann kommen wir bei dir und streicheln deine Hände.
0: In Briefen an seine letzte Geliebte, die Zürcher Ärztin Hedwig Müller, und lose beigelegten Tagebuchblättern, die heute als Q-Tagebücher bekannt sind, bezeichnet sich Tucholsky als
1: aufgehörten Deutschen
0: und
1: aufgehörten Dichter.

0: An Hasenclever schreibt er am 11. April 1933.
1: Dass unsere Welt in Deutschland zu existieren aufgehört hat, brauche ich Ihnen wohl nicht zu sagen.
2: Und daher werde ich erst einmal das Maul halten.
3: Gegen einen Ozean pfeift man nicht an.
2: Am 19. Dezember 1935 nahm er das Gift, dem er am 21. Dezember erlag. Ich habe blonde Haare, du Schwarze. Soll jeder von uns einen Verein gründen?
0: Merkwürdig, dass alle billigen Dinge auf der Welt so schreiende Farben haben.
1: Sie saufen auf Samt, während unser einer auf harten Bänken dünnes Bier schluckt.
3: Deutsche, kauft deutsche Zitronen.
2: Ich höre Sie bis hierher mit den Achseln zucken.
0: Sie sprach so viel, dass ihre Zuhörer davon heiser wurden.
1: Wenn man einen Menschen richtig beurteilen möchte, so frage man sich immer, möchtest du den zum Vorgesetzten haben?
3: Wir lagen auf der Wiese und baumelten mit der Seele.
2: Schade, dass man einen Wein nicht streichen kann.
0: Wenn einer bei uns einen guten politischen Witz macht, dann sitzt halb Deutschland auf dem Sofa und nimmt übel.
1: Hering ist gut, Schlagsahne ist gut. Wie gut muss dann Hering mit Schlagsahne sein?
3: Wer in einem blühenden Frauenkörper das Skelett zu sehen vermag, ist ein Philosoph. Brüste sind hübscher.
2: Dürfen darf man alles, man muss es nur können.
0: Wer inbrünstig hasst, muss einmal sehr geliebt haben.
1: Ein kleines bisschen Zärtlichkeit und alles wäre gut.
3: Man muss den Menschen positiv kommen. Dazu muss man sie trotz alledem lieben.

0: steht Gripsholm. Warum bleiben wir eigentlich nicht immer hier? Man könnte sich zum Beispiel für lange Zeit hier einmieten. Einen Vertrag mit der Schlossdame machen, das wäre bestimmt gar nicht so teuer. Und dann für immer blaue Luft, graue Luft, Sonne, Meeresarten, Fische und Grog. Ewiger, ewiger Urlaub.
1: Nein, damit ist es nichts. Wenn man umzieht, ziehen die Sorgen nach.
2: Ist man 4 Wochen da, lacht man über alles. Auch über die kleinen Unannehmlichkeiten. Sie gehen dich so schön nichts an. Ist man aber für immer da, dann muss man teilhaben.

0: Schiffslaternen. Oben an den Masten kleine Pünktchen. Alle Kammern, alle Kajüten waren hell erleuchtet. Er fuhr dahin. Musik wehte herüber.
1: Whatever you do, my heart will still belong to you.
2: Eine Welle Sehnsucht schlug in unseren Herzen. Fremdes, erleuchtetes Glück. Da fuhr es hin.
3: Und wir wussten, säßen wir auf jenem Dampfer und sehen den erleuchteten Zug der Fähre, wir dächten wiederum, da fährt es hin, das Glück.

0: Dann ergibt sich der Rest von ganz alleine.
1: Dankeschön. Vielen Dank fürs Zeitnehmen. Es hat mir sehr gefallen.
0: Gerne.
1: Hallo, was ist denn dein Hobby?
2: Ich fahre in meiner Freizeit gerne Kajak auf dem Wasser.
1: Und seit wann hast du dieses Hobby?
2: Oh, schon 20 Jahre ungefähr. Schon sehr lange.
1: Und was genau gefällt dir an deinem Hobby?
2: Also man ist mit gleichgesinnten Kameraden zusammen, kann sich in der Natur bewegen, beim schönen Wetter, bei Regen, hat sportliche Betätigung als Ausgleich, kann kleine Tagesreisen oder auch eine ganze Woche unterwegs sein, wie es die Zeit erlaubt.
1: Machst du dein Hobby alleine oder im Verein?
2: Ich bin in einem Verein organisiert, der Junkers Paddelgemeinschaft, und wir sind da sehr aktiv unterwegs.
1: Wie oft pro Woche machst du dein Hobby?
2: Das ist unterschiedlich. Wir treffen uns eigentlich einmal in der Regel in der Woche zum Quatschen. Und wenn es die Zeit zulässt, am Wochenende meist fahren wir. Nicht jede Woche, aber jeden Monat mindestens einmal.
1: Und hat dein Hobby etwas mit deinem Beruf zu tun?
2: Nein, überhaupt nicht.
1: Und würdest du dein Hobby anderen empfehlen? Wenn ja, warum?
2: Auf jeden Fall. Ich habe es ja schon beschrieben. Man ist in der freien Natur, kann die Sonne genießen, wenn sie scheint. Man betätigt sich sportlich. Es ist einfach ein Ausgleich zu meinem Bürojob, wo ich sehr viel sitze, bewege mich und treibe Sport und halte mich gesund.
1: Hast du Tipps für Anfänger?
2: Ja, das ist ein sehr vielseitiger Sport. Man kann das schon als Kind beginnen. Also gibt Kinderboote und man sollte aber schwimmen können schon. Das ist so ein bisschen Voraussetzung, damit man sich nicht unnötig in Gefahr begibt.
1: Vielen Dank fürs Zeitnehmen. Es hat mir sehr gefallen. Hallo, was sind denn deine Hobbys?
3: Mein Hobby ist Reisen.
1: Seit wann hast du dieses Hobby?
3: Seit ich jung war.
1: Und was gefällt dir an deinem Hobby?
3: Also bei mir gefällt, ich kann verschiedene Länder gucken, verschiedene Kultur kennenlernen, verschiedene Menschen und Küche auch essen.
1: Und machst du dein Hobby alleine oder im Verein?
3: Ich mache meine Hobby mit meiner Frau und manchmal mit meinen Freunden auch.
1: Wie oft pro Woche oder pro Jahr machst du dein Hobby?
3: Also ich mache mindestens 2, 3 Urlaube in ein Jahr. Einmal Hauptsommerurlaub und dann eine kurze Winterurlaub.
1: Würdest du dein Hobby anderen empfehlen? Und wenn ja, warum?
3: Ja, auf jeden Fall. Das kann ich empfehlen, weil das macht Spaß. Und mit Reisen kannst du viel kennenlernen. Wie gesagt, verschiedene Kultur und neue Freunde kannst du auch machen. Das macht auch Spaß.
1: Und hast du Tipps für Anfänger?
3: Für Anfänger, ja. Also in Deutschland kann man mit Deutschland-Ticket auch gut reisen. Und überall kann man verschiedene Vergleichsportale nutzen, wie Skyscanner.

0: Als Unterkunft kann man Hostel auch nutzen. Das wird ein Tipp.
1: Vielen Dank fürs Zeitnehmen. Es hat mich sehr gefreut. Hallo, was ist denn dein Hobby?
2: Mein Hobby ist Motorradfahren.
1: Seit wann hast du dieses Hobby?
2: Seit 10 Jahren fahre ich schon Motorrad.
1: Was gefällt dir an deinem Hobby?
2: Das Freifahren quasi, ohne dass da Fenster sind. Wenn der Helm so offen ist, dass man den Fahrtwind abkriegt. Ja, das ist halt das Schöne am Motorradfahren.
1: Machst du dein Hobby alleine oder im Verein?
2: Ich mache mein Hobby alleine, fahre aber öfters mal in einer Gruppe zusammen mit 5 Leuten ungefähr.
1: Und wie oft pro Woche machst du dein Hobby?
2: Meistens am Wochenende.
1: Hat dein Hobby etwas mit dem Beruf zu tun?
2: Nee, hat's nicht.
1: Würdest du dein Hobby anderen empfehlen? Und wenn ja, warum?
2: Ja, ich würde mein Hobby anderen empfehlen, weil Motorradfahren einfach Freiheit bedeutet.
1: Hast du Tipps für Anfänger?
2: Ja, beim Motorradfahren ist wichtig, immer die richtige Schutzkleidung zu tragen, das heißt richtigen Helm, richtige Kleidung, dass, falls da was passieren wird, dass man auch geschützt ist.
1: Dankeschön, vielen Dank fürs Zeitnehmen. Und was ist dein Hobby?
3: Ich bin gerne im Garten draußen und ja.
1: Seit wann hast du dieses Hobby?
3: Das mache ich tatsächlich eigentlich schon seit ich Kind bin. Damals gerne noch mit den Eltern auch. Genau.
1: Und was genau gefällt dir an deinem Hobby?
3: Man ist viel draußen an der frischen Luft, in der Sonne. Und man sieht sozusagen immer schön ein Ergebnis, wenn man es denn gut gemacht hat.
1: Machst du dein Hobby alleine oder im Verein?
4: Und hier schneien immer, wenn es passt.
1: Möchtest du später eins deiner Hobbys zum Beruf machen?
4: Ich würde sagen, das Schneiden und Zeichnen oder vielleicht beides zusammen. Animation, Filmbranche, Künstler, solche Sachen könnte ich mir vorstellen zu machen.
1: Würdest du eins deiner Hobbys jemandem empfehlen?
4: Ich würde in der Tat empfehlen, jeden, praktisch jeden, der interessiert danach klingt oder sich dafür für interessiert oder Hobbys sucht, nicht nur die Hobbys, die ich hier aufgenannt habe, sondern allgemein verschiedenste Hobbys auszuprobieren.
1: Und hast du ein paar Tipps für Anfänger für eins deiner Hobbys?
4: Ich will mich jetzt auf dieses Schnitt begrenzen. Da würde ich den Leuten empfehlen, die das sich darauf zutrauen wollen, keine Scheu zu haben, nach Hilfe zu fragen. Leute, die es einfach besser wissen oder gut dann in diesem Bereich sind, weil es ist immer kompliziert am Anfang und es ist nichts Schlimmes dann danach nach Hilfe zu fragen, weil man wird es eh dann irgendwann selber können.
1: Ja, das war's auch schon.
4: Regine.
5: So, jetzt kommen wir aber zu mir. Ich habe nämlich auch ein Hobby, und zwar zeichne ich gerne. Ich zeichne schon seit ich klein bin, übe aber erst seit ich 12 bin, zeichne im Manga-Stil. Momentan zeichne ich von Referenzen ab und übe mich im Kopfzeichnen. Ich zeichne lieber mit Stiften und Papier als digital, weil es mir mehr Spaß macht. Als Tipp für Anfänger würde ich sagen, probiert euch aus, zeichnet, worauf ihr Lust habt und benutzt auch gerne Vorlagen für Ideen, Anatomie oder um andere Dinge zu lernen. Mein Zeichenstil ist eher gut gelaunt und sonnig als traurig und düster. Ich zeichne meine Charaktere gerne im Fantasy-Stil, also wie Elfen, Drachen und Dämonen, aber auch gerne Charaktere in einer realen Welt. Ich würde es toll finden, wenn meine gezeichneten Bilder und Charaktere irgendwann mal auf Stickern oder Anhängern zu sehen wären. So, heute habe ich aber vor, ein Bild von einem Wolf und meiner Figur zu zeichnen.

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1: Kurz nach der Wende, wie man zu arbeiten hat. Das haben wir ja alle nie gewusst. 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Und das waren andere Frauen als zu DDR-Zeiten. Das waren, das, deswegen komme ich da drauf, Frauen mit Cojones in der Hose. Die hatten Power.
2: Und die meisten Frauen?
3: Pro Folge.
4: Natürlich ist das viel. Das ist alles total viel, natürlich. Das kann mit unseren 150.000 Plays von einer Folge in kleiner Runde, da können wir nicht mithalten.
3: Du, da wären wir auch mit in der Top 100-Liste, Maurice.
4: Stimmt. Aber ja, also das ist spannend.

0: vielleicht auch schon wieder keinen Tag in Dresden lernen, die vom 11. bis zum 17. September, denn das passiert alljährlich, 2018, wenn ich das richtig, wenn ich da richtig informiert bin. Und es gibt bereits ein...
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0: Willkommen zu unserem Auftrag zur neuen Podcast-Serie. Wir kennen es alle. Voller Elan gestartet und mindestens drei Wochen Disziplin und dann schlägt der Alltag zurück. Warum satte 80% aller Abnehmversuche krachend scheitern? Tja, und warum meistens rein gar nichts das mit irgendeiner Willensbekundung zu tun hat, das möchte ich heute klären, beziehungsweise in der nächsten Zeit klären. Dazu habe ich mir eine Frau und Unternehmerin eingeladen, die das Thema Gesundheit im Raum Leipzig quasi zelebriert. Sie ist die Macherin hinter zwei Studios, und zwar einem Waldstraßenviertel in Leipzig und eins hier in Markkleeberg. Und sie ist Expertin für Ernährung, Bewegung und, was vielleicht am allerwichtigsten ist, sie ist für echte Veränderungen. Willkommen, Julia Heilbrock. Grüß dich, Julia.
1: Hallo Norman, ich freue mich, hier zu sein.
0: Das ist sehr schön, dass wir das auch machen können. Julia, Hand aufs Herz, warum quälen wir uns eigentlich oft so sehr und am Ende stehen wir wieder am Anfang?
1: Ja, lieber Norman, da gibt es tatsächlich nicht nur einen Grund und eine Antwort, da gibt es viele Gründe. Und deswegen freue ich mich sehr, dass wir sozusagen über diese Themen hier sprechen und auch mehrere Folgen dazu natürlich benötigen. Aber eine Antwort kann ich darauf schon mal geben. Es ist tatsächlich gar nicht so die Disziplin oder die fehlende Willenskraft, sondern es ist tatsächlich das fehlende Verständnis. Das fehlende Verständnis darüber, was ist Gesundheit eigentlich, wie funktioniert mein Körper eigentlich oder auch, was ist eigentlich wirklich gesunde Ernährung. Das ist leider so das Thema, wo es bei vielen scheitert. Obwohl sie vielleicht denken, sie ernähren sich gesund, tun es aber eigentlich dann doch gar nicht.
0: Und das hat natürlich auch viel mit Abnehmen zu tun. Tatsächlich, ich habe das ja selber erlebt. Ich habe übrigens heute ein Hemd an, das ich wirklich jahrelang nicht mehr tragen konnte, weil ich tatsächlich wirklich, ich habe das Hemd nicht mehr zugekommen. Und seitdem ich dich kenne, habe ich so viel abgenommen, eine Kleidergröße mehr. Und da werden wir im Verlauf unserer Podcasts noch drüber sprechen, wie das funktioniert. Aber du hast ja viele Jahre eigentlich im Marketing gearbeitet, zum Beispiel bei der Oper in Leipzig. Und dann hast du irgendwann gekündigt. Wie kam das? Und was treibt dich jeden Tag an, das zu tun?
1: Da hole ich vielleicht mal so ein bisschen aus. Ich habe tatsächlich 17 Jahre lang eine ganz normale Festanstellung gehabt. Und zwar habe ich 17 Jahre lang den Leipziger Opernball organisiert. Also ein komplett anderes Metier. Und ich habe aber schon lange davor, also vor meiner Kündigung, ich habe letztes Jahr im April habe ich gekündigt nach 17 Jahren, aber nicht, weil es mir keinen Spaß mehr gemacht hat, sondern weil es mir einfach auch zu viel war. Ich habe die Abnehmstudios oder die Firma, die ich mit meinem Mann zusammenführe, bereits 2011 gegründet. Oh. Ja, und habe sozusagen eine lange Zeit lang zwei Jobs sozusagen parallel gehabt. Und das ist dann einfach irgendwann zu viel geworden. Und ich habe mich jetzt für das entschieden, was ich wirklich bin und was ich am allerbesten kann, und zwar Menschen dabei zu helfen, abzunehmen. Genau, vielleicht noch ganz kurz zu mir. Ne? Warum berechtigt mich es eigentlich, über das Thema Abnehmen zu sprechen? Und warum sollten mir die Leute zuhören oder auch glauben?
0: Habe ich mir am Anfang auch gefragt.
1: Genau, da kann ich vielleicht auch einfach mal ein bisschen was über mich erzählen. Ich fange mal ein bisschen kleiner an. Ich war früher mal Leistungssportlerin.
0: In welchem Bereich?
1: Siebenkampf-Leichtathletik. Oh. Also ich weiß sehr genau, was es bedeutet zu trainieren, auch gut zu trainieren und einfach auch gut in Form zu sein. Und ich weiß eben aber auch genau, was passiert, wenn man eben keinen Sport macht. Ja? Und ich habe das sehr, sehr viele Jahre gemacht. Und dann war ich danach 6 Monate in Amerika. Und ich habe in den 6 Monaten 20 Kilo zugenommen. Ah. 20 Kilo. Und ich habe Sport gemacht. Das ist nicht so, dass ich mich nicht bewegt habe. Aber ich habe das Falsche gegessen. Man kann sich in Amerika sehr schlecht gut ernähren. Das ist nun mal so. Deswegen sind die alle dort so
0: ja, dick. Immer alles big, immer Burger, immer Wahnsinn. An jeder Ecke irgendwas fertig, Fast Food quasi. Ja.
1: Also ganz schlimm tatsächlich. Wenn man wirklich mal selber dort ist, dann versteht man das, warum die auch alle so dick sind dort. Mhm. Die ernähren sich so schlecht. Und ich habe mich wirklich viel bewegt. Und ich habe 20 Kilo zugenommen. Das ist eine Hausnummer. Das muss man erst mal schaffen. Ja, in einem halben Jahr.
0: Ich habe übrigens in Corona-Zeiten habe ich 18 Kilo zugenommen. Also das ist bei mir auch der Fall gewesen. Jetzt bin ich gerade dabei, mit dir gemeinsam abzunehmen. Habe schon 7 Kilo geschafft. Aber ich kenne das deswegen, dass ich also wirklich innerhalb eines Jahres so viel zugelegt habe. Ja.
1: Genau. Und der Aha-Moment kam eigentlich. Ich bin wieder zurück nach Hause. Meine Mama begrüßte mich auf dem Bahnhof. Nicht etwa nach 6 Monaten. Oh Schatz, schön, dass du wieder da bist. Sondern, oh Gott, wie siehst du denn aus? Und aber in dem Moment, das war so ehrlich und authentisch, ist mir erstmal bewusst geworden, oh mein Gott, ich sehe ja wirklich ganz schrecklich aus. Ich habe 20 Kilo zugenommen. Weil zunehmen ist immer manchmal so ein schleichender Prozess. Man gewöhnt sich daran, dann kauft man sich eben eine größere Hose. Ich bin dann schlussendlich mit einer Latzhose angekommen.
0: Ui.
1: Ja. Mhm. Naja, ne? Man kauft sich dann einfach neue Sachen. Und, aber durch die Reaktion meiner Mama ist mir bewusst geworden, Mist, da ist was schiefgelaufen. Und ich habe es dann tatsächlich geschafft, mit ihr zusammen innerhalb von 3 Monaten die 20 Kilo wieder runterzubekommen.
0: 3 Monate?
1: In 3 Monaten.
0: Wie hast du das geschafft?
1: Naja, ich habe am Ende alles das angewandt, was ich weiß und was meine Mama mir mitgegeben hat. Ich habe den großen Vorteil, das große Glück, meine Mama war schon immer gesundheitsbewusst und hat mir ganz viel von Kindheit auf schon mitgegeben. Mhm. Und das ist gesunde, richtig gesunde Ernährung, und damit meine ich wirklich gesunde Ernährung, die auch beim Abnehmen hilft. Viel Bewegung und vielleicht nicht jeden Tag Sport machen, aber das Richtige machen. Und was das genau ist und war, das würde ich ganz spezifisch im 2. Podcast ansprechen. Da würde ich nämlich gerne das Thema Ernährung mal richtig auseinandernehmen. Was ist wirklich gesunde Ernährung? Aber schlussendlich war das der Schlüssel, der mir sozusagen dazu verholfen hat, mir klarzumachen, dass es ganz wichtig ist, was du isst. Du bist, was du isst. Das ist so mein Lebensmotto.
0: Jetzt haben wir ja das Problem, dass wir eigentlich schon vieles gegessen haben und das sich dann irgendwie auf die Hüften gelegt hat. Und da gibt es ja Menschen wie mich zum Beispiel, die sagen, ich habe wenig Zeit, Sport zu treiben, und habe dann natürlich nach einer Möglichkeit gesucht, abzunehmen. Aber darüber werden wir natürlich sicherlich noch eine

0: intensive Podcast-Reihe machen über das Thema Abnehmen, Wiegen, wie das richtig technisch funktioniert. Aber erstmal zu dir. Du siehst da tagtäglich ganz, ganz viele Menschen, die zu dir ins Studio kommen und dann irgendwie abnehmen wollen. Ihr bietet ja auch EMS an. Aber mit welchem Mindset kommen denn dann diese Patienten in Anführungsstrichen zu dir?
1: Meine Kunden quasi,
0: Ja.
1: ja, ich nenne sie liebevoll wirklich Kunden, kommen zu mir, sind teilweise super frustriert, haben schon alles Mögliche ausprobiert
0: Wie ich.
1: und sind tatsächlich auch der Meinung, es funktioniert eigentlich gar nichts. Ich habe sehr, sehr viele, die kommen sehr skeptisch und am Anfang gehen wir immer erstmal so ein paar Dinge durch und wir stellen am Anfang drei Fragen. Was ist dein Ziel? Wie lange überlegst du schon, dieses Ziel zu erreichen und wie wichtig ist es dir? Und manche haben kein richtiges Ziel. Und da fängt es schon an. Denn wenn jemand kein Ziel hat, woraufhin soll er denn arbeiten? Ja, dann definieren wir erstmal ein Ziel zusammen. Dann gucken wir, wie lange besteht dieser Schmerz quasi schon und vor allem, wie wichtig ist es, diesen Schmerz einfach zu beseitigen. Und dann können wir ganz gezielt ein Programm erstellen, ein Protokoll. Und gemeinsam am Abnehmen arbeiten.
0: Das ist ja bei vielen so, die gerade Silvester, so kenne ich das ja auch, aufhören mit Rauchen oder eben abnehmen wollen. Und dann, wie wir es gerade gesagt haben, nach 2, 3 Wochen oder 4 Wochen ist das Thema vorbei. Und man sagt ja auch, 80% aller Abnehmvorhaben scheitern. Warum ist das so? Liegt das daran, dass man ja nicht genug Disziplin hat, oder ist das System vielleicht falsch?
1: Also das gibt, wie gesagt, habe ich am Anfang gesagt, viele Gründe dafür. Das fehlende Wissen ist tatsächlich ein Hauptgrund. Ich habe viele Kunden, die frage ich nach der Ernährung. Also wie ernähren sie sich? Und viele sagen, ich ernähre mich ja total gesund. Dann frage ich aber spezifisch nach, was isst du denn früh? Was isst du mittags? Was isst du abends?
0: Ich kann das versprechen, das ist wirklich so, weil das war bei mir auch so. Und ich muss ehrlich sagen, ein bisschen genervt hat es mich schon.
1: Ja,
0: Ich
1: wir
0: habe mich
1: gehen
0: da so ertappt
1: brutal.
0: gefühlt.
1: Wir müssen brutal die Wahrheit rausfinden, weil am Ende sind es immer nur so die kleinen Sachen, die nicht stimmen. Es gibt nicht eine Riesenveränderung, die den Unterschied macht. Es sind die ganz kleinen, vielen Gewohnheiten in deinem Alltag, die den Unterschied machen. Ich will mal ganz konkret auf ein Beispiel eingehen.
0: Gerne.
1: Es ist die Morgenroutine. Bei vielen startet der Tag wie auf nüchternen Magen. Was machen die meisten Menschen als allererstes früh? Was würdest du denken?
0: Was machen die meisten Menschen? Ich gehe auf Toilette.
1: Und die meisten, was machen die meisten danach? Was nehmen die
0: Dann
1: zu sich?
0: ja, Frühstück oder so.
1: Die
0: Nee, oder?
1: meisten trinken Kaffee auf nüchternen Magen.
0: Ja, stimmt. Als ich noch Kaffee getrunken habe, war es tatsächlich so. Das
1: Ja?
0: erste Automat eingeschaltet,
1: Genau.
0: dass der hochfährt, dann schnell auf Toilette gegangen und dann schnell zurück und die Tasse war voll und dann erstmal schön Milch, Zucker. Ich habe übrigens immer 4 Stück Zucker getrunken, mache ich mittlerweile
1: Wahnsinn.
0: nicht mehr.
1: Wahnsinn.
0: Aber das tatsächlich hast du recht. Das war das
1: Ja,
0: erste.
1: machen vielleicht 80% der Menschen.
0: Ja.
1: Genau, da fängt das Problem schon an. Ich will da mal genauer drauf eingehen. Wenn du Kaffee auf nüchternem Magen trinkst, was passiert dann? Das produziert sozusagen Cortisol in deinem Körper. Cortisol ist das Stresshormon und du sorgst dafür, dass du früh als allererstes deinen Körper in einen absoluten Stresszustand bringst, von Beginn an. Cortisol, musst du dir vorstellen, blockiert so ziemlich alles im Körper. Ja? Wenn du einen hohen Cortisolspiegel hast, nimmst du nicht ab, hast du keine Fettverbrennung, dein Stoffwechsel funktioniert nicht richtig und alles andere funktioniert auch nicht. Du hast sozusagen einen kurzen Energiekick, wenn du den Kaffee trinkst, fühlst dich sozusagen munter, ist aber auch nur ein Trugschluss, denn kurze Zeit später kommt dann das Tief. Du kriegst Heißhungerattacken. Wer Cortisol hat, der hat Heißhungerattacken. Stopfst vielleicht irgendwas in dich rein. Dann hast du das Bedürfnis, du brauchst wieder einen Kaffee, um wieder dieses Tief hochzubekommen und kommst dann in so einen Teufelskreis rein. Dann isst du mittags irgendwas, vielleicht auch mehr als du musst. Da sind dann auch wieder Kohlenhydrate dabei. Die meisten frühstücken auch falsch. Die essen als erstes vielleicht ein Brötchen oder ein Toast. Starten also schon mal mit Kohlenhydraten,
0: Ja.
1: bevor sie dann, also nachdem sie dann ihren schönen Kaffee auf nüchternen Magen getrunken haben. Dann haben sie meistens irgendwelche Snacks zwischendurch. Kuchen, Süßigkeiten, vielleicht auch mal was anderes. Dann kommen abends wieder ein Abendbrot dazu. Bei vielen ist das die Schnitte. Ja, manche essen natürlich auch was anderes, aber über den Tag verteilt sind das einfach auch zu viele Kohlenhydrate. Und schlussendlich denkt man, ach, das war ja nicht so schlimm, das war ja nicht so schlimm, das war ja nicht so
0: Das, weil
1: schlimm.
0: das die Kleinigkeiten
1: Das
0: sind,
1: sind so
0: ne?
1: die
0: Ja.
1: Kleinigkeiten, die am Ende die ganze Summe ausmachen. Und wenn ich das jeden Tag mache, jeden Tag und immer wieder das Gleiche, dann brauche ich nicht mich wundern, dass nichts passiert. Ja, die meisten starten schon früh falsch in den Tag.
0: Sehr interessant. Also ich trinke mittlerweile jeden Morgen 1,5 Liter Tee und vorher noch Wasser. Also das ist auch so, was ich auch gelernt habe.
1: Sehr gut, Norman. Ich bin stolz.
0: Ja, ja, ich habe viel gelernt. Aber für viele ist es, bedeutet sofort, also abnehmen, weniger essen, auf vieles verzichten. Warum ist das eigentlich der Anfang vom Ende?
1: Ich kann dir gar nicht sagen, warum, aber in unserer Gesellschaft ist Gesundheit und Abnehmen immer negativ behaftet. Es ist immer mit Anstrengung und Verzicht verbunden. Und ich kann dir auch gar nicht sagen, warum das so ist. Da gibt es ein ganz tolles Beispiel, das musst du dir mal überlegen. Die Leute oder wir in unserer Gesellschaft, wir belohnen uns mit etwas Schlechtem. Also ein Stück Schokolade, was Süßes oder ein Alkohol, ein Wein. Das ist sozusagen eine Belohnung. Aber warum belohne ich mich mit was Schlechtem? Warum tue ich das nicht mit was Gesundem? Wer hat das irgendwann festgelegt? Also warum ist das so?
0: Ja, weil Schokolade süß ist und wir kennen das als Süßigkeit. Es gab, ist ja auch so ein bisschen eine Entstehungsgeschichte vielleicht von früher. War Schokolade ein hohes Gut? Vielleicht ist das so ein bisschen, ne? Weihnachten, Ostern, daran denkt man ja so die Belohnung.
1: Aber ich belohne mich im Grunde mit was Schlechtem, was also, meinem Körper nicht gut tut.
0: Genau, was meinem Körper nicht gut tut.
1: Genau, aber warum belohne ich mich denn nicht eigentlich mal mit was meinem Körper gut tut? Was mir Energie gibt, was mir... was immer ein Mehrwert für mich ist. Das ist immer was Negatives quasi. Und das Grundproblem in unserer Gesellschaft ist eigentlich ein ganz einfaches. Das schlechte Essen, das günstige und billige Essen ist viel schneller verfügbar und viel einfacher zu bekommen als das gesunde. Ja? Also du kannst dir viel schneller mal dort eine Bratwurst holen, mal dort eine Portion Pommes, da mal eine Pizza in den Ofen schieben, da kannst du dir mal schnell einen Teller Nudeln machen, da machst du dir mal schnell eine Schnitte. Es ist viel einfacher, das zu machen, als wenn ich mir einen Salat mache oder ich koche mir kurz was, ja, was Gesundes. Das ist das Grundproblem.
0: Fast Food ist gerade, was du gerade sagst, so ein Thema. Wir haben es gerade gehabt mit Amerika vorher schon beim Anfang. Das ist ja so ein Thema. Und warum funktioniert das eigentlich nicht? Also wir wollen ja immer ganz schnell irgendwie was machen. Nicht nur schnell essen, sondern schnell abnehmen, wenn wir viel zugenommen haben. Warum funktioniert das eben, dieses 6-Wochen-Programm meistens nicht für das restliche Leben?
1: Weil das nicht wirklich die Gewohnheiten sind, die zu dir passen. Du übernimmst irgendein Programm, ja, weil du jetzt mal ganz schnell einen Erfolg möchtest, aber so funktioniert das Abnehmen nicht. Das Abnehmen ist eigentlich ein lebenslanger Prozess. Ja, viele sehen Abnehmen mal kurz als 6-Wochen-Programm, aber der Körper funktioniert so nicht. Und da kommen wir wieder auf die erste Frage zurück. Vielen verfehlt das Verständnis für das Abnehmen, wie Abnehmen wirklich funktioniert. Ich bin auch gestresst, ich habe auch wenig Zeit, ne? Ich bin voll beschäftigt und trotzdem kriege ich es hin, Gesundheit in mein Leben zu integrieren, weil ich es verstanden habe, wie. Weil ich genau weiß, was ich wie machen muss. Und das fehlt den meisten.
0: Das ist aber bei mir übrigens auch so. Ich glaube, das ist auch so eine Routine. Ne? Das ist auch mit dem Rauchen. Wenn ich mit Rauchen aufhören will, dann muss ich halt einfach nicht mehr rauchen eine Zeit lang. Und dann irgendwann gewöhnt sich der Körper dran. Mit dem Tee, was ich gerade gesagt habe, habe ich meinen Körper dran gewöhnt. Also ich stehe morgens sogar auf und denke sofort, ich muss unbedingt meinen Liter Tee trinken.
1: Das ist super.
0: Das ist wirklich mittlerweile bei mir so verankert. Ich glaube, das ist auch so ein Thema.
1: Ja, das Leben besteht nur aus Gewohnheiten. Ja, und genauso, wie du dir eine schlechte Gewohnheit angewöhnen kannst, ist es ganz einfach, dir eine gute Gewohnheit anzugewöhnen, so wie du das jetzt gemacht hast. Wer entscheidet denn, was ist gut und was ist schlecht? Das machst du selber.
0: Stimmt, das ist einfach auch wahrscheinlich ein bisschen Einstellung, auch ganz wichtig. Aber du hast gerade gesagt, es ist wichtig, dass man eben gerade morgens schon mal anfängt. Viele

0: wenn ich nichts esse. Da geht der Körper in einen Notmodus, in einen Notfallmodus. Und wenn du dann mal wieder was isst, denkt er sich, oh geil, ich krieg mal was zu essen, das speichere ich mir mal gleich in meine Fettdepots ein, wer weiß, wann ich das nächste bekomme. Ja, auch da ist wieder dieses fehlende Verständnis. Gar nichts essen ist überhaupt nicht gut. Und eigentlich dreht sich im Leben alles immer nur ums Essen. Das ist
1: Das ist verrückt eigentlich.
0: total.
1: Du hast gerade so in einem Nebensatz gesagt, du bist, was du isst. Das ist übrigens der nächste Titel von unserem zweiten Podcast. Da sind wir schon vorbereitet. Aber deine Kunden sind ja oft familiär eingespannt, auch beruflich stark eingespannt. Hat das Thema Überforderung beim Thema Abnehmen eine Rolle?
0: Auch mit, ja, natürlich.
1: Stress, Überforderung, die gesamte Situation?
0: Wenn du Stress hast, was hast du dann? Zu viel Cortisol. Da sind wir wieder beim Thema. Cortisol verursacht Heißhunger. Cortisol hat die Gefahr, dass du viel Kohlenhydrate, viel Energie, schnelle Energie brauchst. Dadurch greifst du eben schnell zu Dingen, die eigentlich gar nicht gut für dich sind, ne? Minderwertige Kohlenhydrate, schnelle verfügbare Zucker und so weiter. Also Stress ist ein ganz großes Thema in unserer Gesellschaft. Ich kenne es ja selber. Ich bin selber gestresst. Aber trotzdem kriege ich es hin, mich gesund zu ernähren, weil ich den Anspruch habe, weil ich es verstanden habe, dass es mir nichts bringt, mich mit Mist vollzustopfen. Die meisten Menschen stopfen sich immer mit Mist voll und erwarten, dass der Körper sich dann positiv verändert. So funktioniert das aber nicht. Na, das ist, wenn ich den ganzen Tag nur Rotze esse, wenig trinke, also wenig Wasser trinke, wenn ich vielleicht noch Cola, Fanta, Sprite trinke, wenn ich einen Haufen Kohlenhydrate esse, wenn ich da snacke, ja, woher soll es kommen? Wie kann ich dann erwarten, dass mein Körper sich positiv verändert?
1: Naja, das bedeutet quasi, es hat auch was mit der Einstellung zu tun. Also man muss dann auch wirklich daran denken, ich will mich auch gesund ernähren. Passiert mir manchmal halt auch, wo ich sage, ach komm, jetzt esse ich halt die Nudeln. Die Julia hat gesagt, ach, diese Weizennudeln sind schön. Jetzt habe ich die halt, jetzt esse ich die schnell. Und wenn ich dann gegessen habe, bin ich ganz ehrlich, sage ich,
0: Genau, da
1: hey,
0: ärgerst du dich,
1: ja.
0: ne?
1: Aber ich glaube, das ist vielleicht so ein kleiner Anfang schon, wo man sagt, okay, es ist ein Punkt, ich erinnere mich dran. Und vielleicht ist das ein Kopfthema, eigentlich auch viel mit Psyche zu tun, oder? Abnehmen.
0: Ja, auch mit, das ist ein bisschen Training tatsächlich auch, aber in dem Moment, was hättest du denn für eine Alternative? Hast du dir vielleicht Gedanken gemacht in solchen Momenten, die du hast? Hast du was da, was du zu Hause vielleicht schnell zubereiten kannst, was die Nudeln ersetzt? Ja, da geht es wieder um das Thema. Weiß ich denn, habe ich mich damit beschäftigt, was könnte ich denn alternativ auch essen, was für mich den gleichen Effekt hat, was auch schnell geht und was eben, wo ich mich danach nicht ärgere.
1: Wie kann ich mich da informieren, dass ich, wenn ich meinen Körper, jeder kennt ja so ein bisschen seinen Körper, wie er auf was reagiert, dass mein Körper dann plötzlich sagt, okay, jetzt lasse ich Fett los. Wie kann ich das beginnen? Wie kann ich da einsteigen? Weil der Einstieg ist aus meiner Sicht das Schwierigste.
0: Ist es total, weil wir haben so viele Möglichkeiten, uns zu informieren, und du weißt heutzutage eigentlich nicht mehr, was stimmt, was ist richtig für mich und was nicht. Und da kann ich gar nicht so richtig sagen, glaub dem, glaub das, glaub jenes. Jeder muss für sich seinen Weg finden, und ich kann nur meinen Weg mitteilen und kann nur das erzählen oder weitergeben, was bei mir und meinen ganzen Kunden, die ich bisher hatte und den ganzen Erfahrungen, die ich gesammelt habe, eben funktioniert hat. Und das sind so ein paar Grundbasics, und ich glaube, die funktionieren bei
1: Was sind
0: allen.
1: so drei Grundbasics? Einfach kurz und knackig beschrieben. Drei Grundbasics vielleicht.
0: Drei Grundbasics ist zum Beispiel, was ich jetzt gerade schon gesagt habe, die Morgenroutine. Wie starte ich in meinen Tag? Das ist ganz entscheidend. Keinen Kaffee auf nüchternen Magen. Ich starte mit etwas Gutem. Ich muss früh, das allererste, was ich meinem Körper gebe, muss was Gutes sein. Denn so wie mein Tag startet, so wird er auch. Ja?
1: Okay.
0: Ich starte mit, sozusagen, mit einem gesunden Frühstück. Ich starte nicht mit Kohlenhydraten. Ich starte zum Beispiel mit Joghurt, mit Obst. Ja? Ich starte mit gesunden Porridge-Cerealien. Damit meine ich jetzt nicht Kelloggs oder irgendwelchen Cornflakes.
1: Aber das erklären wir alles in dem
0: Genau.
1: zweiten Teil. Du bist, was du isst, dann das zweite.
0: Das Zweite ist Bewegung, mehr Bewegung in den Alltag einbringen. Ne? Es ist ganz wichtig, viele sitzen am Computer. Viele bewegen sich viel zu wenig.
1: 10.000-Schritt-Regel, macht das Sinn?
0: Naja, nicht wirklich. Also das Einzige, was ich vorhin schon gesagt habe, was im Körper wirklich Fett verbrennt, sind Muskeln. Das heißt, viele denken ja, wenn sie sich zum Beispiel eine Stunde auf den Crosstrainer stellen oder was weiß ich, mit dem Hund stundenlang spazieren gehen, dass sie abnehmen. Das funktioniert aber nicht, denn dann werden keine Muskeln trainiert.
1: Okay.
0: Also normalerweise muss man sich um seine Muskeln kümmern. Das
1: Okay.
0: kommt an allererster Stelle.

0: Dritter Punkt.
1: Dritter Punkt ist tatsächlich Mindset. Ja, alles beginnt im Kopf. Ja, und das ist jetzt auch so banal dahergesagt, aber wenn ich wirklich verstehe, wie wichtig es ist, dass ich meinem Körper gesunde Sachen zuführen muss und dass ich das nicht für irgendjemanden mache, sondern wirklich für mich selber. Wenn ich so dieses Grundverständnis erlangt habe, dann kommt alles von alleine.
0: Gab es mal bei deinen Kunden so einen klassischen Moment, dass jemand gesagt hat, boah, deshalb habe ich nie abgenommen, jetzt habe ich es erkannt?
1: Ach, da gibt es viele Aha-Momente tatsächlich. Ja, wenn ich immer so frage, na Mensch, wie ist dein Trinkverhalten? Was trinkst du am Tag? Und die sagen, nur einen halben Liter. Wo ich denke, oh mein Gott, naja, guck mal, wenn du überlegst, der Körper besteht zu 70% aus Wasser, was solltest du ihm denn hauptsächlich zuführen?
0: Wasser mit Hopfen und Malz.
1: Genau. Ja, ich bin immer nur an diesen kleinen Stellschrauben dran. Auch dieses Grundverständnis, ja klar, ich weiß, ich muss viel Wasser trinken, aber die meisten wissen es, aber machen es alle nicht, ja. Oder auch einfach die Ernährung, dieses ganze, wir essen viel zu viel Kohlenhydrate, viel zu viel schlechte Kohlenhydrate und denken, es macht nichts. Es macht nichts, aber es macht ganz viel.
0: Also es ist wirklich Wahnsinn, worauf man achten muss. Und deswegen ist es gut, dass wir einen Plan haben, mehrere Podcasts zu machen. Vielleicht vorletzte Frage. Wenn du den Zuhörern heute so eine einzige Sache mitgeben könntest, eine einzige Sache, die sie sofort anders machen sollen, was wäre das?
1: Da bin ich wieder bei der einzigen Sache, ne? Ich entscheide mich da so ungern. Es sind so viele Sachen, die am Ende das ganze Puzzle
0: Aber
1: zusammensetzen.
0: jetzt jemand, der davor sitzt und sagt, Mensch, was könnte ich jetzt machen? Ich kann nicht so viel auf einmal.
1: Als allererstes würde ich das Ziel definieren. Was willst du wirklich? Was ist dein Ziel? Möchtest du wirklich abnehmen? Möchtest du wirklich ein gesünderes Leben führen? Und wenn die Frage beantwortet ist, dann gehen wir ins Detail.
0: Und damit auch die letzte Frage. In der nächsten Folge gehen wir ja tiefer in das Thema rein. Worauf dürfen wir uns da freuen?
1: Also, das ist mein allerliebstes Lieblingsthema. Ja, ich
0: Habe ich nicht
1: hab
0: gemerkt.
1: auch einen eigenen Instagram-Account ins Leben gerufen, wo ich eben genau diese Thematiken aufgreife.
0: Wie heißt der übrigens?
1: Joyful Journey Julia.
0: Okay.
1: Ja.
0: Wir blenden das nochmal ein unten, damit ihr das ja noch sehen könnt und aufrufen und gerne liken und auch mal vielleicht irgendwie einen Kommentar schicken. Das wäre nicht ganz schlecht.
1: Und da bin ich tatsächlich auf die Wünsche meiner Kunden eingegangen, denn die fragen mich immer, ich darf jetzt gar nicht mehr das und das essen. Was darf ich denn dann essen? Und dann sage ich, du darfst ganz viel essen. Ja? Und es gibt so tolle Rezepte. Und dann habe ich irgendwann mal angefangen, diese Rezepte abzufüllen. Also das, was ich esse, das, was ich koche. Und kein Rezept dauert länger als 20 bis 30 Minuten. Es gibt also keine Ausreden mehr. Es gibt gesundes Essen, das unfassbar lecker schmeckt, ganz schnell geht und super beim Abnehmen hilft.
0: Boah, da bin ich ja gespannt, weil
1: Ja.
0: kochen ist überhaupt nicht mein Ding. Das mache ich echt nicht gerne. Ja, aber das war's für heute. Der erste Schritt erstmal gegen die 80%-Quote ist hoffentlich getan. Aber Hand aufs Herz, das Training und wie wir es gerade auch gelernt haben, das Mindset und ein paar Gedanken sind nur die halbe Miete. Deswegen wollen wir das auch verstärken und mehrere Dinge machen. Nächstes Mal wird es ungemütlich. Ja, Julia, wir freuen uns auf Folge 2. Du bist, was du isst, die unbequeme Wahrheit. Also, schaltet ein, wenn ihr es wissen wollt. Und wir freuen uns, wenn ihr natürlich den Podcast liked und teilt und allen anderen davon erzählt. Vielen Dank, Julia. Bis später.
1: Vielen Dank, Norman. Ich freue mich aufs nächste Mal.

Serienmörder unterwegs in den Straßen Dessaus. Die Beschreibung. Lederjacke, braune Hose und blutunterlaufenes Auge. Lassen Sie Ihre Tür zu und passen Sie auf sich auf. Gott sei mit Ihnen.

0: Hallo?
1: Hey Zoe, kann ich gleich vorbeikommen?
0: Ja, klar, ich habe Zeit.
1: Okay, bis gleich.
0: Okay, bis gleich. Tschüss.

0: habe die letzte Bahn verpasst und kann jetzt doch nicht kommen.
1: Wie? Ich habe dir doch gerade die Tür aufgemacht.

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0: Sauber ausgerichtet stehen die Buchreihen. Die Rücken glänzen matt. So viel Wissen, so viel Mühe,
1: so viel Liebe steckt darin. Liebe des Autors und Liebe des Lesers.
2: Die Bibliothek der verheirateten Herren wird jeden Morgen gut abgestaubt. Die der Junggesellen hier und da gerade gerückt. Auf alle Fälle ist sie da. Wann wird sie gelesen?
3: Aber selbst abgesehen von der Frage des Zeitablaufs, wie viel tote Bücher hat jeder in den Regalen stehen? Wie viel Attrappen, wie viel Kadaver? Und man kann sich nicht entschließen, sie herzugeben.
4: Streiche liebevoll über den Rücken. Im Gleiten liest deine Hand noch einmal alles, was du je geliebt hast.

0: Ich bin so ein kleiner Dicker.
1: Dick sein ist keine physiologische Eigenschaft. Das ist eine Weltanschauung.
2: Ich würde nie mogeln, wenn es jemand merkt.
3: Mir sind in dem Meer von Dummheit zwei Fische aufgefallen.
0: Das Idiotische ist ja doch stärker als alle Vernunft.
1: Denn wie sprechen Menschen mit Menschen aneinander vorbei?
2: Ich spiele hauptsächlich auf den schwarzen Tasten. Man kann sich besser daran festhalten.
3: Alles, alles kann man entbehren. Die Literatur? Schwer. Den Whisky? Schon schwerer. Lisa, Mouche, Mara, Margot? Am schwersten.
0: Aber eines kann unser Eins nicht entbehren, die große Stadt, die abends die Lichter anzündet, wo man sich anonym in seine Bestandteile auflösen kann.
1: Wo so viele da sind, dass keiner mehr da ist.
2: Und wo zwar nichts wächst, aber wo es gekocht wird, alles miteinander.
3: Und warum ist das alles so? Weil sie uns nicht lang genug mit unserer Eisenbahn haben spielen lassen.
0: Es ist ein großer Irrtum zu glauben, dass Menschheitsprobleme gelöst werden. Sie werden von einer gelangweilten Menschheit liegen gelassen.
1: Und ich, Kaspar Hauser,
2: Ignaz Frobel,
3: Peter Panther,
0: Theobald Tiger alias Tucho,
1: Kurt Tucholsky,
2: sitze an meiner Schreibmaschine
3: und ich schreibe.
0: Ich schreibe, eine Welt zu verändern.

0: Darf ich vorstellen? Nein, natürlich sind wir nicht Kaspar Hauser, Ignaz Frobel, Peter Panther und Theobald Tiger. Sie alle, liebes Publikum, sind die ein und dieselbe Person, Pseudonyme des Kurt Tucholsky. Diese Pseudonyme waren nötig geworden, weil es kaum eine Rubrik gab, zu der Tucholsky nichts beizutragen hatte. Von politischen Leitartikeln, Gerichtsreportagen über Glossen, Satiren bis hin zu Gedichten und Buchbesprechungen. Wir aber, du sage Susanne Weichold und Marlin Vochmann und meine Wenigkeit Guido Frisch, freuen uns Ihnen, sehr geehrte Damen und Herren, einige wenige Ausschnitte aus dem Leben und Schaffen Kurt Tucholskys darbieten zu können.
1: An Peter Panther.
2: Peter Panther, Mitarbeiter, steig doch auf die hohe Leiter, singe doch von aktuellen Zeitgenossen-Zwischenfällen.
3: Lass die Liebe, lass die Damen mit den freundlich blonden Namen, lass die bunten Busentücher und vor allem lass die Bücher.
0: Lass sie Bücher schreiben, drucken, wozu da dahinter gucken? Frisch hinein ins volle Leben, aktuell musst du dich geben.
1: Sieh mich an. Fast jede Woche pfeife ich auf dem Flötenloche. Reichstag, Wahlrecht, Osten, Westen, Presse, Orden, Schweinemästen.
2: Tanz die nationale Runde. Kennst du das Gebot der Stunde? Höcker macht es viel gewandter. Peter Panther, Peter Panther.
3: Du musst aktueller schwätzen und man wird dich höher schätzen. Lern du im Hurra zu schreien. Man darf nicht beschaulich sein.
1: Tja, und wir, Freunde, stehen da vor einem Problem. Wie sollen wir das alles an einem Abend unterkriegen?
2: All die Rezensionen, Reportagen.
1: Gedichte, Prosatexte.
0: Die mit so spitzer Feder angreifen.
3: Dennoch anrühren, oft sehr amüsant und lesenswert sind, aber auch sehr lang.
2: Ein Ehepaar erzählt einen Witz.
0: Der kranke Zeisig.
1: Oder die Vendriner Geschichten.
3: So ein Leseabend ist wie ein Ausflug, eine Reise.
2: Aber auf einer Reise muss alles etwas besser sein, als du es zu Hause hast.
1: Ja, das ist es ja, die Kunst, richtig zu reisen.
0: Also entwirf deinen Reiseplan im Großen und lass dich im Einzelnen von der bunten Stunde treiben.
3: Die größte Sehenswürdigkeit, die es gibt, ist die Welt. Sieh sie dir an.
2: Entspanne dich.
1: Lass das Steuer los.
0: Trudle durch die Welt.
3: Sie ist so schön.
2: Gib dich ihr hin.
1: Und sie wird sich dir geben.
0: Zu unserem Glück hatte der deutsche Professor Gottlieb Friedrich Walzenmüller den Zeitsparer erfunden.
2: Der Apparat hob die Zeit auf. Es war gar nicht so kompliziert, wenn Sie Ihrerseits aufs Patentamt gehen, werden Sie sehen, dass ich recht habe. Denn da bekommen Sie die Erklärung zu dem Ding, das aussah, also damals, heute sind Sie ja anders, wie ein zugedecktes Bett aus Stahl. Man legt sich hinein und was man da an Zeit ersparte, denn drinnen liefen die Uhren ja nicht, nicht die elektrischen und nicht die Sanduhren. Das konnte man dann beliebig irgendwo in seinem Leben wieder ankleben und einfügen, wo man es gerade brauchte.
3: Am 9. Januar 1890 kommt Kurt Tucholsky als ältester Sohn einer jüdischen Familie in Berlin zur Welt. Sein Vater ist einer der Direktoren eines großen Berliner Bankhauses.
1: Er ist liberal und unpolitisch. Liest viel und gern, vor allem Heinrich Heine, spielt gut Klavier und verfasst humoristische Gelegenheitsgedichte. Und der junge Tucholsky bemüht sich, ihn all diesen Dingen nachzuahmen.
0: Während Tucholskys Verhältnis zu seiner Mutter zeitlebensgetrübt ist, verehrt und liebt er dem Vater umso mehr.
3: Seine Schulzeit ist überschattet vom frühen Tod des Vaters. Ohnehin nur ein durchschnittlicher Schüler bleibt.
2: Des Jahrhunderts größter Feuilletonist.
3: 1907 ausgerechnet in Deutsch sitzen.
1: Als der Vater stirbt, hinterlässt er seiner Familie ein beachtliches Vermögen. das seinem ältesten Sohn gestattet, ohne finanzielle Sorgen sein Studium aufzunehmen.
2: Während des Studiums gilt Tucholskys Interesse aber vor allem der Literatur. So reist er im September 1911 nach Prag, um den von ihm geschätzten Schriftsteller und Kafka-Freund Max Brod mit einem Besuch und einer selbstgebastelten Miniaturlandschaft zu überraschen.
3: Nach einer Begegnung mit Franz Kafka notiert dieser am 30. September 1911 über Tucholsky in seinem Tagebuch.
0: Ein ganz einheitlicher Mensch von 21 Jahren, von gemäßigten und starken Schwingen des Spazierstocks, das die Schultern jugendlich hebt, angefangen bis zum überlegten Vergnügen und Missachten seiner eigenen schriftstellerischen Arbeiten, will Verteidiger werden.
1: Zu einer juristischen Karriere kommt es jedoch nicht, da Tucholsky gegen Ende seines Studiums bereits sehr stark journalistisch engagiert ist.
2: Der Beginn seiner journalistischen Karriere wird durch den Ersten Weltkrieg unterbrochen.
1: Ich habe mich 3,5 Jahre im Krieg gedrückt, wo ich nur konnte. Ich wandte viele Mittel an, um nicht erschossen zu werden und um nicht zu schießen.
3: Diese Mittel entbehren zum Teil nicht einer gewissen Komik, die aus einem Brief an Mary Gerold hervorgeht.
1: Eines Tages bekam ich für den Marsch ein altes, schweres Schießgewehr eingehändigt. Ein Gewehr? Und im Kriege? Nie, dachte ich mir. Und lehnte es an eine Hütte.

0: und ging weg. Das fiel sogar in unserem damaligen Verein auf. Ich weiß nicht mehr, wie ich die Sache rangiert habe, aber irgendwie glückte es. Und es ging auch ohne Gewehr.
1: Am 9. Januar 1913 erscheint sein erster Artikel in der Theaterzeitschrift Die Schaubühne. Die Schaubühne, die sich ab 1918 auf seine Anregung hin Weltbühne nennt, bleibt nicht nur sein wichtigstes Standbein, sondern auch seine politische Heimat.
2: Von hier aus kann er mit dem Rückhalt Siegfried Jacobsons gegen die Reaktion zu Felde ziehen, gegen Militär, Monarchie, Beamte, Spießer und Geschäftemacher.
0: Das Ideal. Ja, das möchte. Eine Villa im Grün mit großer Terrasse. Vorn die Ostsee, hinten die Friedrichstraße. Mit schöner Aussicht, ländlich modern. Vom Badezimmer ist die Zugspitze zu sehen. Aber abends zum Kino hast du's nicht weit. Das Ganze schlicht, voller Bescheidenheit. 9 Zimmer. Nein, doch lieber 10. Ein Dachgarten, wo die Eichen draufstehen. Radio, Zentralheizung, Vakuum. Eine Dienerschaft, gut gezogen und stumm. Eine süße Frau voller Rasse und Werf. Und eine fürs Wochenend zur Reserve. Eine Bibliothek und drumherum Einsamkeit und Hummelgesumm. Im Stall 2 Ponys, 4 Vollblutshengste, 8 Autos, Motorrad alles längste. Natürlich selber, das wäre da gelacht. Und zwischendurch gehst du auf Hochwildjagd. Ja, und das habe ich ganz vergessen. Prima Küche, erstes Essen. Alte Weine aus schönem Pokal. Und egal weg, bleibst du dünn wie ein Aal. Und Geld und an Schmuck eine richtige Portion. Und noch eine Million, noch eine Million. Und Reisen und fröhliche Lebensbuntheit. Und famose Kinder und ewige Gesundheit. Ja, das müsste. Aber wie das so ist hienieden, manchmal scheint so, als sei es beschieden. Nur peu à peu das irdische Glück. Immer fehlt dir irgendein Stück. Hast du Geld, dann hast du nicht Keten. Hast du die Frau, dann fehlen dir Moneten. Hast du die Geisha, dann stört dich der Fächer. Bald fehlt uns der Wein, bald fehlt uns der Becher. Etwas ist immer, tröste dich. Jedes Glück hat einen kleinen Stich. Wir möchten so viel haben, sein und gelten. Dass einer alles hat, das ist selten.
2: Im Käfig. Hinter den dicken Stäben meiner Ideale laufe ich von einer Wand zur anderen Wand. Da draußen gehen Kindermädchen, Generale, Frau Lederhändlers Witwe mit dem Herrn Amant. Manchmal sieht einer her mit leeren Blicken. Ah, so, ein Tiger, ja, das arme Tier. Dann sprechen sie von Tantchen auch was schicken in Pergamentpapier. Ich möchte so gern hinaus. Ich streck und dehn mich. Die haben's gut mit ihrer großen Zeit. Sie sind gewiss nicht rein, und doch, ich sehn mich nach der Gemeinsamkeit. Der Tiger gähnt. Er käm so gern gelaufen, doch seines Käfigs Stäbe halten dicht und liest der Wärter selbst die Türe offen. Man geht ja nicht.
3: Augen in der Großstadt. Wenn du zur Arbeit gehst am frühen Morgen, wenn du am Bahnhof stehst mit deinen Sorgen, da zeigt die Stadt dir asphaltglatt im Menschentrichter Millionen Gesichter. 2 fremde Augen, ein kurzer Blick, die Braue, Pupillen, die Lider. Was war das? vielleicht dein Lebensglück. Vorbei, verweht, nie wieder. Du gehst dein Leben lang auf 1000 Straßen. Du siehst auf deinem Gang, die dich vergaßen. Ein Auge winkt, die Seele klingt. Du hast's gefunden nur für Sekunden. Zwei fremde Augen, ein kurzer Blick, die Braue, Pupillen, die Lider. Was war das? Kein Mensch dreht die Zeit zurück. Vorbei, verweht, nie wieder. Du musst auf deinem Gang durch Städte wandern, siehst einen Pulsschlag lang den fremden anderen. Es kann ein Freund sein, es kann ein Feind sein, es kann im Kampfe dein Genosse sein. Er sieht hinüber und zieht vorüber. Zwei fremde Augen, ein kurzer Blick, die Braue, Pupillen, die Lider. Was war das? Von der großen Menschheit ein Stück. Vorbei, verweht, nie wieder.
0: Das Elternhaus.
2: Ich habe Ihnen das Giraffenhaus gezeigt,
0: sagte unser Führer.
2: Und das Raubtierhaus und das Vogelhaus. Wir kommen nun zum Elternhaus.
0: Lärm empfing uns. Wir traten an das erste Gitter.
2: Sie sehen hier,
0: sagte der Führer,
2: die gemeinen Hauseltern. Sie sind weit verbreitet, harmlos und vererben alle ihre Eigenschaften.
0: Hinter dem Gitter saßen an einem Tisch Vater und Mutter. Er trug eine hohe, steife Hausmütze mit einer Quaste. Er rauchte eine lange Tabakpfeife und las im Zeitungsblättchen. Die Mutter stopfte Strümpfe, dass die Nadeln klapperten. Kinder von Federlei krabbelten im Zimmer herum. Das Älteste hatte eine Brille auf der Nase und lernte aus einem Buch. Zwei Mädchen nähten Puppenkleider. Ein Junge baute unter dem Tisch eine Steinbaukastenburg. Und das Jüngste steckte einen standhaften Zinnsoldaten in den weit geöffneten Mund. Von Zeit zu Zeit erhob der Vater den Kopf und sagte, ohne hinzusehen,
1: Eduard, tu das nicht.
0: Und las weiter. Und die Mutter sagte dann,
3: aber Papa, lass doch die Kinder.
0: Worauf alles seinen ungestörten Fortgang nahm. Wir schritten zum nächsten Gitter.
2: Dies,
0: erklärte der Führer,
2: sind die Eltern mit der Affenliebe.
0: Zunächst sahen wir nur die Eltern. Sie standen um irgendetwas herum, was zunächst verborgen blieb, und schützten es mit ihren Armen und drückten daran umher. Dann traten sie auseinander und es zeigte sich ein dickes, kugelrundes Kind von vielleicht 8 Jahren, das kaum war es frei, an den Tisch ging und dort alles Geschirr mit einer jähen Handbewegung herunterfegte. Krach! Aber schon stürmten die besorgten Eltern herbei und schlossen das Kind unter Jubelrufen erneut in ihre gerührten Arme.
1: Nein, wie selbstständig es doch ist,
0: sagte der Vater.
3: Hast du gesehen, wie flink es zupackt?
0: Sagte die Mutter. Das Kind prustete, ob vor Lachen oder weil es husten musste, wussten wir nicht.
3: Ach,
0: machten die Eltern und packten es in ein Bett. Aber da stand es auf und lief durch die Tür in einen hinteren Raum. Die Eltern lockten.
3: Kunuchen.
1: Na, Kunuchen.
3: Kuno.
1: Komm doch.
3: Du kriegst auch Schokolade.
0: Kuno blies ihn etwas und wir gingen weiter.
2: Wir kommen nunmehr,
0: sagte unser freundlicher Führer,
2: zu den Nationaleltern. Aber treten Sie nicht so nah heran, Sie könnten sich verletzen.
0: Eine Kugel kam geflogen, hoch über unseren Köpfen hinweg. Sie kam aus einem schwarz-weiß-rot angestrichenen Blasrohr, das ein feldgrau gekleideter Junge mit Brille eben absetzte.
1: Friedrich Wilhelm,
0: donnerte eine Männerstimme.
1: Adelbert Hans-Oskar,
0: rums, machte es in der Stube und schnurgerade ausgerichtet standen drei Jungen wie die Orgelpfeifen da. Der Vater betrat die Szene, ein Kreis von mächtigen Dimensionen, furchtbar anzuschauen. Er nagte an einem ungeheuren Speckbrot. Als er es verschluckt hatte, war er wie ein steinerner Grimm anzuschauen. Er schrie:
4: Disziplin! Nur der Kadavergehorsam kann's machen!
3: Nieder mit allen Nichtdeutschen,
0: piepste der Jüngste.
4: Schweig, bevor ich dich frage,
0: rief der Vater in erschrecklichem Bars.
4: Aber hast's brav gemacht.
0: Und dann die Hände in den Hüften.
4: Ich habe gestern wieder ein Buch in der Kinderstube gefunden. Wenn mir das noch einmal vorkommt, Bleisoldaten spielen sollt ihr.
0: Wir konnten ihn noch hören, während wir schon weitergingen.
1: Wenn einer geboren wird. Nun liegst du da, du kleine Kröte, siehst aus wie eine gebadete Maus. Na lass mal da, der Olli Jüte, der sah als Kind nicht schöner aus. Und hier, ich bring dir auch was mit, tit, tit, tit, tit, tit. Den Nese hast du ja von Vatern. Das Mäulchen, wo du da drin wühlst, da sagst du dann einen Drang im Skat an. Wollen hoffen, dass du besser spielst, als wie dein Oller, dein Papa. Allalalalalala. Und seh mal, hast ja richtig Haare. Die hat dir Mutter mit gegeben. Du Mensch, das ist eine wunderbare. Und liebe Frau, nur etwas unbequem. Denn Oller, der macht vor ihr Kusch. Push, push, push, push, push, push, push. Sieht man da durch die Nase schnauben und wie du mit den Bähnchen tanzt, denn soll man das ja nicht glauben, wie mien du mal werden kannst, wa? Ach, Menschenskind, ich werd dir sagen, schlag du nach Vatern hin, hör mal an. Da kannst du auch den anderen schlagen. Na, wirst du denn als junger Mann genauso doof wie Onkel Fritz? Zis, zis, zis, zis, zis. Da liegst du nur in deine Wiege und fängst noch mal von vorne an. Na, Mensch, ob ich mal Kinder kriege, man lobt ja immer wieder dran. Da machst du dir nun die Windeln voll und weißt nicht, was das heißen soll. Wenn einer dir mit Puder fegt, dir abwischt und dir trocken legt, dann lufst du rum, klug oder dumm, und machst den ganzen Lebensskandal alles nochmal, alles nochmal.
2: Machen Sie das mal den ganzen Tag. Von außen sieht alles ganz anders aus als von innen. Nimmt einer auf dem Bahnhof Abschied, dann zieht er das Taschentuch, wenn der Zug anruckt, und macht Winke-Winke. Dann sieht er noch eine Hand und dann geht er ab. Es war ein richtiger Abschied. Der Stationsvorsteher aber guckt gar nicht mehr hin. Der sieht das nämlich alle Tage und da sieht das ganz, ganz anders aus.
0: Ja, sitzen Sie mal in einem kleinen Käfig und knipsen Billets. Die Fahrkarte, die Dame. Und knips, knips, knips. Und dann zieht's. Und dann kommt eine Kontrolle. Und dann hat einer sein Billett verloren. Und wir sollen dann die Schuld haben. Und dann kommt gar keiner. Und dann zieht's.
3: Sitzen Sie mal den ganzen Tag in der Zeitungsbude. Na, gar nicht, als ob das nun so ein furchtbar schwerer Dienst wäre. Aber man kann doch nicht immer zu lesen, man muss doch auch mal aufpassen. Berlin am Abend, der neue Sport, moin Herr Müller, ist noch nicht raus, kommt erst in einer halben Stunde. Na Fräuleinchen, vielleicht noch was Hübsches für die Mode mit Schnittmustern? Und dann die Straße, jeden Stein kennt man auswendig. Neulich war hier der Zusammenstoß. Von außen ist ja so ein Zeitungskiosk ganz bunt, aber von innen sieht das ganz anders aus.
1: Oder meinen Sie, es macht Spaß, den ganzen Tag die müden Knochen mit den Reklametafeln rumzutragen? Ich guck alle an, mich guckt keiner an. Sie lesen bloß auf einem. Diese Pflastertreterei, aber was soll man machen? Man ist schon froh, dass man wenigstens die Arbeit gekriegt hat. Sieht von außen ganz leicht aus. Aber 10 Stunden rumpesen ist keine Kleinigkeit.
2: Und der im Fahrstuhl. Immer rauf und wieder runter. Immer dasselbe, den ganzen Tag. Spielwaren, Haushaltungsgegenstände, Erfrischungsraum und wieder rauf und wieder runter.
3: Und der Mann im Karussell.
0: Und der Wärter bei den Affen.
1: und der Lokomotivführer.
2: Und wir alle sind Menschen im Käfig.
0: Mitunter ganz ulkig für die, die vorübergehen. Aber von innen, da sieht das ganz, ganz anders aus. Und wieder kamen sie nach Rheinsberg. Und weil es der letzte Tag war, verschwand Wolf und kam kurz vor dem Mittagessen mit einem großen weißen Paket wieder. Oben angelangt, legte er es auf den Tisch. Die Claire zupfte vor dem Spiegel an ihrem Haar, wandte sich um.
2: Wolfgang?
1: Claire?
2: Was ist denn das?
1: Nichts, wie du dich auszudrücken beliebst.
2: Na, aber...
1: Um allen so gearteten Debatten aus dem Weg zu gehen, mein liebes Weib, erkläre ich hiermit, dass in diesem Paket mit erhobener Stimme zwar etwas drin ist, aber du dasselbe mit Bedeutung nicht vor dem Abend öffnen darfst. Um 10 geht der Zug, um 9:45 darfst du, Punkt.
0: Pause.
2: Wolfgang?
1: Claire?
2: Sagst du's mir?
1: Schweig! Ich habe gesprochen.
2: Aber Wölfchen, ich fände, du kennst mir doch den Anfangsbuchstaben sagen. Und den Hintern auch. Ich meine den Endbuchstaben, ja?
1: Ich zertrümmere dich, nein.
2: Nur den Anfang, bitte.
1: Schluss, wir essen.
0: Es gab
2: schöne Sachens, Suppensips,
0: erörterte Claire, wie alles wusste.
2: Und Hühnergäns mit Gemüsen und Hops, Obst, Wölfchen, Obst. Und denn, Jüps, willst du es gern wissen, Wölfchen?
1: Ja.
2: Ich sag's dir's auch. Aber du musst mir sagen, was in dem Paket...
1: Ich will's nicht wissen.
0: Sie muckste wie ein kleines Kind und ließ eine Habsburgsche Unterlippe hängen, bis das Essen kam.
1: Seinen eigentlichen Anfang aber nimmt Tucholskys schriftstellerischer Erfolg 1912 mit Rheinsberg, ein Bilderbuch für Verliebte, in dem er einen für die damalige Zeit ungewohnt frischen, verspielt erotischen Ton anschlägt.
0: Um den Absatz des Buches zu fördern, eröffnet Tucholsky zusammen mit Safranski, der die Erzählung illustriert hatte, auf dem Berliner Kurfürstendamm eine Bücherbar. Jeder Käufer bekommt dort zusätzlich zu seinem Buch noch einen Schnaps eingeschenkt. Der Studentenulk wird jedoch nach wenigen Wochen wieder eingestellt.
3: Eine Erzählung, die ihn erstmals einem größeren Publikum bekannt macht. Bis 1931 werden 100.000 Exemplare verkauft.
2: Tucholsky arbeitet viel und akribisch. Seinen journalistischen Ambitionen aber genügt es nicht, herkömmliche Feuilletons zu produzieren.
1: Humor ist bei Tucholsky, das ist keine Sache des Witzereißens und Schenkelklopfens.
0: Er ist eine Waffe. Und diese Waffe heißt Satire.
3: Das deutsche Schicksal, vor einem Schalter zu stehen. Das deutsche Ideal, hinter einem Schalter zu sitzen.
2: Niemand ist ein solcher Sadist wie der verdauende Bürger.
1: Wegen ungünstiger Witterung fand die deutsche Revolution in der Musik statt.
0: Man kann den Hintern schminken, wie man will. Es wird kein ordentliches Gesicht daraus.
3: Unter den Eindrücken des Krieges wandelt sich der kritische Satirer Tucholsky zu einem eindeutig politisch Denkenden.
2: Er will nun nicht mehr nur die Gesellschaft mit seinem Spott übergießen, sondern dazu beitragen, die verkommenen Zustände zu verbessern.
1: Zudem dichtet er Texte, Lieder und Coupés für das Kabarett, etwa für die Bühne Schall und Rauch und für die Sängerin wie Claire Waldorf und Trude Hesterberg.
0: Er registriert sensibel seine Umwelt und schafft in einem Zeitraum von weniger als 20 Jahren ein Werk, das die ganze bunte Vielfalt des menschlichen Lebens spiegelt.
3: Wie sein Vorbild Heinrich Heine verbringt Tucholsky seit 1924 bis zu seinem Tod die meiste Zeit im Ausland und kehrt nur noch sporadisch nach Deutschland zurück.
2: Die Distanz schärft aber eher noch sein Wahrnehmungsvermögen. Über die Weltbühne beteiligt er sich weiter an den politischen Debatten.
1: Besonders hart geht er mit der SPD ins Gericht, deren Führung er ihr Versagen, ja Verrat an den eigenen Anhängern während der Novemberrevolution vorwirft. Über Friedrich Ebert schreibt er 1922 in Prozess haben.
0: Und über allem thront dieser Präsident, der seine Überzeugungen in dem Augenblick hinter sich warf, als er in die Lage gekommen war, sie zu verwirklichen.
3: Was ihn aber ebenso bedrückt, ist die Hilflosigkeit in seinen Beziehungen Frauen gegenüber.
2: Mary Gerold, die er im Krieg kennengelernt hatte, kommt 1919 auf sein Drängen hin nach Berlin. Kaum ist sie da, fühlt er sich von ihr entfremdet, heiratet wenig später seine langjährige Freundin Else Weil, trennt sich 1922 von Else, um nun doch mit Mary zusammenzuleben.
1: 1924 wird der deutschlandmüde Tucholsky als Korrespondent nach Paris berufen, heiratet Mary Gerold und zieht mit ihr nach Paris.
0: Er ist ständig zwischen Paris und Berlin unterwegs, wobei er in der einen Stadt seine Ehefrau, in der anderen seine Geliebte hat.
2: Der Floh. Im Département des Gards, ganz richtig, da wo Nîmes liegt, und der Dupont-Gard im südlichen Frankreich, da saß in einem Postbüro ein älteres Fräulein als Beamtin. Die hatte eine böse Angewohnheit. Sie machte ein bisschen die Briefe auf und las sie. Das wusste alle Welt, aber wie das so in Frankreich geht, Concierge, Telefon und Post, das sind geheiligte Institutionen. Und daran kann man schon rühren, aber man darf nicht daran rühren. Und so tut es denn auch keiner. Das Fräulein also las die Briefe und bereitete mit ihren Indiskretionen den Leuten manchen Kummer. Im Departement wohnte auf einem schönen Schlosse ein kluger Graf. Grafen sind manchmal klug in Frankreich. Dieser Graf tat eines Tages Folgendes. Er bestellte sich einen Gerichtsvollzieher auf das Schloss und schrieb in seiner Gegenwart an einen Freund. Lieber Freund, ich weiß, dass das Postfräulein Emile Dupont dauernd unsere Briefe öffnet und sie liest, weil sie vor lauter Neugier platzt. So sende ich dir innenliegend, um mir einmal das Handwerk zu legen, einen lebendigen Floh. Mit vielen schönen Grüßen, Graf Koks. Und diesen Brief verschloss er in Gegenwart des Gerichtsvollziehers. Er legte aber keinen Floh hinein. Als der Brief ankam, war einer drin. Liebes Publikum, wir entlassen Sie jetzt in eine kleine Pause und Sie können sich gerne noch mal bei den Getränken etwas kaufen und genießen. Und wir sind in, denke ich, 10 Minuten wieder am Start. Wir sind dann bereit, wenn Sie es sind.
1: Das Persönliche. Schreib von der Unsterblichkeit der Seele, vom Liebesleben der Nordseemakrele. Schreib von der neuen Hauszinssteuer, vom letzten großen Schadensfeuer. Gib dir Mühe, arbeite alles gut aus. Schreib von dem alten Fuggerhaus. Von der Differenz zwischen Mann und Weib, schreib. Schreib sachlich und schreib dir die Finger krumm. Kein Aas kümmert sich darum.
3: Aber schreibst du einmal 20 Zeilen mit Klatsch, die brauchst du gar nicht zu feilen. Nenn nur 2 Namen und es kommen in Haufen Leser und Leserinnen gelaufen. Wie ist das mit Fräulein Meier gewesen? Das haben dann alle gelesen. Hat Herr Streuselkuchen mit Emma geschlafen? Das lesen Portiers und das lesen Grafen. Das schreib und dein Ruhm hallt durch Felder und Wälder. Die Sache interessiert in Paris und in Bentschen keinen Menschen. Dieweil, lieber Freund, zu jeder Frist die Hauptsache das Persönliche ist.
0: Nun senkt sich auf die Fluren nieder der süße Kitsch mit Zuckerei. Nun kommen alle, alle wieder. Das Schubertlied, die Holzschamei. Das Bürgertum, er liegt der Wucht.
5: Flucht, Flucht, Flucht.
0: Sie wollen sich mit Kunst betäuben. Sie wollen nur noch Märchen sehen. Sie wollen ihre Welt zerstreuen und neben der Epoche gehen. Aus Not und militärischer Zucht.
5: Flucht, Flucht, Flucht.
0: So dichtet Dichter vom Atlantik, von Rittern und von Liebesnacht. Herr blaue Blume der Romantik, er löste ihr die Brunne sacht. Das ist Neudeutschlands grüne Frucht.
5: Flucht, Flucht, Flucht.
0: Wie ihr euch durch Musik entblößtet. In eurer Kunst ist keine Faust. So habt ihr euch noch stets getröstet, wenn über euch die Peitsche saust. Ihr wollt zu höheren Harmonien.
5: Fliehen, fliehen, fliehen.
0: Es hilft euch nichts. Geht ihr zugrunde? Man braucht euch nicht. Kein Platz bleibt leer. Ihr winselt wie die Feigenhunde. Schiebt ab, euch gibt es gar nicht mehr. Wir ändern, aber wirken weit.
5: In die Zeit.
0: In die Zeit. In die Zeit. Natürlich nicht an Sie, an ein anderes Publikum.
2: Oh, hochverehrtes Publikum, sag mal, bist du wirklich so dumm, wie uns das an allen Tagen alle Unternehmer sagen? Jeder Direktor mit dicken Popo spricht. Das Publikum will es so. Jeder Filmfritze sagt, was soll ich machen? Das Publikum wünscht diese zuckrigen Sachen. Jeder Verleger zuckt die Achseln und spricht, gute Bücher gehen eben nicht. Sag mal, verehrtes Publikum, bist du wirklich so dumm?
0: So dumm, dass in Zeitungen früh und spät immer weniger zu lesen steht? Aus lauter Furcht, du könntest verletzt sein. Aus lauter Angst, es soll niemand verhetzt sein. Aus lauter Besorgnis, Müller und Kohn könnten mit Abbestellung drohen. Aus Bangigkeit, es käme am Ende einer der zahllosen Reichsverbände und protestierte und denunzierte und demonstrierte und prozessierte. Sag mal, verehrtes Publikum, bist du wirklich so dumm? Ja, dann.
3: Es lastet auf dieser Zeit der Fluch der Mittelmäßigkeit. Hast du so einen schwachen Magen? Kannst du keine Wahrheit vertragen? Bist also nur Grießbreifresser? Ja, dann verdienst du es nicht besser. Die freie Wirtschaft.
1: Ihr sollt die verfluchten Tarife abbauen. Ihr sollt auf eure Direktoren vertrauen. Ihr sollt die Schlichtungsausschüsse verlassen. Ihr sollt alles Weitere dem Chef überlassen. Kein Betriebsrat quatscht uns mehr herein. Wir wollen freie Wirtschafter sein. Fort die Gruppen sei unser Panier. Na, ihr nicht, aber wir. Ihr braucht keine Heime für eure Lungen, keine Renten und keine Versicherungen. Ihr solltet euch allesamt was schämen, von dem armen Staat noch Geld zu nehmen. Ihr sollt nicht mehr zusammenstehen. Wollt ihr wohl auseinandergehen? Keine Kartelle in unserem Revier. Ihr nicht, aber wir. Wir bilden bis in die weiteste Ferne Trusts, Kartelle, Verbände, Konzerne. Wir stehen neben den Hochofenflammen in Interessengemeinschaften fest zusammen. Wir diktieren die Preise und die Verträge. Kein Schutzgesetz sei uns im Wege. Gut organisiert sitzen wir hier, ihr nicht, aber wir. Ihr in den Kellern und in Mansarden, merkt ihr nicht, was mit euch gespielt wird, mit wessen Schweiß der Gewinn erzielt wird? Komme, was da kommen mag, es kommt der Tag, da ruft der Arbeitspionier, ihr nicht, aber wir, wir, wir.
3: Es gibt Karrieren, die gehen durch den Hintern. Die Leute kriechen bei den Vorgesetzten rin. Da ist es warm, da können sie überwintern. Da bleiben sie dann eine Weile drin. I denken die kein Neid, wer hat, der hat. Denn kommen sie raus, da sind sie plötzlich wat. Denn sind sie plötzlich feine Herren geworden. Denn kennen sie die Kollegen ja nicht mehr. Vor Eifer wollen sie jeden gleich ermorden. Ich bin ihr Vorgesetzter, bitte sehr. Und jeder weiß doch, wie sie es haben gemacht. Das wird so schnell vergessen. Keiner lacht. Im Gegenteil. Der sitzt noch nicht 3 Stunden in seine neue Stellung drin. Da hat er sich schon ein junger Mann gefunden. Der kriecht ihn wieder hinten drin. Und wenn die ganze Hose kracht, weil mancher so Karriere macht. Er hat das Ding geschoben. Nun sitzt er eben oben. Von oben frisch und munter guckt keiner gerne runter. Weil man so rasch vergisst, wie man ruft. Wie man ruft, wie man ruft gekommen ist.
0: Stellung suchen, Tag für Tag, aber keine kriegen. Wer kein Obdach hat, der mag auf der Straße liegen. Sauf doch Wasser für den Durst. Spuck aufs Brot, dann hast du Wurst. Und der Wind pfeift durch die Hose. Arbeitslose, Arbeitslose. Schaffen wollen und nur sehen, wie Betriebe schießen. Zähne knirschend müßig gehen. Bleib du nicht am Reichstag stehen. Gessler lässt was schließen. Zahl den Fürsten Müßiggang. Friere nachts auf deiner Bank. Polizeiarzt. Diagnose. Arbeitslose. Arbeitslose.
1: Betriebsunfall. Hat eine Katze Ellenbogen?
5: Nein. Nein.
1: Hat jemals ein Bankier betrogen?
5: Nein.
1: Und wenn er mal und hat er mal und fällt er schon mal rein, dann kann's kein Bankier gewesen sein. Liest du das gerne nachmittags auf dem Sofa?
5: Nein.
1: Entschädigt Schulz halt heißt Patzenhofer?
5: Nein.
1: Und setzt auch dem der Staatsanwalt in seinen Pelz eine Laus, dann holt ihn die Verteidiger wieder raus. Ist das nun für die Börse sehr betrüblich?
5: Nein.
1: Ist das auch bei anderen üblich?
5: Ja.
1: Ich lese still den Handelsteil und sehe ich so den Mist. Man weiß nie, was noch Tüchtigkeit und was schon Schiebung ist.
3: Die Seriösen. Wenn dir ein ernster Kaufmann spricht, so hör ihn nicht, so hör ihn nicht. Er spricht dir von den schweren Zeiten von Wirtschaft und Notwendigkeiten. Erst wird er fachlich und dann krötig. Der hat's nötig. Ja, mit gepumptem Auslandsgeld, da wird sie schön, die deutsche Welt. Da rauchen wirbelnd alle Essen. Da hatten sie das große Fressen. Das Land war ihnen sehr erbötig. Die haben's nötig. Das Geld ist hin, die Arbeit knapp. Die Konjunktur sank tief herab. Wer sich und uns derart verwirrt hat, wer dauernd sich so oft geirrt hat, wer sich in allen schweren Tagen nur Pleiten holt und Niederlagen, ein Heros der Finanzetappe, der erzähle uns nichts, sondern halte die Klappe. 1, 2, 3 am Zuchthaus glatt vorbei. 3, 2, 1, was du dir nimmst, ist deins. Von Tag zu Tag wird stets defekter der Ruf vom Generaldirektor. Was der uns predigt, darauf nötig. Der hat's nötig.
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1: Sinnend gehe ich durch den Garten. Still gedeiht er hinterm Haus. Suppenkräuter, 100 Arten. Bauernblumen, bunter Strauß, Petersilie und Tomaten. Eine Bohnengalerie. Ganz besonders ist geraten der beliebte Sellerie. Ja, und hier ein kleines Wieschen, da wächst in der Erde leis das bescheidene Radieschen. Außen rot und innen weiß. 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Suppenkohl in allen Arten, im Kompost der Republik. Bonzen, Brillen, Gehberockte, Parlamentsroutinendreh. Ja, und hier die ganz verbockte, liebe, gute SPD. 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

0: je prekärer die politische Lage wird, desto stärker engagiert sich Tucholsky. Nicht mehr nur als Schriftsteller, sondern auch als Redner.
1: Und so heißt es in einem Brief vom 18. Oktober 1929.
2: Es ist vielleicht langweilig, Jahr für Jahr Salvasan-Kuren,
1: ein Medikament gegen Syphilis,
2: zu machen. Kamillentee wäre vielleicht abwechslungsreicher, aber man muss das wohl. Ach, die Spirocheten.
1: Gewundende, krankheitserregende Bakterien.
2: Bleiben ewig dieselben.
0: Zu Beginn der 30er Jahre führt der Zufall die beiden Weltbühne-Autoren Erich Kästner und Kurt Tucholsky zusammen. Am Lago Maggiore, nicht weit von Locarno, wohnen sie zufällig im gleichen Hotel und treffen sich abends bei einem Asti Spumante.
3: Während ich tagsüber am Strand lag, klapperte Tucholskys Schreibmaschine unermüdlich. Der Mann, der im Dachstübchen schwitzte, tippte und Pfeife rauchte, schuftete ja für fünf. Für Peter Panther, Theobald Tiger, Ignaz Frobel, Kaspar Hauser und Kurt Tucholsky in einer Person. Er teilte an seiner Schreibmaschine Florettstiche aus, Säbelhiebe, Faustschläge. Die Männer des Dritten Reichs arm in arm mit den Herren der Reichswehr und der Schwerindustrie. Er zupfte sie an der Nase, er trat sie gegen das Schienbein, einzelne schlug er K.O. Ein kleiner, dicker Berliner, der mit seiner Schreibmaschine eine Katastrophe aufhalten wollte.
1: Zu dieser Zeit erfreut sich Tucholsky enormer Popularität und nutzt sie, um auf Vortragsreisen gegen Krieg und aufziehenden Faschismus zu warnen.
0: Und muss erkennen, dass er zwar, Zitat, Erfolg, aber keinerlei Wirkung.

0: 1930 verlegt Tucholsky seinen Wohnsitz dauerhaft ins schwedische Hindas bei Göteborg.
1: Ende 1931 wird Ossietzky schließlich wegen Spionage zu 18 Monaten Haft verurteilt. Wegen des berühmt gewordenen Tucholsky-Satzes
2: Soldaten sind Mörder.
1: klagt man Ossietzky ebenfalls an. Ein Gericht wertet im Juli 1932 diesen Satz jedoch nicht als Verunglimpfung der Reichswehr.
3: Da Tucholsky im Ausland lebt, ist gegen ihn auf eine Anklageerhebung verzichtet worden. Dennoch überlegt er, zu dem Prozess nach Deutschland zu kommen, da Ossietzky wegen des Luftfahrtartikels bereits im Gefängnis sitzt.
0: Doch die Situation ist Tucholsky zu riskant. Er befürchtet, den Nationalsozialisten in die Hände zu fallen.
2: Allerdings ist ihm klar, dass die Abwesenheit keinen guten Eindruck machen würde.
1: Nach außen bleibt ein Erdenrest zu tragen peinlich. Es hat so etwas von Desertion, Ausland, im Stich lassen, der Kamerad Ost im Gefängnis.
3: Schreibt er an Mary Gerold, die ihn, Zitat,
0: so nett aufmerksam gemacht hat, und Kartoffeln geschält, alles mit deiner Hände. Hast uns manches Mal bei großen Skandal auch ein Katzenkopie gegeben. Hast uns hochgebracht. Wir waren Sticker acht. Sechse sind noch am Leben. Heiß waren sie und kalt. Nun sind sie alt. Nun bist du bald am Ende. Da stehen wir nur hier. Und dann kommen wir bei dir und streicheln deine Hände.
3: In Briefen an seine letzte Geliebte, die Zürcher Ärztin Hedwig Müller, und lose beigelegten Tagebuchblättern, die heute als Q-Tagebücher bekannt sind, bezeichnet sich Tucholsky als
2: Aufgehörten Deutschen,
3: und
2: aufgehörten Dichter.
3: an Hasenclever schreibt er am 11. April 1933:
0: Dass unsere Welt in Deutschland zu existieren aufgehört hat, brauche ich Ihnen wohl nicht zu sagen.
2: Und daher werde ich erst einmal das Maul halten.
1: Gegen einen Ozean pfeift man nicht an.
2: Am 19. Dezember 1935 nahm er das Gift, dem er am 21. Dezember erlag. Ich habe blonde Haare, du Schwarze. Soll jeder von uns einen Verein gründen?
3: Merkwürdig, dass alle billigen Dinge auf der Welt so schreiende Farben haben.
0: Sie saufen auf Samt, während unser einer auf harten Bänken dünnes Bier schluckt.
1: Deutsche, kauft deutsche Zitronen.
2: Ich höre Sie bis hierher mit den Achseln zucken.
3: Sie sprach so viel, dass ihre Zuhörer davon heiser wurden.
0: Wenn man einen Menschen richtig beurteilen möchte, so frage man sich immer, möchtest du den zum Vorgesetzten haben?
1: Wir lagen auf der Wiese und baumelten mit der Seele.
2: Schade, dass man einen Wein nicht streicheln kann.
3: Wenn einer bei uns einen guten politischen Witz macht, dann sitzt halb Deutschland auf dem Sofa und nimmt übel.
0: Hering ist gut, Schlagsahne ist gut. Wie gut muss dann Hering mit Schlagsahne sein?
1: Wer in einem blühenden Frauenkörper das Skelett zu sehen vermag, ist ein Philosoph. Brüste sind hübscher.
2: Dürfen darf man alles, man muss es nur können.
3: Wer inbrünstig hasst, muss einmal sehr geliebt haben.
0: Ein kleines bisschen Zärtlichkeit und alles wäre gut.
1: Man muss den Menschen positiv kommen. Dazu muss man sie trotz alledem lieben.

0: da steht Gripsheim. Warum bleiben wir eigentlich nicht immer hier? Man könnte sich zum Beispiel für lange Zeit hier einmieten, einen Vertrag mit der Schlossdame machen. Das wäre bestimmt gar nicht so teuer. Und dann für immer blaue Luft, graue Luft, Sonne, Meeresarten, Fische und Grog. Ewiger, ewiger Urlaub.
1: Nein, damit ist es nichts. Wenn man umzieht, ziehen die Sorgen nach.
2: Ist man 4 Wochen da, lacht man über alles. Auch über die kleinen Unannehmlichkeiten. Sie gehen dich so schön nichts an. Ist man aber für immer da, dann muss man teilhaben.

0: Ein großer Passagierdampfer rauschte durch das Wasser in den Hafen.
1: Alle Lichter funkeln. Vorn die Schiffslaternen. Oben an den Masten kleine Pünktchen. Alle Kammern, alle Kajüten waren hell erleuchtet. Er fuhr dahin. Musik wehte herüber.
2: Whatever you do, my heart will still belong to you.
0: Eine Welle Sehnsucht schlug in unseren Herzen. Fremdes, erleuchtetes Glück. Da fuhr es hin.
3: Und wir wussten, säßen wir auf jenem Dampfer und sehen den erleuchteten Zug der Fähre, wir dächten wiederum, da fährt es hin, das Glück.

0: bunten Glitzer fuhr das große Schiff an uns vorbei, mit den Lichtpünktchen an seinem Mast.
1: Schiffen in Stuart sahen wir nicht. Nicht die Räder in ihrem Boot, nicht den zänkischen Kapitän und den magenkranken Pfahlmeister.
2: Natürlich wussten wir, dass es so etwas gibt. Aber wir wollten es höchst in diesem Augenblick nicht wissen.
3: My heart will still be warm.
2: Unsere Herzen fuhren ein Stück mit. Dann stand unser Wagen auf der Fähre.
4: Richter an der Küste wurden immer kleiner.

0: wir alle vielleicht dann doch auch diesen Kampf in den besseren Rüstungen, wie das seine Rüstung gewinnen können gegen David Roberts, können wir vielleicht auf den wiederkehrenden Tagen in Dresden lernen, die vom 11. bis zum 17. September, wenn es richtig alljährlich, 2018, wenn ich das richtig, wenn ich da richtig informiert bin. Und es gibt bereits ein
1: sehr ausführliches. Wir wollen aber unsere Lieblingsserie gucken!
2: Ja, genau!
3: Jetzt ist aber Nachrichtenzeit.
1: Nee!
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1: Nee!
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1: Nein.

0: Hallo, ich bin Hanna und ich bin Schülerpraktikantin beim offenen Kanal Dessau. Heute mache ich ein Video zum Thema Hobbys. Hallo, was ist denn dein Hobby?
1: Mein Hobby ist Radfahren.
0: Seit wann hast du dieses Hobby?
1: Das habe ich schon sehr lange. Ich bin schon als Kind sehr viel Rad gefahren und in den letzten Jahren auch wieder. Zwischenzeitlich hatte ich mal ein paar gesundheitliche Probleme, deswegen konnte ich dem Hobby leider nicht so frönen, wie ich wollte. Aber jetzt bin ich wieder mit Mountainbike und Rennrad unterwegs.
0: Und was genau gefällt dir an deinem Hobby?
1: Dass ich in der Natur bin, mich bewegen kann, Sport treibe und das alles an der frischen Luft.
0: Machst du dein Hobby alleine oder im Verein?
1: Gerne alleine.
0: Wie oft pro Woche machst du dein Hobby?
1: 3 bis 4 Mal.
0: Hat dein Hobby etwas mit dem Beruf zu tun?
1: Nein, so gar nicht.
0: Also fährst du nicht mit Fahrrad zum...
1: Ach so, doch, ja, mit dem Fahrrad fahre ich zur Arbeit, wenn das Wetter mitspielt. Ansonsten nehme ich das Auto.
0: Würdest du dein Hobby anderen empfehlen?
1: Auf jeden Fall. Fahrradfahren ist das Schönste, was es gibt.
0: Und warum?
1: Ja, wie schon beschrieben, weil es draußen Natur ist, weil man sich bewegt und weil man auch noch viel sieht.
0: Hast du Tipps für Anfänger?
1: Tipps für Anfänger?
0: Mhm.
1: Einfach ausprobieren. Am besten so als Kind oder als kleines Kind schon anfangen zu üben mit dem Papa, mit der Mama. Und dann ergibt sich der Rest von ganz alleine.
0: Dankeschön. Vielen Dank fürs Zeitnehmen. Es hat mir sehr gefallen.
1: Gerne.
0: Hallo. Was ist denn dein Hobby?
2: Ich fahre in meiner Freizeit gerne Kajak auf dem Wasser.
0: Und seit wann hast du dieses Hobby?
2: Oh, schon 20 Jahre ungefähr. Schon sehr lang.
0: Und was genau gefällt dir an deinem Hobby?
2: Also man ist mit gleichgesinnten Kameraden zusammen, kann sich in der Natur bewegen, beim schönen Wetter, bei Regen, hat sportliche Betätigung als Ausgleich. Kann kleine Tagesreisen oder auch eine ganze Woche unterwegs sein, die es die Zeit erlaubt.
0: Machst du dein Hobby alleine oder im Verein?
2: Ich bin in einem Verein organisiert, der Junkers Paddelgemeinschaft, und wir sind da sehr aktiv unterwegs.
0: Wie oft pro Woche machst du dein Hobby?
2: Das ist unterschiedlich. Wir treffen uns eigentlich einmal in der Regel in der Woche zum Quatschen. Und wenn es die Zeit zulässt, am Wochenende meist fahren wir. Nicht jede Woche, aber jeden Monat mindestens einmal.
0: Und hat dein Hobby etwas mit deinem Beruf zu tun?
2: Nein, überhaupt nicht.
0: Und würdest du dein Hobby anderen empfehlen? Wenn ja, warum?
2: Auf jeden Fall. Ich habe es ja schon beschrieben. Man ist in der freien Natur, kann die Sonne genießen, wenn sie scheint. Man betätigt sich sportlich. Es ist einfach ein Ausgleich zu meinem Bürojob, wo ich sehr viel sitze, bewege mich und treibe Sport und halte mich gesund.
0: Hast du Tipps für Anfänger?
2: Ja, das ist ein sehr vielseitiger Sport. Man kann das schon als Kind beginnen. Also gibt Kinderboote und man sollte aber schwimmen können schon. Das ist so ein bisschen Voraussetzung, damit man sich nicht unnötig in Gefahr begibt.
0: Vielen Dank fürs Zeitnehmen. Es hat mir sehr gefallen. Hallo, was sind denn deine Hobbys?
3: Mein Hobby ist Reisen.
0: Seit wann hast du dieses Hobby?
3: Seit ich jung war.
0: Und was gefällt dir an deinem Hobby?
3: Also bei mir gefällt, ich kann verschiedene Länder gucken, verschiedene Kultur kennenlernen, verschiedene Menschen und Küche auch essen.
0: Und machst du dein Hobby alleine oder im Verein?
3: Ich mache mein Hobby mit meiner Frau und manchmal mit meinen Freunden auch.
0: Wie oft pro Woche oder pro Jahr machst du dein Hobby?
3: Also ich mache mindestens 2-3 Urlaube in einem Jahr. Einmal Hauptsommerurlaub und dann ein kurzer Winterurlaub.
0: Würdest du dein Hobby anderen empfehlen? Und wenn ja, warum?
3: Ja, auf jeden Fall. Das kann ich empfehlen, weil das macht Spaß. Und mit Reisen kannst du viel kennenlernen. Wie gesagt, verschiedene Kultur und neue Freunde kannst du auch machen. Das macht auch Spaß.
0: Und hast du Tipps für Anfänger?
3: Für Anfänger, ja. Also in Deutschland kann man mit Deutschland-Ticket auch gut reisen. Und überall kann man verschiedene Vergleichsportale nutzen, wie Skyscanner. Als Unterkunft kann man Hostel auch nutzen. Das wird ein Tipp.
0: Vielen Dank fürs Zeitnehmen. Es hat mich sehr gefreut. Hallo, was ist denn dein Hobby?
4: Mein Hobby ist Motorradfahren.
0: Seit wann hast du dieses Hobby?
4: Seit 10 Jahren fahre ich schon Motorrad.
0: Was gefällt dir an deinem Hobby?
4: Das Freifahren quasi, ohne dass da Fenster sind, wenn der Helm so offen ist, dass man den Fahrwind abkriegt. Ja, das ist halt das Schöne am Motorradfahren.
0: Machst du dein Hobby alleine oder im Verein?
4: Ich mache mein Hobby alleine, fahre aber öfters mal in einer Gruppe zusammen mit 5 Leuten ungefähr.
0: Und wie oft pro Woche machst du dein Hobby?
4: Meistens am Wochenende.
0: Hat dein Hobby etwas mit dem Beruf zu tun?
4: Nee, hat's nicht.
0: Würdest du dein Hobby anderen empfehlen? Und wenn ja, warum?
4: Ja, ich würde mein Hobby anderen empfehlen, weil Motorradfahren einfach Freiheit bedeutet.
0: Hast du Tipps für Anfänger?
4: Ja, beim Motorradfahren ist wichtig, immer die richtige Schutzkleidung zu tragen. Das heißt, richtigen Helm, richtige Kleidung, dass, falls da was passieren wird, dass man auch geschützt ist.
0: Dankeschön, vielen Dank fürs Zeitnehmen. Und was ist dein Hobby?
5: Ich bin gerne im Garten draußen und gerne, ja.
0: Seit wann hast du dieses Hobby?
5: Das mache ich tatsächlich eigentlich schon, seit ich Kind bin. Damals gerne noch mit den Eltern auch. Genau.
0: Und was genau gefällt dir an deinem Hobby?
5: Man ist viel draußen in der frischen Luft, in der Sonne. Und man sieht sozusagen immer schön ein Ergebnis, wenn man es denn gut gemacht hat.
0: Machst du dein Hobby alleine oder im Verein?
5: Meistens alleine oder aber eben mit Freunden mal oder mit der Familie.
0: Und wie oft pro Woche machst du dein Hobby?
5: Naja, das kommt ein bisschen drauf an. Im Winter natürlich weniger, aber im Sommer ist es dann schon so, ja, fast täglich.
0: Hat dein Hobby etwas mit deinem Beruf zu tun?
5: Nein, gar nicht.
0: Und würdest du dein Hobby anderen empfehlen? Wenn ja, warum?
5: Würde ich schon empfehlen, weil, wie gesagt, man ist viel an der frischen Luft, man bewegt sich viel. Es kann auch nützlich sein, wenn man jetzt zum Beispiel Obst zum Beispiel oder Gemüse anbaut, dann hat man ja auch noch was davon, weil man was ernten kann.
0: Und hast du Tipps für Anfänger?
5: Man sollte sich vielleicht am Anfang eher pflegeleichte Projekte suchen, damit man auch schnell einen Erfolg hat und dann gut bei der Sache bleiben kann und am Ball bleibt, wenn man Gärtner-Erfolge hat. Genau.
0: Vielen Dank fürs Erzählen. Was ist denn dein Hobby?
6: Mein Hobby oder meine Hobbys sind, darunter kann man hier erstmal sehen, Schneiden für einen offenen Kanal. Ich filme mit dem Kamera das von offenen Kanal und schneide dann hier. Ich zeichne auch außerdem gerne. Ich spiele auch ein Instrument, nämlich die Geige. Und auch praktisch als einziges sportliches Hobby, könnte man sagen, mache ich Kanupolo.
0: Seit wann hast du diese Hobbys?
6: Jetzt schneiden habe ich, würde ich sagen, seit letzten Jahr, 2025, wo ich ja für meine Mutter gefilmt und geschnitten habe, ihren Auftritt in der Marienkirche Tango ohne Grenzen, und zeichnen eigentlich schon seit immer.
0: Was gefällt dir so an deinem Hobby?
6: An Schneiden mag ich einfach die Herausforderung immer, hier zu schneiden und immer das Endergebnis zu sehen und praktisch der ganze Verlauf. Geige mag ich einfach, das Instrument zu spielen. Zeichnen mag ich einfach, dort Sachen zu machen, erschaffen, erfinden. Und Kanupolo einfach wegen dem Sport und den Leuten.
0: Wie oft pro Woche machst du dieses Hobby?
6: Zeichnen quasi jeden Tag. Geige einige Male pro Woche, zweimal im Unterricht und einige Male selbstständig zu Hause. Kanupolo im Sommer einmal die Woche, im Winter alle 2 Wochen.

0: Und hier schneien immer, wenn es passt.
1: Möchtest du später eins deiner Hobbys zum Beruf machen?
0: Ich würde sagen, das Schneiden und Zeichnen oder vielleicht beide zusammen. Animation, Filmbranche, Künstler, solche Sachen könnte ich mir vorstellen zu machen.
1: Würdest du eins deiner Hobbys jemandem empfehlen?
0: Ich würde in der Tat empfehlen, jeden, praktisch jeden, der interessiert danach klingt oder sich dafür für interessiert oder Hobbys sucht, nicht nur die Hobbys, die ich hier aufgenannt habe, sondern allgemein verschiedenste Hobbys auszuprobieren.
1: Und hast du ein paar Tipps für Anfänger für eins deiner Hobbys?
0: Ich würde mich jetzt auf diesen Schnitt begrenzen. Da würde ich den Leuten empfehlen, die das sich darauf zutrauen wollen, keine Scheu zu haben, nach Hilfe zu fragen. Leute, die es einfach besser wissen oder gut dann in diesem Bereich sind, weil es ist immer kompliziert am Anfang und es ist nichts Schlimmes dann danach nach Hilfe zu fragen, weil man wird es eh dann irgendwann selber können.
1: Das war's auch schon.
0: Regie.
1: So, jetzt kommen wir aber zu mir. Ich habe nämlich auch ein Hobby, und zwar zeichne ich gerne. Ich zeichne schon seit ich klein bin, übe aber erst seit ich 12 bin, zeichne im Manga-Stil. Momentan zeichne ich von Referenzen ab und übe mich im Kopfzeichnen. Ich zeichne lieber mit Stiften und Papier als digital, weil es mir mehr Spaß macht. Als Tipp für Anfänger würde ich sagen, probiert euch aus, zeichnet, worauf ihr Lust habt und benutzt auch gerne Vorlagen für Ideen, Anatomie oder um andere Dinge zu lernen. Mein Zeichenstil ist eher gut gelaunt und sonnig als traurig und düster. Ich zeichne meine Charaktere gerne im Fantasy-Stil, also wie Elfen, Drachen und Dämonen, aber auch gerne Charaktere in einer realen Welt. Ich würde es toll finden, wenn meine gezeichneten Bilder und Charaktere irgendwann mal auf Stickern oder Anhängern zu sehen wären. So, heute habe ich aber vor, ein Bild von einem Wolf und meiner Figur zu zeichnen.

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1: Kurz nach der Wende, wie man zu arbeiten hat, das haben wir ja alle nie gewusst. Wir waren ja den ganzen Tag lang beschäftigt mit nichts machen zu DDR-Zeiten. Und da kamen dann auch Frauen mit. Und das waren andere Frauen als zu DDR-Zeiten. Das waren, das, deswegen komme ich da drauf, Frauen mit Cojones in der Hose. Die hatten Power.
2: Und die meisten Frauen?
3: Pro Folge.
4: Natürlich ist das viel. Das ist alles total viel, natürlich. Das kann mit unseren 150.000 Plays von einer Folge in kleiner Runde, da können wir nicht mithalten.
3: Du, da wären wir auch mit in der Top 100-Liste, Maurice.
4: Stimmt. Aber ja, also das ist spannend auf jeden Fall.

0: Menschen, die das eine System gewinnen können gegen David Roberts. Können wir vielleicht aus den wiederkehrenden Tagen in Dresden lernen, die vom 11. bis zum 17. September, denn das ist alljährlich, 2018, wenn ich das richtig, wenn ich da richtig informiert bin. Und es gibt bereits ein
1: sehr ausführliches. Wir wollen aber unsere Lieblingsserie gucken!
2: Ja, genau!
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Seit 1991 gibt es den Freundeskreis Literatur e.V. als gemeinnützigen Verein in Merseburg. Mehr als 3 Jahrzehnte unterstützte der Verein die Arbeit der Stadtbibliothek in Merseburg. Im Jahr 2022 entstand mit Bernd Rudolf aus Bad Lauchstädt der Kontakt zum Mentor-Bundesverband. Dieser Verband ist ein bundesdeutscher Zusammenschluss von örtlichen Mentorvereinen. Bundesweit wird so eine Leseförderung an Grundschulen organisiert.

0: hatten jetzt hier gerade unsere Mitgliederversammlung. Anwesend waren 23 Mitglieder. Wir haben den Kassenbericht besprochen, die Rechnungsprüfung besprochen, den Tätigkeitsbericht 25, da hat uns Sigmar ganz viel drüber erzählt, und den Ausblick 26. Wir haben zwei neue Vorstandsmitglieder gewählt, und jetzt im Anschluss ist das Mentortreffen.
1: Am Montag geht's los.
2: Ist ja, schön, dann geht's jetzt los.
1: Und ich muss sagen, passt.
2: Stimme zu Chemie.
1: Ja. Also ganz oft geschlossener kleiner Junge.
0: Ja. Da kommen jetzt alle Mentoren aus dem Umkreis, Saalekreis, zusammen, und dann gibt es einen Impulsvortrag von Bernd und Ulrike.
3: Ich begrüße euch ganz herzlich, und ich beginne mit diesem kleinen optischen und dann inhaltlichen Impuls. So geht das los hier mit dem Schreiben und mit dem Lesen. Nicht? Da gibt es also, das geht jetzt also so wie Kinder anfangen.
4: Einmal pro Woche werden Kinder im 1:1-Format individuell beim Lesen und Verstehen von Texten gefördert. Die persönliche Begleitung stärkt ihre Lesekompetenz, weckt Freude am Lernen und hilft ihnen, im Unterricht besser Anschluss zu finden.
5: Das Programm soll angeblich jeder lesen lernen, der bis dato Probleme hatte, weil es halt eigentlich ohne Stress sein sollte. Also einmal wird der Speicher immer wieder gelöscht durch diese farbigen Abbildungen, ob jetzt ein Kästchen, ein Stern oder irgendwas anderes. Die Kinder müssen aber tatsächlich jeden Tag 10 Minuten einplanen. Also normalerweise sollten die Eltern entweder so einen Ausdruck oder vielleicht App, ich meine, gut, wer jetzt mit seinem Kind nicht lesen übt, kauft sich keine App, aber vielleicht kann man ja dann sagen, okay, ich kopiere dir das Blatt oder ich gebe es dir mit oder wie auch immer.
6: Ich habe mir von meiner Tochter dann Sachen, Schulmaterial kopiert und das für meine Kinder.